0: und psychisch krank zu machen. Vier Bundesstaaten verlangen, dass Funktionen wie das Endlos-Scrollen und häufige Benachrichtigungen massiv eingeschränkt werden. Außerdem fordern sie eine Strafe von bis zu 1,2 Billionen Euro, eine Summe, die fast so hoch ist wie der Börsenwert von Meta. Mit einem Urteil wird Anfang Oktober gerechnet. Bei der Leichtathletik-EM in Birmingham hat das deutsche Team am zweiten Wettkampftag zwei Medaillen geholt. Hammerwerfer Merlin Hummel gewann Silber, 100-Meter-Sprinter Owen Ansah holte Bronze. Aus Köln Jens-Jörg Rieck.
1: Was für ein Druck und was für eine Show. Owen Ansah, der deutsche Rekordhalter, der wegen einer verpassten Dopingprobe mit dem Rucksack einer drohenden Sperre an den Start ging, gewann hinter den Briten Glaive und Azu Bronze und damit die erste Medaille für einen deutschen 100-Meter-Sprinter bei Europameisterschaften seit 40 Jahren. Im Hammerwurf sicherte sich Merlin Hummel nach Silber bei den Weltmeisterschaften, jetzt auch Silber bei der EM. Der Bayer musste allerdings bis zum fünften Versuch zittern, ehe die insgesamt vierte deutsche EM-Medaille im Alexander Stadium feststand.
0: Das waren die Nachrichten. Das Wetter in Deutschland. Meist trocken bei Tiefstwerten von 17 bis 6 Grad. Tagsüber viel Sonne, im Norden ein paar Wolken, an den Alpen einzelne Gewitter. Höchstwerte 19 Grad auf den Nordseeinseln und bis 36 Grad im Mittelgebirge. Am Donnerstag ist es sonnig bei Höchstwerten zwischen 24 und 37 Grad. Es ist 2.03 Uhr.
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3: Achtung, es ist ein Falschfahrer auf der B313 Plochingen Richtung Reutlingen. Zwischen Köngen und Nürtingen kommt Ihnen ein Falschfahrer entgegen. Fahren Sie bitte äußerst rechts, nicht überholen. Auf der B313 Plochingen Richtung Reutlingen zwischen Köngen und Nürtingen kommt Ihnen ein Falschfahrer unterwegs. Vorsicht bitte in beiden Richtungen. Dafür eine Entwarnung auf der A565 Meckenheim Richtung Bonn. Hier ist kein Falschfahrer mehr zwischen Bonn-Poppelsdorf und Bonn-Endenich unterwegs. Die A7 Hannover Richtung Kassel ist zwischen Laatzen und der Raststätte Hildesheimer Börde wegen eines defekten Fahrzeugs gesperrt. Die A62 Landstuhl Richtung Nonnweiler ist in Höhe Nohfelden-Türkismühle nach einem Unfall gesperrt. Und dann die A96 München Richtung Lindau ist im Kreuz Memmingen wegen einer Nachtbaustelle gesperrt. Bitte folgen Sie der Umleitungsbeschilderung.
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3: Aus dem Studio von NDR Info in Hamburg. Ich bin Milat Kupay. Herzlich willkommen. Wir schauen zu Beginn dieser Stunde nach Ungarn. Dort verändert sich politisch ja gerade einiges. 16 Jahre lang hat Viktor Orbán das Land geprägt und in dieser Zeit hat er seinen Einfluss immer weiter ausgebaut auf die Justiz, die Medien und viele staatliche Institutionen. Im April dann der Machtwechsel. Der deutlich europafreundlichere Peter Modyar gewinnt die Wahl und löst Orbán ab. Seitdem ist einiges in Bewegung. Gestern nun der nächste große Schritt. Ungarn hat einen neuen Staatspräsidenten. Und der ist kein Unbekannter. Er ist ein Jurist, den Orbán ausgerechnet einst aus seinem Amt drängen ließ, weil er dessen Justizreform kritisiert hatte. Clemens Fehrenkotte.
4: Die Bekanntgabe des Abstimmungsergebnisses erfolgte vor einem nahezu halbleeren Plenarsaal im ungarischen Parlament. Bei der geheimen Abstimmung haben 146 Abgeordnete einen Stimmzettel entnommen. Den in der Wahlurne gefundenen Stimmzetteln zufolge haben 146 Abgeordnete ihre Stimme abgegeben. Die Verteilung dieser Stimmen ist wie folgt. Es gab keine ungültigen Stimmen. Die Zahl der gültigen Stimmen beträgt 146. Davon entfielen 140 auf Ja-Stimmen. Die Zahl der Nein-Stimmen betrug 6. Es gab keine Enthaltungen. Die Protokollführer stellten fest, dass die Abstimmung gültig und erfolgreich war. Alle Mitglieder der Oppositionsfraktion von Ex-Ministerpräsident Viktor Orbán blieben der Abstimmung aus Protest fern. Sie erklärten die Wahl für rechtswidrig. Der neue Staatspräsident war vor mehr als 14 Jahren vom damaligen Premierminister Orbán aus seinem Amt als Präsident des Obersten Gerichtshofs entfernt worden. Borko hatte zuvor die sogenannte Justizreform Orbáns öffentlich massiv kritisiert, mit der die Unabhängigkeit der Justiz stark eingeschränkt worden war. In seiner Ansprache vor dem Parlament erklärte Borko, er habe Ja zu der Anfrage von Premierminister Modyar gesagt, weil Ungarn in einer Phase seiner Geschichte angelangt sei, Zitat, in der ernsthaftes Nachdenken über die Funktionsweise des Staates, die Verfassungsmäßigkeit und die Gemeinschaft des Landes erfolgt.

0: erforderlich ist.
1: Magyarországon olyan rendszer épült ki, amelyben egy párt függül ejtette az államot.
0: In Ungarn hat sich ein System herausgebildet, in dem eine Partei den Staat und seine Institutionen fest im Griff hatte. Am Ende dieser Ära kam es schließlich zu einer jahrelangen Regierungsführung per Verordnung, die das Parlament weitgehend umging. Der Staat erfüllte eine der grundlegendsten Anforderungen der demokratischen Rechtsstaatlichkeit nicht, die tatsächliche Gewaltenteilung und ein funktionierendes System von Kontrollen und Gegenkontrollen. Es liegt in der Verantwortung von uns allen, dafür zu sorgen, dass ein solches System nie wieder in Ungarn entstehen kann. Die Wahl des renommierten Juristen zum Staatspräsidenten wäre ohne den erdrutschartigen Sieg der Tiso-Partei von Peter Modzsor am 12. April nicht erfolgt. Der heutige Regierungschef hatte mit dem Versprechen, das System Orbán zu beenden, eine Zweidrittelmehrheit im Parlament gewonnen. Modzsor betrachtete vor allem den von Orbán vor 2 Jahren ins Amt gebrachten Staatspräsidenten Tomasz Zsuzsok als Hemmfaktor bei der Rückkehr Ungarns zu einer liberalen Demokratie und zu einer unabhängigen Justiz. Eine Verfassungsänderung, beschlossen von der Zweidrittelmehrheit von Modzsors Tiso-Partei, machte Mitte Juli den Weg frei für das Ausscheiden des alten Staatspräsidenten. Die oppositionelle Fidesz-Partei von Ex-Regierungschef Orbán bezeichnete dieses Vorgehen als unzulässig und warf dem Premierminister vor, mit Bocor eine, Zitat, Marionette ins Amt installieren zu wollen. Der neue Staatspräsident sagte, dass Ungarn während der 16-jährigen Orbán-Regierungszeit sehr viel Schaden genommen habe. In den vergangenen fast 2 Jahrzehnten ist Ungarn in eine so schwere Krise geraten, die sowohl den Rechtsstaat, die Gesellschaft, die Wirtschaft, die öffentlichen Finanzen, die Energieversorgung, die Wasserwirtschaft, den Umweltschutz als auch den Verkehr betrifft. Das Gesundheitswesen, das Bildungswesen und der Kinderschutz befinden sich seit langem in einer tragischen Lage. Sagen wir es ganz offen, nahezu alle Bereiche, die unser tägliches Leben bestimmen, befinden sich in einer Krise. Der neue Staatspräsident wird am 19. August sein Amt antreten, einen Tag vor dem ungarischen Nationalfeiertag.
2: Das ungarische Parlament hat also einen neuen Präsidenten gewählt, doch es wird trotzdem noch dauern, bis die neue Regierung die lange Orbán-Zeit hinter sich lassen kann. Das kommentiert jetzt Ungarn-Korrespondentin Silke Hane.
3: Die Meinung. Ungarns neuer Staatspräsident András Borko weiß aus eigener Erfahrung, was ein autoritärer Staatsumbau bedeutet. Der Verfassungsjurist wurde 2011 von Viktor Orbáns Fidesz-Regierung aus seinem Amt als Präsident des Obersten Gerichtshofs entfernt. Er hatte es gewagt, den Umbau der Justiz zu kritisieren. Unabhängige Richter wie Borko waren unter Viktor Orbán unerwünscht. Seine Entlassung damals war rechtswidrig, wie der Europäische Gerichtshof für Menschenrechte feststellte. Ein Urteil von vielen, das Orbán und seine Gefolgschaft ignorierten. Für Ungarns jetzigen Ministerpräsidenten Peter Modzsor ist mit der Neubesetzung des Präsidentenamtes eine weitere Weiche gestellt, um Ungarn aus den Fängen der Fidesz zu befreien. Viktor Orbáns Partei hat sich enorm tief in alle staatlichen Strukturen eingegraben, hat Institutionen noch und nöcher ausgehöhlt und andere, genehmere, geschaffen. Wenn sich das ändern soll, braucht es einen Demokraten als Staatsoberhaupt, der die nötigen Gesetze nicht verschleppt oder ablehnt. Es ist ein beispielloses Megaprojekt, vor dem Modzsor und seine Regierung stehen. Wie umfangreich und kompliziert das ist, zeigt etwa ein Blick ins Mediensystem des Landes. Orbán-freundliche Propagandamedien gehen gerade reihenweise pleite, weil sie ohne staatliche Anzeigen nicht überleben können. Doch auch die wenigen unabhängigen Medienhäuser kämpfen um ihre Existenz. Es ist ungewiss, ob die vielen kleinen Spenden an sie weiterfließen. Unter Orbán waren die Symbol des Widerstands, jetzt ist Orbán weg vom Fenster. Viele Redaktionen ringen mit sich, ob sie nun staatliche Fördergelder in Anspruch nehmen sollen oder nicht. Die Journalistinnen und Journalisten haben Angst, sich in neue Abhängigkeiten zu begeben. Nicht völlig zu Unrecht. Beim öffentlich-rechtlichen Rundfunk etwa mischt Peter Modzsor am Rande mit. Von ihm kritisierte Personalentscheidungen wurden wieder einkassiert. Ob das seine Absicht war, ist unklar. Mit so einem Verhalten befeuert Peter Modzsor im Zweifel die Vorwürfe der Fidesz. Sie schimpft unentwegt, in Ungarn würde nun die Demokratie abgebaut und eine Willkürherrschaft aufgebaut. Eine unglaubwürdige Verdrehung der Tatsachen. Dennoch muss Peter Modzsor über jeden Zweifel erhaben sein. Skepsis ist also durchaus angebracht. Mit der Entscheidung, Borkor zum Staatspräsidenten zu machen, geht die neue Regierung aber in die richtige Richtung. Der Rückbau Ungarns zu einer rechtsstaatlichen Demokratie ist für Borkor auch eine persönliche Angelegenheit. Er wird sich keine Illusionen darüber machen, wie mächtig Modjos Zweidrittelmehrheit im Parlament ist. Man darf annehmen, dass er sehr aufmerksam darüber wachen wird, dass diese neue Macht nicht noch einmal unlauter ausgenutzt wird. Für Borkor spricht auch, dass er das Amt wohl vorerst nur übergangsweise ausübt. Ab dem Herbst soll in Ungarn eine neue Verfassung erarbeitet werden. Geplant ist, dass der Präsident in Zukunft direkt gewählt wird. Es ist also möglich, dass Borkor sein Amt bald wieder verliert. Trotzdem tritt er es nun an für die Sache. Und statuiert so ein Exempel, wie das neue Ungarn nach Viktor Orbán sein könnte.
2: Die Meinung von Silke Hane zur Wahl eines neuen Staatspräsidenten in Ungarn. Wir schauen jetzt nach Kolumbien. Dort zählt nach dem schweren Erdbeben gestern weiter jede Stunde. Rettungskräfte suchen in den Trümmern eingestürzter Häuser nach Überlebenden. Das Beben der Stärke 7,4 hat vor allem den Westen des Landes schwer getroffen, besonders große Metropolen wie Cali und Pereira. Aber auch in abgelegeneren Regionen, in denen das ganze Ausmaß der Schäden noch nicht überall klar ist, gibt es zum Teil schwere Schäden. Offiziell werden mittlerweile über 180 Todesopfer gemeldet. Über 2000 weitere Menschen werden vermisst. Wie die Suche läuft und die Aufräumarbeiten vorankommen, dazu Christina Femöbus.
4: Ruhe bitte, ruft ein Mann in die Menge. Zwischen Geröll und Trümmerhaufen herrscht Chaos. Überall hasten Einsatzkräfte, Soldaten und Freiwillige umher. Sie tasten sich auf den Betonbergen voran und versuchen, Überlebende unter den eingestürzten Häusern zu finden. Da liegt ein Auto begraben, sagt dieser Augenzeuge. Drei Leute sollen da noch drin sein. Die Feuerwehr versucht, sie gerade zu retten. Da sind offenbar auch zwei Kinder drin. Hoffnung und Verzweiflung liegen im Katastrophengebiet am Tag nach dem Erdbeben nah beieinander. Besonders in der südkolumbianischen Großstadt Cali, aber auch in Pereira, Manizales und Armenia hat das Erdbeben Existenzen zerstört. Und die Infrastruktur, wie der kolumbianische Präsident Abelardo de la Espriella berichtet. Drei Krankenhäuser sind ausgefallen, 18 weitere sind beschädigt, Schulen sind kaputt gegangen, auch Flughäfen haben Schäden davongetragen und sind teils nur eingeschränkt in Betrieb. Dass der Flugverkehr eingeschränkt ist, erschwert auch internationale Hilfe, die in die betroffenen Regionen kommen soll. Viele Länder haben bereits Unterstützung zugesagt, unter anderem auch Venezuela, das selbst erst vor kurzem verheerende Erdbeben erlebt hat. Ein Sprecher der Weltgesundheitsorganisation warnt. Die Wasserversorgungssysteme sind beschädigt. Das hat auch die Gesundheitseinrichtungen in Mitleidenschaft gezogen. Unser oberstes Anliegen ist es jetzt, die grundlegende Gesundheitsversorgung wieder sicherzustellen. Das hat absolute Priorität. Währenddessen suchen Rettungskräfte in den Trümmern weiter nach Überlebenden. Die ersten 72 Stunden nach einem Erdbeben gelten als entscheidend, um Leben zu retten.
2: Information von Christina Fee Möbus zur Lage in Kolumbien nach dem Erdbeben. 2.15 Uhr ist es gleich.
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2: Noch 4 Wochen sind's bis zur Landtagswahl in Sachsen-Anhalt. Für CDU-Ministerpräsident Sven Schulze wird es wohl die politisch größte Bewährungsprobe, denn in den Umfragen, ja, da liegt die AfD mit Spitzenkandidat Ulrich Siegmund deutlich vorn. Entschieden ist da aber noch nichts. Viele Wählerinnen und Wähler wissen nämlich noch nicht, wem sie am 6. September ihre Stimme geben. Es bleibt also spannend. Wer schafft es, diese Unentschlossenheit auf den letzten Metern noch zu erreichen? Besonders wichtig sind hierbei die über 50-Jährigen. Sie sind nämlich die größte und politisch bedeutendste Wählergruppe im Land. Den Wahlkampf beobachtet Cecilia Kloppmann vom MDR für uns.
6: Samstag, 1. August, 9 Uhr morgens in Sandersdorf, unweit von Bitterfeld. Ein gut gelaunter Ulrich Siegmund begrüßt seine Anhänger. Er trägt Jogginghose, Laufschuhe. Auf seinem T-Shirt steht Vision 2026, AfD, Deutschland zuerst. Auch für das Kamerateam des ARD-Magazins Fakt hat Siegmund launige Worte.
7: Hallo, wer sind Sie denn?
8: Guten Morgen, Herr Siegmund. Knut Fetten, MDR Fernsehen und ARD.
7: Laufen Sie auch mit?
8: Nein, das mache ich nicht.
7: Sie wollen wirklich nicht mitkommen. Haben Sie es gut überlegt?
6: Rund 20 Leute folgen dem AfD-Spitzenkandidaten auf dem lockeren 3-Kilometer-Lauf. Seit 10 Jahren sitzt der 35-Jährige im Magdeburger Landtag. Seit 2022 führt er gemeinsam mit Oliver Kirchner die Fraktion. Nun will er die AfD zum Sieg führen. Siegmund schüttelt Hände, macht Selfies. Einen Prototyp des Feel-Good-Rechtspopulisten nennt ihn der Politik- und Kommunikationsberater Johannes Hilje.
9: Der die radikale Agenda seiner Partei in demonstrativ gute Laune, Enthusiasmus, Motivation und auch eine enorme Nahbarkeit hüllt. Und er ist ein exzellenter Verkäufertyp. Und das Interessante ist bei Ulrich Siegmund, dass gar nicht so sehr der Inhalt seines Produktes überzeugt, sondern vor allem die Verpackung, weil diese Verpackung den Menschen offenbar ein sehr gutes Gefühl gibt.
6: Gute Laune, Nahbarkeit auch beim AfD-Familienfest in Zörbig.
10: Ich will keine ganz langen politischen Reden halten, das spricht man nicht. Wir haben ein Familienfest. Und warum bin ich auch so dankbar und stolz, dass wir diese Familienfeste machen? Weil das, was unser Land über viele Jahre immer ausgezeichnet hat, dass wir zusammenhalten, dass wir zusammenstehen, das versucht man uns hier zu nehmen, das möchten wir nicht.
6: Das Wohlfühlprogramm kommt offenbar gut an.
11: Die Nähe miteinander, das ist der Zusammenhalt.
12: Und es ist einfach schön, gemütlich hier.
13: Sachsen-Anhalt hat die einmalige Chance, jetzt sozusagen eine echte politische Wende im Land zu vollziehen.
6: Der Mann, der eine AfD-Regierung in Sachsen-Anhalt verhindern will, heißt Sven Schulze. 47 Jahre alt, früherer Wirtschaftsminister in Sachsen-Anhalt und seit Januar CDU-Ministerpräsident. Wir treffen ihn beim Picknick des CDU-Stadtverbandes Tangerhütte. Rund 50 Personen sind gekommen, viele Tische bleiben leer.
14: Das Allerwichtigste, und das ist das, was unsere Aufgabe ist, ist Jobs und Arbeitsplätze hier in Sachsen-Anhalt. Wir wollen Richtung 7000 Polizisten kommen bei uns. Wir werden es jetzt immer besser hinkriegen, dass wir die noch fehlenden Lehrer kriegen. Ich sage ganz klar, ich möchte keine weitere Zuwanderung ins Sozialsystem. Aber ich sage auch, ich bin nicht dafür da, die Themen aus Berlin in Sachsen-Anhalt durchzusetzen.
6: Schulze kämpft hier auch gegen die Unbeliebtheit von Friedrich Merz, versucht sich von Berlin zu distanzieren. Das erwarten Sie hier, auch Brigitte Hufe.
15: Also ich habe immer CDU gewählt, aber ich habe jetzt so ein bisschen über Herrn Merz, habe ich so ein bisschen Abstand da gemacht. Und ich bin noch im Zweifel, muss ich sagen. Also wie er heute aufgetreten ist, das hat mir gut gefallen.
6: Schulze kämpft um jede Stimme. Auch Wartenden an einer Bushaltestelle erklärt er, was die CDU alles geändert hat.
14: Seit Juli haben wir die Bürgerarbeit wieder eingeführt, weil ich will, dass jeder, der nicht arbeitet und Geld vom Staat kriegt, trotzdem was machen muss. Ich sag mal, das ist ganz wichtig, weil Ihre Frau steht jeden Tag auf.
6: Nachfrage, hat das überzeugt?
16: Ein bisschen hat das überzeugt, ja, aber nicht jetzt so, dass ich da sagen kann, man sollte den vielleicht wählen.
6: Seit der Wende bis 1994 und seit 2002 ist die CDU die Regierungspartei in Sachsen-Anhalt. Die AfD hat noch nie in Regierungsverantwortung gestanden. Im Wahlkampf verspricht sie viel. Kostenlose Kitas, kostenloses Schulessen, Babybegrüßungsgeld. Obwohl im Landeshaushalt ein 2-Milliarden-Loch klafft. Marcel Fratscher vom Deutschen Institut für Wirtschaftsforschung sieht hier einen großen Widerspruch.
17: Man verspricht den Menschen das Blaue vom Himmel. Ganz viel zusätzliches Geld für jedes zusätzliche Kind und für alle möglichen anderen Leistungen, aber gleichzeitig weniger Staat, weniger Steuereinnahmen. Entweder will man die Menschen entlasten, indem man den Staat klein spart, dann muss man den Menschen aber auch sagen, was das für die Daseinsfürsorge bedeutet. Dass dann die Infrastruktur schlechter werden wird, dass Schulen schließen werden, dass Krankenhäuser schließen werden.
6: Laut einer aktuellen Studie des DIW würden Menschen in Sachsen-Anhalt durch die Politik der AfD an Einkommen verlieren. Im Durchschnitt jährlich rund 1.600 Euro pro Kopf. Zudem könnten rund 10.000 Arbeitsplätze verloren gehen. Die AfD sieht sich bereits als Sieger, hofft auf eine Alleinregierung, schielt auf einen möglichen Koalitionspartner BSW. Die CDU braucht auf jeden Fall einen Koalitionspartner. Auf Platz 3 der Umfragen steht aber die Linke mit ca. 13%. BSW, SPD, Grüne und FDP kämpfen darum, die 5%-Hürde und es in den Landtag zu schaffen. An den Wahlergebnissen entscheidet sich, ob Ulrich Siegmund der erste AfD-Ministerpräsident wird.
2: Das war Cecilia Kloppmann zum Wahlkampf in Sachsen-Anhalt. Stellen Sie sich vor, Sie müssen von einem Tag auf den anderen alles stehen und liegen lassen, können nur das Nötigste mitnehmen und müssen Ihre Wohnung komplett zurücklassen. Möbel, Fotoalben, Spielzeuge der Kinder, all die Dinge, die Ihnen wichtig sind. Und genau das ist den Bewohnern eines Hauses hier in Hamburg-Altona passiert. Am 23. Juli tauchten plötzlich massive Risse im Mauerwerk auf. Teile des Hauses bröckelten, Holzbalken sackten ab, die Feuerwehr rückte an. Der denkmalgeschützte Altbau in der Holstenstraße musste sofort evakuiert werden. Viele Bewohner durften danach nur noch für wenige Minuten zurück in ihre Wohnungen. Vieles musste zurückbleiben. Jetzt sind die Bagger angerückt. Das einsturzgefährdete Haus wird abgerissen. Und genau das sorgt für Kritik. Denn Vermieter und Bezirksamt wird vorgeworfen, mit dem Abriss zu schnell Fakten zu schaffen. Hätte man noch persönliche Dinge der Bewohner retten können? Und vor allem, wie geht es für die Menschen jetzt weiter? Max Seib berichtet aus Hamburg.
18: Fatih Yilmaz ringt um Fassung, immer wieder wischt er sich Tränen aus den Augen. Seit 18 Jahren betreibt er einen Friseursalon in einem Mehrfamilienhaus in Hamburg-Altona. Dieses Haus ist nun akut einsturzgefährdet und darf deswegen nicht mehr betreten werden.
19: Mir geht's gar nicht gut, ich kann nicht schlafen, ich kann gar nicht denken. Das ist mein Ein und Alles gewesen, das ist wie mein Kind. Plötzlich hast du nichts.
18: Immer wieder hat Yilmaz in den Laden investiert, erst vor kurzem für seine schwitzenden Kunden eine Klimaanlage eingebaut. Doch vor 2 Wochen dann der Schock. Statiker und Feuerwehr sperren das Haus, weil es jederzeit einstürzen könnte. Nicht nur er muss raus, auch die Nachbarn, die hier wohnen und die er seit vielen Jahren kennt.
19: Die tun mir alle leid. Wir waren die Familie. Jeden Tag haben wir uns gesehen, Kinder. Es geht ja nicht um mich, sondern diese ganze Nachbarschaft.
18: Immer wieder liegen sich die Nachbarn in den Armen, versuchen sich zu trösten. Gemeinsam müssen sie gestern mit ansehen, wie der hintere Teil des Hauses von einem Bagger Stück für Stück abgerissen wird. Richard von der Schulenburg lebt seit fast 30 Jahren in dem Haus. Möbel, Musikinstrumente, wichtige Dokumente mit einem Schlag weg. Küche, Bad und Schlafzimmer liegen seit gestern als Bauschutt im Hinterhof.
20: Natürlich furchtbar. Also ich bin unendlich traurig, dass halt mein Wohnraum ein Teil weg ist halt. Ne? Seit 1998 wohne ich halt im ersten Stockwerk.
18: Die Mieter sagen, sie hätten den Eigentümer seit Monaten auf die großen Mängel im Haus hingewiesen, doch der habe nicht gehandelt. Dessen Anwalt weist die Vorwürfe zurück. Fakt ist, als vor 2 Wochen ein Fachmann das Haus begutachtet, muss es plötzlich ganz schnell gehen.
20: Die Feuerwehr hat gesagt, ihr müsst innerhalb von 5 Minuten das Gebäude verlassen, hat dann so angezählt 4 Minuten, 3 Minuten, 2 Minuten, 1 Minuten und dann müssen wir den Schlüssel abgeben und wir waren mehr oder weniger enteignet.
18: Oder besser gesagt, wohnungslos. Auch Felix Maus ist betroffen. Der Tischler musste Equipment im Wert von 20.000 Euro in seiner Wohnung zurücklassen. Doch noch mehr trauert er um persönliche Gegenstände.
21: Ich habe sowas, das nenne ich Auftrags- und Skizzenbuch. Da male ich mal was rein, da schreibe ich einen Gedanken rein. Davon habe ich 40 Bücher, das kommt an einem Tagebuch am nächsten. Die sind weg, die male ich mir nicht neu. Meinen ersten Liebesbrief, den ich gekriegt habe mit der Post irgendwie, den schreibt mir keiner nochmal. Das sind Sachen, die sind einfach weg.
18: Ein solcher Vorfall muss Folgen haben, sagt Lukas Boven vom Mieterverein Hamburg. Er fordert einen TÜV für Häuser, bezahlt von den Eigentümern.
22: Es müssten die tragenden Wände und insbesondere das Stichwort Dach und Fach eines Wohnhauses überprüft werden, und zwar in regelmäßigen Abständen.
18: Der Eigentümerverband Haus und Grund lehnt einen solchen Haus-TÜV ab. Der verursache nur Kosten, vermindere aber keine Risiken. Allerdings, Eigentümer müssten ihre Immobilien im Blick haben. Wie es für die Betroffenen in der Holstenstraße in Hamburg-Altona weitergeht, ist derweil noch offen. Sie hoffen, dass zumindest der vordere Teil des Hauses und damit ihrer Wohnungen erhalten bleiben kann. Außerdem natürlich auf einen angemessenen Schadenersatz. Friseur Fatih Yilmaz vermisst Unterstützung durch die Behörden.
19: Niemand kümmert sich. Also ich habe das Gefühl, niemand sagt auch was, was wir machen sollen. Ich weiß gar nicht, mit wem ich sprechen soll. Weil da ist niemand.
18: Es sind vor allem 2 große Fragen, die geklärt werden müssen. Muss das gesamte Haus abgerissen werden? Und inwiefern hat der Eigentümer versäumt zu handeln? Wenn die Bewohner das wissen, können sie zumindest ein wenig besser einschätzen, wie ihre Zukunft aussieht und ob die weiterhin in der Hamburger Holstenstraße liegt.
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24: Mit Moritz Kasserlet und einer historischen Medaille bei den Leichtathletik-Europameisterschaften in Birmingham. Am späten Abend das 100-Meter-Finale der Männer mit dem Hamburger Owen Ansah. Der steht unter Beobachtung, nachdem er hier in Deutschland mutmaßlich eine Dopingprobe verweigert hatte.
0: Es wird eine Medaille vielleicht für den Deutschen geben, England vor England und dann vielleicht Deutschland. Der Sieg geht an Romo Glaive, daran kann es keinen Zweifel geben. Es könnte Bronze sein. Platz 2 an Jeremiah Azu und dann vielleicht für Onanza das Bronze, die bronzene Medaille. Jetzt ist es perfekt. Onanza, der Eisvogel aus Hamburg. Der Eisvogel aus Hamburg. Der Mann mit dem riesen Seesack. Eistransport auf diesen 100 Metern. Die drohende Sperre. Vielleicht sogar das Ende seiner Karriere. Er läuft hier auf Bewährung. Und dann liefert er so ab. Holt die vierte Medaille für das deutsche Team in 10,19 Sekunden. Holt sich die Bronzemedaille. Und was macht er? Bleibt weiter. Ganz cool. Er weiß natürlich, dass es noch eine Schiedsgerichtsentscheidung geben wird, nachdem er zurück ist hier von diesen Europameisterschaften, wo er noch einmal über die 200 Meter laufen wird.
24: Das war die Reportage von Jens-Jürg Krieg in Birmingham. Und das hier ist Onanza, der erste Deutsche seit 40 Jahren, der über 100 Meter eine EM-Medaille gewonnen hat.
1: Ja, ich bin glücklich. Ich konnte zeigen, dass ich zu den Schnellsten gehöre. Ich bin der drittschnellste in ganz Europa. Ist irgendwie crazy, das zu realisieren. Und ja, ich brauche, glaube ich, noch mal ein Stück. Ja, dann kann ich vielleicht Freitag noch mal genauer drauf eingehen.
24: Nach dem 200-Meter-Finale Bronze für Ansa, also über die 100 Meter, und Silber vorher für Hammerwerfer Merlin Hummel, der Zweiter bei den Weltmeisterschaften geworden war und jetzt auch Zweiter bei der EM ist, nach großen Schwierigkeiten in der Quali. Und über diese Probleme hat er beeindruckend offen gesprochen nach seiner Silbermedaille.
3: Und ich habe dann mich hingesetzt und dachte, ey, ich will nicht mehr, ich will nach Hause. Ich habe hier ein Interview gegeben, wofür ich mich jetzt ein bisschen schäme, aber das war in dem Moment genau das, was ich gedacht habe. Und vor allem mit dem Psychologen, dem ich geredet habe, dem Henninge, muss ich Shoutouts geben. Und es war Gespräch nach Gespräch, meine Freundin war da, mein Zimmerkollege hat mich aufgebaut, wir haben uns aufgebaut. Und ja, gestern habe ich dann so gemerkt, ey, die Realität ist, ich habe das drauf. So. Und das war so der springende Punkt und seitdem ging es bergauf.
24: Merlin Hummel freut sich über Silber im Hammerwurf. Gold mit Weltjahresbestleistung ging an den Ungarn Halasch, Bronze an den Ukrainer Kochan. Zwei Medaillen für Deutschland gab es am Abend bei den Schwimm-Europameisterschaften in Paris. Von dort berichtet Lars Becker.
4: Zwei Medaillen für Deutschland in einem Wettbewerb, das geht nur auf den langen Freistilstrecken. Isabel Gose und Maja Werner, die beiden Magdeburgerinnen, holten über 800 Meter Freistil Silber und Bronze. Im Duell mit ihrer Dauerrivalin Simona Quadarella aus Italien musste Gose die Doppel-Europameisterin im Freiwasser nach 500 Metern abreißen lassen, schwamm dann aber ungefährdet zu Silber. Dahinter holte sich Werner ebenso souverän ihre erste Medaille bei einem Großereignis.
24: Diese Sportwoche ist voll mit Großereignissen. Leichtathletik, Schwimmen, ab heute die WM der rhythmischen Sportgymnastik in Frankfurt am Main. Und am Abend hat die Reit-WM in Aachen offiziell begonnen. Jörg Tegelhütter war dabei.
23: Eine Königin, 65 Nationen und hunderte Pferde bildeten einen besonders eindrucksvollen Rahmen für die Eröffnung der Reitweltmeisterschaften, die nach 20 Jahren wieder nach Aachen zurückkehrten. Über 30.000 Menschen, unter ihnen die dänische Königin Mary, im nicht ganz ausverkauften Stadion verfolgten eine 90-minütige, äußerst lebendige Show, in der sich auch die 6 Disziplinen, in denen es in den nächsten 17 Tagen um Medaillen geht, präsentierten. Die bekannteste war eine der Fahnenträgerinnen. Isabel Werth hat bereits am zweiten Wettkampftag die Chance, ihr 10. WM-Gold zu holen. Die 57-Jährige und das deutsche Team gehen als Führende in den zweiten Teil des Nationenpreises.
2: Das war der Sport hier mit Moritz Kasserlet in der ARD-Infonacht. 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Hier gleich nach den nächsten Nachrichten.
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7: Um 2.31 Uhr mit Ronald Lessig. Bundesverkehrsminister Bilger berät heute erneut mit seinen Kollegen aus den Bundesländern über die schwierige Lage der Binnenschifffahrt. Hintergrund sind die niedrigen Wasserstände in mehreren Flüssen, die für den Warentransport wichtig sind. Aus der Nachrichtenredaktion Martin Seiler.
8: Die Ressortleiter wollen auch über mögliche weitere Maßnahmen sprechen. Die Aufhebung des Sonntagfahrverbots für Lkw haben die meisten Bundesländer schon beschlossen, auch wenn nur ein Bruchteil der für Schiffe vorgesehenen Güter so transportiert werden kann. Und Umweltverbände sowie Teile der Opposition kritisieren, dass dieser Schritt alles andere als klimafreundlich ist. Gestern hatte Bilger die Lage als weiterhin sehr angespannt bezeichnet. Man müsse davon ausgehen, dass die Probleme mit Niedrigwasser noch den ganzen August bestehen bleiben, so der CDU-Politiker.
7: Die Bundeswehr hat seit Beginn des russischen Angriffskrieges gegen die Ukraine vor 4,5 Jahren deutlich mehr Drohnen gesichtet als zuvor. In den vergangenen Jahren seien einige 100 mutmaßliche Drohnenüberflüge im Bereich der Bundeswehr gemeldet worden, sagte ein Sprecher des operativen Führungskommandos dem Redaktionsnetzwerk Deutschland. Demzufolge ging es dabei um einzelne der Flugobjekte, teils aber auch um ganze Schwärme. Seit dem Drohnenfund am Flughafen Leipzig-Halle vor etwa einer Woche gibt es eine neue Diskussion über die Drohnenabwehr in Deutschland. Weniger Müll, mehr Recycling. Das will die neue EU-Verpackungsverordnung erreichen, die ab heute schrittweise in Kraft tritt. Sie soll einen einheitlichen Rechtsrahmen für Verpackungen und Verpackungsmüll in der gesamten EU schaffen. Aus Baden-Baden, Margareta Holzreiter.
9: Mit der neuen EU-Verpackungsverordnung verändert sich das Abfallrecht in der EU. Die Verordnung legt fest, woraus Verpackungen in Zukunft bestehen dürfen und wie sie recycelt werden sollen. So gelten ab sofort etwa strengere Grenzwerte für kritische Stoffe wie Blei oder PFAS in Lebensmittelverpackungen. In den nächsten Jahren greifen dann weitere Vorgaben, zum Beispiel eine einheitliche Kennzeichnung für die richtige Entsorgung, recyclingfähige Verpackungen und ein Mindestanteil an recyceltem Material.
7: Der Taifun Dolphin ist in China weiter ins Landesinnere gezogen. In der zentralchinesischen Provinz Hubei löste er schwere Überschwemmungen aus. Viele Straßen wurden überflutet, Ausflugsziele geschlossen und Bauarbeiten eingestellt. Auswirkungen waren auch noch in der mehr als 1000 Kilometer entfernten Hauptstadt Peking zu spüren. Mehrere Bezirke riefen die höchste Hochwasserwarnstufe aus. Dolphin ist in China in diesem Jahr der bisher stärkste Taifun. Das Wetter in Deutschland. Meist trocken bei Tiefstwerten zwischen 17 und 6 Grad. Tagsüber viel Sonne, im Norden ein paar Wolken, an den Alpen einzelne Gewitter. Bei bis zu 19 Grad auf den nordfriesischen Inseln und bis 36 Grad im Mittelgebirge. Am Donnerstag sonnig bei 24 bis 37 Grad. Das waren die Nachrichten.
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2: Da gibt es eine Entwarnung für die B313 Plochingen Richtung Reutlingen. Hier ist kein Falschfahrer mehr zwischen Köngen und Nürtingen unterwegs. Allen unterwegs eine gute Fahrt.
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2: 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Ja, es ist schon sehr praktisch. Man muss eine Rede halten, einen Vortrag in der Schule oder Uni oder einen längeren Text verfassen. Zwischenzeitlich greifen da viele zur KI. Ein paar kurze Anweisungen und zack, innerhalb Sekunden ist er da. Der perfekte Text, egal ob fiktionale Kurzgeschichte, Geschichtsreferat oder Traurede. Aber merken die Zuhörer, die Lehrerin oder der Professor, dass der Text gar nicht selbst, sondern mit Hilfe der KI geschrieben wurde? Wie man solche Texte erkennen kann und wie viel schwieriger das wohl in der Zukunft werden dürfte, darüber sprechen Gregor Schmalzried und Fritz Espenlaub in der aktuellen Folge unseres KI-Podcasts.
10: Bevor wir zu der technischen Lösung kommen, also den technischen KI-Detektoren, lass uns doch mal schauen, ob wir Menschen nicht auch als KI-Detektoren taugen. Weil du hast gesagt, du hast auch einen Spürsinn dafür, wenn irgendein Text KI generiert ist. Das heißt, jetzt ist natürlich spannend rauszufinden, was macht denn so einen Text aus? Wie kann man den, wenn der einem im Alltag irgendwo begegnet, wie schnüffelt man das?
11: Also der Klassiker ist ja, KI schreibt gerne, es ist nicht das, sondern es ist das. Also diese Gegenüberstellung von zwei verschiedenen Sachen. Also das hier ist, es war keine Rache, es war eine Feststellung oder was auch immer. Und das kommt in Business-Texten, das kommt in Fiktion, die geschrieben wird, Fantasy-Kurzgeschichten, in LinkedIn-Posts, in Facebook-Posts. Also Das sieht man schon fast überall mittlerweile.
10: Das ist nicht das Einzige, was KI-Text natürlich ausmacht, sondern es gibt viele Formulierungen dieser Art. Wir haben umfassend, finde ich ganz interessant, so alles, was positive, aber dann auch nicht allzu spezifische Adjektive angeht, benutzt die KI gerne. Wir haben so ganzheitlich, nachhaltig, sagt die KI gerne. Und was mir auch aufgefallen ist, das ist, glaube ich, relativ frisch, das machen vor allem die aktuellen Modelle sehr gerne, die versuchen immer alles über Gebühr mit Bedeutung aufzuladen. Mhm. Also da alles fungiert für irgendwas, alles steht sinnbildlich für irgendwas. Alles ist eine Illustration von etwas. Dinge weisen auf, Dinge demonstrieren, das zeigt eindrücklich. Also sowas passiert ständig in modernem KI-generierten Text. Es ist vor allem das Gesamtpaket. Ja, es sind diese vielen kleinen Worte, die die KI gerne benutzt. Es ist diese Struktur. Dann auch so Sachen wie der lange Gedankenstrich, der ja auch schon sehr viel diskutiert wurde, dass die KI das sehr gerne macht. Dass die KI
11: Was
10: gerne
11: mich ja übrigens unglaublich aufregt, dass die KI das die ganze Zeit macht, weil ich eigentlich sehr gerne selber diesen Gedankenstrich immer benutzt habe in meinem Schreiben und ihn immer noch gerne benutze. Und ich finde, er hat auch seine Berechtigung.
10: Aber komm, ich habe hier noch ein paar Sachen aufgeschrieben. Der Dreiklang, ja, immer so drei Spiegelstriche, unter denen jeweils dann ein Punkt steht, oder mit Emojis macht das die KI auch gerne. Am Schluss kommt immer ein Fazit. Also am Schluss immer noch, also zusammengefasst bedeutet das so und so, das macht die KI gerne. Aber all das ist für mich, glaube ich, weniger wichtig als so der zentrale Punkt, also dass die KI ständig darüber spricht, was etwas bedeutet. Und das hat man auch ein bisschen gehört bei dem Post von deinem Bekannten. Mhm. Und zwar, dass die KI einen Drang dazu hat, alles aufzuladen, egal, ob es wirklich wichtig ist oder nicht. Also jeder einzelne Satz muss der wichtigste Satz sein. Alles ist voll mit absoluter Wichtigkeit.
11: Bedeutung.
10: Sie kennt keinen Leerlauf. Mhm. Aber auf der anderen Seite ist sie sehr unspezifisch.
11: Das ist mir tatsächlich auch schon oft aufgefallen, dieses bedeutungsschwangere, aber irgendwie unkonkrete. Und ich glaube, eine Sache, die da noch dazu kommt, das ist zuerst unserem Redakteur Christian aufgefallen, KI macht sehr oft Analogien, die eigentlich beim drüber nachdenken keinen Sinn machen. Mhm. Also ich erinnere mich noch ziemlich gut, ich habe in der 7. Klasse so angefangen, ab und zu so Kurzgeschichten zu schreiben, so Fantasy-Kurzgeschichten. Und ich habe da dann oft so Sätze geschrieben wie so, er bewegte sich wie ein Laubrascheln in der Nacht klingt oder sowas, weil ich irgendwie das cool fand und
10: Hätte das in dem Alter, glaube ich, auch sehr cool gefunden.
11: So, Text, genau. Ja. Und irgendwie, aber eigentlich, wenn man drüber nachdenkt, macht es keinen Sinn so, weil eine Bewegung kann eigentlich nicht wie ein Geräusch sein. Und KI macht ständig solche Sätze. Mhm. Und was ich dann mal versucht habe, Gregor, war, ich wollte jetzt sehen für diese Folge, kann ich selber einen Text schreiben, komplett menschlich, 100% menschlicher Text, den ich dann in einen KI-Generator gebe, mit dem Ziel, dass er als KI generiert erkannt wird.
10: Meinst, weil du quasi in deiner Jugend da schon die ersten Erfahrungen damit gesammelt hast?
11: Kann ich schreiben wie eine KI? Und was ich dann geschrieben habe, war eben genau dieser Satz. Er bewegte sich wie ein Laubrascheln in der Nacht klingt. Ich lese es dir einfach mal vor, Gregor. Mhm. Seine Schritte waren bedacht und voller Kalkulation. Genau wie der Mond, der durch die Wolken schimmert. Lautlos. Am Eingang des Tempels hielt er kurz inne. War da ein Geräusch? Er lauschte. So wie ein Mathematiker an seinen Formeln arbeitet. Präzise, methodisch, durchdacht.
10: Okay.
11: Was glaubst du, wie viel Prozent dachte der KI-Detektor, ist KI geschrieben?
10: Dazu kommen wir gleich. Was brauchen wir also? Damit kommen wir zu Punkt 2 unserer großen KI-Erkennungsfolge. Brauchen wir eine technische Lösung? Brauchen wir einfach eine Gegen-KI, die uns erzählt, was KI generiert ist und was nicht?
11: Ja, und es gibt vor allem einen KI-Detektor, der gerade ja doch relativ viel genutzt wird und auch erstaunlich zuverlässig ist, muss man sagen. Und das ist vor allem deswegen bemerkenswert, weil das so lange nicht der Fall war. Mhm. Also sehr lange war es so, am Anfang, sage ich mal, am Anfang der KI-Revolution, als diese LLMs noch einigermaßen neu waren, dass es sehr früh schon irgendwelche KI-Erkennungstools gab, GPT-Zero und wie die alle hießen, die allerdings einfach nicht sonderlich zuverlässig waren. Die oft KI-Text nicht erkannt haben oder oft menschlichen Text als KI-generiert bezeichnet
10: haben. Die waren auch sehr leicht auszutricksen, weil alles, was man machen musste, war beispielsweise ein bisschen Zeichensetzung falsch setzen oder einmal einen Rechtschreibfehler reinpacken oder sich ein bisschen verkünsteln. Auf einmal geht das Ganze schon als menschlich durch. Also das war ganz lange der Status quo, haben wir auch, glaube ich, mal so erwähnt im Podcast. Aber ja, die Dinge ändern sich, auch in der KI-Welt ändern sich die Dinge, weil wir haben jetzt ein relativ neues Tool oder zumindest ein Tool, was so gut erst seit kurzem ist, und das heißt Pangram. Pangram ist interessanterweise so ein bisschen eine Erfolgsgeschichte wie ChatGPT. Und zwar, weil man eben nicht lang überlegt hat, naja, was sind denn jetzt die richtigen Merkmale für KI-generierte Texte? Was sind die Regeln, die wir diesem System einprogrammieren müssen und so weiter? Sondern genau wie damals bei ChatGPT auch, kam der Durchbruch eigentlich einfach nur dadurch, dass man dem Ding sehr, sehr viele Daten gegeben hat und gesagt hat, okay, finde du einfach selber raus, was du jetzt daraus machen möchtest. Und in dem konkreten Fall ist es ganz spannend, die haben sich vor allem sehr viele alte menschliche Texte gesucht. Alte menschliche Texte, weil man weiß, dass vor 2022 alles noch nicht mit KI-Generatoren generiert werden konnte, sondern noch von Menschen händisch quasi geschrieben. Und dann haben sie KI-Modelle genommen und für jeden dieser Texte, das waren dann Nachrichtentexte oder auch fiktionale, praktisch KI-Entsprechungen bauen lassen. Also sie haben der KI eine Kurzgeschichte gegeben und gesagt, hey, erzähl mir mal den Inhalt dieser Kurzgeschichte neu, aber in deinen Worten. Das heißt, der Stil blieb ein bisschen gleich, die Stimmung blieb gleich, der Inhalt blieb gleich, aber was auch immer die KI daran geändert hat, was eben den typischen KI-Stil ausmacht, und das geht über diese billigen Merkmale hinaus, die wir vorhin besprochen haben, das wurde dann sozusagen in dem großen Pangram-Modell aufgefangen, wurde erkannt, wurde destilliert, ja, wie wir letzte Woche gelernt haben. Und jetzt haben wir einen relativ, muss man sagen, da reden wir gleich noch drüber, verlässlichen KI-Detektor. Aber Fritz, wir haben ja jetzt einen Test, auf den bin ich immer noch sehr gespannt, weil die Frage ist ja, okay, jetzt kann das Ding also offensichtlich KI-generierte Kurzgeschichten erkennen, aber kann es eine KI-generierte Geschichte erkennen, die gar nicht KI-generiert ist, sondern Espenlaub generiert?
11: Ich war tatsächlich überrascht, weil es war mein erster Versuch, diese Geschichte zu schreiben. Ich habe die einfach so ein bisschen so aus dem Flow einfach hingeschrieben, reingegeben, und Pangram hat tatsächlich gesagt so, wir glauben, dass 100% dieses Textes KI-generiert ist.
10: Okay. Aber ich glaube, was das eher zeigt, ist, dass Pangram ja schon ein gutes Tool ist für vieles, aber es ist eben immer noch nicht perfekt. Also es gibt immer noch keine perfekte Methode, KI-Text zu erkennen oder eben menschlichen Text zu erkennen. Das hat auch viel damit zu tun, dass beispielsweise bei dir, das war ja eine sehr kurze Geschichte, ja, also bei kurzen Texten ist es auch nochmal weniger verlässlich als bei längeren. Und wo ich mir schon persönlich auch mal was wünschen würde, dass die das mal anders anzeigen, ist dieses 100%. Weil das klingt, finde ich, komplett verkehrt. Also offensichtlich gibt es eine gewisse Unsicherheit. Und es wäre in meinen Augen irgendwie okayer, wenn Pangram dann sagen würde, ja, ich bin mir relativ sicher, das ist KI generiert, aber sicher weiß ich es jetzt auch nicht. Ja, 80%, 90%, was auch immer. Dass da wirklich,
11: du meinst,
10: immer fett steht.
11: Wenn die Prozentzahl angibt, wie confident, wie hoch ist mein Vertrauen in meine Einschätzung.
10: Genau, aber dass da immer steht direkt fett 100%, was sich ja eigentlich auf die Menge des Textes beziehen soll. Also es soll sich nicht darauf beziehen, wie sicher sich Pangram ist, sondern einfach nur darauf, wie viel des Textes KI generiert ist. Und das dann gar nicht verlässlich ist, dann frage ich mich schon, warum die das so designt haben. Es funktioniert beispielsweise auch, dass man einen menschlichen Text nimmt und dann ein paar KI-Sätze einfach nur in die Mitte einfügt, dann wird der Text auch oft ganz schnell als 100% KI-generiert ausgegeben. Also er hat einen Sinn, könnte man sagen, diese KI, die von Pangram, für die typischen KI-Merkmale, aber es ist eben keine verlässliche 100%ige Sicherheit, die wir da bekommen.
11: Genau, das muss man dazu sagen. Es ist von den KI-Erkennungstools, die wir bisher hatten, wahrscheinlich eines der besten oder das Beste, aber es ist immer noch fehleranfällig.
10: Ja, und da sind wir ja bei einer eigentlich ganz spannenden Diskussion, vielleicht sogar im Herzen dieser Diskussion, weil wenn meine Toaster-Bedienungsanleitung KI-generiert ist, dann interessiert mich das ja am Ende auch gar nicht. Also zumindest mir wäre das, glaube ich, relativ egal, weil es geht mir vor allem darum, ob der Text jetzt einfach stimmt. So, ja, ob denn jetzt am Ende, ob sich am Ende eine Person wirklich hingesetzt hat und den Stil nochmal verfeinert, das ist mir jetzt irgendwie egal. Und manche von den Diskussionen, die es gab rund um die KI-generierten Texte und Reden, die haben sich auch um klare Fehler gedreht. Also beispielsweise gab es veröffentlichte Texte, Kolumnen, in denen Menschen zitiert wurden, die diese Zitate aber nie so gesagt haben. Also wo einfach Halluzinationen in diesen Reden drin gelandet ist. Und das wäre ja quasi wie, wenn mir eine KI-generierte Toaster-Anleitung auf einmal erzählt, der Toaster verträgt, ich kriege da 3 Toastscheiben rein, dabei passen in Wahrheit nur 2 rein. So, mhm. Das ist tatsächlich einfach ein Problem. Aber das kann ja nicht alles sein, weil wir alle wissen, wenn wir den KI-Podcast regelmäßig hören, dass man, wenn man richtig mit diesen Tools umgeht, dass man dann eigentlich auch nicht unbedingt mehr Fehler machen muss damit. Also dass Halluzinationen kein so großes Thema mehr sein müssen, dass es absolut möglich ist, Texte mit KI zu generieren, die inhaltlich eigentlich korrekt sind. Trotzdem wird darüber diskutiert. Trotzdem gibt es Leute, die sagen, ich finde das nicht gut, wenn ein Digitalminister seine Rede mit KI schreibt, wenn ein Kolumnist seinen Text mit KI schreibt. Nicht einfach nur, weil es Fehler drin sind, sondern weil, ja warum, Fritz? Warum haben wir da so ein Problem damit?
11: Also ich kann nur sagen, was ich bei mir selber beobachte. Und zwar, wenn ich einen Text, und das mag jetzt auch einfach ein LinkedIn-Post sein oder eben ein Essay auf Substack oder irgendwie was Interessantes, wo ich erstmal denke so, oh cool, oder ein Zeitungsartikel oder was auch immer, wo ich mir denke so, ah interessant, das ist ein Thema, das mich interessiert, ich lese das mal und ich merke dann, dass das ein KI-generierter Text ist, ja, weil ich irgendwie diese Aura, diesen Vibe spüre. Dann spüre ich richtig, wie mein Interesse an diesem Text abnimmt. Und das hat damit zu tun, dass ich mir dann sehr schnell denke, intuitiv, da will sich jemand keine Mühe geben. Mhm. Da hat jemand jetzt einfach schnell irgendwas generiert, für irgendwie, um das auf LinkedIn zu posten oder gedacht, geil, jetzt wo es KI-Modelle gibt, kann ich doch auch meinen irgendwie Newsletter machen. Und ich kann nicht sozusagen per se erstmal das Vertrauen haben, dass das, was ich da lese, wirklich gut ist. Weil klar kann KI auch interessante Sachen schreiben, aber die kann ich mir dann auch selber prompten. Also wenn ich jetzt zum Beispiel eine Kolumne, gerade eine Kolumne von einem Menschen lese, dann will ich ja wissen, was dieser Mensch dazu denkt.
10: Es ist ja aber auch ein bisschen unfair, könnte man sagen, weil jetzt stell dir mal vor, jemand hat sich sehr viele Gedanken gemacht über diesen Text, hat sehr viele Notizen gesammelt, hat Recherche gemacht und so weiter, hat seinen ersten Entwurf auch händisch aufgeschrieben, aber ist vielleicht nicht ganz zufrieden mit dem eigenen Stil oder so. Deswegen sagt man am Schluss halt der KI nochmal, hey, kannst du da mal drüber gehen? Kannst du das inhaltlich nochmal ein bisschen putzen? Kannst du es ein bisschen hübscher ausformulieren? Und der Text, der dabei rauskommt, ist vom Inhalt her eigentlich komplett aus dem Kopf dieser Person entsprungen, aber er liest sich halt, als wäre es ein KI-Text. Es würde mich auch gar nicht wundern, wenn beispielsweise manche dieser Reden und Kolumnen auf diese Weise entstanden sind.
11: Ja, absolut. Also ich, wie gesagt, ich finde es auch gar nicht verwerflich, per se jetzt erstmal grundsätzlich irgendwie KI in einem kreativen Schaffensprozess einzusetzen. Das finde ich, ne, ist ja auch Leute, gibt ja auch Leute, die das ganz anders sehen. Aber da würde ich sagen, das kann man schon differenziert beurteilen. Und das Problem ist natürlich auch gerade, also ich weiß, dass es auch Texte gibt, die ich gerne lese von Leuten, die ich sehr schätze, wo ich weiß, dass die mit KI auch arbeiten und wo die Texte für mich dann tatsächlich am Ende gewinnbringend sind. Aber das hängt dann auch daran, dass ich diese Absendeperson kenne, dass ich irgendwie dieses Vertrauen mitbringe in den Absender und in den Text. Und wenn das halt ein komplett zufälliger Text ist, den mir der LinkedIn-Algorithmus anzeigt, dann mag das sein, dass sich da jemand super viel Gedanken gemacht hat, aber ich würde es Leuten empfehlen, da sich auch dann darüber Gedanken zu machen, wie man diesen typischen KI-Stil vermeidet.
10: Ich glaube, das Wort Vertrauen ist sehr hilfreich in dem Moment. Also ich könnte mir vorstellen, man könnte diesen KI-Stil, diesen typischen, man könnte den vielleicht vergleichen mit einem Buchverlag. Ja? Und das ist ein Buchverlag, der ist bekannt dafür, dass er normalerweise, pardon my French, Schrott rausbringt. Ja, also da kommt eigentlich meistens...
11: Groschenromane hat man das früher genannt.
10: Nee, es gibt ja auch Leute, die sagen würden, das hat seinen Sinn und Zweck. Also ich sage mal wirklich so, keine Ahnung, hier die besten Kochrezepte mit Fußgeschmack oder so. Also irgendwas, wo normalerweise wirklich nur Quatsch dabei drin steht. Also
11: das klingt jetzt cool. Ich glaube, da muss ein anderes Beispiel nennen.
10: Ich glaube, die meisten unserer Hörer sehen das anders. Die würden das, glaube ich, nicht im Regal stehen haben, aber bei dir vielleicht schon. Und dann bin ich es einfach gewöhnt, dass wenn dieser Verlag, ja, fett sein hässliches rotes Logo vorne aufs Buch drauf druckt, dann weiß ich eigentlich schon, normalerweise ist da Quatsch drin. Und das bedeutet, wenn jetzt ein neues Buch ankommt und ich kenne diesen Autor noch nicht, alles, was ich über den weiß, ist, er hat in diesem Verlag sein Buch veröffentlicht, dann gehe ich erstmal davon aus, naja, das ist wahrscheinlich nichts wert. Das ist wahrscheinlich wieder ein Fußkochbuch. Der Unterschied, und da passt es zu dem Bild, nämlich das, was du gerade gesagt hast, wäre sozusagen, wenn da jetzt ein Autor ankommt, den ich einfach kenne, ja, den ich vielleicht seit Jahren schon verfolge, den ich vielleicht auch persönlich schätze, den ich in Podcasts gehört habe, was auch immer, dann ist das was anderes. Dann sagt man, okay, ist es zwar in dem Verlag, aber ich kenne ja die Person, deswegen vertraue ich auch dem Output. Und deswegen muss man sich quasi überlegen, wenn ich offensichtlichen KI-Text veröffentliche, bin ich bereit zu akzeptieren, dass das in den Augen von manchen Leuten erstmal mit einem bisschen Stigma versehen ist, dass das ein Geschmäckle hat, dass man erstmal denkt, naja, aber so toll kann das ja nicht sein, weil es ist ja KI-generiert. Man hat eigentlich, obwohl die KI einem Arbeit abnehmen soll, mehr Arbeit damit, Leute davon zu überzeugen, dass es sich lohnt, diesen Text zu lesen. Weil das Erste, was viele mittlerweile, die meisten nicht immer noch, aber ich glaube, es werden immer mehr, was viele Menschen mittlerweile sehen, ist halt, naja, ist ja KI.
11: Und dann kommen wir natürlich noch zu einem ganz großen Thema, eine ganz wichtige Frage, die sich bei dieser ganzen Thematik auch stellt, die vielleicht aber auch gar nicht so neu ist, und zwar das Thema Authentizität und Transparenz. Und natürlich auch, sind das wirklich meine eigenen Gedanken oder habe ich die von jemandem geklaut? Also das kann dir ja durchaus, wenn du, sag ich mal, dir nicht viel Mühe gibst und einfach eine faule Herangehensweise hast, passieren, dass du dem Modell sagst, schreib mir irgendwas Cooles. Ja, irgendwie, das schickt dann seinen Agenten los, das liest irgendwo im Internet irgendwelche Texte, die jemand anders geschrieben hat, der sich vielleicht tatsächlich Mühe gegeben hat und sich mit irgendeinem Thema beschäftigt hat. Schreib dir einen Text, du veröffentlichst das, machst das nicht transparent, gibst das als deine Gedanken aus und hast am Ende im Grunde genommen ja, so eine Art Plagiat gemacht. Und das ist natürlich wirklich nicht in Ordnung.
10: Ich bin da sehr gespannt, auch wo wir in 5 Jahren stehen werden bei dieser Debatte. Weil meine Vermutung ist, dass wir den Status quo nicht halten können. Also gerade ist es vielleicht so, dass man viele KI-Texte einigermaßen verlässlich, ja, wir haben schon gemerkt heute, es ist nicht perfekt, aber einigermaßen verlässlich kann man es meistens erkennen. Ob das so bleiben wird, ist sehr fraglich. Also sobald einmal jemand auf die Idee kommt, eine KI vielleicht spezialisiert darauf zu trainieren, menschliche Texte zu generieren, wird es wahrscheinlich wieder möglich sein, KI-generierte Texte zu erzeugen, die nicht mehr von den Erkennern erkannt werden. Und dann sind wir wieder am Anfang. Also es kann gut sein, dass das so eine Art Katz-und-Maus-Spiel wird. Und ich glaube deswegen, dass es wahrscheinlich eine technische Lösung alleine am Ende nicht sein kann, sondern am Ende muss es eine Lösung sein, die den Menschen in den Mittelpunkt stellt und uns einfach erlaubt, auch unseren Mitmenschen eben dieses Vertrauen entgegenzubringen, was wir von ihnen eigentlich einfordern sollten. Woran ich da denken muss, ich gebe einmal im Semester einen Kurs an der Hochschule und was ich meinen Studis letztes Semester gesagt habe, war, also benutzt gerne KI, ja, ich will auch, dass ihr KI benutzt, weil ihr sollt verstehen, wie das funktioniert. Aber wenn ich das Gefühl habe, und das ist das Wichtige, wenn ich das Gefühl habe, der Text kommt nur aus der KI, dann ist es ein schlechter Text.
11: Ja.
10: Also ich habe sehr bewusst gesagt, es geht nicht darum, dass die KI den nicht hat schreiben dürfen, aber wenn ich mit euch über diesen Text spreche und ihr könnt nicht wiedergeben, was da drin vorkommt, oder der Text sind nur Plattitüden oder der Text ist ein bisschen Thema verfehlt, dann ist es egal, ob die KI das Thema verfehlt hat oder ob die KI nur Plattitüden ausformuliert hat, der Text ist nicht gut. Und mittelfristig müssen wir uns wahrscheinlich wieder darauf besinnen. Wir müssen Möglichkeiten finden, den Text, den Inhalt zu bewerten und nicht unbedingt die Herstellungsweise. Zumindest kann ich mir vorstellen, dass es darauf hinausläuft.
11: Ich glaube, das ist ein ganz wichtiger Punkt, weil ich merke bei mir selber, dass ich das eigentlich auch gar nicht möchte, wenn ich, also diese Reaktion, die ich vorhin beschrieben habe mit diesem KI-Label in Anführungszeichen, also ich sehe irgendwo einen Text und dann postet jemand anderes drunter, ah, okay, dieser Text ist wohl KI generiert und ich merke dann bei mir selber so, ich kriege viel weniger Lust auf diesen Text, weil ich glaube, dass mir dadurch tatsächlich dann auch gute Texte entgehen. So, es kann auch passieren, dass dann eben Sachen tatsächlich gut sind. Und für mich persönlich ist der springende Punkt am Ende, hat dieser Text mich weitergebracht? Ist er interessant und ist er ehrlich? Also ich will schon, dass mir da niemand irgendwie die gedankliche Leistung von anderen Leuten als seine eigene ausgibt. Aber wenn das der Fall ist, dann ist es am Ende für mich gar nicht so relevant, in welcher Form diese Person irgendwie KI in ihrem Schaffenswerk benutzt hat. Ich will halt, dass es originell ist und dass es interessant ist und dass es mich zum Nachdenken anregt. Mhm. Und das gilt ja überhaupt auch gar nicht für alle Texte, dieser Anspruch. Der gilt für Texte, die das wollen. Es gibt ja auch Texte, die wollen das gar nicht. Ne? Also Stichwort die Toaster-Bedienungsanleitung und sicherlich auch andere Texte, wo ich mir denke, naja, ganz ehrlich, wenn da dann einfach die moderne Technologie benutzt wird, um das zu machen, wofür diese Technologie da ist, dann ist das in Ordnung. So eine Toaster-Bedienungsanleitung, da wird kein intellektuelles, geistiges Eigentum verletzt, wenn man die mit KI schreiben lässt. Und weißt du, die andere Sache ist auch, also es gibt halt auch sicherlich Politikerreden, die vielleicht einfach auch besser werden würden, wenn man sie mit ein bisschen KI-Unterstützung nochmal überarbeitet. Mhm. Also das kann ja auch wirklich Texte und eben auch Reden besser machen. Nur wichtig ist halt, dass ich dieses Vertrauen haben kann, dass die Person, die diese Rede hält, vor allem wenn es dann auch vielleicht eine Rede zu einem wirklich wichtigen Anlass ist, ja, zu einem Holocaust-Gedenktag beispielsweise, dass diese Person die Würde und die Wichtigkeit dieses Anlasses versteht und nicht einfach zwischen Tür und Angel sich irgendwas Generisches aus einer KI rauslässt, das mal eben runterrattert und einfach nicht wirklich drüber nachdenkt, was gerade passiert.
10: Fritz, es ist wirklich ganz lustig, dass wir uns jetzt diese Folge über so ausführlich dieses Thema um die Ohren gehauen haben und geschaut haben, wie finden wir zu einem Fazit, wie finden wir zu einer Lösung, weil vielleicht hat die Lösung tatsächlich jemand anderes für uns gefunden. Vielleicht können wir das Fazit ein bisschen outsourcen, nicht an die KI, sondern an die Europäische Union.
11: Oh ja.
10: Ja, wir haben nämlich eine interessante Neuheit. Seit kurzem gilt nämlich Artikel 50 des AI Act. Ja, wir werden den jetzt nicht komplett auseinandernehmen, da stehen noch ein paar andere Sachen drin. Aber es steht eben auch ganz konkret drin, dass KI-Texte ab sofort gekennzeichnet werden müssen. Und jetzt könnte man kurz denken, ach so, wir haben das Problem also gelöst. Weil in Zukunft muss es einfach jeder dazu schreiben. Nein, ja, wir haben es nicht. Erstens, weil es natürlich, wer täuschen will, kann immer noch täuschen. Das, Plagiate waren ja vorher auch verboten. Das ist das eine. Das andere ist aber, es ist ganz interessant, wie diese Kennzeichnungspflicht für Texte eigentlich ausgestaltet ist. Denn der AI Act sagt, eine Kennzeichnungspflicht für Texte gilt nur, wenn drei Dinge zusammenkommen. Erstens, der Text dient der Information der Öffentlichkeit über Angelegenheiten von öffentlichem Interesse. Dann, er wurde ganz oder überwiegend von KI erzeugt. Und letzter Punkt, es hat keine echte menschliche redaktionelle Kontrolle gegeben. Erst dann muss es gekennzeichnet sein als KI-Text. Und genau hier erleben wir vielleicht auch in der Zukunft dann die neue Form von Unterscheidung. Ja? Ist ein Mensch im Loop gewesen? Ist ein Mensch wirklich verantwortlich für diesen Text oder nicht?
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0: Was passiert, wenn die eigene Heimat plötzlich gar nicht mehr bewohnbar ist? Also wenn Hitze, Waldbrände, Dürren oder steigendes Wasser das Leben dort immer schwieriger machen? Für manche Menschen ist das längst Realität. Sie müssen ihre Heimat verlassen. Nicht wegen eines Krieges oder einer politischen Krise, sondern wegen des Klimawandels. Und diese Form der Klimamigration, ja, die könnte in den kommenden Jahren deutlich zunehmen. Schon heute verschwinden an manchen Orten ja ganze Dörfer, ganze Ortschaften. Wie sieht das zum Beispiel auf der Pazifikinsel Tuvalu aus? Was erleben die Menschen in Südamerika und sogar in Kanada? Unsere Korrespondenten haben sich in ihren Berichtsgebieten einmal umgeschaut und wir schauen anschließend darauf, wie groß das Problem der Klimamigration in Zukunft überhaupt werden könnte. Jetzt aber noch eine Verkehrsmeldung. Hier ist der Verkehrsservice der ARD Infonacht. Achtung, es ist ein Falschfahrer auf der A65 Landau Richtung Ludwigshafen. Zwischen Edenkoben und Hasloch kommt Ihnen ein Falschfahrer entgegen. Vorsicht bitte in beiden Richtungen. Und jetzt wird es Zeit für unsere nächsten Nachrichten.
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2: Um 3 Uhr mit Ronald Lessig. Die deutschen Nachrichtendienste sollen deutlich erweiterte Befugnisse für die Aufklärung von Terrorismus, Extremismus und geheimdienstliche Aktivitäten anderer Staaten erhalten. Das Bundeskabinett will deshalb heute eine umfassende Reform der Nachrichtendienste beschließen. Welche Kompetenzen die Geheimdienste künftig bekommen sollen, dazu mehr von Evi Seibert, Berlin.
3: Also die wesentlichste Änderung ist, diese Dienste können dann selbst handfest aktiv werden. Im Bedrohungsfall zum Beispiel dürfen sie Handys manipulieren und abhören. Sie dürfen Datenströme umleiten. Sie dürfen auch zum Beispiel Produktionsanlagen im Ausland sabotieren oder Unternehmen hacken. Informationen und Daten über Personen und Firmen, die dürfen sie zwischenspeichern. Nur die Lizenz zum Töten, die bekommen die deutschen Dienste nicht, im Gegensatz zu vielen anderen ausländischen Agenten. Da ist das erlaubt. Menschenleben dürfen durch diese neuen aktiven Maßnahmen nicht gefährdet werden. Ausnahme ist der Verteidigungsfall, also im Krieg.
2: Bundesverkehrsminister Bilger rechnet derzeit nicht mit Versorgungsengpässen, obwohl das Niedrigwasser in mehreren Flüssen die Binnenschifffahrt stark einschränkt. Der CDU-Politiker sagte der Rheinischen Post, der Güterverkehr müsse jetzt verlagert werden, um das Risiko zu verringern. Er geht davon aus, dass die Wasserstände noch bis mindestens Ende des Monats niedrig bleiben. Heute will Bilger in einer Videokonferenz

0: genau zwischen Erde und Sonne und wirft einen Schatten auf die Erde. Wer dieses Phänomen beobachten will, sollte eine spezielle Schutzbrille tragen. Bei der Leichtathletik-EM in Birmingham hat Owen Ansah Bronze im 100-Meter-Sprint gewonnen. Der Deutsche stürmte in 10,19 Sekunden ins Ziel und musste sich nur den Briten Rommel Glave und Jeremy Azu geschlagen geben. Es ist die vierte Medaille für das deutsche Team. Zuvor hatte Hammerwerfer Merlin Hummel Silber geholt. Das waren die Nachrichten. Das Wetter in Deutschland. Tagsüber viel Sonne, im Norden ein paar Wolken, an den Alpen einzelne Gewitter. Bei Höchstwerten von 19 Grad auf den Nordseeinseln und 36 Grad im Mittelgebirge. Am Donnerstag sonnig, 24 bis 37 Grad. Am Freitag heiter, im Westen später einige Schauer. 24 bis 39 Grad. Es ist 3.03 Uhr.
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2: Und da haben wir immer noch den Falschfahrer auf der A65 Landau Richtung Ludwigshafen. Zwischen Edenkoben und Hasloch kommt Ihnen ein Falschfahrer entgegen. Bitte äußerst rechts fahren, nicht überholen. Auf der A65 Landau Richtung Ludwigshafen zwischen Edenkoben und Hasloch ist ein Falschfahrer. Vorsicht bitte in beiden Richtungen. Die A7 Hannover Richtung Kassel ist zwischen Laatzen und Raststätte Hildesheimer Börde wegen eines defekten Fahrzeugs gesperrt. Betroffen ist ebenfalls der Abzweig A37B6 ins Dreieck Hannover Süd. Die A62 Landstuhl Richtung Nonnweiler ist in Höhe Nofelden-Türkismühle nach einem Unfall gesperrt. Der Verkehr wird über die Abfahrt abgeleitet. Dann die A96 München Richtung Lindau ist im Kreuz Memmingen wegen einer Nachbaustelle gesperrt. Bitte folgen Sie der Umleitungsbeschilderung. Und die A100 Wilmersdorf Richtung Wedding. Der Tunnel Rathenauplatz ist wegen eines Polizeieinsatzes gesperrt. Der Verkehr wird über die Storkwinkelstraße abgeleitet. Gute Fahrt!
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2: Kommt von NDR Info in Hamburg mit Milat Kupay. Hallo. Ja, es gibt Orte, an denen die Folgen des Klimawandels so massiv sind, dass die Menschen dort die eigene Heimat verlassen müssen. Klimamigration nennt sich das, also wenn das Bleiben so gefährlich wird, dass es fast keine Option mehr ist. Waldbrände, Hitzewellen, Niedrigwasser, das sind ja alles Begriffe, die in den letzten Wochen häufig zu hören waren. Auch hier bei uns in der ARD-Infonacht haben wir regelmäßig darüber berichtet, weil es eben vielerorts in den Alltag der Menschen eingreift. Wir schauen uns gleich mal an, wie stark diese Form der Klimamigration in Zukunft zunehmen könnte. Vorher blicken unsere Korrespondenten auf die Situation in ihren jeweiligen Berichtsgebieten. Wie sieht es aus auf der Karibikinsel Tuvalu in Südamerika oder selbst in Kanada? Dort verschwinden mittlerweile ganze Ortschaften.
3: Länger werdende Hitze- und Dürreperioden machen den Boden in vielen Regionen Kanadas immer trockener. Oft reicht ein Funke, der sich gepaart mit stärkerem Wind in den Prärieregionen rasant in einen riesigen Flächenbrand verwandelt. Erst am Wochenende musste die westkanadische Provinz British Columbia deshalb den Notstand ausrufen. Mehrere unkontrollierte Waldbrände hatten sich so schnell ausgebreitet, dass 20.000 Menschen evakuiert werden mussten. Vor allem Einwohner der Stadt Summerville. Keiner der Betroffenen weiß bis jetzt, was von ihrem Zuhause noch übrig ist und ob es noch bewohnbar sein wird. Als heftige Waldbrände im Jahr 2021 den Ort Lytton zu 90% zerstört hatten, verloren hunderte Menschen ihre Wohnungen. Obwohl der Staat viel in den Wiederaufbau investiert hat, sind die wenigsten zurückgekehrt. Auch die tauenden Permafrostböden in Kanada sind ein Problem. Fundamente von Gebäuden werden instabil, Straßen werden zerstört. Durch Erosion verlieren einige Orte sogar meterweise Küstenlinie an das Eismeer. Am häufigsten davon betroffen sind kleine indigene Gemeinden in der kanadischen Arktis. Teilweise müssen sie ihre Dörfer deshalb vollständig umsiedeln. Eine offizielle Gesamtzahl aller Menschen, die aufgrund von Klimaveränderungen in Kanada bereits dauerhaft umziehen mussten, gibt es nicht. Im Vergleich zu anderen Ländern spürt Kanada den Klimawandel besonders stark. Das Land erwärmt sich doppelt so schnell wie im globalen Durchschnitt. Der Norden sogar dreimal so schnell. Giselle Uka, ARD-Studio Kanada.
4: In Südamerika bestimmen sehr unterschiedliche Wetterextreme den Alltag vieler Menschen. Die Internationale Organisation für Migration und die Weltorganisation für Meteorologie weisen darauf hin, dass sowohl Dürren als auch Überschwemmungen und der Anstieg des Meeresspiegels zunehmend Menschen in die

0: Flucht schlagen. Ein Beispiel ist der Süden Brasiliens. Im Bundesstaat Rio Grande do Sul kam es vor 2 Jahren zu extremen Überschwemmungen. Mehr als 500.000 Menschen musste ihre Häuser verlassen. In den vergangenen Wochen regnete es wieder heftig in der Region. Klimaforscher sagen, das ist keine klassische Naturkatastrophe. Es geht nicht um kurzfristige Evakuierungen, sondern um die Frage, ob Orte dieser Region langfristig überhaupt noch bewohnbar sind. Der Begriff der Klimamigration macht im Süden Brasiliens die Runde. In den Anden Perus und Boliviens schmelzen die Gletscher rapide, wodurch den Menschen die Wasserreserven verloren gehen. Die Folge: Die Landwirtschaft bricht zusammen, viele Bewohner verlassen gefährdete Andentäler und ziehen in größere Städte. Nach Lima im Fall von Peru oder nach La Paz und Santa Cruz im Fall von Bolivien. Und 90% der Vertreibungen durch Klimafolgen finden in Südamerika innerhalb eines Landes statt. Die Menschen ziehen eher in die nächstgelegene Stadt, nicht ins Ausland. Experten erwarten, dass sich die Lage in Südamerika in den nächsten Jahren zuspitzt, dass es weitere größere Überschwemmungen im Süden Brasiliens geben wird, in den Küstenregionen der Meeresspiegel steigt und in den Anden die Gletscherschmelze weitergeht. Oliver Neuroth, ARD-Studio Südamerika.
1: Schon in absehbarer Zeit, da könnte der steigende Meeresspiegel für den kleinen Inselstaat Tuvalu im Pazifik zum Problem werden. Bedingt durch den Klimawandel könnte es nämlich der erste Staat sein, der im Meer versinkt. Denn es ist eines der am niedrigsten gelegenen Länder der Welt. Das Land ragt an der höchsten Stelle gerade einmal 5 Meter aus dem Wasser. Und Wissenschaftler prognostizieren, dass bis 2100, zumindest bei Flut, bereits 95% des Landes unter Wasser stehen werden. So viel zur Ausgangslage. Australien hat deshalb das sogenannte Falipili-Abkommen mit Tuvalu auf den Weg gebracht. Und das wird in den Medien häufig Klimaasyl genannt. Um zu vermeiden, dass ganz plötzlich eine größere Abwanderung von Fachkräften stattfindet, also von Tuvalu Richtung Australien, wurde die Zahl dieser speziellen Visa auf 280 pro Jahr begrenzt. Wer so einen Platz bekommt, kann dann in Australien leben, arbeiten und auch studieren. Vergeben werden diese Visa bei einer geheimen Lotterie. Vergangenes Jahr fand der erste Durchlauf statt. Und der Andrang, der war groß. Von den rund 10.500 Einwohnern Tuvalus haben sich laut australischen Behörden mehr als 8.000 Menschen beworben, also mehr als 80% der Bevölkerung Tuvalus. Im Dezember sind dann die ersten Ausgewählten im rund 4.000 Kilometer entfernten Australien angekommen. Mit dabei unter anderem ein Pastor, eine Zahnärztin und eine Gabelstaplerfahrerin. In Interviews mit der australischen Presse schilderten einige dieser ausgewählten Migranten zum einen ihre Dankbarkeit. Sie sprachen aber auch offen über ihre Sorge, ihre Heimat, ihre Kultur und auch ihre Sprache für immer zu verlieren und dass es ihnen durchaus schwer gefallen ist, diesen Schritt zu gehen. Aktuell läuft die Auslosung der zweiten Runde, also für die diesjährigen und damit nächsten 280 Visa. Aus dem ARD-Studio Südostasien, Anna Lubeckmann.
2: Ja, Sie haben es gehört, insgesamt keine besonders guten Aussichten, auch in Kanada, wie gerade gehört. Es bleibt schwer zu schätzen, wie viele Menschen wegen der Klimaveränderung ihre Heimat verlieren werden. Nur, dass es immer mehr werden, das ist klar. Stefanie Peik aus der ARD-Klimaredaktion.
3: Der Klimawandel hat viele Gesichter. Der Meeresspiegel steigt, Dürren lassen ganze Landstriche veröden. Vielerorts sind Extremwetterereignisse wie Stürme und Überschwemmungen intensiver und häufiger geworden. Schon heute müssen jedes Jahr Millionen Menschen wegen wetterbedingter Naturkatastrophen innerhalb ihres Landes fliehen oder sie werden evakuiert. Und die Zahlen wachsen. Besonders viele Menschen traf es zuletzt zum Beispiel auf den Philippinen oder in Bangladesch, aber auch in reichen Ländern wie den USA. Der Klimawandel bedroht Menschen weltweit, betont Kira Finke, Fachfrau für Klimamigration bei der Deutschen Gesellschaft für Auswärtige Politik.
4: Das hat sich ja auch schon in Europa gezeigt in diesem Sommer, in dem viele Menschen in Frankreich, in Spanien vor Waldbränden fliehen mussten. Und diese Art von Extremereignissen wird häufiger werden. Und das heißt, dass Menschen häufiger Schutz suchen werden müssen.
3: Die meisten fliehen nicht sehr weit, auch in der Hoffnung auf Rückkehr. Eine Studie der Weltbank für die ärmeren Regionen dieser Welt schätzt, dass ohne wirksamen Klimaschutz und Klimaanpassung bis Mitte des Jahrhunderts mehr als 200 Millionen Menschen zur Migration innerhalb ihres Landes gezwungen sein könnten, nur wegen schleichend eintretender Klimawandelfolgen wie dem Anstieg des Meeresspiegels oder Wassermangel. Afrika südlich der Sahara könnte besonders betroffen sein. Es dürfte aber auch viele Menschen geben, geben, die sich eine Flucht gar nicht leisten können.
4: Wir werden wahrscheinlich eine Zunahme von beiden haben, also von Menschen, die versuchen zu fliehen und solchen, die es vielleicht gerne würden, aber nicht können.
3: Konkrete Zahlen für die Zukunft seien allerdings mit Vorsicht zu genießen, warnt sie. Es lässt sich auch nicht seriös beziffern, wie viele Menschen sich langfristig wegen des Klimawandels auf den Weg nach Europa machen werden, erklärt Entwicklungs- und Migrationsforscher Benjamin Schraven.
5: Das ist alles Kaffeesatzleserei.
3: Noch spiele der Klimawandel bei Migrationsbewegungen in Richtung Europa kaum eine Rolle, meint er, und nennt das Beispiel der spanischen Exklave Ceuta.
5: Die Menschen, die wir jetzt gesehen haben, die da nach Ceuta reingestürmt sind, deren Migrationsmotivation hat sehr wenig mit Klimawandel zu tun, sondern eher mit solchen Dingen wie einer wirtschaftlichen Perspektivlosigkeit. Wir müssen davon ausgehen, dass sich das in Zukunft ändern wird.
3: Der Klimawandel dürfte als Fluchtursache wichtiger werden. Von Klimaflüchtlingen sprechen Forschende trotzdem nicht gern. Denn im Völkerrecht sind Flüchtlinge Menschen, die in ihrer Heimat verfolgt werden und deshalb ein Recht auf Schutz im Ausland haben. Für die Millionen, die die Erdüberhitzung bedroht, trifft das nicht zu, aber auch sie benötigen Hilfe. Klimamigrationsforscherin Finke.
4: Also wir brauchen Emissionsminderungen, wir brauchen Klimaanpassungen und auch legale Migrationswege.
2: Heißt es im Beitrag von Stefanie Peik. Ja, was können wir also tun, um nicht nur das Resultat, also die Klimaflucht, zu bremsen, sondern auch den Klimawandel als solches? Ideen und Projekte gibt es viele, doch wie eine Studie aus den USA jetzt herausgefunden hat, scheiden sich die Geister vor allem in Sachen Akzeptanz. Inka Zimmermann.
6: Im Kampf gegen den Klimawandel gibt es eine ganze Reihe an sehr unterschiedlichen Lösungen. Zum Beispiel sehr naturnahe Maßnahmen wie Aufforstung oder die Wiedervernässung von Mooren. Auf der anderen Seite stehen eher technologische Maßnahmen, wie etwa das Filtern von Kohlendioxid aus der Luft mit anschließender dauerhafter Speicherung im Untergrund. In einer aktuellen Studie haben Forschende der University of Colorado nun herausgefunden, die meisten Menschen stehen solchen stark technologischen Maßnahmen skeptisch gegenüber und würden eher Maßnahmen unterstützen, die sie als natürlicher empfinden. Für die Befragten war das sogar ein sehr entscheidender Faktor und alle Probanden über alle politischen Lager hinweg waren in diesem Punkt einer Meinung. Die Forschenden führen die Ergebnisse auch darauf zurück, dass die Nähe zur Natur dem Menschen gewissermaßen innewohnt. Das könnte im Kampf gegen den Klimawandel zum Problem werden, fürchten die Forschenden. Denn um wirkungsvoll CO2 einzusparen, sei es unerlässlich, dass die Menschen eine breite Palette technologischer Lösungen unterstützen, so die Forschenden.
2: Die Zeit, 3.15 Uhr ist es.
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2: Heute Abend, da schiebt sich der Mond vor die Sonne und wird sie nicht ganz, aber fast vollständig bedecken. Es ist die erste Sonnenfinsternis dieser Art in Europa seit 1999. Aber diesmal wird sie nicht ganz so spektakulär ausfallen. Bei uns in Deutschland wird sie nur partiell sein. Und je weiter im Norden sie sind, desto früher wird die Sonnenfinsternis beginnen, in Flensburg etwa um 19.11 Uhr und in München erst um 20.15 Uhr. Was genau am Himmel dann passiert und wie man die Sonnenfinsternis anschauen kann, ohne die Augen zu schädigen. Dazu Stefan Geier aus der ARD-Wissenschaftsredaktion.
8: Die bevorstehende Sonnenfinsternis wird viele tausend Menschen in Deutschland begeistern. Auch der Astronom Sami Solanki, Direktor am Max-Planck-Institut für Sonnensystemforschung in Göttingen, ist voller Vorfreude.
9: Für mich ist eine Sonnenfinsternis ein spektakuläres Ereignis, ein wirklich spektakuläres Ereignis. Unter den vielen, vielen schönen und zum Teil spektakulären Himmelsphänomenen ist die Sonnenfinsternis ganz weit oben, ja, vielleicht sogar an erster Stelle.
8: In Norddeutschland, zum Beispiel in Flensburg, geht es bereits um 19.11 Uhr los. Da steht die Sonne im Nordwesten noch etwa eineinhalb Handbreit über dem Horizont, wenn sich langsam der Mond vor die Abendsonne schiebt. Im Süden Deutschlands, zum Beispiel in München, geht es ein paar Minuten später los, um 19.23 Uhr berührt der Mond erstmals den Sonnenrand. Eine knappe Stunde, dann sind um die 90% der Sonne vom Mond bedeckt. Da die Sonnenfinsternis in Deutschland nur partiell ist, unser Stern also nicht komplett zugedeckt wird, dürfte es zwar etwas dunkler werden, aber auch der kleine Restteil des Sonnenlichts reicht noch aus, um die Erde im Hellen zu lassen.
9: Eine Sonnenfinsternis, also auch eine totale oder partielle, so nahe bei Sonnenuntergang habe ich selber auch noch nie erlebt. Da bin ich gespannt.
8: Sami Solanki wird extra nach Spanien reisen. Denn dort im Norden zieht der Mondschatten auf der Erde so vorbei, dass die Sonnenfinsternis total ist. Der Mond für einen kurzen Moment also die komplette Sonne abdeckt. Das ist dann der Höhepunkt, denn dann wird die sogenannte Corona sichtbar. Das ist die äußere, sehr heiße Hülle, die Atmosphäre der Sonne. Mehrere Millionen Grad heiß. Warum sie heißer ist als ein Großteil der Sonne selbst, das ist eines der bislang ungelösten Rätsel der Sonne. Und weil die Corona normalerweise viel schwächer leuchtet als die Sonnenscheibe, ist es sehr schwer, sie zu beobachten und zu erforschen. Bei einer totalen Sonnenfinsternis aber geht es.
9: Da halt man ganz innere Corona untersuchen will, dann lohnt es sich, auf eine Finsternis zu warten.
8: Wer die Sonnenfinsternis beobachten will, muss neben der richtigen Uhrzeit vor allem zwei Dinge beachten. Das Wichtigste, nie direkt in die Sonne schauen. Immer nur mit einer speziellen Sonnenfinsternis- oder Sophie-Brille. Die gibt es für wenige Euros zu kaufen. Selbst normale Sonnenbrillen sind für einen direkten Blick in die Sonne viel zu gefährlich. Und zweitens, man braucht einen freien Blick Richtung Nordwesten, zur untergehenden Sonne, weil sie im interessanten Zeitraum schon sehr tief stehen wird. Dann kann man dieses ganz spezielle Gefühl erleben, das die Wissenschaftsjournalistin und Astronomin Franzi Konitzer so beschreibt.
4: Ich finde das so normalerweise sehr abstrakt, mir das immer vorzustellen. Okay, Erde auf einer Umlaufbahn um die Sonne, Mond auf einer Umlaufbahn um die Erde und dann ist alles irgendwie so ein bisschen geneigt. Und bei einer Sonnenfinsternis, auch einer teilweisen, dann sehe ich das selbst auf einmal. Also ich kann ja wirklich zugucken, auch wie schnell sich zum Beispiel der Mond bewegt innerhalb von 1,5 Stunden dieses Mal dann über diese Sonne drüber. Und das finde ich total beeindruckend, weil das ist für mich quasi Geometrie in Action.
8: Himmelsgeometrie in Action, direkt vor der Haustür. Das sollte man nutzen. Denn die nächste totale Sonnenfinsternis in Deutschland, die können wir erst im Jahr 2081 erleben.
2: Ein Jahrhundertereignis, also die Sonnenfinsternis. Das war ein Bericht von Stefan Geier. Die aktuelle Hitze macht der Natur überall zu schaffen, auch dem Hopfenanbau in Bayern. Ohne ausreichend Wasser fehlt der Kulturpflanze das Lebenselixier. Deshalb müssen viele Hopfenbauer nachhelfen. In der bayerischen Hallertau zum Beispiel, dem größten zusammenhängenden Hopfenanbaugebiet der Welt. Dort wird bereits jeder fünfte Hopfengarten bewässert und auch im Spalter Hügelland unterhalb von Nürnberg gibt es ein großes Hopfenanbaugebiet. Da tüftelt man schon bereits an einem Bewässerungsprojekt, das das Grundwasser schont. Anja Bischoff berichtet über Rettungsversuche, bevor der Hopfen verloren ist.
10: Ein kühles Getränk ist bei Temperaturen über 30 Grad Celsius eine Wonne. Auch die Hopfenpflanzen in den Gärten des Spalter Anbaugebiets sehnen sich nach Wasser. Von oben kommt seit Jahren zu wenig. Hopfenbauer Tobias Merkenschlager hat deshalb in eine Bewässerungsanlage investiert.
11: Bewässerung ist der Schlüssel mit zum Erfolg.
10: Neben bewässerten Hopfenpflanzen besitzt er auch unbewässerte, die an Rankträten nach oben klettern.
11: Da sieht man auch die Hopfenblüte. Somit wird die Pflanze nicht mehr größer, sondern bleibt in dieser Größe. Und kleine Pflanzen geben einen kleinen Ertrag.
10: Dürreperioden, Hitzewellen. Der Klimawandel ist angekommen im zweitgrößten Hopfenanbaugebiet Bayerns nach der Hallertau. Es liegt auf der Hand, dass Bewässerung unumgänglich wird. Doch der Gewässerexperte Andreas Hoffmann von der Hochschule Weihenstephan-Triesdorf befürchtet Konkurrenzkämpfe um Fluss- und Grundwasser in den kommenden 15 bis 20 Jahren.
12: Wenn eben Wasser auch für andere Aspekte genutzt werden soll oder wenn eben die Winterniederschläge so gering sind, dass im Prinzip gar nicht mehr die großen Mengen dann abgegeben werden können, kann es zu Problemen dann auch kommen.
10: Die Hopfenbäuerinnen und Bauern aus Mittelfranken haben ihr Lösungskonzept unabhängig vom Grundwasser entworfen. Sie wollen Wasser aus dem Fluss Schwäbische Rezat entnehmen und für heiße Phasen speichern. Dafür haben die Hopfenbauern um Tobias Merkenschlager den Wasserverband Unteres Rezattal gegründet.
11: Wir haben ein größeres Grundstück für ein Sandabbauunternehmen gekauft, wo wir einen Speichersee errichten möchten.
10: Es geht um 400.000 Kubikmeter Wasser. Die werden aber nicht direkt aus der Schwäbischen Rezat entnommen, sondern per Brunnen aus dem Untergrund in Flussnähe gefördert. Diese Uferfiltratpumpe zieht dabei indirekt Wasser aus Richtung Fluss nach, fast so wie ein Trinkhalm. Aber sie wird nur eingeschaltet, wenn der Pegel passt. zum Beispiel im Herbst und Winter, und füllt dann die Speicherbecken für die Bewässerung der Hopfengärten im Sommer.
13: Wir persönlich würden uns freuen, wenn das was wird, weil wir aktuell noch gar nicht bewässern können.
14: Wir sind dabei mit der ganzen Fläche.
13: Man setzt viel Arbeit das ganze Jahr und schaut eigentlich der Ernte beim Vertrocknen zu. Ja.
10: Der Spalter Bürgermeister Thomas Peitz will tun, was er kann, um das Bewässerungsprojekt voranzutreiben.
15: Wenn wir keine Bauern haben, die nur einen Hopfen anbauen, dann verlieren wir ein Stück Heimat.
10: Einige Hürden gilt es für den Verband noch zu überspringen, bis das Wasser die Wurzeln ihrer Hopfenpflanzen erreicht.
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2: Heute vor 80 Jahren erhielt die Lied der Zeit GmbH die Lizenz zur Herstellung von Schallplatten, der Grundstein für die Entstehung einer Plattenindustrie in der damaligen Ostzone. Katharina Gulaikow mit der Geschichte der Platten in der DDR.
16: Uns hilft kein Gott, unsere Welt.
17: Nein, es ist nicht die Platte Der blaue Planet von Karat. Und nein, es ist auch nicht die andere DDR-Kultband Die Pudis, der die meistverkaufte Schallplatte in der DDR zu verdanken ist. Es ist Schlagersänger Frank Schöbel mit dem 1985 erschienenen Weihnachten in Familie.
18: Weihnachten in Familie.
17: Die schwarzen Scheiben spielen Devisen ein. Denn der VEB Deutsche Schallplatten Berlin ist einer der volkseigenen Betriebe, der auch für die BRD produziert. Gerade im Klassikbereich wegen der hervorragenden Chöre und Orchester. Die Geschichte der einzigen Plattenfirma der Deutschen Demokratischen Republik reicht weit zurück. 1946 will der sowjetische Stadtkommandant Berlins zurückkehrende Kämpfer aus dem spanischen Bürgerkrieg mit einer Schallplatte ehren. Beauftragt wird Ernst Busch, Schauspieler, selbst ehemaliger Kämpfer und Arbeiterliedsänger.
19: Und weil der Mensch ein Mensch ist.
17: Busch träumt von einem eigenen Musikverlag. Die sowjetische Militäradministration erlaubt dies und so wird aus dem Künstler der Firmeninhaber der Lied der Zeit GmbH, der ersten Schallplattenfirma der DDR. Hans-Georg Uskoreit, inzwischen verstorbener Leiter der Abteilung Wissenschaft beim VEB Deutsche Schallplatten, erinnert sich in den 70ern.
20: Die Schallplattenproduktion existierte überhaupt nicht. Es wurde aus dem Boden gestampft und die ersten Platten wurden auf Pressen gepresst, auf denen man früher Filzhüte presste.
17: Schon im nächsten Jahr sind 250.000 Tonträger gepresst. Busch gründet zwei neue Label. Eterna für klassische Musik und die bis heute berühmteste DDR-Schallplattenmarke Amiga. Im Programm sind ab sofort auch Schlager, volkstümliche Musik, Pop, Rock und nachgesungener amerikanischer Jazz und Swing.
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17: Ab der Gründung der DDR 1949 mischen sich dann die Funktionäre ein. Ab sofort müssen Texte und Musik zum sozialistischen Staat passen. 1953 beginnt die Verstaatlichung der Plattenfirma und wird als VEB Deutsche Schallplatten weitergeführt. Als Entschädigung bekommt der enteignete Kommunist Busch für seine Arbeiterlieder ein eigenes Label namens Aurora unter dem Dach der VEB Deutsche Schallplatten.
22: Unter der roten Fahne von Marx und von Lenin geführt.
17: Begonnen hat die Geschichte der Plattenindustrie in der Ostzone am 12. August 1946 mit der Lied der Zeit GmbH. Heute vor 80 Jahren.
2: Der Stichtag war das von Katharina Gulaikow.
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23: Mit Lars Pegelow. Er hat tatsächlich eine Medaille geholt. Ohne Ansa, Deutschlands schnellster Sprinter, wurde bei den Leichtathletik-Europameisterschaften Dritter im 100-Meter-Lauf. Den Tag in Birmingham fasst Jens-Jörg Rieck zusammen.
24: Was für ein Druck und was für eine Show von Ohne Ansa. Der Hamburger sichert sich Bronze über die 100 Meter hinter den Briten Glaive und Azu. Der Olympiasieger aus Italien, Jacobs, am Ende geschlagener Siebter mit einer Verletzung, gar nicht auf den letzten Metern in dieser Entscheidung mit dabei im Kampf um Gold, Silber und Bronze. Zweite deutsche Medaille an diesem Tag, an Tag Nummer 2 für Merlin Hummel. Nach Silber bei den Weltmeisterschaften gewinnt er jetzt auch Silber bei den Europameisterschaften. Musste sich immer wieder konzentrieren gegen den überragenden Ungarn Bencher Halas, der hier mit Weltjahresbestleistung von 84,25 Metern siegte, war aber kein Kraut gewachsen. Trotzdem zwei Medaillen für das deutsche Team und damit ein sehr guter zweiter Tag für die DLV-Mannschaft.
23: Ohn Ansa also mit Bronze. Ob er die Medaille behalten darf, das ist ja unklar. Ihm droht eine lange Sperre. Er soll einen Dopingtest verweigert haben. Bei den Schwimmeuropameisterschaften in Paris sind nach den Freiwassern nun die Beckenschwimmerinnen und Schwimmer dran. Am zweiten Tag in Paris, genauer gesagt in Saint-Denis, gab es dabei zwei deutsche Medaillen, beide über 800 Meter Freistil der Frauen. Isabel Gose gewann die Silbermedaille. Die Magdeburgerin musste sich nur Simona Quadarella aus Italien geschlagen geben. Für Gose nach zweimal Gold im Freiwasser bereits das dritte Podest der EM schwer erkämpft.
0: Ja, ganz schön hart am Ende. Ich glaube, das hat man noch ein bisschen gesehen. Als Simona dann angezogen hat, konnte ich leider nicht ganz dranbleiben. Aber es ist meine mit Abstand beste Zeit diese Saison nach den Wettkampfkilometern, die ich jetzt schon hinter mir habe. Und die ersten 600 haben sich wirklich gut angefühlt. Ja, also ich kann mich nicht beschweren, ich bin echt happy.
23: Bronze ging in diesem Rennen an Maja Werner, ebenfalls aus Magdeburg, mit persönlicher Bestzeit.
1: Ich habe schon gemerkt, heute ist irgendwie der Rutsch da, aber ich hatte damit jetzt nicht so gerechnet, dass es so eine tolle Zeit wird. Deswegen bin ich umso glücklicher und auch, dass es jetzt eine Medaille geworden ist, ist einfach toll.
23: Außerdem gab es für den DSV zwei vierte Plätze über 200 Meter Rücken bei den Frauen an Lise Seidel aus Chemnitz und Melvin Imudu aus Potsdam verpasste über 100 Meter Brust bei den Männern Bronze ebenfalls. Nur knapp. Die Reitweltmeisterschaften in Aachen haben begonnen. In der berühmten Aachener Söhrs haben die Dressurteams dabei den Anfang gemacht. Außerdem hat Jörg Tegelhütte am Abend die bunte Eröffnungsfeier gesehen.
3: Voll war's und stimmungsvoll sowieso, als in der größten Reitsportarena der Welt die Weltmeisterschaften eröffnet wurden.
5: It is my great honor to officially declare the FEI World Championships Aachen 2026 open. Lass die Meisterschaften beginnen. Vielen Dank.
3: Weltreiterpräsident De Vos und rund 30.000 Zuschauer erlebten im nicht ganz ausverkauften Aachener Stadion eine bunte, 90-minütige fröhliche Show. Mit der dänischen Königin Mary auf der Tribüne, Weltmeisterinnen und Weltmeistern des Jahres 2006 in traditionellen Kutschen und natürlich vielen Pferden. Einer der Höhepunkte, der Einmarsch der 65 Nationen mit den deutschen Fahnenträgern Michael Jung und Isabel Wert.
6: Ja, natürlich ist das eine besondere Ehre, hier in Aachen vor heimischem Publikum mit der Fahne, Deutschlandfahne hier einlaufen zu dürfen. Mit Michi, das ist schon cool.
3: Genauso wie die reiterlichen Showeinlagen aller sechs Disziplinen, die in Aachen ihre Titelträger ermitteln. Um WM-Medaillen geht es im Springen, in der Paradressur, in der Vielseitigkeit, im Voltigieren, im Gespannfahren und in der Dressur. Dort naht die Entscheidung in der Teamwertung. Nach dem ersten Tag führt Deutschland vor England.
23: Die Reitweltmeisterschaften in Aachen gehen noch bis zum 23. August.
2: Der Sport war das hier mit Lars Pegelow. Bei den US-Demokraten, da tut sich gerade wohl etwas in Michigan. Michigan hat mit Abdul El-Sayed, ein deutlich linksstehender, israelkritischer Demokrat, die Vorwahl für die kommenden Kongresswahl gewonnen. Falls sich da ein Trend abzeichnet, dann hat das auf jeden Fall mit Sohran Mamdani begonnen, dem Bürgermeister der Stadt New York. Kann man schon von einem Linksruck bei den US-Demokraten sprechen? Diesen Fragen gehen Claudia Sarre vom NDR und New York-Korrespondent Martin Ganselmeier nach in einer neuen Folge des Podcasts Amerika, wir müssen reden, gleich hier nach den nächsten Nachrichten.
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26: Um 3.30 Uhr mit Ronald Lessig. Der Verfassungsschutz und der Bundesnachrichtendienst sollen deutlich mehr Befugnisse bekommen. Das Bundeskabinett beschäftigt sich heute mit der Geheimdienstreform von Innenminister Dobrindt. Sein Ziel ist es, dass aus Nachrichtendiensten, die vor allem Informationen sammeln und auswerten, Geheimdienste werden, die bei Sabotage, Cyberangriffen oder Desinformationskampagnen selbst aktiv werden können. BND und Verfassungsschutz sollen in Zukunft im Bedrohungsfall zum Beispiel Handys manipulieren und abhören können, aber auch Unternehmen hacken oder Produktionsanlagen im Ausland sabotieren. Bundesverkehrsminister Bilger will heute mit seinen Kolleginnen und Kollegen aus den Ländern über weitere Maßnahmen gegen die Folgen des extremen Niedrigwassers beraten. Bilger geht davon aus, dass die Einschränkungen für die Binnenschifffahrt noch den gesamten August dauern. Aus der Nachrichtenredaktion Marei Beermann.
4: Die Lage sei weiterhin sehr angespannt, sagte der CDU-Politiker bei einem Unternehmensbesuch in Neumünster. Um die Logistikketten einigermaßen stabil zu halten, hatte das Bundesverkehrsministerium darum gebeten, Transporte zumindest teilweise auf die Straße zu verlagern. Die Mehrheit der Bundesländer ist der Empfehlung mittlerweile nachgekommen und hat das Lkw-Fahrverbot für Sonn- und Feiertage vorübergehend ausgesetzt, darunter zuletzt Schleswig-Holstein, Hamburg und Hessen.
26: Weniger Müll, mehr Recycling. Das will die neue EU-Verpackungsverordnung erreichen, die ab heute schrittweise in Kraft tritt. Sie soll einen einheitlichen Rechtsrahmen für Verpackungen und Verpackungsmüll in der gesamten EU schaffen. Aus Baden-Baden, Margareta Holzreiter.
8: Mit der neuen EU-Verpackungsverordnung verändert sich das Abfallrecht in der EU. Die Verordnung legt fest, woraus Verpackungen in Zukunft bestehen dürfen und wie sie recycelt werden sollen. So gelten ab sofort etwa strengere Grenzwerte für kritische Stoffe wie Blei oder PFAS in Lebensmittelverpackungen. In den nächsten Jahren greifen dann weitere Vorgaben, zum Beispiel eine einheitliche Kennzeichnung für die richtige Entsorgung, recyclingfähige Verpackungen und ein Mindestanteil an recyceltem Material.
26: In den USA beginnt heute ein Prozess gegen Meta, den Mutterkonzern von Instagram und Facebook. Meta wird vorgeworfen, mit seinen Plattformen Kinder und Jugendliche abhängig und psychisch krank zu machen. 4 Bundesstaaten verlangen, dass Funktionen wie das Endlos-Scrollen und häufige Benachrichtigungen massiv eingeschränkt werden. Außerdem fordern sie eine Strafe von bis zu 1,2 Billionen Euro, eine Summe, die fast so hoch ist wie der Börsenwert von Meta. Mit einem Urteil wird Anfang Oktober gerechnet. Das Wetter in Deutschland. Tagsüber viel Sonne, im Norden ein paar Wolken, an den Alpen einzelne Gewitter. Bei bis zu 19 Grad auf den Nordseeinseln und 36 Grad im Mittelgebirge. Morgen sonnig bei 24 bis 37 Grad. Das waren die Nachrichten.
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2: Mit einer Entwarnung für die A65 Landau Richtung Ludwigshafen. Es ist kein Falschfahrer mehr. Zwischen Edenkoben und Hasloch unterwegs. A7 Hannover Richtung Kassel, zwischen Dreieck Hannover Süd und Dreieck Salzgitter. 2 Kilometer Stau nach einer Sperrung. Ansonsten sieht's gut aus auf den Straßen. Ich wünsche Ihnen eine gute und sichere Fahrt.
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2: Mit Milad Kupay. Gerade hat im US-Bundesstaat Michigan ein radikaler Linker, der israelkritische Demokrat Al-Sayed, die Vorwahlen für die Midterms gewonnen. Schon ist die Rede von einem Linksruck bei den US-Demokraten. Begonnen hat dieser Trend mit Sohran Mamdani, dem neuen New Yorker Bürgermeister. Über all das sprechen Claudia Sarre vom MDR mit New York-Korrespondentin Martin Ganselmeier im Podcast Amerika, wir müssen reden. Und es geht los mit der Frage, wer ist eigentlich dieser Mamdani, fragt Claudia Sarre ihren Kollegen in New York.
9: Was war denn sein Erfolgsgeheimnis bei diesen Wahlen?
11: Also ich glaube, er hat als erster Demokrat nach Trumps erneutem Wahlsieg etwas ausgestrahlt, was den Demokraten total fehlte, nämlich Optimismus, Angriffslust und Charisma. Mamdani ist einfach ein meisterhafter Kommunikator. Er setzt die sozialen Medien sehr, sehr geschickt ein. Mich hat dieser Wahlkampf fast so ein bisschen an den jungen Obama erinnert. Der ist ja auch 2007 als junger Senator angetreten, als krasser Außenseiter damals ins Präsidentschaftsrennen gestartet. Und Obama hatte einfach diese positive Botschaft, Hoffnung, yes we can, wir können das schaffen, wir können besser werden. Und auch Mamdani hat in dieser, ja doch, muss man sagen, sehr dunklen Trump-Zeit, Trump benutzt ja immer wieder eine sehr, sehr dunkle Rhetorik, hat Mamdani eine positive Botschaft entgegengesetzt, Liebe, Akzeptanz, Einwanderung positiv zu sehen. Hören wir mal ein Beispiel, was ganz typisch ist.
12: In this moment of political darkness, New York will be the light. Here we believe in standing up for those we love.
11: Also in dieser politisch finsteren Zeit wird New York das Licht sein. Hier treten wir aus Überzeugung für die ein, die wir lieben. Das sind Töne, die hat man lange nicht mehr gehört. Das ist Mamdani sozusagen als Anti-Trump. Und das kam sehr, sehr gut an hier in New York. Und vielleicht noch etwas, was ich erwähnen würde. Sein Wahlkampf war eine ideale Mischung aus Graswurzelwahlkampf, übrigens ähnlich wie Obama damals. Es gab Zehntausende junger freiwilliger Helfer, die sind hier von Tür zu Tür gegangen, also ganz klassischer Häuserwahlkampf. Und gleichzeitig eben perfekte Nutzung der sozialen Medien. Diese Mischung war, glaube ich, das Erfolgsgeheimnis.
9: Ja, und vor allem ja die jungen und progressiven New Yorker sind Fans von Mamdani. Vielleicht liegt es ja auch noch ein bisschen an seiner sehr jungen Ehefrau Rama Duwaji, eine Künstlerin mit syrischen Wurzeln, die ja auch erst 29 Jahre alt ist. Könnte es denn sein, dass sich da die besonders jungen New Yorker mit ihm besonders gut identifizieren können?
11: Ja, total. Die beiden sind einfach ein Traumpaar für viele junge New Yorker. Mamdani selbst ist jung, seine Frau noch jünger. Sie haben sich übrigens über die Dating-App Hinge kennengelernt und Mamdani witzelt immer, ja, es gibt noch Hoffnung für Dating-Apps, wir sind das beste Beispiel. Also auch, dass er so witzig und humorvoll rüberkommt, das kam auch sehr, sehr gut an bei den jungen New Yorkern. Diese Beherrschung der sozialen Medien, das kann man nicht stark genug betonen, das ist etwas, was ihn deutlich unterscheidet von älteren, etablierten Mainstream-Demokraten. Nur mal um ein Beispiel zu nennen, als seine Wahlkampfforderung, da kommen wir ja noch später drauf zu sprechen, die Mieten einzufrieren. Um das deutlich zu machen, ist er im Winter ins eiskalte Meer gesprungen und hat damit so gewissermaßen diese Doppeldeutigkeit von Freeze genutzt und veranschaulicht. Freeze heißt ja sowohl einfrieren, eben die Mieten einfrieren, als auch frieren. Er hat natürlich gefroren, als er ins eiskalte Meer gesprungen ist. Dieses Video von Mamdani, der mit seinen Klamotten ins eiskalte Meer springt, um zu sagen, wir frieren auch die Mieten ein, das hat sich millionenfach verbreitet.
9: An dieses Bild kann ich mich sogar selbst noch erinnern. Das bleibt irgendwie im Gedächtnis haften. Da weiß er natürlich genau, wie er die Social Media auch zu spielen hat. Du hast es gesagt, sein Erfolgsgeheimnis. Aber er hat ja auch so eine gewisse Bürgernähe, so eine Volksnähe. Sieht man das auch im Alltag? Zum Beispiel geht er ja, habe ich gelesen, auch zu Fuß zur Arbeit.
11: Ja, er geht zu Fuß zur Arbeit, er fährt mit dem Fahrrad. Ganz bewusst auch, um deutlich zu machen, er ist anders als normale Politiker. Er ist sehr, sehr bürgernah. Er sucht das Gespräch mit den New Yorker Bürgerinnen und Bürgern. Und auch die, die ihn kritisieren, auf die geht er zu. Auch das ist ja nicht selbstverständlich. Das war vor allem natürlich, da kommen wir ja auch sicher noch drauf zu sprechen, die jüdischen New Yorker, die ihn doch etwas skeptisch gesehen haben wegen seiner ja, pro-palästinensischen Haltung. Er ist auf sie zugegangen, er hat sich mit ihnen getroffen. Und das war, glaube ich, auch mit ein Grund dafür, warum er erfolgreich ist. Auch nur mal als Kontrast, sein Gegenüber, der eigentliche Favorit in diesen Bürgermeisterrennen, Andrew Cuomo, der war ja lange Gouverneur des Bundesstaates New York, bestens vernetzt mit der Parteispitze der Demokraten, mit den Clintons, hatte viel, viel mehr Geld in seiner Wahlkampfkasse, aber der kam wirklich total abgehoben und arrogant rüber, so als stünde ihm dieses Amt des Bürgermeisters quasi zu.
9: Lass uns doch mal auf seine politischen Ziele schauen. Er selbst bezeichnet sich ja als demokratischer Sozialist. Ein Motto von ihm ist ja zum Beispiel Tax the Rich, also mehr Steuern für die Reichen. Und das in einer Stadt, die vom Kapitalismus regiert wird. Vielleicht gucken wir erst mal auf New York, auf die Situation in New York. Ich selbst war nach Corona auch wieder einige Male in New York und habe am eigenen Leibe spüren müssen, wie teuer, mega teuer es geworden ist. Und dabei war es davor ja auch schon sehr teuer. Also zum Beispiel, ich habe nochmal nachgeguckt, ein Brot um ungefähr $12. Oder Martin, stimmst du mir zu, wenn es ein gutes Brot ist? Ja, ein Croissant, $7. Das kann man gar nicht glauben hier in Deutschland. Ganz zu schweigen natürlich von Restaurants, Hotelzimmern, Mieten. Also was würdest du sagen, sind die drängendsten Probleme im Moment gerade für die New Yorker?
11: Ja, das sind absolut die hohen Lebenshaltungskosten. Und das ist sicher auch ein Grund dafür, warum Mamdanis Wahlkampf so erfolgreich war. Er hatte mit ganz, ganz vielen New Yorkern vorher schon, bevor er antrat, gesprochen, was ihnen denn wirklich sozusagen auf der Seele drückt. Und die Menschen haben gesagt, es ist viel zu teuer hier in dieser Stadt. Du hast ein paar Beispiele genannt. Wenn ich hier in der Mittagspause irgendwie mir was holen würde, einen Salat und einen Kaffee, bin ich $15 los. Das ist Wahnsinn. Die Mieten kann sich kaum mehr jemand leisten. Es ist viel zu teuer. Ganz einfache Dienstleistungen sind sehr, sehr teuer geworden. Und deswegen hat Mamdani seinen Wahlkampf wirklich lasermäßig darauf fokussiert, Affordability. Das ist auf Deutsch übersetzt, klingt das immer so ein bisschen umständlich, die Bezahlbarkeit der Stadt. Kann man sich die Stadt noch leisten? Mamdani hat im Wahlkampf das praktisch immer wieder den Menschen sozusagen vor Augen geführt. In jeder Rede hat er das gesagt. Dafür habe ich auch ein schönes Beispiel. Ich spiele das mal vor. Einfrieren der Mieten. Wir müssen diesen Mietenanstieg endlich stoppen. Kostenlose Busse im öffentlichen Nahverkehr attraktiver machen und kostenlose Kinderbetreuung.
10: Together New York, we're going to freeze the... Together New York, we're going to make buses fast and... Together New York, we're going to deliver universal...
11: Ja, Claudia, man hört, die Leute kennen seinen Slogan, die haben den dann sozusagen aufgegriffen und damit hat er gespielt. Das war wie so ein Leitmotiv in seinem Wahlkampf, Affordability. Diese Stadt ist zu teuer geworden, wir müssen was dagegen tun.
9: Ja gut, dann schauen wir uns mal die einzelnen Aspekte vielleicht etwas näher an. Du hast schon gesagt, eins der großen Themen, Immobilienpreise, bezahlbarer Wohnraum. Da habe ich auch mal nachgeguckt auf Zillow. Das ist sozusagen das amerikanische eBay Kleinanzeigen oder ImmoScout, vielleicht auch damit vergleichbar. Da kostet eine Einzimmerwohnung in Manhattan im Schnitt, sage ich jetzt mal, im Schnitt $3,700. Wie versucht er, die Immobilienpreise zu senken oder hat er da sogar schon was erreicht?
11: Ja, da hat er was erreicht. Wir können ja gerne mal seine vier zentralen Wahlkampfversprechen gleich durchgehen. Also das erste, Mietpreisbremse, also den rasanten Anstieg der Mieten zu verhindern, zu blockieren, einzufrieren. Das kann er für etwa 1 Million der New Yorker Wohnungen, die mietpreisgebunden sind, wo also das städtische Gremium, das das entscheidet, auch das entscheiden kann, dass die Vermieter nicht erlaubt sind, jetzt die Mieten jedes Jahr zu erhöhen. Das ist bei 1 Million Wohnungen ungefähr möglich. Er hat dieses Gremium, das darüber entscheidet, so besetzt, dass die Mehrheit tatsächlich für ein Einfrieren gestimmt hat vor einigen Monaten. Also für 1 oder 2 Jahre dürfen jetzt diese Mieten nicht mehr angehoben werden. Also dieses Versprechen hat Mamdani sehr schnell durchgesetzt und das war natürlich sehr populär, dass er da direkt geliefert hat. Also wenn ich ihm bei diesem Wahlziel eine Note geben müsste, dann würde ich sagen, sehr gut, sehr schnell vollzogen, sehr schnell erledigt.
9: Weitere große Themen, du hast es schon angesprochen, sind zum Beispiel kostenlose Kinderbetreuung und auch gebührenfreier öffentlicher Nahverkehr. Woher soll das Geld dafür eigentlich kommen?
11: Ja, also wenn wir bei dem Wahlversprechen mal bleiben, kostenlose und schnellere Busse hat er ja versprochen. Da war eigentlich schnell klar, das kann er gar nicht allein entscheiden. Die Gouverneurin des Bundesstaates, die gibt nämlich das Geld, den Etat dafür. Und auch der Chef der Nahverkehrsbetriebe, der muss ja das Personal stellen. Und beide haben sofort gesagt, völlig unrealistisch, bekommen wir nicht hin. Also kostenlose Busse anzubieten, das hat Mamdani sich direkt abgeschminkt. Stattdessen versucht er jetzt schnellere Busse. Denn man muss auch sagen, es gibt keine Stadt in Amerika, wo die Busse wirklich so langsam sind, weil die Straßen ständig verstopft sind. Es gibt hier zwar Busspuren, aber die Busspuren, da stehen ständig irgendwelche Handwerker mit ihren Wagen. Die ganzen E-Bikes fahren dort. Also man kommt mit dem Bus teilweise wirklich nur im Schrittverkehr voran. Und da hat er sich jetzt zum Ziel gesetzt, wir wollen schnellere Buskorridore einrichten, damit die Leute wenigstens für ihre $3, das kostet nämlich eine Busfahrt, schneller vorankommen von A nach B. Also bei diesem Wahlziel Busverkehr kostenlos, wie gesagt, das hat er aufgegeben. Da hat auch der Chef der Nahverkehrsbetriebe gesagt, wenn wir das kostenlos anbieten, dann sind die total überfüllt, dann müssen wir mehr Busfahrer einstellen, das Geld haben wir gar nicht. Stattdessen jetzt also Busse schneller machen, mehr Buslinien konsequent durchsetzen, dass die fahren können. Da würde ich sagen, Note befriedigend.
9: Wie sieht's aus mit der Kinderbetreuung?
11: Ja, das ist eigentlich das umfangreichste und auch teuerste Wahlversprechen gewesen. Er hat gesagt, wir wollen kostenlose Kindertagesstätten. Das ist etwas, was vor allem Familien in New York helfen soll und ist auch dringend nötig. Mamdani hat da Glück gehabt, dass die Gouverneurin des Bundesstaates New York, Kathy Hochul, die selber im November wiedergewählt werden will und die natürlich sieht, dass viele New Yorker Mamdani unterstützt haben, da stand die Gouverneurin auf seiner Seite. Also beim Thema Nahverkehr hat sie noch gesagt, das Geld ist nicht da. Hier bei diesem Thema hat sie gesagt, das ist wichtig und sie hat sehr viel Geld zur Verfügung gestellt, damit dieses Ziel ermöglicht wird. Es gibt jetzt ausreichend Kita-Plätze für Vierjährige, für Dreijährige auch. Man muss sagen, Hut ab, Mamdani hat das sehr aggressiv in Angriff genommen, hat die Unterstützung der Gouverneurin, also da würde ich sagen Note 2.
9: Noch ein drittes wirklich wichtiges Thema, was sich allerdings, muss ich ehrlich sagen, nicht so realistisch anhört. Er möchte Grundnahrungsmittel um 30% billiger machen. Dafür will er billige Supermärkte einrichten. Ja. Erzähl uns mal, was hat er da vor?
11: Ja, er will städtisch betriebene Supermärkte einführen und zwar insgesamt 5 in jedem Stadtteil New Yorks. Es gibt ja 5 Stadtteile in New York. Will er einen eröffnen, den ersten Ende nächsten Jahres in der Bronx. In den Folgejahren dann soll in jedem der 5 Stadtteile solch ein städtisch betriebener Supermarkt folgen. Ich muss ganz ehrlich sagen, bei diesem Punkt bin ich am skeptischsten. Also in diesen städtischen Supermärkten soll es Grundnahrungsmittel 30% verbilligt geben, also 30% billiger als in einem Aldi oder in einem Lidl, die es ja hier auch gibt. Und zwar sollen nicht nur bedürftige New Yorker dort kaufen können, sondern alle New Yorker. Und diese Mitarbeiter, die dort arbeiten, die bekommen die besten Sozialleistungen. Also die Gewerkschaften unterstützen das natürlich. Und schon jetzt gibt es einen Proteststurm der Bodega-Besitzer, der Besitzer kleiner Supermärkte. Also diese Idee, muss ich ganz ehrlich sagen, die hört sich für mich wirklich nach sozialistischer Planwirtschaft an. Hier ist es zu früh, eine Note zu vergeben, aber ich würde mal sagen, da droht ein Mangelhaft.
9: Okay, also er ist jetzt gut 7 Monate im Amt. Am 1. Januar ist er angetreten. Was hat er denn schon geschafft? Was würdest du sagen, hat er schon auf der Habenseite? Wie ist denn die Stimmung in der Stadt?
11: Ja, die Stimmung, man kann das ja am besten messen an Umfragewerte. Und da muss man sagen, knapp 60% Zustimmung, das ist sehr gut. Zum Vergleich, Donald Trump, der liegt im Moment deutlich unter 40%. Also insofern haben die New Yorker gesagt, ja, der macht das eigentlich sehr gut. Ich muss auch sagen, ein Bürgermeister, der wird ja zunächst einmal daran gemessen, ob er in Krisenlagen präsent ist und ob die Stadt liefern kann. Und das war direkt zu Anfang von Mamdanis Amtszeit. Da gab es 2 heftige Blizzards hier im Winter. New York ist richtig mit Schnee und Eis zugedeckt worden. Da war Mamdani einfach in Hochform. Er hat die Stadt sehr, sehr gut darauf vorbereitet. Anschließend waren die Straßen relativ schnell wieder befahrbar und frei. Also da war Mamdani präsent. Das hat er sehr, sehr gut gemacht. Und noch ein Punkt, der ihm sicher geholfen hat, die Fußball-WM. Da ist er wirklich zur Hochform aufgelaufen. Also es gab ja vorher so viele Negativschlagzeilen, die teuren FIFA-Tickets, die viel zu teuren Zugtickets hin zum Stadion. Da muss man wirklich sagen, auch ich war skeptisch, aber Mamdani hat sich da so voll reingehangen. Dem ist es wirklich zu verdanken, dass auch die ganz normalen New Yorker diese WM erleben konnten.
13: Every fan should be able to watch the greatest tournament on earth without having to dip into their savings.
11: Also jeder Fan sollte in der Lage sein, hat Mamdani gesagt, dieses großartige Turnier anzuschauen, ohne dafür irgendwie auf seine Ersparnisse zurückzugreifen. Und da hat er natürlich an die vielen Einwanderer hier in New York gedacht. Und er hat tatsächlich Infantino 1000 Tickets für $50 rausgelockt. Er hat durchgesetzt, dass die Leute mit eigener Wasserflasche ins Stadion gehen dürfen. Er hat durchgesetzt, dass es Shuttlebusse gibt für $20, also deutlich günstiger als die $100 teuren Zugtickets. Und die ganze Stimmung in New York, die war toll während der WM. Und das hat ihm sicherlich geholfen. Deswegen 60% Zustimmung, das wundert mich nicht.
9: Aber all diese schönen Bilder täuschen natürlich nicht darüber hinweg, dass New York hohe Schulden hat. Also Mamdani hat ja ein riesiges Haushaltsloch geerbt, das ihm seine Vorgänger hinterlassen haben. Und um das zu stopfen, wollte er ja eigentlich ursprünglich eine sogenannte Milliardärssteuer erheben. Eine Idee von ihm, ich habe es vorhin schon angesprochen, Tax the Rich, also den Haushalt ausgleichen mit einer reichen Steuer. Ich könnte mir vorstellen, dass das bei den Superreichen von New York nicht so gut ankommt. Gelingt ihm das?
11: Ja, da musste er Abstriche machen. Die Gouverneurin des Bundesstaates New York, die für die Steuerpolitik zuständig ist, nicht Mamdani, der Bürgermeister, die hat direkt gesagt, Steuererhöhungen sind mit mir nicht zu haben. Ich will wiedergewählt werden im November. Das schafft man nicht, indem man Steuererhöhungen macht. Aber in einem Punkt hat Mamdani gesagt, okay, dann versuche ich es auf eine kleinere Art. Es gibt hier in New York viele, die als Zweitwohnsitz New York haben. Und da sind auch viele dabei, die wirklich Millionäre oder Milliardäre sogar sind. Und da hat er für diese Zweitwohnungen eine extra hohe Steuer eingeführt. Das will er jetzt durchziehen. Da hat er auch viele Formulare verschickt an sehr viele Haushalte, die angeben müssen, wo ist ihr Erstwohnsitz, wo ist ihr Zweitwohnsitz, was besitzen sie an Immobilien hier. Und da erhofft er sich, dass Geld reinkommt. Da wird nicht sehr viel Geld reinkommen, aber zumindest kann er gegenüber seiner Wählerschaft sagen, ich versuche den Superreichen mehr abzuknöpfen.
9: Ein anderes sehr kontroverses Thema, seine offene pro-palästinensische Haltung. Er selbst ist ja Muslim, haben wir schon gesagt, und tritt auch auf als eine Art Versöhner zwischen New Yorker unterschiedlicher Religionen. Das sieht man in einigen Social-Media-Clips auch. Und er ist auch ein sehr erklärter Kritiker des israelischen Ministerpräsidenten Netanyahu. Er hat ja sogar einmal schon gedroht, dass er ihn bei der Einreise nach New York festnehmen wolle. Also Kritiker werfen ihm da auch eine Art von Antisemitismus vor. Was sagen denn die New Yorker dazu, die jüdischen Mitbürger New Yorks?
11: Ja, interessanterweise gab es vor kurzem eine Umfrage unter jüdischen Amerikanern und die hat etwas gezeigt, was auch hier in New York spürbar ist. Die Umfrage lautete nämlich, von den jüdischen US-Bürgern sehen 44% Mamdani positiv. Nur 32% sehen Netanyahu positiv. Und das ist in New York fast noch stärker. Gerade die jungen New Yorker, die sehen Netanyahu und die Politik der israelischen Regierung sehr, sehr kritisch. Es gab hier im Wahlkampf auch eine Umfrage. Da war es ungefähr so, dass 2/3 der New Yorker jüdischen Bürger Mamdani positiv gegenüberstehen. 1/3 allerdings, das sind vor allem die konservativeren jüdischen Bürger in New York, sehen ihm sehr, sehr kritisch gegenüber. Aber das zeigt, da hat sich was verändert, auch in der jüngeren Generation. Die sehen diesen Nahostkonflikt deutlich anders als die ältere Generation. Sie sehen die Palästinenser wirklich als ein Volk, was durch die Kolonialmacht Israel ausgebeutet wird. Das ist fast so ein bisschen wie in den 80er Jahren Südafrika unter der Apartheidspolitik. Und Mamdani, wenn er Israel und vor allem Israels Regierung und Netanyahu sehr heftig kritisiert, kann damit punkten. Also das ist nichts, was ihn belastet, sondern er kann damit punkten. Und diese Stimmung findet auch immer mehr Anhänger in der Demokratischen Partei.
9: Wir haben es ja gerade gesehen bei den Vorwahlen in Michigan. Auch da ist ein israelkritischer, radikaler Linker gewählt worden, der muslimische Abdul El-Said. Er wird ja dann im Herbst bei den Midterms für die Demokraten kandidieren um einen Senatssitz. Also im Prinzip ähnlich wie Mamdani. Auch bei den Vorwahlen in New York haben sich ja 3 progressive Demokraten durchgesetzt. Das war Ende Juni. Also meinst du, da kann man so eine Art Linksruck gerade beobachten bei den Demokraten?
11: Das ist eine super spannende Frage. Und das wissen wir wirklich erst im November nach den Halbzeitwahlen. Vor einem halben Jahr, als Mamdani gewonnen hat, hätte ich gesagt, das ist eine New Yorker Erscheinung. Das kann man nicht übertragen auf den Rest des Landes. Dann gab es Wahlen für andere New Yorker Ämter. Da haben sich sämtliche Kandidatinnen und Kandidaten, die Mamdani unterstützt hat, durchgesetzt. Und jetzt Michigan. Michigan ist durchaus ein Purple State. Also der ist mal republikanisch, mal demokratisch. Und da setzt sich bei den Demokraten ein sehr linker Kandidat durch, ähnlich wie Mamdani. Das heißt, ich bin mir nicht mehr ganz so zuversichtlich. Früher hätte ich gesagt, Wahlen gewinnt man in der Mitte. Ob das noch stimmt, muss ich mich selber hinterfragen. Es kann sein, dass die Demokratische Partei etwas erlebt, was die Republikaner vor 15 Jahren erlebt haben. Dass Trump auch völlig aus dem Nichts kommt, die Partei umgekrempelt hat. Also vielleicht erleben wir gerade einen Moment, wo die Demokratische Partei zu einer linkspopulistisch radikaleren Partei wird, weil die Menschen sagen, das ewige Mittelkurs, der ewige Mittelkurs, das ewige Suche nach Kompromissen, das hat uns gar nicht weitergebracht. Das hat nur dazu geführt, dass Trump wiedergewählt wurde. Wir müssen kämpferischer, radikaler auftreten.
9: Was bedeutet das denn wohl für die Zukunft der Partei? Für mich hört sich das doch nach großen Diskussionen und noch mehr Streit an zwischen dem linken Flügel, also um so Personen wie Alexandria Ocasio-Cortez, natürlich auch Bernie Sanders, aber auch dem moderaten Demokraten.
11: Total. Das ist etwas, was die Demokraten selber, glaube ich, als Gefahr sehen, dass sie sich jetzt parteiintern so bekämpfen und dass diese beiden Flügel, also die Mainstream-Demokraten, die eher in der Mitte stehen und die auch im ländlichen Amerika weiter diejenigen sind, die Wahlen gewinnen. Und auf der anderen Seite dieser eher linke Flügel der Democratic Socialists of America, Bernie Sanders, Ocasio-Cortez, Mamdani. Und wenn die Demokratische Partei es schafft, dass diese beiden Flügel unter einem großen Zelt sich vereinigen und zur Überzeugung kommen, unser Ziel ist es, Trump abzuwählen, unser Ziel ist es, dass wir wieder Wahlen gewinnen, dann kann das gut gehen, weil dieser linke Flügel bringt Energie in den Wahlkampf. Wenn es aber dazu führt, dass die sich innerlich so bekämpfen, dass am Ende Trump und die Republikaner sagen können, guckt euch mal das Chaos an, wollt ihr von solchen Leuten regiert werden, dann wird das sicherlich dazu führen, dass Trump darf ja nicht mehr antreten, aber dass dann Vance oder Rubio gewählt werden. Sehr spannende Frage.
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2: Sie hören die ARD Infonacht um gleich 4 Uhr mit unseren nächsten Nachrichten. In Ungarn, da ist gerade einiges in Bewegung. Nach 16 Jahren unter Viktor Orbán hat es bei der Wahl im April einen Machtwechsel gegeben. Der neue Ministerpräsident Peter Motyar ist deutlich europafreundlicher und will das Verhältnis zur EU wieder verbessern. Und der Wechsel an der Regierungsspitze, der bleibt nicht ohne Folgen. Gestern hat Ungarn einen neuen Staatspräsidenten gewählt, einen Juristen, der unter Orbán schon einmal sein Amt verloren hatte, weil er dessen Justizreform kritisiert hatte. Was bedeutet dieser Machtwechsel für das Land und wie viel kann der neue Präsident tatsächlich verändern? Darum geht es gleich nach den nächsten Nachrichten.
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26: Die deutschen Nachrichtendienste sollen deutlich erweiterte Befugnisse für die Aufklärung von Terrorismus, Extremismus und geheimdienstlichen Aktivitäten anderer Staaten erhalten. Das Bundeskabinett will deshalb heute eine umfassende Reform der Nachrichtendienste beschließen. Welche Kompetenzen die Geheimdienste künftig bekommen sollen, dazu mehr von Efi Seibert, Berlin.
7: Also die wesentlichste Änderung ist, diese Dienste können dann selbst handfest aktiv werden. Im Bedrohungsfall zum Beispiel dürfen sie Handys manipulieren und abhören. Sie dürfen Datenströme umleiten. Sie dürfen auch zum Beispiel Produktionsanlagen im Ausland sabotieren oder Unternehmen hacken. Informationen und Daten über Personen und Firmen, die dürfen sie zwischenspeichern. Nur die Lizenz zum Töten, die bekommen die deutschen Dienste nicht, im Gegensatz zu vielen anderen ausländischen Agenten, da ist das erlaubt. Menschenleben dürfen durch diese neuen aktiven Maßnahmen nicht gefährdet werden. Ausnahme ist der Verteidigungsfall, also im Krieg.
26: Verkehrsminister Bilger hat sich dafür ausgesprochen, Flüsse auszubauen. Das sagte er dem Redaktionsnetzwerk Deutschland mit Blick auf die niedrigen Wasserstände in mehreren Flüssen, die für den Warentransport wichtig sind. Vertrauen in die Binnenschifffahrt könne es nur geben, wenn es nicht regelmäßig zu Niedrigwasserproblemen komme, so der CDU-Politiker. Der Verkehrsminister spricht heute noch einmal mit seinen Kolleginnen und Kollegen aus den Bundesländern über die angespannte Niedrigwasserlage. Heute Abend können die Menschen in Europa und anderen Teilen der Erde eine Sonnenfinsternis erleben. In Deutschland wird die Sonne zwischen kurz nach 19 Uhr und kurz vor 21 Uhr bis zu 90% verdeckt sein. Bei einer Sonnenfinsternis steht der Mond genau zwischen Erde und Sonne und wirft einen Schatten auf die Erde. Wer dieses Phänomen beobachten will, sollte eine spezielle Schutzbrille tragen. Bei der Leichtathletik-EM in Birmingham hat das deutsche Team am zweiten Wettkampf

0: Ayer musste allerdings bis zum fünften Versuch zittern, ehe die insgesamt vierte deutsche EM-Medaille im Alexander Stadium feststand.
1: Das waren die Nachrichten. Das Wetter in Deutschland. Tagsüber viel Sonne, im Norden einige Wolken, an den Alpen einzelne Schauer bei bis zu 19 Grad auf den Nordseeinseln und 36 Grad im Mittelgebirge. Morgen sonnig bis 37 Grad. Es ist 4.03 Uhr.
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3: Und da haben wir zwei Meldungen, die A10. Dreieck Spreeau Richtung Dreieck Barnim ist zwischen Rüdersdorf und der Ausfahrt Berlin-Hellersdorf nach einem Unfall gesperrt. Und die A62 Landstuhl Richtung Nonnweiler ist in Höhe Nohfelden-Türkismühle nach einem Unfall gesperrt. Der Verkehr wird über die Abfahrt geleitet.
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3: Aus dem Studio von NDR Info in Hamburg mit Milat Kupay. Wir schauen zu Beginn dieser Stunde nach Ungarn. Dort verändert sich politisch gerade einiges. 16 Jahre lang hat Viktor Orbán das Land geprägt. Und in dieser Zeit hat er seinen Einfluss immer weiter ausgebaut. Auf die Justiz, die Medien und viele staatliche Institutionen. Im April dann der Machtwechsel. Der deutlich europafreundlichere Peter Motyar gewinnt die Wahl und löst Orbán ab. Und seitdem ist einiges in Bewegung. Gestern nun der nächste große Schritt. Ungarn hat einen neuen Staatspräsidenten und der ist kein Unbekannter. Ein Jurist, den Orbán einst aus seinem Amt drängen ließ, weil er dessen Justizreform kritisiert hatte. Clemens Fehrenkotte.
4: Die Bekanntgabe des Abstimmungsergebnisses erfolgte vor einem nahezu halbleeren Plenarsaal im ungarischen Parlament. Bei der geheimen Abstimmung haben 146 Abgeordnete einen Stimmzettel entnommen. Den in der Wahlurne gefundenen Stimmzetteln zufolge haben 146 Abgeordnete ihre Stimme abgegeben. Die Verteilung dieser Stimmen ist wie folgt. Es gab keine ungültigen Stimmen. Die Zahl der gültigen Stimmen beträgt 146. Davon entfielen 140 auf Ja-Stimmen. Die Zahl der Nein-Stimmen betrug 6. Es gab keine Enthaltungen. Die Protokollführer stellten fest, dass die Abstimmung gültig und erfolgreich war. Alle Mitglieder der Oppositionsfraktion von Ex-Ministerpräsident Viktor Orbán blieben der Abstimmung aus Protest fern. Sie erklärten die Wahl für rechtswidrig. Der neue Staatspräsident war vor mehr als 14 Jahren vom damaligen Premierminister Orbán aus seinem Amt als Präsident des Obersten Gerichtshofs entfernt worden. Boko hatte zuvor die sogenannte Justizreform Orbáns öffentlich massiv kritisiert, mit der die Unabhängigkeit der Justiz stark eingeschränkt worden war. In seiner Ansprache vor dem Parlament erklärte Boko, er habe Ja zu der Anfrage von Premierminister Motyar gesagt, weil Ungarn in einer Phase seiner Geschichte angelangt sei, Zitat, in der ernsthaftes Nachdenken über die Funktionsweise des Staates, die Verfassungsmäßigkeit und die Gemeinschaft des Landes erforderlich ist. In Ungarn hat sich ein System herausgebildet, in dem eine Partei den Staat und seine Institutionen fest im Griff hatte. Am Ende dieser Ära kam es schließlich zu einer jahrelangen Regierungsführung per Verordnung, die das Parlament weitgehend umging. Der Staat erfüllte eine der grundlegendsten Anforderungen der demokratischen Rechtsstaatlichkeit nicht, die tatsächliche Gewaltenteilung und ein funktionierendes System von Kontrollen und Gegenkontrollen. Es liegt in der Verantwortung von uns allen, dafür zu sorgen, dass ein solches System nie wieder in Ungarn entstehen kann. Die Wahl des renommierten Juristen zum Staatspräsidenten wäre ohne den erdrutschartigen Sieg der Tiso-Partei von Peter Motyar am 12. April nicht erfolgt. Der heutige Regierungschef hatte mit dem Versprechen, das System Orbán zu beenden, eine Zweidrittelmehrheit im Parlament gewonnen. Motyar betrachtete vor allem den von Orbán vor 2 Jahren ins Amt gebrachten Staatspräsidenten Tomasz Zsuzsok als Hemmfaktor bei der Rückkehr Ungarns zu einer liberalen Demokratie und zu einer unabhängigen Justiz. Eine Verfassungsänderung, beschlossen von der Zweidrittelmehrheit von Motyars Tiso-Partei, machte Mitte Juli den Weg frei für das Ausscheiden des alten Staatspräsidenten. Die oppositionelle Fidesz-Partei von Ex-Regierungschef Orbán bezeichnete dieses Vorgehen als unzulässig und warf dem Premierminister vor, mit Boko eine, Zitat, Marionette ins Amt installieren zu wollen. Der neue Staatspräsident sagte, dass Ungarn während der 16-jährigen Orbán-Regierungszeit sehr viel Schaden genommen habe.
5: Az elmúlt közel két évtizedben Magyarország olyan súlyos válságba került.
4: In den vergangenen fast zwei Jahrzehnten ist Ungarn in eine so schwere Krise

0: Krise geraten, die sowohl den Rechtsstaat, die Gesellschaft, die Wirtschaft, die öffentlichen Finanzen, die Energieversorgung, die Wasserwirtschaft, den Umweltschutz als auch den Verkehr betrifft. Das Gesundheitswesen, das Bildungswesen und der Kinderschutz befinden sich seit langem in einer tragischen Lage. Sagen wir es ganz offen, nahezu alle Bereiche, die unser tägliches Leben bestimmen, befinden sich in einer Krise. Der neue Staatspräsident wird am 19. August sein Amt antreten, einen Tag vor dem ungarischen Nationalfeiertag.
1: Soweit der Bericht von Clemens Fehrenkotte. Das ungarische Parlament hat also einen neuen Präsidenten gewählt. Doch es wird trotzdem noch dauern, bis die neue Regierung die lange Orbán-Zeit hinter sich lassen kann. Das kommentiert jetzt Ungarn-Korrespondentin Silke Hane.
2: Die Meinung. Ungarns neuer Staatspräsident András Borko weiß aus eigener Erfahrung, was ein autoritärer Staatsumbau bedeutet. Der Verfassungsjurist wurde 2011 von Viktor Orbáns Fidesz-Regierung aus seinem Amt als Präsident des Obersten Gerichtshofs entfernt. Er hatte es gewagt, den Umbau der Justiz zu kritisieren. Unabhängige Richter wie Borko waren unter Viktor Orbán unerwünscht. Seine Entlassung damals war rechtswidrig, wie der Europäische Gerichtshof für Menschenrechte feststellte. Ein Urteil von vielen, das Orbán und seine Gefolgschaft ignorierten. Für Ungarns jetzigen Ministerpräsidenten Peter Mordior ist mit der Neubesetzung des Präsidentenamtes eine weitere Weiche gestellt, um Ungarn aus den Fängen der Fidesz zu befreien. Viktor Orbáns Partei hat sich enorm tief in alle staatlichen Strukturen eingegraben, hat Institutionen noch und nöcher ausgehöhlt und andere, genehmere, geschaffen. Wenn sich das ändern soll, braucht es einen Demokraten als Staatsoberhaupt, der die nötigen Gesetze nicht verschleppt oder ablehnt. Es ist ein beispielloses Megaprojekt, vor dem Mordja und seine Regierung stehen. Wie umfangreich und kompliziert das ist, zeigt etwa ein Blick ins Mediensystem des Landes. Orbán-freundliche Propagandamedien gehen gerade reihenweise pleite, weil sie ohne staatliche Anzeigen nicht überleben können. Doch auch die wenigen unabhängigen Medienhäuser kämpfen um ihre Existenz. Es ist ungewiss, ob die vielen kleinen Spenden an sie weiterfließen. Unter Orbán waren die Symbol des Widerstands. Jetzt ist Orbán weg vom Fenster. Viele Redaktionen ringen mit sich, ob sie nun staatliche Fördergelder in Anspruch nehmen sollen oder nicht. Die Journalistinnen und Journalisten haben Angst, sich in neue Abhängigkeiten zu begeben. Nicht völlig zu Unrecht. Beim öffentlich-rechtlichen Rundfunk etwa mischt Peter Mordior am Rande mit. Von ihm kritisierte Personalentscheidungen wurden wieder einkassiert. Ob das seine Absicht war, ist unklar. Mit so einem Verhalten befeuert Peter Mordja im Zweifel die Vorwürfe der Fidesz. Sie schimpft unentwegt, in Ungarn würde nun die Demokratie abgebaut und eine Willkürherrschaft aufgebaut. Eine unglaubwürdige Verdrehung der Tatsachen. Dennoch muss Peter Mordja über jeden Zweifel erhaben sein. Skepsis ist also durchaus angebracht. Mit der Entscheidung, Borko zum Staatspräsidenten zu machen, geht die neue Regierung aber in die richtige Richtung. Der Rückbau Ungarns zu einer rechtsstaatlichen Demokratie ist für Borko auch eine persönliche Angelegenheit. Er wird sich keine Illusionen darüber machen, wie mächtig Mordjos Zweidrittelmehrheit im Parlament ist. Man darf annehmen, dass er sehr aufmerksam darüber wachen wird, dass diese neue Macht nicht noch einmal unlauter ausgenutzt wird. Für Borko spricht auch, dass er das Amt wohl vorerst nur übergangsweise ausübt. Ab dem Herbst soll in Ungarn eine neue Verfassung erarbeitet werden. Geplant ist, dass der Präsident in Zukunft direkt gewählt wird. Es ist also möglich, dass Borko sein Amt bald wieder verliert. Trotzdem tritt er es nun an für die Sache. Und statuiert so ein Exempel, wie das neue Ungarn nach Viktor Orbán sein könnte.
1: Das war die Meinung von Silke Hane zur Wahl eines neuen Staatspräsidenten in Ungarn. Und wir schauen aufs Wetter hier bei uns in der ARD-Infonacht. Es wird tagsüber richtig schön sonnig und es ist trocken. An den Alpen kommen hier und da ein paar Regentropfen runter. Es kann auch Gewitter geben. Ansonsten haben wir 19 bis 36 Grad. Und auch morgen ist es schön sonnig bei 24 bis 37 Grad. Dann jetzt noch ein paar aktuelle Temperaturen. Fangen wir in Hamburg an. 8 Grad, das ist deutlich kühler. In Berlin 11 Grad. Frankfurt am Main meldet dagegen 19 Grad. Dresden 13 Grad. Köln 12 Grad. 10 Grad haben wir in Leipzig. München wiederum 19 Grad. Und Stuttgart 20 Grad.

0: Und die Zeit, jetzt ist es 4.13 Uhr. Guten Morgen.
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0: Und wir schauen nach Kolumbien. Dort zählt nach dem schweren Erdbeben gestern weiter jede Stunde. Rettungskräfte suchen in den Trümmern eingestürzter Häuser nach Überlebenden. Das Beben der Stärke 7,4, das hat vor allem den Westen des Landes schwer getroffen. Besonders große Metropolen wie Cali oder Pereira. Aber auch in abgelegeneren Regionen, in denen das ganze Ausmaß der Schäden noch nicht überall klar ist, gibt es zum Teil schwere Schäden. Offiziell werden mittlerweile über 180 Todesopfer gemeldet. Über 2000 weitere werden vermisst. Wie die Suche läuft und die Aufräumarbeiten vorankommen, dazu Christina Fee-Möbus.
2: Ruhe bitte, ruft ein Mann in die Menge. Zwischen Geröll und Trümmerhaufen herrscht Chaos. Überall hasten Einsatzkräfte, Soldaten und Freiwillige umher. Sie tasten sich auf den Betonbergen voran und versuchen, Überlebende unter den eingestürzten Häusern zu finden. Da liegt ein Auto begraben, sagt dieser Augenzeuge. Drei Leute sollen da noch drin sein. Die Feuerwehr versucht, sie gerade zu retten. Da sind offenbar auch zwei Kinder drin. Hoffnung und Verzweiflung liegen im Katastrophengebiet am Tag nach dem Erdbeben nah beieinander. Besonders in der südkolumbianischen Großstadt Cali, aber auch in Pereira, Manizales und Armenia hat das Erdbeben Existenzen zerstört. Und die Infrastruktur, wie der kolumbianische Präsident Abelardo de la Espriella berichtet. Drei Krankenhäuser sind ausgefallen, 18 weitere sind beschädigt, Schulen sind kaputt gegangen, auch Flughäfen haben Schäden davongetragen und sind teils nur eingeschränkt in Betrieb. Dass der Flugverkehr eingeschränkt ist, erschwert auch internationale Hilfe, die in die betroffenen Regionen kommen soll. Viele Länder haben bereits Unterstützung zugesagt, unter anderem auch Venezuela, das selbst erst vor kurzem verheerende Erdbeben erlebt hat. Ein Sprecher der Weltgesundheitsorganisation warnt.
3: Die Wasserversorgungssysteme sind beschädigt. Das hat auch die Gesundheitseinrichtungen in Mitleidenschaft gezogen. Unser oberstes Anliegen ist es jetzt, die grundlegende Gesundheitsversorgung wieder sicherzustellen. Das hat absolute Priorität.
2: Währenddessen suchen Rettungskräfte in den Trümmern weiter nach Überlebenden. Die ersten 72 Stunden nach einem Erdbeben gelten als entscheidend, um Leben zu retten.
0: Information von Christina Fee-Möbus zur Lage in Kolumbien nach dem Erdbeben. Sollten Bund und Länder beim Thema Hitzeschutz und Klimafolgen künftig stärker zusammenarbeiten? Entsprechende Forderungen von Verbänden und Kommunen bekommen immer mehr Unterstützung. Auch Linke und Grüne im Bundestag zeigen sich offen für eine mögliche Grundgesetzänderung. Jim Bobnik-Schaas berichtet aus Berlin.
4: Mehr Bäume, öffentliche Wasserspender oder klimatisierte Schulen. Das sind bisher klare Aufgaben für Länder und Kommunen. Der Bund kann sich über Förderprogramme zwar schon jetzt an den Kosten für Hitzeschutz und Klimaanpassung beteiligen, flächendeckend aber geht das nicht. Dazu müsste zuerst das Grundgesetz geändert werden. Genau dafür hat sich nun unter anderem der Präsident des Deutschen Städtetags, Burkhard Jung, ausgesprochen. Er sieht Hitzeschutz als gemeinsame staatliche Aufgabe, die im Grundgesetz verankert werden sollte, um Kommunen mit wenig Geld unter die Arme zu greifen. Das unterstützt auch der Sozialverband VdK. Hitzeschutz sei längst kein Komfort mehr, findet Verbandschefin Verena Bentele, sondern entscheide im Extremfall über Leben und Tod. Die Bundesregierung aus Union und SPD hat sich im Koalitionsvertrag bereits vorgenommen, eine solche Grundgesetzänderung zu prüfen. Im Bundestag bräuchte sie dazu auch Stimmen aus der Opposition. Grünen-Co-Chef Felix Banaschak hat sich bei RTL und NTV offen dafür gezeigt, vermisst bei der Regierung aber noch die Einsicht, dass es beim Hitzeschutz gerade wirklich ein Problem gibt. Auch linken Klimapolitiker Fabian Pfahl findet, der Bund könnte schon jetzt deutlich mehr tun. Zum Beispiel verbindliche Standards beim Hitzeschutz vorgeben.
0: In England und Wales wird der Platz in den Gefängnissen knapp. Und zwar so knapp, dass die Regierung jetzt darüber nachdenkt, Häftlinge früher freizulassen. Und genau das sorgt gerade für heftigen Streit. Denn unter bestimmten Voraussetzungen könnten dabei auch Menschen betroffen sein, die wegen schwerer Gewalttaten wie Totschlag verurteilt wurden. Premierminister Andy Burnham hat die Pläne deshalb vorerst gestoppt und jetzt eine Überprüfung angeordnet. Christoph Prössel über eine Gefängniskrise, bei der es längst nicht mehr nur um freie Zellen geht.
5: Der Fall bewegt ganz Großbritannien. Im Jahr 2019 wurde der Polizist Andrew Harper zu einem Tatort gerufen. Er stellte drei Teenager. Die Details, wie der Polizist zu Tode kam, sind nicht ganz geklärt. Offenbar wurde er an einem Auto fast 2 Kilometer lang über die Straße gezogen und starb. Mord oder Totschlag? Der Richter damals entschied Totschlag und verurteilte einen Täter zu 16 Jahren Haft. Die beiden anderen Täter, die zu 13 Jahren verurteilt wurden, könnten jetzt frühzeitig freigelassen werden, wenn Pläne der Regierung umgesetzt werden. Stuart Blake, der damals die Ermittlungen im Fall Andrew Harper leitete, sagte der BBC:
6: I was appalled by the prospect of
5: Ich bin erschüttert, dass die beiden früher rauskommen könnten. Andrew Harpers Mutter hat mich kontaktiert, dass sie einen Brief vom Justizministerium erhalten hat, dass die beiden freigelassen werden könnten. Ich bin erschüttert. Eine entsprechende Petition, die frühzeitige Entlassung zu stoppen, hatten knapp 900.000 Menschen unterzeichnet. Hintergrund: Die britische Regierung hat Pläne vorgelegt, die völlig überfüllten Gefängnisse zu entlasten. In Wales und England sind derzeit mehr als 86.000 Menschen inhaftiert. Damit sind die Vollzugsanstalten zu etwa 97% ausgelastet, was das Funktionieren des Justizsystems bedroht. In den vergangenen Jahren ist zu wenig in neue Gefängnisse investiert worden. Der Fall ist für den neuen Premier Andy Burnham brisant. Er ist gerade aus einem kurzen Urlaub wiedergekommen. Diskutiert wird nun, welche Gruppen frühzeitig entlassen werden sollen. Vorgeschlagen wurde offenbar auch, diejenigen von einer frühzeitigen Freilassung auszunehmen, die beispielsweise Polizisten attackiert haben. Doch eine solche Vorgabe dürfte vor Gericht keinen Bestand haben. Danny Shaw, Innenpolitik-Experte und ehemaliger Labour-Politiker, empfiehlt, die Länge der Strafe als Grundlage zu nehmen. Derzeit sind 2.700 Menschen in den Gefängnissen, die eine Strafe von 12 Monaten oder weniger absitzen. Die Regierung will jetzt einführen, dass die Personen, die zu 12 Monaten verurteilt werden, erst gar nicht die Haftstrafe antreten müssen. Warum also nicht die Strafe für alle aussetzen, die bereits eine 12-monatige Strafe absitzen? Andy Burnham kommt auch unter Druck von rechts. Reform UK lud gestern zu einer Pressekonferenz. Darin ging es um das Justizsystem, der innenpolitische Sprecher Zia Yusuf.
7: Britain's justice system is broken and reform will fix it.
5: Großbritanniens Justizsystem sei kaputt. Die Partei Reform UK werde dies in Ordnung bringen. Auf der Pressekonferenz verdeutlichte Zia Yusuf, wie dies geschehen soll. Er beabsichtige, Zitat, die weichgespülte Politik von Burnham zu korrigieren. Nach Angaben von Reform UK gäbe es etwa 10.000 Personen in britischen Gefängnissen, die eine andere Staatsangehörigkeit hätten. Diese sollten deportiert werden.
7: We will deport foreign criminals to serve their sentences abroad.
5: Wie das genau geschehen soll, ist unklar. Dafür müssten Abkommen mit Ländern getroffen werden, aus denen die Verurteilten stammen. Wenn dies nicht gelingt, sollten Drittländer gefunden werden, in die abgeschoben werden kann, schlagen die Politiker von Reform UK vor.
0: Christoph Prössel über die Debatte um überfüllte Gefängnisse in Großbritannien. In einem knappen Monat ist Landtagswahl in Sachsen-Anhalt am 6. September. Etwa 11% der Menschen, die dort leben, haben einen Migrationshintergrund, aber nur ein Viertel davon hat auch die deutsche Staatsbürgerschaft. Die muss aber jeder haben, der mitwählen will. Und die dazu nötige Einbürgerung, die dauert bei uns ja recht lange, von 8 Monaten bis zu knapp 3 Jahren, je nachdem, wo man lebt. Dorin Jonas berichtet, was das für einige Menschen bedeutet.
8: Lott stammt ursprünglich aus den Niederlanden, lebt jetzt in Halle und hätte auch gern die deutsche Staatsbürgerschaft.
9: Ich wäre gerne hier und auch wirklich vollwertiges Mitglied in der Gesellschaft. Ich bin sehr interessiert an Politik und mir fehlt sehr das Wahlrecht in Deutschland. Also ich finde es irgendwie schade, dass ich alles mitbekomme und mich an allen Regeln halte und in dem System arbeite und lebe, aber eben nicht auf allen Ebenen mitbestimmen kann.
8: Anna ist Polin, lebt in der Nähe von Stendal und seitdem ihr Heimatland die doppelte Staatsbürgerschaft erlaubt, hätte sie gern die deutsche dazu.
10: Weil ich gerne wählen würde, weil ich hier lebe. Und es ist auch ein wichtiges, also Entscheidungsprozess für mich, dass ich auch meine Regierung wählen kann.
8: Karina stammt aus Russland, ist in Leipzig zu Hause und hat die Bundestagswahl im Blick. Auch sie hat ihre Einbürgerung beantragt.
11: Unter anderem, um mein Bleiberecht wirklich abzusichern. Ich meine, ich habe jetzt zwar eine Niederlassungserlaubnis, aber die ganzen politischen Stimmungen gerade beunruhigen mich durchaus.
8: Alle drei Frauen leben und arbeiten schon viele Jahre in Deutschland, haben deutsche Partner und Familie. Für sie steht der Wunsch der Einbürgerung eng im Zusammenhang mit politischer Mitbestimmung. Lott?
9: Mir fällt es schwer, wenn in politischen Reden und Debatten so einen krassen Unterschied gemacht wird zwischen deutschen Staatsbürgern und nicht deutschen Staatsbürgern.
8: Wenn Menschen mit Migrationsgeschichte die deutsche Staatsbürgerschaft anstreben, dann seien die Gründe meist sehr vielschichtig, sagt Undra Dressler. Sie ist die Geschäftsführerin des Landesnetzwerk Migrantenorganisationen in Sachsen-Anhalt, kurz LAMSA.
12: Die Staatsbürgerschaft ist ja weit mehr als so ein Wahlrecht. Ja, sie bedeutet ja rechtliche Gleichstellung, Zugehörigkeit, Sicherheit und die vollständige Anerkennung als Teil dieser Gesellschaft.
8: Das mit der Verlässlichkeit ist allerdings so eine Sache. Zumindest dauert das Ganze zwischen 8 Monaten im Burgenlandkreis und knapp 3 Jahren in Magdeburg. Es könne doch nicht sein, empört sich Undra Dressler, dass
12: ein bundeseinheitliches Gesetz, also bundeseinheitlicher gesetzlicher Anspruch in der Praxis davon dann abhängt, auf welche Seite oder in welchem Landkreis, in welcher Kommune ich lebe.
8: Werden also Menschen aufgrund langer Bearbeitungszeiten in den Ausländerbehörden vom demokratischen Recht der Wahl ausgeschlossen? Dazu hieß es jetzt in Magdeburg auf Anfrage der Grünen in einer Stellungnahme:
13: Die Landeshauptstadt Magdeburg bedauert ausdrücklich, wenn Menschen aufgrund noch nicht abgeschlossener Einbürgerungsverfahren nicht an demokratischen Wahlen teilnehmen können. Das Wahlrecht stellt ein hohes Gut unserer demokratischen Ordnung dar und die Verwaltung ist sich der besonderen Bedeutung einer zügigen Bearbeitung dieser Verfahren bewusst.
8: Undra Dressler vom Netzwerk LAMSA erzählt vom großen Interesse der migrantischen Community an der Landtagswahl. Seit geraumer Zeit beobachtet sie eine Verschiebung in der politischen Debatte. Mit Folgen.
12: Die Menschen mit Migrationsgeschichte in Sachsen-Anhalt fühlen sich hier immer mehr unwohl, beziehungsweise fühlen sich auch nicht sicher. Ja? Und der Alltagsrassismus nimmt ja auch extrem zu.
8: Auch das bewege zur Einbürgerung, für mehr Zugehörigkeit und am Ende auch mehr Sicherheit.
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14: Mit Moritz Kasserlet und einer historischen Medaille bei den Leichtathletik-Europameisterschaften in Birmingham. Am späten Abend das 100-Meter-Finale der Männer mit dem Hamburger Owen Ansah. Der steht unter Beobachtung, nachdem er hier in Deutschland mutmaßlich eine Dopingprobe verweigert hatte.
15: Es wird eine Medaille vielleicht für den Deutschen geben, England vor England und dann vielleicht Deutschland. Der Sieg geht an Romo Glave. Daran kann es keinen Zweifel geben. Es könnte Bronze sein. Platz 2 an Jeremiah Azu. Und dann vielleicht für Owen Ansah das Bronze, die bronzene Medaille. Jetzt ist es perfekt. Owen Ansah, der Eisvogel aus Hamburg. Der Eisvogel aus Hamburg. Der Mann mit dem riesen Seesack als Transport auf diesen 100 Metern. Die drohende Sperre. Vielleicht sogar das Ende seiner Karriere. Er läuft hier auf Bewährung und dann liefert er so ab. Holt die 4. Medaille für das deutsche Team in 10,19 Sekunden. Holt sich die Bronzemedaille und was macht er? Bleibt weiter. Ganz cool. Er weiß natürlich, dass es noch eine Schiedsgerichtsentscheidung geben wird, nachdem er zurück ist hier von diesen Europameisterschaften, wo er noch einmal über die 200 Meter laufen wird.
14: Das war die Reportage von Jens-Jürg Krieg in Birmingham. Und das hier ist Owen Ansah, der erste Deutsche seit 40 Jahren, der über 100 Meter eine EM-Medaille gewonnen hat.
16: Ja, ich bin glücklich. Ich konnte zeigen, dass ich zu den Schnellsten gehöre. Ich bin der Drittschnellste in ganz Europa. Ist irgendwie crazy, was zu realisieren. Und ja, ich brauche, glaube ich, noch mal ein Stück. Ja, dann kann ich vielleicht Freitag noch mal genauer drauf eingehen.
14: Nach dem 200-Meter-Finale Bronze für Ansah, also über die 100 Meter, und Silber vorher für Hammerwerfer Merlin Hummel, der Zweiter bei den Weltmeisterschaften geworden war und jetzt auch Zweiter bei der EM ist. nach großen Schwierigkeiten in der Quali. Und über diese Probleme hat er beeindruckend offen gesprochen nach seiner Silbermedaille.
17: Und ich habe dann mich hingesetzt und dachte, ey, ich will nicht mehr, ich will nach Hause. Ich habe hier ein Interview gegeben, wofür ich mich jetzt ein bisschen schäme. Aber das war in dem Moment genau das, was ich gedacht habe. Und vor allem mit dem Psychologen, dem ich geredet habe, dem Henninge, muss ich Shoutouts geben. Und es war Gespräch nach Gespräch. Meine Freundin war da, mein Zimmerkollege hat mich aufgebaut, wir haben uns aufgebaut. Und ja, gestern habe ich dann so gemerkt, ey, die Realität ist, ich habe das drauf. So. Und das war so der springende Punkt und seitdem ging es bergauf.
14: Merlin Hummel freut sich über Silber im Hammerwurf. Gold mit Weltjahresbestleistung ging an den Ungarn Halasch, Bronze an den Ukrainer Kochan. Zwei Medaillen für Deutschland gab es am Abend bei den Schwimm-Europameisterschaften in Paris. Von dort berichtet Lars Becker.
18: Zwei Medaillen für Deutschland in einem Wettbewerb, das geht nur auf den langen Freistilstrecken. Isabel Gose und Maja Werner, die beiden Magdeburgerinnen, holten über 800 Meter Freistil Silber und Bronze. Im Duell mit ihrer Dauerrivalin Simona Quadarella aus Italien musste Gose die Doppel-Europameisterin im Freiwasser nach 500 Metern abreißen lassen, schwamm dann aber ungefährdet zu Silber. Dahinter holte sich Werner ebenso souverän ihre erste Medaille bei einem Großereignis.
14: Diese Sportwoche ist voll mit Großereignissen. Leichtathletik, Schwimmen, ab heute die WM der rhythmischen Sportgymnastik in Frankfurt am Main. Und am Abend hat die Reit-WM in Aachen offiziell begonnen. Jörg Tegelhütter war dabei.
19: Eine Königin, 65 Nationen und hunderte Pferde bildeten einen besonders eindrucksvollen Rahmen für die Eröffnung der Reitweltmeisterschaften, die nach 20 Jahren wieder nach Aachen zurückkehrten. Über 30.000 Menschen, unter ihnen die dänische Königin Mary, im nicht ganz ausverkauften Stadion verfolgten eine 90-minütige, äußerst lebendige Show, in der sich auch die 6 Disziplinen, in denen es in den nächsten 17 Tagen um Medaillen geht, präsentierten. Die bekannteste war eine der Fahnenträgerinnen. Isabel Werth hat bereits am zweiten Wettkampftag die Chance, ihr 10. WM-Gold zu holen. Die 57-Jährige und das deutsche Team gehen als Führende in den zweiten Teil des Nationenpreises.
0: Das war der Sport von und mit Moritz Kasserlet. Taiwan probt den Ernstfall. Zehntausende Soldaten und Reservisten üben, wie das Land auf einen möglichen Angriff aus China reagieren könnte. Sogar das mobile Internet wird dabei gedrosselt. Und wie das Ganze aussieht, das erfahren Sie hier gleich nach den nächsten Nachrichten in der ARD-Infonacht.
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20: Um 4.30 Uhr mit Ronald Lessig. Der Verfassungsschutz und der Bundesnachrichtendienst sollen deutlich mehr Befugnisse bekommen. Das Bundeskabinett beschäftigt sich heute mit der Geheimdienstreform von Innenminister Dobrindt. Sein Ziel ist es, dass aus Nachrichtendiensten, die vor allem Informationen sammeln und auswerten, Geheimdienste werden, die bei Sabotage, Cyberangriffen oder Desinformationskampagnen selbst aktiv werden können. BND und Verfassungsschutz sollen in Zukunft im Bedrohungsfall zum Beispiel Handys manipulieren und abhören können, aber auch Unternehmen hacken oder Produktionsanlagen im Ausland sabotieren. Bundesverkehrsminister Bilger berät heute erneut mit seinen Kollegen aus den Bundesländern über die schwierige Lage der Binnenschifffahrt. Hintergrund sind die niedrigen Wasserstände in mehreren Flüssen, die für den Warentransport wichtig sind. Aus der Nachrichtenredaktion Martin Seiler.
21: Die Ressortleiter wollen auch über mögliche weitere Maßnahmen sprechen. Die Aufhebung des Sonntagfahrverbots für Lkw haben die meisten Bundesländer schon beschlossen, auch wenn nur ein Bruchteil der für Schiffe vorgesehenen Güter so transportiert werden kann. Und Umweltverbände sowie Teile der Opposition kritisieren, dass dieser Schritt alles andere als klimafreundlich ist. Gestern hatte Bilger die Lage als weiterhin sehr angespannt bezeichnet. Man müsse davon ausgehen, dass die Probleme mit Niedrigwasser noch den ganzen August bestehen bleiben, so der CDU-Politiker.
20: Weniger Müll, mehr Recycling. Das will die neue EU-Verpackungsverordnung erreichen, die ab heute schrittweise in Kraft tritt. Sie soll einen einheitlichen Rechtsrahmen für Verpackungen und Verpackungsmüll in der gesamten EU schaffen. Aus Baden-Baden, Margareta Holzreiter.
22: Mit der neuen EU-Verpackungsverordnung verändert sich das Abfallrecht in der EU. Die Verordnung legt fest, woraus Verpackungen in Zukunft bestehen dürfen und wie sie recycelt werden sollen. So gelten ab sofort etwa strengere Grenzwerte für kritische Stoffe wie Blei oder PFAS in Lebensmittelverpackungen. In den nächsten Jahren greifen dann weitere Vorgaben, zum Beispiel eine einheitliche Kennzeichnung für die richtige Entsorgung, recyclingfähige Verpackungen und ein Mindestanteil an recyceltem Material.
20: In den USA hat eine Richterin erneut eine Verfügung von Präsident Trump blockiert, mit der er die Briefwahl einschränken will. Sie untersagte dem amerikanischen Postdienst, die Verfügung für die Kongresswahlen im November umzusetzen. Zur Begründung sagte die Richterin, die Regierung habe keine Befugnis, Wahlregeln festzulegen. Diese Zuständigkeit liege bei den Bundesstaaten und beim Kongress. Die Verfügung von Trump sieht unter anderem eine landesweite Liste von Wahlberechtigten vor. Briefunterlagen sollten dann nur noch an Menschen auf dieser Liste verschickt werden. Wahlbehörden warnen vor Missbrauch. Das Wetter in Deutschland. Tagsüber viel Sonne, im Norden einige Wolken, an den Alpen einzelne Gewitter. Bei bis zu 19 Grad auf den Nordseeinseln und 36 Grad im Mittelgebirge. Morgen sonnig bei 24 bis 37 Grad. Das waren die Nachrichten.
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0: Die A1 Bremen Richtung Osnabrück ist zwischen Dreieck Stur und Groß-Ibbenau nach einem Unfall gesperrt, bei dem auch Kraftstoffe auf die Fahrbahn gelaufen sind. In beiden Richtungen gibt es hier eine Sperrung. Bitte denken Sie an die Rettungsgasse. Lkw sollten das Gebiet meiden. Dann die A10 Dreieck Spreeau Richtung Dreieck Barnim ist zwischen Rüdersdorf und der Ausfahrt Berlin-Hellersdorf nach einem Unfall gesperrt. A31 Gronau Richtung Oberhausen ist zwischen Borken und Reken nach einem Unfall gesperrt. Auch hier bitte an die Rettungsgasse denken. Und die A62 Landstuhl Richtung Nonnweiler ist in Höhe Nofelden-Türkismühle nach einem Unfall gesperrt. Der Verkehr wird über die Abfahrt geleitet.
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0: Mit Milat Kupay, guten Morgen. In Taiwan probt die Armee in einem groß angelegten Manöver, wie sie sich auf einen möglichen chinesischen Angriff vorbereiten könnten. Dabei wird gerade auch das mobile Internet gedrosselt, um das Land auf schwere Krisen vorzubereiten. Daran beteiligt sind örtlichen Medienberichten zufolge mehr als 20.000 taiwanesische Soldaten und Reservisten. Marine und Küstenwache üben zudem, wichtige Seewege zu sichern und Lieferungen lebenswichtiger Güter zu begleiten. Johannes Edelhoff.
2: Im Morgengrauen feuern M60-Panzer auf Pengshu. Die Inselgruppe liegt mitten in der Taiwanstraße. Ein mögliches erstes Ziel bei einem chinesischen Angriff. 10 Tage lang probt Taiwan den Ernstfall. Eine chinesische Landung. An einer Marinebasis im Süden erklärt Präsident Lai Ching-te das Ziel der Übung.
3: Zweck der Hankuang-Übung ist es, mit echten Truppen in realem Gelände und mit echter Ausrüstung die Koordination der Führung, die Reaktionsfähigkeit im Gefecht und die Fähigkeiten zur Landesverteidigung zu testen.
2: Auf dem Wasser testet das Militär Überwasserdrohnen des Typ Sea Shark, Taiwans neueste Technologie, um auf dem Meer zu operieren. Eine Sirene. Mit ihr beginnt der neue, für die Bevölkerung unmittelbare Teil der Übung. Taiwan drosselt in 7 Städten und Landkreisen für eine halbe Stunde das mobile Internet. Offiziell keine Abschaltung. Auf manchen Handys geht trotzdem fast nichts mehr. Telefonat und SMS funktionieren weiter, auch Festnetz, Geldautomaten und Ampel. Der 23-jährige Yen Po Ting wartet auf seinen Zug. Kein Internet. Das nervt ihn.
3: Das ist ärgerlich. Ich bin es so gewohnt, ständig online zu sein, dass ich gar nicht recht weiß, was ich tun soll, wenn die Verbindung plötzlich langsam wird.
2: Der Frust ist Teil der Übung. Taiwan will wissen, wie kommunizieren Menschen und Behörden mit weniger Bandbreite? Welche Dienste müssen im Ernstfall laufen? Viele Bewohnerinnen und Bewohner Taiwans, wie der 48-jährige Lin Hong-chun, zeigen daher Verständnis.
3: Im Krieg in der Ukraine hatten sie kein Internet. Vielleicht ist Taiwan noch ein bisschen stärker gefährdet. Eine solche Übung könnte also allen helfen, die aktuelle Lage in diesem Moment zu verstehen.
2: Auch die Wirtschaft bereitet sich vor. Banken raten zu WLAN oder zum Gang an den Schalter. Bei der Hochgeschwindigkeitsbahn heißt es, Tickets vorher herunterladen, Bargeld mitnehmen. Die Spezialnetze der Hightech-Industrie werden nicht gedrosselt. Für die Chip-Industrie ist das also noch kein echter Stresstest. Parallel probt Taiwan, Rüstungsproduktion zu verlagern und zivile Fabriken für den Ernstfall einzuspannen. Fast jedes zweite von der amerikanischen Handelskammer befragte Unternehmen überarbeitet seine Notfallpläne. 92% wollen ihre Investitionen trotzdem halten oder ausbauen. Am Donnerstag folgt der nächste Test. Im Norden, auch in Taipeh. Wie lange Taiwan bei einem echten Netzausfall durchhält, bleibt offen.
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0: Große Herausforderungen in der Pflege, die hat auch Schweden zu bewältigen. Trotzdem wird das Land oft als Vorbild genannt. In Schweden geht nämlich ein sehr hoher Anteil des Bruttoinlandsprodukts in die Pflege, was auch ungewöhnliche Leistungen ermöglicht. Wie? Pflege per Taxiboot. Jana Sinram hat einen Pflegehelfer durch die Schären vor Stockholm begleitet.
4: Es ist der vielleicht schönste Arbeitsweg der Welt. Das kleine rot-weiße Taxiboot gleitet durch glitzerndes Wasser vorbei an roten Häusern auf felsigen Inseln. Früh am Morgen bringt das Boot Hadi Hosseini hinaus in die Schären. Der 26-jährige Afghane ist ausgebildeter Pflegehelfer.
6: Ich bin es gewohnt, jeden Tag mit dem Boot zu fahren. Heute ist ein schöner Tag bei sehr schönem Wetter. Aber manchmal ist es auch ziemlich windig.
4: Hadi kümmert sich hier draußen im Auftrag der Kommune Värmdö um alte Menschen. Sein erster Stopp, ein Sommerhaus auf der Insel Harö. Hadi springt auf den Anleger und geht über eine steile Treppe zu dem alten Holzhaus.
7: Guten Morgen.
4: Bewohner Åke Christiansson hat schon auf ihn gewartet. Der 91-Jährige braucht Hilfe beim Waschen und Anziehen. Åke verbringt jeden Sommer hier im Schärengarten. Sobald der Frühling kommt, zieht es ihn auf die Insel, wo er schon als Kind Ferien gemacht hat. Das Haus, in dem er heute lebt, hat er selbst gebaut.
6: Ich komme seit 1937 hierher, jeden Sommer. Ich kenne jeden hier. Es sind nette Menschen.
4: Die Pflege im Ferienhaus kostet ihn das Gleiche wie zu Hause. Finanziert werden Besuche wie der von Hadi zum großen Teil aus Steuergeld. Denn alte Menschen sollen hier in Schweden so lange wie möglich in ihrer gewohnten Umgebung bleiben können.
6: Hier ist dein Frühstück.
4: Hadi macht Åke noch ein Käsebrot und setzt sich kurz zu ihm, um sich zu unterhalten. Nach etwa einer Stunde macht er sich wieder auf den Weg.
6: Tschüss Åke, hab einen schönen Tag, bis Montag.
4: Mit dem Taxiboot geht es weiter auf die nächste Insel. Die halbe Stunde auf dem Wasser, für Hadi kurz Zeit zum Durchatmen. Sein Patient auf der Insel Gummersholmen lebt das ganze Jahr hier, so wie etwa 900 andere ältere Menschen, um die sich der Pflegedienst der Kommune Värmdö im Sommer wie im Winter kümmert.
7: Guten Morgen, Jutta!
4: Jutta Lindström ist schon 96 Jahre alt. Der Besuch seines Pflegers, nicht nur Hilfe im Alltag, sondern auch gut gegen die Einsamkeit.
6: Es ist schön, dass jeden Tag jemand zu Besuch kommt, dass ich jemanden habe, mit dem ich ein bisschen reden kann. Das ist die Hauptsache.
4: Mit dem jungen Afghanen versteht der alte Mann sich gut. Der setzt sich neben ihnen auf Jüttes Rollator.
6: Ist es okay, wenn ich auf deinem Rolls Royce sitze?
23: Natürlich.
4: Der finanzielle Eigenanteil für die Heimpflege orientiert sich an der Höhe der Rente. Er liegt in Schweden bei höchstens 260 Euro im Monat, egal wie weit der Anfahrtsweg ist. Pflegehelfer Hadi putzt noch Jüttes Bad und bringt den Müll raus, bevor er sich verabschiedet. Sein Job? Für den 26-Jährigen eine Erfüllung.
6: Es bedeutet mir sehr viel. Ich kann Menschen Freude bereiten und ihnen bei Dingen helfen, bei denen sie Hilfe brauchen.
4: Sagt er und fährt mit dem rot-weißen Taxiboot zurück zum Festland. Doch er wird wiederkommen, damit Åke und Jütte noch möglichst lange auf ihren Schäreninseln leben können.
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0: Wenn sich in Deutschland zwei Menschen, die vom Thema nicht betroffen sind, über Migration streiten, dann fällt ja nicht selten der Satz, ich bin doch kein Rassist, aber. Genauso hat das Korrektiv Journalistin Annette Dovideit über ihr Buch über die Herausforderung Migration genannt. Meine WDR-Kollegin Anja Backhaus hat mit ihr gesprochen und hat sie zuerst gefragt, warum und woran scheitern Gespräche so oft, wenn wir über Migration streiten?
24: Darauf gibt es nicht die eine Antwort, da gibt es ganz viele Antworten. Also ich fange mal an damit, dass wir natürlich viele Interessenträger in Deutschland, in Europa, überall auf der Welt eigentlich haben, die gar nicht wollen, dass die Debatte zielführend und sachlich geführt wird, weil die im Prinzip ihr Geld damit verdienen, Polarisierung zu machen und aufzuwiegeln, Ängste zu schüren. Also das sind zum Beispiel rechtspopulistische Akteure in den Medien, in Social Media, aber eben auch in der Politik, Stichwort AfD, die eigentlich genau daraus Kapital schlagen, dass sie Ängste erzeugen, auch übersteigerte Ängste. Und da bietet sich eben der Migrant oder die Migrantin besonders an. Wenn ich mich jetzt mit meiner Familie bei einem Familienfest am Küchentisch unterhalte über das Thema Migration, dann habe ich mich im Zweifelsfall ja schon ziemlich lange über Social Media oder so informiert und habe da ziemlich viele Sachen aufgenommen, die gar nicht stimmen, weil jemand anders mir gezielt falsche Bilder gezeigt hat, mich aufgewiegelt hat, Fakten weggelassen hat. Deswegen habe ich eigentlich oft als normaler Mensch gar nicht mehr die Chance, mir ein differenziertes Bild zu machen. Und das führt dann eben zu diesen Stammtischgesprächen, wo es kaum noch möglich ist, differenziert zu argumentieren. Sie haben das ja eben schon gut gesagt, ne? Weil ich eine eigene Erfahrung mal gemacht habe, die schlecht war, dass ich dann dazu neige, Alltagsrassismus ein bisschen zu betreiben und zu sagen, und deswegen sind alle Migranten so und so.
5: Ja, jetzt gibt es Kriminalstatistiken, zum Beispiel der Polizei. Die greifen Sie auch auf in Ihrem aktuellen Buch Ich bin doch kein Rassist, aber. Und laut dieser Statistiken sind Zugewanderte tatsächlich krimineller. Sie schreiben, diese Aussagen seien aber nicht differenziert. Also es gibt da Rechenmodelle, die gehen von 3.500% Überrepräsentation bei bestimmten Herkunftsländern aus. Warum ist diese Statistik trügerisch? Was wird häufig übersehen bei dem Zusammenhang zugewandert und kriminell?
24: Zunächst mal, dass es ja nicht den Zugewanderten gibt. Also es ist ein ganz großer Unterschied, ob es ein junger Mann aus Marokko ist, der als unbegleiteter Flüchtling vielleicht gekommen ist, der keine Arbeit hat, der deswegen rumlungert und auf öffentlichen Plätzen, Stichwort Stadtbild Friedrich Merz, vielleicht Leute belästigt, oder ob es eine alleinerziehende Mutter aus der Ukraine ist. Und wenn man dann eben von den Zugewanderten spricht, wird das sehr häufig alles in einen Topf geworfen. Und zudem sind diese wahnsinnigen Zahlen, die Sie gerade gesagt haben, 3.000%, hängen ja auch damit zusammen, was sind das denn für absolute Zahlen? Also man kann sich das alles so oder so schön rechnen. Wichtig ist gerade bei dieser Betrachtung der polizeilichen Kriminalstatistik, dass man halt sagt, das hängt auch von anderen Faktoren ab. Wie alt ist diese Person? Ist die männlich oder ist die weiblich? Ist sie aus einer Familie, die aus einem ganz niedrigen Bildungsniveau kommt oder nicht? Ne, sagen wir mal, ein syrischer Arzt, der oft da als Beispiel rangezogen wird, ist nicht zum Vergleichen mit einem jungen Menschen ohne Berufsausbildung aus Marokko und so weiter und so weiter. Und deswegen sage ich immer, natürlich, auf jeden Fall muss es benannt werden, dass es Herausforderungen durch Migration gibt, auch in der Kriminalität. Das dürfen wir nicht den Rechten überlassen, weil sonst ist überhaupt keine sinnvolle politische Debatte möglich. Und ich habe das Buch ja genannt, ich bin ja kein Rassist, aber genau deswegen, weil es so eine Tendenz gibt, die beobachte ich auch unter unseren Leserinnen und Lesern, auch teilweise in der Redaktion bei uns, da gar nicht drüber reden zu wollen, weil man dann sagt, oh, wenn ich mich eher so als links- und grünpolitisch verorte, dann darf ich niemals sagen, dass es überhaupt irgendwelche Herausforderungen von Migration gibt. Und das finde ich politisch total schädlich.
5: Ja, das heißt, Sie bestätigen ja auch, dass es Probleme gibt. Ne? Also Sie schreiben ja auch wieder, dass Zuwanderer in der Kriminalstatistik tatsächlich überproportional vertreten sind, dass allerdings selten die Ursachen in den Blick genommen werden. Also zum Beispiel eben Integrationsschwierigkeiten, die ökonomischen Benachteiligungen, die Sie gerade genannt haben, Rassismuserfahrungen. Also all das erhöht ja nachweislich das Risiko, straffällig zu werden. Jetzt wird aber oft immer nur die Herkunft als Grund genannt. Was bedeutet das für eine Gesellschaft, in der über 30% der Bevölkerung einen Migrationshintergrund haben, wenn wir Kriminalität an die Herkunft knüpfen?
24: Also ich sage mal ein anderes Beispiel. Wir haben letztes Jahr eine Recherche gemacht, die drehte sich um die Rütli-Schule in Berlin-Neukölln. Mhm. Rütli-Schule wissen noch viele damals, so die große Brennpunktschule, wo die Lehrer sagten, wir kriegen das nicht mehr in den Griff. Die wurde dann später genannt als positives Beispiel, da hätte es einen Wandel gegeben und heute wäre das so ein super Beispiel für gelungene Integration. Da kontaktierte uns aber der Ehemann eines queeren Lehrers. Und der sagte, ich werde schon seit Monaten gemobbt von mutmaßlich arabischstämmigen Schülern. Die Schule macht da nichts gegen. Mhm. Die sind aufgrund von fehlendem Bildungsstatus und von fundamentalistischen, religiösen, muslimischen Ansichten, sind die sehr queerfeindlich, sprechen uns ab, dass wir gleichwertige Menschen wären und so weiter und so weiter. Die Schule beschweigt das, die hilft uns nicht, die macht nichts dagegen. Und wir haben dann bei der Recherche erlebt, dass tatsächlich die Schulleitung überhaupt nicht, auch das Schulamt und so weiter, niemand wollte darüber sprechen. Die wollten das alle irgendwie totschweigen und nicht drüber reden.
5: Weil das jetzt die Vorzeigeschule ist, die Rütli-Schule.
24: Genau.
5: Ne? Ja.
24: Und das ist so ein ganz symptomatischer Punkt gewesen, an dem ich auch entschieden habe, dass ich dieses Buch schreiben möchte, weil ich gemerkt habe, so Moment, da gibt es immer noch große strukturelle Probleme. Ich habe das dann in der Folge mit vielen Gesprächen mit Lehrerinnen und Lehrern auch festgestellt, dass die sagen, ey, es gibt so viele Kinder aus bildungsfernen Familien, das ist ganz wichtig, ne? Die Zuwanderung ist dann nicht der bestimmende Faktor. Ich kann auch aus einer reinen deutschen, was heißt, ist eine rein deutsche Familie, ne? Mhm. Seit wie vielen Generationen muss ich schon mit meiner Familie in Deutschland gewesen sein, damit ich überhaupt nicht mehr als zugewandert gelte? Das ist ja auch vollkommen diffus. Also wir tun immer so, als wenn es da schwarz oder weiß gäbe, gibt es aber ja gar nicht. Migration gab es schon immer. Ist ja kein neues Phänomen. Natürlich macht Migration ständig irgendwas Neues mit einer Gesellschaft. Das kann man gut finden, das kann man schlecht finden. In dem Fall aber natürlich, wenn Leute aus, sage ich mal, muslimischen Ländern kommen mit fundamentalistischen Ansichten, dann kommen die meistens daher, dass da wenig Bildung in der Familie herrscht. Und da muss das Schulsystem ran. Und da sind viele Lehrerinnen, mit denen ich gesprochen habe, echt verzweifelt.
5: Das muss man auch ansprechen können. Also wie können wir auch über Gewalt, über Grenzüberschreitungen, die Sie gerade benannt haben, wie kann man darüber sprechen, ohne eben gleich ganze Gruppen zu pauschalisieren, aber trotzdem klar zu benennen, was nicht akzeptabel ist?
24: Genau, das ist halt das Schwierige. Also ich erlebe das auch mit ganz, ganz vielen Menschen, die selber irgendwie eine Migrationsgeschichte haben, die irgendwann mal so einen Spruch raushauen. Also ich war zum Beispiel mal bei meiner Friseurin neulich, die selbst aus Polen kam und die hat dann mir was erzählt über eine, wie sie sagte, Zigeunerfamilie, die versucht haben, bei ihr die Kasse zu klauen. Mhm. Und dann habe ich mich richtig mit ihr gestritten und habe gesagt, das kannst du doch nicht sagen, Zigeuner sagt man nicht. Und woher willst du denn überhaupt wissen, dass das eine Roma- und Sinti-Familie war? Dann sagt sie, ja gut, weiß ich nicht. Aber die sahen so aus. Dann sage ich, aber woher willst du denn wissen, dass die dir die Kasse klauen wollten? Naja, sagt sie, da waren die Mütter und die Kinder haben die schon eingepackt, unsere Spardosen. Dann sage ich, okay, gut, da gehe ich mit. Und da sehe ich halt, also sie hat was mitgenommen aus dem Gespräch, nämlich Zigeuner sagt man nicht mehr. Ich habe mitgenommen, okay, in selbst wenn Fall, es eine Roma- und Sinti-Familie ist, kann es sein, dass sie recht hatte, in diesem Fall.
5: Ja, ja, und auch die Menschen, die zu uns kommen, also die Migranten sind sehr heterogen. Und auch da ist es halt immer wichtig, nicht zu pauschalisieren. Vielleicht zum Schluss noch, was würden Sie sich von den Hörerinnen und Hörern wünschen, wenn Sie das nächste Mal in der Familie, wie Sie eingestiegen sind, über Migration diskutieren?
24: Ich würde mir wünschen, dass sich jede und jeder selbst immer vergegenwärtigt, Moment, schließe ich hier gerade von einem Fall auf alle anderen? Oder bin ich selbstbewusst genug zu sagen, okay, in dem Fall ist das passiert, das war nicht gut, das möchte ich nicht, da möchte ich irgendwas gegen tun. Und dann konstruktiv sich einzubringen, zu sagen, was kann man denn tun, auch in seinem eigenen Umkreis? Wenn man irgendwie feststellt, sage ich mal, ich habe ein Kind in der Schule und das Kind kennt andere Schüler, die sind fundamentalistisch eingestellt. Was kann ich selber tun, um einen besseren Dialog herzustellen?
0: Nicht pauschalisieren beim Thema Migranten und Migration, das sagt die Journalistin Annette Dovideit. Und vermutlich hat sie recht. Auch hier bei uns in der ARD-Infonacht haben einige einen Migrationshintergrund. 4.50 Uhr.
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0: Sunny Dancer klingt nach Sommer, nach Leichtigkeit und guter Laune. Tatsächlich spielt der neue Kinofilm aber in einem Sommercamp für krebskranke Kinder. Aus diesem ungewöhnlichen Stoff ist eine warmherzige Coming-of-Age-Geschichte entstanden.
9: Ein Chemocamp?
10: Hey, das ist ziemlich unsensibel, Ivy.
9: Das Bob? Ist total das Freak-Camp.
11: Los, Dad, sag komm, hier. Guck's dir wenigstens mal an, okay?
9: Ich dachte, du wärst die Schweiz.
13: Guck es dir wenigstens mal an. Ivy ist extrem genervt. Ihre Eltern haben schon längst für sie entschieden, dass das Camp eine gute Sache sei nach ihrer überstandenen Leukämieerkrankung, sie dort Zeit verbringen könne unter Gleichgesinnten. Aber schon beim Einchecken zeigt sie deutlich, dass sie hier nicht einfach mitmachen will. Gar nicht so sehr wegen ihrer Krebserkrankung, sondern weil sie keine Lust hat auf Selbsthilfegruppen, Durchhalteparolen und Menschen, die sie auf ihre Vergangenheit reduzieren.
23: Jetzt ist Frischlingsinitiation.
25: Kommt schon, nicht nervös werden, wir sind alle schräg hier. Aber auf gute Weise, das verspreche ich. Also los, geben wir den neuen Campern ein fettes CRF-Camp-Willkommen. 2, 3, 4.
26: Danke, neue Camper, für euren Weg hierher. Wir hoffen, es gefällt euch und ihr genießt es sehr. Hey.
13: Zu ihrem und unserem großen Glück findet sie Jugendliche, die genau wie sie darauf keine Lust haben. Sie machen einfach das, was Jugendliche in einem Sommercamp machen. Sie flirten, sie verlieben sich, sie reißen nachts aus, kommen sich in den Zelten näher, geraten mit anderen Jugendlichen aneinander.
27: Guck mal, die Krebs-Avengers.
28: Oh, ich glaube, die haben einen Bulli.
27: Einfach ignorieren, Leute.
29: Denkt euch was Neues aus.
30: Euch habe ich gemeint. Die verfickten Chemogremlins.
31: Komm zu, du Schlampe.
32: Komm doch.
33: Erstmal deine Hygiene.
13: Es klingt wie typisches rebellisches Gute-Laune-Wohlfühl-Kino und ist doch so viel mehr. Immer wieder gibt es kleine Brüche in der Camp-Idylle, die alle auf den Boden der Tatsachen zurückholen. Die Medikamentenausgabe beim Mittagessen, die Wand mit den verstorbenen Kindern im Büro des Campleiters, die tiefschürfenden Gespräche über letzte Wunschlisten und Remission.
8: Ich weiß ja gar nicht, wer du bist.
12: Wie poetisch von dir. Dann frag.
8: Remission?
12: 4 Jahre.
8: 10 Monate.
12: Anfängerin. Lymphom.
8: Heiß.
12: Du?
8: Leukämie.
12: Remission?
8: Hatten wir schon.
12: Hab Stammzellen bekommen.
8: Hast du? Von wem?
12: Von meiner Schwester. Ein perfektes Match.
8: Dann bist du ein halbes Mädchen.
13: Dem jungen Regisseur George Jack gelingt dank seines ausgesprochen sympathischen und natürlich aufspielenden Ensembles die Gratwanderung zwischen Sentimentalität und Kitsch. Der Krebs ist hier nie der dramaturgische Motor. Er ist einfach da. Wie eine Narbe, die zum Körper gehört, aber nicht mehr alle Blicke auf sich zieht. Traurigkeit und Humor koexistieren, ohne sich gegenseitig übertrumpfen zu wollen. Schwarzer Humor, wohlgemerkt.
8: Versuchst du mit mir zu flirten?
12: Nein. Jetzt hat sich das eingebrannt. Du hast eine Riesenrübe.
8: Mir ist völlig neu, dass die Nebenwirkung von Lymphom so unfassbar dumme blaue Augen und eine Monsternase sind.
12: Wirklich? Nett, nett.
8: Ja.
12: Echt dumm also?
8: Ja, dumm.
13: Das Motto ihres Sommers ist bester Sommer ever. Dass es für einige von ihnen der letzte Sommer sein könnte, verdrängen Ivy und ihre Freunde. Zum Glück. The Last of Us-Star Bella Ramsey und die anderen jungen Schauspielkollegen und Kolleginnen haben zur Vorbereitung selbst eine Woche lang wie in einem Camp gelebt. Der Zusammenhalt ist in jeder Sekunde spürbar. Ihre Figuren bringen eine angenehme Selbstverständlichkeit mit, ohne Vorbild oder tragische Helden sein zu wollen, aber mit der Kunstfertigkeit, dass spätestens im Abspann kein Auge mehr trocken ist. Denn es geht in Sunny Dancer nicht ums Überleben, es geht ums Leben. Ein Unterschied, der größer ist, als er zunächst klingt.
0: Anna Wollner über den Film Sunny Dancer, der von heute an in unseren Kinos startet.
1: Standpunkte.
0: Aus den deutschen Nachrichtendiensten echte Geheimdienste zu machen, das hat Bundesinnenminister Dobrindt angekündigt. Das Kabinett will seine Reformpläne jetzt auf den Weg bringen. Der Verfassungsschutz und der fürs Ausland zuständige Bundesnachrichtendienst bekommen dann mehr Möglichkeiten, Informationen und Daten zu speichern, aber auch Sabotageakte oder Hackerangriffe aktiv zu bekämpfen. Unsere Gastautorin Beatrice Achterberg, Politikredakteurin der Neuen Zürcher Zeitung in Berlin, hält das grundsätzlich für richtig.
14: Cyberangriffe, Sabotage und Operationen fremder Staaten machen nicht an deutschen Zuständigkeitsgrenzen Halt. Wie real solche Gefahren inzwischen sind, hat zuletzt der Fund einer mit Sprengstoff bestückten Drohne am Flughafen Leipzig-Halle gezeigt. Deshalb ist es richtig, den deutschen Geheimdienst endlich schlagkräftiger zu machen. Wer etwa einen gegnerischen Server identifiziert, sollte, unter klaren Voraussetzungen natürlich, auch eingreifen können. Wer von einer Sabotageaktion weiß, muss sie schnell verhindern dürfen, statt anschließend nur einen perfekten Lagebericht darüber zu schreiben. Solche Befugnisse sind auch immer ein Risiko. Sie dürfen nicht zum Freifahrtschein werden. Aber der jetzige Zustand ist genauso fatal. Den deutschen Geheimdienst so eng zu fesseln, dass gegnerische Staaten den größeren Handlungsspielraum haben. Ein wehrhafter Staat muss Gefahren erkennen können und alle verfügbaren Mittel einsetzen dürfen, diese auch auszuschalten.
0: Die Meinung von Beatrice Achterberg. Die Süddeutsche Zeitung aus München dagegen nennt das Vorhaben bedenklich. Ihr Autor kritisiert, dass Agenten dann künftig etwa Wohnungen durchsuchen dürfen.
15: Gefahrenabwehr übernimmt bislang die Polizei. Natürlich durchsucht sie Wohnungen, aber dann gilt stets, ein Richter muss das genehmigen. Anwälte dürfen hinterher Akten einsehen. Das ist wichtig, denn es geht um sensible Grundrechte. Der Verfassungsschutz arbeitet anders. Er schleicht sich einfach davon und die Betroffenen erfahren nie, wer bei ihnen in den Schränken gewühlt oder den Laptop manipuliert hat. Dobrindt plant mit diesem Entwurf eine Parallelpolizei zur normalen Polizei mit teilweise identischer Gefahrenabwehrmission, nur ohne die rechtsstaatliche Kontrolle.
0: Die Bild-Zeitung meint, bisher sei der deutsche Geheimdienst eine bürokratische Lachnummer gewesen. Mit der geplanten Reform ändere sich das grundlegend.
15: Doch wer jetzt glaubt, man könne den Hebel in den Zentralen einfach über Nacht umlegen, der irrt gewaltig. Ein schlagkräftiger Geheimdienst entsteht nicht auf dem Papier eines Gesetzentwurfs. Spionage und Abwehr leben von jahrzehntelanger Erfahrung, tiefen Vertrauenskontakten und absolutem Top-Personal. Das baut man nicht in wenigen Monaten auf. Aber diese Reform ist eine Lizenz zum Neuanfang für mehr Sicherheit. Und genau das ist es, was am Ende zählt.
0: Der Autor der Berliner Taz warnt, dass die Geheimdienste so viel Macht wie nie zuvor bekommen und auch im Inland aktiv werden sollen.
15: Indem die Bundesregierung das ändert, reißt sie eine Grenze ein, die einst als Lehre aus dem NS-Terror ganz bewusst gezogen wurde. Die Gestapo vereinte das Vorgehen eines Geheimdienstes mit Gewaltmonopol und praktischen Fähigkeiten der Polizei in einer Behörde. Niemand behauptet nun, dass BND und Verfassungsschutz unmittelbar mit Inkrafttreten des Gesetzes zu einer Geheimpolizei werden. Es eröffnen sich aber zumindest neue Möglichkeiten. Wer weiß, welche Partei in Zukunft die Bundesregierung stellt?
0: Die Pforzheimer Zeitung schreibt von einer Zeitenwende für die Geheimdienste, sieht aber auch Risiken.
15: Mehr 007, weniger Büroklammer. Das ist überfällig. Um der stetig wachsenden Bedrohung die Stirn bieten zu können, brauchen der Bundesnachrichtendienst und der Verfassungsschutz weiterreichende Befugnisse. Schlanker soll auch die Kontrolle der Schlapphüte aufgestellt werden, was aber keinesfalls dazu führen darf, dass das Parlament weniger Einblick in ihre Aktivitäten bekommt. Geheimdienste müssen sich vor gewählten Volksvertretern rechtfertigen. Das ist ein wichtiges demokratisches Prinzip.
0: Und das waren die Standpunkte, zusammengestellt von Simone Kienzle.

Was passiert, wenn die eigene Heimat ganz plötzlich nicht mehr bewohnbar ist? Wenn also Hitze, Waldbrände, Dürren oder steigendes Wasser das Leben dort immer schwieriger machen? Für manche Menschen ist das längst Realität. Sie müssen ihre Heimat verlassen, nicht wegen eines Krieges oder einer politischen Krise, sondern wegen des Klimawandels. Ja, und diese Form der Klimamigration könnte in den kommenden Jahren deutlich zunehmen. Schon heute verschwinden an manchen Orten ganze Dörfer, ganze Ortschaften. Wie sieht denn das Klima zum Beispiel auf der Pazifikinsel Tuvalu aus? Was erleben die Menschen in Südamerika oder sogar in Kanada? Unsere Korrespondenten haben sich in ihren Berichtsgebieten umgeschaut. Und wir schauen anschließend darauf, wie groß das Problem der Klimamigration in Zukunft werden könnte. Gleich hier nach dem nächsten Update aus unserer Nachrichtenredaktion in rund einer halben Minute. Danach hören wir uns wieder. Bis gleich.

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1: Um 5 Uhr mit Ronald Lessig. Die deutschen Nachrichtendienste sollen deutlich erweiterte Befugnisse für die Aufklärung von Terrorismus, Extremismus und geheimdienstlichen Aktivitäten anderer Staaten erhalten. Das Bundeskabinett will deshalb heute eine umfassende Reform der Nachrichtendienste beschließen. Welche Kompetenzen die Geheimdienste künftig bekommen sollen? Dazu mehr von Efi Seibert, Berlin.
2: Also die wesentlichste Änderung ist, diese Dienste können dann selbst handfest aktiv werden. Im Bedrohungsfall zum Beispiel dürfen sie Handys manipulieren und abhören. Sie dürfen Datenströme umleiten. Sie dürfen auch zum Beispiel Produktionsanlagen im Ausland sabotieren oder Unternehmen hacken. Informationen und Daten über Personen und Firmen, die dürfen sie zwischenspeichern. Nur die Lizenz zum Töten, die bekommen die deutschen Dienste nicht, im Gegensatz zu vielen anderen ausländischen Agenten. Da ist das erlaubt. Menschenleben dürfen durch diese neuen aktiven Maßnahmen nicht gefährdet werden. Ausnahme ist der Verteidigungsfall, also im Krieg.
1: Verkehrsminister Bilger hat sich dafür ausgesprochen, Flüsse auszubauen. Das sagte er dem Redaktionsnetzwerk Deutschland mit Blick auf die niedrigen Wasserstände in mehreren Flüssen, die für den Warentransport wichtig sind. Vertrauen in die Binnenschifffahrt könne es nur geben, wenn es nicht regelmäßig zu Niedrigwasserproblemen komme, so der CDU-Politiker. Der Verkehrsminister spricht heute noch einmal mit seinen Kolleginnen und Kollegen aus den Bundesländern über die angespannte Niedrigwasserlage. Heute Abend können die Menschen in Europa und anderen Teilen der Erde eine Sonnenfinsternis erleben. In Deutschland wird die Sonne kurz nach 19 Uhr und kurz vor 21 Uhr bis zu 90% verdeckt sein. Bei einer Sonnenfinsternis steht der Mond genau zwischen Erde und Sonne und wirft einen Schatten auf die Erde. Wer dieses Phänomen beobachten will, sollte eine spezielle Schutzbrille tragen. Bei der Leichtathletik-EM in Birmingham hat das deutsche Team am zweiten Wettkampftag 2 Medaillen geholt. Hammerwerfer Merlin Hummel gewann Silber, 100-Meter-Sprinter Owen Ansah holte Bronze. Aus Köln, Jens-Jörg Rieck.
3: Was für ein Druck und was für eine Show. Owen Ansah, der deutsche Rekordhalter, der wegen einer mutmaßlich verweigerten Dopingprobe mit dem Rucksack einer drohenden Sperre an den Start ging, gewann hinter den Briten Glaive und Azu Bronze und holte damit die erste Medaille für einen deutschen 100-Meter-Sprinter bei Europameisterschaften seit 40 Jahren. Im Hammerwurf sicherte sich Merlin Hummel nach Silber.

0: einem Unfall gesperrt, bei dem auch Kraftstoffe auf die Fahrbahn gelaufen sind. In beiden Richtungen gibt es hier eine Sperrung. Bitte eine Rettungsgasse bilden. Lkw sollten das Gebiet meiden. A3 Nürnberg Richtung Passau ist zwischen Metten und Kreuz-Deggendorf nach einem Unfall mit einem Autotransporter gesperrt. Die A10 Dreieck Spreeau Richtung Dreieck Barnim ist zwischen Rüdersdorf und der Ausfahrt Berlin-Hellersdorf nach einem Unfall gesperrt. Weiter auf der A11 Kreuz Uckermark Richtung Stettin ist hier ist in Höhe des Grenzübergangs Pommellen nach einem Unfall auf polnischer Seite eine Sperrung in beiden Richtungen. Dann die A31 Gronau Richtung Oberhausen zwischen Borken und Reken nach einem Unfall bitte ich auch hier eine Sperrung. Denken Sie an die Rettungsgasse. Linke Spur nach links, alle anderen Spuren bitte nach rechts. Die Umleitung führt über die U74. Die A62 Landstuhl Richtung Nonnweiler ist in Höhe Nohfelden-Türkismühle nach einem Unfall gesperrt. Der Verkehr wird über die Abfahrt abgeleitet. Und die A31 Stuttgart Richtung Singen ist zwischen Dreieck Bad Dürrheim und Geisingen wegen einer Baustelle in beiden Richtungen gesperrt. Gute Fahrt!
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0: Von NDR Info in Hamburg mit Milat Kupay. Guten Morgen. Es gibt ja Orte, an denen die Folgen des Klimawandels so massiv zu spüren sind, dass die Menschen dort einfach ja, weggehen müssen, ihre Heimat, ihre eigene Heimat verlassen müssen. Klimamigration nennt sich das Ganze. Also wenn das Bleiben so gefährlich wird, dass es fast keine Option mehr gibt. Waldbrände, Hitzewellen, Niedrigwasser, das sind ja so alles Begriffe, die in den letzten Wochen häufig zu hören sind, auch bei uns hier in der ARD-Infonacht. Und weil es eben vielerorts ja, in den Alltag der Menschen eingreift. Wir schauen uns gleich mal an, wie stark diese Form der Klimamigration in Zukunft zunehmen könnte. Vorher blicken unsere Korrespondenten auf die Situation in ihren jeweiligen Berichtsgebieten. Wie sieht es denn aus, zum Beispiel auf der Karibikinsel Tuvalu in Südamerika oder selbst in Kanada? Dort verschwinden ja mittlerweile ganze Ortschaften. Hören wir mal rein.
2: Länger werdende Hitze- und Dürreperioden machen den Boden in vielen Regionen Kanadas immer trockener. Oft reicht ein Funke, der sich gepaart mit stärkerem Wind in den Prärieregionen rasant in einen riesigen Flächenbrand verwandelt. Erst am Wochenende musste die westkanadische Provinz British Columbia deshalb den Notstand ausrufen. Mehrere unkontrollierte Waldbrände hatten sich so schnell ausgebreitet, dass 20.000 Menschen evakuiert werden mussten. Vor allem Einwohner der Stadt Summerville. Keiner der Betroffenen weiß bis jetzt, was von ihrem Zuhause noch übrig ist und ob es noch bewohnbar sein wird. Als heftige Waldbrände im Jahr 2021 den Ort Lytton zu 90% zerstört hatten, verloren hunderte Menschen ihre Wohnungen. Obwohl der Staat viel in den Wiederaufbau investiert hat, sind die wenigsten zurückgekehrt. Auch die tauenden Permafrostböden in Kanada sind ein Problem. Fundamente von Gebäuden werden instabil, Straßen werden zerstört. Durch Erosion verlieren einige Orte sogar meterweise Küstenlinie an das Eismeer. Am häufigsten davon betroffen sind kleine indigene Gemeinden in der kanadischen Arktis. Teilweise müssen sie ihre Dörfer deshalb vollständig umsiedeln. Eine offizielle Gesamtzahl aller Menschen, die aufgrund von Klimaveränderungen in Kanada bereits dauerhaft umziehen mussten, gibt es nicht. Im Vergleich zu anderen Ländern spürt Kanada den Klimawandel besonders stark. Das Land erwärmt sich doppelt so schnell wie im globalen Durchschnitt, der Norden sogar dreimal so schnell. Giselle Uka, ARD-Studio Kanada.
3: In Südamerika bestimmen sehr unterschiedliche Wetterextreme den Alltag vieler Menschen. Die Internationale Organisation für Migration und die Weltorganisation für Meteorologie weisen darauf hin, dass sowohl Dürren als auch Überschwemmungen und der Anstieg des Meeresspiegels zunehmend Menschen in die Flucht schlagen. Ein Beispiel ist der Süden Brasiliens. Im Bundesstaat Rio Grande do Sul kam es vor 2 Jahren zu extremen Überschwemmungen. Mehr als 500.000 Menschen musste ihre Häuser verlassen. In den vergangenen Wochen regnete es wieder heftig in der Region. Klimaforscher sagen, das ist keine klassische Naturkatastrophe. Es geht nicht um kurzfristige Evakuierungen, sondern um die Frage, ob Orte dieser Region langfristig überhaupt noch bewohnbar sind. Der Begriff der Klimamigration macht im Süden Brasiliens die Runde. In den Anden Perus und Boliviens schmelzen die Gletscher rapide, wodurch den Menschen die Wasserreserven verloren gehen. Die Folge: Die Landwirtschaft bricht zusammen, viele Bewohner verlassen gefährdete Andentäler und ziehen in größere Städte. Nach Lima im Fall von Peru oder nach La Paz und Santa Cruz im Fall von Bolivien. Und 90% der Vertreibungen durch Klimafolgen finden in Südamerika

0: innerhalb eines Landes statt. Die Menschen ziehen eher in die nächstgelegene Stadt, nicht ins Ausland. Experten erwarten, dass sich die Lage in Südamerika in den nächsten Jahren zuspitzt, dass es weitere größere Überschwemmungen im Süden Brasiliens geben wird, in den Küstenregionen der Meeresspiegel steigt und in den Anden die Gletscherschmelze weitergeht. Oliver Neuroth, ARD-Studio Südamerika.
1: Schon in absehbarer Zeit, da könnte der steigende Meeresspiegel für den kleinen Inselstaat Tuvalu im Pazifik zum Problem werden. Bedingt durch den Klimawandel könnte es nämlich der erste Staat sein, der im Meer versinkt. Denn es ist eines der am niedrigsten gelegenen Länder der Welt. Das Land ragt an der höchsten Stelle gerade einmal 5 Meter aus dem Wasser. Und Wissenschaftler prognostizieren, dass bis 2100, zumindest bei Flut, bereits 95% des Landes unter Wasser stehen werden. So viel zur Ausgangslage. Australien hat deshalb das sogenannte Falipili-Abkommen mit Tuvalu auf den Weg gebracht. Und das wird in den Medien häufig Klimaasyl genannt. Um zu vermeiden, dass ganz plötzlich eine größere Abwanderung von Fachkräften stattfindet, also von Tuvalu Richtung Australien, wurde die Zahl dieser speziellen Visa auf 280 pro Jahr begrenzt. Wer so einen Platz bekommt, kann dann in Australien leben, arbeiten und auch studieren. Vergeben werden diese Visa bei einer geheimen Lotterie. Vergangenes Jahr fand der erste Durchlauf statt. Und der Andrang, der war groß. Von den rund 10.500 Einwohnern Tuvalus haben sich laut australischen Behörden mehr als 8.000 Menschen beworben, also mehr als 80% der Bevölkerung Tuvalus. Im Dezember sind dann die ersten Ausgewählten im rund 4.000 Kilometer entfernten Australien angekommen. Mit dabei unter anderem ein Pastor, eine Zahnärztin und eine Gabelstaplerfahrerin. In Interviews mit der australischen Presse schilderten einige dieser ausgewählten Migranten zum einen ihre Dankbarkeit. Sie sprachen aber auch offen über ihre Sorge, ihre Heimat, ihre Kultur und auch ihre Sprache für immer zu verlieren und dass es ihnen durchaus schwer gefallen ist, diesen Schritt zu gehen. Aktuell läuft die Auslosung der zweiten Runde, also für die diesjährigen und damit nächsten 280 Visa. Aus dem ARD-Studio Südostasien, Anna Lubeckmann.
2: Insgesamt also keine besonders guten Aussichten, auch in Kanada, wie gerade gehört. Es bleibt schwer zu schätzen, wie viele Menschen wegen der Klimaveränderungen ihre Heimat verlieren werden. Nur, dass es immer mehr werden, das ist klar. Stefanie Peik dazu aus der ARD-Klimaredaktion.
3: Der Klimawandel hat viele Gesichter. Der Meeresspiegel steigt, Dürren lassen ganze Landstriche veröden. Vielerorts sind Extremwetterereignisse wie Stürme und Überschwemmungen intensiver und häufiger geworden. Schon heute müssen jedes Jahr Millionen Menschen wegen wetterbedingter Naturkatastrophen innerhalb ihres Landes fliehen oder sie werden evakuiert. Und die Zahlen wachsen. Besonders viele Menschen traf es zuletzt zum Beispiel auf den Philippinen oder in Bangladesch, aber auch in reichen Ländern wie den USA. Der Klimawandel bedroht Menschen weltweit, betont Kira Finke, Fachfrau für Klimamigration bei der Deutschen Gesellschaft für Auswärtige Politik.
4: Das hat sich ja auch schon in Europa gezeigt in diesem Sommer, in dem viele Menschen in Frankreich, in Spanien vor Waldbränden fliehen mussten. Und diese Art von Extremereignissen wird häufiger werden. Und das heißt, dass Menschen häufiger Schutz suchen werden müssen.
3: Die meisten fliehen nicht sehr weit, auch in der Hoffnung auf Rückkehr. Eine Studie der Weltbank für die ärmeren Regionen dieser Welt schätzt, dass ohne wirksamen Klimaschutz und Klimaanpassung bis Mitte des Jahrhunderts mehr als 200 Millionen Menschen zur Migration innerhalb ihres Landes gezwungen sein könnten. Nur wegen schleichend eintretender Klimawandelfolgen wie dem Anstieg des Meeresspiegels oder Wassermangel. Afrika südlich der Sahara könnte besonders betroffen sein. Es dürfte aber auch viele Menschen geben, die sich eine Flucht gar nicht leisten können.
4: Wir werden wahrscheinlich eine Zunahme von beiden haben, also von Menschen, die versuchen zu fliehen und solchen, die es vielleicht gerne würden, aber nicht können.
3: Konkrete Zahlen für die Zukunft seien allerdings mit Vorsicht zu genießen, warnt sie. Es lässt sich auch nicht seriös beziffern, wie viele Menschen sich langfristig wegen des Klimawandels auf den Weg nach Europa machen werden, erklärt Entwicklungs- und Migrationsforscher Benjamin Schraven.
5: Das ist alles Kaffeesatzleserei.
3: Noch spiele der Klimawandel bei Migrationsbewegungen in Richtung Europa kaum eine Rolle, meint er, und nennt das Beispiel der spanischen Exklave Ceuta.
5: Die Menschen, die wir jetzt gesehen haben, die da nach Ceuta reingestürmt sind, deren Migrationsmotivation hat sehr wenig mit Klimawandel zu tun, sondern eher mit solchen Dingen wie einer wirtschaftlichen Perspektivlosigkeit. Wir müssen davon ausgehen, dass sich das in Zukunft ändern wird.
3: Der Klimawandel dürfte als Fluchtursache wichtiger werden. Von Klimaflüchtlingen sprechen Forschende trotzdem nicht gern. Denn im Völkerrecht sind Flüchtlinge Menschen, die in ihrer Heimat verfolgt werden und deshalb ein Recht auf Schutz im Ausland haben. Für die Millionen, die die Erdüberhitzung bedroht, trifft das nicht zu. Aber auch sie benötigen Hilfe. Klimamigrationsforscherin Finke.
4: Also wir brauchen Emissionsminderungen, wir brauchen Klimaanpassungen und auch legale Migrationswege.
2: Heißt es im Beitrag von Stefanie Peik. Wir schauen aufs Wetter hier bei uns in der ARD-Infonacht und legen mal los mit ein paar aktuellen Temperaturen. Hamburg meldet 8 Grad, in Berlin haben wir 11 Grad, weiter geht's in Frankfurt am Main 18 Grad, 11 Grad wiederum in Dresden, weiter in Köln 12 Grad, Leipzig 9 Grad, München 18 Grad, das Doppelte, und in Stuttgart 90 Grad.

0: Ja, ansonsten ist es tagsüber schön sonnig. Im Norden gibt es ein paar Wolken. An den Alpen kommen auch ein paar Regentropfen runter. Die Höchstwerte 19 Grad auf den Nordseeinseln bis 36 Grad im Mittelgebirge. Und jetzt haben wir es 5.15 Uhr. Guten Morgen.
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0: Die deutschen Geheimdienste, die sollen mehr Befugnisse bekommen. Das Bundeskabinett will die Neuregelungen am Mittwoch, also heute, auf den Weg bringen. Die Nachrichtendienste sollen künftig aktiver als bisher gegen Bedrohungen vorgehen dürfen. Diese Reform ist umstritten. Befürworter argumentieren mit der Bedrohung durch Spionage und Sabotage, vor allem aus Russland. Der Drohnenvorfall am Flughafen Leipzig habe erneut gezeigt, wie verwundbar Deutschland sei. Kritiker warnen vor einer Einschränkung von Grundrechten durch mehr Überwachung. Christina Nagel.
2: Es ist eine Reform, die es in sich hat. Es geht um deutlich mehr Befugnisse für die Nachrichtendienste, für den BND, der für das Ausland zuständig ist, und das Bundesamt für Verfassungsschutz, das im Inland tätig ist. Und damit verbunden auch um neue Aufgaben für die Kontrollinstanzen. Vor allem für den unabhängigen Kontrollrat, der schon jetzt bestimmte Teile der Arbeit des BND überwacht und der künftig auch für den Verfassungsschutz zuständig sein soll. Das erklärte Ziel von Innenminister Alexander Dobrindt.
3: Wir entwickeln die Nachrichtendienste weiter zu echten Geheimdiensten.
2: Geschuldet ist dieser Schritt der aktuellen Lage. Immer wieder hat der Innenminister in den vergangenen Monaten auf Angriffe verwiesen, lange bevor es zum Anschlagsversuch auf den Flughafen Leipzig gekommen ist.
3: Fremde Mächte, sie attackieren uns mit Spionage, Sabotage, Cyberangriffen, Desinformationskampagnen.
2: Um all dem etwas entgegenzusetzen, reicht es aus Sicht Dobrindts nicht mehr, dass die Dienste die Lage nur beobachten und analysieren, um alles Weitere dann den Sicherheitsbehörden zu überlassen. Die Dienste sollen selbst in bestimmten Fällen aktiv werden können, so wie die Geheimdienste anderer europäischer Staaten auch. Eines der Kernelemente ist aus Sicht des Terrorismusexperten Hans-Jakob Schindler, dass die Dienste künftig im Cyberraum auch Gegenangriffe starten können sollen. Vom Einschleusen von Ausspähsoftware bis hin zur Manipulation von Daten.
4: Also nicht nur Verteidigung, sondern eben auch Server, die Deutschland angreifen oder die Waffen produzieren, um damit Deutschland anzugreifen, lahmlegen dürfen. Das zweite ist endlich auch der Einsatz von KI.
2: Also von künstlicher Intelligenz, um große Mengen an Informationen verarbeiten zu können. Vor allem aus dem digitalen Bereich, wo es mehr Zugriffs- und Speicherrechte geben soll. Um das möglich zu machen, muss eine Vielzahl von Einzelgesetzen angepasst werden. Wie komplex das ist, zeigt allein der Blick auf den Gesetzentwurf, der heute im Kabinett beraten wird. Es sind über 700 Seiten. Sensible Bereiche wie der Datenschutz, Persönlichkeitsrechte, Kontrollfunktionen und Zuständigkeiten sind davon betroffen. Und genau hier setzt die Kritik an. Für den grünen Innenexperten Konstantin von Notz geht der Entwurf gerade mit Blick auf den Verfassungsschutz zu weit.
5: Für den Bereich des Bundesamts für Verfassungsschutz, für den Inlandsnachrichtendienst, verwischt dieser Gesetzesentwurf die klare Trennung von Geheimdiensten und polizeilicher Arbeit.
2: Die innenpolitische Sprecherin der Linken, Clara Bünger, hält das für geschichtsvergessen und verantwortungslos. Aus ihrer Sicht gehen aber auch die neuen Überwachungsbefugnisse zu weit. Auch über die Rolle der Kontrollinstanz muss aus Sicht der Parlamentarier noch einmal gesprochen werden. Sie sehen noch viel Änderungsbedarf bei dem Gesetzentwurf, der nach der Sommerpause ins Parlament eingebracht werden soll. Experten gehen schon jetzt davon aus, dass das Gesetz, wie auch immer es am Ende aussehen wird, vor dem Bundesverfassungsgericht in Karlsruhe landen wird.
0: In einer Kirche laut sprechen, lachen, Brettspiele spielen, tanzen oder einfach nur sein Buch lesen. Das ist zurzeit in der Mainzer Christuskirche möglich. Das Sommerprojekt Oase 26 der Innenstadtgemeinde Mainz lädt Menschen dazu ein, die Kirche wie ein zweites Wohnzimmer zu nutzen. Dafür wurde die Kirche extra umgestaltet und Elena Weid vom Hessischen Rundfunk hat sich das Projekt mal angeschaut.
6: Marcel Ritter ist Referent für Innovation der Innenstadtgemeinde und lässt mich schon etwas vorher herein.
7: Hallo.
8: Hallo. Lassen Sie gerne rein.
6: Ein paar aus dem Team wischen noch schnell den Boden, In einer anderen Ecke werden die Kannen mit frischem Kaffee aufgestellt und Kissen zurechtgelegt. Denn statt Kirchenbänke stehen unter der 80 Meter hohen Kuppel Liegestühle, Tische und gemütliche Sofas.
7: Wir geben den Leuten ja einfach auch die Möglichkeit, sie dürfen den Raum gestalten. Also wir haben auch wirklich Leute, die holen sich eine Couch und stellen sie zu einer anderen, weil sie dann doch eine größere Gruppe sind. Oder nehmen sich einen Tisch, haben ein Brettspiel dabei und spielen einfach eine Runde.
6: Seit Anfang Juli läuft die Oase 26 oder auch Wohnzimmer für die Stadt, wie Ritter es nennt, und es wird immer mehr genutzt. Bis zu 100 Menschen kommen täglich. Für Kinder wurde eine Spielecke eingerichtet. Es gibt auch einen Extraraum für Stille.
7: Es sind auch viele Touristen tatsächlich, die einfach die Christuskirche gucken wollen, aber es sind auch wirklich Menschen, die das Projekt Oase so wahrnehmen und so nutzen, wie es gedacht ist.
6: Mittlerweile hat ein Mitarbeiter die Beleuchtung angeschaltet und die Kuppel der Christuskirche erstrahlt in orangefarbenem Licht. Dann kommen auch schon die ersten Besucher herein. Marlene und Rainer aus Gonsenheim nehmen auf einem der Sofas Platz.
8: Sind Sie aus Mainz?
9: Oder? Ja, wir sind aus Mainz. Und ich bin gerade beim Arzt gewesen und wir hatten das gelesen und haben jetzt gesagt, dann gehen wir natürlich mal vorbei, uns das anzugucken. Ja, und auch mal Platz nehmen und mal die Atmosphäre so ein bisschen aufnehmen.
10: Und ich finde es auch ganz toll jetzt hier. Es ist so fast wie Wohnzimmer.
9: Man kommt ja dadurch dann auch ins Gespräch. Man macht ja was. Das ist doch heutzutage das Wichtige. Das macht man ja viel zu selten.
6: In der Christuskirche finden nun also auch Yogakurse, Tanzabende oder Lesungen statt. Andere Besucherinnen, wie Michaela aus der Neustadt, legen sich lieber auf einen der Liegestühle. Die Christuskirche sei ihre Heimatkirche.
11: Meine Kinder wurden hier getauft und wir haben auch hier kirchlich geheiratet. Ja.
6: Dass ihre Kirche jetzt im Sommer so anders aussieht, stört die 52-Jährige überhaupt nicht. Im Gegenteil.
11: Das ist das erste Mal, dass ich hier das gesehen habe. Das finde ich cool. Die entwickeln sich weiter, die passen sich an. Toll.
6: Marcel Ritter, der auch im Organisationsteam der Oase 26 ist, weiß, dass das längst nicht jeder so sieht.
7: Da kamen Leute rein, was ist das hier, was ist mit der Kirche passiert, gibt es die nicht mehr? Ist das eine Eventhalle inzwischen?
6: Das kann Kerim nicht verstehen. Der 22-jährige Student ist zum ersten Mal in der Christuskirche. In der Hand hat er ein Buch. Er habe sonst weniger mit der Kirche zu tun und habe von einer Freundin von dieser ungewöhnlichen Kirchennutzung gehört.
12: Also klar, es ist ein bisschen komisch, weil eine Kirche immer so als heiliger Ort gesehen wird, wo man dann auch sich an gewisse Regeln halten muss oder auch einen gewissen Glauben haben muss. Aber ich finde es echt cool eigentlich, das einfach mal ein bisschen davon zu befreien.
6: Kerim hat noch einige Seiten vor sich in seinem Buch und möchte auf jeden Fall wiederkommen.
0: Es ist ein Spektakel, das heute Abend viele Schaulustige unter den Himmel treibt. Die totale Sonnenfinsternis in weiten Teilen Spaniens. Da wird die Sonne dabei vom Mond komplett verdeckt. Millionen Menschen wollen dieses Naturschauspiel unbedingt vor Ort verfolgen, darunter auch viele Urlauber. Und alle fragen sich, wo am besten hin? Atlantik oder Mittelmeer? Bilbao oder La Palma? Welche Orte sind völlig ungeeignet und wie sieht's denn mit dem Wetter aus? Das fragen wir uns auch, und zwar Christian Sachsinger. Der beantwortet uns das aus dem Studio in Madrid.
13: Man kann es so machen. Ablegen vom Yachthafen in Palma de Mallorca, Abendessen auf dem Boot, ein bisschen Champagner und dann ab 19.30 Uhr Blick über die Reling auf den Horizont, wo sich der Mond langsam vor die untergehende Sonne schiebt. Wobei der Blick so ungestört womöglich gar nicht ist. Auch zu Wasser staut es sich bei Mallorca. Deshalb legt der Unternehmer Chris Adamson mit seinen gut 20 Booten schon um 15 Uhr ab. Der Gedanke ist einfach, von den Massen wegzukommen. Es werden Tausende und Tausende Boote an diesem Küstenabschnitt sein. Wir werden also 3 bis 4 Meilen rausfahren, dorthin, wo weniger los ist und wo deshalb auch die Wahrscheinlichkeit sinkt, dass einem die Sicht auf die Sonnenfinsternis genommen wird. Der Preis? Es geht bei 3.000 Euro los und reicht bis 18.000 Euro. Von der Luxussonnenfinsternis zur Basic-Variante. Man steigt auf einen Hügel mit gutem Blick Richtung Westen, wobei der in manchen Küstenregionen und in den Bergen gerade nicht zu 100% garantiert ist.
14: Hay algunas zonas en las que sí puede haber
8: Es gibt einige Regionen, in denen Wolken auftreten können, vor allem an der Küste Galiciens, an der kantabrischen Küste. Außerdem kann es in den Pyrenäen wolkig werden und in Andalusien, in den Betischen Kordilleren. Sagt Ruben del Campo von der spanischen Wetteragentur AIMET. Generell ist für heute aber ein klassischer spanischer Sommertag angesagt. Das heißt, Temperaturen auch mal über 40 Grad. Wegen der Mischung aus Hitze und Trockenheit ist die Waldbrandgefahr in Spanien im Moment extrem hoch. Deshalb werden viele Gebiete, vor allem in Naturreservaten, zur Sonnenfinsternis gesperrt. Die Behörden haben insgesamt rund 500 offizielle Aussichtspunkte benannt. Dort sollen die Menschen hingehen und bitte nicht irgendwo auf eigene Faust an abgelegene Orte. Eine liegengelassene Glasflasche kann schon reichen, um den völlig ausgetrockneten Waldboden zu entzünden. Offenes Feuer ist ohnehin strikt verboten. Rund 30.000 Polizisten und Soldaten sind in ganz Spanien im Einsatz, um die Vorschriften zu überwachen und Chaos zu verhindern. Wer sich nicht an die Regeln hält, muss mit Strafen von bis zu 100.000 Euro rechnen. Für das Geld könnte man sich dann sogar ein ganz großes Boot mieten. Und zuletzt, kein guter Tipp sind Madrid und Barcelona. In der Hauptstadt ist die totale Sonnenfinsternis nur am Stadtrand im Nordosten zu sehen und in Barcelona gar nicht.
0: Ein Überblick über die besten und schlechtesten Schauplätze für die totale Sonnenfinsternis in Spanien von Christian Sachsinger. 5.25 Uhr, guten Morgen.
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15: Mit Lars Pegelow. Er hat tatsächlich eine Medaille geholt. Ohne Ansa, Deutschlands schnellster Sprinter, wurde bei den Leichtathletik-Europameisterschaften Dritter im 100-Meter-Lauf. Den Tag in Birmingham fasst Jens-Jörg Rieck zusammen.
16: Was für ein Druck und was für eine Show von Ohne Ansa. Der Hamburger sichert sich Bronze über die 100 Meter hinter den Briten Glaive und Azu. Der Olympiasieger aus Italien, Jacobs, am Ende geschlagener Siebter mit einer Verletzung, gar nicht auf den letzten Metern in dieser Entscheidung mit dabei im Kampf um Gold, Silber und Bronze. Zweite deutsche Medaille an diesem Tag, an Tag Nummer 2 für Merlin Hummel. Nach Silber bei den Weltmeisterschaften gewinnt er jetzt auch Silber bei den Europameisterschaften. Musste sich immer wieder konzentrieren gegen den überragenden Ungarn Bencsa Halas, der hier mit Weltjahresbestleistung von 84,25 Metern siegte. War aber kein Kraut gewachsen. Trotzdem zwei Medaillen für das deutsche Team. Und damit ein sehr guter zweiter Tag für die DLV-Mannschaft.
15: Ohne Ansa also mit Bronze. Ob er die Medaille behalten darf, das ist ja unklar. Ihm droht eine lange Sperre. Er soll einen Dopingtest verweigert haben. Bei den Schwimmeuropameisterschaften in Paris sind nach den Freiwassern nun die Beckenschwimmerinnen und Schwimmer dran. Am zweiten Tag in Paris, genauer gesagt in Saint-Denis, gab es dabei zwei deutsche Medaillen, beide über 800 Meter Freistil der Frauen. Isabel Gose gewann die Silbermedaille. Die Magdeburgerin musste sich nur Simona Quadarella aus Italien geschlagen geben. Für Gose nach zweimal Gold im Freiwasser bereits das dritte Podest der EM schwer erkämpft.
17: Ja, ganz schön hart am Ende. Ich glaube, das hat man auch ein bisschen gesehen. Als Simona dann angezogen hat, konnte ich leider nicht ganz dranbleiben. Aber es ist meine mit Abstand beste Zeit diese Saison nach den Wettkampfkilometern, die ich jetzt schon hinter mir habe. Und die ersten 600 haben sich wirklich gut angefühlt. Ja, also ich kann mich nicht beschweren, ich bin echt happy.
15: Bronze ging in diesem Rennen an Maja Werner, ebenfalls aus Magdeburg, mit persönlicher Bestzeit.
18: Ich habe schon gemerkt, heute ist irgendwie der Rutsch da, aber ich hatte damit jetzt nicht so gerechnet, dass es so eine tolle Zeit wird. Deswegen bin ich umso glücklicher und auch, dass es jetzt eine Medaille geworden ist, ist einfach toll.
15: Außerdem gab es für den DSV zwei vierte Plätze über 200 Meter Rücken bei den Frauen an Lise Seidel aus Chemnitz und Melvin Imudu aus Potsdam verpasste über 100 Meter Brust bei den Männern Bronze ebenfalls. Nur knapp. Die Reitweltmeisterschaften in Aachen haben begonnen. In der berühmten Aachener Sörs haben die Dressurteams dabei den Anfang gemacht. Außerdem hat Jörg Tegelhütte am Abend die bunte Eröffnungsfeier gesehen.
19: Voll war's und stimmungsvoll sowieso, als in der größten Reitsportarena der Welt die Weltmeisterschaften eröffnet wurden.
20: It is my great honor to officially declare the FEI World Championships Aachen 2026 open. Lasst die Meisterschaften beginnen. Vielen Dank.
19: Weltreiterpräsident De Vos und rund 30.000 Zuschauer erlebten im nicht ganz ausverkauften Aachener Stadion eine bunte, 90-minütige fröhliche Show. Mit der dänischen Königin Mary auf der Tribüne, Weltmeisterinnen und Weltmeistern des Jahres 2006 in traditionellen Kutschen und natürlich vielen Pferden. Einer der Höhepunkte, der Einmarsch der 65 Nationen mit den deutschen Fahnenträgern Michael Jung und Isabel Werth.
14: Ja, natürlich ist das eine besondere Ehre, hier in Aachen vor heimischem Publikum mit der Fahne, Deutschlandfahne hier einlaufen zu dürfen. Mit Michi, das ist schon cool.
19: Genauso wie die reiterlichen Showeinlagen aller 6 Disziplinen, die in Aachen ihre Titelträger ermitteln. Um WM-Medaillen geht es im Springen, in der Paradressur, in der Vielseitigkeit, im Voltigieren, im Gespannfahren und in der Dressur. Dort naht die Entscheidung in der Teamwertung. Nach dem ersten Tag führt Deutschland vor England.
15: Die Reitweltmeisterschaften in Aachen gehen noch bis zum 23. August.
0: Das war der Sport von und mit Lars Pegelow. Von einem Tag auf den anderen die eigene Wohnung verlassen und nicht wissen, ob man jemals zurückkehren kann. Genau das ist den Bewohnern eines Altbaus in Hamburg-Altona passiert, nachdem massive Risse das Gebäude einsturzgefährdet machten. Jetzt wird das Haus abgerissen und damit wächst bei den Betroffenen der Ärger. Unser Thema gleich nach den Nachrichten.
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21: Um 5.30 Uhr mit Ronald Lessig. Der Verfassungsschutz und der Bundesnachrichtendienst sollen deutlich mehr Befugnisse bekommen. Das Bundeskabinett beschäftigt sich heute mit der Geheimdienstreform von Innenminister Dobrindt. Sein Ziel ist es, dass aus Nachrichtendiensten, die vor allem Informationen sammeln und auswerten, Geheimdienste werden, die bei Sabotage, Cyberangriffen oder Desinformationskampagnen selbst aktiv werden können. BND und Verfassungsschutz sollen in Zukunft im Bedrohungsfall zum Beispiel Handys manipulieren und abhören können, aber auch Unternehmen hacken oder Produktionsanlagen im Ausland sabotieren. Nicht geplant ist allerdings, dass der deutsche Geheimdienstmitarbeiter die Lizenz zum Töten bekommt. Bundesverkehrsminister Bilger berät heute erneut mit seinen Kollegen aus den Bundesländern über die schwierige Lage der Binnenschifffahrt. Hintergrund sind die niedrigen Wasserstände in mehreren Flüssen, die für den Warentransport wichtig sind. Aus der Nachrichtenredaktion Martin Seiler.
22: Die Ressortleiter wollen auch über mögliche weitere Maßnahmen sprechen. Die Aufhebung des Sonntagfahrverbots für Lkw haben die meisten Bundesländer schon beschlossen, auch wenn nur ein Bruchteil der für Schiffe vorgesehenen Güter so transportiert werden kann. Und Umweltverbände sowie Teile der Opposition kritisieren, dass dieser Schritt alles andere als klimafreundlich ist. Gestern hatte Bilger die Lage als weiterhin sehr angespannt bezeichnet. Man müsse davon ausgehen, dass die Probleme mit Niedrigwasser noch den ganzen August bestehen bleiben, so der CDU-Politiker.
21: In den USA beginnt heute ein Prozess gegen Meta. Mehrere amerikanische Bundesstaaten haben gegen den Mutterkonzern von Instagram und Facebook geklagt. Aus Los Angeles, Antje Sieb.
23: Es geht um die Frage, ob Plattformen wie Facebook oder Instagram gezielt so designt wurden, dass sie abhängig machen. Die Apps würden etwa Likes, Autoplay und andere Features nutzen, um junge Menschen möglichst lange auf der Plattform zu halten. Denn dann sehen sie auch viel Werbung. Meta habe damit den Profit über die Sicherheit von Kindern gestellt, sagt unter anderem der kalifornische Generalstaatsanwalt Rob Bonta. Und eine psychische Gesundheitskrise bei Jugendlichen mitverursacht. Der Prozess soll mit der Auswahl der Jury beginnen. Ein Urteil wird erst in einigen Wochen erwartet.
21: UN-Menschenrechtskommissar Türk hat die Entscheidung des libanesischen Parlaments begrüßt, die Todesstrafe abzuschaffen. Türk rief die anderen Staaten in der Region dazu auf, dem Beispiel zu folgen. Auch Menschenrechtsorganisationen lobten den Schritt. Der Libanon ist das erste Land in der arabischen Welt, das auf die Todesstrafe verzichtet. Stattdessen sind dort künftig lebenslange Haft und schwere Zwangsarbeit vorgesehen. Das Wetter in Deutschland. Tagsüber viel Sonne, im Norden einige Wolken, an den Alpen einzelne Gewitter, bei bis zu 19 Grad auf den Nordseeinseln und 36 Grad im Mittelgebirge. Morgen sonnig bei 24 bis 37 Grad. Am Freitag heiter, im Westen später einzelne Schauer, 26 bis 39 Grad. Das waren die Nachrichten.
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0: Mit der A1 Bremen Richtung Osnabrück zwischen Dreieck Stur und Groß-Ibbenaer. Hier gibt es eine Sperrung nach einem Unfall, bei dem auch Kraftstoff auf die Fahrbahn gelaufen ist. Also bitte denken Sie an die Rettungsgasse. Beide Richtungen sind gesperrt. Lkw sollten das Gebiet meiden. die A3 Nürnberg Richtung Passau zwischen Metten und Kreuz-Deggendorf. Auch hier eine Sperrung nach einem Unfall mit einem Autotransporter. Das gleiche auf der A31 Gronau Richtung Oberhausen zwischen Borken und Reken. Auch hier bitte an die Rettungsgasse denken. Die Umleitung führt über die U74. Dann die A62 Landstuhl Richtung Nonnweiler. Auch hier eine Sperrung nach einem Unfall in Höhe Nohfelden-Türkismühle. Der Verkehr wird über die Abfahrt abgeleitet. A70 Richtung Bayreuth ist zwischen Werneck und Dreieck Werntal nach einem Lkw-Unfall gesperrt. Nochmal die A70 Richtung Schweinfurt ist zwischen Dreieck Werntal und Werneck nach einem Lkw-Unfall blockiert. Dann die A81 Stuttgart-Singen zwischen Dreieck Bad Dürrheim und Geisingen. Eine Sperrung nach einem Unfall in beiden Richtungen. Und die A864 Donaueschingen Richtung Bad Dürrheim ist zwischen Donaueschingen und Dreieck Bad Dürrheim nach einem Unfall gesperrt.
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0: Mit Milat Kupay an diesem Mittwochmorgen. Hallo. Stellen Sie sich vor, Sie müssen von einem Tag auf den anderen alles stehen und liegen lassen, können nur das Nötigste mitnehmen und müssen Ihre Wohnung zurücklassen. Möbel, Fotoalben, Spielzeuge der Kinder, all die Dinge, die Ihnen wichtig sind. Genau das ist den Bewohnern eines Hauses in Hamburg-Altona passiert. Am 23. Juli tauchten plötzlich massive Risse im Mauerwerk auf. Teile des Hauses bröckelten, Holzbalken sackten ab, die Feuerwehr rückte an. Der denkmalgeschützte Altbau in der Holzenstraße musste sofort evakuiert werden. Viele Bewohner durften danach nur noch für wenige Minuten zurück in ihre Wohnungen. Vieles musste zurückbleiben. Jetzt sind die Bagger angerückt. Das einsturzgefährdete Haus wird abgerissen. Und genau das sorgt für Kritik. Denn Vermieter und Bezirksamt wird vorgeworfen, mit dem Abriss zu schnell Fakten zu schaffen. Hätte man noch persönliche Dinge der Bewohner retten können? Und vor allem, wie geht es jetzt für die Menschen weiter? Max Seib berichtet aus Hamburg.
2: Fatih Yilmaz ringt um Fassung, immer wieder wischt er sich Tränen aus den Augen. Seit 18 Jahren betreibt er einen Friseursalon in einem Mehrfamilienhaus in Hamburg-Altona. Dieses Haus ist nun akut einsturzgefährdet und darf deswegen nicht mehr betreten werden.
3: Mir geht's gar nicht gut, ich kann nicht schlafen, ich kann gar nicht denken. Das ist mein Ein und Alles gewesen, das ist wie mein Kind, plötzlich hast du nichts.
2: Immer wieder hat Yilmaz in den Laden investiert, erst vor kurzem für seine schwitzenden Kunden eine Klimaanlage eingebaut. Doch vor 2 Wochen dann der Schock. Statiker und Feuerwehr sperren das Haus, weil es jederzeit einstürzen könnte. Nicht nur er muss raus, auch die Nachbarn, die hier wohnen und die er seit vielen Jahren kennt.
3: Die tun mir alle leid. Wir waren die Familie. Jeden Tag haben wir uns gesehen, Kinder. Es geht ja nicht um mich, sondern diese ganze Nachbarschaft.
2: Immer wieder liegen sich die Nachbarn in den Armen, versuchen sich zu trösten. Gemeinsam müssen sie gestern mit ansehen, wie der hintere Teil des Hauses von einem Bagger Stück für Stück abgerissen wird. Richard von der Schulenburg lebt seit fast 30 Jahren in dem Haus. Möbel, Musikinstrumente, wichtige Dokumente mit einem Schlag weg. Küche, Bad und Schlafzimmer liegen seit gestern als Bauschutt im Hinterhof.
4: Natürlich furchtbar. Also ich bin unendlich traurig, dass halt mein Wohnraum ein Teil weg ist halt. Ne? Seit 1998 wohne ich halt im ersten Stockwerk.
2: Die Mieter sagen, sie hätten den Eigentümer seit Monaten auf die großen Mängel im Haus hingewiesen, doch der habe nicht gehandelt. Dessen Anwalt weist die Vorwürfe zurück. Fakt ist, als vor 2 Wochen ein Fachmann das Haus begutachtet, muss es plötzlich ganz schnell gehen.
4: Die Feuerwehr hat gesagt, ihr müsst innerhalb von 5 Minuten das Gebäude verlassen, hat dann so angezählt 4 Minuten, 3 Minuten, 2 Minuten, 1 Minuten und dann müssen wir den Schlüssel abgeben und wir waren mehr oder weniger enteignet.
2: Oder besser gesagt, wohnungslos. Auch Felix Maus ist betroffen. Der Tischler musste Equipment im Wert von 20.000 Euro in seiner Wohnung zurücklassen. Doch noch mehr trauert er um persönliche Gegenstände.
5: Ich habe sowas, das nenne ich Auftrags- und Skizzenbuch. Da male ich mal was rein, da schreibe ich einen Gedanken rein. Davon habe ich 40 Bücher, das kommt in einem Tagebuch am nächsten. Die sind weg, die male ich mir nicht neu. Meinen ersten Liebesbrief, den ich gekriegt habe mit der Post irgendwie, den schreibt mir keiner nochmal. Das sind Sachen, die sind einfach weg.
2: Ein solcher Vorfall muss Folgen haben, sagt Lukas Boven vom Mieterverein Hamburg. Er fordert einen TÜV für Häuser, bezahlt von den Eigentümern.
24: Es müssten die tragenden Wände und insbesondere das Stichwort Dach und Fach
7: eines Wohnhauses überprüft werden, und zwar in regelmäßigen Abständen.
2: Der Eigentümerverband Haus und Grund lehnt einen solchen Haus-TÜV ab. Der verursache nur Kosten, vermindere aber keine Risiken. Allerdings, Eigentümer müssten ihre Immobilien im Blick haben. Wie es für die Betroffenen in der Holstenstraße in Hamburg-Altona weitergeht, ist derweil noch offen. Sie hoffen, dass zumindest der vordere Teil des Hauses und damit ihrer Wohnungen erhalten bleiben kann. Außerdem natürlich auf einen angemessenen Schadenersatz. Friseur Fatih Yilmaz vermisst Unterstützung durch die Behörden.
3: Niemand kümmert sich. Also ich habe das Gefühl, niemand sagt auch was, was wir machen sollen. Ich weiß gar nicht, mit wem ich sprechen soll. Weil da ist niemand.
2: Es sind vor allem zwei große Fragen, die geklärt werden müssen. Muss das gesamte Haus abgerissen werden? Und inwiefern hat der Eigentümer versäumt zu handeln? Wenn die Bewohner das wissen, können sie zumindest ein wenig besser einschätzen, wie ihre Zukunft aussieht und ob die weiterhin in der Hamburger Holstenstraße liegt.
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0: Die deutschen Gasspeicher sind so leer wie noch nie zu dieser Jahreszeit. Trotzdem gilt die Versorgung als sicher. Das größere Risiko liegt bei den Preisen. Europa ist stärker vom weltweiten LNG-Markt abhängig. Hinzu kommen die Folgen des Iran-Kriegs und Ausfälle in Katar. Angela Göpfert aus der ARD-Finanzredaktion zur Frage, wie teuer Gas im kommenden Winter werden könnte.
9: Noch ist Hochsommer, doch am Gasmarkt geht es längst um die Frage, was im Winter passiert. Denn die deutschen Speicher sind derzeit nur zu rund 48% gefüllt, so wenig wie noch nie zu dieser Jahreszeit. Rohstoffexperte Thomas Benedix von Union Investment rechnet damit, dass Deutschland mit nur etwa 70% Füllstand in den Winter starten könnte. Dann wird das Wetter umso wichtiger.
10: Wenn wir mit einem Lagerbestand von nur etwa 70% in den Winter gehen, dann sind wir deutlich anfälliger für einen kalten Winter.
9: Heißt, bei einem kalten Winter müssten schnell zusätzliche Mengen am Markt beschafft werden. Trotz der vergleichsweise leeren Speicher muss Deutschland allerdings noch keinen Gasmangel fürchten. Die Bundesnetzagentur gibt Entwarnung. Heute kann Deutschland deutlich mehr Flüssiggas ins Land holen als zu Beginn der Energiekrise.
10: Die aktuelle Lage ist sicherlich nicht vergleichbar mit dem Jahr 2022. Jetzt sind wir darauf vorbereitet, viel Flüssiggas zu empfangen, auch über die verschiedenen Terminals, die es in der Nord- und Ostsee gibt.
9: Genau darin steckt allerdings ein neues Risiko. Europa ist stärker vom globalen LNG-Markt abhängig und dort bekommt das Gas, wer mehr dafür bezahlt. Asien bietet derzeit häufig höhere Preise. Norman Liebke, Rohstoffexperte der Commerzbank.
11: Die flexiblen Mengen, die werden umgeleitet und Asien zahlt eben deutlich mehr drauf. Wenn man das auf Euro je Megawattstunde umrechnet, zahlen die teilweise 4 Euro je Megawattstunde Gas eben obendrauf.
9: Dass solche Preisunterschiede die Lieferströme tatsächlich verändern, zeigen auch Daten der Internationalen Energieagentur. Und dann ist da noch der Mittlere Osten. Durch die Straße von Hormus liefen vor dem Iran-Krieg fast 20% des weltweiten LNG-Angebots. Die Lieferungen aus der Golfregion sind seitdem massiv eingebrochen.
11: Aber wir haben hier auch längerfristige Angebotsprobleme in Katar. Unter anderem LNG-Anlagen wurden Mitte März in Katar eben zerstört. 20% der langfristigen Produktionskapazität für 3 bis 5 Jahre fallen jetzt erstmal aus.
9: Für den Winter entscheidend ist deshalb, wie schnell die übrigen Lieferungen aus Katar wieder hochgefahren werden. Die IEA erwartet eine schrittweise Erholung bis ins 4. Quartal. Doch Benedix warnt.
10: Sollte das nicht der Fall sein, dann verknappt sich der gesamte Weltmarkt an Flüssiggas über den Winter. Und das ist das größte Risiko aus meiner Sicht.
9: Treffen dann noch ein kalter Winter und niedrige Speicherstände zusammen, kann es schnell teuer werden. Der europäische Gaspreis liegt derzeit bei knapp 60 Euro je Megawattstunde, deutlich über dem Niveau vor dem Iran-Krieg. Benedix hält allerdings noch wesentlich höhere Preise für möglich.
10: Wir können uns schon vorstellen, dass in einem kälteren Winter der Erdgaspreis nochmal in Richtung 80 bis 100 Euro je Megawattstunde ansteigen könnte. Das wäre eine Verdreifachung im Vergleich zum Beginn dieses Jahres.
9: Von den Extrempreisen des Jahres 2022 wäre das aber noch weit entfernt. Damals kostete Gas zeitweise mehr als 300 Euro je Megawattstunde. Unterm Strich geht es im kommenden Winter wohl weniger um die Frage, ob genug Gas da ist, sondern zu welchem Preis.
0: 5.43 Uhr ist es.
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0: Mitten am Tag wird es plötzlich Nacht. Heute zieht der Mond vor die Sonne und verdunkelt sie vollständig. Besonders spektakulär wird die Sonnenfinsternis auf Island. Dort liegt auch die Hauptstadt Reykjavik im Kernschatten. Für etwas mehr als eine Minute wird die Sonne verschwinden. Das seltene Naturschauspiel zieht Sonnenfinsternis-Fans aus aller Welt an und sorgt auf Island längst für eine ganz eigene Eventindustrie. Arne Bartram.
6: Fast 600 Jahre ist die letzte totale Sonnenfinsternis in Islands Hauptstadt Reykjavik her. Für viele Menschen auf der Insel ist es diese Woche deshalb ein besonderes Ereignis, so wie für Bierbrauer Magnus Mar Kristjansson. Wir haben beschlossen, ein Bier zu brauen, um dieses Ereignis zu feiern. Wir haben es Ljós genannt. Zuerst wollten wir es Myrkvi, also Dunkelheit, nennen. Dann dachten wir, nein, wir verbinden es lieber mit dem Licht, das zurückkommt, wenn das Ereignis vorbei ist. Das Bier ist nur eines von vielen Produkten, die in Island rund um die Sonnenfinsternis verkauft werden. Es gibt Schokolade, T-Shirts, Hüte und sogar eine spezielle Uhr. Uhrenmacher Sigurdur Gilbertsson im Sender Ruf. Das Zifferblatt ist ziemlich ungewöhnlich. Man sieht darauf die Struktur des Mondes, so als würde er gerade über die Sonne wandern. Dazu gibt es einen schmalen Ring, der im Dunkeln leuchtet. Und auf der Uhr steht die Uhrzeit, zu der die totale Finsternis in Reykjavik beginnt. Für Island ist die Sonnenfinsternis mehr als ein astronomisches Ereignis. Die Insel macht daraus ein großes Erlebnis mit Konzerten, Veranstaltungen und extra eingerichteten Beobachtungsplätzen. Auch Touristen kommen gezielt für die Finsternis. Besonders im Westen des Landes und rund um die Hauptstadt Reykjavik sind Hotels seit Monaten weitgehend ausgebucht. Die Behörden rechnen dort mit deutlich mehr Besuchern und warnen vor überfüllten Straßen und Parkplätzen. Adalheidur Jonsdottir vom Isländischen Roten Kreuz empfiehlt deshalb im Isländischen Rundfunk: Stellen Sie sicher, dass Ihr Auto einen vollen Tank oder eine vollgeladene Batterie hat. Nehmen Sie Trinkwasser mit, für alle Fälle Kopfschmerztabletten. Und vor allem vergessen Sie die Sonnenfinsternisbrille nicht. Die ist unbedingt notwendig. Außerdem sollten Sie einen Erste-Hilfe-Kasten dabei haben. Denn wer die totale Finsternis erleben will, muss sich genau in den schmalen Streifen des Kernschattens begeben. In Reykjavik wird die Sonne für rund eine Minute vollständig verschwinden. Das ist dort eine historische Seltenheit. Zum letzten Mal war eine totale Sonnenfinsternis dort 1433 zu sehen. Wissenschaftsjournalist Sævar Helgi Bragason. Wenn es bewölkt ist, verpassen wir natürlich das große Schauspiel, die Finsternis selbst am Himmel. Aber selbst dann erleben wir die kürzeste, einzigartigste und wahrscheinlich schönste Dunkelheit unseres Lebens. Es wird auf jeden Fall ein großartiges Erlebnis. Denn eine totale Sonnenfinsternis verändert nicht nur den Himmel. Für einen kurzen Moment wird es mitten am Tag dunkel, die Temperatur kann sinken und die Umgebung wirkt plötzlich wie in einer anderen Welt. Was für abergläubige Menschen früher ein unheimliches Zeichen oder gar ein Vorbote des Weltuntergangs war, ist heute vor allem ein gesellschaftliches Ereignis mit Musik, Partys und Souvenirs. Wissenschaftsjournalist Sævar Helgi Bragason.
8: Patience is definitely key.
6: Geduld ist auf jeden Fall wichtig und Demut und Optimismus sollte man ebenfalls mitbringen. Man weiß nie, wie sich das Wetter entwickelt, aber es wird trotzdem ein großartiges Erlebnis, egal wie das Wetter wird. Also einfach die Show genießen. Und wenn die Sonne dann tatsächlich verschwindet, dürfte auch das eigens gebraute Bier seinen großen Moment haben. Denn eines ist sicher, diese Nacht mitten am Tag wird in Island ziemlich groß gefeiert.
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0: Nostalgisch, patriotisch, schlicht. Country-Musik erlebt in den US-Charts gerade einen Boom. Dabei öffnet sich das Genre auch für ein neues Publikum. Aber was verrät der aktuelle Country-Hype über die USA? Samuel Jakisch über Cowboys in den Charts.
12: Dieser Song ist die volle Dosis Klischee. Die schmachtende Frau muss alleine Whisky trinken, weil der starke Mann ja weiterziehen muss nach Texas, wo die Freiheit ruft. Choose in Texas von Ella Langley ist die Hymne des derzeitigen Country-Booms in den USA, hochprofessionell komponiert und musikalisch so schlicht wie die Geschichte, die das Country-Genre seit Jahrzehnten erzählt. Die vorderen 5 Plätze der Billboard Musikcharts in den USA sind derzeit Country-Nummern. Das gab es noch nie. Und das hat auch mit einer Veränderung des Marktes zu tun, sagt der Soziologe Dustin Kidd. Er forscht zur Popkultur an der Temple University in Philadelphia und er erkennt zuletzt mehr Diversität in der Country-Musik.
13: Black artists were left out of what was called country music for
16: Schwarze Künstler wurden lange ausgeschlossen, obwohl es sie immer gab. Heute sind sie viel stärker präsent in der Country-Musik, Shabuzi zum Beispiel. Auch Frauen waren zwar immer dabei, aber oft in einer untergeordneten Rolle. Dass Country-Musik heute so erfolgreich ist, liegt auch an der wachsenden Anerkennung ihrer Erfolge.
12: Taylor Swift ist auch Teil des Hypes. Schließlich hat der Weltstar mal als Country-Sängerin angefangen. Dass jetzt auch liberale Vorstadtväter mit Bürojob und ihre Töchter an der Uni Country hören, das ist neu. Denn bisher galt Country als das Lieblingsgenre der Patrioten und Kulturkämpfer. Für traditionelle Werte, Landleben und Patriotismus mit niedrigem Jahreseinkommen. Also genau jene Gruppe, die politisch in den USA zuletzt von den Demokraten zu Donald Trump gewechselt ist. If it was meant to be, we'd have been by now. Und auch mit diesem Konflikt lässt sich Geld verdienen. Morgan Wallen ist ein Beispiel. In Deutschland kaum bekannt und musikalisch nicht gerade außergewöhnlich, füllt der Mann in den USA ganze Stadien. Mit unironischem Schnauzer, Fukuhila-Frisur und zelebriertem Alkoholproblem, an dem vor allem die moderne liberale Gesellschaft schuld ist. Opfermythos und Goldstatus passen halt nicht nur in der Politik gut zusammen, analysiert Soziologieprofessor Dustin Kidd.
13: Trump's success as well as somebody who
16: auch Trump ist sehr erfolgreich und behauptet zugleich, er werde verleumdet und ausgegrenzt. Viele Menschen denken sich dann, da ist dieser Rebell, der wird schlecht behandelt, dem schließe ich mich an und werde ein Teil seiner populistischen Bewegung.
12: Country-Musik in den USA ist heute der gemeinsame Nenner des Mainstreams und zugleich eine umkämpfte Projektionsfläche. Eskapismus und Nostalgie im einfachen Two-Step, während draußen alles so schrecklich kompliziert geworden ist. Und sich ein ganzes Land wieder nach besseren Zeiten sehnt. 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
0: 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Nobody knows what I'm going. 5.50 Uhr ist es. Guten Morgen.
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0: Aus den deutschen Nachrichtendiensten echte Geheimdienste zu machen, das hat Bundesinnenminister Dobrindt angekündigt. Das Kabinett will seine Reformpläne jetzt auf den Weg bringen. Der Verfassungsschutz und der fürs Ausland zuständige Bundesnachrichtendienst bekommen dann mehr Möglichkeiten, Informationen und Daten zu speichern, aber auch Sabotageakte oder Hackerangriffe aktiv zu bekämpfen. Unsere Gastautorin Beatrice Achterberg, Politikredakteurin der Neuen Zürcher Zeitung in Berlin, hält das grundsätzlich für richtig.
17: Cyberangriffe, Sabotage und Operationen fremder Staaten machen nicht an deutschen Zuständigkeitsgrenzen Halt. Wie real solche Gefahren inzwischen sind, hat zuletzt der Fund einer mit Sprengstoff bestückten Drohne am Flughafen Leipzig-Halle gezeigt. Deshalb ist es richtig, den deutschen Geheimdienst endlich schlagkräftiger zu machen. Wer etwa einen gegnerischen Server identifiziert, sollte, unter klaren Voraussetzungen natürlich, auch eingreifen können. Wer von einer Sabotageaktion weiß, muss sie schnell verhindern dürfen, statt anschließend nur einen perfekten Lagebericht darüber zu schreiben. Solche Befugnisse sind auch immer ein Risiko. Sie dürfen nicht zum Freifahrtschein werden. Aber der jetzige Zustand ist genauso fatal. Den deutschen Geheimdienst so eng zu fesseln, dass gegnerische Staaten den größeren Handlungsspielraum haben. Ein wehrhafter Staat muss Gefahren erkennen können und alle verfügbaren Mittel einsetzen dürfen, diese auch auszuschalten.
0: Die Meinung von Beatrice Achterberg. Die Süddeutsche Zeitung aus München dagegen nennt das Vorhaben bedenklich. Ihr Autor kritisiert, dass Agenten dann künftig etwa Wohnungen durchsuchen dürfen.
18: Gefahrenabwehr übernimmt bislang die Polizei. Natürlich durchsucht sie Wohnungen. Aber dann gilt stets, ein Richter muss das genehmigen. Anwälte dürfen hinterher Akten einsehen. Das ist wichtig, denn es geht um sensible Grundrechte. Der Verfassungsschutz arbeitet anders. Er schleicht sich einfach davon und die Betroffenen erfahren nie, wer bei ihnen in den Schränken gewühlt oder den Laptop manipuliert hat.
14: Dobrindt plant mit diesem Entwurf eine Parallelpolizei zur normalen Polizei mit teilweise identischer Gefahrenabwehrmission, nur ohne die rechtsstaatliche Kontrolle.
0: Die Bild-Zeitung meint, bisher sei der deutsche Geheimdienst eine bürokratische Lachnummer gewesen. Mit der geplanten Reform ändere sich das grundlegend.
14: Doch wer jetzt glaubt, man könne den Hebel in den Zentralen einfach über Nacht umlegen, der irrt gewaltig. Ein schlagkräftiger Geheimdienst entsteht nicht auf dem Papier eines Gesetzentwurfs. Spionage und Abwehr leben von jahrzehntelanger Erfahrung, tiefen Vertrauenskontakten und absolutem Top-Personal. Das baut man nicht in wenigen Monaten auf. Aber diese Reform ist eine Lizenz zum Neuanfang für mehr Sicherheit. Und genau das ist es, was am Ende zählt.
0: Der Autor der Berliner Taz warnt, dass die Geheimdienste so viel Macht wie nie zuvor bekommen und auch im Inland aktiv werden sollen.
14: Indem die Bundesregierung das ändert, reißt sie eine Grenze ein, die einst als Lehre aus dem NS-Terror ganz bewusst gezogen wurde. Die Gestapo vereinte das Vorgehen eines Geheimdienstes mit Gewaltmonopol und praktischen Fähigkeiten der Polizei in einer Behörde. Niemand behauptet nun, dass BND und Verfassungsschutz unmittelbar mit Inkrafttreten des Gesetzes zu einer Geheimpolizei werden. Es eröffnen sich aber zumindest neue Möglichkeiten. Wer weiß, welche Partei in Zukunft die Bundesregierung stellt.
0: Die Pforzheimer Zeitung schreibt von einer Zeitenwende für die Geheimdienste, sieht aber auch Risiken.
14: Mehr 007, weniger Büroklammer. Das ist überfällig. Um der stetig wachsenden Bedrohung die Stirn bieten zu können, brauchen der Bundesnachrichtendienst und der Verfassungsschutz weiterreichende Befugnisse. Schlanker soll auch die Kontrolle der Schlapphüte aufgestellt werden, was aber keinesfalls dazu führen darf, dass das Parlament weniger Einblick in ihre Aktivitäten bekommt. Geheimdienste müssen sich vor gewählten Volksvertretern rechtfertigen. Das ist ein wichtiges demokratisches Prinzip.
0: Und das waren die Standpunkte, zusammengestellt waren sie von Simone Kienzle. 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
19: 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Es spricht Sebastian Fiebig, Pastoralreferent in Hamburg.
20: Manche Dinge werden weniger, wenn man sie teilt. Ein leckerer Kuchen zum Beispiel. Jeder kriegt was ab, aber je mehr man teilt, desto weniger bekommt der Einzelne. Bei anderen Dingen ist es genau umgekehrt. Sie werden mehr, wenn man sie teilt. Freude gehört dazu. Wer eine gute Nachricht nicht teilt und für sich behält, freut sich zwar, aber das ist allein nicht so schön. Erzählt man sie weiter, wächst die Freude. Ähnlich ist es mit Erfahrungen, Ideen, Aufmerksamkeit oder Zeit. Sie folgen nicht der Logik der materiellen Dinge. Es gibt da in der Bibel die Geschichte von der Brotvermehrung. 5000 Menschen sind gekommen, um Jesus zu hören. Alle haben Hunger. Die Jünger rechnen schon mal aus, warum das nicht funktionieren kann. Zu teuer, zu viele, zu spät. Jesus interessiert sich erstaunlich wenig für diese Logik. Da kommt einer mit 5 Broten und 2 Fischen. Jemand gibt das Wenige her und plötzlich reden alle nicht mehr über den Mangel, sondern es reicht für alle, für 5000 Menschen. Es ist eine Wundergeschichte. Aber ich glaube, das Wunder beginnt nicht erst mit der Brotvermehrung, sondern damit, dass einer aufhört, sein bisschen festzuhalten. Manchmal reicht genau das, damit aus zu wenig etwas wird, das für alle genügt und sogar darüber hinausgeht. Die Geschichte erzählt von einer Haltung des Teilens, von der Bereitschaft, das, was da ist, zur Verfügung zu stellen. Nicht auf den Mangel zu schauen, sondern auf die Möglichkeit. Denn oft denken wir, das reicht doch nicht. Meine Zeit ist zu knapp, meine Ressourcen sind zu wenig. Was soll schon ein kurzer Anruf oder ein offenes Ohr bewirken? Aber genau da setzt die Sache an. Das Kleine ist nicht wertlos, es kann etwas in Bewegung bringen. Ein geteiltes Brot wird nicht weniger. Ein gutes Wort nimmt niemandem etwas weg. Zeit, Aufmerksamkeit und Nähe verlieren ihren Wert nicht, wenn wir sie verschenken. Sie vermehren sich auf eine andere Weise.
19: 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Es sprach Sebastian Fiebig, Pastoralreferent in Hamburg. 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
1: Um 6 Uhr mit Michael Hafke. Die deutschen Geheimdienste sollen mehr Befugnisse bekommen. Das Bundeskabinett bringt dazu heute neue Regeln auf den Weg. Innenminister Dobrindt will damit erreichen, dass BND und Verfassungsschutz künftig aktiver als bisher gegen Bedrohungen vorgehen können. Aus Berlin, Dagmar Pepping.
2: Für Innenminister Dobrindt steht fest, die deutschen Nachrichtendienste müssen zu richtigen Geheimdiensten werden, so wie in anderen Ländern. Der Bundesnachrichtendienst hat bisher vor allem Informationen gesammelt. Künftig können seine Mitarbeiter auch aktiv eingreifen, um Gefahren abzuwehren. Bei laufenden Cyberattacken beispielsweise dürfte der BND IT-Anlagen im Ausland unschädlich machen. Im Spannungs- oder Verteidigungsfall oder wenn eine besondere Gefährdungslage besteht, wäre auch Sabotage im Ausland erlaubt. Darüber hinaus erhalten der BND und der Verfassungsschutz mehr Befugnisse, um Daten zu sammeln und auszuwerten, auch durch den Einsatz von künstlicher Intelligenz. Online-Durchsuchungen, die Überwachung von Wohnraum und die Erstellung von Bewegungsprofilen werden bei der Reform ebenfalls detailliert geregelt.
1: Verkehrsminister Bilger hat sich dafür ausgesprochen, Flüsse auszubauen. Das sagte er dem Redaktionsnetzwerk Deutschland mit Blick auf die niedrigen Wasserstände in mehreren Flüssen, die für den Warentransport wichtig sind. Ein Ausbau der Wasserstraßen sei nötig, um langfristig für mehr Zuverlässigkeit zu sorgen, so der CDU-Politiker. Naturschutzverbände kritisieren das wegen der ökologischen Folgen. Der Verkehrsminister spricht heute noch einmal mit seinen Kolleginnen und Kollegen aus den Bundesländern über die angespannte Niedrigwasserlage. Weniger Müll, mehr Recycling. Das will die neue EU-Verpackungsordnung erreichen, die ab heute schrittweise in Kraft tritt. Sie soll einen einheitlichen Rechtsrahmen für Verpackungen und Verpackungsmüll in der gesamten EU schaffen. Aus der ARD-Klimaredaktion Margareta Holzreiter.
3: Mit der neuen EU-Verpackungsverordnung verändert sich das Abfallrecht in der EU. Die Verordnung legt fest, woraus Verpackungen in Zukunft bestehen dürfen und wie sie recycelt werden sollen. So gelten ab sofort etwa strengere Grenzwerte für kritische Stoffe wie Blei oder PFAS in Lebensmittelverpackungen. In den nächsten Jahren greifen dann weitere Vorgaben, zum Beispiel eine einheitliche Kennzeichnung für die richtige Entsorgung, recyclingfähige Verpackungen und ein Mindestanteil an recyceltem Material.
1: Heute Abend gibt es auch bei uns im Norden ein seltenes Naturphänomen am Himmel zu sehen. Dann wird die Sonne von Deutschland aus gesehen bis zu 90% vom Mond bedeckt sein. Uwe Gradwohl aus der ARD-Wissenschaftsredaktion erklärt, wie die partielle Sonnenfinsternis am besten zu sehen ist.
4: In Deutschland wird die Sonne ja zum großen Teil verdeckt, aber eben nicht ganz verdeckt. Wenn man diese angeknabberte, teilverfinsterte Sonne sehen will, dann geht das nur mit einer Sonnenfinsternisbrille. Das ist eine Brille, die hat Folien statt Gläser. Das sind diese Folien, die nur einen Bruchteil der Sonnenstrahlung durchlassen. Für die Augen ist das dann in Ordnung. Man braucht einen freien Blick Richtung Nordwesten. Dann hat man auch die Möglichkeit, diese angeknabberte Sonne in maximaler Bedeckung zu sehen. Und in Spanien, bei der totalen Sonnenfinsternis, da ist es dann so dunkel, dass während der

0: die erste Medaille für einen deutschen 100-Meter-Sprinter bei Europameisterschaften seit 40 Jahren. Im Hammerwurf sicherte sich Merlin Hummel nach Silber bei den Weltmeisterschaften jetzt auch Silber bei der EM. Der Bayer musste allerdings bis zum fünften Versuch zittern, ehe die insgesamt vierte deutsche EM-Medaille im Alexander Stadium feststand.
1: Und bei der Schwimm-EM in Paris hat Isabel Gose ihre dritte Medaille gewonnen. Nach zweimal Gold in den Freiwasserwettbewerben holte die Magdeburgerin über die 800 Meter Freistil Silber. Vereinskollegin Maya Werner sicherte sich Bronze. Und das waren die Nachrichten.
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3: Viel Sonnenschein heute. Hier und da gibt es auch einmal ein paar Wolken. Aber es bleibt verbreitet trocken. Bei maximal 19 Grad auf Fehmarn, 29 Grad werden es in Hanmünden. Auch morgen bleibt es sonnig und durchweg trocken bei maximal 23 bis 34 Grad. Die weiteren Aussichten am Freitag auch wieder viel Sonnenschein. Und teils wird es sehr heiß bei 26 bis 37 Grad. Am Sonnabend heiter bis wolkig. Da wird es dann aber mal Schauer oder Gewitter geben können bei 20 bis 33 Grad. NDR Info, der Verkehrsservice mit einer Meldung. Die A1 Bremen-Osnabrück ist zwischen Dreieck Stur und Groß-Ippena nach einem Unfall in beiden Richtungen gesperrt. Am Mikrofon ist Liane Kossmann. Schönen guten Morgen. Es sind kritische Stunden in Kolumbien. Die Zeit rennt, um nach dem schweren Erdbeben von Montagmorgen Ortszeit noch Lebende unter den Trümmern zu finden. Das Erdbeben hat Städte ja vor allem im Süden und Westen des Landes zerstört, stand jetzt mehr als 240 Todesopfer gefordert. Und die Zahl der Vermissten bleibt hoch. Bei all dem Leid gibt es aber auch immer wieder Lichtblicke.
4: Mitten in der Nacht feiern Rettungskräfte, Helfer und Angehörige in Cali. Sie heben die Arme, jubeln und rufen. Ja, wir schaffen das. Gerade eben haben sie in der 2 Millionen Einwohnerstadt eine Person aus einem mehrstöckigen Gebäude gerettet. Ein Moment der Freude in düsteren Zeiten. Gerade in Cali hat das Erdbeben schwere Schäden angerichtet. Sogar Krankenhäuser sind dort zusammengebrochen. Auch Alvaro Trancoso ist sichtlich überwältigt. Die Feuerwehr hat seine 31-jährige Tochter aus den Trümmern gerettet. Nach fast 30 Stunden. Ich bin so dankbar. Gott sei Dank lebt sie. Meine Tochter war eingeklemmt zwischen einer Tür und einer Wand. Sie hat eine leichte Verletzung, aber ihr geht es gut. Die Zeit rennt für die Rettungskräfte. Die ersten 72 Stunden nach einem Erdbeben gelten als besonders entscheidend, um noch Überlebende zu bergen. Das Erdbeben ist auch eine Bewährungsprobe für den neuen Präsidenten Kolumbiens. Abelardo de la Espriella ist erst seit Ende letzter Woche im Amt. Verwaltungserfahrung hat er nicht. Er ist als politischer Quereinsteiger gewählt worden. Der Regierungschef hat den Notstand ausgerufen, reist schnell nach dem Erdbeben von Montagmorgen in die betroffenen Gebiete. Und er versucht, sich als Macher zu zeigen, mit heroischen Videos auf seinen Social-Media-Kanälen. Wir tun, was wir tun müssen, sagt de la Espriella. Dem ultrarechten Präsidenten war die Regierung des linken Vorgängers Gustavo Petro verhasst. Das wird ihm jetzt im Krisenmanagement zum Verhängnis. Ihm fehlen eingeweihte Vertraute an den Spitzen wichtiger Katastrophenschutzbehörden. Immerhin, de la Espriellas Verbündeter, US-Präsident Donald Trump und dessen Regierung, haben Kolumbien bereits Hilfe versprochen. 15,5 Millionen Dollar soll es an Soforthilfe geben. Auch andere Länder, unter anderem Brasilien, Mexiko und El Salvador, haben schon Unterstützung angeboten. Maria Torres ist UNO-Koordinatorin für Kolumbien. Neben der Bergung von Überlebenden brauche es jetzt vor allem auch Notunterkünfte. Viele Menschen haben ihr Zuhause verloren. Wir von den Vereinten Nationen befassen uns intensiv mit der Lage von Kindern und Frauen, die sich insbesondere in extrem gefährdeten Gebieten befinden. Und genau diese Gebiete sind von den Erdbeben am stärksten betroffen. Darauf werden wir uns also jetzt konzentrieren. Die jüngste Katastrophe in Kolumbien mag an die zerstörerischen Erdbeben in Venezuela erinnern. Ende Juni sind dabei mehr als 6.300 Menschen ums Leben gekommen. Allerdings, in Kolumbien läuft der Katastrophenschutz geregelter. Und zumindest in städtischen Gebieten sind die Häuser relativ stabil gebaut. Auch aus geologischer Sicht gibt es keinen Zusammenhang zwischen den beiden Katastrophen. Gemeinsam haben sie aber das Leid, das sie über die Menschen gebracht haben. In Kolumbien werden nach Angaben einer informellen Plattform aktuell knapp 3.800 Menschen noch vermisst.
3: Nach dem schweren Erdbeben in Kolumbien, Christina Fee-Möbus berichtete. 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
1: Das einsturzgefährdete Haus in der Holstenstraße im Hamburger Stadtteil Altona ist bereits zum größten Teil abgerissen worden. Heute soll geschaut werden, ob zumindest das Vorderhaus gerettet werden kann. Für die ehemaligen Bewohner war der Abriss ein schwieriger Moment, berichtet Ingmar Schmidt.
2: Als der Bagger anrollte, hofften die betroffenen Mieterinnen und Mieter zunächst noch, zumindest einen Teil ihrer Habseligkeiten aus dem Schutt sichern zu können. Doch daraus wurde nichts.
3: Man muss sich das so vorstellen, da kommt ein Bagger an. Das ist so eine riesen Schaufel da. Es gibt keine Chance, da irgendwelche Gegenstände zu retten. Da wird alles zerdrückt, das liegt unterm Bauschutt. Es ist eine Illusion zu glauben, dass wir da unsere Sachen noch retten können.
2: Die Bewohner hoffen, dass zumindest das Vorderhaus gerettet werden kann. Ihr Anwalt Marc Meyer vom Verein Mieter helfen Mietern fordert, dass der Eigentümer von den Behörden gezwungen wird, das Hinterhaus wieder aufzubauen. Nach den Abrissarbeiten inspizierten mehrere Statiker das angrenzende Vorderhaus. Zu welchem Ergebnis sie gekommen sind und wie in der Holstenstraße weiter vorgegangen wird, entscheidet sich heute im Lauf des Tages.
1: Am Flughafen in Hannover ist die Polizei in der Nacht zu Dienstag 2 Stunden lang einer Drohne hinterhergejagt. Weil sie sich mit der Ortungstechnik der Bundespolizei nicht entdecken ließ, schließen die Ermittler eine neue hybride Aktivität nicht aus. Yannick Wittenberg.
4: Einem Bericht des Spiegel zufolge sollen die Ermittler eine hybride Aktivität als Hintergrund der Drohnensichtung zumindest in Betracht ziehen. Das steht demnach in einem internen Polizeibericht, der dem Nachrichtenmagazin vorliegt. Die Drohne war mitten in der Nacht innerhalb der Flugverbotszone gesichtet worden, die sich 1,5 Kilometer rund um das Flughafengelände erstreckt. Daraufhin kam es etwa 2 Stunden lang immer wieder zu kurzzeitigen Sperrungen des Flughafens. Die Folge waren 6 verspätete Passagiermaschinen, etwa in die Türkei und nach Griechenland, und eine Frachtmaschine, die umgeleitet werden musste. Sie war laut einer Sprecherin des Flughafens gerade auf dem Weg aus Paris nach Hannover und ist dann nach Nürnberg ausgewichen.
1: Immer mehr Mütter stillen ihr Baby auch in der Öffentlichkeit. Gleichzeitig geht die gesellschaftliche Akzeptanz jedoch nach Einschätzung des Hebammenverbandes dafür zurück, weil andere Menschen sich offenbar dadurch gestört fühlen. Der Hebammenverband Schleswig-Holstein steuert deshalb mit einer Initiative dagegen. Julia Jänisch.
5: Die WHO empfiehlt mindestens 6 Monate Stillzeit. So leiden gestillte Kinder später seltener an Übergewicht und Diabetes Typ 2. Auch für Mütter sinkt das Risiko für bestimmte Krebserkrankungen und Diabetes Typ 2. Doch der Hebammenverband hört immer wieder, dass Stillen in der Öffentlichkeit nicht überall gern gesehen wird. Und das, obwohl sich schon 2021 die damalige Bundesregierung zum Ziel gesetzt hatte, die Rahmenbedingungen für das Stillen zu verbessern und die Akzeptanz in der Öffentlichkeit zu erhöhen. Der Hebammenverband zeichnet deshalb stillfreundliche Orte aus, etwa Cafés, Praxen, Geschäfte oder Banken. Die Kriterien: ein Ort zum Sitzen, eine Ansprechperson und möglichst eine Toilette und Zugang zu Trinkwasser. Auf den Internetseiten der Städte Kiel und Lübeck sind stillfreundliche Orte aufgeführt. Im Rest des Landes sind solche Orte bislang eher selten zu finden.
1: Am Landgericht Rostock beginnt heute der Prozess gegen einen 59-jährigen Mann und eine 67-jährige Frau. Dem Duo aus dem Landkreis Rostock wird Handel mit Betäubungsmitteln in nicht geringer Menge in Tateinheit mit Verabredung zum Verbrechen vorgeworfen. In Kurzform Kokainschmuggel. Dennis Mollenhauer.
6: Die Staatsanwaltschaft wirft den beiden vor, im Frühjahr 2024 eine Segeljacht gekauft zu haben, um mit dem Schiff Kokain zu schmuggeln. Im Sommer des vergangenen Jahres sollen die beiden von Kolumbien aus nach Rostock unterwegs gewesen sein. In der Nähe der Azoren vor Portugal stoppten portugiesische Ermittler das Boot und fanden an Bord mehr als 260 Kilogramm Kokain. Grob geschätzter Wert um die 20 Millionen Euro. Die beiden Angeklagten sitzen in Untersuchungshaft und müssen sich vor dem Landgericht in Rostock verantworten.
1: Noch sind Hamburgs Bürgerschaftsabgeordnete offiziell in der Sommerpause. Die Mitglieder des Umweltausschusses müssen allerdings früher zurückkommen als geplant. Denn am kommenden Dienstag kommt der Ausschuss zu einer Sondersitzung zusammen. Einziges Thema: der Streit über den Bau einer Müllverwertungsanlage. Anja Grigoleit.
7: Wer ist für die Kostenexplosion auf mindestens 780 Millionen Euro und die Zeitverzögerung beim Bau verantwortlich? Wer kann dafür haftbar gemacht werden und stimmen noch die Berechnungen zur Wirtschaftlichkeit der Anlage? Diese Fragen müssen schnell geklärt werden, sagt CDU-Umweltexperte Sandro Kappe zu NDR 90,3. Unter anderem müsse eine unabhängige, ergebnisoffene und vollständige Haftungsprüfung gewährleistet werden. Niemand, so Kappe, dürfe auf den Prüfauftrag Einfluss nehmen, der oder die möglicherweise selbst in Haftung genommen werden könnten. Insbesondere stelle sich die Frage, warum der damalige zweite Geschäftsführer der Stadtreinigung, Holger Lange, nicht zumindest vorübergehend freigestellt wurde. Weiterer wichtiger Punkt für Kappe: die Wirtschaftlichkeit des Projekts. Angesichts der erheblichen Kostensteigerung müsse man einfach neu rechnen, so Kappe, was Investitionen, Erlöse und Betriebskosten betrifft.
1: Und soweit Informationen aus Norddeutschland.
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1: Und nah dran an Ihren Fragen und Themen, unsere Reporterinnen und Reporter in den Regionalstudios im Norden, ob in Osnabrück, Heide oder Greifswald. Wir sind für Sie vor Ort. Es ist die erste totale Sonnenfinsternis in Europa seit 1999. Was fasziniert uns an dieser kosmischen Konstellation? Das ist unser NDR-Info-Thema heute. Und Millionen Menschen werden natürlich da heute Abend in den Himmel schauen. Lässt sich besonders gut in Spanien sehen? Wir sprechen gleich nach dem Sport mit unserem Korrespondenten. Zuvor das Wichtigste in Kürze, 6.15 Uhr.
12: Das Bundeskabinett will heute unter anderem eine Reform der Nachrichtendienste beschließen. In Zukunft soll der BND in bestimmten klar geregelten Fällen auch aktiv eingreifen dürfen. Zum Beispiel, wenn eine fremde Macht einen Cyberangriff auf Deutschland startet. Kritiker befürchten, dass das ein zu großer Eingriff in die Grundrechte ist. Die Verkehrsminister von Bund und Ländern beraten heute über das Niedrigwasser in deutschen Flüssen. Weil viele Flüsse nur extrem wenig Wasser führen, ist die Binnenschifffahrt stark eingeschränkt. Deshalb haben mehrere Bundesländer das Sonntagsfahrverbot für Lkw vorübergehend ausgesetzt. Um das Problem mittelfristig in den Griff zu bekommen, ist Verkehrsminister Bilger dafür, die Flüsse weiter auszubauen. Das wird allerdings von Naturschutzverbänden kritisiert. In vielen europäischen Ländern kann man heute Abend eine Sonnenfinsternis beobachten. In Spanien wird es die erste totale Sonnenfinsternis seit mehr als 100 Jahren, in Deutschland nur eine partielle. Das Schauspiel beginnt gegen 19.10 Uhr, erreicht seinen Höhepunkt um kurz nach 8 und gegen 21 Uhr ist es wieder vorbei. Experten warnen davor, ohne besondere Schutzbrille direkt in die Sonne zu schauen. Und das Wetter in Norddeutschland, es gibt viel Sonne, hier und da ein paar Wolken, bei maximal 19 Grad auf Fehmarn und bis 29 Grad in Hahnmünden. Soweit der Kurzüberblick, weiter mit Liane Kossmann.
1: Schönen guten Morgen.
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1: Bronze unter Vorbehalt bei den Leichtathletik-Europameisterschaften ist der Hamburger Owen Ansah im 100-Meter-Finale auf Platz 3 gesprintet, Marcel Stober.
13: Unter Vorbehalt, weil Ansah ja mutmaßlich eine Dopingprobe verweigert hat, weswegen ihm 4 Jahre Sperre und eine nachträgliche Disqualifikation drohen. Das hat er aber erstmal ausgeblendet und sich gestern zum drittschnellsten Mann Europas gemacht. Und das Schöne ist, dadurch, dass so ein 100-Meter-Finale naturgemäß sehr kurz ist, können wir uns das jetzt nochmal in voller Länge anhören.
14: Raus geht's. Start hat geklappt. Sehr guter Start von Asu. Jetzt kommen erst die anderen, die Briten mit Glaive in Front. Was ist mit Owen Ansah? Lamont Jacobs fällt zurück. Es wird eine Medaille vielleicht für den Deutschen geben. England vor England und dann vielleicht Deutschland. Der Sieg geht an Romo Glaive. Daran kann es keinen Zweifel geben. Es könnte Bronze sein. Platz 2 an Jeremiah Asu. Und dann vielleicht für Owen Ansah die bronzene Medaille. Jetzt ist es perfekt. Owen Ansah, der Eisvogel aus Hamburg.
13: Unser Reporter Jens Krieg in Birmingham. Es war knapp, man hat noch mal die Lupe rausgeholt, aber Owen Ansah ist Dritter mit einer Zeit von 10,19 Sekunden.
15: Ja, ich bin glücklich. Ich konnte zeigen, dass ich zu den Schnellsten gehöre. Ich bin der Drittschnellste in ganz Europa. Ist irgendwie crazy, was zu realisieren. Und ja, ich brauche, glaube ich, noch mal ein Stück. Musste mir das Rennen angucken, um noch mal zu checken, was passiert ist. Und ja, dann kann ich vielleicht Freitag noch mal genauer drauf eingehen.
13: Blick nach vorne, Freitag stehen die 200 Meter an, da wird er auch noch starten. Eine deutsche Silbermedaille, die hat es gestern ja auch gegeben, und zwar für Merlin Hummel im Hammerwurf hinter dem Ungarn Hollas, nach einer allerdings hochgradig durchwachsenen Quali des Deutschen.
16: Und ich habe dann mich hingesetzt und dachte, ey, ich will nicht mehr, ich will nach Hause. Ich habe hier ein Interview gegeben, wofür ich mich jetzt ein bisschen schäme, aber das war in dem Moment genau das, was ich gedacht habe. Und vor allem mit dem Psychologen, dem ich geredet habe, dem Henninge, muss ich Shoutouts geben. Und zwar Gespräch nach Gespräch, meine Freundin war da, mein Zimmerkollege hat mich aufgebaut, wir haben uns aufgebaut. Und ja, gestern habe ich dann so gemerkt, ey, die Realität ist, ich habe das drauf. So. Und das war so der springende Punkt, und seitdem ging es bergauf.
13: Zwei deutsche Medaillen gestern auch im Schwimmen. Bronze und Silber bei den Europameisterschaften in Paris. Und dann auch noch über die gleiche Strecke. 800 Meter Freistil. Isabel Gose mit Silber, Maja Werner mit Bronze. Die Siegerin heißt Simone Quadarella und kommt aus Italien. Eine Goldmedaille für Deutschland kann ich heute Morgen also noch nicht vermelden. Aber vielleicht kommt ja bald eine. Und zwar bei der Reit-WM in Aachen. Die wurde gestern offiziell eröffnet. Und die ersten Wettkämpfe in der Teamdressur fanden auch schon statt. Aktuell sieht es nach Heimsieg aus. Aus Aachen, Jörg Tegelhütter.
17: Das nennt man dann wohl einen WM-Auftakt nach Maß. Am ersten Tag des Dressur-Mannschaftswettbewerbes legten die deutschen Männer vor. Debütant Raphael Netz brachte die deutsche Mannschaft mit einem nervenstarken Auftritt im großen Aachener Reitstadion früh in Führung. Der 27-Jährige leistete sich mit seinem Wallach Camelot nur ein paar Unsicherheiten in den Einerwechseln und kam am Ende auf deutlich über 73%. Und dann legte Frederik Wandres auf seinem Pferd Bluetooth nach. Der Team-Olympiasieger von Paris zeigte die beste Tagesleistung, holte fast 76% und sorgte damit nach dem ersten Tag für einen komfortablen Vorsprung. Deutschland führt vor Großbritannien und Australien. Katharina Hemmer und Schlussreiterin Isabel Werth haben nun am zweiten Tag die Chance, die erste deutsche Goldmedaille im Teamwettbewerb seit 2018 perfekt zu machen.
13: Hannover 96 ist schlecht in die neue Saison der zweiten Fußball-Bundesliga gestartet, nämlich mit einer Niederlage beim Aufsteiger Cottbus. So steigt man nicht in die Bundesliga auf, das ist aber das Ziel. Und deshalb hat man nun einen Aufstiegsspezialisten verpflichtet. Marcel Hartl wechselt von St. Louis in den USA nach Hannover. Hartl ist in seiner Karriere schon dreimal in die Bundesliga aufgestiegen. Mit Union Berlin, Arminia Bielefeld und zuletzt mit dem FC St. Pauli vor 2 Jahren.
1: Der Sport mit Marcel Stober.
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1: Aus den deutschen Nachrichtendiensten echte Geheimdienste zu machen, das hat Bundesinnenminister Dobrindt angekündigt. Das Kabinett will seine Reformpläne heute auf den Weg bringen. Der Verfassungsschutz und der fürs Ausland zuständige Bundesnachrichtendienst bekommen dann mehr Möglichkeiten, Informationen und Daten zu speichern, aber auch Sabotageakte oder Hackerangriffe aktiv zu bekämpfen. Unsere Gastautorin Beatrice Achterberg, Politikredakteurin der Neuen Zürcher Zeitung in Berlin, hält das grundsätzlich für richtig.
18: Cyberangriffe, Sabotage und Operationen fremder Staaten machen nicht an deutschen Zuständigkeitsgrenzen Halt. Wie real solche Gefahren inzwischen sind, hat zuletzt der Fund einer mit Sprengstoff bestückten Drohne am Flughafen Leipzig-Halle gezeigt. Deshalb ist es richtig, den deutschen Geheimdienst endlich schlagkräftiger zu machen. Wer etwa einen gegnerischen Server identifiziert, sollte, unter klaren Voraussetzungen natürlich, auch eingreifen können. Wer von einer Sabotageaktion weiß, muss sie schnell verhindern dürfen, statt anschließend nur einen perfekten Lagebericht darüber zu schreiben. Solche Befugnisse sind auch immer ein Risiko. Sie dürfen nicht zum Freifahrtschein werden. Aber der jetzige Zustand ist genauso fatal. Den deutschen Geheimdienst so eng zu fesseln, dass gegnerische Staaten den größeren Handlungsspielraum haben. Ein wehrhafter Staat muss Gefahren erkennen können und alle verfügbaren Mittel einsetzen dürfen, diese auch auszuschalten.
1: Die Meinung von Beatrice Achterberg. Die Süddeutsche Zeitung aus München dagegen nennt das Vorhaben bedenklich. Ihr Autor kritisiert, dass Agenten dann künftig etwa Wohnungen durchsuchen dürfen.
19: Gefahrenabwehr übernimmt bislang die Polizei. Natürlich durchsucht sie Wohnungen. Aber dann gilt stets, ein Richter muss das genehmigen. Anwälte dürfen hinterher Akten einsehen. Das ist wichtig, denn es geht um sensible Grundrechte. Der Verfassungsschutz arbeitet anders. Er schleicht sich einfach davon und die Betroffenen erfahren nie, wer bei ihnen in den Schränken gewühlt oder den Laptop manipuliert hat. Dobrindt plant mit diesem Entwurf eine Parallelpolizei zur normalen Polizei mit teilweise identischer Gefahrenabwehrmission nur ohne die rechtsstaatliche Kontrolle.
1: Die Bild-Zeitung meint, bisher sei der deutsche Geheimdienst eine bürokratische Lachnummer gewesen. Mit der geplanten Reform ändere sich das grundlegend.
19: Doch wer jetzt glaubt, man könne den Hebel in den Zentralen einfach über Nacht umlegen, der irrt gewaltig. Ein schlagkräftiger Geheimdienst entsteht nicht auf dem Papier eines Gesetzentwurfs. Spionage und Abwehr leben von jahrzehntelanger Erfahrung, tiefen Vertrauenskontakten und absolutem Top-Personal. Das baut man nicht in wenigen Monaten auf. Aber diese Reform ist eine Lizenz zum Neuanfang für mehr Sicherheit. Und genau das ist es, was am Ende zählt.
1: Der Autor der Berliner Taz warnt, dass die Geheimdienste so viel Macht wie nie zuvor bekommen und auch im Inland aktiv werden sollen.
19: Indem die Bundesregierung das ändert, reißt sie eine Grenze ein, die einst als Lehre aus dem NS-Terror ganz bewusst gezogen wurde. Die Gestapo vereinte das Vorgehen eines Geheimdienstes mit Gewaltmonopol und praktischen Fähigkeiten der Polizei in einer Behörde. Niemand behauptet nun, dass BND und Verfassungsschutz unmittelbar mit Inkrafttreten des Gesetzes zu einer Geheimpolizei werden. Es eröffnen sich aber zumindest neue Möglichkeiten. Wer weiß, welche Partei in Zukunft die Bundesregierung stellt?
1: Das waren die Standpunkte, zusammengestellt von Simone Kienzle. Seit Tagen gibt es einen Run auf die Sophie-Brillen, denn heute ist sie da, von Nord nach Süd, in Deutschland zumindest eine partielle Sonnenfinsternis. Was passiert da genau im All? Der Mond schiebt sich von der Erde aus betrachtet vor die Sonne und verdeckt sie für uns. Wo sein Kernschatten auf die Erde fällt, wird es dunkel, sonst bedeckt er nur einen Teil der Sonne, wie bei uns in Deutschland. Der Kernschatten verläuft diesmal von der Arktis über Grönland, den Westen von Island bis nach Nordspanien und dann weiter bis zu den Balearen. Und dort zeigt sich ein Himmelsspektakel, wie es das in Europa seit 27 Jahren nicht mehr gab. Was fasziniert uns an dieser kosmischen Konstellation? Das ist unser NDR-Info-Thema heute. Und dazu ist uns jetzt Christian Sachsinger, unser Korrespondent in Madrid, zugeschaltet. Guten Morgen.
20: Hallo, guten Morgen.
1: Herr Sachsinger, Millionen Menschen wollen dieses Naturschauspiel ja unbedingt vor Ort verfolgen. Wo ist die Sonnenfinsternis in Spanien am besten zu sehen?
20: Ja, das ist immer von verschiedenen Faktoren abhängig. Zum einen gibt es natürlich Punkte, an denen die Sonnenfinsternis etwas länger zu sehen ist, bis zu knapp 2 Minuten. Das ist zum Beispiel in Asturien so. Da hat man aber dann gleich den zweiten Faktor, der da womöglich einem nicht in die Karten spielt. Das ist nämlich das Wetter. Und es gibt eben gerade in Küstengegenden und in manchen Bergregionen Vorhersagen, die so ein bisschen wolkig aussehen und wo man dann natürlich das Problem hat, dass man wieder nichts sieht, weil eben einem das Wetter nicht zu Pass kommt. Der dritte Faktor ist, man sollte sich einen Aussichtspunkt suchen, von dem aus man wirklich gut nach Westen schauen kann. Weil die Sonnenfinsternis, also die totale Sonnenfinsternis, zu einem Zeitpunkt auftauchen wird, zu dem eigentlich schon fast Sonnenuntergang ist. Und das heißt, wenn ein kleiner Hügel oder ein kleines Haus irgendwo in der Sicht steht, dann wird es nichts mit dem schönen Ausblick.
1: Die Waldbrandgefahr ist in Spanien überall noch besonders groß. Welche Rolle spielt das heute, wenn alle nach draußen strömen, um sich diese Sonnenfinsternis anzuschauen?
20: Das spielt eine sehr große Rolle. Die Einsatzkräfte und Verantwortlichen sind hier schon relativ aufgeregt, kann man sagen. Also es gibt Versuche, das Ganze zu orchestrieren. Es gibt Wege, die abgesperrt sind. Es gibt auch ganze Gegenden, die gesperrt sind. Die Behörden haben gut 30.000 Einsatzkräfte auf den Weg geschickt, also Polizei bis sogar hin zum Militär. Und die versuchen einfach, die Absperrungen, dass die eingehalten werden, ein bisschen zu kontrollieren, dass die Leute auch die Dinge nicht machen, die sie nicht machen sollen. Also zum Beispiel vielleicht offenes Feuer im schlimmsten Fall. Die Waldböden sind extrem trocken und da kann auch schon ein kleiner Funke genügen, damit da irgendwo wieder Waldbrand entsteht. Und einfach, das wäre natürlich die größte Katastrophe in der Gegend von vielen Menschen, hunderte oder tausende Menschen an einem Fleck und es fängt an zu brennen. Also das mag man sich gar nicht vorstellen.
1: Großer Ansturm wird ja auch auf Mallorca erwartet. Viele Urlauber sind ja auch dort, die extra da auch hingefahren sind, um sich diese totale Sonnenfinsternis anzuschauen. Wie würden Sie die Stimmungslage dort beschreiben? Welche irdischen Vorbereitungen werden dort getroffen?
20: Also auch dort großer Einsatz von Polizei und sogar Militär. Auf Mallorca wird 1 Million Menschen erwartet, zusätzlich zu dem Normalen, was normalerweise auf Mallorca stattfindet. Also die sind jetzt nicht alle nur wegen der Sonnenfinsternis da, aber wohl auch. Und diese Menschenmassen versuchen dann natürlich irgendwo auch einen guten Aussichtspunkt zu bekommen. Und da ist die Stimmung, ich würde schon sagen, relativ angespannt, einfach auch von der Bevölkerung. Es gab vorher sogar Proteste und Demonstrationen, so nach dem Motto, also Sonnenfinsternis, Tourismus brauchen wir jetzt hier nicht auch noch.
1: In den Städten Madrid und Barcelona wird ja diese totale Sonnenfinsternis kaum bzw. gar nicht zu sehen sein. Da werden ja auch viele rausfahren aufs Land. Inwieweit profitieren da womöglich auch die ländlichen Regionen davon, überhaupt der Tourismus?
20: Also das ist so ein bisschen der positive Aspekt dieses ganzen Schauspiels. Es gibt tatsächlich in Spanien ja Gegenden, die sehr verlassen, sehr wirtschaftlich benachteiligt sind. España Vaciada nennt sich das, also das entvölkerte Spanien. Und diese Gegenden hoffen schon, dass jetzt vielleicht ein paar Touristen vorbeikommen, die so ein bisschen Geschmack finden an der Ruhe, an dem Ländlichen, was Spanien auch zu bieten hat. Und vielleicht nicht nur zur Sonnenfinsternis, wo die Sicht eben besonders gut ist, weil es auch wenig Luftverschmutzung gibt in diesen Gegenden, jetzt kommen, sondern vielleicht auch dann in den nächsten Jahren wieder zurückkehren, weil sie gemerkt haben, das sind ja auch schöne Gegenden, da kann man auch hinfahren in Spanien.
1: Christian Sachsinger war das, unser Korrespondent live aus Madrid zu unserem NDR-Info-Thema heute. Jahrhundertereignis, Sonnenfinsternis, was fasziniert uns an der kosmischen Konstellation? Und in gut 20 Minuten lassen wir uns dann das nochmal ganz genau erklären, was passiert da eigentlich bei einer Sonnenfinsternis?
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12: Um 6.30 Uhr mit Michael Hafke. Heute Abend kann auch bei uns in Norddeutschland eine Sonnenfinsternis miterlebt werden. Dann schiebt sich der Mond vor die Sonne und wird sie, von Deutschland aus gesehen, bis zu 90% bedecken. Aus der NDR Nachrichtenredaktion Birgit Bröcheler.
3: Hier bei uns im Norden soll die partielle Finsternis von ungefähr 19 bis etwa 21 Uhr zu sehen sein. Die Zeiten in den einzelnen Bundesländern weichen dabei nur minimal voneinander ab. Das Maximum wird kurz nach 20 Uhr erreicht. In Hannover sollen dann rund 86% der sichtbaren Sonnenfläche vom Mond bedeckt sein. Ganz wichtig für Beobachter, auch wenn sich das Naturphänomen erst am Abend abspielt, muss man seine Augen unbedingt schützen und eine Sonnenfinsternisbrille tragen. Und die sollte auf jeden Fall amtlich geprüft sein. Sonst drohen schwere Schäden an der Netzhaut. Egal ob Bremen, Lübeck oder Hamburg, hier bei uns im Norden gibt es viele Veranstaltungen zur Sonnenfinsternis. Und das Wetter soll auch mitspielen. Es soll keine dicken Wolken geben und auch relativ mild sein.
12: Der Verfassungsschutz und der Bundesnachrichtendienst sollen deutlich mehr Befugnisse bekommen. Das Bundeskabinett beschäftigt sich heute mit der Geheimdienstreform von Innenminister Dobrindt. Sein Ziel ist es, dass aus Nachrichtendiensten, die vor allem Informationen sammeln und auswerten, Geheimdienste werden, die bei Sabotage, Cyberangriffen oder Desinformationskampagnen selbst aktiv werden können. BND und Verfassungsschutz sollen in Zukunft im Bedrohungsfall zum Beispiel Handys manipulieren und abhören können, aber auch Unternehmen hacken oder Produktionsanlagen im Ausland sabotieren. Nicht geplant ist allerdings, dass deutsche Geheimdienstmitarbeiter die Lizenz zum Töten bekommen. Die Bundesregierung will mehr Menschen dazu bringen, privat Geld fürs Alter auf die Seite zu legen. Ein Baustein ist die sogenannte Frühstartrente, von der Kinder und Jugendliche profitieren sollen. Auch damit befasst sich heute das Bundeskabinett. Wie die Frühstartrente funktioniert, dazu Hauptstadtkorrespondent Mario Kubina.
21: Also vom Prinzip her soll das so laufen. Der Staat zahlt für Kinder ab 6 pro Monat 10 Euro ein. Und das Geld landet dann auf einem Depot. Das können die Eltern bei privaten Anbietern einrichten. Mit der Zeit soll so ein finanzieller Grundstock fürs Alter aufgebaut werden. Im Laufe der Jahre schießt der Staat pro Kind insgesamt 1.440 Euro zu. Bis zum 18. Geburtstag passiert das. Und die Familien, die können auch selbst Geld einzahlen, bis zu einer bestimmten Höhe. Die Hoffnung ist, dass sich das Depot bis zur Volljährigkeit gut entwickelt und auch ordentliche Erträge abwirft, auf denen man dann später aufbauen kann.
12: Die Bundeswehr hat seit Beginn des russischen Angriffskriegs gegen die Ukraine vor 4,5 Jahren deutlich mehr Drohnen gesichtet als davor. In den vergangenen Jahren seien einige hundert mutmaßliche Drohnenüberflüge im Bereich der Bundeswehr gemeldet worden, sagte ein Sprecher des operativen Führungskommandos dem Redaktionsnetzwerk Deutschland. Demzufolge ging es dabei um einzelne Flugobjekte, teils aber auch um ganze Schwärme. Seit dem Drohnenfund am Flughafen Leipzig-Halle vor einer Woche gibt es eine neue Diskussion über die Drohnenabwehr in Deutschland. Nach dem Erdbeben in Kolumbien ist die Zahl der Toten laut Behörden auf 240 gestiegen. Tausende Menschen werden noch vermisst. Das geht aus Datenbanken hervor, die von Zivilisten betrieben werden. Aus der NDR-Nachrichtenredaktion Astrid Rolle.
2: Damit könnte die Zahl der Opfer noch deutlich steigen. Rettungskräfte, Soldaten und Angehörige suchen in den Trümmern weiter nach Überlebenden. Inzwischen ist auch Hilfe aus dem Ausland angelaufen. Auch die deutsche Caritas bereitet nach eigenen Angaben einen Einsatz vor. Kolumbiens Präsident de la Espriella hatte den Notstand ausgerufen, um die Krisenhilfe zu erleichtern. Durch das Beben der Stärke 7,4 wurden ihm zufolge mehr als 1.300 Menschen verletzt, über 1.100 Häuser stürzten vollständig ein.
12: In den USA beginnt heute ein Prozess gegen Meta. Mehrere amerikanische Bundesstaaten haben gegen den Mutterkonzern von Instagram und Facebook geklagt. Aus Los Angeles, Antje Sieb.
4: Es geht um die Frage, ob Plattformen wie Facebook oder Instagram gezielt so designt wurden, dass sie abhängig machen. Die Apps würden etwa Likes, Autoplay und andere Features nutzen, um junge Menschen möglichst lange auf der Plattform zu halten. Denn dann sehen sie auch viel Werbung. Meta habe damit den Profit über die Sicherheit von Kindern gestellt, sagt unter anderem der kalifornische Generalstaatsanwalt Rob Bonta. Und eine psychische Gesundheitskrise bei Jugendlichen mitverursacht. Der Prozess soll mit der Auswahl der Jury beginnen. Ein Urteil wird erst in einigen Wochen erwartet.
12: Und das waren die Nachrichten.
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1: 19 Grad auf Fehmarn, 29 Grad in Hahnmünden. Das sind die Höchstwerte heute. Dazu viel Sonnenschein. Hier und da wird es ein paar Wolken geben. Es bleibt verbreitet trocken. Und auch morgen wieder sehr sonnig und durchweg trocken bei maximal 23 bis 34 Grad. Und auch die weiteren Aussichten versprechen viel Sonnenschein am Freitag. Dann wird es auch wieder heiß bei 26 bis 37 Grad. Am Sonnabend heiter bis wolkig, mal Schauer und Gewitter bei 20 bis 33 Grad. 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Mit einer Meldung, die A1 Bremen-Osnabrück ist zwischen Dreieck Stur und Wildeshausen Nord in beiden Richtungen nach einem Unfall gesperrt. Am Mikrofon ist Liane Kossmann. Schönen guten Morgen. Für viele Syrer ist es ein lang erwarteter Moment in der Aufarbeitung der eigenen Geschichte. Mehr als 1,5 Jahre nach dem Sturz von Bashar al-Assad hat ein syrisches Gericht den früheren Machthaber in Abwesenheit zum Tode verurteilt. Assad lebt mit seiner Familie ja seit seiner Flucht in Russland. Das Gericht sprach ihn wegen schwerer Verbrechen schuldig.
23: Das Todesurteil gegen Bashar al-Assad verließ der Richter in einem Gerichtssaal in Damaskus. Es wird live im Staatsfernsehen übertragen. Vorsätzlicher Mord, auch an Kindern, Folter, Verbrechen gegen die Menschlichkeit. Die Liste der vorgetragenen Anschuldigungen ist lang. Der Verurteilte abwesend. Assad floh im Dezember 2024 mit seiner Familie ins Exil nach Russland, kurz nachdem er von islamistischen Kämpfern gestürzt wurde. Der mit syrischen Fahnen bestückte Gerichtssaal ist voll. Auch vor dem Justizpalast auf der Straße jubeln die Menschen. Ein weiterer zum Tode Verurteilter ist im Saal anwesend. Atif Najib hört in gelb-schwarz gestreifter Häftlingskleidung seinem Urteilsspruch mit regloser Miene zu. Er sitzt in einem Käfig. Najib ist ein Cousin von Assad und war damals als Leiter der politischen Sicherheitsbehörden in Daraa tätig, bekannt für seine Brutalität. In der Provinz im Süden Syriens hatte im März 2011 der Aufstand gegen das langjährige Assad-Regime begonnen. Kinder schrieben regierungskritische Parolen an die Wände, Jugendliche haben demonstriert. Daraufhin nahmen Najibs Leute sie fest. Im Gerichtssaal werden Bilder von toten Jugendlichen hochgehalten. Sie zeigen schlimmste Verletzungen durch Folter. Auch Ramzi Abu Naboud ist im Saal anwesend. Seinem jüngeren Bruder Ahmed schossen sie damals in den Rücken. Er starb. Für Ramzi ist das jetzt gesprochene Urteil eine Erleichterung. Der ARD sagt er:
24: Heute sind wir als Familien der Opfer und der Märtyrer erleichtert, glücklich und voller Freude über die Verhängung des Todesurteils.
23: Auch Amjad Hamoud bewertet den Urteilsspruch der neuen syrischen Übergangsjustiz als einen ersten Erfolg.
25: Gerechtigkeit ist noch nicht vollständig erreicht. Dieses Urteil ist der Anfang, den Traum von Gerechtigkeit zu verwirklichen.
23: Der Rechtsanwalt setzt sich mit anderen Juristen und Menschenrechtsorganisationen in Syrien dafür ein, dass das Unrecht während der Assad-Zeit aufgearbeitet wird. Das sei aber noch ein langer Weg, sagt er der ARD.
25: Wir hoffen, dass es hier nicht endet. Gerechtigkeit ist viel mehr als nur eine Todesstrafe. Gerechtigkeit bedeutet, dass die Opfer die Wahrheit kennen, wer die Befehle gegeben hat, wer sie ausgeführt hat, wer beteiligt war und wer all diese Verbrechen vertuscht hat.
23: Mehr als anderthalb Jahre nach dem Sturz des Regimes sind Bashar al-Assad, sein Bruder Maher, die beide ins Exil nach Russland geflohen sind, sowie weitere Vertreter der gestürzten Regierung zum Tode verurteilt worden. Menschenrechtlern zufolge wurden nach Beginn des Bürgerkriegs viele tausende Menschen durch Folter getötet. Viele gelten immer noch als vermisst, kamen nie aus den berüchtigten Foltergefängnissen des Assad-Regimes zurück. Für viele Syrer und Syrerinnen ist das jetzige Urteil ein Grund zur Hoffnung, auch wenn unklar ist, ob und wann das Todesurteil gegen den langjährigen Machthaber Syriens vollstreckt werden kann. Noch sind alle Urteile in erster Instanz. Die Familien der Opfer fordern aber, dass das syrische Außenministerium alles unternimmt, um von Russland die Auslieferung der Assad-Brüder nach Syrien zu erwirken. Für den Rechtsanwalt und Menschenrechtsaktivisten Hamoud ist die Botschaft aus dem Gerichtssaal ganz klar.
25: Egal ob Menschen Immunität genießen und unabhängig von ihrer Position, wird ein Tag kommen, an dem das Gesetz sie zur Rechenschaft zieht.
23: In den kommenden Wochen stehen in Syrien weitere Prozesse an.
1: Nina Amin berichtete.
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1: Große Nachfrage und mangelndes Angebot führen im Regelfall zu hohen Preisen. Und wer aktuell auf Wohnungssuche ist, der kann ein Lied davon singen. Vor allem in Großstädten und Ballungszentren fehlen Wohnungen und die Mietpreise sind hoch. Das bestätigt auch eine aktuelle Studie des Verbands Deutscher Pfandbriefbanken, VDP. Markus Plettendorf aus unserer Wirtschaftsredaktion hat sich das genauer angeschaut. Markus, vielleicht erstmal, wer steckt hinter diesem Verband und was haben die mit dem Wohnungsmarkt zu tun?
0: Na, eigentlich ist das relativ einfach. In dem Verband haben sich rund 50 Immobilienfinanzierer zusammengeschlossen und die wollen natürlich wissen, wie sich Miet-, aber auch Kaufmärkte entwickeln. Und darum erstellt der VDP regelmäßig einen Immobilienpreisindex, der auf der Auswertung echter Immobilientransaktionsdaten von mehr als 700 Banken, also Kreditinstituten, basiert. Und darum gilt dieser Index allgemein auch als sehr aussagekräftig.
1: Jetzt liegen ja die Daten vom zweiten Quartal dieses Jahres vor. Was ist da rausgekommen?
0: Also im Grunde genommen kann man es sehr kurz zusammenfassen mit Wohnimmobilien teurer, Gewerbeimmobilien günstiger.
1: Dann lass uns doch mal genauer auf Wohnungen und Häuser schauen. Da sind ja die Mieten weiter angestiegen. Um wie viel teurer ist es geworden?
0: Im Vergleich zum Vorjahreszeitraum sind Neuvertragsmieten, über die sprechen wir hier, in Mehrfamilienhäusern im zweiten Quartal um 3,2% teurer geworden. Wie gesagt, nicht im Jahr, im Quartal. Jetzt muss man sich diese Zahlen ein bisschen genauer anschauen, denn es gibt Unterschiede zwischen Stadt und Land. Und auch in den Ballungszentren fallen die Mieterhöhungen unterschiedlich aus. So haben Vermieterinnen und Vermieter in Berlin nur relativ wenig an der Preisschraube gedreht, während es in Düsseldorf oder Hamburg um 3,6 bzw. 3,3% teurer wurde. Und ein interessanter Nebenaspekt, wenn man in die Zahlen reinguckt, die Kaufpreise von Immobilien, die haben sich weniger stark erhöht. Mehrfamilienhäuser zum Beispiel wurden im Schnitt nur 1,6% teurer. Die Mieten in diesen Mehrfamilienhäusern stiegen aber doppelt so stark.
1: Und woran liegt das? Weil die Mietpreisbremse am Ende nicht richtig funktioniert?
0: Die Vermutung ist, ich sag mal, zumindest zulässig. Denn bei der Mietpreisbremse fehlt ja so eine automatische Kontrolle. Mieter müssen also selbst aktiv werden, haben aber gerade in diesen angespannten Wohnungsmärkten Angst, den Vermieter anzuschwärzen. Die haben es auf der anderen Seite relativ einfach, weil sie keine wirkliche Strafe befürchten müssen. Allenfalls müssen sie die zu viel kassierte Miete zurückbezahlen. Na, und dann gibt es eben sehr einfache Methoden, die Mietpreisbremse komplett auszuhebeln. Möbliert vermieten, Kurzzeitvermietung, gewerbliche Mietverträge, da sind der Fantasie keine Grenzen gesetzt.
1: Geschätzt fehlen in Deutschland ja 1 Million Wohnungen. Gebaut wird vor allem in den Ballungsräumen zu wenig und zu teuer ist es da auch. Was könnte denn helfen?
0: Ja, das ist eine gute Frage, die sich ja viele Leute stellen. Also etwas entspannen würde sich die Situation schon, wenn es mehr Fluktuation am Wohnungsmarkt gäbe. Das Institut der deutschen Wirtschaft in Köln hat festgestellt, dass viele Menschen in Wohnungen bleiben, die eigentlich ihrer Lebenssituation nicht oder zumindest nicht mehr entsprechen. Also Familien bleiben in zu kleinen Wohnungen einfach weil sie nichts Größeres finden. Und Ältere bleiben oft in ihren großen Wohnungen, auch wenn die Kinder schon ausgezogen sind, weil eine kleinere Wohnung inzwischen mehr kosten würde, als sie jetzt mit ihrem alten Mietvertrag bezahlen.
1: In Berlin sind ja auch demnächst Abgeordnetenhauswahlen und die Enteignung großer Wohnungsunternehmen ist da ein großes Wahlkampfthema. Können Enteignungen überhaupt eine Verbesserung bringen?
0: Also ich wäre da vorsichtig. Enteignen, also verstaatlichen, heißt ja nicht einfach wegnehmen. Man müsste die oft börsennotierten Immobiliengesellschaften ja entschädigen. Wer zahlt das dann? Der Steuerzahler? Welcher Preis ist dann angemessen für die enteignete Immobilie? Zu welchem Preis kann die denn dann noch vermietet werden? Und die Gefahr, entsteht dann danach vielleicht ein Parallelmarkt mit staatlich festgesetzten Mieten in den enteigneten Immobilien und dem Rest? Denn etwa 64% aller Mietwohnungen werden von privaten Eigentümern vermietet. Der Rest, der teilt sich dann auf kommunale, staatliche Gesellschaften, Genossenschaften und eben die Immobilienkonzerne. Also nach einer generellen Lösung sieht Enteignung für mich zumindest jetzt nicht aus. Was hilft, ist bauen, bauen, bauen mit schnelleren Genehmigungen, einfacheren Bauvorschriften. Dieser Bauturbo, der ist ja auf den Weg gebracht. Jetzt muss er nur noch mal zünden.
1: Markus Plettendorf war das aus unserer Wirtschaftsredaktion. Es ist die erste totale Sonnenfinsternis in Europa seit 1999. Was fasziniert uns an der kosmischen Konstellation? Das ist unser NDR-Info-Thema heute. Und gleich lassen wir uns noch mal genau erklären, was passiert da eigentlich bei einer Sonnenfinsternis. Zuvor alles Wichtige, kurz und kompakt, 6.45 Uhr.
12: Die deutschen Nachrichtendienste sollen in Zukunft mehr dürfen. Heute will das Kabinett eine entsprechende Reform beschließen. Grund ist, dass es eine immer größere Bedrohung durch Cyberangriffe und Sabotage gibt. In Zukunft sollen dann der BND und der Verfassungsschutz nicht mehr nur Informationen sammeln, sondern auch aktiv eingreifen dürfen. Also zum Beispiel Handys abhören oder Unternehmen hacken. Die Bundeswehr hat in den letzten Jahren deutlich mehr Drohnen gesichtet. Ein Sprecher hat dem Redaktionsnetzwerk Deutschland gesagt, dass es mutmaßlich einige hundert waren, seit Russland vor 4,5 Jahren die Ukraine überfallen hat. In den meisten Fällen geht es um einzelne Drohnen, ab und zu auch um ganze Drohnenschwärme. Erst letzte Woche war am Leipziger Flughafen eine Drohne mit Sprengstoff entdeckt worden. Vor einem Bundesgericht in Kalifornien startet heute ein Prozess gegen den Meta-Konzern. Es geht darum, ob Instagram und Facebook Kinder und Jugendliche süchtig und psychisch krank machen. 4 Bundesstaaten wollen erreichen, dass endlose Scrollen und ständige Benachrichtigungen eingeschränkt werden. Außerdem fordern sie eine Strafe von 1,2 Billionen Euro. Das ist fast so viel wie der komplette Börsenwert von Meta. Und das Wetter in Norddeutschland. Es gibt viel Sonne hier und da, ein paar Wolken bei maximal 19 Grad auf Fehmarn und bis 29 Grad in Hallmünden. Soweit der kurze Überblick. Weiter mit Liane Kossmann.
1: Heute Abend schiebt sich der Mond vor die Sonne und wird sie fast vollständig bedecken. Es ist die erste totale Sonnenfinsternis in Europa seit 1999. Jahrhundertereignis, Sonnenfinsternis. Was fasziniert uns an der kosmischen Konstellation? Unser NDR-Info-Thema heute. In Deutschland wird sie ja nicht ganz so spektakulär ausfallen wie 1999, weil sie bei uns nur in Anführungsstrichen partiell sein wird. Eine schmale Sichel der Sonne lugt also noch am Mond vorbei. Und je weiter im Norden sie sind, desto früher wird diese Sonnenfinsternis beginnen, in Flensburg etwa um 19.11 Uhr. Was genau am Himmel dann passiert und wie man die Sonnenfinsternis anschauen kann, ohne die Augen zu schädigen, dazu Stefan Geier aus der ARD-Wissenschaftsredaktion.
5: Die bevorstehende Sonnenfinsternis wird viele tausend Menschen in Deutschland begeistern. Auch der Astronom Sami Solanki, Direktor am Max-Planck-Institut für Sonnensystemforschung in Göttingen, ist voller Vorfreude.
6: Für mich ist eine Sonnenfinsternis ein spektakuläres Ereignis, ein wirklich spektakuläres Ereignis. Unter den vielen, vielen schönen und zum Teil spektakulären Himmelsphänomenen ist die Sonnenfinsternis ganz weit oben, ja, vielleicht sogar an erster Stelle.
5: In Norddeutschland, zum Beispiel in Flensburg, geht es bereits um 19.11 Uhr los. Da steht die Sonne im Nordwesten noch etwa 1,5 Handbreit über dem Horizont, wenn sich langsam der Mond vor die Abendsonne schiebt. Im Süden Deutschlands, zum Beispiel in München, geht es ein paar Minuten später los, um 19.23 Uhr berührt der Mond erstmals den Sonnenrand. Eine knappe Stunde, dann sind um die 90% der Sonne vom Mond bedeckt. Da die Sonnenfinsternis in Deutschland nur partiell ist, unser Stern also nicht komplett zugedeckt wird, dürfte es zwar etwas dunkler werden, aber auch der kleine Restteil des Sonnenlichts reicht noch aus, um die Erde im Hellen zu lassen.
6: Eine Sonnenfinsternis, also auch eine totale oder partielle, so nahe bei Sonnenuntergang habe ich selber auch noch nie erlebt. Da bin ich gespannt.
5: Sami Solanki wird extra nach Spanien reisen. Denn dort im Norden zieht der Mondschatten auf der Erde so vorbei, dass die Sonnenfinsternis total ist. Der Mond für einen kurzen Moment also die komplette Sonne abdeckt. Das ist dann der Höhepunkt, denn dann wird die sogenannte Corona sichtbar. Das ist die äußere, sehr heiße Hülle, die Atmosphäre der Sonne. Mehrere Millionen Grad heiß. Warum sie heißer ist als ein Großteil der Sonne selbst, das ist eines der bislang ungelösten Rätsel der Sonne. Und weil die Corona normalerweise viel schwächer leuchtet als die Sonnenscheibe, ist es sehr schwer, sie zu beobachten und zu erforschen. Bei einer totalen Sonnenfinsternis aber geht es.
6: Da halt man ganz innere Corona untersuchen will, dann lohnt es sich, auf eine Finsternis zu warten. Die totale Sonnenfinsternis dauert ja nur wenige Minuten und das geht vorbei wie ein viel zu schnell.
5: Aber auch eine partielle Sonnenfinsternis, wie sie in Deutschland heute am 12. August zu beobachten sein wird, kann man für die Forschung nutzen. Ein Beispiel. Die Kante des Mondschattens auf der Sonne sollte mit Teleskopen eigentlich exakt scharf sein. Ist sie aber nicht. Der Grund ist die Unruhe in der Atmosphäre der Erde. Sie verschmiert die Kante ein bisschen. Während einer Sonnenfinsternis kann man aber genau herausfinden, wie stark die Auflösung des Teleskops durch die Erdatmosphäre gestört wird und durch Herausfiltern der Ungenauigkeiten maßgeblich verbessern. Wer die Sonnenfinsternis beobachten will, muss neben der richtigen Uhrzeit vor allem zwei Dinge beachten. Das Wichtigste, nie direkt in die Sonne schauen. Immer nur mit einer speziellen Sonnenfinsternis- oder Sophie-Brille. Die gibt es für wenige Euros zu kaufen. Selbst normale Sonnenbrillen sind für einen direkten Blick in die Sonne viel zu gefährlich. Und zweitens, man braucht einen freien Blick Richtung Nordwesten zur untergehenden Sonne, weil sie im interessanten Zeitraum schon sehr tief stehen wird. Dann kann man dieses ganz spezielle Gefühl erleben, das die Wissenschaftsjournalistin und Astronomin Franzi Konitzer so beschreibt.
7: Ich finde das so normalerweise sehr abstrakt, mir das immer vorzustellen. Okay, Erde auf einer Umlaufbahn um die Sonne, Mond auf einer Umlaufbahn um die Erde und dann ist alles irgendwie so ein bisschen geneigt. Und bei einer Sonnenfinsternis, auch einer teilweisen, dann sehe ich das selbst auf einmal. Also ich kann ja wirklich zugucken, auch wie schnell sich zum Beispiel der Mond bewegt innerhalb von anderthalb Stunden dieses Mal dann über diese Sonne drüber. Und das finde ich total beeindruckend, weil das ist für mich quasi Geometrie in Action.
5: Himmelsgeometrie in Action, direkt vor der Haustür. Das sollte man nutzen. Denn die nächste totale Sonnenfinsternis in Deutschland, die können wir erst im Jahr 2081 erleben.
1: Soweit Stefan Geier aus der ARD-Wissenschaftsredaktion. Ja, und diese Sonnenfinsternis heute am frühen Abend, die wird auch Auswirkungen auf die europäische Stromproduktion haben. Denkt man vielleicht erstmal gar nicht so dran. Zum Glück, möchte man sagen, beobachten die EU-Kommission und vor allem der Verband der europäischen Stromnetzbetreiber aber die Lage ganz genau. Thomas Spickhofen.
8: Die Lage ist stabil, sagt Kommissionssprecherin Anna Kaiser-Idkonen. Im Moment haben wir keine Sorgen wegen der Energieversorgung. Aber natürlich ist es gerade sehr knapp.
10: There are no immediate security or supply concerns, but obviously tight.
8: Mehrere Kraftwerke in ganz Europa mussten schon wegen des Niedrigwassers oder hoher Wassertemperaturen, die nicht mehr zur Kühlung reichen, runtergefahren werden. In Ungarn und Rumänien, in Slowenien und Polen, in Frankreich und Italien. Und dann sei da ja auch noch die Sonnenfinsternis, ergänzt Idkon.
10: Which will have an impact on energy production.
8: Die Auswirkungen haben werde auf die Energieproduktion. Genauer ausgerechnet hat das der Europäische Verband der Übertragungsnetzbetreiber, kurz ENTSO-E. Er hält den Kontakt zu den nationalen Behörden, um jederzeit genau im Bild zu sein über die Stromversorgung und Stromsicherheit in Europa. Gut 2 Stunden weniger Sonne am frühen Abend, das heißt knapp 10 Gigawatt weniger Strom, die sonst bei klarem Sonnenschein als Solarkraft reinkämen. Das ist, als würde man mehrere Kraftwerke gleichzeitig vorübergehend vom Netz nehmen. Trotzdem kein Grund zur Sorge, heißt es beim Verband. Alle seien vorgewarnt und vorbereitet. Die Entwicklung werde engmaschig und in Echtzeit beobachtet. Dennoch verzichten zum Beispiel manche Betreiber auf geplante Netzabschaltungen, um besonders flexibel zu bleiben und bei Bedarf ausgleichen zu können. Kommissionssprecherin Itkonen gibt sich zuversichtlich.
11: Angesichts der Tatsache, dass die Sonnenfinsternis am Nachmittag stattfindet, erwarten wir nicht, dass die Auswirkungen groß sind.
8: NZOI, der Europäische Verband, versichert, wir verfolgen die Entwicklung in den Kontrollräumen mit höchster Aufmerksamkeit. Geht uns auch so, bestätigt die Kommissionssprecherin.
13: We are really looking at a very holistically 360 degrees.
11: Wir schauen wirklich sehr ganzheitlich, sozusagen im 360 Grad Rundumblick auf die Situation und jegliche möglichen Auswirkungen. Wir haben das komplett auf dem Schirm.
8: Der Kern des Schattens zieht zwar vor allem über Spanien hinweg, aber gemessen an der Stromproduktion rechnet NZOI mit den größten Ausfällen neben Spanien in Deutschland, weil hier für gewöhnlich der meiste Solarstrom produziert wird. Die regionalen Betreiber erhalten deshalb noch einmal zusätzliche Vorhersagen von Wetterdiensten zur Wetter- und Sonnenscheinentwicklung.
1: Aus Brüssel war das Thomas Speckhofen. Jahrhundertereignis, Sonnenfinsternis, was fasziniert uns an der kosmischen Konstellation? Unser NDR-Info. Thema heute und in gut einer halben Stunde sprechen wir darüber mit Markus Nielbrock vom Max-Planck-Institut für Astronomie in Heidelberg.
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1: Diversität, das ist ein Thema, das seit vielen Jahren auch in der Filmbranche diskutiert wird. Nicht nur auf der Leinwand, sondern vor allem auch hinter der Kamera. Aber wie vielfältig sind die Menschen wirklich, die bei uns in Deutschland Filme und Serien machen? Eine neue Studie der Moin Filmförderung versucht das zum ersten Mal systematisch zu erfassen. Die Ergebnisse, die heute veröffentlicht werden, bestätigen frühere Vermutungen. Manches wird aber nun zum ersten Mal auch durch belastbare Zahlen sichtbar. Anna Wollner.
14: Es ist eine Diskussion, die seit vielen Jahren die deutsche Filmbranche umtreibt. Eine Diskussion über Geschlechtergerechtigkeit, Herkunft, Diskriminierung oder soziale Barrieren, die oft anekdotisch geführt wird, emotional, häufig auf Grundlage persönlicher Erfahrungen. Fehlten bislang belastbare Daten, soll die neue Plattform Omni diese jetzt liefern. Eine Plattform, die freiwillige Selbstauskünfte von Cast und Crew deutscher Film- und Fernsehproduktionen und ein jährliches Lagebild der Branche erstellen will, so Helga Albers, Geschäftsführer der Moin Filmförderung.
15: Film ist ein People's Business und da kommen wahnsinnig viele Menschen zusammen und wir wollen Filme für ein breites Publikum herstellen. Deswegen ist es wichtig zu wissen, wer arbeitet hinter der Kamera an Filmen. Und Omni gibt erstmalig Aufschluss darüber, wie die Filmbranche in ihrer Diversität beschaffen ist, zusammengestellt ist, wer arbeitet an diesen Filmen. Und das ist notwendig, um einen informierten Dialog zu führen innerhalb der Branche, ob wir gut aufgestellt sind, um für ein breites Publikum zu erzählen.
14: Im vergangenen Jahr wurden 55 Produktionen eingeladen, an Omni teilzunehmen. Etwas über 800 Menschen, knapp 21% der angeschriebenen Filmschaffenden haben den Fragebogen beantwortet. Klingt nicht viel, ist aber für eine freiwillige Erhebung im ersten Jahr ein ordentlicher Wert, bekräftigen die Verantwortlichen. Inhaltlich bestätigt die Omni-Studie vieles, was frühere Untersuchungen bereits angedeutet und vermutet haben. An deutschen Filmsets sind Menschen mit Migrationshintergrund deutlich unterrepräsentiert. Ihr Anteil an der Gesamtbevölkerung liegt bei gut 30%. In den untersuchten Produktionen sind es nur knapp 17%. Gleichzeitig zeigt sich ein deutliches soziales Gefälle. Fast 90% der Befragten haben mindestens Abitur, etwa die Hälfte sogar einen Hochschulabschluss.
15: Wenn wir erkennen, dass die Personen, die Filme machen, unterrepräsentiert sind, dann wird es auch schwieriger werden, ein Publikum zu erreichen, das zum Beispiel in migrantischen Welten unterwegs ist. Das heißt, da gibt es einen Nachsteuerungsbedarf, der liegt in der gesamten Branche, der liegt bei den Produktionsunternehmen, der liegt bei der Filmausbildung, bei der Filmfinanzierung. Diesen Bedarf zu erkennen, objektiv benennen zu können, das ist eine Möglichkeit, die jetzt mit Omni einfacher wird und objektiver ist als vorher.
14: Omni versteht sich ausdrücklich nicht als Werkzeug, das Quoten vorgibt oder politische Ziele formuliert. Die Plattform soll zunächst einmal einmal sichtbar machen, wie die deutsche Filmbranche tatsächlich aussieht. Auffällig ist dabei auch die Methode, denn anders als viele frühere Untersuchungen arbeitet Omni ausschließlich mit freiwilligen Selbstauskünften. Niemand wird von außen einer bestimmten Gruppe zugeordnet. Projektleiterin und Co-Autorin Inga Becker.
9: Das ist auch der Vorteil, dass man dadurch natürlich auch unsichtbare Dimensionen erfassen kann, also zum Beispiel chronische Krankheiten oder sowas wie Sexualität. Das ist ja nichts, was man jetzt wie eine Person ansieht oder am Namen ablesen kann. Und so können wir auch genau da auf unsichtbare Diskriminierungskategorien weiter eingehen.
14: Dieser Ansatz soll dafür sorgen, dass sich Menschen selbst beschreiben können und nicht aufgrund ihres Namens, ihres Aussehens oder anderen Zuschreibungen eingeordnet werden. Die Datenerhebung wird dadurch zwar aufwendiger, soll aber auch ein realistischeres Bild der Branche liefern, so Becker. Trotzdem bleibt die Studie zunächst eine Bestandsaufnahme. Welche Konsequenzen Produktionsfirmen, Förderinstitutionen oder Streamingdienste daraus ziehen, müssen sie selbst entscheiden, unterstreicht Helga Albers.
15: Omni ist ja kein Policy-Tool, sondern wirklich ein Messinstrument. Und insofern haben unterschiedliche Nutzergruppen von Omni dann auch unterschiedliche Marker, die ihnen wichtig sind und mit denen sie arbeiten werden wollen.
14: Die eigentliche Arbeit beginnt also erst jetzt. Allein durch die Datenerhebung wird sich die Filmbranche nicht verändern. Aber zum ersten Mal gibt es eine gemeinsame, valide Grundlage, auf der die Diskussion um Diversität im deutschen Film und Fernsehen geführt werden kann. Nicht nur aus dem Bauch heraus, sondern anhand von Zahlen. Diese Grundlage ist der eigentliche Wert der Omni-Studie.
1: Anna Wollner berichtete.

Noch ist Sommerpause im politischen Berlin. Das heißt aber nicht, dass die Bundesregierung nicht arbeitet. Das Kabinett tagt heute unter der Leitung des Vizekanzlers Lars Klingbeil. Und auf der Tagesordnung stehen gleich mehrere wichtige Reformvorhaben, unter anderem der Gesetzentwurf zur Reform der deutschen Nachrichtendienste. Dazu gleich mehr bei uns in den Nachrichten und auch danach ausführlich.

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1: Um 7 Uhr mit Michael Hafke. Die deutschen Nachrichtendienste sollen deutlich erweiterte Befugnisse für die Aufklärung von Terrorismus, Extremismus und geheimdienstlichen Aktivitäten anderer Staaten erhalten. Das Bundeskabinett will deshalb heute eine umfassende Reform der Nachrichtendienste beschließen. Welche Kompetenzen sie künftig bekommen sollen, dazu Berlin-Korrespondentin Evi Seibert.
2: Also die wesentlichste Änderung ist, diese Dienste können dann selbst handfest aktiv werden. Im Bedrohungsfall zum Beispiel dürfen sie Handys manipulieren und abhören. Sie dürfen Datenströme umleiten. Sie dürfen auch zum Beispiel Produktionsanlagen im Ausland sabotieren oder Unternehmen hacken. Informationen und Daten über Personen und Firmen, die dürfen sie zwischenspeichern. Nur die Lizenz zum Töten, die bekommen die deutschen Dienste nicht, im Gegensatz zu vielen anderen ausländischen Agenten. Da ist das erlaubt. Menschenleben dürfen durch diese neuen aktiven Maßnahmen nicht gefährdet werden. Ausnahme ist der Verteidigungsfall, also im Krieg.
1: Das Bundeskabinett befasst sich heute auch mit der BAföG-Reform. Die Ministerinnen und Minister wollen eine Erhöhung der Wohnkostenpauschale für Studierende zum Sommersemester 2027 beschließen. Außerdem soll der Grundbedarf in 2 Schritten angehoben werden, von jetzt 475 Euro auf dann rund 560 Euro. Darüber hinaus will das Kabinett den Gesetzentwurf für die sogenannte Frühstartrente auf den Weg bringen. Es ist geplant, dass Kinder ab dem Jahrgang 2020 bis zur Volljährigkeit jeden Monat 10 Euro vom Staat für die Altersvorsorge bekommen. Das Geld soll am Kapitalmarkt angelegt werden. Bundesverkehrsminister Bilger will heute nochmal mit seinen Kolleginnen und Kollegen in den Bundesländern über die schwierige Lage der Binnenschifffahrt beraten. Wegen extremen Niedrigwassers durch anhaltende Trockenheit sind einige Flüsse nur eingeschränkt befahrbar. Aus Berlin, Nicole Markwald.
3: Bundesverkehrsminister Steffen Bilger rechnet damit, dass die Probleme mit Niedrigwasser noch den gesamten August bestehen bleiben. In einem Interview mit dem Redaktionsnetzwerk Deutschland sprach sich Bilger für einen Ausbau der Flüsse aus. Er sagte, grundsätzlich sollten wir alle ein Verständnis dafür haben, dass die Wasserstraße Unterstützung verdient, weil sie der umweltfreundlichste Verkehrsträger ist. Er wolle darüber auch mit Umweltverbänden reden, die einen solchen Ausbau der Flüsse kritisch sehen.
1: In Kolumbien ist die Zahl der Toten nach dem Erdbeben auf mehr als 240 gestiegen. Besonders stark betroffen von Verwüstungen sind der Süden und der Westen des Landes. Aus Mexiko-Stadt, Christina Femöbus.
4: Mehr als 1000 Wohnhäuser sind komplett eingestürzt. Über 8300 Gebäude, teils schwer beschädigt. Rettungskräfte, Freiwillige und Militär arbeiten unter Hochdruck daran, noch Lebende aus den Trümmern zu befreien. Präsident Abelardo de la Espriella rief die Menschen zu Solidarität auf und eng zusammenzuhalten. Wir sind weiterhin in jeder Region präsent und stehen fest an der Seite derer, die unsere Hilfe brauchen, schrieb der als ultrarechter Hardliner bekannte Politiker über den Online-Dienst X.
1: Auch bei uns im Norden gibt es heute ein besonderes Naturschauspiel am Himmel zu sehen, eine partielle Sonnenfinsternis. Dann verdeckt der Mond von der Erde aus gesehen einen Großteil der Sonne. Um das Phänomen zu beobachten, sind spezielle Brillen nötig. Einzelheiten dazu von Juliane Ort aus der ARD-Verbraucherredaktion.
5: Die Brillen sollten gut sitzen und die Augen so abdecken, dass kein Sonnenlicht an den Seiten eindringen kann. Die Brillen bestehen in der Regel aus Pappe mit einer speziellen Folie. Die Folie darf auf gar keinen Fall verkratzt sein oder Risse aufweisen. Und die Brille sollte der Norm entsprechen. Das ist die DIN EN ISO 12.3, 12.2. Und sie sollte eine CE-Kennzeichnung haben, was bedeutet, dass sie

0: sicherte sich Bronze. Und das waren die Nachrichten.
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2: Viel Sonnenschein heute. Hier und da wird es ein paar Wolken geben. Verbreitet bleibt es trocken. Das Ganze bei maximal 19 Grad auf Fehmarn. 29 Grad werden es in Hanmünden. Und auch morgen wieder viel Sonnenschein und durchweg trocken bei maximal 23 bis 34 Grad. Und die weiteren Aussichten am Freitag. Viel Sonnenschein und teils heiß wird es werden bei 26 bis 37 Grad. Am Sonnabend heiter bis wolkig, dann aber auch teils Schauer und Gewitter bei 20 bis 33 Grad. 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Die A1 Bremen-Osnabrück ist zwischen Dreieck Stur und Wildeshausen Nord in beiden Richtungen nach einem Unfall gesperrt. Dadurch staut es sich 3 Kilometer vor Wildeshausen Nord. Und A1 Bremen Richtung Lübeck zwischen Maschener Kreuz und Dreieck Norderelbe, 6 Kilometer stockender Verkehr. Am Mikrofon ist Diane Kossmann. Schönen guten Morgen. Die deutschen Geheimdienste, wir haben es gerade schon in den Nachrichten gehört, sollen mehr Befugnisse bekommen. Das Bundeskabinett will die Neuregelungen heute auf den Weg bringen. Die Nachrichtendienste sollen künftig aktiver als bisher gegen Bedrohungen vorgehen dürfen. Aber diese Reform ist umstritten. Befürworter argumentieren mit der Bedrohung durch Spionage und Sabotage, vor allem aus Russland. Der Drohnenvorfall am Flughafen Leipzig habe wieder mal gezeigt, wie verwundbar Deutschland sei. Kritiker wiederum warnen vor einer Einschränkung von Grundrechten durch mehr Überwachung. Aus Berlin, Christina Nagel.
3: Es ist eine Reform, die es in sich hat. Es geht um deutlich mehr Befugnisse für die Nachrichtendienste, für den BND, der für das Ausland zuständig ist, und das Bundesamt für Verfassungsschutz, das im Inland tätig ist. Und damit verbunden auch um neue Aufgaben für die Kontrollinstanzen. Vor allem für den unabhängigen Kontrollrat, der schon jetzt bestimmte Teile der Arbeit des BND überwacht und der künftig auch für den Verfassungsschutz zuständig sein soll. Das erklärte Ziel von Innenminister Alexander Dobrindt.
4: Wir entwickeln die Nachrichtendienste weiter zu echten Geheimdiensten.
3: Geschuldet ist dieser Schritt der aktuellen Lage. Immer wieder hat der Innenminister in den vergangenen Monaten auf Angriffe verwiesen, lange bevor es zum Anschlagsversuch auf den Flughafen Leipzig gekommen ist.
4: Fremde Mächte, sie attackieren uns mit Spionage, Sabotage, Cyberangriffen, Desinformationskampagnen.
3: Um all dem etwas entgegenzusetzen, reicht es aus Sicht Dobrindts nicht mehr, dass die Dienste die Lage nur beobachten und analysieren, um alles Weitere dann den Sicherheitsbehörden zu überlassen. Die Dienste sollen selbst in bestimmten Fällen aktiv werden können, so wie die Geheimdienste anderer europäischer Staaten auch. Eines der Kernelemente ist aus Sicht des Terrorismusexperten Hans-Jakob Schindler, dass die Dienste künftig im Cyberraum auch Gegenangriffe starten können sollen. Vom Einschleusen von Ausspähsoftware bis hin zur Manipulation von Daten.
5: Also nicht nur Verteidigung, sondern eben auch Server, die Deutschland angreifen oder die Waffen produzieren, um damit Deutschland anzugreifen, lahmlegen dürfen. Das zweite ist endlich auch der Einsatz von KI.
3: Also von künstlicher Intelligenz, um große Mengen an Informationen verarbeiten zu können. Vor allem aus dem digitalen Bereich, wo es mehr Zugriffs- und Speicherrechte geben soll. Um das möglich zu machen, muss eine Vielzahl von Einzelgesetzen angepasst werden. Wie komplex das ist, zeigt allein der Blick auf den Gesetzentwurf, der heute im Kabinett beraten wird. Es sind über 700 Seiten. Sensible Bereiche wie der Datenschutz, Persönlichkeitsrechte, Kontrollfunktionen und Zuständigkeiten sind davon betroffen. Und genau hier setzt die Kritik an. Für den grünen Innenexperten Konstantin von Notz geht der Entwurf gerade mit Blick auf den Verfassungsschutz zu weit.
6: Für den Bereich des Bundesamts für Verfassungsschutz, für den Inlandsnachrichtendienst, verwischt dieser Gesetzesentwurf die klare Trennung von Geheimdiensten und polizeilicher Arbeit.
3: Die innenpolitische Sprecherin der Linken, Clara Bünger, hält das für geschichtsvergessen und verantwortungslos. Aus ihrer Sicht gehen aber auch die neuen Überwachungsbefugnisse zu weit. Auch über die Rolle der Kontrollinstanz muss aus Sicht der Parlamentarier noch einmal gesprochen werden. Sie sehen noch viel Änderungsbedarf bei dem Gesetzentwurf, der nach der Sommerpause ins Parlament eingebracht werden soll. Experten gehen schon jetzt davon aus, dass das Gesetz, wie auch immer es am Ende aussehen wird, vor dem Bundesverfassungsgericht in Karlsruhe landen wird.
2: Aus Berlin war das Christina Nagel. 9:09.
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2: Es ist ein Albtraum-Szenario für

0: Wahrscheinlich jeden von uns, dass die Feuerwehr vor der Tür steht und sagt, sie müssen sofort raus aus ihrer Wohnung und sie haben nur wenige Minuten, um alles zu packen. Und wenig später stellt sich dann auch noch heraus, sie können nicht mehr zurück in das Haus. Der Grund? Einsturzgefahr. Genau das ist Bewohnern eines Hauses in der Holstenstraße in Hamburg-Altona passiert. Vor 2 Wochen mussten sie schlagartig aus ihren Wohnungen. Gestern nun wurde das Hinterhaus abgerissen. Unser Reporter Maximilian Seib war vor Ort.
1: Fatih Yilmaz ringt um Fassung, immer wieder wischt er sich Tränen aus den Augen. Seit 18 Jahren betreibt er einen Friseursalon in einem Mehrfamilienhaus in Hamburg-Altona. Dieses Haus ist nun akut einsturzgefährdet und darf deswegen nicht mehr betreten werden.
2: Mir geht's gar nicht gut. Ich kann nicht schlafen, ich kann gar nicht denken. Das ist mein Ein und Alles gewesen. Das ist wie mein Kind. Plötzlich hast du nichts.
1: Immer wieder hat Yilmaz in den Laden investiert, erst vor kurzem für seine schwitzenden Kunden eine Klimaanlage eingebaut. Doch vor 2 Wochen dann der Schock. Statiker und Feuerwehr sperren das Haus, weil es jederzeit einstürzen könnte. Nicht nur er muss raus, auch die Nachbarn, die hier wohnen und die er seit vielen Jahren kennt.
2: Die tun mir alle leid. Wir waren die Familie. Jeden Tag haben wir uns gesehen, Kinder. Es geht ja nicht um mich, sondern diese ganze Nachbarschaft.
1: Immer wieder liegen sich die Nachbarn in den Armen, versuchen sich zu trösten. Gemeinsam müssen sie gestern mit ansehen, wie der hintere Teil des Hauses von einem Bagger Stück für Stück abgerissen wird. Richard von der Schulenburg lebt seit fast 30 Jahren in dem Haus. Möbel, Musikinstrumente, wichtige Dokumente mit einem Schlag weg. Küche, Bad und Schlafzimmer liegen seit gestern als Bauschutt im Hinterhof.
3: Natürlich furchtbar. Also ich bin unendlich traurig, dass halt mein Wohnraum ein Teil weg ist. Halt, ne? Seit 1998 wohne ich halt im ersten Stockwerk.
1: Die Mieter sagen, sie hätten den Eigentümer seit Monaten auf die großen Mängel im Haus hingewiesen, doch der habe nicht gehandelt. Dessen Anwalt weist die Vorwürfe zurück. Fakt ist, als vor 2 Wochen ein Fachmann das Haus begutachtet, muss es plötzlich ganz schnell gehen.
3: Die Feuerwehr hat gesagt, ihr müsst innerhalb von 5 Minuten das Gebäude verlassen, hat dann so angezählt 4 Minuten, 3 Minuten, 2 Minuten, 1 Minute und dann mussten wir einen Schlüssel abgeben und wir waren mehr oder weniger enteignet.
1: Oder besser gesagt, wohnungslos. Auch Felix Maus ist betroffen. Der Tischler musste Equipment im Wert von 20.000 Euro in seiner Wohnung zurücklassen. Doch noch mehr trauert er um persönliche Gegenstände.
4: Ich habe sowas, das nenne ich Auftrags- und Skizzenbuch. Da male ich mal was rein, da schreibe ich einen Gedanken rein. Davon habe ich 40 Bücher, das kommt an einem Tagebuch am nächsten. Die sind weg, die male ich mir nicht neu. Meinen ersten Liebesbrief, den ich gekriegt habe mit der Post irgendwie, den schreibt mir keiner nochmal. Das sind Sachen, die sind einfach weg.
1: Ein solcher Vorfall muss Folgen haben, sagt Lukas Boven vom Mieterverein Hamburg. Er fordert einen TÜV für Häuser, bezahlt von den Eigentümern.
5: Es müssten die tragenden Wände und insbesondere das Stichwort Dach und Fach eines Wohnhauses überprüft werden, und zwar in regelmäßigen Abständen.
1: Der Eigentümerverband Haus und Grund lehnt einen solchen Haus-TÜV ab. Der verursache nur Kosten, vermindere aber keine Risiken. Allerdings, Eigentümer müssten ihre Immobilien im Blick haben. Wie es für die Betroffenen in der Holstenstraße in Hamburg-Altona weitergeht, ist derweil noch offen. Sie hoffen, dass zumindest der vordere Teil des Hauses und damit ihrer Wohnungen erhalten bleiben kann. Außerdem natürlich auf einen angemessenen Schadenersatz. Friseur Fatih Yilmaz vermisst Unterstützung durch die Behörden.
2: Niemand kümmert sich. Also ich habe das Gefühl, niemand sagt auch was, was wir machen sollen. Ich weiß gar nicht, mit wem ich sprechen soll. Weil da ist niemand.
1: Es sind vor allem 2 große Fragen, die geklärt werden müssen. Muss das gesamte Haus abgerissen werden? Und inwiefern hat der Eigentümer versäumt zu handeln? Wenn die Bewohner das wissen, können sie zumindest ein wenig besser einschätzen, wie ihre Zukunft aussieht und ob die weiterhin in der Hamburger Holstenstraße liegt.
0: Maximilian Seib berichtete. Bremerhaven und Emden konkurrieren um den Marinehafen an der Nordsee. Offiziell ist noch nichts entschieden, aber die Gerüchte verdichten sich, dass die Marine sich für Emden entschieden hat. Was bedeutet das für Bremerhaven und was sind die Gründe? Oliver Kleinert.
6: Noch ist nichts entschieden. Das letzte Wort hat das Verteidigungsministerium. Und auch die Marine hat noch nichts offiziell bekannt gegeben. Doch laut Medienberichten mehren sich die Hinweise, dass es Emden werden könnte. Ebenfalls im Rennen ist Bremerhaven. Sicher ist, an der Nordsee wird ein 2. Marinestützpunkt gebraucht. Die Entscheidung soll laut Verteidigungsminister Pistorius in 2 bis 3 Monaten fallen. Für Bremerhaven sprechen die vorhandenen Flächen und die bereits bestehende Präsenz der Marine. Für Emden spricht die westlichere Lage und damit die größere Nähe zum Atlantik, denn von dort käme im Ernstfall der Nachschub.
0: Die Erntesaison im Norden ist in vollem Gange und die Landwirte haben mit zahlreichen Herausforderungen zu kämpfen. Hitze und Trockenheit, steigende Energiepreise und sinkende Erzeugerpreise sowie Unsicherheiten über die künftige EU-Agrarfinanzierung. In Mecklenburg-Vorpommern erläutert Agrarminister Till Backhaus die Lage. Franziska Drewes.
7: Beispiel Weizen. Die Qualität hierzulande sei dieses Jahr meist sehr gut, so Backhaus. Aber auch anderswo habe es sehr gute Erträge gegeben. Viele heimische Betriebe würden gerade kaum Gewinne erzielen. Bei Futtergerste, Ackerbohnen, Erbsen und Schweinefleisch gibt es laut Backhaus einen starken Preisverfall. Auf der anderen Seite verweist der Agrarminister auf die enorm gestiegenen Preise etwa für Dünger oder Energie. Auch das Unwetter Mitte Juli wirkt sich finanziell aus. Große Hagelkörner zerstörten vor allem Ackerkulturen im Landkreis Ludwigslust-Parchim. Der geschätzte Schaden hier 29 Millionen Euro.
0: Jahrhundertereignis, Sonnenfinsternis, was fasziniert uns an der kosmischen Konstellation? Das ist unser NDR-Info-Thema heute, denn heute lässt sich dieses Naturschauspiel beobachten, auch hier bei uns im Norden. Wir sprechen gleich nach dem Sport mit Markus Nielbrock vom Max-Planck-Institut für Astronomie in Heidelberg. Zuvor, das Wichtigste in Kürze, 7.15 Uhr.
8: Das Bundeskabinett will heute unter anderem eine Reform der Nachrichtendienste beschließen. In Zukunft soll der BND in bestimmt klar geregelten Fällen auch aktiv eingreifen dürfen. Zum Beispiel, wenn eine fremde Macht einen Cyberangriff auf Deutschland startet. Kritiker befürchten, dass das ein zu großer Eingriff in die Grundrechte ist. Die Verkehrsminister von Bund und Ländern beraten heute über das Niedrigwasser in deutschen Flüssen. Weil viele Flüsse nur extrem wenig Wasser führen, ist die Binnenschifffahrt stark eingeschränkt. Deshalb haben mehrere Bundesländer das Sonntagsfahrverbot für Lkw vorübergehend ausgesetzt. Um das Problem mittelfristig in den Griff zu bekommen, ist Verkehrsminister Bilger dafür, die Flüsse weiter auszubauen. Das wird allerdings von Naturschutzverbänden kritisiert. In der EU treten heute neue Verpackungsregeln in Kraft. In Zukunft sind die Grenzwerte zum Beispiel für Blei oder PFAS strenger. Ab 2030 sollen dann Verpackungen, beispielsweise bei Bestellungen im Internet, nicht mehr unnötig groß sein. Außerdem werden sehr dünne Plastiktütchen oder Mini-Verpackungen wie bei Hotelshampoos oder Ketchup-Proben verboten. Und das Wetter in Norddeutschland, es gibt viel Sonne, hier und da ein paar Wolken, bei maximal 19 Grad auf Fehmarn und bis 29 Grad in Hannmünden. Soweit der Kurzüberblick, weiter mit Liane Kossmann.
0: Schönen guten Morgen.
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0: Tag 2 der Leichtathletik-Europameisterschaften in Birmingham liegt hinter uns. Wieder gab es 2 deutsche Medaillen. Marcel Stober.
10: Same procedure as Montagabend, wie wir in Birmingham sagen. Wieder eine in Silber und eine in Bronze, nur die Disziplinen sind logischerweise andere. Die Bronzemedaille ging nach Hamburg zu Sprinter Owen Ansah, der über die 100 Meter auf Platz 3 gelaufen ist. Obwohl er ja immer im Hinterkopf haben dürfte, dass ihm eine Sperre droht und dass er diese Medaille vielleicht auch wieder verlieren könnte. Martin Roschitz.
11: Ansah hält dem enormen Druck stand und liefert in Birmingham die sportliche Antwort auf die Schlagzeilen rund um seine nicht abgegebene Dopingprobe. Platz 3 hinter den Briten, Glaive und Asu.
12: Ich habe ein unfassbar starkes Team hinter mir. Ich bin unfassbar stolz, dass ich meinen Trainer Sebastian Bayer, Manager Steffen Keil, mein Anwalt, dass die alle hinter mir stehen und ja, das ermöglicht mir einfach solche Rennen.
11: Silber gab es im Hammerwurf. Vize-Weltmeister Merlin Hummel ist jetzt auch Vize-Europameister. Nach Problemen in der Vorbereitung und in der Quali musste Hummel auch im Finale lange kämpfen. Dann im 5. Versuch 81,30 Meter der Silberwurf.
13: Ich bin so, so dankbar für, wie schnell ich an dem Punkt angekommen bin, wo ich vor 3 Jahren noch dachte, das ist utopisch. Also Weltspitze sein, das war so ein Ziel, was ich mir 5 Jahren vorgenommen hatte, wo ich vor 10 Jahren nie dran gedacht hätte. Deswegen, ich bin so unendlich dankbar für diesen Weg und die Goldmedaille kommt noch.
11: An Benze Hallasch führte an diesem Abend allerdings kein Weg vorbei. Der Ungar warf den Hammer auf 84,25 Meter, Weltjahresbestleistung und Gold. Auch der 2. deutsche Hammerwerfer überzeugte, Sören Klose kam auf einen sehr guten 6. Platz.
10: 800 Meter Freistil, das ist eine sehr gute Disziplin für die deutschen Schwimmerinnen, denn bei der EM in Paris standen gestern Abend gleich 2 nach dieser Disziplin auf dem Podium. Gold ging zwar nach Italien, Silber und Bronze aber nach Deutschland. Isabel Gose auf Platz 2 und Maja Werner auf Rang 3, das kann sich gut sehen lassen. Gose hat allerdings, anders als ihre italienische Dauerrivalin Simona Quadarella, auch schon die Wettkämpfe im Freiwasser hinter sich. Und da 2-mal Gold gewonnen. Die Italienerin war ausgeruhter, die Deutsche nimmt's gelassen.
14: glaube, wir genießen das beide, dann gerade bei so einer EM hier auch irgendwie immer so ein Kopf-an-Kopf-Rennen zu haben und den Zuschauern da so ein cooles Battle zu bieten.
10: Und Gose hat ja noch einiges vor. Über die 400 Meter und die 1500 Meter Freistil geht sie auch noch an den Start. Super Auftakt für das deutsche Dressurteam bei der Reit-WM in Aachen. Gestern sind die Männer gestartet und haben Deutschland nach der Hälfte des Wettbewerbes auf Platz 1 gebracht, vor Großbritannien und Australien. Diesen Goldkurs können die Frauen heute ins Ziel bringen. Katharina Hemmer und Isabel Werth sind dann nachher dran. Neben der Reit-WM in Aachen ist Deutschland von heute an auch Austragungsland für noch eine Weltmeisterschaft im Spitzensport, nämlich die in der rhythmischen Sportgymnastik. Und in Frankfurt am Main startet auch eine große Medaillenfavoritin aus Deutschland. Mehr von Christian Adolf.
15: Die Frankfurter Festhalle als Wettkampfort macht diese WM der rhythmischen Sportgymnastik an sich schon außergewöhnlich. Die Finaltage ab Freitag sind schon lange ausverkauft. Die Heim-WM für das Team ohnehin etwas Besonderes. Es ist die perfekte Bühne für die derzeit weltbeste Athletin Daria Varfolomeev. Die 19-jährige Olympiasiegerin von Paris hat mit ihren Erfolgen die Sportart auch in Deutschland wieder ins Rampenlicht geführt. Varfolomeev ist sowohl in den vier Einzeldisziplinen als auch im Mehrkampf in der Favoritenrolle. Außerdem hofft das deutsche Team in der Mannschaftswertung auf eine Medaille. Insgesamt kämpfen 73 Nationen um die 9 zu vergebenen Titel bei der WM.
10: Und die WM beginnt heute in Frankfurt und sie endet dann am Sonntag.
0: Der Sport mit Marcel Stober. Wenn sich der Mond vor die Sonne schiebt, schaut die ganze Welt nach oben. Und genau dieses faszinierende Himmelsschauspiel erleben wir heute. Eine totale Sonnenfinsternis, zum ersten Mal wieder seit 27 Jahren in Europa. Hier in Deutschland wird sie ja nicht ganz so spektakulär ausfallen wie 1999, weil sie bei uns nur in Anführungsstrichen partiell sein wird. Eine schmale Sichel der Sonne lugt also noch am Mond vorbei. Aber klar, viele wollen sich dieses Naturschauspiel nicht entgehen lassen. Wir haben uns gestern dazu schon mal in Schleswig-Holstein umgehört.
16: Ja, wir würden schon sehr gerne gucken, die Sonnenfinsternis, suchen noch eine Brille, damit wir uns die Augen nicht verderben und sind gespannt, was uns erwarten wird.
17: Ich weiß noch nicht. In erster Linie feiern wir den Geburtstag meiner Tochter und dann, ja, mal gucken, vielleicht auch mit Freunden am Strand in Eckernförde.
18: Würde ich gerne, aber ich glaube, ich brauche eine Brille dafür. Muss mal gucken, ob ich die bekomme.
19: Wir würden sie gerne sehen, sind aber im Urlaub und haben deswegen leider keine Sonnenfinsternisbrillen dabei. Weil sonst in die Sonne gucken mit den Kids wäre halt ja nicht so gut für die Augen, deswegen können wir leider nicht gucken.
0: Stimmen aus Schleswig-Holstein, Jahrhundertereignis, Sonnenfinsternis. Was fasziniert uns an der kosmischen Konstellation? Unser NDR-Info-Thema heute. Und das können wir jetzt besprechen mit Dr. Markus Nielbrock, der schon mitgehört hat vom Max-Planck-Institut für Astronomie in Heidelberg. Schönen guten Morgen.
20: Guten Morgen.
0: Herr Nielbrock, wie und wo schauen Sie sich denn diese Sonnenfinsternis heute an?
20: Ja, ich bin ein bisschen weiter weg als Sie. Ich bin ein bisschen weiter im Süden in Heidelberg und da gibt es ein paar schöne Orte. Ja, da gibt es einen Ortsteil, da kann man wunderbar Richtung Westen uns die Sonne angucken und das wird, glaube ich, ganz gut funktionieren.
0: Jetzt wissen wir ja eigentlich alle, was da passiert. Der Mond schiebt sich von der Erde aus betrachtet vor die Sonne und verdeckt sie dann für uns. Was ist für Sie als Wissenschaftler, Sie sind ja Astrophysiker, daran so interessant, so faszinierend? Gibt es da noch etwas zu erforschen, was Neues zu entdecken oder ist eigentlich alles klar?
20: Also für mich ist das eine Faszination, auch für alle anderen das Gleiche, ganz egal, ob da jetzt noch wissenschaftlich was mit zu machen ist. Ja, da kann man was machen. Es findet jetzt auch gleichzeitig, habe ich gestern noch mal erfahren, Flüge statt, wo man sich dann über längere Zeit dann die Sonnenfinsternis angucken kann, weil man dann Phänomene sehen kann, die man sonst bei der Sonne eben nicht so einfach erforschen kann, weil die einfach zu lichtschwach sind. Aber ich finde es einfach immer noch faszinierend, dass man einfach so simpel mit einfachen Mitteln Dinge beobachten kann, wie veränderlich einfach das Universum ist und nicht so statisch, wie man vielleicht denkt. Das sind ja Dinge, die passieren in Minuten. Das finde ich einfach unglaublich toll.
0: Für viele von uns Laien hat diese Sonnenfinsternis ja eher, ich sag's jetzt mal, so einen Eventcharakter. Da will man dabei sein mit Sophie-Brille. Manche haben sogar extra ihren Urlaub auf Mallorca so gebucht, weil dort eben die totale Sonnenfinsternis zu sehen ist. Hier bei uns in Deutschland ist sie ja partiell. Warum ist dieses Ereignis so besonders, so faszinierend? Was macht das auch mit uns?
20: Ja, einmal muss man natürlich schauen, warum jetzt dieses Sonnenfinsternis so spannend ist. Wir haben ja relativ häufig Sonnenfinsternisse. Es ist einfach so, die Bedeckung der Sonne ist einfach so groß wie selten zuvor und auch auf lange Sicht hinweg auch nicht mehr. Also wenn man so eine Bedeckung nochmal sehen will, dann muss man bis zur nächsten totalen Sonnenfinsternis in Deutschland warten. Das ist 2081 und ich glaube, das alleine das macht schon speziell, dass man wirklich dann nur noch einen kleinen Teil der Sonne sieht. Generell ist das natürlich spektakulär, wie ich gerade auch, glaube ich, gesagt habe, wie andere das dann vielleicht auch sehen. Man sieht einfach ganz plötzlich Dinge, die sich verändern. Und gerade wenn es dann die Totale ist, dann sieht man natürlich tolle Sachen, die man sonst nicht sehen kann. Also einfach ja, grandios, und das macht was mit einem einfach.
0: Und sorgt das vielleicht auch dafür, dass wir uns womöglich mehr dafür interessieren, was auch am Himmel passiert oder zwischen Sonne und Erde? Wie erleben Sie das, wenn Sie jetzt auch Vorträge halten rund um diese Sonnenfinsternis?
20: Ja, die Begeisterung ist natürlich da. Und es ist natürlich auch ein Ereignis, wo man relativ leicht Leute, wie Sie selber sagen, begeistern kann für solche Dinge im All, weil es einfach leicht zu beobachten ist. Man kann das sehr leicht selber erfahren und braucht dafür jetzt nicht irgendwie professionelles Gerät, oder man muss sich da groß vorbereiten, oder man braucht einen starken wissenschaftlichen Hintergrund. Es ist relativ einfach und ja direkt nachvollziehbar, was da passiert. Und das macht es natürlich für die Öffentlichkeitsarbeit, für die Breitenbildung natürlich einfach und spannend.
0: Welche Tipps haben Sie denn für uns Laien, um sich dieses Naturschauspiel, ich sage jetzt mal, besonders schön zu gestalten? Denn die Chance, Sie haben es gesagt, kommt ja nicht so bald, erst 2081 wieder, wenn eine totale Sonnenfinsternis.
20: Ja, ich denke, man sollte sich einfach darauf konzentrieren, sich nicht ablenken lassen durch andere Dinge und einfach ganz gemütlich diese Situation genießen. Das dauert ja je nach Standort so 1,5 Stunden ungefähr. Und das sicherlich kann man sich einfach ja anschauen, genießen, vielleicht mit anderen Leuten zusammen, dass man sich darüber unterhält, was da gerade passiert oder wie man sich da jetzt, wie man selber sozusagen damit umgeht mit der Situation, was einem so erfährt. Ich glaube, das reicht völlig aus. Allerdings muss man sagen, man kann das natürlich gleich weiter genießen, den Himmel, weil am Abend danach findet dann noch ein anderes Himmelsschauspiel statt, nämlich wir haben das Maximum der Perseiden, das sind Sternschnuppen, die dann verstärkt auftreten. Also man kann das gleich mit verbinden.
0: Dr. Markus Nielbrock war das vom Max-Planck-Institut für Astronomie in Heidelberg zu unserem NDR-Info-Thema heute. Jahrhundertereignis, Sonnenfinsternis. Was fasziniert uns an der kosmischen Konstellation? Und in gut 20 Minuten schauen wir dann mal nach Spanien, also dorthin, wo man heute Abend eine totale Sonnenfinsternis sehen kann.
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0: Aus den deutschen Nachrichtendiensten echte Geheimdienste zu machen, das hat Bundesinnenminister Dobrindt angekündigt. Das Kabinett will seine Reformpläne heute auf den Weg bringen. Der Verfassungsschutz und der fürs Ausland zuständige Bundesnachrichtendienst bekommen dann mehr Möglichkeiten, Informationen und Daten zu speichern, aber auch Sabotageakte oder Hackerangriffe aktiv zu bekämpfen. Unsere Gastautorin Beatrice Achterberg, Politikredakteurin der Neuen Zürcher Zeitung in Berlin, hält das grundsätzlich für richtig.
3: Cyberangriffe, Sabotage und Operationen fremder Staaten machen nicht an deutschen Zuständigkeitsgrenzen Halt. Wie real solche Gefahren inzwischen sind, hat zuletzt der Fund einer mit Sprengstoff bestückten Drohne am Flughafen Leipzig-Halle gezeigt. Deshalb ist es richtig, den deutschen Geheimdienst endlich schlagkräftiger zu machen. Wer etwa einen gegnerischen Server identifiziert, sollte, unter klaren Voraussetzungen natürlich, auch eingreifen können. Wer von einer Sabotageaktion weiß, muss sie schnell verhindern dürfen, statt anschließend nur einen perfekten Lagebericht darüber zu schreiben. Solche Befugnisse sind auch immer ein Risiko. Sie dürfen nicht zum Freifahrtschein werden. Aber der jetzige Zustand ist genauso fatal. Den deutschen Geheimdienst so eng zu fesseln, dass gegnerische Staaten den größeren Handlungsspielraum haben. Ein wehrhafter Staat muss Gefahren erkennen können und alle verfügbaren Mittel einsetzen dürfen, diese auch auszuschalten.
0: Die Meinung von Beatrice Achterberg. Die Süddeutsche Zeitung aus München dagegen nennt das Vorhaben bedenklich. Ihr Autor kritisiert, dass Agenten dann künftig etwa Wohnungen durchsuchen dürfen.
21: Gefahrenabwehr übernimmt bislang die Polizei. Natürlich durchsucht sie Wohnungen. Aber dann gilt stets, ein Richter muss das genehmigen. Anwälte dürfen hinterher Akten einsehen. Das ist wichtig, denn es geht um sensible Grundrechte. Der Verfassungsschutz arbeitet anders. Er schleicht sich einfach davon und die Betroffenen erfahren nie, wer bei ihnen in den Schränken gewühlt oder den Laptop manipuliert hat. Dobrindt plant mit diesem Entwurf eine Parallelpolizei zur normalen Polizei mit teilweise identischer Gefahrenabwehrmission, nur ohne die rechtsstaatliche Kontrolle.
0: Die Bild-Zeitung meint, bisher sei der deutsche Geheimdienst eine bürokratische Lachnummer gewesen. Mit der geplanten Reform ändere sich das grundlegend.
21: Doch wer jetzt glaubt, man könne den Hebel in den Zentralen einfach über Nacht umlegen, der irrt gewaltig. Ein schlagkräftiger Geheimdienst entsteht nicht auf dem Papier eines Gesetzentwurfs. Spionage und Abwehr leben von jahrzehntelanger Erfahrung, tiefen Vertrauenskontakten und absolutem Top-Personal. Das baut man nicht in wenigen Monaten auf. Aber diese Reform ist eine Lizenz zum Neuanfang für mehr Sicherheit. Und genau das ist es, was am Ende zählt.
0: Der Autor der Berliner Taz warnt, dass die Geheimdienste so viel Macht wie nie zuvor bekommen und auch im Inland aktiv werden sollen.
21: Indem die Bundesregierung das ändert, reißt sie eine Grenze ein, die einst als Lehre aus dem NS-Terror ganz bewusst gezogen wurde. Die Gestapo vereinte das Vorgehen eines Geheimdienstes mit Gewaltmonopol und praktischen Fähigkeiten der Polizei in einer Behörde. Niemand behauptet nun, dass BND und Verfassungsschutz unmittelbar mit Inkrafttreten des Gesetzes zu einer Geheimpolizei werden. Es eröffnen sich aber zumindest neue Möglichkeiten. Wer weiß, welche Partei in Zukunft die Bundesregierung stellt.
0: Die Pforzheimer Zeitung schreibt von einer Zeitenwende für die Geheimdienste, sieht aber auch Risiken.
21: Mehr 007, weniger Büroklammer. Das ist überfällig. Um der stetig wachsenden Bedrohung die Stirn bieten zu können, brauchen der Bundesnachrichtendienst und der Verfassungsschutz weiterreichende Befugnisse. Schlanker soll auch die Kontrolle der Schlapphüte aufgestellt werden, was aber keinesfalls dazu führen darf, dass das Parlament weniger Einblick in ihre Aktivitäten bekommt. Geheimdienste müssen sich vor gewählten Volksvertretern rechtfertigen. Das ist ein wichtiges demokratisches Prinzip.
0: Das waren die Standpunkte, zusammengestellt von Simone Kienzle.
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8: Um 7.31 Uhr mit Michael Hafke. Das Bundeskabinett will heute die Geheimdienstreform auf den Weg bringen. Ziel ist, die Nachrichtendienste mit deutlich mehr Befugnissen auszustatten. Aus der NDR Nachrichtenredaktion Katrin Schierwagen.
4: Konkret geht es um den Verfassungsschutz und den Bundesnachrichtendienst, der für das Ausland zuständig ist. Weil sich Deutschland immer häufiger Bedrohungen wie Hackerangriffen, Sabotage, Spionage oder Drohnenflügen ausgesetzt sieht, sollen die Dienste künftig nicht mehr nur beobachten und Informationen auswerten, sondern die Gefahren aktiv bekämpfen dürfen. Da geht es zum Beispiel darum, Handys abzuhören, Datenströme zu manipulieren oder bei Gefahr auch Produktionsanlagen im Ausland zu sabotieren. Das Bundeskabinett entscheidet heute noch über mehrere weitere Reformen. Im Kampf gegen Geldwäsche und Finanzkriminalität soll auch der Zoll mehr Befugnisse erhalten. Die Erhöhung der BAföG-Sätze für Schüler und Studierende soll beschlossen werden, genauso wie der Gesetzentwurf für die sogenannte Frühstartrente.
8: Bundesverkehrsminister Bilger hat sich dafür ausgesprochen, Flüsse auszubauen. Hintergrund sind die Probleme der Binnenschifffahrt wegen extremen Niedrigwassers durch anhaltende Trockenheit. Aus der NDR Nachrichtenredaktion Janine Artist.
5: Bilger sagte dem Redaktionsnetzwerk Deutschland, man brauche einen Ausbau der Wasserstraße, um langfristig für mehr Zuverlässigkeit zu sorgen. Der CDU-Politiker will nach eigenen Angaben auch mit Umweltverbänden darüber sprechen, die solche Maßnahmen kritisch sehen. Heute beriet Bilger per Videokonferenz mit seinen Kolleginnen und Kollegen in den Bundesländern über die angespannte Lage in der Binnenschifffahrt. Er erwartet, dass das Problem den ganzen August über anhalten wird. Da wegen der niedrigen Pegelstände weniger Güter per Schiff transportiert werden können, haben viele Länder schon das Sonntagsfahrverbot für Lkw ausgesetzt. Daran gibt es von verschiedenen Seiten Kritik. Zum einen, weil das keine klimafreundliche Lösung ist und zum anderen, weil mit Lastwagen die fehlenden Kapazitäten nicht annähernd ausgeglichen werden können.
8: Nach dem Anschlag auf den CSD in Berlin hält die Debatte über einen besseren Schutz queerer Menschen an. Die Antidiskriminierungsbeauftragte Ataman fordert eine Abstimmung im Bundestag, ob dafür das Grundgesetz geändert werden soll. Unionsfraktionschef Frei hatte dem am vergangenen Wochenende eine Absage erteilt. Aus Berlin, Bianca Schwarz.
22: Ataman sagt, sie sei überzeugt, dass bei einer Abstimmung ohne Fraktionszwang eine Zweidrittelmehrheit der Abgeordneten des Deutschen Bundestages klipp und klar für den Schutz der geschlechtlichen und sexuellen Vielfalt der Menschen in Deutschland stimmen würde. Damit reagiert die unabhängige Antidiskriminierungsbeauftragte auf eine Äußerung von Unionsfraktionschef Thorsten Frei. Er hatte am Wochenende gesagt, eine entsprechende Gesetzesänderung halte er nicht für notwendig. Mehr Sicherheit für queere Menschen schaffe man so nicht. Nach dem Angriff auf den Berliner CSD hatte auch die SPD angekündigt, dass sie dieses Vorhaben wieder auf die politische Tagesordnung setzen will.
8: Im Konflikt zwischen den USA und dem Iran ist eine endgültige Lösung weiter nicht in Sicht. US-Präsident Trump erklärte jetzt, die Straße von Hormuz sei sicher. Gleichzeitig warnte er den Iran davor, weiterhin Schiffe an der Durchfahrt zu hindern. Aus Washington, Samuel Jakisch.
1: US-Präsident Donald Trump behauptet weiterhin, die USA hätten die Lage entlang der wichtigen Seehandelsstraße im Griff. Sie gehört uns, wir haben die vollständige Kontrolle, sagte Trump vor Reportern. Und der Präsident wiederholte seine Drohung in Richtung Teheran. Der Iran werde, so Trump wörtlich, weggefegt, sollten iranische Streitkräfte den Verkehr auf der Route weiterhin bedrohen oder schikanieren. Die Führung in Teheran hatte zuletzt eine Öffnung der Seestraße von Hormuz angeboten, aber zugleich von Durchfahrtsgebühren abhängig gemacht und Reparationszahlungen aus den USA verlangt.
8: In den USA beginnt heute ein Prozess gegen Meta, dem Mutterkonzern von Instagram und Facebook. Meta wird vorgeworfen, mit seinen Plattformen Kinder und Jugendliche abhängig und psychisch krank zu machen. 4 Bundesstaaten verlangen, dass Funktionen wie das Endlosscrollen und häufige Benachrichtigungen massiv eingeschränkt werden. Außerdem fordern sie eine Strafe von bis zu 1,2 Billionen Euro, eine Summe, die fast so hoch ist wie der Börsenwert von Meta. Mit einem Urteil wird Anfang Oktober gerechnet. Heute Abend gibt es über dem Himmel im Norden eine partielle Sonnenfinsternis zu sehen. Dabei schiebt sich der Mond genau zwischen Erde und Sonne. Aus der Nachrichtenredaktion Janina Böhm.
2: Je nachdem, von wo man die Sonnenfinsternis aus beobachten will, gibt es unterschiedlich viel zu sehen. Wer beispielsweise in Freiburg ist, bekommt am meisten von dem Spektakel mit. Da wird die Sonne ungefähr zu 90% verdeckt. Im Norden und Nordosten Deutschlands wird es dann etwas weniger. An der Ostsee zum Beispiel aber immer noch ca. 83%. Um kurz nach 19 Uhr geht's los. Auch das ist vom jeweiligen Standort abhängig. Wer die Sonnenfinsternis verfolgen will, sucht sich am besten einen erhöhten Platz, weil die Sonne schon recht tief steht. Und ganz wichtig, Schutzbrille nicht vergessen. Sonst kann es zu dauerhaften Augenschäden kommen.
8: Und das waren die Nachrichten.
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0: Viel Sonnenschein gibt es heute auch schon den ganzen Tag über. Hier und da ein paar Wolken, verbreitet trocken bei maximal 19 Grad auf Fehmarn. 29 Grad werden es in Hanmünden. Morgen auch wieder sehr sonnig und durchweg trocken bei maximal 23 bis 34 Grad. Die weiteren Aussichten: am Freitag viel Sonnenschein und dann wird es auch teils wieder heiß werden bei 26 bis 37 Grad. Am Sonnabend heiter bis wolkig, dann aber teils mit Schauern und Gewittern bei 20 bis 33 Grad. 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Die A1 Bremen-Osnabrück ist zwischen Dreieck Stur und Wildeshausen Nord in beiden Richtungen nach einem Unfall gesperrt. Und die A1 Bremen Richtung Lübeck zwischen Maschener Kreuz und Dreieck Norderelbe 4 Kilometer stockender Verkehr. Am Mikrofon ist Liane Kossmann. Schönen guten Morgen. Sie kommen aus Uganda, Kamerun oder Ägypten, aber sie kämpften für Russland gegen die Ukraine. Mit lukrativen Jobversprechen wurden Afrikaner nach Russland gelockt und landeten oft als Söldner an der Front. Die ukrainischen Behörden schätzen, dass bislang etwa 1.800 Afrikaner für die russischen Truppen verpflichtet wurden. Unser Korrespondent Tilko Gläskin hat ein Kriegsgefangenenlager besucht und mit einigen von ihnen gesprochen und gefragt, wieso sie in den Krieg für Russland gezogen sind und wie sie jetzt auf ihre Zukunft blicken.
6: Worry is just we'll be working like security, something like that. Ahrana, I will not go to red line.
23: Sie sagten mir, mach dir keine Sorgen, du wirst in der Sicherheitsbranche arbeiten, aber nicht an der Front. Doch auf einmal war ich im Camp und habe trainiert. Da habe ich verstanden, dass ich kämpfen soll und es nicht mehr in meiner Hand liegt. Ich muss kämpfen, weil der Kommandeur es sagt.
6: And there is nothing in my hand. I have to go to fight because.
23: Das sagt Hassan, ein Kriegsgefangener der Ukraine. Überprüfen können wir Hassans Aussagen nicht. Als Kriegsgefangener dürfen wir nur mit Hassan sprechen, wenn ukrainisches Sicherheitspersonal dabei ist. Ursprünglich kommt er aus Ägypten, hat aber für Russland gegen die Ukraine gekämpft. Hassan ist einer von vielen Afrikanern in diesem Gefängnis für Kriegsgefangene in der Ukraine. Viele der Männer kommen aus Uganda, Kamerun, Ghana oder Nigeria. Aber wie sind die so weit entfernt von ihrer Heimat als Angreifer in einem Krieg gelandet? Ich habe den Vertrag selbst unterschrieben, zusammen mit einigen meiner Freunde, die mich auf die Idee brachten. Gezielt sei Hassan in Russland rekrutiert worden. Andere der Ausländer hier im Gefängnis wurden in ihrer afrikanischen Heimat für zivile Jobs in Russland angeworben. Hassan sagt, dass er in Russland Wirtschaftswissenschaften studiert habe und mit einer Russin verheiratet sei.
6: My home is Russia now.
23: Mein Zuhause ist jetzt Russland. Dahin will ich zurück, denn in Russland wartet meine Frau auf mich. Ich habe mit ihr vor längerer Zeit sprechen können. Vor 6 Monaten war das. Ihr geht es gut. Sie wartet auf mich.
6: I talked to her. She's fine. She's waiting me.
23: Die Internationale Liga für Menschenrechte schätzt, dass bis zu 4000 Menschen aus afrikanischen Ländern für Russland kämpfen. Es werden demnach immer mehr, denn russische Soldaten kosten mehr Geld und in Russland selbst wird es immer schwieriger, ausreichend Soldaten zu finden. Auch Hassan sagt, dass er von Russland getäuscht worden sei. Dass er nach fast 2,5 Jahren Kriegsgefangenschaft noch immer nicht zurück nach Russland darf, versteht er nicht. Russische Kriegsgefangene würden schneller von Russland zurückgeholt.
6: I see a lot of exchange in my eyes and a lot of my friends they go in exchange.
23: Ich sehe viel Austausch hier. Viele meiner Freunde sind gegangen, getauscht worden, russische Leute. Aber die Internationalen wie ich aus Ägypten, aus Sri Lanka, Nepal, Indien oder die Araber, da sehe ich gar keinen Austausch. Wir müssen geduldig bleiben, bis unsere Zeit kommt. Ich hoffe darauf.
6: We have time and we're waiting our time and we'll come. I hope that, inshallah.
23: Ein Problem ist, dass Hassan formal als Russe zählt, aber andererseits Russland ihn als Ausländer betrachtet. Auch andere Kriegsgefangene aus afrikanischen Ländern berichten das. Wann sie zurück dürfen? Unklar.
6: There is nothing in my hand.
23: Es liegt nicht in meiner Hand. Ich kann nichts tun. Ich glaube an Gott, dass er mich eines Tages zurück nach Russland bringt, sodass ich meine Frau wiedersehe. Dafür bete ich jeden Tag. In der Ukraine ist ein Koordinierungsstab mit dem Austausch von Kriegsgefangenen mit Russland verantwortlich. Auch sie sagen, Russland interessiert sich kaum für Russen in Kriegsgefangenschaft und noch weniger für Ausländer wie Hassan.
0: Aus Kiew berichtete Tilko Gläsken.
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0: Vor knapp 2 Monaten, da hat die Rentenkommission ihren Bericht übergeben und erntete großes Lob dafür. Das Versprechen, mit den 33 Kommissionsvorschlägen soll die Rente auch künftig bezahlbar bleiben, verlässlich und generationengerecht. Wie schwierig aber die Umsetzung aller Empfehlungen wird, zeigte bereits der sehr laute Widerspruch zu einer der Ideen, die Streichung der sogenannten Rente mit 63. Da drängt sich die Frage auf, ist wirklich gut begründet und durchgerechnet, was die Kommission der Regierung da vorgelegt hat? Möglicherweise nicht, sagen Kritiker. Aus Berlin dazu Frank Eichmann.
7: Die Zusage der Bundesregierung kam Sekunden, nachdem die Rentenkommission ihr 80-Seiten-Papier offiziell übergeben hatte.
11: Ich möchte dieses Paket umsetzen. Wir können es uns nicht erlauben, einzelne Maßnahmen herauszunehmen oder abzulehnen.
7: Aber mal abgesehen vom offiziellen Bericht der Kommission, welche weiteren Daten und Informationen erhielten die Bundesarbeitsministerin und der Bundeskanzler über die Entstehung der 33 Reformvorschläge? Das fragte Sarah Vollert schriftlich die Bundesregierung. Sie ist Rentenexpertin der Linken im Bundestag. Und sie fragte das,
12: weil wir natürlich schon die Erwartung hatten, dass die Bundesregierung, nachdem sie diesen Bericht übernommen hat, die Grundlage dieses Berichts auch erstmal anschaut, das vielleicht auch nochmal nachprüft und dann entscheidet, wie gehen wir jetzt mit diesem Bericht um.
7: Also lieferte die 13-köpfige Rentenkommission der Bundesregierung eine Art Making-of, eine ausführliche Erklärung zu ihren Entscheidungen. Überraschende Antwort aus dem Bundesarbeitsministerium: Die Kommission habe keine über den Bericht hinausgehende Informationen zu internen Berechnungen übergeben. Linken Politikerin Vollert:
12: Ich muss ehrlich sagen, ich finde das eine ziemliche Frechheit, sowohl gegenüber den Rentnerinnen und Rentnern als auch gegenüber den Arbeiterinnen und Arbeitern in diesem Land, dass man da so larifari mit diesen Reformen umgeht.
7: Stimmt, die frei im Internet zugänglichen 80 Seiten, mehr hat auch die Regierung nicht von uns bekommen, bestätigt Annika Klose. Sie saß für die SPD in der Rentenkommission, die ein halbes Jahr lang ohne politische Weisungen zusammensaß, absolut vertraulich. Ging auch gar nicht anders, sagt Annika Klose.
13: Man muss sich ja vor Augen führen, dass im Dezember letzten Jahres die Regierung kurz davor war, mehr oder weniger auseinanderzubrechen an diesem Rententhema. Und es ein total umstrittenes, sehr polarisiertes Thema ist und war, wo von Anfang an gesagt wurde, ach, diese Kommission, die kann ja quasi nur scheitern, da kann ja quasi nichts bei rauskommen.
7: Also wurde Vertraulichkeit vereinbart, bekam die Bundesregierung keine Zwischenberichte oder Erklärungen. Damit ist die Oppositionspolitikerin Vollert von der Linken natürlich nicht zufrieden. Wüsste sie doch gern.
12: Was wurde eigentlich alles noch besprochen? Wie sehr hat man sich tatsächlich mit verschiedenen Themen auseinandergesetzt oder wie festgelegt war man von Anfang an? Das ist alles nicht sehr transparent.
7: Allerdings klingt das mit den 33 Empfehlungen, die zum Gesetz werden sollen, vielleicht viel konkreter, als es tatsächlich ist, sagt Annika Klose von der SPD.
13: Das sind ja Empfehlungen, die eine Richtung vorgeben, aber eben nicht die konkrete Ausgestaltung, wie das jetzt ins Gesetz fließen sollte.
7: Das bleibt Aufgabe der Bundesregierung und dann des Parlaments. Den Vorwurf aber, eine Art Geheimwissen zu haben und einen verhängten Maulkorb für die Wissenschaftler in der Kommission, den lässt SPD-Politikerin Klose nicht gelten.
13: Was man jetzt aber schon machen kann, ist natürlich auf diese WissenschaftlerInnen nochmal zuzugehen und die eben zu bitten, diese Berechnungen jetzt nochmal darzulegen. Wir haben auf jeden Fall allen, die mitgewirkt haben in dieser Kommission, freigestellt, dass sie das, was sie errechnet und erarbeitet haben, auch publizieren dürfen und für sich verwenden dürfen.
7: Und deshalb dürfte von den ehemaligen Kommissionsmitgliedern nach der Sommerpause noch einiges an Einschätzungen zu hören sein, nicht nur zum umstrittenen Thema Abschaffung der Rente mit 63.
0: Aus Berlin war das Frank Eichmann. Werfen wir noch einen schnellen Blick auf die Aktien- und Rohstoffmärkte. Da treiben die widersprüchlichen Aussagen über die Straße von Hormuz den Ölpreis. Während US-Präsident Donald Trump behauptet, die volle Kontrolle über die Meerenge zu haben, warnen britische Behörden weiter vor Angriffen auf Schiffe und vor Seeminen. Die Rohölpreise steigen auf das höchste Niveau seit Ende Juli. So kostete das Barrel der Nordseesorte Brent im frühen Handel 89 US-Dollar 63. Der DAX dürfte Analysten zufolge heute kaum verändert in den Handel starten.
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0: Wieder zwei Medaillen gab es gestern für das deutsche Team. Einmal Silber, einmal Bronze bei den Leichtathletik-Europameisterschaften in Birmingham. Wir sprechen gleich mit unserem Reporter vor Ort. Bringen Sie zunächst aber erstmal auf den aktuellen Stand. Kurz und kompakt, 7.47 Uhr.
8: Die deutschen Nachrichtendienste sollen in Zukunft mehr dürfen. Heute will das Kabinett eine entsprechende Reform beschließen. Grund ist, dass es eine immer größere Bedrohung durch Cyberangriffe und Sabotage gibt. In Zukunft sollen dann der BND und der Verfassungsschutz nicht mehr nur Informationen sammeln, sondern auch aktiv eingreifen dürfen, also zum Beispiel Handys abhören oder Unternehmen hacken. Die Bundeswehr hat in den letzten Jahren deutlich mehr Drohnen gesichtet. Ein Sprecher hat dem Redaktionsnetzwerk Deutschland gesagt, dass es mutmaßlich einige hundert waren, seit Russland vor 4,5 Jahren die Ukraine überfallen hat. In den meisten Fällen geht es um einzelne Drohnen, ab und zu auch um ganze Drohnenschwärme. Erst letzte Woche war am Leipziger Flughafen eine Drohne mit Sprengstoff entdeckt worden. In vielen europäischen Ländern kann man heute Abend eine Sonnenfinsternis beobachten. In Spanien wird es die erste totale Sonnenfinsternis seit mehr als 100 Jahren, in Deutschland nur eine partielle. Das Schauspiel beginnt gegen 19.10 Uhr, erreicht seinen Höhepunkt um kurz nach 8 und gegen 21 Uhr ist es wieder vorbei. Experten warnen davor, ohne besondere Schutzbrille direkt in die Sonne zu schauen. Und das Wetter in Norddeutschland, es gibt viel Sonne, hier und da ein paar Wolken, bei 19 Grad auf Fehmarn und bis 29 Grad in Hahnmünden. Soweit der Kurzüberblick, weiter mit Liane Kossmann.
0: Wieder zwei Medaillen gestern bei den Leichtathletik-Europameisterschaften in Birmingham. Silber gab es für Hammerwerfer Merlin Hummel und Bronze für den Hamburger Sprinter Owen Ansa. Und er schrieb damit Geschichte. 40 Jahre nach DDR-Sprinter Steffen Bringmann gewann der 25-Jährige als erster Deutscher wieder eine EM-Medaille über 100 Meter. Ob er sie allerdings behalten darf, ist unklar. Ansar steht ja unter Beobachtung, nachdem er hier in Deutschland mutmaßlich eine Dopingprobe verweigert hatte. Jens-Jörg Rieck, unser Reporter, war gestern im Abend im Stadion dabei und ist uns jetzt zugeschaltet. Guten Morgen.
16: Guten Morgen.
0: Was war das für ein 100-Meter-Lauf gestern für Owen Ansar? Ist das jetzt auch erstmal alles egal, was danach jetzt kommt?
16: Boah, das würde ich so nicht sagen. Also er hat schon gefeiert, aber der richtig ganz große Punk und Alarm war es nicht. Er hat zum ersten Mal gelacht in diesen Tagen. Dieser Druck muss so immens sein, man kann sich das kaum vorstellen. Es ist ja nicht nur so, dass die vor 14 Tagen gewonnenen Meisterschaftsmedaillen dann futsch werden. Es wäre eben auch diese erste ganz große internationale Medaille dahin. Ich glaube, das wird er immer im Hinterkopf haben. Er hat gelacht, er hat sich bei den Leuten bedankt, die ihn unterstützen haben in dieser schwierigsten Phase seines Lebens. Aber es wäre ja nicht nur das Aus für die Medaillen, es wäre wahrscheinlich auch das Karriereende für den sympathischen Sprinter aus Hamburg. Also super schwer, ganz eindrucksvoll, umso mehr sein Auftritt hinter den beiden Briten, Glaive und Azu, als er sich dort Bronze holte, von hinten das Feld aufrollte. Ich fand ihn sehr, sehr souverän und man mag sich kaum vorstellen, was in seinem Kopf alles vorging mit diesem riesen Rucksack.
0: Ja, man weiß auch gar nicht, ob man sich jetzt mit ihm freuen soll oder nicht so richtig. Wie wird das dann auch im DLV-Team diskutiert?
16: Ja, egal wen wir an den Mikrofonen haben bei unseren Kolleginnen, alle zollen ihm höchsten Respekt, sagen, es ist eindrucksvoll, was er dort abliefert, unterstützen ihn. Also von Seiten der Mannschaft ist die Unterstützung da, aber auf der anderen Seite hat er eben auch ein Signal von der Mannschaftsführung bekommen. Es ist ja so, er wird hier noch über die 200 Meter starten, aber er hat keinen Startplatz, den er als bester Deutscher, er ist der Erste, der unter 10 Sekunden über 100 Meter lief, er hat keinen Startplatz in der deutschen Staffel bekommen, weil eben dieses drohende Aus, die mögliche Sperre, die dann eben auch den Verlust der Medaillen bedeuten würde, auch von der deutschen Mannschaft gesehen wird. Die Gefahr ist da, ganz klar. Das Ganze wird erst nach Birmingham nochmal deutlich, in vielen, vielen Tagen danach erst entschieden. Und dann wäre eben auch eine mögliche und sehr gut vorstellbare Staffelmedaille für die deutsche Mannschaft dahin. Das will das DLV-Team, das will die Führung nicht riskieren. Und das hat er ja auch im Kopf. Also er spürt auf der einen Seite den Rückhalt, aber auf der anderen Seite spürt er eben auch, dass sie sagen, es ist eine ganz schwierige Lage. Wir können es nicht riskieren, diese Medaille zu gefährden.
0: Silber, ich habe es gesagt, gab es vorher ja schon für Hammerwerfer Merlin Hummel gestern Abend. Zweiter ja schon bei den Weltmeisterschaften im letzten Jahr in Tokio. Jetzt auch EM-Zweiter. Und das ja doch nach großen Schwierigkeiten in der Quali. Wie war das denn im Wettkampf? Wie hast du ihn da erlebt?
16: Ja, Fokus war ein Satz, der immer wieder eine Schlagzeile, die er immer wieder dann in den Interviews brachte. Und das war auch zu sehen. Wir haben ihn im Schneidersitz beispielsweise gesehen. Er hat also mit Meditationsübungen versucht, sich herunterzubringen, dass er das drauf hat. Er hat ja im letzten Jahr zum ersten Mal bei dem richtigerweise angesprochenen Erfolg dieser Silbermedaille eine persönliche Bestleistung aufgestellt, hat jetzt den Schritt nach Frankfurt vollzogen. Katrin Klaas, eine ehemalige Hammerwerferin, hat ihn unterstützt. Alle wussten, dass er das drauf hat. Sie haben versucht, an der Technik noch was zu verbessern. Aber das Wichtigste war, glaube ich, die Entscheidung, diesen Kopf klar zu haben für diesen Wurf. Und es gibt 6 Versuche in den technischen Disziplinen, auch bis zum vorletzten Versuch gedauert. Die Leistung hat er drin gehabt, die dann endlich abgerufen wurde hinter dem großen Favoriten Ben Charlas, dem Ungarn, der hier Weltjahresbestleistung warf, hat er sich diese Silbermedaille vor allen Dingen mit dem Kopf geholt.
0: Und wenn wir auf den Wettkampftag heute schauen, dann fällt da natürlich ein Name, Leo Neugebauer, heißt, der Zehnkampf geht los. Auch Niklas Kaul ist ja dabei und beide wollen eine Medaille. Wie siehst du ihre Chancen? Wie groß ist die Konkurrenz?
16: Gold und Silber, wenn das so läuft, wie wir uns das vorstellen. Wirklich, kein Quatsch. Das hängt auch damit zusammen, muss man sagen, dass Markus Ruth, der Olympiasieger aus Norwegen, gar nicht hier startet. Und es hängt auch damit zusammen, dass der Beste im Zehnkampf in diesem Jahr, das ist Simon Ehammer, ein Schweizer, auch nicht startet. Den haben wir immerhin gestern gesehen, denn er hat sich entschieden, nur im Weitsprung anzutreten. Das ist seine Lieblingsdisziplin. Hat da Silber geholt hinter Tentoglu, dem griechischen Olympiasieger. Und deswegen ist die Bahn eigentlich frei für die beiden Jungs. Wenn die zwei, Neugebauer als aktueller Weltmeister und Kaul als Weltmeister von 2019, ganz normal ihren Job machen, die können sich sogar ein paar kleine Fehler leisten, dann sind die nicht zu schlagen. Skander Skotheim, der Norweger, der auch schon mal Zweiter bei den Europameisterschaften war, ist der größte Herausforderer, aber der hat auch so ein wackeliges Jahr in Ratingen mit der Hitze riesigen Probleme gehabt. Das ist ein Wettkampf, bei dem sie alle vor diesen Europameisterschaften angetreten sind. Also bei normalem Verlauf ist das Gold Goldalarm sozusagen für das deutsche Team. Und Leo Neugebauer ist unser Posterboy. Das wäre natürlich nach einem wirklich sehr guten Start für das deutsche Team. 2 Tage, 4 Medaillen, dann die Krönung logischerweise erst morgen. Heute die ersten 5 Disziplinen. Wir sind beim Zehnkampf. Morgen dann die anderen 5.
0: Ja, heute Vormittag geht es dann los mit dem Zehnkampf. Jöns Jagrig war das live aus Birmingham von den Leichtathletik-Europameisterschaften. Eine Sonnenfinsternis. Das kosmische Ballett zieht wieder seine Bahnen, könnte man poetisch sagen. Oder ganz nüchtern, der Mond schiebt sich heute Abend vor die Sonne. Jahrhundertereignis Sonnenfinsternis. Was fasziniert uns an der kosmischen Konstellation? Unser NDR-Info-Thema heute. Die Sonnenfinsternis wird bei uns in Deutschland zwar nur partiell sein, aber ist trotzdem natürlich ein Erlebnis, weil es sie eben nur sehr selten gibt. Und eines ist klar, die Sophie-Brille, also die Sonnenfinsternisbrille, die ist heute das wichtigste Accessoire für alle, die sich dieses Naturschauspiel anschauen wollen.
17: Der Mann hier hat Glück. Er hat schon eine Sonnenfinsternisbrille.
18: Ich habe noch eine von 1999. In Karlsruhe habe ich mir die angeguckt. Hab das schon mal erlebt.
17: Und dieses Pärchen freut sich schon.
19: Wir sind in Butjading und da auf dem Deich vielleicht.
20: Doch, ich bin gespannt. Aber wenn wir keine Brille finden, wäre schon schade.
17: Viele Läden haben die beiden schon abgeklappert in der Fußgängerzone in Wilhelmshaven. Auch die Fielmann-Filiale von Ingo Hagedorn. Aber der Optiker muss sie enttäuschen.
24: Wir haben sie leider nicht mehr. Wir sind restlos ausverkauft. Wir hatten einige 100 Stück hier auf Lager, aber die sind in den letzten Tagen uns aus den Händen gerissen worden. Was gut ist, weil damit die Kunden auch ihre Augen sehr gut schützen können. Aber dass, obwohl wir gar nicht in diesem Kernschatten bei dieser Sonnenfinsternis liegen, auch hier so ein großes Interesse herrscht, hat uns selbst überwältigt.
17: Andere Optiker aus der Region haben die Sonnenfinsternisbrillen gar nicht erst im Sortiment. Denn es gibt auch Menschen, die benötigen gar keine.
25: Nein, weiß nicht, wo das hier ist. Und das, nee, wo man es sehen kann genau. Und dann sucht man dann rum und dann, nee.
19: Ach so, nee, will ich nicht. Nee, ist ja nur dunkel, aber nur halb.
26: Nee, immer meine Augen zu schade für. Das ist gefährlich, da reinzugucken. Ne? Müsste man eine Brille für haben und dann muss man sich die extra kaufen. Aber so wie ich gehört habe, sind schon alle ausverkauft. Ne?
27: Geh ich lieber ins Kino.
17: Aber wer auf Sonnenfinsternis keinen Bock oder keine Brille dafür hat, für den gibt's noch eine Alternative.
18: Dann gibt's ja noch die Persiden. Sternschnuppenregen ist auch noch die Nacht. Kann man auch noch weiter gucken. Ist noch extra was.
0: Ja, also richtig was los heute am Himmel. Aus Wilhelmshaven berichtete Frank Jakobs. Ja, was passiert da aber heute eigentlich genau im All? Der Mond schiebt sich von der Erde aus betrachtet vor die Sonne und verdeckt sie für uns. Wo sein Kernschatten auf die Erde fällt, wird es dunkel. Sonst bedeckt er nur einen Teil der Sonne, wie bei uns in Deutschland. Der Kernschatten verläuft diesmal von der Arktis über Grönland, den Westen von Island bis nach Nordspanien und dann weiter bis zu den Balearen. Der Großteil Spaniens erlebt also heute seit sehr, sehr langer Zeit eine totale Sonnenfinsternis. Wo und vor allem wie man sie sehen kann, ist allerdings ganz unterschiedlich. Christian Sachsinger.
28: Man kann es so machen. Ablegen vom Yachthafen in Palma de Mallorca, Abendessen auf dem Boot, ein bisschen Champagner und dann ab 19.30 Uhr Blick über die Reling auf den Horizont, wo sich der Mond langsam vor die untergehende Sonne schiebt. Wobei der Blick so ungestört womöglich gar nicht ist. Auch zu Wasser staut es sich bei Mallorca. Deshalb legt der Unternehmer Chris Adamson mit seinen gut 20 Booten schon um 15 Uhr ab. Der Gedanke ist einfach, von den Massen wegzukommen. Es werden Tausende und Tausende Boote an diesem Küstenabschnitt sein. Wir werden also 3 bis 4 Meilen rausfahren, dorthin, wo weniger los ist und wo deshalb auch die Wahrscheinlichkeit sinkt, dass einem die Sicht auf die Sonnenfinsternis genommen wird. Der Preis? Es geht bei 3.000 Euro los und reicht bis 18.000 Euro. Von der Luxussonnenfinsternis zur Basic-Variante. Man steigt auf einen Hügel mit gutem Blick Richtung Westen, wobei der in manchen Küstenregionen und in den Bergen gerade nicht zu 100% garantiert ist. Es gibt einige Regionen, in denen Wolken auftreten können, vor allem an der Küste Galiciens, an der kantabrischen Küste. Außerdem kann es in den Pyrenäen wolkig werden und in Andalusien, in den Betischen Kordilleren. Sagt Ruben del Campo von der spanischen Wetteragentur AIMET. Generell ist für heute aber ein klassischer spanischer Sommertag angesagt. Das heißt, Temperaturen auch mal über 40 Grad. Wegen der Mischung aus Hitze und Trockenheit ist die Waldbrandgefahr in Spanien im Moment extrem hoch. Deshalb werden viele Gebiete, vor allem in Naturreservaten, zur Sonnenfinsternis gesperrt. Die Behörden haben insgesamt rund 500 offizielle Aussichtspunkte benannt. Dort sollen die Menschen hingehen und bitte nicht irgendwo auf eigene Faust an abgelegene Orte. Eine liegen gelassene Glasflasche kann schon reichen, um den völlig ausgetrockneten Waldboden zu entzünden. Offenes Feuer ist ohnehin strikt verboten. Rund 30.000 Polizisten und Soldaten sind in ganz Spanien im Einsatz, um die Vorschriften zu überwachen und Chaos zu verhindern. Wer sich nicht an die Regeln hält, muss mit Strafen von bis zu 100.000 Euro rechnen. Für das Geld könnte man sich dann sogar ein ganz großes Boot mieten. Und zuletzt, kein guter Tipp sind Madrid und Barcelona. In der Hauptstadt ist die totale Sonnenfinsternis nur am Stadtrand im Nordosten zu sehen und in Barcelona gar nicht.
0: Christian Sachsinger berichtete: Jahrhundertereignis, Sonnenfinsternis. Was fasziniert uns an der kosmischen Konstellation? Unser NDR-Info-Thema heute. Und in gut einer halben Stunde schauen wir dann mal in den Harz. Auch dort ist die Vorfreude auf dieses Naturschauspiel groß. Gleich aber erstmal bei uns die 8 Uhr Nachrichten.
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8: Um 8 Uhr mit Michael Hafke. Heute Abend gibt es auch bei uns im Norden ein seltenes Naturphänomen am Himmel zu sehen. Dann wird die Sonne von Deutschland aus gesehen bis zu 90% vom Mond bedeckt sein. Uwe Gradwohl aus der ARD-Wissenschaftsredaktion erklärt, wie die partielle Sonnenfinsternis am besten zu sehen ist.
1: In Deutschland wird die Sonne ja zum großen Teil verdeckt, aber eben nicht ganz verdeckt. Wenn man diese angeknabberte, teilverfinsterte Sonne sehen will, dann geht das nur mit einer Sonnenfinsternisbrille. Das ist eine Brille, die hat Folien statt Gläser. Das sind diese Folien, die nur einen Bruchteil der Sonnenstrahlung durchlassen. Für die Augen ist das dann in Ordnung. Man braucht einen freien Blick Richtung Nordwesten. Dann hat man auch die Möglichkeit, diese angeknabberte Sonne in maximaler Bedeckung zu sehen. Und in Spanien, bei der totalen Sonnenfinsternis, da ist es dann so dunkel, dass während der 2 Minuten, die Sonnenfinsternis dauert, auch Perseiden zu sehen sein könnten, also die Sternschnuppen. Und das ist eine sehr seltene Gelegenheit, sowohl Sonnenfinsternis als auch Sternschnuppen zeitgleich sehen zu können.
8: Der Verfassungsschutz und der Bundesnachrichtendienst sollen deutlich mehr Befugnisse bekommen. Das Bundeskabinett beschäftigt sich heute mit der Geheimdienstreform von Innenminister Dobrindt. Sein Ziel ist es, dass aus Nachrichtendiensten, die vor allem Informationen sammeln und auswerten, Geheimdienste werden, die bei Sabotage, Cyberangriffen oder Desinformationskampagnen selbst aktiv werden können. BND und Verfassungsschutz sollen in Zukunft im Bedrohungsfall zum Beispiel Handys manipulieren und abhören können, aber auch Unternehmen hacken oder Produktionsanlagen im Ausland sabotieren. Die Bundesregierung will mehr Menschen dazu bringen, privat Geld fürs Alter auf die Seite zu legen. Ein Baustein ist die sogenannte Frühstartrente, von der Kinder und Jugendliche profitieren sollen. Auch damit befasst sich heute das Bundeskabinett. Wie die Frühstartrente funktioniert, dazu Hauptstadtkorrespondent Mario Kubina.
2: Also vom Prinzip her soll das so laufen. Der Staat zahlt für Kinder ab 6 pro Monat 10 Euro ein. Und das Geld landet dann auf einem Depot. Das können die Eltern bei privaten Anbietern einrichten. Mit der Zeit soll so ein finanzieller Grundstock fürs Alter aufgebaut werden. Im Laufe der Jahre schießt der Staat pro Kind insgesamt 1.440 Euro zu. Bis zum 18. Geburtstag passiert das. Und die Familien, die können auch selbst Geld einzahlen, bis zu einer bestimmten Höhe. Die Hoffnung ist, dass sich das Depot bis zur Volljährigkeit gut entwickelt und auch ordentliche Erträge abwirft, auf denen man dann später aufbauen kann.
8: Weniger Müll, mehr Recycling. Das will die neue EU-Verpackungsverordnung erreichen, die ab heute schrittweise in Kraft tritt. Sie soll einen einheitlichen Rechtsrahmen für Verpackungen und Verpackungsmüll in der gesamten EU schaffen. Aus der ARD-Klimaredaktion Margareta Holzreiter.
3: Mit der neuen EU-Verpackungsverordnung verändert sich das Abfallrecht in der EU. Die Verordnung legt fest, woraus Verpackungen in Zukunft bestehen dürfen und wie sie recycelt werden sollen. So gelten ab sofort etwa strengere Grenzwerte für kritische Stoffe wie Blei oder PFAS in Lebensmittelverpackungen. In den nächsten Jahren greifen dann weitere Vorgaben, zum Beispiel eine einheitliche Kennzeichnung für die richtige Entsorgung, recyclingfähige Verpackungen und ein Mindestanteil an recyceltem Material.
8: In den USA beginnt heute ein Prozess gegen Meta. Mehrere amerikanische Bundesstaaten haben gegen den Mutterkonzern von Instagram und Facebook geklagt. Aus Los Angeles, Antje Sieb.
4: Es geht um die Frage, ob Plattformen wie Facebook oder Instagram gezielt so designt wurden, dass sie abhängig machen. Die Apps würden etwa Likes, Autoplay und andere Features nutzen, um junge Menschen möglichst lange auf der Plattform zu halten. Denn dann sehen sie auch viel Werbung. Meta habe damit den Profit über die Sicherheit von Kindern gestellt, sagt unter anderem der kalifornische Generalstaatsanwalt Rob Bonta. Und eine psychische Gesundheitskrise bei Jugendlichen mitverursacht. Der Prozess soll mit der Auswahl der Jury beginnen. Ein Urteil wird erst in einigen Wochen erwartet.
8: Am Wochenende droht in Lübeck ein Verkehrschaos. Weil ein Stellwerk erneuert wird, ist der Hauptbahnhof von Freitagabend bis Montag früh komplett gesperrt. Es wird mit erheblichen Problemen gerechnet. Die Sperrung fällt auf das letzte Ferienwochenende in Schleswig-Holstein. Parallel werden Tausende zu Christopher Street Day und Lübeck Pride erwartet.

0: 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Die A1 Bremen-Osnabrück ist zwischen Dreieck Stur und Wildeshausen-Nord in beiden Richtungen nach einem Unfall gesperrt. A1 Bremen Richtung Lübeck zwischen Maschener Kreuz und Dreieck Norderelbe 4 Kilometer stockender Verkehr. A7 Hannover Richtung Flensburg zwischen Hamburg-Hausbruch und dem Elbtunnel 3 Kilometer stockender Verkehr. Am Mikrofon ist Liane Kossmann. Schönen guten Morgen. Sprengstoffdrohnen an Flughäfen, Hackerangriffe auf Energieanlagen, Spionage oder Sabotage bei Rüstungsfirmen. Die Bedrohungslage in Deutschland hat sich seit Russlands Angriffskrieg gegen die Ukraine deutlich verschärft. Das Bundeskabinett will deshalb heute eine umfassende Reform der Nachrichtendienste beschließen. Aber diese Reform ist umstritten. Befürworter argumentieren mit der Bedrohung durch Spionage und Sabotage vor allem aus Russland. Der Drohnenvorfall am Flughafen Leipzig habe erneut gezeigt, wie verwundbar Deutschland sei. Kritiker wiederum warnen vor einer Einschränkung von Grundrechten durch mehr Überwachung. Wir sprechen gleich noch mit Clara Bünger. Sie ist die stellvertretende Fraktionsvorsitzende der Linkspartei im Bundestag. Wollen aber erst mal hören, was diese Reform bringen soll. Aus Berlin dazu Dagmar Pepping.
1: Für Innenminister Dobrindt steht fest, die deutschen Nachrichtendienste müssen zu richtigen Geheimdiensten werden, so wie in anderen Ländern. Der BND, zuständig für das Ausland, und das Bundesamt für Verfassungsschutz, zuständig für das Inland, erhalten dafür deutlich erweiterte Befugnisse. Der Bundesnachrichtendienst hat bisher vor allem Informationen gesammelt. Künftig können seine Mitarbeiter auch aktiv eingreifen, um Gefahren abzuwehren. Bei laufenden Cyberattacken beispielsweise dürfte der BND IT-Anlagen im Ausland unschädlich machen. Im Spannungs- oder Verteidigungsfall oder wenn eine besondere Gefährdungslage besteht, wäre auch Sabotage im Ausland erlaubt. Darüber hinaus erhalten der BND und der Verfassungsschutz mehr Befugnisse, um Daten zu sammeln und auszuwerten, auch durch den Einsatz von künstlicher Intelligenz. Online-Durchsuchungen, die Überwachung von Wohnraum und die Erstellung von Bewegungsprofilen werden bei der Reform ebenfalls detailliert geregelt. Die Reform ist umstritten. Kritiker beklagen unter anderem einen massiven Eingriff in die Grundrechte. Auch die Datenschutzbeauftragte der Bundesregierung sieht die Pläne kritisch.
0: Soweit der Bericht von Dagmar Pepping. Und deutliche Kritik an der Reform kommt auch von der Linkspartei. Schon mitgehört hat Clara Bünger, die stellvertretende Fraktionsvorsitzende der Linken im Bundestag. Schönen guten Morgen.
2: Schönen guten Morgen, Frau Kossmann.
0: Frau Bünger, wie weit können Sie diese Reform der Nachrichtendienste denn mittragen?
2: Ja, also da muss man ganz klar sagen, dass Dobrindt den Verfassungsschutz zu einer Geheimpolizei umbaut und schafft damit eben halt auch die Kontrolle über ihn ab. Und das ist aus unserer Sicht eben kein Sicherheitsgewinn, sondern das ist ein ganz klarer Angriff auf Grundrechte und in Teilen eben auch offen verfassungswidrig. Und lassen Sie mich an einem Beispiel deutlich machen, er möchte das Trennungsgebot aufheben und das ist eine der wichtigsten Lehren aus dem Nationalsozialismus. Die Gestapo war genau das, eine Geheimpolizei, die beobachtet und zugeschlagen hat. Bespitzeln, unverhaften, verschleppen, alles in einer Hand. Und deshalb hat man nach 45 daraus auch die Konsequenzen gezogen. Und das hieß auch, nie wieder soll ein einziger Apparat beide Mächte in sich vereinen. Und deshalb gilt auch seit Gründung der Bundesrepublik, dass ein Geheimdienst zwar beobachten, aber niemals wie eine Polizei zugreifen darf. Und wer das Trennungsgebot heute aufhebt, kündigt aus meiner Sicht auch eine der grundlegendsten Lehren unserer Geschichte auf.
0: Aber spitzen Sie da nicht vielleicht jetzt ein bisschen zu grundsätzlich? Soll dieses Trennungsgebot ja nicht angetastet werden? Es wird natürlich deutlich aufgeweicht. Aber wie weit darf das denn gehen? Wie eng dürften denn aus Ihrer Sicht Polizei und Geheimdienste zusammenarbeiten? Oder schließen Sie das komplett aus?
2: Naja, lassen Sie es mich an einem Beispiel erklären, das vielleicht auch jeder versteht. Also wenn die Polizei eine Wohnung durchsuchen will, dann muss vorher ein Richter unterschreiben. Und hinterher können Anwälte prüfen, ob das rechtens war oder man erfährt eben halt auch selber davon, das ist keine Bürokratie, sondern das ist Rechtsstaat. Das ist eben eine Errungenschaft, genau eine Lehre aus unserer dunkelsten Zeit. Und genau soll jetzt der Verfassungsschutz dürfen, was eben halt bisher nur die Polizei durfte, also reingehen, durchsuchen, manipulieren und das alles ohne Richter, ohne Anwälte und auch vielleicht ohne, dass die Betroffenen es je erfahren. Und deshalb, ein Geheimdienst ist eine Blackbox und er arbeitet da ungestört und keiner schaut ihn auf die Finger und das darf nicht sein. Deshalb muss es vor allen Dingen mehr Kontrolle geben statt weniger Kontrolle der Geheimdienste.
0: Ja, der Bundesinnenminister Alexander Dobrindt, der sagt ja, diese Reform mache aus den Nachrichtendiensten echte Geheimdienste. Brauchen wir denn so einen richtigen Geheimdienst nicht? Wir beklagen ja auf der anderen Seite sonst ja auch oft, wir erfahren immer nur alles von anderen Geheimdiensten.
2: Niemand bestreitet die Bedrohung, das ist, glaube ich, klar. Aber die Antwort

0: auf solche Angriffe darf ja nicht sein, dass wir unsere eigenen Sicherungen abbauen. Also für aktive Abwehr im Inland ist eben die Polizei zuständig, das ist auch ganz klar. Und für die Verteidigung nach außen gibt es auch klare parlamentarisch kontrollierte Wege. Und das, was eben Dobrindt macht, ist was anderes. Er verschiebt die Abwehr in einen Bereich, den bewusst eben niemand kontrollieren kann. Und das ist eben unsere Kritik. Es muss mehr Kontrolle der Geheimdienste geben und nicht weniger. Und deshalb ist das, was Herr Dobrindt macht, den Umbau in eine Geheimpolizei auch gefährlich und nicht der richtige Weg. Und das ist ja auch etwas, das nicht nur wir sagen oder ich sage, sondern das sagen ja auch zahlreiche Verbände. Das sagt die Beauftragte BFDI. Und das heißt, das ist nicht unsere Position, sondern wir vertreten im Endeffekt auch das, was quasi die Bevölkerung will, aber eben auch das, was das Bundesverfassungsgericht ganz klar gesagt hat. Das hat auch ganz klar gesagt, wenn Dienste im Vorfeld tätig werden, dann dürfen sie nicht polizeiliche Aufgaben wahrnehmen, dann haben sie diese Eingriffsbefugnisse nicht. Und genau deshalb müssen wir an diesen Grenzen auch festhalten.
1: Ja, die Kontrolle der Dienste, die Sie gerade auch schon angesprochen haben, so steht es ja im Gesetzentwurf, soll ja auch gestärkt und effizienter gestaltet werden. Das soll aus Sicht der Regierung gelingen, indem die Kontrolle für alle Dienste beim unabhängigen Kontrollrat zentralisiert wird. Der kontrolliert bislang ja nur die technische Aufklärung des BND. Warum reicht das für Sie nicht aus?
0: Ja, weil da auch das Wissen nicht da ist, weil da die Kompetenz nicht da ist. Das heißt, deshalb ist unsere Forderung ja auch, dass die Datenschutzbeauftragte ihre Zuständigkeit behält, dass die G10-Kommission bleibt und dass der Kontrollrat Personal und eben echte Durchgriffsrechte bekommt. Und das ist genau in dem Vorschlag eben nicht dabei.
1: Was lässt sich denn im parlamentarischen Verfahren dann jetzt noch nacharbeiten? Also wie sehen Sie da Ihre Chancen? Oder wird es am Ende dieser Reform oder dieser Gesetzentwurf dann doch vom Bundesverfassungsgericht landen?
0: Aus meiner Sicht ist die Wahrscheinlichkeit sehr hoch, dass dieser Gesetzentwurf bzw. die Überprüfung des Gesetzes beim Bundesverfassungsschutzgericht landen wird. Beim Bundesverfassungsgericht landen wird, Entschuldigung.
1: Ja. das ist schwieriges Wort heute. Ja.
0: Genau. Es wird beim Bundesverfassungsgericht landen, das ist keine Frage. Und aus unserer Sicht ist es auch wichtig, dass wir jetzt tätig werden, dass wir kritisieren, dass wir gemeinsam auch wirklich mit den Verbänden den Druck aufbauen, damit sich noch etwas ändern kann, so wie der Gesetzentwurf auf dem Tisch liegt. So darf er auf keinen Fall durch den Bundestag kommen. Es braucht massive Änderungen, aber man muss sagen, wir lehnen das so, wie es jetzt vorliegt, in Gänze ab. Da muss man wirklich sagen, da ist die Kritik zu groß, da kann man jetzt nicht an kleinen Stellschrauben drehen.
1: Sagt Clara Bünger, die stellvertretende Fraktionsvorsitzende der Linken im Bundestag, zur Reform der Nachrichtendienste, die das Bundeskabinett heute auf den Weg bringen will.
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1: Der Drohnenvorfall am Flughafen Hannover in Langenhagen beschäftigt die Behörden. Wegen der Drohne war der Airport für 2 Stunden immer wieder gesperrt und mehrere Flüge fielen aus. Melanie Tielkes zu der Frage, wie ernst die Behörden den Vorfall nehmen.
3: Ja, die Tatsache, dass der Staatsschutz die Ermittlungen übernommen hat, macht schon deutlich, dass die Behörden den Vorfall als ernsthaft einstufen. Aber sie halten sich bedeckt aus ermittlungstaktischen Gründen, wie es dann ja immer heißt. ARD-Sicherheitsexperte Holger Schmidt legt sich zumindest in einem Punkt fest.
4: Mein Eindruck ist, es ist kein Hobbypilot gewesen und die Kontinuität dieser Ereignisse der letzten Monate zeigt eben, da scheint ein größerer Plan dahinter zu stehen.
3: Der Flughafen Hannover hat dem NDR bestätigt, dass wegen des Drohnenalarms mehrere Starts verschoben werden mussten. Laut einer Sprecherin waren davon in der Nacht zu gestern 6 Ferienflüge nach Mallorca, Urgada und Rodos betroffen. Außerdem wurde eine Frachtmaschine umgeleitet. Die Polizei soll, so berichtet es der Spiegel, eine Drohne verfolgt haben, die sich immer wieder nahe dem Flughafengelände bewegte. Das Objekt konnte demnach aber nicht mit der Ortungstechnik der Bundespolizei erfasst werden. Als Quelle nennt das Magazin einen internen Polizeibericht. Darin halten die Behörden es für möglich, dass es sich nach dem jüngsten Vorfall am Flughafen in Leipzig auch in Hannover um eine hybride Aktivität handeln könnte, also einen Vorfall, bei dem ein anderer Staat in die deutsche Infrastruktur eingreift.
1: Das einsturzgefährdete Haus in der Holstenstraße im Hamburger Stadtteil Altona ist bereits zum größten Teil abgerissen worden. Heute soll geschaut werden, ob zumindest das Vorderhaus gerettet werden kann. Für die ehemaligen Bewohner war der Abriss ein schwieriger Moment, berichtet Ingmar Schmidt.
5: Als der Bagger anrollte, hofften die betroffenen Mieterinnen und Mieter zunächst noch, zumindest einen Teil ihrer Habseligkeiten aus dem Schutt sichern zu können. Doch daraus wurde nichts.
6: Man muss sich das so vorstellen, da kommt ein Bagger an. Das ist so eine Riesenschaufel da. Es gibt keine Chance, da irgendwelche Gegenstände zu retten. Da wird alles zerdrückt, das liegt unterm Bauschutt. Es ist eine Illusion zu glauben, dass wir da unsere Sachen noch retten können.
5: Die Bewohner hoffen, dass zumindest das Vorderhaus gerettet werden kann. Ihr Anwalt Marc Meyer vom Verein Mieter helfen Mietern fordert, dass der Eigentümer von den Behörden gezwungen wird, das Hinterhaus wieder aufzubauen. Nach den Abrissarbeiten inspizierten mehrere Statiker das angrenzende Vorderhaus. Zu welchem Ergebnis sie gekommen sind und wie in der Holstenstraße weiter vorgegangen wird, entscheidet sich heute im Lauf des Tages.
1: Und heute Abend werden viele auch hier bei uns im Norden in den Himmel schauen, genauso wie Millionen andere Menschen in Europa. Denn kurz vor Sonnenuntergang schiebt sich der Mond vor die Sonne. Jahrhundertereignis, Sonnenfinsternis. Was fasziniert uns an der kosmischen Konstellation? Unser NDR-Info-Thema heute. Und gleich nach dem Sport schauen wir mal in den Harz. Da ist die Aufregung nämlich auch schon ziemlich groß vor diesem Ereignis heute Abend. Zuvor, das Wichtigste in Kürze, 8.16 Uhr.
7: Das Bundeskabinett will heute unter anderem eine Reform der Nachrichtendienste beschließen. In Zukunft soll der BND in bestimmten klar geregelten Fällen auch aktiv eingreifen dürfen. Zum Beispiel, wenn eine fremde Macht einen Cyberangriff auf Deutschland startet. Kritiker befürchten, dass das ein zu großer Eingriff in die Grundrechte ist. In der EU treten heute neue Verpackungsregeln in Kraft. In Zukunft sind die Grenzwerte zum Beispiel für Blei oder PFAS strenger. Ab 2030 sollen dann Verpackungen, beispielsweise bei Bestellungen im Internet, nicht mehr unnötig groß sein. Außerdem werden sehr dünne Plastiktütchen oder Mini-Verpackungen wie bei Hotelshampoos oder Ketchup-Proben verboten. Vor einem Bundesgericht in Kalifornien startet heute ein Prozess gegen den Meta-Konzern. Es geht darum, ob Instagram und Facebook Kinder und Jugendliche süchtig und psychisch krank machen. 4 Bundesstaaten wollen erreichen, dass endloses Scrollen und ständige Benachrichtigungen eingeschränkt werden. Außerdem fordern sie eine Strafe von 1,2 Billionen Euro. Das ist fast so viel wie der komplette Börsenwert von Meta. Und das Wetter Norddeutschlands gibt viel Sonne, hier und da ein paar Wolken, bei 19 Grad auf Fehmarn und bis 29 Grad in Hahnmünden. Soweit der Kurzüberblick, weiter mit Liane Kossmann.
1: Guten Morgen.
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1: Und Ansa holt sich Bronze bei der Leichtathletik-EM über 100 Meter. Die Frage ist jetzt aber, darf der Hamburger diese Medaille auch behalten, Marcel Stober?
8: Es kann durchaus sein, dass es noch dauert, bis wir eine Antwort auf diese Frage erhalten. Ansa hatte ja letzten Monat einen Dopingtest mutmaßlich verweigert und deshalb fordert die nationale Anti-Doping-Agentur 4 Jahre Sperre für den Sprinter. Also eine Strafe, die seine Karriere definitiv gefährden, vielleicht auch beenden könnte. Gedanken, die er sich nicht machen will.
9: Nee, ich konzentriere mich auf die Sachen, die ich beeinflussen kann. Ich kann beeinflussen, dass ich schnell renne und alles andere kann ich nicht. Liegt nicht in meiner Hand.
8: Ansa wehrt sich gegen die im Raum stehende Sperre und lief gestern hinter 2 Briten in 10,19 Sekunden zu Bronze. Die erste Sprintmedaille für einen Deutschen bei einer EM seit 40 Jahren. Wie diese Leistung einzuschätzen ist, dazu unsere Reporterin Irina Kneb, die in Birmingham dabei war.
10: Nicht hoch genug, trotz dieser Riesenlast, die Owen Ansa seit Tagen mit sich getragen hat. Mit dem Dopingtestwirbel und seiner ungewissen sportlichen Zukunft hat er, der schnellste Mann Deutschlands, dem Druck standgehalten, hat alles ausgeblendet und auf den Punkt abgeliefert. EM-Bronze beim Sieg des Briten Romel Glaff. Das war die erste EM-Medaille für einen deutschen Sprinter seit 40 Jahren. Allerdings das alles unter Vorbehalt, denn noch ist ja nicht klar, ob Ansa gesperrt wird. Kommt es zu der Sperre, wird ihm die Medaille aberkannt. Ohne Vorbehalt durfte sich Merlin Hummel freuen. Der Hammerwerfer gewann nach WM-Silber im vergangenen Jahr nun auch EM-Silber. In seinem vorletzten Versuch haute Hummel 81,30 Meter raus, schob sich damit noch vom 5. auf den 2. Platz. Nur der herausragende Balac, der war im Finale nicht zu schlagen. Der Ungar warf Weltjahresbestleistung 84,25 Meter. Nur 9 Männer haben jemals weiter geworfen.
8: Heute in Birmingham startet dann unter anderem der Zehnkampf mit den deutschen Hoffnungen Leo Neugebauer und Niklas Kaul. Übrigens gegen 11:30 dann auch live im Ersten. 2 deutsche Medaillen gestern bei der Leichtathletik und bei der Schwimm-EM in Paris sah es ähnlich aus. Auch hier holten deutsche Starterinnen Bronze und Silber. Lars Becker war dabei.
11: 2 Medaillen für Deutschland in einem Wettbewerb, das geht nur auf den langen Freistilstrecken. Isabel Gose und Maja Werner, die beiden Magdeburgerinnen, holten über 800 Meter Freistil Silber und Bronze. Im Duell mit ihrer Dauerrivalin Simona Quadarella aus Italien musste Gose die Doppel-Europameisterin im Freiwasser nach 500 Metern abreißen lassen, schwamm dann aber ungefährdet zu Silber. Dahinter holte sich Werner ebenso souverän ihre erste Medaille bei einem Großereignis. Melvin Imudo und Lise Seidel verpassten dagegen als jeweils vierte Bronze, nur knapp. Imudo über 100 Meter Brust, Seidel über 200 Meter Rücken. Die deutsche 4x100 Meter lagen Mixstaffel um Imudo und Angelina Köhler belegte Rang 5. Und Luca Armbruster sorgte als Sechster im Finale über 50 Meter Schmetterling für ein weiteres gutes Resultat.
8: Und ein sehr gutes Resultat können wir bei der Reit-WM in Aachen erwarten. Dort liegt Deutschland nämlich nach Tag 1 der Teamdressur in Führung. Nach den Reitern Raphael Netz und Frederik Wandres können heute die Reiterinnen Katharina Hemmer und Isabel Werth deutsches Gold ins Ziel bringen. Und das eben in Aachen, einem, wie Isabel Werth findet, ganz besonderen Ort des Pferdesports.
12: Es ist das Nonplusultra. Wir sagen es immer, es ist das Mekka oder das Wimbledon des Reitsports. Und jetzt nach Hause zu kommen, in Anführungsstrichen, nach 20 Jahren wieder mit der Weltmeisterschaft und da wieder teilnehmen zu dürfen, ist ganz besonders.
8: Ja, bei dieser angesprochenen WM vor 20 Jahren lag Deutschland im Medaillenspiegel am Ende ganz vorn. Isabel Werth selbst holte doppeltes Gold und einmal Bronze in der Dressur.
1: Der Sport mit Marcel Stober. Wenn sich der Mond vor die Sonne schiebt, schaut die ganze Welt nach oben. Und genau dieses faszinierende Himmelsschauspiel erleben wir heute. Eine totale Sonnenfinsternis, zum ersten Mal wieder seit 27 Jahren in Europa. Hier in Deutschland wird sie nicht ganz so spektakulär ausfallen wie 1999, weil sie bei uns in Anführungsstrichen nur partiell sein wird. Eine schmale Sichel der Sonne lugt also noch am Mond vorbei. Aber klar, viele wollen sich dieses Naturschauspiel nicht entgehen lassen. Sonnenfinsternis, was fasziniert uns an der kosmischen Konstellation? Das ist unser NDR-Info-Thema heute. Und in St. Andreasberg im Harz gibt es einen sehr aktiven Verein, dessen 160 Mitglieder mit viel Leidenschaft in den Himmel schauen. Er betreibt die Sternwarte St. Andreasberg. Sie ist die höchstgelegene hier bei uns in Norddeutschland. Über ihr ist der Himmel meist sehr dunkel und klar. Und einmal im Monat öffnet diese Sternwarte ihre Türen für Besucher. Dann ist Astroabend. Unsere Reporterin Sibylle Kölmel hat den letzten besucht, bei der auch die Sonnenfinsternis schon Thema war.
13: Oberhalb von St. Andreasberg beugt sich Henrik Milner über einen Laptop.
14: Also Sonne ist gerade im Untergehen begriffen und dummerweise ist Jupiter auch gerade aus unserer Sicht hinter der Sonne, weswegen wir den überhaupt nicht im Teleskop anschauen können.
13: Es ist 20.33 Uhr und um die Kuppel eines kleinen Planetariums stehen ein paar Besucher. In der Sternwarte im Oberharz ist allmonatlicher Astroabend. Henrik Milner zeigt und erklärt hier drinnen den Himmel draußen in Echtzeit.
14: Aber Saturn sehen wir gleich.
15: Ist Venus zu sehen?
14: Ja, Venus müsste im Teleskop sichtbar sein. Hier kann man auch den Horizont noch einblenden. Aber ja, die Sonne ist schon hinterm Haus, aber die Venus, die ist noch über dem Horizont. Da haben wir noch, eine Stunde.
13: An den Wänden im Flur hängen eine Karte des Himmels und Fotografien von Galaxien und planetaren Nebeln. Auf der Wiese vor dem Gebäude stehen, bereits aufgebaut, Teleskope mit ihren Besitzerinnen und Besitzern. Es ist noch hell, ein bisschen kühl und sehr still.
14: Heute ist tatsächlich wunderschönes Wetter und wir haben große Hoffnung, dass wir den Herrschaften gleich viele Tiefenraumobjekte und den Planeten Saturn und den Mond zeigen können.
13: Auch hier freut man sich auf die Sonnenfinsternis. Ein bisschen wehmütig stimmt, dass sie hier oben in 714 Meter Höhe sie nicht richtig werden sehen können, denn es gibt keine freie Sicht zum westlichen Horizont. Henrik Milner ist der Vorsitzende des Vereins Sternwarte St. Andreasberg und selbst leidenschaftlicher Hobbyastronom.
14: Dann sieht man überhaupt erstmal das große Ganze und das ist schon sehr bewundernswert. Einfach wenn man dann durchs Teleskop die Sachen noch greifbarer macht. Also man sieht eben, es ist kein Punkt, sondern es sind tatsächlich dreidimensionale Objekte, Planeten um uns herum. Und natürlich, gerade in Zeiten, wo dann Fakten angezweifelt werden, ist das sicherlich eine Wahrheit, auf die man sich dann immer wieder berufen kann.
13: Zu Schulzeiten erlebte er seine erste Sonnenfinsternis auf tatsächlich sehr besondere Weise.
14: Damals hat unser Physiklehrer einen Sonderzug organisiert, also tatsächlich ein 440 Meter langer Zug für die gesamte Schule. Das waren damals so 1000 Seelen, die damit nach Karlsruhe gefahren sind. Und wir hatten tatsächlich das Glück, dass wir da Wolkenlücken hatten und die Sonnenfinsternis beobachten konnten.
13: Das war prägend für den Physik-Leistungskurs-Schüler.
14: auch wenn ich jetzt nur als Ingenieur arbeite. So eine Sonnenfinsternis ist natürlich dann ein ganz, ganz praktisches Beispiel, an dem man die Himmelsmechanik auf dem Silbertablett präsentiert bekommt.
13: Nochmal zurück ins kleine Planetarium. Henrik Milner tippt in die Tasten des Laptops und simuliert am Himmelszelt das Sonnenfinsternisgeschehen.
14: Zur Uhrzeit von 20.13 Uhr, das ist der Moment der größten Überdeckung von gut 85%. Also da ist wirklich nur noch eine ganz schmale Sonnensichel über, die dann am Horizont zu sehen ist. So, und dann markieren wir uns mal die Sonne, damit wir auch ein paar Daten haben. Dann halten wir mal kurz die Zeit an. Zup. Hier am Standort 4 Grad über dem Horizont, also leider schon von unserem Standort hinter dem Wald. Das heißt, die maximale Überdeckung werden wir hier am Standort schon gar nicht mehr sehen.
13: Und die Sonne versinkt hier dann relativ zügig hinter den Wäldern.
14: Deswegen wir vermutlich nur so bis, wahrscheinlich können wir nur gerade eben den Anfang überhaupt hier sehen.
13: Aus diesem Grund bieten der Sternenverein und der MTV Herzberg eine gemeinsame Wanderung an, um die Sonnenfinsternis beobachten zu können. Hin zu einer Schutzhütte nahe Herzberg. Von dort gibt es freie Sicht in Richtung Westen, falls das Wetter mitspielt.
1: Sibylle Kölmel berichtete. Ja, grundsätzlich erwartet der Deutsche Wetterdienst heute klare Sicht auf das Himmelsereignis. Und das Wetter, das sollte auch in Island mitspielen. Dort wird die Sonnenfinsternis ja besonders spektakulär. Dort ist die totale Sonnenfinsternis zu sehen. Auch die Hauptstadt Reykjavik liegt im Kernschatten des Mondes. Für etwas mehr als eine Minute wird die Sonne dann verschwinden. Das seltene Naturschauspiel zieht natürlich auch dort Sonnenfinsternis-Fans aus aller Welt an und sorgt auf Island längst für eine ganz eigene Eventindustrie. Arne Bartram berichtet.
15: Fast 600 Jahre ist die letzte totale Sonnenfinsternis in Islands Hauptstadt Reykjavik her. Für viele Menschen auf der Insel ist es diese Woche deshalb ein besonderes Ereignis, so wie für Bierbrauer Magnus Mar Kristjansson. Wir haben beschlossen, ein Bier zu brauen, um dieses Ereignis zu feiern. Wir haben es Ljós genannt. Zuerst wollten wir es Myrkvi, also Dunkelheit, nennen. Dann dachten wir, nein, wir verbinden es lieber mit dem Licht, das zurückkommt, wenn das Ereignis vorbei ist. Das Bier ist nur eines von vielen Produkten, die in Island rund um die Sonnenfinsternis verkauft werden. Es gibt Schokolade, T-Shirts, Hüte und sogar eine spezielle Uhr. Uhrenmacher Sigurdur Gilbertsson im Sender Ruf. Das Zifferblatt ist ziemlich ungewöhnlich. Man sieht darauf die Struktur des Mondes, so als würde er gerade über die Sonne wandern. Dazu gibt es einen schmalen Ring, der im Dunkeln leuchtet. Und auf der Uhr steht die Uhrzeit, zu der die totale Finsternis in Reykjavik beginnt. Für Island ist die Sonnenfinsternis mehr als ein astronomisches Ereignis. Die Insel macht daraus ein großes Erlebnis mit Konzerten, Veranstaltungen und extra eingerichteten Beobachtungsplätzen. Auch Touristen kommen gezielt für die Finsternis. Besonders im Westen des Landes und rund um die Hauptstadt Reykjavik sind Hotels seit Monaten weitgehend ausgebucht. Die Behörden rechnen dort mit deutlich mehr Besuchern und warnen vor überfüllten Straßen und Parkplätzen. Adalheidur Jonsdottir vom Isländischen Roten Kreuz empfiehlt deshalb im Isländischen Rundfunk: Stellen Sie sicher, dass Ihr Auto einen vollen Tank oder eine vollgeladene Batterie hat. Nehmen Sie Trinkwasser mit, für alle Fälle Kopfschmerztabletten. Und vor allem vergessen Sie die Sonnenfinsternisbrille nicht. Die ist unbedingt notwendig. Außerdem sollten Sie einen Erste-Hilfe-Kasten dabei haben. Denn wer die totale Finsternis erleben will, muss sich genau in den schmalen Streifen des Kernschattens begeben. In Reykjavik wird die Sonne für rund eine Minute vollständig verschwinden. Das ist dort eine historische Seltenheit. Zum letzten Mal war eine totale Sonnenfinsternis dort 1433 zu sehen. Wissenschaftsjournalist Sævar Helgi Bragason. Wenn es bewölkt ist, verpassen wir natürlich das große Schauspiel, die Finsternis selbst am Himmel. Aber selbst dann erleben wir die kürzeste, einzigartigste und wahrscheinlich schönste Dunkelheit unseres Lebens. Es wird auf jeden Fall ein großartiges Erlebnis. Denn eine totale Sonnenfinsternis verändert nicht nur den Himmel. Für einen kurzen Moment wird es mitten am Tag dunkel. Die Temperatur kann sinken und die Umgebung wirkt plötzlich wie in einer anderen Welt. Was für abergläubige Menschen früher ein unheimliches Zeichen oder gar ein Vorbote des Weltuntergangs war, ist heute vor allem ein gesellschaftliches Ereignis mit Musik, Partys und Souvenirs. Wissenschaftsjournalist Sævar Helgi Bragason.
16: Patience is definitely key.
15: Geduld ist auf jeden Fall wichtig und Demut und Optimismus sollte man ebenfalls mitbringen. Man weiß nie, wie sich das Wetter entwickelt, aber es wird trotzdem ein großartiges Erlebnis, egal wie das Wetter wird. Also einfach die Show genießen. Und wenn die Sonne dann tatsächlich verschwindet, dürfte auch das eigens gebraute Bier seinen großen Moment haben. Denn eines ist sicher, diese Nacht mitten am Tag wird in Island ziemlich groß gefeiert.
1: Arne Bartram berichtete: Sonnenfinsternis, was fasziniert uns an der kosmischen Konstellation? Unser NDR-Info-Thema heute. Und eine totale Sonnenfinsternis, die wird heute nicht nur in Island zu sehen sein, sondern auch in Spanien. Und mit unserem Korrespondenten in Madrid, Christian Sachsinger, sprechen wir dann in gut 20 Minuten.
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7: Um 8.30 Uhr mit Michael Hafke. Die deutschen Nachrichtendienste sollen deutlich erweiterte Befugnisse für die Aufklärung von Terrorismus, Extremismus und geheimdienstlichen Aktivitäten anderer Staaten erhalten. Das Bundeskabinett will deshalb heute eine umfassende Reform der Nachrichtendienste beschließen. Welche Kompetenzen sie künftig bekommen sollen, dazu Berlin-Korrespondentin Evi Seibert.
17: Also die wesentlichste Änderung ist, diese Dienste können dann selbst handfest aktiv werden. Im Bedrohungsfall zum Beispiel dürfen sie Handys manipulieren und abhören. Sie dürfen Datenströme umleiten, sie dürfen auch zum Beispiel Produktionsanlagen im Ausland sabotieren oder Unternehmen hacken. Informationen und Daten über Personen und Firmen, die dürfen sie zwischenspeichern. Nur die Lizenz zum Töten, die bekommen die deutschen Dienste nicht, im Gegensatz zu vielen anderen ausländischen Agenten, da ist das erlaubt. Menschenleben dürfen durch diese neuen aktiven Maßnahmen nicht gefährdet werden. Ausnahme ist der Verteidigungsfall, also im Krieg.
7: Das Bundeskabinett befasst sich heute auch mit der BAföG-Reform. Die Ministerinnen und Minister wollen eine Erhöhung der Wohnkostenpauschale für Studierende zum Sommersemester 2027 beschließen. Außerdem soll der Grundbedarf in zwei Schritten angehoben werden, von jetzt 475 Euro auf dann rund 560 Euro. Darüber hinaus will das Kabinett den Gesetzentwurf für die sogenannte Frühstartrente auf den Weg bringen. Es ist geplant, dass Kinder ab dem Jahrgang 2020 bis zur Volljährigkeit jeden Monat 10 Euro vom Staat für die Altersvorsorge bekommen. Das Geld soll am Kapitalmarkt angelegt werden. Bundesverkehrsminister Bilger will heute nochmal mit seinen Kolleginnen und Kollegen in den Bundesländern über die schwierige Lage der Binnenschifffahrt beraten. Wegen extremen Niedrigwassers durch anhaltende Trockenheit sind einige Flüsse nur eingeschränkt befahrbar. Aus Berlin, Nicole Markwald.
18: Mehrere Bundesländer haben deshalb das Sonntagsfahrverbot für Lastwagen ausgesetzt, um Transporte teilweise auf die Straße zu verlagern. Bundesverkehrsminister Steffen Bilger rechnet damit, dass die Probleme mit Niedrigwasser noch den gesamten August bestehen bleiben. In einem Interview mit dem Redaktionsnetzwerk Deutschland sprach sich Bilger für einen Ausbau der Flüsse aus. Er sagte, grundsätzlich sollten wir alle ein Verständnis dafür haben, dass die Wasserstraße Unterstützung verdient, weil sie der umweltfreundlichste Verkehrsträger ist. Er wolle darüber auch mit Umweltverbänden reden, die einen solchen Ausbau der Flüsse kritisch sehen.
7: In den USA beginnt heute ein Prozess gegen Meta, dem Mutterkonzern von Instagram und Facebook. Meta wird vorgeworfen, mit seinen Plattformen Kinder und Jugendliche abhängig und psychisch krank zu machen. Vier Bundesstaaten verlangen, dass Funktionen wie das Endlosscrollen und häufige Benachrichtigungen massiv eingeschränkt werden. Außerdem fordern sie eine Strafe von bis zu 1,2 Billionen Euro, eine Summe, die fast so hoch ist wie der Börsenwert von Meta. Mit einem Urteil wird Anfang Oktober gerechnet. Mehrere Menschenrechtsorganisationen haben US-Präsident Trump wegen seiner Sanktionen gegen den Internationalen Strafgerichtshof verklagt. Die Trump-Regierung hatte gegen einige Richter und Staatsanwälte in Den Haag Einreiseverbote verhängt und ihre Vermögenswerte in den USA eingefroren. Aus New York, Giselle Luca.
19: Hauptgrund dafür waren Ermittlungen und Haftbefehle des Gerichts gegen hochrangige Amtsträger Israels, darunter Premierminister Benjamin Netanyahu, im Zusammenhang mit dem Krieg im Gazastreifen. In der Klage werden diese Sanktionen als rechtswidriger Angriff auf die internationale Justiz bezeichnet. Aus Sicht der Menschenrechtler verhindern sie, Personen strafrechtlich zu verfolgen, die für die schlimmsten Verbrechen gegen die Menschlichkeit verantwortlich seien. Neben Human Rights Watch haben sich noch drei weitere Menschenrechtsorganisationen der Klage angeschlossen, die an einem Bundesgericht in New York eingereicht wurde.
7: Auch bei uns im Norden gibt es heute ein besonderes Naturschauspiel am Himmel zu sehen, eine partielle Sonnenfinsternis. Dann verdeckt der Mond von der Erde aus gesehen einen Großteil der Sonne. Um das Phänomen zu beobachten, sind spezielle Brillen nötig. Einzelheiten dazu von Juliane Ort aus der ARD-Verbraucherredaktion.
20: Die Brillen sollten gut sitzen und die Augen so abdecken, dass kein Sonnenlicht an den Seiten eindringen kann. Die Brillen bestehen in der Regel aus Pappe mit einer speziellen Folie. Die Folie darf auf gar keinen Fall verkratzt sein oder Risse aufweisen. Und die Brille sollte der Norm entsprechen. Das ist die DIN EN ISO 12.3-12.2. Und sie sollte eine CE-Kennzeichnung haben, was bedeutet, dass sie die geltenden EU-Anforderungen erfüllt. Diese Schutzbrillen gibt es unter anderem in Geschäften für Astronomiebedarf, außerdem bei einigen Optikern und Buchhandlungen. Die Preise variieren stark und starten bei etwa 99 Cent. Alternativ kann man sich aus einem Karton und einem Stück Transparentpapier eine einfache Lochkamera basteln. Anleitungen findet man im Internet.
7: Und das waren die Nachrichten.
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1: Viel Sonnenschein heute, hier und da ein paar Wolken. Verbreitet bleibt es trocken bei maximal 19 Grad auf Fehmarn, 29 Grad werden es in Hanmünden. Auch morgen wieder viel Sonnenschein und es bleibt auch durchweg trocken bei maximal 23 bis 34 Grad. Am Freitag auch wieder viel Sonnenschein und dann wird es noch ein bisschen heißer, 27 bis 37 Grad dann die Höchstwerte. Am Sonnabend heiter bis wolkig mit Schauern und Gewittern teils bei 20 bis 33 Grad dann. 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Die A1 Bremen-Osnabrück ist zwischen Dreieck Stur und Wildeshausen Nord in beiden Richtungen nach einem Unfall gesperrt. A1 Osnabrück Richtung Bremen, zwischen Bremen-Brinkum und Hemelingen 3 Kilometer stockender Verkehr. A1 Bremen Richtung Lübeck, zwischen Maschener Kreuz und Dreieck Norderelbe 4 Kilometer stockender Verkehr. Und A7 Hannover Richtung Flensburg, zwischen Hamburg-Hausbruch und dem Elbtunnel 3 Kilometer stockender Verkehr. Am Mikrofon ist Liane Kossmann. Schönen guten Morgen. Es sind kritische Stunden in Kolumbien. Die Zeit rennt, um nach dem schweren Erdbeben von Montagmorgen Ortszeit noch Lebende unter den Trümmern zu finden. Das Erdbeben hat Städte vor allem ja im Süden und Westen des Landes zerstört. Stand jetzt gibt es mehr als 240 Todesopfer und die Zahl der Vermissten, die bleibt hoch. Bei all dem Leid gibt es aber auch immer wieder Lichtblicke.
21: Mitten in der Nacht feiern Rettungskräfte, Helfer und Angehörige in Cali. Sie heben die Arme, jubeln und rufen. Ja, wir schaffen das. Gerade eben haben sie in der 2 Millionen Einwohnerstadt eine Person aus einem mehrstöckigen Gebäude gerettet. Ein Moment der Freude in düsteren Zeiten. Gerade in Cali hat das Erdbeben schwere Schäden angerichtet. Sogar Krankenhäuser sind dort zusammengebrochen. Auch Alvaro Trancoso ist sichtlich überwältigt. Die Feuerwehr hat seine 31-jährige Tochter aus den Trümmern gerettet. Nach fast 30 Stunden. Ich bin so dankbar. Gott sei Dank lebt sie. Meine Tochter war eingeklemmt zwischen einer Tür und einer Wand. Sie hat eine leichte Verletzung, aber ihr geht es gut. Die Zeit rennt für die Rettungskräfte. Die ersten 72 Stunden nach einem Erdbeben gelten als besonders entscheidend, um noch Überlebende zu bergen. Das Erdbeben ist auch eine Bewährungsprobe für den neuen Präsidenten Kolumbiens. Abelardo de la Espriella ist erst seit Ende letzter Woche im Amt. Verwaltungserfahrung hat er nicht. Er ist als politischer Quereinsteiger gewählt worden. Der Regierungschef hat den Notstand ausgerufen, reist schnell nach dem Erdbeben von Montagmorgen in die betroffenen Gebiete. Und er versucht, sich als Macher zu zeigen, mit heroischen Videos auf seinen Social-Media-Kanälen. Wir tun, was wir tun müssen, sagt de la Espriella. Dem ultrarechten Präsidenten war die Regierung des linken Vorgängers Gustavo Petro verhasst. Das wird ihm jetzt im Krisenmanagement zum Verhängnis. Ihm fehlen eingeweihte Vertraute an den Spitzen wichtiger Katastrophenschutzbehörden. Immerhin, de la Espriellas Verbündeter, US-Präsident Donald Trump und dessen Regierung, haben Kolumbien bereits Hilfe versprochen. 15,5 Millionen Dollar soll es an Soforthilfe geben. Auch andere Länder, unter anderem Brasilien, Mexiko und El Salvador, haben schon Unterstützung angeboten. Maria Torres ist UNO-Koordinatorin für Kolumbien. Neben der Bergung von Überlebenden brauche es jetzt vor allem auch Notunterkünfte. Viele Menschen haben ihr Zuhause verloren. Wir von den Vereinten Nationen befassen uns intensiv mit der Lage von Kindern und Frauen, die sich insbesondere in extrem gefährdeten Gebieten befinden. Und genau diese Gebiete sind von den Erdbeben am stärksten betroffen. Darauf werden wir uns also jetzt konzentrieren. Die jüngste Katastrophe in Kolumbien mag an die zerstörerischen Erdbeben in Venezuela erinnern. Ende Juni sind dabei mehr als 6.300 Menschen ums Leben gekommen. Allerdings, in Kolumbien läuft der Katastrophenschutz geregelter. Und zumindest in städtischen Gebieten sind die Häuser relativ stabil gebaut. Auch aus geologischer Sicht gibt es keinen Zusammenhang zwischen den beiden Katastrophen. Gemeinsam haben sie aber das Leid, das sie über die Menschen gebracht haben. In Kolumbien werden nach Angaben einer informellen Plattform aktuell knapp 3.800 Menschen noch vermisst.
1: Nach dem schweren Erdbeben in Kolumbien, Christina Femöbus berichtete.
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1: Große Nachfrage und mangelndes Angebot führen im Regelfall ja zu hohen Preisen. Und wer aktuell auf Wohnungssuche ist, der kann ein Lied davon singen. Vor allem in Großstädten und Ballungszentren fehlen Wohnungen und die Mietpreise sind hoch. Das bestätigt auch eine aktuelle Studie des Verbands Deutscher Pfandbriefbanken, VDP. Über immer teurer werdende Mietwohnungen habe ich mit Markus Plettendorf aus unserer Wirtschaftsredaktion gesprochen und wollte von ihm erstmal wissen, wer eigentlich hinter diesem Verband steckt.
0: Na, eigentlich ist das relativ einfach. In dem Verband haben sich rund 50 Immobilienfinanzierer zusammengeschlossen und die wollen natürlich wissen, wie sich Miet-, aber auch Kaufmärkte entwickeln. Und darum erstellt der VDP regelmäßig einen Immobilienpreisindex, der auf der Auswertung echter Immobilientransaktionsdaten von mehr als 700 Banken, also Kreditinstituten, basiert. Und darum gilt dieser Index allgemein auch als sehr aussagekräftig.
1: Jetzt liegen ja die Daten vom zweiten Quartal dieses Jahres vor. Was ist da rausgekommen?
0: Also im Grunde genommen kann man es sehr kurz zusammenfassen mit Wohnimmobilien teurer, Gewerbeimmobilien günstiger.
1: Dann lass uns doch mal genauer auf Wohnungen und Häuser schauen. Da sind ja die Mieten weiter angestiegen. Um wie viel teurer ist es geworden?
0: Im Vergleich zum Vorjahreszeitraum sind Neuvertragsmieten, über die sprechen wir hier, in Mehrfamilienhäusern im zweiten Quartal um 3,2% teurer geworden. Wie gesagt, nicht im Jahr, im Quartal. Jetzt muss man sich diese Zahlen ein bisschen genauer anschauen, denn es gibt Unterschiede zwischen Stadt und Land. Und auch in den Ballungszentren fallen die Mieterhöhungen unterschiedlich aus. So haben Vermieterinnen und Vermieter in Berlin nur relativ wenig an der Preisschraube gedreht, während es in Düsseldorf oder Hamburg um 3,6 bzw. 3,3% teurer wurde. Und ein interessanter Nebenaspekt, wenn man in die Zahlen reinguckt, die Kaufpreise von Immobilien, die haben sich weniger stark erhöht. Mehrfamilienhäuser zum Beispiel wurden im Schnitt nur 1,6% teurer. Die Mieten in diesen Mehrfamilienhäusern stiegen aber doppelt so stark.
1: Und woran liegt das? Weil die Mietpreisbremse am Ende nicht richtig funktioniert?
0: Die Vermutung ist, ich sag mal, zumindest zulässig. Denn bei der Mietpreisbremse fehlt ja so eine automatische Kontrolle. Mieter müssen also selbst aktiv werden, haben aber gerade in diesen angespannten Wohnungsmärkten Angst, die Vermieter anzuschwärzen. Die haben es auf der anderen Seite relativ einfach, weil sie keine wirkliche Strafe befürchten müssen. Allenfalls müssen sie die zu viel kassierte Miete zurückbezahlen. Na, und dann gibt es eben sehr einfache Methoden, die Mietpreisbremse komplett auszuhebeln. Möbliert vermieten, Kurzzeitvermietung, gewerbliche Mietverträge, da sind der Fantasie keine Grenzen gesetzt.
1: Geschätzt fehlen in Deutschland ja 1 Million Wohnungen. Gebaut wird vor allem in den Ballungsräumen zu wenig und zu teuer ist es da auch. Was könnte denn helfen?
0: Ja, das ist eine gute Frage, die sich ja viele Leute stellen. Also etwas entspannen würde sich die Situation schon, wenn es mehr Fluktuation am Wohnungsmarkt gäbe. Das Institut der deutschen Wirtschaft in Köln hat festgestellt, dass viele Menschen in Wohnungen bleiben, die eigentlich ihrer Lebenssituation nicht oder zumindest nicht mehr entsprechen. Also Familien bleiben in zu kleinen Wohnungen einfach, weil sie nichts Größeres finden. Und Ältere bleiben oft in ihren großen Wohnungen, auch wenn die Kinder schon ausgezogen sind, weil eine kleinere Wohnung inzwischen mehr kosten würde, als sie jetzt mit ihrem alten Mietvertrag bezahlen.
1: In Berlin sind ja auch demnächst Abgeordnetenhauswahlen und die Enteignung großer Wohnungsunternehmen ist da ein großes Wahlkampfthema. Können Enteignungen überhaupt eine Verbesserung bringen?
0: Also ich wäre da vorsichtig. Enteignen, also verstaatlichen, heißt ja nicht einfach wegnehmen. Man müsste die oft börsennotierten Immobiliengesellschaften ja entschädigen. Wer zahlt das dann? Der Steuerzahler? Welcher Preis ist dann angemessen für die enteignete Immobilie? Zu welchem Preis kann die denn dann noch vermietet werden? Und die Gefahr, entsteht dann danach vielleicht ein Parallelmarkt mit staatlich festgesetzten Mieten in den enteigneten Immobilien und dem Rest? Denn etwa 64% aller Mietwohnungen werden von privaten Eigentümern vermietet. Der Rest, der teilt sich dann auf kommunale, staatliche Gesellschaften, Genossenschaften und eben die Immobilienkonzerne. Also nach einer generellen Lösung sieht Enteignung für mich zumindest jetzt nicht aus. Was hilft, ist bauen, bauen, bauen mit schnelleren Genehmigungen, einfacheren Bauvorschriften. Dieser Bauturbo, der ist ja auf den Weg gebracht. Jetzt muss er nur noch mal zünden.
1: Markus Plettendorf war das aus unserer Wirtschaftsredaktion. Schauen wir noch kurz auf den Aktienmarkt. Da steht der deutsche Aktienindex kurz vor dem Handelsstart knapp oberhalb seines gestrigen Schlusskurses. Aktuell notiert der DAX vorbörslich bei 26.403 Punkten. Deutlich mehr hat allerdings der Ölpreis zugelegt. Das Barrel der Nordseesorte Brent kostete im frühen Handel 89 US-Dollar 63, so viel wie seit Ende Juli nicht mehr. Es ist die erste totale Sonnenfinsternis in Europa seit 1999. Was fasziniert uns an der kosmischen Konstellation? Das ist unser NDR-Info-Thema heute, denn heute Abend ist es ja soweit. Und besonders gut lässt sich diese totale Sonnenfinsternis in Spanien beobachten. Wo genau und wie sich die Behörden vorbereiten, fragen wir gleich unseren Korrespondenten in Madrid. Zuvor alles Wichtige, kurz und kompakt, 8.45 Uhr.
7: Die deutschen Nachrichtendienste sollen in Zukunft mehr dürfen. Heute will das Kabinett eine entsprechende Reform beschließen. Grund ist, dass es eine immer größere Bedrohung durch Cyberangriffe und Sabotage gibt. In Zukunft sollen dann der BND und der Verfassungsschutz nicht nur Informationen sammeln, sondern auch aktiv eingreifen dürfen. Also zum Beispiel Handys abhören oder Unternehmen hacken. Die Verkehrsminister von Bund und Ländern beraten heute über das Niedrigwasser in deutschen Flüssen. Weil viele Flüsse nur extrem wenig Wasser führen, ist die Binnenschifffahrt stark eingeschränkt. Deshalb haben mehrere Bundesländer das Sonntagsfahrverbot für Lkw vorübergehend ausgesetzt. Um das Problem mittelfristig in den Griff zu bekommen, ist Verkehrsminister Bilger dafür, die Flüsse weiter auszubauen. Das wird allerdings von Naturschutzverbänden kritisiert. In Deutschland gibt es deutlich mehr Kriegsdienstverweigerer als früher. Vor allem die neue Wehrerfassung wirkt sich aus. Innerhalb der ersten 7 Monate dieses Jahres sind mehr als 8.300 Anträge eingegangen. Zum Vergleich, im kompletten Jahr 2025 gab es nur knapp 3.900 Anträge. Seit dem 1. Januar werden alle jungen Menschen kurz nach dem 18. Geburtstag angeschrieben. Männer müssen den Fragebogen ausfüllen, Frauen ist es freigestellt. Und das Wetter in Norddeutschland, es gibt viel Sonne, dazu kommen hier und da ein paar Wolken bei maximal 19 Grad auf Fehmarn und bis 29 Grad in Hahnmünden. Soweit der kurze Überblick, weiter mit Liane Kossmann.
1: Seit Tagen gibt es einen Run auf die Sophie-Brillen, denn heute ist sie da, von Nord nach Süd, in Deutschland zumindest, eine partielle Sonnenfinsternis. Was passiert da eigentlich genau im All? Der Mond schiebt sich von der Erde aus betrachtet vor die Sonne und verdeckt sie für uns. Wo sein Kernschatten auf die Erde fällt, wird es dunkel, sonst bedeckt er nur einen Teil der Sonne, wie bei uns in Deutschland. Der Kernschatten verläuft diesmal von der Arktis über Grönland, den Westen von Island bis nach Nordspanien und dann weiter bis zu den Balearen. Und dort zeigt sich ein Himmelsspektakel, wie es das in Europa seit 27 Jahren nicht mehr gab. Sonnenfinsternis, was fasziniert uns an der kosmischen Konstellation? Unser NDR-Info-Thema heute. Und darüber habe ich mit Christian Sachsinger gesprochen, unserem Korrespondenten in Madrid. Denn Millionen in Spanien wollen natürlich auch dieses Naturschauspiel sehen, unbedingt nämlich vor Ort verfolgen, darunter eben ja auch viele Urlauber. Und ich habe ihn gefragt, wo ist die Sonnenfinsternis am besten zu sehen?
3: Ja, das ist immer von verschiedenen Faktoren abhängig. Zum einen gibt es natürlich Punkte, an denen die Sonnenfinsternis etwas länger zu sehen ist, bis zu knapp 2 Minuten. Das ist zum Beispiel in Asturien so. Da hat man aber dann gleich den zweiten Faktor, der da womöglich einem nicht in die Karten spielt. Das ist nämlich das Wetter. Und es gibt eben gerade in Küstengegenden und in manchen Bergregionen Vorhersagen, die so ein bisschen wolkig aussehen und wo man dann natürlich das Problem hat, dass man wieder nichts sieht, weil eben einem das Wetter nicht zu Pass kommt. Der dritte Faktor ist, man sollte sich einen Aussichtspunkt suchen, von dem aus man wirklich gut nach Westen schauen kann. Weil die Sonnenfinsternis, also die totale Sonnenfinsternis, zu einem Zeitpunkt auftauchen wird, zu dem eigentlich schon fast Sonnenuntergang ist. Und das heißt, wenn ein kleiner Hügel oder ein kleines Haus irgendwo in der Sicht steht, dann wird es nichts mit dem schönen Ausblick.
1: Die Waldbrandgefahr ist in Spanien überall noch besonders groß. Welche Rolle spielt das heute, wenn alle nach draußen strömen, um sich diese Sonnenfinsternis anzuschauen?
3: Das spielt eine sehr große Rolle. Die Einsatzkräfte und Verantwortlichen sind hier schon relativ aufgeregt, kann man sagen. Also es gibt Versuche, das Ganze zu orchestrieren. Es gibt Wege, die abgesperrt sind. Es gibt auch ganze Gegenden, die gesperrt sind. Die Behörden haben gut 30.000 Einsatzkräfte auf den Weg geschickt, also Polizei bis sogar hin zum Militär. Und die versuchen einfach, die Absperrungen, dass die eingehalten werden, ein bisschen zu kontrollieren, dass die Leute auch die Dinge nicht machen, die sie nicht machen sollen. Also zum Beispiel vielleicht offenes Feuer im schlimmsten Fall. Die Waldböden sind extrem trocken und da kann auch schon ein kleiner Funke genügen, damit da irgendwo wieder Waldbrand entsteht. Und das wäre natürlich die größte Katastrophe in der Gegend von vielen Menschen, hunderte oder tausende Menschen an einem Fleck und es fängt an zu brennen. Also das mag man sich gar nicht vorstellen.
1: Großer Ansturm wird ja auch auf Mallorca erwartet. Viele Urlauber sind ja auch dort, die extra da auch hingefahren sind, um sich diese totale Sonnenfinsternis anzuschauen. Wie würden Sie die Stimmungslage dort beschreiben? Welche irdischen Vorbereitungen werden dort getroffen?
3: Also auch dort großer Einsatz von Polizei und sogar Militär. Auf Mallorca wird 1 Million Menschen erwartet, zusätzlich zu dem Normalen, was normalerweise auf Mallorca stattfindet. Also die sind jetzt nicht alle nur wegen der Sonnenfinsternis da, aber wohl auch. Und diese Menschenmassen versuchen dann natürlich irgendwo auch einen guten Aussichtspunkt zu bekommen. Und da ist die Stimmung, ich würde schon sagen, relativ angespannt, einfach auch von der Bevölkerung. Es gab vorher sogar Proteste und Demonstrationen, so nach dem Motto, also Sonnenfinsternis, Tourismus brauchen wir jetzt hier nicht auch noch.
1: In den Städten Madrid und Barcelona wird ja diese totale Sonnenfinsternis kaum bzw. gar nicht zu sehen sein. Da werden ja auch viele rausfahren aufs Land. Inwieweit profitieren da womöglich auch die ländlichen Regionen davon, überhaupt der Tourismus?
3: Also das ist so ein bisschen der positive Aspekt dieses ganzen Schauspiels. Es gibt tatsächlich in Spanien ja Gegenden, die sehr verlassen, sehr wirtschaftlich benachteiligt sind. España Vaciada nennt sich das, also das entvölkerte Spanien. Und diese Gegenden hoffen schon, dass jetzt vielleicht ein paar Touristen vorbeikommen, die so ein bisschen Geschmack finden an der Ruhe, an dem Ländlichen, was Spanien auch zu bieten hat. Und vielleicht nicht nur zur Sonnenfinsternis, wo die Sicht eben besonders gut ist, weil es auch wenig Luftverschmutzung gibt in diesen Gegenden, jetzt kommen, sondern vielleicht auch dann in den nächsten Jahren wieder zurückkehren, weil sie gemerkt haben, ah, das sind ja auch schöne Gegenden, da kann man auch hinfahren in Spanien.
1: Christian Sachsinger war das, unser Korrespondent in Madrid zu unserem NDR-Info-Thema heute. Jahrhundertereignis, Sonnenfinsternis, was fasziniert uns an der kosmischen Konstellation?
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1: Nostalgisch, patriotisch und schlicht. Country-Musik erlebt in den US-Charts gerade einen Boom. Dabei öffnet sich das Genre auch für ein neues Publikum. Aber was verrät der aktuelle Country-Hype über die USA? Unser Korrespondent Samuel Jakisch über Cowboys in den Charts. 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
4: 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Dieser Song ist die volle Dosis Klischee. Die schmachtende Frau muss alleine Whisky trinken, weil der starke Mann ja weiterziehen muss nach Texas, wo die Freiheit ruft. Choose in Texas von Ella Langley ist die Hymne des derzeitigen Country-Booms in den USA, hochprofessionell komponiert und musikalisch so schlicht wie die Geschichte, die das Country-Genre seit Jahrzehnten erzählt. Die vorderen 5 Plätze der Billboard-Musikcharts in den USA sind derzeit Country-Nummern. Das gab es noch nie. Und das hat auch mit einer Veränderung des Marktes zu tun, sagt der Soziologe Dustin Kidd. Er forscht zur Popkultur an der Temple University in Philadelphia und er erkennt zuletzt mehr Diversität in der Country-Musik.
6: Black artists were left out of what was called country music for...
22: Schwarze Künstler wurden lange ausgeschlossen, obwohl es sie immer gab. Heute sind sie viel stärker präsent in der Country-Musik, Shabuzi zum Beispiel. Auch Frauen waren zwar immer dabei, aber oft in einer untergeordneten Rolle. Dass Country-Musik heute so erfolgreich ist, liegt auch an der wachsenden Anerkennung ihrer Erfolge.
6: I remember I loved you.
4: Taylor Swift ist auch Teil des Hypes. Schließlich hat der Weltstar mal als Country-Sängerin angefangen. Dass jetzt auch liberale Vorstadtväter mit Bürojob und ihre Töchter an der Uni Country hören, das ist neu. Denn bisher galt Country als das Lieblingsgenre der Patrioten und Kulturkämpfer. Für traditionelle Werte, Landleben und Patriotismus mit niedrigem Jahreseinkommen. Also genau jene Gruppe, die politisch in den USA zuletzt von den Demokraten zu Donald Trump gewechselt ist. Und auch mit diesem Konflikt lässt sich Geld verdienen. Morgan Wallen ist ein Beispiel. In Deutschland kaum bekannt und musikalisch nicht gerade außergewöhnlich, füllt der Mann in den USA ganze Stadien. Mit unironischem Schnauzer, Fukuhila-Frisur und zelebriertem Alkoholproblem, an dem vor allem die moderne liberale Gesellschaft schuld ist. Opfermythos und Goldstatus passen halt nicht nur in der Politik gut zusammen, analysiert Soziologieprofessor Dustin Kitt.
22: Auch Trump ist sehr erfolgreich und behauptet zugleich, er werde verleumdet und ausgegrenzt. Viele Menschen denken sich dann, da ist dieser Rebell, der wird schlecht behandelt, dem schließe ich mich an und werde ein Teil seiner populistischen Bewegung.
4: Country-Musik in den USA ist heute der gemeinsame Nenner des Mainstreams und zugleich eine umkämpfte Projektionsfläche. Eskapismus und Nostalgie im einfachen Two-Step, während draußen alles so schrecklich kompliziert geworden ist. Und sich ein ganzes Land wieder nach besseren Zeiten sehnt.
1: Cowboys in den Charts, Samuel Jakisch berichtete.
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1: Aus den deutschen Nachrichtendiensten echte Geheimdienste zu machen, das hat Bundesinnenminister Dobrindt angekündigt. Das Kabinett will heute seine Reformpläne auf den Weg bringen. Der Verfassungsschutz und der fürs Ausland zuständige Bundesnachrichtendienst bekommen dann mehr Möglichkeiten, Informationen und Daten zu speichern, aber auch Sabotageakte oder Hackerangriffe aktiv zu bekämpfen. Unsere Gastautorin Beatrice Achterberg, Politikredakteurin der Neuen Zürcher Zeitung in Berlin, hält das grundsätzlich für richtig.
5: Cyberangriffe, Sabotage und Operationen fremder Staaten machen nicht an deutschen Zuständigkeitsgrenzen Halt. Wie real solche Gefahren inzwischen sind, hat zuletzt der Fund einer mit Sprengstoff bestückten Drohne am Flughafen Leipzig-Halle gezeigt. Deshalb ist es richtig, den deutschen Geheimdienst endlich schlagkräftiger zu machen. Wer etwa einen gegnerischen Server identifiziert, sollte, unter klaren Voraussetzungen natürlich, auch eingreifen können. Wer von einer Sabotageaktion weiß, muss sie schnell verhindern dürfen, statt anschließend nur einen perfekten Lagebericht darüber zu schreiben. Solche Befugnisse sind auch immer ein Risiko. Sie dürfen nicht zum Freifahrtschein werden. Aber der jetzige Zustand ist genauso fatal. Den deutschen Geheimdienst so eng zu fesseln, dass gegnerische Staaten den größeren Handlungsspielraum haben. Ein wehrhafter Staat muss Gefahren erkennen können und alle verfügbaren Mittel einsetzen dürfen, diese auch auszuschalten.
1: Die Meinung von Beatrice Achterberg. Die Süddeutsche Zeitung aus München dagegen nennt das Vorhaben bedenklich. Ihr Autor kritisiert, dass Agenten dann künftig etwa Wohnungen durchsuchen dürfen.
9: Gefahrenabwehr übernimmt bislang die Polizei. Natürlich durchsucht sie Wohnungen. Aber dann gilt stets, ein Richter muss das genehmigen. Anwälte dürfen hinterher Akten einsehen. Das ist wichtig, denn es geht um sensible Grundrechte. Der Verfassungsschutz arbeitet anders. Er schleicht sich einfach davon und die Betroffenen erfahren nie, wer bei ihnen in den Schränken gewühlt oder den Laptop manipuliert hat. Dobrindt plant mit diesem Entwurf eine Parallelpolizei zur normalen Polizei mit teilweise identischer Gefahrenabwehrmission, nur ohne die rechtsstaatliche Kontrolle.
1: Die Bild-Zeitung meint, bisher sei der deutsche Geheimdienst eine bürokratische Lachnummer gewesen. Mit der geplanten Reform ändere sich das grundlegend.
9: Doch wer jetzt glaubt, man könne den Hebel in den Zentralen einfach über Nacht umlegen, der irrt gewaltig. Ein schlagkräftiger Geheimdienst entsteht nicht auf dem Papier eines Gesetzentwurfs. Spionage und Abwehr leben von jahrzehntelanger Erfahrung, tiefen Vertrauenskontakten und absolutem Top-Personal. Das baut man nicht in wenigen Monaten auf. Aber diese Reform ist eine Lizenz zum Neuanfang für mehr Sicherheit. Und genau das ist es, was am Ende zählt.
1: Der Autor der Berliner Taz warnt, dass die Geheimdienste so viel Macht wie nie zuvor bekommen und auch im Inland aktiv werden sollen.
9: Indem die Bundesregierung das ändert, reißt sie eine Grenze ein, die einst als Lehre aus dem NS-Terror ganz bewusst gezogen wurde. Die Gestapo vereinte das Vorgehen eines Geheimdienstes mit Gewaltmonopol und praktischen Fähigkeiten der Polizei in einer Behörde. Niemand behauptet nun, dass BND und Verfassungsschutz unmittelbar mit Inkrafttreten des Gesetzes zu einer Geheimpolizei werden. Es eröffnen sich aber zumindest neue Möglichkeiten. Wer weiß, welche Partei in Zukunft die Bundesregierung stellt?
1: Das waren die Standpunkte, zusammengestellt heute von Simone Kienzle. 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Bis hierhin mit Liane Kossmann. Gleich bei uns die 9 Uhr Nachrichten. Und dann übernimmt hier meine Kollegin Ulrike Heckmann.

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1: Um 9 Uhr mit Claudia Drews. Heute Abend kann auch bei uns in Norddeutschland eine Sonnenfinsternis miterlebt werden. Dann schiebt sich der Mond vor die Sonne und wird sie, von Deutschland aus gesehen, zu 90% bedecken. Aus der NDR Nachrichtenredaktion Birgit Bröcheler.
2: Hier bei uns im Norden soll die partielle Finsternis von ungefähr 19 bis etwa 21 Uhr zu sehen sein. Die Zeiten in den einzelnen Bundesländern weichen dabei nur minimal voneinander ab. Das Maximum wird kurz nach 20 Uhr erreicht. In Hannover sollen dann rund 86% der sichtbaren Sonnenfläche vom Mond bedeckt sein. Ganz wichtig für Beobachter, auch wenn sich das Naturphänomen erst am Abend abspielt, muss man seine Augen unbedingt schützen und eine Sonnenfinsternisbrille tragen. Und die sollte auf jeden Fall amtlich geprüft sein. Sonst drohen schwere Schäden an der Netzhaut. Egal ob Bremen, Lübeck oder Hamburg, hier bei uns im Norden gibt es viele Veranstaltungen zur Sonnenfinsternis. Und das Wetter soll auch mitspielen. Es soll keine dicken Wolken geben und auch relativ mild sein.
1: Das Bundeskabinett will heute eine Reform der Geheimdienste beschließen. In Zukunft sollen der Verfassungsschutz und der Bundesnachrichtendienst nicht mehr nur beobachten, sondern bei Gefahr aktiv eingreifen dürfen. Hintergrund ist die zunehmende Bedrohung durch Hackerangriffe, Sabotage, Spionage oder Drohnenflüge. Die Vize-Fraktionsvorsitzende der Linken im Bundestag, Bünger, sagte auf NDR Info, Innenminister Dobrindt baue den Verfassungsschutz zu einer Geheimpolizei um und schaffe damit die Kontrolle über die Behörde ab. Sie geht davon aus, dass das Gesetz vor dem Bundesverfassungsgericht landen wird.
3: Aus unserer Sicht ist es auch wichtig, dass wir jetzt tätig werden, dass wir kritisieren, dass wir gemeinsam auch wirklich mit den Verbänden den Druck aufbauen, damit sich noch etwas ändern kann, so wie der Gesetzentwurf auf dem Tisch liegt. So darf er auf keinen Fall durch den Bundestag kommen. Es braucht massive Änderungen, aber man muss sagen, wir lehnen das so, wie es jetzt vorliegt, in Gänze ab. Da muss man wirklich sagen, da ist die Kritik zu groß, da kann man jetzt nicht an kleinen Stellschrauben drehen.
1: Die Vize-Fraktionsvorsitzende der Linken im Bundestag, Bünger, auf NDR Info. Verbraucherinnen und Verbraucher in Deutschland müssen für Waren und Dienstleistungen wieder tiefer in die Tasche greifen. Wie das Statistische Bundesamt mitteilte, stieg die Inflationsrate im Juli auf 2,8%. Im Juni lag sie noch um 0,8 Punkte niedriger. Preistreiber seien nach wie vor die Kosten für Energie, die nach dem Auslaufen des Tankrabatts noch einmal kräftig zugelegt hätten, hieß es. Wegen der unklaren Lage am Persischen Golf und dem anhaltenden Konflikt zwischen den USA und dem Iran erwarten die Statistiker, dass die Inflation auch in den kommenden Monaten auf hohem Niveau bleiben wird. Nach dem schweren Erdbeben in Kolumbien steigt die Zahl der Opfer. Die Behörden meldeten mehr als 240 Tote. Mehrere tausend Menschen gelten als vermisst. Korrespondentin Christina Möbus berichtet, wie die Bergungsarbeiten verlaufen.
4: Mein persönlicher Eindruck ist, dass da eine unglaubliche Solidarität in der Bevölkerung entstanden ist. Rettungskräfte, Helfer, Angehörige, sie alle packen an, egal ob jetzt Tag oder nachts, um noch so viele Menschen wie möglich unter den Trümmern ausfindig zu machen und bergen zu können. Und dann gibt es die zwischendurch auch, die guten Nachrichten, die uns erreichen. Zum Beispiel von einer Frau in Cali, die Einsatzkräfte nach 30 Stunden unter Trümmern lebend gerettet haben. Aber die Zeit rennt. Die ersten 72 Stunden nach einem Erdbeben gelten als besonders entscheidend, um noch Überlebende zu bergen.
1: Die Abrissarbeiten an einem Mietshaus in Hamburg-Altona sind unterbrochen worden. Die hintere Seite ist weg, das Vorderhaus steht noch. Die Bewohner mussten ihr Zuhause kurzfristig räumen und durften wegen Einsturzgefahr auch keine Sachen mehr aus ihren Wohnungen holen. Aus Hamburg, Ingmar Schmidt.
5: Die Bewohner hoffen, dass zumindest das Vorderhaus gerettet werden kann. Ihr Anwalt Marc Meyer vom Verein Mieter helfen Mietern fordert, dass der Eigentümer von den Behörden gezwungen wird, das Hinterhaus wieder aufzubauen. Nach den Abrissarbeiten inspizierten mehrere Statiker das angrenzende Vorderhaus. Zu welchem Ergebnis sie gekommen sind und wie in der Holstenstraße weiter vorgegangen wird, entscheidet sich heute im Lauf des Tages.
1: Und das waren die Nachrichten.
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6: Viel Sonne heute, vereinzelt ein paar Wolken, verbreitet trocken. Die höchsten Temperaturen zwischen 19 Grad auf Fehmarn und bis zu 29 Grad in Hanmünden. Morgen bleibt es sonnig und durchweg trocken. Höchsttemperaturen zwischen 23 und 34 Grad. Am Freitag ebenfalls viel Sonne, zum Teil auch Hitze, 27 bis 37 Grad im Norden. Am Sonnabend heiter bis wolkig, zum Teil Schauer und Gewitter, 20 bis 33 Grad.

0: 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Ich bin Ulrike Heckmann. Guten Morgen. Die deutschen Geheimdienste sollen mehr Befugnisse bekommen. Das Bundeskabinett will die Neuregelungen nun auf den Weg bringen. Die Nachrichtendienste sollen künftig aktiver als bisher gegen Bedrohungen vorgehen dürfen. Doch die Reform ist umstritten. Befürworter argumentieren mit der Bedrohung durch Spionage und Sabotage, vor allem aus Russland. Der Drohnenvorfall am Flughafen Leipzig habe erneut gezeigt, wie verwundbar Deutschland sei. Kritiker wiederum warnen vor einer Einschränkung von Grundrechten durch mehr Überwachung. Aus Berlin, Christina Nagel.
1: Es ist eine Reform, die es in sich hat. Es geht um deutlich mehr Befugnisse für die Nachrichtendienste, für den BND, der für das Ausland zuständig ist, und das Bundesamt für Verfassungsschutz, das im Inland tätig ist. Und damit verbunden auch um neue Aufgaben für die Kontrollinstanzen. Vor allem für den unabhängigen Kontrollrat, der schon jetzt bestimmte Teile der Arbeit des BND überwacht und der künftig auch für den Verfassungsschutz zuständig sein soll. Das erklärte Ziel von Innenminister Alexander Dobrindt.
2: Wir entwickeln die Nachrichtendienste weiter zu echten Geheimdiensten.
1: Geschuldet ist dieser Schritt der aktuellen Lage. Immer wieder hat der Innenminister in den vergangenen Monaten auf Angriffe verwiesen, lange bevor es zum Anschlagsversuch auf den Flughafen Leipzig gekommen ist.
2: Fremde Mächte, sie attackieren uns mit Spionage, Sabotage, Cyberangriffen, Desinformationskampagnen.
1: Um all dem etwas entgegenzusetzen, reicht es aus Sicht Dobrindts nicht mehr, dass die Dienste die Lage nur beobachten und analysieren, um alles Weitere dann den Sicherheitsbehörden zu überlassen. Die Dienste sollen selbst in bestimmten Fällen aktiv werden können, so wie die Geheimdienste anderer europäischer Staaten auch. Eines der Kernelemente ist aus Sicht des Terrorismusexperten Hans-Jakob Schindler, dass die Dienste künftig im Cyberraum auch Gegenangriffe starten können sollen. Vom Einschleusen von Ausspähsoftware bis hin zur Manipulation von Daten.
3: Also nicht nur Verteidigung, sondern eben auch Server, die Deutschland angreifen oder die Waffen produzieren, um damit Deutschland anzugreifen, lahmlegen dürfen. Das zweite ist endlich auch der Einsatz von KI.
1: Also von künstlicher Intelligenz, um große Mengen an Informationen verarbeiten zu können. Vor allem aus dem digitalen Bereich, wo es mehr Zugriffs- und Speicherrechte geben soll. Um das möglich zu machen, muss eine Vielzahl von Einzelgesetzen angepasst werden. Wie komplex das ist, zeigt allein der Blick auf den Gesetzentwurf, der heute im Kabinett beraten wird. Es sind über 700 Seiten. Sensible Bereiche wie der Datenschutz, Persönlichkeitsrechte, Kontrollfunktionen und Zuständigkeiten sind davon betroffen. Und genau hier setzt die Kritik an. Für den grünen Innenexperten Konstantin von Notz geht der Entwurf gerade mit Blick auf den Verfassungsschutz zu weit.
4: Für den Bereich des Bundesamts für Verfassungsschutz, für den Inlandsnachrichtendienst, verwischt dieser Gesetzesentwurf die klare Trennung von Geheimdiensten und polizeilicher Arbeit.
1: Die innenpolitische Sprecherin der Linken, Clara Bünger, hält das für geschichtsvergessen und verantwortungslos. Aus ihrer Sicht gehen aber auch die neuen Überwachungsbefugnisse zu weit. Auch über die Rolle der Kontrollinstanz muss aus Sicht der Parlamentarier noch einmal gesprochen werden. Sie sehen noch viel Änderungsbedarf bei dem Gesetzentwurf, der nach der Sommerpause ins Parlament eingebracht werden soll. Experten gehen schon jetzt davon aus, dass das Gesetz, wie auch immer es am Ende aussehen wird, vor dem Bundesverfassungsgericht in Karlsruhe landen wird.
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0: Trockenheit und Dürre bereiten den Kommunen im Norden zunehmend Probleme. Vielerorts erkennbar an gelben und vertrockneten Blättern der Bäume. Aber auch an den Grundwassermessstellen in Braunschweig in Niedersachsen zum Beispiel meldet die Stadtverwaltung bei mehr als 3/4 dieser Grundwassermeldestellen derzeit niedrige oder sehr niedrige Stände. Teilweise sei sogar der Niedrigstwert unterschritten, so Stadträtin Anna-Katharina Hanusch aus dem Umweltdezernat.
6: Wir werden, fürchte ich, schon in den nächsten Sommern uns immer wieder damit auseinandersetzen. Eben retten wir unser Naturschutzgebiet in Riddagshausen und die Teiche im Zweifel oder werden die dann trocken fallen? Was hat das dann für Auswirkungen in solchen Systemen? Trinkwasser muss zur Verfügung gestellt werden, aber kann es doch irgendwann rationiert werden? Ich fürchte, wir werden uns da Mechanismen überlegen müssen.
0: Stadträtin Anna-Katharina Hanusch aus dem Umweltdezernat Braunschweig. Hamburgs CDU-Fraktion möchte Gewerbetreibende entschädigen, wenn Baustellen zu lange dauern. So steht es in einem Antrag.

0: Tag für die nächste Bürgerschaftssitzung, der NDR 90,3 vorliegt. Ein Problem allerdings ist es, den wirtschaftlichen Schaden zu beziffern. Reinhard Postelt.
1: Überall klagen Einzelhändler und Gastrobetriebe über Umsatzeinbrüche. Besonders ärgert sie, wenn Baustellen viel länger dauern als angekündigt. Hier fordert die CDU-Bürgerschaftsfraktion Hilfe vom Senat. Ihr Vorsitzender Dennis Thering sagt, wenn Bauzeiten immer weiter ausufern, Zufahrten blockiert werden und Umsätze einbrechen, geraten Unternehmen unverschuldet in Existenzschwierigkeiten. Die CDU verlangt Entschädigungen aus einem Fonds, wenn die angekündigte Bauzeit um mehr als 25% ausufert und um mehr als 8 Wochen, wenn der Betrieb nur noch schwer erreichbar und in seiner Existenz bedroht ist. Doch wie hoch ist der wirkliche Schaden? Wie sicher ist, dass er nur auf die Baustelle zurückgeht? Der CDU-Antrag spricht von einem standardisierten und möglichst schlanken Antragsverfahren. Nötig dafür wäre eine zentrale Anlaufstelle mit 9 Personalstellen.
0: Immer mehr Mütter stillen ihr Baby auch in der Öffentlichkeit. Gleichzeitig geht die gesellschaftliche Akzeptanz nach Einschätzung des Hebammenverbandes dafür zurück, weil andere Menschen sich dadurch gestört fühlen. Der Hebammenverband Schleswig-Holstein steuert nun mit einer Initiative dagegen. Julia Jänisch berichtet.
2: Die WHO empfiehlt mindestens 6 Monate Stillzeit. So leiden gestillte Kinder später seltener an Übergewicht und Diabetes Typ 2. Auch für Mütter sinkt das Risiko für bestimmte Krebserkrankungen und Diabetes Typ 2. Doch der Hebammenverband hört immer wieder, dass Stillen in der Öffentlichkeit nicht überall gern gesehen wird. Und das, obwohl sich schon 2021 die damalige Bundesregierung zum Ziel gesetzt hatte, die Rahmenbedingungen für das Stillen zu verbessern und die Akzeptanz in der Öffentlichkeit zu erhöhen. Der Hebammenverband zeichnet deshalb stillfreundliche Orte aus, etwa Cafés, Praxen, Geschäfte oder Banken. Die Kriterien: ein Ort zum Sitzen, eine Ansprechperson und möglichst eine Toilette und Zugang zu Trinkwasser. Auf den Internetseiten der Städte Kiel und Lübeck sind stillfreundliche Orte aufgeführt. Im Rest des Landes sind solche Orte bislang eher selten zu finden.
0: Am Landgericht Rostock beginnt heute der Prozess gegen einen 59-jährigen Mann und eine 67-jährige Frau. Dem Duo aus dem Landkreis Rostock wird Handel mit Betäubungsmitteln in nicht geringer Menge vorgeworfen, in Tateinheit mit Verabredung zum Verbrechen. In Kurzform Kokainschmuggel. Dennis Mollenhauer berichtet.
3: Die Staatsanwaltschaft wirft den beiden vor, im Frühjahr 2024 eine Segeljacht gekauft zu haben, um mit dem Schiff Kokain zu schmuggeln. Im Sommer des vergangenen Jahres sollen die beiden von Kolumbien aus nach Rostock unterwegs gewesen sein. In der Nähe der Azoren vor Portugal stoppten portugiesische Ermittler das Boot und fanden an Bord mehr als 260 Kilogramm Kokain. Grob geschätzter Wert um die 20 Millionen Euro. Die beiden Angeklagten sitzen in Untersuchungshaft und müssen sich vor dem Landgericht in Rostock verantworten.
0: Das waren unsere kurzen Berichte aus dem Norden.
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0: DNA-Spuren, eine verdächtige Antenne außerhalb des Flughafengeländes. Wie stellt sich rückblickend der Drohnenvorfall am Flughafen Halle-Leipzig jetzt dar, nach Recherchen von NDR, WDR und Süddeutscher Zeitung? Wir haben mit einem WDR-Reporter, der beteiligt war, darüber gesprochen. Das Gespräch mit ihm gleich in ein paar Minuten. Nach dem Sport und erst einmal diesem raschen Überblick.
8: Die Nachrichtendienste in Deutschland sollen reformiert werden. Das Kabinett will heute beschließen, dass BND und Verfassungsschutz in Zukunft nicht mehr nur Informationen sammeln sollen, sondern auch aktiv eingreifen dürfen. Eigentlich hat diese Aufgabe in Deutschland die Polizei. Hintergrund ist laut den Befürwortern, dass die Bedrohung durch Cyberangriffe und Sabotage größer geworden ist. Kritiker sagen, die Reform führe zu mehr Überwachung und greife zu stark in die Grundrechte ein. Die Bundeswehr hat in den letzten Jahren deutlich mehr Drohnen gesichtet. Ein Sprecher hat dem Redaktionsnetzwerk Deutschland gesagt, dass es mutmaßlich einige hundert waren, seit Russland vor 4,5 Jahren die Ukraine überfallen hat. In den meisten Fällen geht es um einzelne Drohnen, ab und zu auch um ganze Drohnenschwärme. Erst letzte Woche war am Leipziger Flughafen eine Drohne mit Sprengstoff entdeckt worden. In vielen europäischen Ländern kann man heute Abend eine Sonnenfinsternis beobachten. In Spanien wird es die erste totale Sonnenfinsternis seit mehr als 100 Jahren. In Deutschland nur eine partielle. Das Schauspiel beginnt gegen 19.10 Uhr, erreicht seinen Höhepunkt um kurz nach 8 und gegen 21 Uhr ist es wieder vorbei. Experten warnen davor, ohne besondere Schutzbrille direkt in die Sonne zu schauen. Das Wetter in Norddeutschland, viel Sonne, ab und an ein paar Wolken, maximal 19 Grad auf Fehmarn bis 29 Grad in Hannover-Schmünden. Das war der Überblick, es geht weiter mit Ulrike Heckmann.
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0: Der Hamburger Sprinter Owen Unser hat in den letzten Wochen wegen einer mutmaßlich verweigerten Dopingprobe Schlagzeilen gemacht. Gestern, da holte er bei den Leichtathletik-Europameisterschaften eine Medaille, Marcel Stober.
10: Bronze ist es geworden. Über die 100 Meter sprintete Owen Unser auf Rang 3. Das Problem ist aber natürlich, dass er gar nicht weiß, ob er diese Medaille auch behalten kann oder ob seine Zeit über 10,19 Sekunden irgendwann wieder aus den Geschichtsbüchern gelöscht wird. Die nationale Anti-Doping-Agentur will ihn sperren. Er wehrt sich dagegen juristisch und sportlich zeigt er eben weiterhin Bestleistungen. Neulich erst bei den deutschen Meisterschaften und jetzt gestern bei der EM in Birmingham. Von dort berichtet Claudia Hogestrat.
11: Es waren harte Tage für Owen Unser. Es müssen harte Tage gewesen sein.
12: War der Rucksack für Owen Unser im Halbfinale noch so ein kleiner Turnbeutel? Dann ist es jetzt ein riesiger Seesack.
11: Der 100-Meter-Sprinter in der Form seines Lebens läuft nur auf Bewährung. Eine drohende 4-Jahres-Sperre, ein mögliches Karriereende. Er blendet alles aus und rennt.
13: Raus geht's, Start hat geklappt, sehr guter Start von Asu. Jetzt kommen erst die anderen, die Briten mit Glaive in Front. Was ist mit Owen Unser? Glamour Jacobs fällt zurück, es wird eine Medaille vielleicht für den Deutschen geben, England. Und dann vielleicht Deutschland. Der Sieg geht an Romo Glaive, daran kann es keinen Zweifel geben. Platz 2 an Jeremiah Asu und dann vielleicht für Owen Unser. Die bronzene Medaille. Jetzt ist es perfekt. Owen Unser, der Eisvogel aus Hamburg. Der Eisvogel aus Hamburg.
11: Der Eisvogel fliegt zu einer Bronzemedaille.
14: Ich bin der drittschnellste in ganz Europa. Ist irgendwie crazy.
11: Verrückt allerdings. Auf der Bahn nur ein Gedanke.
14: Ey, du bist gut dabei. Gib Gas.
11: Voller Fokus in dieser Situation. Eine mentale Meisterleistung. Keine Ahnung, wie er das macht, aber bei ihm klingt es ganz einfach.
14: Ich konzentriere mich auf die Sachen, die ich beeinflussen kann. Ich kann beeinflussen, dass ich schnell renne und alles andere kann ich nicht. Liegt nicht in meiner Hand.
11: Also rennt er schnell. Zur ersten deutschen Medaille über 100 Meter seit 40 Jahren. Mit viel Last auf den Schultern, aber nicht allein.
14: Ich habe ein unfassbar starkes Team hinter mir. Ich bin unfassbar stolz, dass ich meinem Trainer Sebastian Bayer, Manager Steffen Keil, mein Anwalt, dass die alle hinter mir stehen und ja, das ermöglicht mir einfach solche Rennen. Ich war auch ein Stück weit für die, dass ich denen zeigen konnte, ey, ich vertraue euch, ihr macht den Rest und ich kann mich auf der Bahn konzentrieren.
11: Sie arbeiten daran, die Vorwürfe gegen ihn auszuräumen. Ein mutmaßlich verweigerter Dopingtest, das ist keine Kleinigkeit, das weiß er auch. Und läuft erst mal weiter. Das nächste Mal über die 200 Meter.
14: Komisch, lustigerweise habe ich überall in meiner Wohnung stehen, Europameister 100, Europameister 200 Meter. Glaub an dich, zieh durch, was du halt immer machst. Mein Trainer sagt immer, 200 Meter liegen mir mehr. Und dann gucken wir mal, was dabei rauskommt.
10: Da sehen wir dann am Freitag die 200 Meter der Männer. Gestern gab es neben Ansas Bronze auch noch eine Silbermedaille für Merlin Hummel im Hammerwerfen. Nach schlechter Quali konnte sich der Deutsche sehr stark verbessern und musste sich nur dem Ungarn Hollers geschlagen geben. Bronze und Silber gab es gestern auch im Schwimmen beim zweiten Tag der Wettbewerbe im Becken bei den Europameisterschaften in Paris. Schwimmerin Isabel Gose gibt dabei weiter die Medaillensammlerin. Aus Paris, Lars Becker.
15: Zweimal Gold in der vergangenen Woche im Freiwasser und nach dem Umzug ins Becken auch gleich eine Medaille. Im ersten ihrer drei Wettbewerbe im Centre Aquatique Olympique holte Isabel Gose über 800 Meter Freistil Silber. Einmal mehr hinter ihrer Dauerrivalin, der allerdings ausgeruhten Simona Quadarella aus Italien.
16: Als Simona dann angezogen hat, konnte ich leider nicht ganz dranbleiben. Aber es ist meine mit Abstand beste Zeit diese Saison nach den Wettkampfkilometern, die ich jetzt schon hinter mir habe. Ja, also ich kann mich nicht beschweren, ich bin echt happy.
15: Hinter Gose sicherte sich ihre Magdeburger Vereinskollegin Maja Werner verblüffend souverän Bronze. Ihre erste Medaille bei einem Großereignis.
17: Ich habe schon gemerkt, heute ist irgendwie der Rutsch da. Aber ich hatte damit jetzt nicht so gerechnet, dass es so eine tolle Zeit wird. Deswegen bin ich umso glücklicher und auch, dass es jetzt eine Medaille geworden ist, ist einfach toll.
15: Melvin Imude und Lise Seidel schwammen dagegen knapp am Podium vorbei. Beide belegten jeweils den viel zitierten, undankbaren vierten Platz. Imude über 100 Meter Brust und Seidel trotz einer gerade überstandenen Nasennebenhöhlen-OP über 200 Meter Rücken.
18: Vor zweieinhalb Monaten noch im Krankenhaus gelegen. Jetzt die Zeit zu schwimmen ohne viel Training. Ich bin so glücklich drüber. Das ist jetzt der vierte Platz. Das ist halt ärgerlich, aber ich glaube, das spornt einfach nur für die nächsten Jahre noch mehr an, dass ich mir irgendwann die Medaille hole.
15: Die 4x100 Meter langen Mixstaffel kam auf Rang 5 und Luca Armbruster belegte im Schmetterlingssprint einen guten sechsten Rang. Außerdem qualifizierten sich Weltmeisterin Anna Elend und Ex-Weltmeisterin Angelina Köhler fürs Finale über 100 Meter Brust bzw. 50 Meter Schmetterling. Ein insgesamt erneut guter Tag für den DSV.
10: Also wir warten in den Beckenwettbewerben noch ein bisschen auf deutsches Gold. Deutsches Gold könnte es aber heute bei der Reit-WM in Aachen geben. Nach dem gestrigen ersten Tag in der Teamdressur liegt Deutschland vorne. Heute können Katharina Hemmer und Schlussreiterin Isabel Werth Gold ins Ziel bringen.
0: So viel vom Sport. Der Drohnenvorfall am Flughafen Halle Leipzig liegt nun eine Woche zurück, aber er beschäftigt weiter die Politik und auch die Ermittlungsbehörden. Auf dem Flughafen war in der Nähe ukrainischer Transportflugzeuge ja eine mit Sprengstoff und Zünder bestückte Drohne entdeckt worden. Außerdem war ein Flugzeug mit einem unbekannten kleineren Flugobjekt kollidiert, möglicherweise einer zweiten Drohne. Die Bundesanwaltschaft ermittelt wegen des Verdachts des versuchten Herbeiführens einer Sprengstoffexplosion und des gefährlichen Eingriffs in den Luftverkehr. Auch wir wollen noch einmal auf den Vorfall schauen. Anlass für uns heute sind Recherchen von NDR, WDR und Süddeutscher Zeitung, wonach es neue Spuren gibt. An den Recherchen beteiligt war auch WDR-Reporter Roman Leberger und ich habe ihn heute früh gefragt, welche neuen Spuren das sind.
19: Also wie wir recherchieren konnten, wurden an der Drohne und in der Umgebung des Tatortes DNA-Spuren gesichert. Es wurden dort also forensische Hinweise auf mögliche Zusammenhänge und Urheberschaft gefunden, sowie eine Antenne, die im Nahbereich des Flughafens identifiziert wurde. Und Ermittler gehen davon aus, dass diese Antenne von den Tätern installiert wurde, womöglich als Signalverstärker für diese Drohne, also um sicherzugehen, dass diese auch wirklich Empfang hat auf dem Flughafen und dann für diesen Anschlag, mutmaßlichen Anschlag, auch benutzt werden kann.
0: DNA-Spuren, wohin führen die? Was ist da aus Ermittlerkreisen zu hören?
19: Ja, da muss man ein bisschen vorsichtig sein, um die Ermittlungen nicht zu gefährden. Aber es gibt offenbar mehrere DNA-Spuren, nicht alle von derselben Qualität, darunter also auch Mischspuren. Aber wie wir hören, gibt es einen Zusammenhang zu Vorfällen, womöglich in Litauen, also in Richtung Osteuropa. Das heißt, dass dort eben, dass es Sachverhalte und Fälle gibt, die womöglich mit diesem Anschlagsversuch in Leipzig in Verbindung stehen.
0: Wenn man nun auf den Ablauf der Ereignisse am Flughafen schaut, da gab es ja zwischenzeitlich durchaus unterschiedliche Darstellungen. Was sind nun gesicherte Erkenntnisse und was hat sich auch nicht bestätigt?
19: Also wie in Sicherheitskreisen zu hören ist, geht man davon aus, dass russische Geheimdienste hinter dieser Aktion stecken. Es gibt zurzeit noch kein Smoking Gun. Deswegen hält sich auch die Bundesregierung öffentlich noch ein wenig zurück. Man spricht davon hybrider Kriegsführung fremder Mächte, aber es ist klar, wer damit gemeint ist. Und das passt auch alles in den Baukasten der russischen Dienste, die hier seit einiger Zeit bereits eskalieren. Die versuchen durch kinetische, also physische Operationen hier Sabotage zu machen, auch Leute ins Visier zu nehmen, wie Rüstungsmanager. Also was wir hören hinter den Kulissen ist wirklich eine Eskalation dieser Art von Taten, um hier einfach das Land zu destabilisieren und Deutschland zu zeigen, wenn ihr weiter die Ukraine unterstützt, wird das einen Preis haben.
0: US-Medien hatten ja schon am Wochenende unter Berufung auf Geheimdienstinformationen berichtet, dass Russland hinter dem Vorfall stecke. Und du hast es erwähnt, Bundesinnenminister Dobrindt ist da eher zurückhaltend, spricht von einem hybriden Angriff fremder Mächte. Warum diese Zurückhaltung hier?
19: Wahrscheinlich will man ganz auf Nummer sicher gehen, bevor man in der Öffentlichkeit das so kommuniziert, aufgrund von vergangener Erfahrungen. Wir erinnern uns an den Fall Nord Stream, wo auch zuerst Russland als Täter, als Urheber genannt wurde. Später war es dann die Ukraine. In diesem Fall scheint es tatsächlich anders zu sein. Nach allem, was wir aus Sicherheitskreisen hören, ist man dort sehr, sehr sicher, dass dies wirklich eine Aktion der russischen Geheimdienste ist. Es gibt dort mehrere Hinweise. Es gibt verwandte Fälle aus der Vergangenheit, die eine ähnliche Handschrift aufweisen. Und es wird sicherlich noch weitere Hinweise geben, die das untermauern. Und ich glaube, zu diesem Schluss wird man in den nächsten Wochen und Monaten auch kommen.
0: Welche offenen Fragen gibt es denn Stand jetzt aus Sicht eurer Recherchen?
19: Die offene Frage, die, glaube ich, alle am meisten beschäftigt ist, ist dieser Anschlag vielleicht noch viel größer geplant gewesen als mit einer einzigen Sprengstoffdrohne. Es gibt eben Anzeichen im Umfeld des Tatortes, wie diese von uns benannte Antenne, dass das wirklich ein sehr professioneller Anschlagsversuch gewesen sein könnte. Es wird immer noch nach einer zweiten Drohne gesucht, die womöglich mit einem Flugzeug kollidierte, das gerade am Durchstarten war, als der Flughafen dann gesperrt wurde. Dieses ganze Setup dieses Tatorts spricht dafür, dass das wirklich womöglich ein Anschlagsversuch war, der noch eine viel größere Dimension gehabt haben könnte.
0: Also rückblickend war es ein deutlich gefährlicherer Zwischenfall als vor einer Woche angenommen?
19: Davon gehe ich aus. Das ist mein Bauchgefühl nach vielen Gesprächen mit Eingeweihten und Vertrauten. Das ist wirklich eine neue Eskalationsstufe. Man wollte hier einen Anschlag, so wie wir das interpretieren, wirklich durchführen in einer Größenordnung, den es so in diesem Gebiet in Deutschland noch nicht gab. Und dafür spricht eben auch dieses professionelle Vorgehen der Täter. Und das trägt ganz klar die Handschrift russischer Geheimdienste.
0: WDR-Reporter Roman Leberger von der Recherchekooperation NDR-WDR und Süddeutscher Zeitung.
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0: Aus den deutschen Nachrichtendiensten echte Geheimdienste zu machen, das hat Bundesinnenminister Dobrindt angekündigt. Die Befürworter verweisen gerade auf den Drohnenvorfall vor einer Woche am Flughafen Halle-Leipzig, denn der habe erneut gezeigt, wie verwundbar Deutschland sei. Das Kabinett will Dobrindts Reformpläne jetzt auf den Weg bringen. Der Verfassungsschutz und der fürs Ausland zuständige Bundesnachrichtendienst sollen dann mehr Möglichkeiten bekommen, Informationen und Daten zu speichern, aber auch Sabotage oder Hackerangriffe aktiv zu bekämpfen. Unsere Gastautorin Beatrice Achterberg, Politikredakteurin der Neuen Zürcher Zeitung in Berlin, hält es grundsätzlich für richtig.
20: Cyberangriffe, Sabotage und Operationen fremder Staaten machen nicht an deutschen Zuständigkeitsgrenzen Halt. Wie real solche Gefahren inzwischen sind, hat zuletzt der Fund einer mit Sprengstoff bestückten Drohne am Flughafen Leipzig-Halle gezeigt. Deshalb ist es richtig, den deutschen Geheimdienst endlich schlagkräftiger zu machen. Wer etwa einen gegnerischen Server identifiziert, sollte, unter klaren Voraussetzungen natürlich, auch eingreifen können. Wer von einer Sabotageaktion weiß, muss sie schnell verhindern dürfen, statt anschließend nur einen perfekten Lagebericht darüber zu schreiben. Solche Befugnisse sind auch immer ein Risiko. Sie dürfen nicht zum Freifahrtschein werden. Aber der jetzige Zustand ist genauso fatal. Den deutschen Geheimdienst so eng zu fesseln, dass gegnerische Staaten den größeren Handlungsspielraum haben. Ein wehrhafter Staat muss Gefahren erkennen können und alle verfügbaren Mittel einsetzen dürfen, diese auch auszuschalten.
0: Die Meinung von Beatrice Achterberg. Die Süddeutsche Zeitung aus München dagegen nennt das Vorhaben bedenklich. Ihr Autor kritisiert, dass Agenten dann künftig etwa Wohnungen durchsuchen dürfen.
1: Gefahrenabwehr übernimmt bislang die Polizei. Natürlich durchsucht sie Wohnungen. Aber dann gilt stets, ein Richter muss das genehmigen. Anwälte dürfen hinterher Akten einsehen. Das ist wichtig, denn es geht um sensible Grundrechte. Der Verfassungsschutz arbeitet anders. Er schleicht sich einfach davon und die Betroffenen erfahren nie, wer bei ihnen in den Schränken gewühlt oder den Laptop manipuliert hat. Dobrindt plant mit diesem Entwurf eine Parallelpolizei zur normalen Polizei mit teilweise identischer Gefahrenabwehrmission, nur ohne die rechtsstaatliche Kontrolle.
0: Der Autor der Berliner Taz warnt, dass die Geheimdienste so viel Macht wie nie zuvor bekommen und auch im Inland aktiv werden sollen.
1: Indem die Bundesregierung das ändert, reißt sie eine Grenze ein, die einst als Lehre aus dem NS-Terror ganz bewusst gezogen wurde. Die Gestapo vereinte das Vorgehen eines Geheimdienstes mit Gewaltmonopol und praktischen Fähigkeiten der Polizei in einer Behörde. Niemand behauptet nun, dass BND und Verfassungsschutz unmittelbar mit Inkrafttreten des Gesetzes zu einer Geheimpolizei werden. Es eröffnen sich aber zumindest neue Möglichkeiten. Wer weiß, welche Partei in Zukunft die Bundesregierung stellt?
0: Das waren Standpunkte, zusammengestellt von Simone Kienzle.
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8: Um gleich 9.32 Uhr mit Claudia Drews. Das Bundeskabinett will heute eine Reform der Nachrichtendienste beschließen. Angesichts der wachsenden Bedrohung durch Sabotage und Spionage sollen der Verfassungsschutz und der für das Ausland zuständige BND nicht mehr nur Informationen sammeln und auswerten, sondern auch aktiv eingreifen dürfen. Kritiker bemängeln, die Dienste würden künftig nicht ausreichend kontrolliert. Der Vorsitzende des Innenausschusses im Bundestag Oster verteidigte die Neuerungen im ARD-Morgenmagazin. Der CDU-Politiker sagte, das Ziel sei, Nachrichtendienste zu haben, die auf rechtsstaatlicher Basis unsere Demokratie schützen können.
21: Das ist eine Reaktion auf eine vollkommen veränderte Sicherheitslage. Bisher dürfen unsere Nachrichtendienste Informationen sammeln, sie aufbereiten, auswerten. Das ist eine wichtige Aufgabe, die wird auch zentraler Punkt bleiben. Aber in Zukunft wird es darum gehen, dass sie auch operative Fähigkeiten und Möglichkeiten bekommen, um auf akute Bedrohungen auch direkt reagieren und eingreifen zu können. Das dürfen sie bisher nicht.
8: Der Vorsitzende des Bundestagsinnenausschusses Oster von der CDU. Das Bundeskabinett befasst sich heute auch mit der BAföG-Reform. Die Ministerinnen und Minister wollen eine Erhöhung der Wohnkostenpauschale für Studierende zum Sommersemester 2027 beschließen. Außerdem soll der Grundbedarf in zwei Schritten angehoben werden, von jetzt 475 Euro auf dann rund 560 Euro. Darüber hinaus will das Kabinett den Gesetzentwurf für die sogenannte Frühstartrente auf den Weg bringen. Es ist geplant, dass Kinder ab dem Jahrgang 2020 bis zur Volljährigkeit jeden Monat 10 Euro vom Staat für die Altersvorsorge bekommen. Das Geld soll am Kapitalmarkt angelegt werden. Bundesverkehrsminister Bilger hat sich dafür ausgesprochen, Flüsse auszubauen. Hintergrund sind die Probleme der Binnenschifffahrt wegen extremem Niedrigwassers durch anhaltende Trockenheit. Aus der NDR Nachrichtenredaktion Janine Artist.
22: Bilger sagte dem Redaktionsnetzwerk Deutschland, man brauche einen Ausbau der Wasserstraße, um langfristig für mehr Zuverlässigkeit zu sorgen. Der CDU-Politiker will nach eigenen Angaben auch mit Umweltverbänden darüber sprechen, die solche Maßnahmen kritisch sehen. Heute beriet Bilger per Videokonferenz mit seinen Kolleginnen und Kollegen in den Bundesländern über die angespannte Lage in der Binnenschifffahrt. Er erwartet, dass das Problem den ganzen August über anhalten wird. Da wegen der niedrigen Pegelstände weniger Güter per Schiff transportiert werden können, haben viele Länder schon das Sonntagsfahrverbot für Lkw ausgesetzt. Daran gibt es von verschiedenen Seiten Kritik. Zum einen, weil das keine klimafreundliche Lösung ist und zum anderen, weil mit Lastwagen die fehlenden Kapazitäten nicht annähernd ausgeglichen werden können.
8: Die Ukraine setzt sich weiter gegen die Angriffe aus Russland zur Wehr. Wie der Gouverneur der russischen Region Krasnodar mitteilte, haben ukrainische Drohnen in der Nacht massiv Ziele entlang der Schwarzmeerküste attackiert. Im Mittelpunkt stand demnach die Hafenstadt Noworossijsk. Dort sei unter anderem ein Verladeterminal für Rohöl getroffen worden. Auch zivile Gebäude seien beschossen worden. Zwei Menschen wurden getötet, darunter ein achtjähriges Kind. Auch
22: Russland setzte seine Angriffe auf ukrainische Ziele fort. In Saporischschja geriet ein Baumarkt in Brand und der Strom fiel in mehreren Stadtteilen aus. Weniger Müll, mehr Recycling, das will die neue EU-Verpackungsverordnung erreichen, die ab heute schrittweise in Kraft tritt. Sie soll einen einheitlichen Rechtsrahmen für Verpackungen und Verpackungsmüll in der gesamten EU schaffen. Aus der ARD-Klimaredaktion Margareta Holzreiter.
2: Mit der neuen EU-Verpackungsverordnung verändert sich das Abfallrecht in der EU. Die Verordnung legt fest, woraus Verpackungen in Zukunft bestehen dürfen und wie sie recycelt werden sollen. So gelten ab sofort etwa strengere Grenzwerte für kritische Stoffe wie Blei oder PFAS in Lebensmittelverpackungen. In den nächsten Jahren greifen dann weitere Vorgaben, zum Beispiel eine einheitliche Kennzeichnung für die richtige Entsorgung, recyclingfähige Verpackungen und ein Mindestanteil an recyceltem Material. Neu geregelt wird auch, wer die Einhaltung nachweisen und das Recycling bezahlen muss. Unternehmensverbände kritisieren unklare Anforderungen und mehr Bürokratie. Umweltverbände begrüßen die EU-weiten Standards überwiegend.
22: Heute Abend gibt es über dem Himmel im Norden eine partielle Sonnenfinsternis zu sehen. Dabei schiebt sich der Mond genau zwischen Erde und Sonne. Aus der Nachrichtenredaktion Janina Böhm.
3: Je nachdem, von wo man die Sonnenfinsternis aus beobachten will, gibt es unterschiedlich viel zu sehen. Wer beispielsweise in Freiburg ist, bekommt am meisten von dem Spektakel mit. Da wird die Sonne ungefähr zu 90% verdeckt. Im Norden und Nordosten Deutschlands wird es dann etwas weniger. An der Ostsee zum Beispiel aber immer noch ca. 83%. Um kurz nach 19 Uhr geht's los. Auch das ist vom jeweiligen Standort abhängig. Wer die Sonnenfinsternis verfolgen will, sucht sich am besten einen erhöhten Platz, weil die Sonne schon recht tief steht. Und ganz wichtig, Schutzbrille nicht vergessen. Sonst kann es zu dauerhaften Augenschäden kommen.
22: Und das waren die Nachrichten.
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4: Viel Sonne heute, vereinzelt ein paar Wolken, verbreitet trocken. Höchsttemperaturen zwischen 19 Grad auf Fehmarn und 29 Grad in Hanmünden. Auch morgen sonnig und durchweg trocken, 23 bis 34 Grad. Viel Sonne, auch am Freitag, zum Teil auch Hitze, 27 bis 37 Grad. Am Sonnabend heiter bis wolkig, teils Schauer und Gewitter, 20 bis 33 Grad. 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Die A1 Bremen-Osnabrück ist zwischen Dreieck Stur und Wildeshausen Nord in beiden Richtungen nach einem Unfall gesperrt. A2 Berlin Richtung Hannover zwischen Kreuz Braunschweig Nord und Peine 3 Kilometer. Und A7 Hannover Richtung Flensburg zwischen Hamburg-Hausbruch und dem Elbtunnel 3 Kilometer stockend. Es ist ein Albtraum-Szenario, dass die Feuerwehr vor der Tür steht und sagt, sie müssen sofort raus aus ihrer Wohnung und sie haben nur wenige Minuten, um alles zu packen. Und wenig später stellt sich dann auch noch heraus, sie können gar nicht mehr zurück in das Haus. Der Grund: Einsturzgefahr. Das ist gerade den Bewohnerinnen und Bewohnern eines Hauses in Hamburg passiert, in der Holstenstraße in Hamburg-Altona. Vor 2 Wochen mussten sie schlagartig aus ihren Wohnungen und gestern, da wurde nun das Hinterhaus abgerissen. Unser Reporter Maximilian Seib war vor Ort.
23: Fatih Yilmaz ringt um Fassung. Immer wieder wischt er sich Tränen aus den Augen. Seit 18 Jahren betreibt er einen Friseursalon in einem Mehrfamilienhaus in Hamburg-Altona. Dieses Haus ist nun akut einsturzgefährdet und darf deswegen nicht mehr betreten werden.
24: Hier geht's gar nicht gut. Ich kann nicht schlafen. Ich kann gar nicht denken. Das ist mein Ein und Alles gewesen. Das ist wie mein Kind. Plötzlich hast du nichts.
23: Immer wieder hat Yilmaz in den Laden investiert, erst vor kurzem für seine schwitzenden Kunden eine Klimaanlage eingebaut. Doch vor 2 Wochen dann der Schock. Statiker und Feuerwehr sperren das Haus, weil es jederzeit einstürzen könnte. Nicht nur er muss raus, auch die Nachbarn, die hier wohnen und die er seit vielen Jahren kennt.
24: Es tut mir alle leid. Wir waren die Familie. Jeden Tag haben wir uns gesehen, Kinder. Es geht ja nicht um mich, sondern diese ganze Nachbarschaft.
23: Immer wieder liegen sich die Nachbarn in den Armen, versuchen sich zu trösten. Gemeinsam müssen sie gestern mit ansehen, wie der hintere Teil des Hauses von einem Bagger Stück für Stück abgerissen wird. Richard von der Schulenburg lebt seit fast 30 Jahren in dem Haus. Möbel, Musikinstrumente, wichtige Dokumente mit einem Schlag weg. Küche, Bad und Schlafzimmer liegen seit gestern als Bauschutt im Hinterhof.
25: Natürlich furchtbar. Also ich bin unendlich traurig, dass halt mein Wohnraum ein Teil
5: weg ist halt. Ne? Seit 1998 wohne ich halt im ersten Stockwerk.
23: Die Mieter sagen, sie hätten den Eigentümer seit Monaten auf die großen Mängel im Haus hingewiesen, doch der habe nicht gehandelt. Dessen Anwalt weist die Vorwürfe zurück. Fakt ist, als vor 2 Wochen ein Fachmann das Haus begutachtet, muss es plötzlich ganz schnell gehen.
5: Die Feuerwehr hat gesagt, ihr müsst innerhalb von 5 Minuten das Gebäude verlassen, hat dann so angezählt 4 Minuten, 3 Minuten, 2 Minuten, 1 Minuten und dann mussten wir einen Schlüssel abgeben und wir waren mehr oder weniger enteignet.
23: Oder besser gesagt, wohnungslos. Auch Felix Maus ist betroffen. Der Tischler musste Equipment im Wert von 20.000 Euro in seiner Wohnung zurücklassen. Doch noch mehr trauert er um persönliche Gegenstände.
6: Ich habe sowas, das nenne ich Auftrags- und Skizzenbuch. Da male ich mal was rein, da schreibe ich einen Gedanken rein. Davon habe ich 40 Bücher, das kommt an einem Tagebuch am nächsten. Die sind weg. Die male ich mir nicht neu. Meinen ersten Liebesbrief, den ich gekriegt habe mit der Post, irgendwie, den schreibt mir keiner nochmal. Das sind Sachen, die sind einfach weg.
23: Ein solcher Vorfall muss Folgen haben, sagt Lukas Boven vom Mieterverein Hamburg. Er fordert einen TÜV für Häuser, bezahlt von den Eigentümern.
7: Es müssten die tragenden Wände und insbesondere das Stichwort Dach und Fach eines Wohnhauses überprüft werden, und zwar in regelmäßigen Abständen.
23: Der Eigentümerverband Haus und Grund lehnt einen solchen Haus-TÜV ab. Der verursache nur Kosten, vermindere aber keine Risiken. Allerdings, Eigentümer müssten ihre Immobilien im Blick haben. Wie es für die Betroffenen in der Holstenstraße in Hamburg-Altona weitergeht, ist derweil noch offen. Sie hoffen, dass zumindest der vordere Teil des Hauses und damit ihrer Wohnungen erhalten bleiben kann. Außerdem natürlich auf einen angemessenen Schadenersatz. Friseur Fatih Yilmaz vermisst Unterstützung durch die Behörden.
12: Niemand kümmert sich. Also ich habe das Gefühl, niemand sagt auch was, was wir machen sollen. Ich weiß gar nicht, mit wem ich sprechen soll. Weil da ist niemand.
23: Es sind vor allem 2 große Fragen, die geklärt werden müssen. Muss das gesamte Haus abgerissen werden? Und inwiefern hat der Eigentümer versäumt zu handeln? Wenn die Bewohner das wissen, können sie zumindest ein wenig besser einschätzen, wie ihre Zukunft aussieht und ob die weiterhin in der Hamburger Holstenstraße liegt.
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4: Keine unnötig großen Pakete für Online-Bestellungen mehr und weniger Schadstoffe in Verpackungen. Das ist das Ziel einer neuen EU-Vorschrift, die heute in Kraft tritt. Ziel dieser EU-Verpackungsverordnung ist es eben, am Ende Müll zu reduzieren und Gesundheit und Umwelt besser zu schützen. Was diese neuen Vorgaben aus Brüssel am Ende für Verbraucherinnen und Verbraucher und die Unternehmen bedeuten, das schildert Sarah Lopez.
13: Beim Einkauf im Supermarkt oder bei der Online-Bestellung wird man sie heute eher noch nicht bemerken, die neue EU-Verpackungsverordnung. Insgesamt 71 Artikel lang ist sie und soll für weniger Müll in der Europäischen Union sorgen und dafür, dass mehr recycelt wird. Die ersten Regeln der Verordnung gelten seit heute. Philipp Held, Referent für Ressourcenschutz bei der Verbraucherzentrale NRW, sagt, das sei ein guter Start, auch weil es ab heute eine neue Obergrenze für PFAS in Lebensmittelverpackungen gibt. PFAS sind künstlich hergestellte Chemikalien, die in der Umwelt praktisch nicht abgebaut werden.
25: Gerade diese Beschränkung von PFAS ist Gold wert für alle Verbraucherinnen, weil es unsere Gesundheit natürlich schützt. Und es bedeutet ja auch, es wird weniger PFAS global hergestellt, weil natürlich auch in den Orten, wo PFAS produziert worden, auch massiv die Umwelt verschmutzt wurde. Und durch diese Beschränkung wird das in Zukunft einfach immer weniger. Das ist also richtig gut für uns, auch wenn wir es jetzt beim Kaufen irgendwie gar nicht sehen oder spüren.
13: Wer die Regeln deutlich mehr spüren dürfte, das sind die Unternehmen.
26: Die Unternehmen sind emotional zum großen Teil sehr angefasst.
13: Das sagt Christoph Petri, Referatsleiter für Kreislaufwirtschaft und Umweltpolitik bei der Deutschen Industrie- und Handelskammer. Bei ihm landen gerade täglich Fragen der Unternehmen zu den neuen Regeln, gerade weil seit heute manche Verantwortlichkeiten neu definiert werden. Zum Beispiel, wer welche Informationen zur Verpackung bereitstellen muss. Unternehmen müssen ihre Rollen deshalb neu analysieren und teilweise andere Aufgaben übernehmen als bisher.
26: Es ist einfach von der Komplexität her zu sperrig. Und die vorangegangene Verpackungsrichtlinie war das sehr viel einfacher. Also uns wäre es wünschenswert, wenn man das nochmal pausieren würde, das wirklich rechtlich nochmal alles in sichere Fahrwasser geben würde und dann vielleicht zu einem späteren Zeitpunkt dann auch starten würde.
13: Zu einem späteren Zeitpunkt plant die EU aber schon weitere Regeln für Verpackungen. In ein paar Jahren werden mit der Verpackungsverordnung zum Beispiel unnötig große Pakete verboten, wenn man online nur ein kleines Produkt bestellt. Maximal 50% Leerraum sammeln sagt die neue Vorgabe. Das ist eine Maßnahme, um die Menge an Müll in der EU zu reduzieren. 2023 kam im Schnitt knapp 180 Kilogramm Verpackungsmüll auf jeden EU-Bürger. In Deutschland waren es durchschnittlich sogar noch mal rund 37 Kilogramm mehr. Und der Verpackungsmüll, den es gibt, der soll spätestens ab 2030 recycelbar sein, bis auf wenige Ausnahmen. Das werden wir dann im Alltag an verschiedenen Stellen merken, sagt Philipp Held von der Verbraucherzentrale NRW.
25: Dass wir jetzt eben auch plötzlich Mehrwegflaschen für Essig und Öl bekommen werden, dass wir vielleicht auch die Glaskonserven, die ja jetzt alle noch Einweggefäße sind, zukünftig als Mehrwegsystem haben, das spart uns natürlich eine ganze Menge Müll, das spart Emissionen in die Umwelt. Das heißt, wir verschwenden weniger Rohstoffe.
13: Um Müll zu sparen, verbietet die EU ab 2030 außerdem manche Arten von Verpackungsmüll, vom kleinen Ketchup-Tütchen im Restaurant über die Plastikschale für die Äpfel im Supermarkt bis zum Mini-Shampoo im Hotel. Im Alltag werden die Verbraucher es also merken, aber sie sind es ja auch schon gewohnt, dass die EU manche Produkte fürs Klima verschwinden lässt. Plastikstrohhalme und Plastikbesteck sind schließlich mittlerweile auch schon seit über 5 Jahren verboten.
4: Es ist ein Jahrhundertereignis, diese Sonnenfinsternis, die heute auch von Deutschland aus zu beobachten ist. Von den einen Orten besser, von den anderen weniger gut. Was fasziniert uns an dieser kosmischen Konstellation eigentlich? Dazu haben wir heute früh mit dem Astrophysiker Markus Nielberg vom Max-Planck-Institut in Heidelberg gesprochen. Und das Gespräch mit ihm, das können Sie gleich nochmal hören. Nach diesem raschen Überblick.
8: Die deutschen Nachrichtendienste sollen in Zukunft mehr dürfen. Bislang gab es eine klare Trennung zwischen Geheimdienst, der Informationen sammelt, und Polizei, die handelt. Künftig sollen die Geheimdienste in klar definierten Fällen selbst aktiv werden können, zum Beispiel bei Cyberangriffen. Die Ukraine und Russland haben sich in der Nacht gegenseitig angegriffen. Laut dem Gouverneur der russischen Region Krasnodar wurden mehr als 500 ukrainische Drohnen abgefangen. Besonders heftig waren die Angriffe in der Hafenstadt Noworossiysk an der russischen Schwarzmeerküste. Auch die Ukraine wurde angegriffen. Unter anderem wurden Odessa und Saporischschja beschossen. Vor einem Bundesgericht in Kalifornien startet heute ein Prozess gegen den Meta-Konzern. Es geht darum, ob Instagram und Facebook Kinder und Jugendliche süchtig und psychisch krank machen. 4 Bundesstaaten wollen erreichen, dass endloses Scrollen und ständige Benachrichtigungen eingeschränkt werden. Außerdem fordern sie eine Strafe von 1,2 Billionen Euro. Das ist fast so viel wie der komplette Börsenwert von Meta. Das Wetter in Norddeutschland, viel Sonne, ab und an Wolken, maximal 19 Grad auf Fehmarn und bis 29 Grad in Hannmünden. Das war der Überblick. Es geht weiter mit Ulrike Heckmann.
4: Wenn sich der Mond vor die Sonne schiebt, dann schaut alle Welt nach oben. Und genau dieses faszinierende Himmelsschauspiel, das erleben wir heute. Eine totale Sonnenfinsternis, zum ersten Mal wieder seit 27 Jahren in Europa. Hier in Deutschland wird sie nicht ganz so spektakulär ausfallen wie die letzte, 1999. Bei uns ist sie nur partiell. Eine schmale Sichel der Sonne lugt also noch am Mond vorbei. Viele wollen sich dieses Naturschauspiel nicht entgehen lassen. Aber Achtung, normale Sonnenbrillen reichen nicht dafür. Man braucht schon eine spezielle Schutzbrille, um die Netzhaut nicht zu schädigen. Falls man die nicht mehr kriegt, dann sollte man lieber einen Livestream schauen. Zum Beispiel hier beim NDR auf ndr.de können Sie das Ganze heute auch verfolgen. Was fasziniert uns eigentlich so an der kosmischen Konstellation bei diesem Jahrhundertereignis? Das ist auch unser NDR-Info-Thema. Und Liane Kossmann hat heute früh mit dem Astrophysiker Markus Nielbrock vom Max-Planck-Institut für Astronomie in Heidelberg darüber gesprochen. Und sie wollte zunächst wissen, wie und wo er selbst sich die Sonnenfinsternis heute ansieht.
10: Ja, ich bin ein bisschen weiter weg als Sie. Ich bin ein bisschen weiter im Süden in Heidelberg. Und da gibt es ein paar schöne Orte. Ja, da gibt es einen Ortsteil, da kann man wunderbar Richtung Westen uns die Sonne angucken und das wird, glaube ich, ganz gut funktionieren.
11: Jetzt wissen wir ja eigentlich alle, was da passiert. Der Mond schiebt sich von der Erde aus betrachtet vor die Sonne und verdeckt sie dann für uns. Was ist für Sie als Wissenschaftler, Sie sind ja Astrophysiker, daran so interessant, so faszinierend? Gibt es da noch etwas zu erforschen, was Neues zu entdecken oder ist eigentlich alles klar?
10: Also für mich ist das eine Faszination, auch für alle anderen das Gleiche, ganz egal, ob da jetzt noch wissenschaftlich was mit zu machen ist. Ja, da kann man was machen. Das findet jetzt auch gleichzeitig, habe ich gestern noch mal erfahren, Flüge statt, wo man sich dann über längere Zeit dann die Sonnenfinsternis angucken kann, weil man dann Phänomene sehen kann, die man sonst bei der Sonne eben nicht so einfach erforschen kann, weil die einfach zu lichtschwach sind. Aber ich finde es einfach immer noch faszinierend, dass man einfach so simpel mit einfachen Mitteln Dinge beobachten kann, die zeigen, wie veränderlich einfach das Universum ist und nicht so statisch, wie man vielleicht denkt. Das sind ja Dinge, die passieren in Minuten. Das finde ich einfach unglaublich toll.
11: Für viele von uns Laien hat diese Sonnenfinsternis ja eher, ich sag's jetzt mal, so einen Eventcharakter. Da will man dabei sein mit Sophie-Brille. Manche haben sogar extra ihren Urlaub auf Mallorca so gebucht, weil dort eben die totale Sonnenfinsternis zu sehen ist. Hier bei uns in Deutschland ist sie ja partiell. Warum ist dieses Ereignis so besonders, so faszinierend? Was macht das auch mit uns?
10: Ja, einmal muss man natürlich schauen, warum jetzt dieses Sonnenfinsternis so spannend ist. Wir haben ja relativ häufig Sonnenfinsternisse. Es ist einfach so, die Bedeckung der Sonne ist einfach so groß wie selten zuvor und auch auf lange Sicht hinweg auch nicht mehr. Also wenn man so eine Bedeckung nochmal sehen will, dann muss man bis zur nächsten totalen Sonnenfinsternis in Deutschland warten. Das ist 2081. Und ich glaube, das alleine, das macht schon speziell, dass man wirklich dann nur noch einen kleinen Teil der Sonne sieht. Generell ist das natürlich spektakulär, wie ich gerade auch, glaube ich, gesagt habe, wie andere das dann vielleicht auch sehen. Man sieht einfach ganz plötzlich Dinge, die sich verändern. Und gerade wenn es dann die totale ist, dann sieht man natürlich tolle Sachen, die man sonst nicht sehen kann. Also einfach, ja, grandios, und das macht was mit einem einfach.
11: Und sorgt das vielleicht auch dafür, dass wir uns womöglich mehr dafür interessieren, was auch am Himmel passiert oder zwischen Sonne und Erde? Wie erleben Sie das, wenn Sie jetzt auch Vorträge halten rund um diese Sonnenfinsternis?
10: Ja, die Begeisterung ist natürlich da. Und es ist natürlich auch ein Ereignis, wo man relativ leicht Leute, wie Sie selber sagen, begeistern kann für solche Dinge im All, weil es einfach leicht zu beobachten ist. Man kann das sehr leicht selber erfahren und braucht dafür jetzt nicht irgendwie professionelles Gerät oder man muss sich da groß vorbereiten oder man braucht einen starken wissenschaftlichen Hintergrund. Es ist relativ einfach und direkt nachvollziehbar, was da passiert. Und das macht es natürlich für die Öffentlichkeitsarbeit, für die Breitenbildung natürlich einfach und spannend.
11: Welche Tipps haben Sie denn für uns Laien, um sich dieses Naturschauspiel, ich sage jetzt mal, besonders schön zu gestalten? Denn die Chance, Sie haben es gesagt, kommt ja nicht so bald, erst 2081 wieder.
10: Ja, ich denke, man sollte sich einfach darauf konzentrieren, sich nicht ablenken lassen durch andere Dinge und einfach ganz gemütlich diese Situation genießen. Das dauert ja je nach Standort so 1,5 Stunden ungefähr. Und das kann man sich einfach ja anschauen, genießen, vielleicht mit anderen Leuten zusammen, dass man sich darüber unterhält, was da gerade passiert oder wie man sich da jetzt, wie man selber sozusagen damit umgeht mit der Situation, was einem so erfährt. Ich glaube, das reicht völlig aus. Allerdings muss man sagen, man kann das natürlich gleich weiter genießen, den Himmel, weil am Abend danach findet dann noch ein anderes Himmelsschauspiel statt, nämlich wir haben das Maximum der Perseiden, das sind Sternschnuppen, die dann verstärkt auftreten. Also man kann das gleich mit verbinden.
4: Der Astrophysiker Markus Nielburg vom Max-Planck-Institut für Astronomie in Heidelberg im Interview heute früh mit Liane Kossmann. Die partielle Sonnenfinsternis kann bei freiem Blick Richtung Westen ab kurz nach 19 Uhr verfolgt werden. Und wie gesagt, der NDR streamt dieses Naturschauspiel ab 19.15 Uhr auf unserer Homepage.
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4: Über Diversität wird seit Jahren auch in der Filmbranche diskutiert und das nicht nur auf der Leinwand, sondern auch hinter der Kamera. Wie divers sind die Teams, die bei uns in Deutschland Filme und Serien produzieren, wirklich? Eine neue Studie der Moin Filmförderung, die heute vorgestellt wird, hat versucht, das zum ersten Mal systematisch zu erfassen. Sie bestätigt zum einen frühere Vermutungen, manches wird aber auch zum ersten Mal erst durch belastbare Zahlen sichtbar. Anna Wollner erzählt mehr.
14: Es ist eine Diskussion, die seit vielen Jahren die deutsche Filmbranche umtreibt. Eine Diskussion über Geschlechtergerechtigkeit, Herkunft, Diskriminierung oder soziale Barrieren, die oft anekdotisch geführt wird, emotional, häufig auf Grundlage persönlicher Erfahrungen. Fehlten bislang belastbare Daten, soll die neue Plattform Omni diese jetzt liefern. Eine Plattform, die freiwillige Selbstauskünfte von Cast und Crew deutscher Film- und Fernsehproduktionen und ein jährliches Lagebild der Branche erstellen will, so Helga Albers, Geschäftsführer der Moin Filmförderung.
15: Ein Film ist ein People's Business und da kommen wahnsinnig viele Menschen zusammen und wir wollen Filme für ein breites Publikum herstellen. Deswegen ist es wichtig zu wissen, wer arbeitet hinter der Kamera an Filmen. Und Omni gibt erstmalig Aufschluss darüber, wie die Filmbranche in ihrer Diversität beschaffen ist, zusammengestellt ist, wer arbeitet an diesen Filmen. Und das ist notwendig, um einen informierten Dialog zu führen innerhalb der Branche, ob wir gut aufgestellt sind, um für ein breites Publikum zu erzählen.
14: Im vergangenen Jahr wurden 55 Produktionen eingeladen, an Omni teilzunehmen. Etwas über 800 Menschen, knapp 21% der angeschriebenen Filmschaffenden, haben den Fragebogen beantwortet. Klingt nicht viel, ist aber für eine freiwillige Erhebung im ersten Jahr ein ordentlicher Wert, bekräftigen die Verantwortlichen. Inhaltlich bestätigt die Omni-Studie vieles, was frühere Untersuchungen bereits angedeutet und vermutet haben. An deutschen Filmsets sind Menschen mit Migrationshintergrund deutlich unterrepräsentiert. Ihr Anteil an der Gesamtbevölkerung liegt bei gut 30%. In den untersuchten Produktionen sind es nur knapp 17%. Gleichzeitig zeigt sich ein deutliches soziales Gefälle. Fast 90% der Befragten haben mindestens Abitur, etwa die Hälfte sogar einen Hochschulabschluss.
15: Wenn wir erkennen, dass die Personen, die Filme machen, unterrepräsentiert sind, dann wird es auch schwieriger werden, ein Publikum zu erreichen, das zum Beispiel in migrantischen Welten unterwegs ist. Das heißt, da gibt es einen Nachsteuerungsbedarf, der liegt in der gesamten Branche, der liegt bei den Produktionsunternehmen, der liegt bei der Filmausbildung, bei der Filmfinanzierung. Diesen Bedarf zu erkennen, objektiv benennen zu können, das ist eine Möglichkeit, die jetzt mit Omni einfacher wird und objektiver ist als vorher.
14: Omni versteht sich ausdrücklich nicht als Werkzeug, das Quoten vorgibt oder politische Ziele formuliert. Die Plattform soll zunächst einmal sichtbar machen, wie die deutsche Filmbranche tatsächlich aussieht. Auffällig ist dabei auch die Methode, denn anders als viele frühere Untersuchungen arbeitet Omni ausschließlich mit freiwilligen Selbstauskünften. Niemand wird von außen einer bestimmten Gruppe zugeordnet. Projektleiterin und Co-Autorin Inga Becker.
16: Das ist auch der Vorteil, dass man dadurch natürlich auch unsichtbare Dimensionen erfassen kann, also zum Beispiel chronische Krankheiten oder sowas wie Sexualität. Das ist ja nichts, was man jetzt wie eine Person ansieht oder am Namen ablesen kann. Und so können wir auch genau da auf unsichtbare Diskriminierungskategorien weiter eingehen.
14: Dieser Ansatz soll dafür sorgen, dass sich Menschen selbst beschreiben können und nicht aufgrund ihres Namens, ihres Aussehens oder anderen Zuschreibungen eingeordnet werden. Die Datenerhebung wird dadurch zwar aufwendiger, soll aber auch ein realistischeres Bild der Branche liefern, so Becker. Trotzdem bleibt die Studie zunächst eine Bestandsaufnahme. Welche Konsequenzen Produktionsfirmen, Förderinstitutionen oder Streamingdienste daraus ziehen, müssen sie selbst entscheiden, unterstreicht Helga Albers.
15: Omni ist ja kein Policy-Tool, sondern wirklich ein Messinstrument. Und insofern haben unterschiedliche Nutzergruppen von Omni dann auch unterschiedliche Marker, die ihnen wichtig sind und mit denen sie arbeiten werden wollen.
14: Die eigentliche Arbeit beginnt also erst jetzt. Allein durch die Datenerhebung wird sich die Filmbranche nicht verändern. Aber zum ersten Mal gibt es eine gemeinsame, valide Grundlage, auf der die Diskussion um Diversität im deutschen Film und Fernsehen geführt werden kann. Nicht nur aus dem Bauch heraus, sondern anhand von Zahlen. Diese Grundlage ist der eigentliche Wert der Omni-Studie.
4: Anna Wollner berichtete.
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1: Um 10 Uhr mit Claudia Drews. Das Bundeskabinett will heute eine Reform der Geheimdienste beschließen. In Zukunft sollen der Verfassungsschutz und der Bundesnachrichtendienst nicht mehr nur beobachten, sondern bei Gefahr aktiv eingreifen dürfen. Hintergrund ist die zunehmende Bedrohung durch Hackerangriffe, Sabotage, Spionage oder Drohnenflüge. Kritik an dem Gesetzentwurf kommt von der Opposition. Aus der NDR-Nachrichtenredaktion Thomas Kuhlmann.
2: Die Vizechefin der Linken im Bundestag Bünger hat auf NDR Info gesagt, Bundesinnenminister Dobrindt baue den Verfassungsschutz zu einer Geheimpolizei um und schaffe damit die Kontrolle über die Behörde ab. Sie geht davon aus, dass das Gesetz vor dem Bundesverfassungsgericht landen wird. Auch der Innenexperte der Grünen von Notz schätzt die Pläne im RBB als zum Teil rechtlich problematisch ein. Den Verfassungsschutz als Gefahrenabwehrbehörde neben der Polizei zu installieren, hält er für überzogen. Dass der Bundesnachrichtendienst im Ausland mehr Befugnisse bekommen soll, um auf Sabotage, Cyberangriffe und Desinformationskampagnen zu reagieren, findet von Notz dagegen richtig.
1: Die Bundesregierung will mehr Menschen dazu bringen, privat Geld fürs Alter auf die Seite zu legen. Ein Baustein ist die sogenannte Frühstartrente, von der Kinder und Jugendliche profitieren sollen. Auch damit befasst sich heute das Bundeskabinett. Wie die Frühstartrente funktioniert, dazu Hauptstadtkorrespondent Mario Kubina.
3: Also vom Prinzip her soll das so laufen. Der Staat zahlt für Kinder ab 6 pro Monat 10 Euro ein. Und das Geld landet dann auf einem Depot. Das können die Eltern bei privaten Anbietern einrichten. Mit der Zeit soll so ein finanzieller Grundstock fürs Alter aufgebaut werden. Im Laufe der Jahre schießt der Staat pro Kind insgesamt 1440 Euro zu. Bis zum 18. Geburtstag passiert das. Und die Familien, die können auch selbst Geld einzahlen, bis zu einer bestimmten Höhe. Die Hoffnung ist, dass sich das Depot bis zur Volljährigkeit gut entwickelt und auch ordentliche Erträge abwirft, auf denen man dann später aufbauen kann.
1: Verkehrsminister Bilger hat sich dafür ausgesprochen, Flüsse auszubauen. Das sagte er dem Redaktionsnetzwerk Deutschland mit Blick auf die niedrigen Wasserstände in mehreren Flüssen, die für den Warentransport wichtig sind. Ein Ausbau der Wasserstraße sei nötig, um langfristig für mehr Zuverlässigkeit zu sorgen, so der CDU-Politiker. Naturschutzverbände kritisieren das wegen der ökologischen Folgen. Der Verkehrsminister spricht heute noch einmal mit seinen Kolleginnen und Kollegen aus den Bundesländern über die angespannte Niedrigwasserlage. In den USA beginnt heute ein Prozess gegen Meta. Mehrere amerikanische Bundesstaaten haben gegen den Mutterkonzern von Instagram und Facebook geklagt. Aus Los Angeles, Antje Sieb.
4: Es geht um die Frage, ob Plattformen wie Facebook oder Instagram gezielt so designt wurden, dass sie abhängig machen. Die Apps würden etwa Likes, Autoplay und andere Features nutzen, um junge Menschen möglichst lange auf der Plattform zu halten. Denn dann sehen sie auch viel Werbung. Meta habe damit den Profit über die Sicherheit von Kindern gestellt, sagt unter anderem der kalifornische Generalstaatsanwalt Rob Bonta. Und eine psychische Gesundheitskrise bei Jugendlichen mitverursacht. Der Prozess soll mit der Auswahl der Jury beginnen. Ein Urteil wird erst in einigen Wochen erwartet.
1: Heute Abend gibt es auch bei uns im Norden ein seltenes Naturphänomen am Himmel zu sehen. Dann wird die Sonne von Deutschland aus gesehen zu 90% vom Mond bedeckt sein. Uwe Gradwohl aus der ARD-Wissenschaftsredaktion erklärt, wie die partielle Sonnenfinsternis am besten zu sehen ist.
5: In Deutschland wird die Sonne ja zum großen Teil verdeckt, aber eben nicht ganz verdeckt. Wenn man diese angeknabberte, teilverfinsterte Sonne sehen will, dann geht das nur mit einer Sonnenfinsternisbrille. Das ist eine Brille, die hat Folien statt Gläser. Das sind diese Folien, die nur einen Bruchteil der Sonnenstrahlung durchlassen. Für die Augen ist das dann in Ordnung. Man braucht einen freien Blick Richtung Nordwesten. Dann hat man auch die Möglichkeit, diese angeknabberte Sonne in maximaler Bedeckung zu sehen. Und in Spanien, bei der totalen Sonnenfinsternis, da ist es dann so dunkel, dass während der 2 Minuten, die Sonnenfinsternis dauert, auch Perseiden zu sehen sein könnten, also die Sternschnuppen. Und das ist eine sehr seltene Gelegenheit, sowohl Sonnenfinsternis als auch Sternschnuppen zeitgleich sehen zu können.
1: Und das waren die Nachrichten.
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7: Viel Sonne heute, vereinzelt ein paar Wolken und verbreitet trocken. Die höchsten Temperaturen 19 Grad auf Fehmarn bis 29 Grad in Hanmünden. Morgen sonnig und durchweg trocken, 23 bis 34 Grad. Am Freitag viel Sonne und zum Teil auch Hitze, 27 bis 37 Grad. Am Sonnabend heiter bis wolkig, zum Teil aber auch Schauer und Gewitter, wieder etwas kühler, 20 bis 33 Grad. Ende der Info der Verkehrsservice mit den Staus ab 3 Kilometer Länge. A1 Bremen, Osnabrück, zwischen Dreieck Stur und Wildeshausen Nord. Sperrung nach einem Unfall in beiden Richtungen, dadurch staut es sich vor Wildeshausen Nord. A2 Berlin Richtung Hannover zwischen Kreuz Braunschweig Nord und Peine 3 Kilometer. A7 Hannover Richtung Flensburg zwischen Hamburg-Hausbruch und dem Elbtunnel ebenfalls 3 Kilometer. Und noch einmal 3 Kilometer auf der A352 Richtung

0: tragen. Ebenfalls zum Tode verurteilt wurde Assads Cousin Atef Naci. Er war 2011 Chef des politischen Sicherheitsdienstes in der südlichen Provinz Dara. Dort und auch vor dem Gerichtssaal in Damaskus jubelten Menschen und feierten das Urteil. Für viele Menschen in Syrien ist das ein lang erwarteter Moment in der Aufarbeitung der eigenen Geschichte, berichtet Nina Amin.
1: Das Todesurteil gegen Bashar al-Assad verließ der Richter in einem Gerichtssaal in Damaskus. Es wird live im Staatsfernsehen übertragen. Vorsätzlicher Mord, auch an Kindern, Folter, Verbrechen gegen die Menschlichkeit. Die Liste der vorgetragenen Anschuldigungen ist lang. Der Verurteilte abwesend. Assad floh im Dezember 2024 mit seiner Familie ins Exil nach Russland, kurz nachdem er von islamistischen Kämpfern gestürzt wurde. Der mit syrischen Fahnen bestückte Gerichtssaal ist voll. Auch vor dem Justizpalast auf der Straße jubeln die Menschen. Ein weiterer zum Tode Verurteilter ist im Saal anwesend. Atef Naci hört in gelb-schwarz gestreifter Häftlingskleidung seinem Urteilsspruch mit regloser Miene zu. Er sitzt in einem Käfig. Naci ist ein Cousin von Assad und war damals als Leiter der politischen Sicherheitsbehörden in Dara tätig, bekannt für seine Brutalität. In der Provinz im Süden Syriens hatte im März 2011 der Aufstand gegen das langjährige Assad-Regime begonnen. Kinder schrieben regierungskritische Parolen an die Wände, Jugendliche haben demonstriert. Daraufhin nahmen Najibs Leute sie fest. Im Gerichtssaal werden Bilder von toten Jugendlichen hochgehalten. Sie zeigen schlimmste Verletzungen durch Folter. Auch Ramzi Abu Naboud ist im Saal anwesend. Seinem jüngeren Bruder Ahmed schossen sie damals in den Rücken. Er starb. Für Ramzi ist das jetzt gesprochene Urteil eine Erleichterung. Der ARD sagt er:
2: Heute sind wir als Familien der Opfer und der Märtyrer erleichtert, glücklich und voller Freude über die Verhängung des Todesurteils.
1: Auch Amjad Hamoud bewertet den Urteilsspruch der neuen syrischen Übergangsjustiz als einen ersten Erfolg.
3: Gerechtigkeit ist noch nicht vollständig erreicht. Dieses Urteil ist der Anfang, den Traum von Gerechtigkeit zu verwirklichen.
1: Der Rechtsanwalt setzt sich mit anderen Juristen und Menschenrechtsorganisationen in Syrien dafür ein, dass das Unrecht während der Assad-Zeit aufgearbeitet wird. Das sei aber noch ein langer Weg, sagt er der ARD.
3: Wir hoffen, dass es hier nicht endet. Gerechtigkeit ist viel mehr als nur eine Todesstrafe. Gerechtigkeit bedeutet, dass die Opfer die Wahrheit kennen, wer die Befehle gegeben hat, wer sie ausgeführt hat, wer beteiligt war und wer all diese Verbrechen vertuscht hat.
1: Mehr als anderthalb Jahre nach dem Sturz des Regimes sind Bashar al-Assad, sein Bruder Maher, die beide ins Exil nach Russland geflohen sind, sowie weitere Vertreter der gestürzten Regierung zum Tode verurteilt worden. Menschenrechtlern zufolge wurden nach Beginn des Bürgerkriegs viele tausende Menschen durch Folter getötet. Viele gelten immer noch als vermisst, kamen nie aus den berüchtigten Foltergefängnissen des Assad-Regimes zurück. Für viele Syrer und Syrerinnen ist das jetzige Urteil ein Grund zur Hoffnung, auch wenn unklar ist, ob und wann das Todesurteil gegen den langjährigen Machthaber Syriens vollstreckt werden kann. Nihal Ayash, deren Bruder Hossam damals von Regierungskräften getötet wurde, sagt der ARD: So Gott will, werden Bashar und Maher der neuen syrischen Regierung ausgeliefert, damit sie hier exekutiert werden. Noch sind alle Urteile in erster Instanz. Die Familien der Opfer fordern aber, dass das syrische Außenministerium alles unternimmt, um von Russland die Auslieferung der Assad-Brüder nach Syrien zu erwirken. Für den Rechtsanwalt und Menschenrechtsaktivisten Hamoud ist die Botschaft aus dem Gerichtssaal ganz klar.
3: Egal, ob Menschen Immunität genießen und unabhängig von ihrer Position, wird ein Tag kommen, an dem das Gesetz sie zur Rechenschaft zieht.
1: In den kommenden Wochen stehen in Syrien weitere Prozesse an.
0: Nina Amin berichtete.
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0: Einige Blaualgenarten stellen für Mensch und Tier eine Gesundheitsgefahr dar. Und deswegen warnt das Gesundheitsamt Rostock gerade vorm Baden in der Ostsee vor Warnemünde. Caroline Bayer erzählt mir.
5: Ein generelles Badeverbot für die Ostsee in Warnemünde gilt bisher noch nicht. Die Herausforderung ist nämlich, der Algenteppich verschiebt sich durch Wind und Strömung immer wieder. Deswegen setzt die Stadt Rostock auch auf die Eigenverantwortung der Badegäste. Experten des Instituts für Ostseeforschung raten, sobald man die eigene Hand

0: Kind im Wasser nicht mehr sehen könne, sollte man nicht baden gehen. Wer aktuell ins Wasser geht, sollte aufpassen, kein Ostseewasser zu schlucken. Die Bakterien können zu Magen-Darm-Beschwerden und in hohen Mengen auch zu Leberschäden führen.
1: Der Hamburger Oetinger Verlag schlägt Alarm. Weil immer weniger Kinder richtig lesen können, rechnet der Kinderbuchverlag, der unter anderem Pippi Langstrumpf und die Olchis herausbringt, mit gravierenden Folgen für Demokratie und Gesellschaft. Daniel Kaiser.
2: Wer nicht richtig lesen kann, habe schlechtere Chancen auf dem Arbeitsmarkt und sei anfällig für Populismus, sagt Oetinger Verlagschefin Julia Bielenberg. Das Problem sei seit vielen Jahren bekannt.
3: Ich fordere, dass sich die Kultusminister der Länder zusammenfinden und endlich gemeinsam eine Strategie entwickeln, und zwar ganz, ganz schnell. Wir gucken jetzt seit 10 Jahren zu und es passiert nichts.
2: Betroffen seien mittlerweile auch Kinder aus reicheren Familien mit gebildeteren Eltern. Das Thema müsse langfristig angegangen werden. Viele Politiker würden davor zurückschrecken und das sei ein Skandal, sagt Verlagschefin Bielenberg.
3: Anfang September werden die neuen PISA-Ergebnisse rauskommen und ich prophezeie, dass sie noch schlimmer aussehen werden als die letzten. Und die sahen schon katastrophal aus. Es ist jetzt Zeit zu handeln.
2: Aber nicht nur die Politik, auch die Eltern sind ihrer Meinung nach in der Verantwortung.
1: Das Baby auch unterwegs stillen, das ist für etliche Mütter ein Problem. Der Hebammenverband in Schleswig-Holstein meldet nämlich, dass die gesellschaftliche Akzeptanz zurückgehe. Und deshalb zeichnet der Verband nun stillfreundliche Orte im Land aus. Das können Cafés sein, Praxen, Geschäfte oder sogar auch Bankgebäude. Anja Handrich vom Hebammenverband Schleswig-Holstein hat diese Erfahrung gemacht.
4: Dass viele Frauen vorzeitig abstillen, auf die Flaschennahrung wechseln, weil sie das Gefühl haben, sie können in der Öffentlichkeit nicht stillen. Sie haben dort keinen Platz, keinen Raum und werden eben auch beschämt. Also wir als Hebammenverband Schleswig-Holstein haben uns zum Ziel gesetzt, die Akzeptanz für das Stillen in der Öffentlichkeit zu fördern, damit eben auch junge Mütter, junge Eltern auch Teil der Gesellschaft bleiben können und sein können.
1: Anja Handrich vom Hebammenverband Schleswig-Holstein. Kiel und Lübeck beispielsweise haben auf ihren Internetseiten bereits stillfreundliche Orte aufgeführt. Das einsturzgefährdete Haus in der Holstenstraße im Hamburger Stadtteil Altona ist bereits zum größten Teil abgerissen worden. Heute soll geschaut werden, ob zumindest das Vorderhaus gerettet werden kann. Die ehemaligen Bewohnerinnen und Bewohner mussten vor knapp 2 Wochen innerhalb kürzester Zeit das Haus verlassen, wegen akuter Einsturzgefahr. Kassensekund.
5: Aktuell finden keine Abrissarbeiten statt an dem Gebäude Holstenstraße 197. Mitarbeiter der Abrissfirma stehen vor dem Gebäude. Nach und nach kommen Baufachleute dazu. Gemeinsam blicken sie von außen auf das Haus. Was sie umtreibt, ist unter anderem die Frage, kann man den vorderen Teil des Hauses retten? Die Fassade stammt aus der Gründerzeit vor dem Ersten Weltkrieg. Mit Stuckelementen an den Fenstern. Einige Anwohner aus der Nachbarschaft sind gekommen, bleiben stehen und wirken traurig.
6: Also schrecklich, schrecklich.
7: Ja. Ganz schlimm.
8: Tut mir schrecklich leid für die Anwohner. Ja, einfach alles weg.
5: Von den ehemaligen Bewohnern des Hauses an der Stresemannstraße ist heute noch niemand hier.
1: Das waren unsere kurzen Berichte aus dem Norden. Kritik an der geplanten Reform von BND und Verfassungsschutz, die kommt unter anderem von der Linkspartei. Und darüber haben wir heute früh auch mit Clara Bünger gesprochen, der stellvertretenden Fraktionsvorsitzenden der Linken im Bundestag. Das Interview mit ihr gleich noch einmal in ein paar Minuten. Nach dem Sport aber erst einmal diesen raschen Überblick.
9: Die Nachrichtendienste in Deutschland sollen reformiert werden. Das Kabinett will heute beschließen, dass BND und Verfassungsschutz in Zukunft nicht mehr nur Informationen sammeln sollen, sondern auch aktiv eingreifen dürfen. Eigentlich hat diese Aufgabe in Deutschland die Polizei. Hintergrund ist laut den Befürwortern, dass die Bedrohung durch Cyberangriffe und Sabotage größer geworden ist. Kritiker sagen, die Reform führe zu mehr Überwachung und greife zu stark in die Grundrechte ein. Die Preise in Deutschland sind im Juli höher gewesen als noch im Juni. Laut Statistischem Bundesamt lag die Inflationsrate bei 2,8%. Größter Treiber waren die Energiepreise. Vor allem die Spritpreise sind deutlich gestiegen, nachdem Ende Juni der Tankrabatt ausgelaufen war. Die Nahrungsmittelpreise sind vergleichsweise wenig angestiegen. Sie lagen im Juli um 0,4% höher als im Juni. In der EU treten heute neue Verpackungsregeln in Kraft. In Zukunft sind die Grenzwerte zum Beispiel für Blei oder PFAS strenger. Ab 2030 sollen dann Verpackungen, beispielsweise bei Bestellungen im Internet, nicht mehr unnötig groß sein. Außerdem werden sehr dünne Plastiktütchen oder Mini-Verpackungen wie bei Hotelshampoos oder Ketchup-Proben verboten. Das Wetter in Norddeutschland. Viel Sonne, ab und an ein paar Wolken, maximal 19 Grad auf Fehmarn bis 29 Grad in Hannmünden. Das war der Überblick. Es geht weiter mit Ulrike Heckmann.
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1: Sport. Ich habe Verstärkung aus der Sportredaktion von Marcel Stober. Nach weiteren zwei deutschen Medaillen gestern bei den Leichtathletik-Europameisterschaften können heute beste Voraussetzungen für weitere Erfolge geschaffen werden.
10: Ja, gestern hatten wir ja Merlin Hummel mit Silber im Hammerwerfen und Owen Ansah, den Hamburger, mit Bronze über die 100 Meter. Da waren sie beide erfolgreich. Und heute ist das Highlight von Birmingham der Start des Zehnkampfs. 5 Disziplinen heute. 5 dann morgen und es gehen mit Niklas Kaul und Leon Neugebauer 2 Sportler an den Start, die beide schon bewiesen haben, dass sie es können. Martin Roschitz.
11: Auf, Leo! Komm, zieh es durch, dann holst du dir das Ding!
12: Leo Neugebauer, letztes Jahr Weltmeister in Tokio und jetzt auch Europameister in Birmingham.
13: Ich glaube, es wird einfach ein geiler Wettkampf. Ich war noch nie jetzt in Birmingham oder in der UK für einen Wettkampf, deswegen, ich glaube, es wird cool werden, habe schon vieles Gutes gehört. Ich habe gute Chancen auf eine Medaille.
12: Kann man so sehen oder so wie Frank Busemann?
14: Er ist der haushohe Favorit.
12: Sagt Busemann, Sportschau-Experte und Ex-Zehnkämpfer, selbst olympischer Silbermedaillengewinner von Atlanta 1996.
14: Wenn einer mit der Favoritenrolle umgehen kann, dann ist es Leo Neugebauer. Er hat so einen amerikanischen Lifestyle-Selbstverständnis und nimmt das Ganze relativ locker mit sehr viel Spaß. Aber er weiß genau, was er will. Und das ist eine gute Mischung, um als Favorit bestehen zu können.
12: Locker, selbstbewusst, extrovertiert und auf Rekordjagd. Neugebauer will die magische 9000-Punkte-Schallmauer durchbrechen.
13: Ich glaube, die Punktzahl ist echt möglich. Ich weiß nicht, ob dieses Jahr schon, aber man never say never. Also.
12: Er sollte sich nicht zu sicher sein. Neugebauer wäre nicht der erste König der Athleten, der vom Thron gestürzt wird.
14: Auf dem Papier ist Niklas Kaul natürlich etwas hinter Leo Neugebauer, aber er hat schon zweimal bewiesen, dass, wenn irgendein Favorit schwächelt, er zur Stelle ist und ist Weltmeister und Europameister geworden.
11: Das ist es! Niklas Kaul ist Europameister!
12: EM-Titel 2022 in München, WM-Titel 2019 in Doha. Kaul ist der Gegenentwurf zu Neugebauer. Ruhiger, zurückhaltender und vor allem einer, den man in einem Zehnkampf niemals abschreiben darf. Auch nicht mit 28.
14: Er ist auf jeden Fall ein sicherer Medaillenkandidat, weil er gut in Schuss ist und die Erfahrung mitbringt.
15: Ja, natürlich hilft die Erfahrung, dass man die ganzen Abläufe kennt, dass einen so schnell nichts mehr aus der Ruhe bringt. Ich würde sagen, ich bin nicht mehr ganz so nervös vor so einem Wettkampf, wie ich es früher vielleicht war und das hilft mir natürlich schon.
12: Gerade dann, wenn die Bedingungen schwierig werden und das könnte durchaus passieren im zugigen Alexander Stadium.
15: Es ist im Vergleich zu vielen anderen Stadien ein sehr offenes Stadion, das heißt sehr windanfällig und das ist natürlich was, wo wir uns drauf einstellen müssen. Gerade beim Weitsprung wird das ein Thema. Oder am zweiten Tag Stabhochsprung, das ist dann schon was besonders ist.
12: Es verspricht ein packender Zehnkampf zu werden mit sehr guten Aussichten für Kaul und Neugebauer.
13: Also bei der EM können wir echt gut absahnen.
12: Wer sichert sich den nächsten Titel?
11: Auf, Leo! Komm, zieh es durch, dann holst du dir das Ding! Unglaublich! Sensationelles Finish im Zehnkampf.
10: Und vielleicht klingt das ja morgen hier wieder so, wenn der Zehnkampf dann endet. Übrigens sind große Konkurrenten von Neugebauer und Kaul gar nicht dabei. Olympiasieger Roth und der beste Zehnkämpfer dieses Jahres Ehammer, die gehen bei der EM nicht an den Start. Also 2 deutsche Medaillen können da definitiv drin sein. Und wo wir schon bei Medaillenzählen sind, möchte ich diese Frage gerne mal weitergeben an Lars Becker, unseren Reporter bei der Schwimm-EM in Paris. Tag 3 der Beckenwettkämpfe heute. Wie viele deutsche Medaillen sind denn da heute realistisch?
7: Zwei sind tatsächlich realistisch, beide in einem Rennen. 800 Meter Freistil der Männer mit Johannes Liebmann, dem Überraschung-Europa-Rekordler, 19 Jahre alt aus Magdeburg, hat diese Zeit im April aufgestellt. Und Sven Schwarz ist auch noch dabei, der Vize-Weltmeister über 800 Meter im letzten Jahr in Singapur. Liebmann war im Vorlauf der Schnellste, Schwarz der Vierte. Zwei Medaillen sind absolut möglich und wenn es richtig gut läuft, dann gibt es in diesem Wettbewerb sogar Gold und Silber. Das wäre natürlich ganz herausragend. In den anderen Rennen kleine Chancen. 100 Meter Brust, das Finale mit Anna Elend bei den Frauen. Die Weltmeisterin müsste allerdings ihre eigene persönliche Bestzeit schlagen, vermutlich, um eine Medaille holen zu können. Und 50 Meter Schmetterling, Angelina Köhler. Das ist nicht ihre Hauptstrecke. Medaille kaum möglich. 100 Meter, die kommen noch für die Ex-Weltmeisterin. Da ist mehr drin.
10: Die ersten Vorläufer sind auch wieder gestartet heute um 9:30. Was gibt es denn da schon für Ergebnisse in Paris?
7: Also es gibt eine ganz positive Geschichte von einer 18-Jährigen aus Magdeburg, eigentlich aus Bad Cannstatt, ist 25 nach Magdeburg gegangen. Eine der ganz großen Hoffnungen des DSV für Los Angeles, 28. Sie hat als drittschnellste den Vorlauf über 200 Meter Freistil bei den Frauen absolviert, mit einer Zeit, die nur knapp über ihrer eigenen persönlichen Bestleistung liegt. Das ist wirklich ein Riesentalent, diverse Alters. Klassenrekorde ist außerdem noch vielseitig. Dann hat sich auch Maja Tobin als 14. noch fürs Halbfinale heute Nachmittag qualifiziert. Freut mich sehr. Die hat länger ausgesetzt wegen mentaler Probleme. Und die Staffel in der Besetzung von den Vieren, die heute Morgen gestartet sind, die anderen beiden sind raus. Die hat ja eine Hundertstel nur die Bronzemedaille in der 4x200 verpasst. Und Maja Tobin hat damals die Schuld auf sich genommen. Sie also auch im Halbfinale heute Nachmittag. Das ist sehr schön. Zwei Deutsche dabei.
10: Lars Becker war das live aus Paris. 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
1: So viel vom Sport für diesen Moment hier. Sprengstoffdrohnen an Flughäfen, Hackerangriffe auf Energieanlagen, Spionage oder Sabotage bei Rüstungsfirmen. Die Bedrohungslage in Deutschland hat sich seit Russlands Angriffskrieg gegen die Ukraine deutlich verschärft. Das Bundeskabinett will deshalb heute eine umfassende Reform der Nachrichtendienste beschließen. Die Reform allerdings ist umstritten. Befürworter argumentieren mit der Bedrohung durch Spionage und Sabotage, vor allem aus Russland. Der Drohnenvorfall am Flughafen Leipzig habe ja erneut gezeigt, wie verwundbar Deutschland sei. Kritiker hingegen, die warnen vor einer Einschränkung von Grundrechten durch mehr Überwachung. Wir hören gleich dazu. Clara Bünger, stellvertretende Fraktionsvorsitzende der Linkspartei im Bundestag, wollen aber erst einmal hören, was die Reform genau bringen soll. Dazu aus Berlin Dagmar Pepping.
16: Für Innenminister Dobrindt steht fest, die deutschen Nachrichtendienste müssen zu richtigen Geheimdiensten werden, so wie in anderen Ländern. Der BND, zuständig für das Ausland, und das Bundesamt für Verfassungsschutz, zuständig für das Inland, erhalten dafür deutlich erweiterte Befugnisse. Der Bundesnachrichtendienst hat bisher vor allem Informationen gesammelt. Künftig können seine Mitarbeiter auch aktiv eingreifen, um Gefahren abzuwehren. Bei laufenden Cyberattacken beispielsweise dürfte der BND IT-Anlagen im Ausland unschädlich machen. Im Spannungs- oder Verteidigungsfall oder wenn eine besondere Gefährdungslage besteht, wäre auch Sabotage im Ausland erlaubt. Darüber hinaus erhalten der BND und der Verfassungsschutz mehr Befugnisse, um Daten zu sammeln und auszuwerten, auch durch den Einsatz von künstlicher Intelligenz. Online-Durchsuchungen, die Überwachung von Wohnraum und die Erstellung von Bewegungsprofilen werden bei der Reform ebenfalls detailliert geregelt. Die Reform ist umstritten. Kritiker beklagen unter anderem einen massiven Eingriff in die Grundrechte. Auch die Datenschutzbeauftragte der Bundesregierung sieht die Pläne kritisch.
1: Soweit der Bericht von Dagmar Pepping aus Berlin. Deutliche Kritik an der Reform kommt auch von der Linkspartei. Den Bericht mitgehört hat heute früh Clara Bünger, stellvertretende Fraktionsvorsitzende der Linken im Bundestag. Und meine Kollegin Liane Kossmann hat sie im Anschluss gefragt, wie weit sie diese Reform der Nachrichtendienste mittragen kann.
17: Ja, also da muss man ganz klar sagen, dass Dobrindt den Verfassungsschutz zu einer Geheimpolizei umbaut und schafft damit eben halt auch die Kontrolle über ihn ab. Und das ist aus unserer Sicht eben kein Sicherheitsgewinn, sondern das ist ein ganz klarer Angriff auf Grundrechte und in Teilen eben auch offen verfassungswidrig. Und lassen Sie mich an einem Beispiel deutlich machen. Er möchte das Trennungsgebot aufheben und das ist eine der wichtigsten Lehren aus dem Nationalsozialismus. Die Gestapo war genau das, eine Geheimpolizei, die beobachtet und zugeschlagen hat. Bespitzeln, unverhaften, verschleppen, alles in einer Hand. Und deshalb hat man nach 45 daraus auch die Konsequenzen gezogen. Und das hieß auch, nie wieder soll ein einziger Apparat beide Mächte in sich vereinen. Und deshalb gilt auch seit Gründung der Bundesrepublik, dass ein Geheimdienst zwar beobachten, aber niemals wie eine Polizei zugreifen darf. Und wer das Trennungsgebot heute aufhebt, kündigt eine der grundlegendsten Lehren unserer Geschichte auf.
18: Aber spitzen Sie da nicht vielleicht jetzt ein bisschen zu grundsätzlich? Soll dieses Trennungsgebot ja nicht angetastet werden? Es wird natürlich deutlich aufgeweicht. Aber wie weit darf das denn gehen? Wie eng dürften denn aus Ihrer Sicht Polizei und Geheimdienste zusammenarbeiten? Oder schließen Sie das komplett aus?
17: Naja, lassen Sie es mich an einem Beispiel erklären, das vielleicht auch jeder versteht. Also wenn die Polizei eine Wohnung durchsuchen will, dann muss vorher ein Richter unterschreiben. Und hinterher können Anwälte prüfen, ob das rechtens war, oder man erfährt eben halt auch selber davon, das ist keine Bürokratie, sondern das ist Rechtsstaat. Das ist eben eine Errungenschaft, genau eine Lehre aus unserer dunkelsten Zeit. Und genau das soll jetzt der Verfassungsschutz dürfen, was eben halt bisher nur die Polizei durfte, also reingehen, durchsuchen, manipulieren, und das alles ohne Richter, ohne Anwälte und auch vielleicht ohne, dass die Betroffenen es je erfahren. Und deshalb, ein Geheimdienst ist eine Blackbox und er arbeitet da ungestört. Und keiner schaut ihnen auf die Finger, und das darf nicht sein. Deshalb muss es vor allen Dingen mehr Kontrolle geben statt weniger Kontrolle der Geheimdienste.
18: Ja, der Bundesinnenminister Alexander Dobrindt, der sagt ja, diese Reform mache aus den Nachrichtendiensten echte Geheimdienste. Brauchen wir denn so einen richtigen Geheimdienst nicht? Wir beklagen ja auf der anderen Seite sonst ja auch oft, wir erfahren immer nur alles von anderen Geheimdiensten.
17: Niemand bestreitet die Bedrohung, das ist, glaube ich, klar. Aber die Antwort auf solche Angriffe darf ja nicht sein, dass wir unsere eigenen Sicherungen abbauen. Also für aktive Abwehr im Inland ist eben die Polizei zuständig, das ist auch ganz klar. Und für die Verteidigung nach außen gibt es auch klare, parlamentarisch kontrollierte Wege. Und das, was eben Dobrindt macht, ist was anderes. Er verschiebt die Abwehr in einen Bereich, den bewusst eben niemand kontrollieren kann. Und das ist eben unsere Kritik. Es muss mehr Kontrolle der Geheimdienste geben und nicht weniger. Und deshalb ist das, was Herr Dobrindt macht, den Umbau in eine Geheimpolizei, auch gefährlich und nicht der richtige Weg. Und das ist ja auch etwas, das nicht nur wir sagen oder ich sage, sondern das sagen ja auch zahlreiche Verbände. Das sagt die Beauftragte BFDI. Und das heißt, das ist nicht unsere Position, sondern wir vertreten im Endeffekt auch das, was quasi die Bevölkerung will, aber eben auch das, was das Bundesverfassungsgericht ganz klar gesagt hat. Das hat auch ganz klar gesagt, wenn Dienste im Vorfeld tätig werden, dann dürfen sie nicht polizeiliche Aufgaben wahrnehmen, dann haben sie diese Eingriffsbefugnisse nicht. Und genau deshalb müssen wir an diesen Grenzen auch festhalten.
18: Ja, die Kontrolle der Dienste, die Sie gerade auch schon angesprochen haben, so steht es ja im Gesetzentwurf, soll ja auch gestärkt und effizienter gestaltet werden. Das soll aus Sicht der Regierung gelingen, indem die Kontrolle für alle Dienste beim unabhängigen Kontrollrat zentralisiert wird. Der kontrolliert bislang ja nur die technische Aufklärung des BND. Warum reicht das für Sie nicht aus?
17: Ja, weil da auch das Wissen nicht da ist, weil da die Kompetenz nicht da ist. Das heißt, deshalb ist unsere Forderung ja auch, dass die Datenschutzbeauftragte ihre Zuständigkeit behält, dass die G10-Kommission bleibt und dass der Kontrollrat Personal und eben echte Durchgriffsrechte bekommt. Und das ist genau in dem Vorschlag eben nicht dabei.
18: Was lässt sich denn im parlamentarischen Verfahren dann jetzt noch nacharbeiten? Also wie sehen Sie da Ihre Chancen? Oder wird es am Ende dieser Reform oder dieser Gesetzentwurf dann doch vom Bundesverfassungsgericht landen?
17: Aus meiner Sicht ist die Wahrscheinlichkeit sehr hoch, dass dieser Gesetzentwurf bzw. die Überprüfung des Gesetzes beim Bundesverfassungsgericht landen wird, ist keine Frage. Und aus unserer Sicht ist es auch wichtig, dass wir jetzt tätig werden, dass wir kritisieren, dass wir gemeinsam auch wirklich mit den Verbänden den Druck aufbauen, damit sich noch etwas ändern kann, so wie der Gesetzentwurf auf dem Tisch liegt. So darf er auf keinen Fall durch den Bundestag kommen. Es braucht massive Änderungen, aber man muss sagen, wir lehnen das so, wie es jetzt vorliegt, in Gänze ab. Da muss man wirklich sagen, da ist die Kritik zu groß, da kann man jetzt nicht an kleinen Stellschrauben drehen.
1: Clara Bünger, stellvertretende Fraktionsvorsitzende der Linken im Bundestag, im Interview heute früh mit meiner Kollegin Liane Kossmann. Die Sonnenfinsternis heute am frühen Abend ist natürlich ein großes Thema. Wie wirkt die sich eigentlich aus auf die Stromproduktion? Darüber gleich mehr.
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9: Um 10.30 Uhr mit Claudia Drews. Heute Abend kann auch bei uns in Norddeutschland eine Sonnenfinsternis miterlebt werden. Dann schiebt sich der Mond vor die Sonne und wird sie, von Deutschland aus gesehen, bis zu 90% bedecken. Aus der NDR-Nachrichtenredaktion Birgit Bröcheler.
19: Hier bei uns im Norden soll die partielle Finsternis von ungefähr 19 bis etwa 21 Uhr zu sehen sein. Die Zeiten in den einzelnen Bundesländern weichen dabei nur minimal voneinander ab. Das Maximum wird kurz nach 20 Uhr erreicht. In Hannover sollen dann rund 86% der sichtbaren Sonnenfläche vom Mond bedeckt sein. Ganz wichtig für Beobachter, auch wenn sich das Naturphänomen erst am Abend abspielt, muss man seine Augen unbedingt schützen und eine Sonnenfinsternisbrille tragen. Und die sollte auf jeden Fall amtlich geprüft sein. Sonst drohen schwere Schäden an der Netzhaut. Egal ob Bremen, Lübeck oder Hamburg, hier bei uns im Norden gibt es viele Veranstaltungen zur Sonnenfinsternis. Und das Wetter soll auch mitspielen. Es soll keine dicken Wolken geben und auch relativ mild sein.
9: Das Bundeskabinett will heute die Geheimdienstreform auf den Weg bringen. Ziel ist, die Nachrichtendienste mit deutlich mehr Befugnissen auszustatten. Aus der NDR-Nachrichtenredaktion Katrin Schirwagen.
20: Konkret geht es um den Verfassungsschutz und den Bundesnachrichtendienst, der für das Ausland zuständig ist, weil sich Deutschland immer häufiger Bedrohungen wie Hackerangriffen, Sabotage, Spionage oder Drohnenflügen ausgesetzt sieht, sollen die Dienste künftig nicht mehr nur beobachten und Informationen auswerten, sondern die Gefahren aktiv bekämpfen dürfen. Da geht es zum Beispiel darum, Handys abzuhören, Datenströme zu manipulieren oder bei Gefahr auch Produktionsanlagen im Ausland zu sabotieren. Das Bundeskabinett entscheidet heute noch über mehrere weitere Reformen. Im Kampf gegen Geldwäsche und Finanzkriminalität soll auch der Zoll mehr Befugnisse erhalten. Die Erhöhung der BAföG-Sätze für Schüler und Studierende soll beschlossen werden. Genauso wie der Gesetzentwurf für die sogenannte Frühstartrente.
9: Verbraucherinnen und Verbraucher in Deutschland müssen für Waren und Dienstleistungen wieder tiefer in die Tasche greifen. Wie das Statistische Bundesamt mitteilte, stieg die Inflationsrate im Juli auf 2,8%. Im Juni lag sie noch um 0,8 Punkte niedriger. Preistreiber seien nach wie vor die Kosten für Energie, die nach dem Auslaufen des Tankrabatts noch mal kräftig zugelegt hätten, hieß es. Wegen der unklaren Lage am Persischen Golf und dem anhaltenden Konflikt zwischen den USA und dem Iran erwarten die Statistiker, dass die Inflation auch in den kommenden Monaten auf hohem Niveau bleiben wird. Nach dem Anschlag auf den CSD in Berlin hält die Debatte über einen besseren Schutz queerer Menschen an. Die Antidiskriminierungsbeauftragte Ataman fordert eine Abstimmung im Bundestag, ob dafür das Grundgesetz geändert werden soll. Unionsfraktionschef Frei hatte dem am vergangenen Wochenende eine Absage erteilt. Aus Berlin, Bianca Schwarz.
21: Ataman sagt, sie sei überzeugt, dass bei einer Abstimmung ohne Fraktionszwang eine Zweidrittelmehrheit der Abgeordneten des Deutschen Bundestages klipp und klar für den Schutz der geschlechtlichen und sexuellen Vielfalt der Menschen in Deutschland stimmen würde. Damit reagiert die unabhängige Antidiskriminierungsbeauftragte auf eine Äußerung von Unionsfraktionschef Thorsten Frei. Er hatte am Wochenende gesagt, eine entsprechende Gesetzesänderung halte er nicht für notwendig. Mehr Sicherheit für queere Menschen schaffe man so nicht. Nach dem Angriff auf den Berliner CSD hatte auch die SPD angekündigt, dass sie dieses Vorhaben wieder auf die politische Tagesordnung setzen will.
9: Nach dem schweren Erdbeben in Kolumbien suchen Einsatzkräfte weiter nach Verschütteten. Mehrere Nachbeben erschweren die Bergungsarbeiten. Mehr als 3000 Menschen gelten als vermisst. Die Zahl der Todesopfer ist auf mindestens 240 gestiegen. Die Erdstöße hatten am Montag vor allem im Süden und Westen des südamerikanischen Landes Verwüstungen angerichtet, besonders in abgelegenen Gemeinden in der Pazifikregion Chocó gestaltet sich die Lage schwierig. Dort sind viele Menschen weiterhin ohne Strom und grundlegende Versorgung. Vor dem Landgericht Rostock startet heute der Prozess um einen spektakulären Drogenfund an Bord einer Segeljacht. Angeklagt sind ein 59-jähriger Mann und eine 67 Jahre alte Frau aus dem Landkreis Rostock wegen Drogenhandels und Verabredung zum Verbrechen. An Bord ihrer Segeljacht war über eine Vierteltonne Kokain gefunden worden. Das Duo soll es in Südamerika an Bord genommen haben, um es nach Europa zu bringen. Portugiesische Ermittler
0: Ermittler stoppten die Yacht vor den Azoren und nahmen die beiden fest. Zum Prozessstart heute sollen sich die Angeklagten zu den Vorwürfen äußern dürfen. Bis Mitte Oktober wird verhandelt. Das waren die Nachrichten.
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1: Viel Sonne heute, vereinzelt ein paar Wolken, meist trocken, mit höchsten Temperaturen zwischen 19 Grad auf Fehmarn und bis 29 Grad in Hanmünden. Morgen 23 bis 34 Grad, auch morgen sonnig und durchweg trocken. Am Freitag viel Sonne, zum Teil auch Hitze, 27 bis 37 Grad. Und am Sonnabend heiter bis wolkig, zum Teil auch Schauer und Gewitter, 20 bis 33 Grad im Norden. In der Info der Verkehrsservice. Die A1 Bremen-Osnabrück ist zwischen Dreieck Stur und Wildeshausen Nord in beiden Richtungen nach einem Unfall gesperrt. Es staut sich vor Wildeshausen Nord. A7 Hannover Richtung Flensburg zwischen Hamburg-Waltershof und dem Elbtunnel 3 Kilometer Stau. A27 Bremen Richtung Walsrode zwischen Walsrode Süd und Dreieck Walsrode ebenfalls 3 Kilometer. Und auch auf der A352 Richtung A7 zwischen Langenhagen-Kaltenweide und Dreieck Hannover Nord 3 Kilometer Stau. Die Sonnenfinsternis heute am frühen Abend, die wird auch Auswirkungen haben auf die europäische Stromproduktion. Zum Glück, möchte man sagen, beobachten die EU-Kommission und vor allem der Verband der europäischen Stromnetzbetreiber die Lage ganz genau. Thomas Spickhofen erzählt aus Brüssel mehr.
22: Die Lage ist stabil, sagt Kommissionssprecherin Anna Kaiser-Idkonen. Im Moment haben wir keine Sorgen wegen der Energieversorgung. Aber natürlich ist das gerade sehr knapp.
23: There are no immediate security or supply concerns, but obviously tight.
22: Mehrere Kraftwerke in ganz Europa mussten schon wegen des Niedrigwassers oder hoher Wassertemperaturen, die nicht mehr zur Kühlung reichen, runtergefahren werden. In Ungarn und Rumänien, in Slowenien und Polen, in Frankreich und Italien. Und dann sei da ja auch noch die Sonnenfinsternis, ergänzt Idkon.
23: Which will have an impact on energy production.
22: Die Auswirkungen haben werde auf die Energieproduktion. Genauer ausgerechnet hat das der Europäische Verband der Übertragungsnetzbetreiber, kurz ENTSO-E. Er hält den Kontakt zu den nationalen Behörden, um jederzeit genau im Bild zu sein über die Stromversorgung und Stromsicherheit in Europa. Gut 2 Stunden weniger Sonne am frühen Abend, das heißt knapp 10 Gigawatt weniger Strom, die sonst bei klarem Sonnenschein als Solarkraft reinkämen. Das ist, als würde man mehrere Kraftwerke gleichzeitig vorübergehend vom Netz nehmen. Trotzdem kein Grund zur Sorge, heißt es beim Verband. Alle seien vorgewarnt und vorbereitet. Die Entwicklung werde engmaschig und in Echtzeit beobachtet. Dennoch verzichten zum Beispiel manche Betreiber auf geplante Netzabschaltungen, um besonders flexibel zu bleiben und bei Bedarf ausgleichen zu können. Kommissionssprecherin Idkonen gibt sich zuversichtlich.
24: Angesichts der Tatsache, dass die Sonnenfinsternis am Nachmittag stattfindet, erwarten wir nicht, dass die Auswirkungen groß sind.
22: ENTSO-E, der Europäische Verband, versichert, wir verfolgen die Entwicklung in den Kontrollräumen mit höchster Aufmerksamkeit. Geht uns auch so, bestätigt die Kommissionssprecherin.
23: We are really looking at a very holistically 360 degrees.
24: Wir schauen wirklich sehr ganzheitlich, sozusagen im 360 Grad Rundumblick auf die Situation und jegliche möglichen Auswirkungen. Wir haben das komplett auf dem Schirm.
22: Der Kern des Schattens zieht zwar vor allem über Spanien hinweg, aber gemessen an der Stromproduktion rechnet ENTSO-E mit den größten Ausfällen neben Spanien in Deutschland, weil hier für gewöhnlich der meiste Solarstrom produziert wird. Die regionalen Betreiber erhalten deshalb noch einmal zusätzliche Vorhersagen von Wetterdiensten zur Wetter- und Sonnenscheinentwicklung.
1: Aus Brüssel berichtete Thomas Spickhofen. 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
1: Die deutschen Gasspeicher sind so leer wie noch nie zu dieser Jahreszeit und trotzdem gilt die Versorgung als sicher. Das größere Risiko, heißt es, liege bei den Preisen. Europa ist stärker vom weltweiten LNG-Markt abhängig und hinzu kommen die Folgen des Iran-Kriegs und auch Ausfälle in Katar. Angela Göpfert aus der ARD-Finanzredaktion ist der Frage nachgegangen, wie teuer Gas im kommenden Winter werden könnte.
2: Noch ist Hochsommer, doch am Gasmarkt geht es längst um die Frage, was im Winter passiert. Denn die deutschen Speicher sind derzeit nur zu rund 48% gefüllt. So wenig wie noch nie zu dieser Jahreszeit. Rohstoffexperte Thomas Benedix von Union Investment rechnet damit, dass Deutschland mit nur etwa 70% Füllstand in den Winter starten könnte. Dann wird das Wetter umso wichtiger.
4: Wenn wir mit einem Lagerbestand von nur etwa 70% in den Winter gehen, dann sind wir deutlich anfälliger für einen kalten Winter.
2: Heißt, bei einem kalten Winter müssten schnell zusätzliche Mengen am Markt beschafft werden. Trotz der vergleichsweise leeren Speicher muss Deutschland allerdings noch keinen Gasmangel fürchten. Die Bundesnetzagentur gibt Entwarnung. Heute kann Deutschland deutlich mehr Flüssiggas ins Land holen als zu Beginn der Energiekrise.
4: Die aktuelle Lage ist sicherlich nicht vergleichbar mit dem Jahr 2022. Jetzt sind wir darauf vorbereitet, viel Flüssiggas zu empfangen, auch über die verschiedenen Terminals, die es in der Nord- und Ostsee gibt.
2: Genau darin steckt allerdings ein neues Risiko. Europa ist stärker vom globalen LNG-Markt abhängig und dort bekommt das Gas, wer mehr dafür bezahlt. Asien bietet derzeit häufig höhere Preise. Norman Liebke, Rohstoffexperte der Commerzbank.
5: Die flexiblen Mengen, die werden umgeleitet und Asien zahlt eben deutlich mehr drauf. Wenn man das auf Euro je Megawattstunde umrechnet, zahlen die teilweise 4 Euro je Megawattstunde Gas eben obendrauf.
2: Dass solche Preisunterschiede die Lieferströme tatsächlich verändern, zeigen auch Daten der Internationalen Energieagentur. Und dann ist da noch der Mittlere Osten. Durch die Straße von Hormus liefen vor dem Iran-Krieg fast 20% des weltweiten LNG-Angebots. Die Lieferungen aus der Golfregion sind seitdem massiv eingebrochen.
5: Aber wir haben hier auch längerfristige Angebotsprobleme in Katar. Unter anderem LNG-Anlagen wurden Mitte März in Katar eben zerstört. 20% der langfristigen Produktionskapazität für 3 bis 5 Jahre fallen jetzt erstmal aus.
2: Für den Winter entscheidend ist deshalb, wie schnell die übrigen Lieferungen aus Katar wieder hochgefahren werden. Die IEA erwartet eine schrittweise Erholung bis ins 4. Quartal. Doch Benedix warnt.
4: Sollte das nicht der Fall sein, dann verknappt sich der gesamte Weltmarkt an Flüssiggas über den Winter. Und das ist das größte Risiko aus meiner Sicht.
2: Treffen dann noch ein kalter Winter und niedrige Speicherstände zusammen, kann es schnell teuer werden. Der europäische Gaspreis liegt derzeit bei knapp 60 Euro je Megawattstunde, deutlich über dem Niveau vor dem Iran-Krieg. Benedix hält allerdings noch wesentlich höhere Preise für möglich.
4: Wir können uns schon vorstellen, dass in einem kälteren Winter der Erdgaspreis nochmal in Richtung 80 bis 100 Euro je Megawattstunde ansteigen könnte. Das wäre eine Verdreifachung im Vergleich zum Beginn dieses Jahres.
2: Von den Extrempreisen des Jahres 2022 wäre das aber noch weit entfernt. Damals kostete Gas zeitweise mehr als 300 Euro je Megawattstunde. Unterm Strich geht es im kommenden Winter wohl weniger um die Frage, ob genug Gas da ist, sondern zu welchem Preis.
1: Angela Göpfert aus der ARD-Finanzredaktion.
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6: Was unternehmen denn Firmen, um sich besser zu schützen?
8: 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Das Problem ist, dass wir am Ende alle mitbezahlen, weil das natürlich bei den Warenpreisen einfach mitkalkuliert wird.
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1: Russlands vergessene Soldaten, Afrikaner in ukrainischer Kriegsgefangenschaft, das ist unser Thema gleich. Nach diesem kurzen Überblick.
0: Die deutschen Nachrichtendienste sollen in Zukunft mehr dürfen. Bislang gab es eine klare Trennung zwischen Geheimdienst, der Informationen sammelt, und Polizei, die handelt. Künftig sollen die Geheimdienste in klar definierten Fällen selbst aktiv werden können, zum Beispiel bei Cyberangriffen. In Deutschland gibt es deutlich mehr Kriegsdienstverweigerer als früher. Vor allem die neue Wehrerfassung wirkt sich aus. Innerhalb der ersten 7 Monate dieses Jahres sind mehr als 8.300 Anträge eingegangen. Zum Vergleich, im kompletten Jahr 2025 gab es nur knapp 3.900 Anträge. Seit dem 1. Januar werden alle jungen Menschen kurz nach dem 18. Geburtstag angeschrieben. Männer müssen den Fragebogen ausfüllen, Frauen ist es freigestellt. In vielen europäischen Ländern kann man heute Abend eine Sonnenfinsternis beobachten. In Spanien wird es die erste totale Sonnenfinsternis seit mehr als 100 Jahren. In Deutschland nur eine partielle. Das Schauspiel beginnt gegen 19.10 Uhr, erreicht seinen Höhepunkt um kurz nach 8 und gegen 21 Uhr ist es wieder vorbei. Experten warnen davor, ohne besondere Schutzbrille direkt in die Sonne zu schauen. Das Wetter in Norddeutschland, viel Sonne, ab und an ein paar Wolken, maximal 19 Grad auf Fehmarn bis 29 Grad in Hanmünden. Das war der Überblick. Weiter mit Ulrike Heckmann.
1: Sie kommen aus Uganda, Kamerun oder Ägypten, aber sie kämpften für Russland gegen die Ukraine. Mit lukrativen Jobversprechen wurden Afrikaner nach Russland gelockt und landeten dann oft als Söldner an der Front. Die ukrainischen Behörden schätzen, dass bislang rund 1.800 Afrikaner für die russischen Truppen verpflichtet wurden. Unser Korrespondent Thilo Glasken hat ein Kriegsgefangenenlager besucht und mit einigen Menschen dort gesprochen und gefragt, wieso sie in den Krieg für Russland gezogen sind und wie sie auf ihre Zukunft blicken.
11: What is just to be working like security, something like that, Ahrana. I will not go to red line.
12: Sie sagten mir, mach dir keine Sorgen, du wirst in der Sicherheitsbranche arbeiten, aber nicht an der Front. Doch auf einmal war ich im Camp und habe trainiert. Da habe ich verstanden, dass ich kämpfen soll und es nicht mehr in meiner Hand liegt. Ich muss kämpfen, weil der Kommandeur es sagt.
11: And there is nothing in my hand. I have to go to fight because when the commander said.
12: Das sagt Hassan, ein Kriegsgefangener der Ukraine. Überprüfen können wir Hassans Aussagen nicht. Als Kriegsgefangener dürfen wir nur mit Hassan sprechen, wenn ukrainisches Sicherheitspersonal dabei ist. Ursprünglich kommt er aus Ägypten, hat aber für Russland gegen die Ukraine gekämpft. Hassan ist einer von vielen Afrikanern in diesem Gefängnis für Kriegsgefangene in der Ukraine. Viele der Männer kommen aus Uganda, Kamerun, Ghana oder Nigeria. Aber wie sind die so weit entfernt von ihrer Heimat als Angreifer in einem Krieg gelandet? Ich habe den Vertrag selbst unterschrieben, zusammen mit einigen meiner Freunde, die mich auf die Idee brachten. Gezielt sei Hassan in Russland rekrutiert worden. Andere der Ausländer hier im Gefängnis wurden in ihrer afrikanischen Heimat für zivile Jobs in Russland angeworben. Hassan sagt, dass er in Russland Wirtschaftswissenschaften studiert habe und mit einer Russin verheiratet sei.
11: My home is Russia now.
12: Mein Zuhause ist jetzt Russland. Dahin will ich zurück, denn in Russland wartet meine Frau auf mich. Ich habe mit ihr vor längerer Zeit sprechen können. Vor 6 Monaten war das. Ihr geht es gut. Sie wartet auf mich.
11: I talked to her. She's fine. She's waiting for me.
12: Die Internationale Liga für Menschenrechte schätzt, dass bis zu 4.000 Menschen aus afrikanischen Ländern für Russland kämpfen. Es werden demnach immer mehr, denn russische Soldaten kosten mehr Geld und in Russland selbst wird es immer schwieriger, ausreichend Soldaten zu finden. Auch Hassan sagt, dass er von Russland getäuscht worden sei. Dass er nach fast 2,5 Jahren Kriegsgefangenschaft noch immer nicht zurück nach Russland darf, versteht er nicht. Russische Kriegsgefangene würden schneller von Russland zurückgeholt.
11: I see a lot of exchange in my eyes and a lot of my friends they go in exchange.
12: Ich sehe viel Austausch hier. Viele meiner Freunde sind gegangen, getauscht worden, russische Leute. Aber die Internationalen wie ich aus Ägypten, aus Sri Lanka, Nepal, Indien oder die Araber, da sehe ich gar keinen Austausch. Wir müssen geduldig bleiben, bis unsere Zeit kommt. Ich hoffe darauf.
11: We have time and we're waiting our time and we'll come. I hope that, inshallah.
12: Ein Problem ist, dass Hassan formal als Russe zählt, aber andererseits Russland ihn als Ausländer betrachtet. Auch andere Kriegsgefangene aus afrikanischen Ländern berichten das. Wann sie zurück dürfen? Unklar.
11: There is nothing in my hand.
12: Es liegt nicht in meiner Hand. Ich kann nichts tun. Ich glaube an Gott, dass er mich eines Tages zurück nach Russland bringt, sodass ich meine Frau wiedersehe. Dafür bete ich jeden Tag. In der Ukraine ist ein Koordinierungsstab mit dem Austausch von Kriegsgefangenen mit Russland verantwortlich. Auch sie sagen, Russland interessiert sich kaum für Russen in Kriegsgefangenschaft und noch weniger für Ausländer wie Hassan.
1: Tilko Gläsgen berichtete.
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1: Wenn man einen Urgroßvater hatte, der Heinrich Mann war, da kann der erste eigene Roman schon eine gewisse Herausforderung sein. Hanna Mann hat sich trotzdem getraut. Nach einem Politikstudium und Stationen unter anderem in Israel und New York hat die inzwischen in Berlin lebende Autorin nun ihr Debüt veröffentlicht. Zeppelin und Karpfen heißt der Roman und Katrin Krämer hat ihn gelesen und mit Hanna Mann darüber gesprochen.
7: Mein Nachname hat eine Rolle gespielt, in dem Sinne, als das immer so gesagt wurde, ja, alle, die Mann mit Nachnamen heißen, denken, sie könnten schreiben oder wollen schreiben.
10: Und Hanna Mann wollte immer schreiben. Es hat aber sehr lange gedauert, bis sie sich wirklich getraut hat, aus dem großen Schatten des Urgroßvaters, der mit seinen Romanen Professor Unrat und der Untertan zu Ruhm gekommen ist, herauszutreten. Von dem noch größeren Schatten des Urgroßonkels Thomas Mann und seiner ebenfalls schreibenden Kinder Klaus und Erika ganz zu schweigen.
7: Ich habe ja schon als Kind Gedichte geschrieben und dann haben wir die mal meiner Deutschlehrerin in der Grundschule gezeigt und die hat mir nicht mal wirklich geglaubt, dass die von mir sind. Nachdem ich mich dann entschieden habe, den Roman zu schreiben, hatte ich dann keine Blockade mehr.
10: Hanna Mann wollte immer schreiben und Hanna Mann kann schreiben. Sie findet einen leisen, dabei eindringlichen Ton für den Roman, der in einem Westberliner Winter der 80er Jahre spielt und viel von Sehnsüchten erzählt.
7: Es gibt Fernweh, Heimweh, es gibt aber auch die Sehnsucht, sich endlich mal niederzulassen und Emigration endlich hinter sich zu lassen. Wenn nicht für sich, dann für die nächste Generation. Und natürlich die Person, wo ich sagen würde, die am meisten Sehnsucht empfindet, ist Nina, die stumme Oma.
13: Wo ist eigentlich Oma? Fragt Daria. Sie ist unterwegs, sage ich, und Daria akzeptiert die Antwort.
10: Ihrer kleinen Tochter die Wahrheit zumuten will Susanna nicht, weil Daria Zuverlässigkeit und Ordnung braucht, bleibt die Oma für sie nur unterwegs, obwohl Nina urplötzlich verschwunden ist. Nina hat im Zweiten Weltkrieg die Belagerung von Leningrad erlebt. Während des Kalten Kriegs floh die Familie, sie, ihr Mann und Tochter Susanna, aus Warschau nach Berlin. Aber in Deutschland konnte Nina nie richtig ankommen. Während Susannas Vater sich pragmatisch mit den neuen Gegebenheiten abfindet und gerne Karpfen angelt, begibt sich Nina wortlos auf eine Reise in ihre Vergangenheit. Was hat es auf sich mit dem Foto, das während der Zeppelin-Polarfahrt 1931 gemacht wurde? Und mit dem Jungen, der neben dem kleinen Mädchen steht, das Nina zu sein scheint? Um Antworten zu finden, fährt Susanna mit ihrem Vater und Daria auch ins Zeppelin-Museum nach Friedrichshafen.
13: Ich lasse meine Augen über die vorbeiziehende Landschaft streifen und stelle mir die beiden Kinder auf der Kommandobrücke des Luftschiffs vor. Der junge Stanislav streckt den Arm einer imaginären Welt entgegen. Da unten ist es, sagt er zu meiner jungen Mutter. Siehst du das Eis? Richtung Polarkreis, sagt er, beginnt es zu verdicken. Wie ein weißes Korsett umschließt es Wasser und Landschaft und hält sie zusammen, damit alles so bleibt, wie es ist. Ich streiche Letzteres, denn so weise stelle ich mir ein Kind dann doch nicht vor.
10: In einer imaginären Welt lebt auch Daria. Sie zählt jeden Morgen ihre Fruit Loops in der Müsli-Schüssel, die sie für Mini-UFOs hält und daher aus der Milch fischt, um sie vor dem Ertrinken zu retten. Im Gegensatz zu Darias Vater Arthur führt Susanna den Spleen ihrer Tochter darauf zurück, dass sie wieder mal zusammen im Kino waren.
13: Sie hat wohl einfach eine blühende Fantasie. Das ist ja das Seltsame, sagt Arthur. Sie hat keine Fantasie.
10: Die winterlich gedämpfte Stimmung, die diesen Roman umhüllt, die rätselhaften Zusammenhänge zwischen Ninas Vergangenheit und der Zeppelin-Polarfahrt, verleihen Zeppelin und Karpfen auch etwas Märchenhaftes.
7: Mein Großvater väterlicherseits, der angeheiratet ist, also der nicht aus der Mahnlinie ist, Ludwig Aschkenasy, war Märchenbuch- und Kinderbuchautor. Und daher kommt auch vielleicht dieser Märcheneinschlag von mir, weil ich oft auf seinem Schoß gesessen und er hat mir seine Märchengeschichten vorgelesen. Und das ist ja auch ein bisschen was in der osteuropäischen Kultur.
10: Der familiäre Hintergrund hat Hanna Mann also doch geprägt, nur eben anders als vielleicht gedacht.
1: Katrin Krämer über Zeppelin und Karpfen, den Debütroman von Hanna Mann. Er ist im Aufbau Verlag erschienen, hat 238 Seiten und kostet 24 Euro.
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1: Und da blicken wir 80 Jahre zurück. Heute, vor genau 80 Jahren, da erhielt die Lied der Zeit GmbH die Lizenz zur Herstellung von Schallplatten. Der Grundstein für die Entstehung einer Plattenindustrie in der damaligen Ostzone. Katharina Gulaikow.
14: Uns hilft kein Gott, unsere Welt.
15: Nein, es ist nicht die Platte Der blaue Planet von Karat, die das von sich sagen kann. Und nein, es ist auch nicht die andere DDR-Kultband Die Pudis, der die meistverkaufte Schallplatte in der DDR zu verdanken ist. Es ist Schlagersänger Frank Schöbel mit seiner Familie und dem 1985 erschienenen Weihnachten in Familie.
16: Weihnachten in Familie.
15: Die schwarzen Scheiben spielen Devisen ein. Denn der VEB Deutsche Schallplatten Berlin ist einer der volkseigenen Betriebe, der auch für die BRD produziert. Gerade im Klassikbereich wegen der hervorragenden Chöre und Orchester. Die Geschichte der einzigen Plattenfirma der Deutschen Demokratischen Republik reicht weit zurück. 1946 will der sowjetische Stadtkommandant Berlins, Generaloberst Nikolai Erastowitsch Bersarin, zurückkehrende Kämpfer aus dem spanischen Bürgerkrieg mit einer Schallplatte ehren. Beauftragt wird Ernst Busch, Schauspieler, selbst ehemaliger Kämpfer und Arbeiterliedsänger.
17: Und weil der Mensch ein Mensch ist.
15: Doch Busch will nicht nur die geforderten 500 Platten pressen, sondern träumt von einem eigenen Musikverlag. Die sowjetische Militäradministration erlaubt dies und so wird aus dem Künstler der Firmeninhaber der Lied der Zeit GmbH, der ersten Schallplattenfirma der DDR. Hans-Georg Uskoreit, inzwischen verstorbener Leiter der Abteilung Wissenschaft beim VEB Deutsche Schallplatten, erinnert sich in den 70ern.
18: Die Schallplattenproduktion existierte überhaupt nicht. Es wurde aus dem Boden gestampft und die ersten Schallplatten wurden auf Pressen gepresst, auf denen man früher Filzhüte presste.
15: Ernst Busch sammelt die Reste von vom Krieg zerstörten Plattenfirmen in Potsdam und im Erzgebirge zusammen, bringt sie nach Berlin, baut auf und legt los. Schon im nächsten Jahr sind 250.000 Tonträger gepresst. Busch gründet zwei neue Label, Eterna für klassische Musik und die bis heute berühmteste DDR-Schallplattenmarke Amiga. Hier mit ihrem ersten Schlager, den Capri-Fischern.
25: Wenn bei Capri die rote Sonne im Meer verdient.
15: Im Programm sind ab sofort auch Schlager, volkstümliche Musik, Pop, Rock und nachgesungener amerikanischer Jazz und Swing.
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15: Ab der Gründung der DDR 1949 mischen sich dann die Funktionäre aus der Kulturpolitik ein. Ab sofort müssen Texte und Musik zum sozialistischen Staat passen. 1953 beginnt die Verstaatlichung der Plattenfirma und wird als VEB Deutsche Schallplatten weitergeführt. Erinnert sich Musikwissenschaftler Jürgen Schieberra.
27: Das war eine ganze Welle von Verstaatlichungen, die damals in der DDR stattfanden. Und Busch war kein Prokurist. Das war ihm so unrecht nicht, dass das verstaatlicht wurde, dass ihm die ganze Administration abgenommen wurde.
15: Als Entschädigung bekommt der enteignete Kommunist Busch für seine Arbeiterlieder ein eigenes Label namens Aurora unter dem Dach der VEB Deutsche Schallplatten.
28: Unter der roten Fahne von Marx und von Lenin geführt.
15: Begonnen hat die Geschichte der Plattenindustrie in der Ostzone am 12. August 1946 mit der Lied der Zeit GmbH. Heute vor 80 Jahren.
1: Der Stichtag war das von Katharina Gulaikow. Sie kämpfen gegen Jugendarbeitslosigkeit, politische Arroganz und Missstände im Bildungssystem. Jugendliche in Indien, die unter dem Namen Kakerlakenbewegung von sich reden gemacht haben. Der Name entstand als satirische Reaktion auf die Bemerkung eines obersten Richters, der arbeitslose Jugendliche als Kakerlaken und Parasiten bezeichnet hatte. Die Proteste in Indien halten an und wir berichten nach den Nachrichten darüber.

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1: Um 11 Uhr mit Claudia Drews. Das Bundeskabinett will heute eine Reform der Nachrichtendienste beschließen. Angesichts der wachsenden Bedrohung durch Sabotage und Spionage sollen der Verfassungsschutz und der für das Ausland zuständige BND nicht mehr nur Informationen sammeln und auswerten, sondern auch aktiv eingreifen dürfen. Kritiker bemängeln, die Dienste würden künftig nicht ausreichend kontrolliert. Der Vorsitzende des Innenausschusses im Bundestag, Oster, verteidigte die Neuerungen im ARD-Morgenmagazin. Der CDU-Politiker sagte, das Ziel sei, Nachrichtendienste zu haben, die auf rechtsstaatlicher Basis unsere Demokratie schützen können.
2: Das ist eine Reaktion auf eine vollkommen veränderte Sicherheitslage. Bisher dürfen unsere Nachrichtendienste Informationen sammeln, sie aufbereiten, auswerten. Das ist eine wichtige Aufgabe, die wird auch zentraler Punkt bleiben. Aber in Zukunft wird es darum gehen, dass sie auch operative Fähigkeiten und Möglichkeiten bekommen, um auf akute Bedrohungen auch direkt reagieren und eingreifen zu können. Das dürfen sie bisher nicht.
1: Der Vorsitzende des Bundestagsinnenausschusses Oster von der CDU. Bundesverkehrsminister Bilger will heute noch einmal mit seinen Kolleginnen und Kollegen in den Bundesländern über die schwierige Lage der Binnenschifffahrt beraten. Wegen extremen Niedrigwassers durch anhaltende Trockenheit sind einige Flüsse nur eingeschränkt befahrbar. Aus Berlin, Nicole Markwald.
3: Mehrere Bundesländer haben deshalb das Sonntagsfahrverbot für Lastwagen ausgesetzt, um Transporte teilweise auf die Straße zu verlagern. Bundesverkehrsminister Steffen Bilger rechnet damit, dass die Probleme mit Niedrigwasser noch den gesamten August bestehen bleiben. In einem Interview mit dem Redaktionsnetzwerk Deutschland sprach sich Bilger für einen Ausbau der Flüsse aus. Er sagte, grundsätzlich sollten wir alle ein Verständnis dafür haben, dass die Wasserstraße Unterstützung verdient, weil sie der umweltfreundlichste Verkehrsträger ist. Er wolle darüber auch mit Umweltverbänden reden, die einen solchen Ausbau der Flüsse kritisch sehen.
1: Von heute an gibt es in der EU neue Regeln, die den Verpackungsmüll reduzieren sollen. Alle Verpackungen müssen künftig recyclingfähig sein. Bei Lebensmittelverpackungen wie etwa Burgerboxen oder Pommeskartons gibt es neue Grenzwerte für die sogenannten Ewigkeitschemikalien PFAS. Die Stoffe dienen bislang dazu, das Durchweichen zu verhindern. Sie bauen sich in der Umwelt oder im Körper aber nicht ab. Die meisten Veränderungen treten erst ab 2030 in Kraft. Dann müssen Verpackungen so klein wie möglich sein. Verpackungen mit Doppelwänden oder falschen Böden, die das Produkt größer wirken lassen, sind künftig untersagt. Auch bestimmte Einwegplastikverpackungen für frisches Obst und Gemüse im Supermarkt sind dann verboten. Auf der italienischen Mittelmeerinsel Sizilien ist die Situation rund um den Vulkan Ätna weiter angespannt. Der Flughafen in Catania bleibt mindestens noch bis heute Abend gesperrt. Davon dürften tausende Urlauber betroffen sein. Der Ätna ist Europas aktivster Vulkan. Er stößt seit einer Woche große Mengen Asche und glühende Gesteinsbrocken aus. Zuletzt bildeten sich auch zwei neue Lavaströme, die aus dem Vulkan herausflossen. Auch bei uns im Norden gibt es heute ein besonderes Naturschauspiel am Himmel zu sehen, eine partielle Sonnenfinsternis. Dann verdeckt der Mond von der Erde aus gesehen einen Großteil der Sonne. Um das Phänomen zu beobachten, sind spezielle Brillen nötig. Einzelheiten dazu von Juliane Ort aus der ARD-Verbraucherredaktion.
4: Die Brillen sollten gut sitzen und die Augen so abdecken, dass kein Sonnenlicht an den Seiten eindringen kann. Die Brillen bestehen in der Regel aus Pappe mit einer speziellen Folie. Die Folie darf auf gar keinen Fall verkratzt sein oder Risse aufweisen. Und die Brille sollte der Norm entsprechen. Das ist die DIN EN ISO 12.3-12.2. Und sie sollte eine CE-Kennzeichnung haben, was bedeutet, dass sie die geltenden EU-Anforderungen erfüllt. Diese Schutzbrillen gibt es unter anderem in Geschäften für Astronomiebedarf, außerdem bei einigen Optikern und Buchhandlungen. Die Preise variieren stark und starten bei etwa 99 Cent. Alternativ kann man sich aus einem Karton und einem Stück Transparentpapier eine einfache Lochkamera basteln. Anleitungen findet man im Internet.
1: Und das waren die Nachrichten.
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5: Viel Sonne heute, vereinzelt ein paar Wolken, meist trocken. Die höchsten Temperaturen 19 Grad auf Fehmarn bis 29 Grad, zum Beispiel in Hahnmünden. Morgen 23 bis 34 Grad im Norden. Es bleibt sonnig und durchweg trocken. Auch am Freitag viel Sonne und zum Teil auch Hitze, 27 bis 37 Grad. Am Sonnabend heiter bis wolkig, zum Teil aber auch Schauer und Gewitter, 20 bis 33 Grad. In der Info der Verkehrsservice mit den Staus ab 3 Kilometer Länge. A1 Fehmarn Richtung Lübeck, zwischen Scharbeutz und Pansdorf 3 Kilometer. Die A1 Bremen-Osnabrück ist zwischen Dreieck Stur und Wildeshausen Nord nach einem Unfall gesperrt, und zwar in beiden Richtungen, staut sich vor Wildeshausen Nord. A1 Osnabrück Richtung Bremen zwischen Bremen-Brinkum und Arsten 3 Kilometer. A2 Braunschweig Richtung Dortmund zwischen Kreuz Hannover-Buchholz und Hannover-Bodfeld 4 Kilometer. A7 Flensburg Richtung Hamburg zwischen Rendsburg-Büdelsdorf und Kreuz Rendsburg ebenfalls 4 Kilometer. A7 Hannover Richtung Flensburg zwischen Hamburg-Waltershof und dem Elbtunnel 3 Kilometer. Nochmal 3 Kilometer auf der A27 Bremen Richtung Walsrode zwischen Walsrode Süd und Dreieck Walsrode. 3 Kilometer auch auf der A27 Bremen Richtung Bremerhaven zwischen Bremerhaven

0: recht. Auf die harten Prüfungen für die Aufnahme bestimmter Studien haben sie sich viele Jahre lang vorbereitet. Es gibt eine minimale Anzahl an Plätzen und selbst wer die ergattert hat, danach noch keine Jobgarantie. Zugleich berichten indische Zeitungen von Korruption bei der Vergabe von Arbeitsplätzen im öffentlichen Dienst, von unlauteren Verfahren, die immer wieder dafür sorgen, dass Prüfungsunterlagen durchgestochen werden und vielem mehr. Die Aussichten sind schlecht, die Wut ist groß und der Protest der sogenannten Kakerlakenbewegung, der Cockroach Janta Party, ist zwar in Delhi vor 3 Wochen offiziell zu Ende gegangen, aber er hat gezeigt, dass Ministerpräsident Modi und seine Partei nicht mehr unantastbar sind. Was haben die Kakerlaken, wie sie genannt worden sind, jetzt vor? Unsere Korrespondentin Lina Bodewein mit einem Stimmungsbild.
1: Es hört nicht auf. Die Jugend Indiens geht frustriert auf die Straßen und marschiert auf die Parlamente zu, wie am Montag im Bundesstaat Jharkhand. Bis die Polizei mit Tränengas und Wasserwerfern gegen die Demonstrierenden vorging. Ähnlich wie bei den Protesten in der Hauptstadt Delhi vor 3 Wochen. Es war und ist der Versuch der Regierung, Härte zu zeigen. Aber das Tolle ist, meint Student Shubham Kumar,
2: wir hatten Spaß, haben Musik angemacht und waren unbesorgt. Polizisten kamen mit Schlagstöcken, mit Tränengas und allen möglichen Waffen. Und dennoch haben wir gelacht und Witze gemacht oder Memes darüber. Es war also wirklich eine gute Erfahrung für uns, zu sehen, dass die jungen Menschen vor nichts Angst haben, dass wir uns durch all die Schwierigkeiten bewegen können, während wir fröhlich sind, das Leben genießen und über die Situation lachen.
1: Humor als Superkraft sozusagen. Eine Kreativität voller Witz, die Autorität untergräbt. Shubham Kumar war von Anfang bis Ende bei den Protesten in Delhi dabei. Der 23-Jährige meint, sie hatten keine andere Wahl, als auf die Straße zu gehen. Mit ihren Protesten hat die Gen Z genannte Generation der 14- bis 29-Jährigen der Demokratie in Indien neues Leben eingehaucht. Warum ausgerechnet sie, erklärt Shubham.
2: Gen Z sind mit einer Welt der sozialen Medien aufgewachsen. Sie können sich mit der ganzen Welt vernetzen und hohe Ambitionen entwickeln. Doch in der Realität hier in Indien finden sie nur einen Mangel an Chancen, zunehmende Ungleichheit und ein Vermögen, das in den Händen weniger konzentriert ist.
1: Arm und Reich klaffen weit auseinander in Indien. Das oberste Prozent der Bevölkerung besitzt 2/3 der Ressourcen. Die untere Hälfte aller Inderinnen und Inder dagegen verdient keine 60 Euro monatlich, wenn sie einen Job hat. Mehr als 30% der jugendlichen Akademiker droht die Arbeitslosigkeit.
2: Die Gen Z ist daher sehr frustriert. Ihr bleibt keine andere Wahl, als gegen die Regierung zu kämpfen, ihre Rechte einzufordern und die Dinge tatsächlich selbst in die Hand zu nehmen.
1: Und zwar mit einer Furchtlosigkeit, die auch Sozialaktivistin Shabnam Hashmi beobachtet, die selbst eher zu den Boomern gehört. Diese Generation Sie mache nicht einfach weiter wie immer, wie ihre Vorgängergenerationen das getan hätten, im Namen der Tradition.
3: But they are revolting.
4: Sie lehnen sich auf, sie sind menschlicher und sie glauben stärker an Gleichheit als die früheren Generationen und vor allem jene Generation, die heute im mittleren Alter ist. Ein wesentlicher Unterschied ist, dass ich viel Furchtlosigkeit erlebt habe und bei den Mädchen die Klarheit darüber, warum sie kämpfen, so wie ihre Furchtlosigkeit.
1: Das sieht auch der Gründer der Cockroach Janta Party, Abhijit Dibke, als den wichtigsten Erfolg dieser Bewegung. Das Ende der Furcht.
5: Die Jugend hat diesem Land seine Stimme zurückgegeben. Sie hat die Demokratie zurückgebracht. Sie hat dem Land den Mut gegeben, die Regierung wieder zu hinterfragen und eine Antwort zu verlangen.
1: Und die Kakerlaken haben Großes vor, sagt Gründer Abhijit Dibke. Im September soll es losgehen.
5: Die Kakerlakenpartei startet eine landesweite Kampagne. Es wird eine Tour durchs ganze Land geben. Der Name dieser Kampagne lautet in etwa, was sagt die Öffentlichkeit? Es ist an der Zeit, der Öffentlichkeit eine Stimme zu geben. Und wenn man nicht auf die Stimme der Öffentlichkeit hört, dann wird die Öffentlichkeit auf die Straße gehen.
1: Und zwar

0: war, so hofft es auch Student Schubam, mit Humanität und Humor, friedlich und furchtlos.
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2: Die Bundeswehr sucht seit Wochen einen Standort für einen neuen Militärhafen. Nun soll sich die Marine für Emden entschieden haben. Das berichten Nordwestzeitung und Nordseezeitung. Und sie beziehen sich dabei auf Informationen aus Marinekreisen. Bisher stand neben Emden auch Bremerhaven zur Auswahl. Oliver Kleinert.
3: Noch ist nichts entschieden. Das letzte Wort hat das Verteidigungsministerium. Und auch die Marine hat noch nichts offiziell bekannt gegeben. Doch laut Medienberichten mehren sich die Hinweise, dass es Emden werden könnte. Ebenfalls im Rennen ist Bremerhaven. Sicher ist, an der Nordsee wird ein zweiter Marinestützpunkt gebraucht. Die Entscheidung soll laut Verteidigungsminister Pistorius in 2 bis 3 Monaten fallen. Für Bremerhaven sprechen die vorhandenen Flächen und die bereits bestehende Präsenz der Marine. Für Emden spricht die westlichere Lage und damit die größere Nähe zum Atlantik, denn von dort käme im Ernstfall der Nachschub.
2: Noch sind Hamburgs Bürgerschaftsabgeordnete offiziell in der Sommerpause. Die Mitglieder des Umweltausschusses müssen allerdings früher zurückkommen als geplant, denn am kommenden Dienstag, da trifft sich der Ausschuss zu einer Sondersitzung. Einziges Thema, der Streit über den Bau einer Müllverwertungsanlage. Anja Grigoleit.
4: Wer ist für die Kostenexplosion auf mindestens 780 Millionen Euro und die Zeitverzögerung beim Bau verantwortlich? Wer kann dafür haftbar gemacht werden und stimmen noch die Berechnungen zur Wirtschaftlichkeit der Anlage? Diese Fragen müssen schnell geklärt werden, sagt CDU-Umweltexperte Sandro Kappe zu NDR 90,3. Unter anderem müsse eine unabhängige, ergebnisoffene und vollständige Haftungsprüfung gewährleistet werden. Niemand, so Kappe, dürfe auf den Prüfauftrag Einfluss nehmen, der oder die möglicherweise selbst in Haftung genommen werden könnten. Insbesondere stelle sich die Frage, warum der damalige zweite Geschäftsführer der Stadtreinigung, Holger Lange, nicht zumindest vorübergehend freigestellt wurde. Weiterer wichtiger Punkt für Kappe, die Wirtschaftlichkeit des Projekts. Angesichts der erheblichen Kostensteigerung müsse man einfach neu rechnen, so Kappe, was Investitionen, Erlöse und Betriebskosten betrifft.
2: Am kommenden Sonnabend werden in Niedersachsen die Erstklässler eingeschult. Für die Kinder ein großes Abenteuer, für die Eltern oft ein sehr emotionaler Moment. Und für das Portemonnaie ein echter Härtetest, denn Ranzen, Stifte, Hefte und auch die gefüllte Schultüte, all das geht ganz schön ins Geld. Sozialverbände und Elternvertretungen warnen, für ärmere Familien sei der Schulstart kaum noch bezahlbar und sie fordern jetzt deutlich mehr finanzielle Unterstützung vom Staat. Göran Ladewig.
5: Die Diakonie Niedersachsen berechnet für Bücher, Arbeitshefte, Stifte und Ähnliches etwa 160 Euro pro Schuljahr. Bei Erstklässlern kommen noch mal mehrere hundert Euro für Ranzen, Schultüte und die Feier hinzu. Noch nicht mit eingerechnet sind ein Schreibtisch, Nachhilfe oder Klassenfahrten. Einkommensschwache Familien können dafür pro Schuljahr 195 Euro aus dem Bildungs- und Teilhabepaket des Bundes bekommen. Diakonie-Vorstandssprecher Lenke fordert, dass die Summe den tatsächlichen Kosten angepasst wird. Der Kinderschutzbund Niedersachsen will gleich einen Systemwechsel, alle Lernmittel kostenfrei. Ansonsten würden sich Bildungschancen immer ungleicher verteilen, so Vorstandsmitglied Kopelke. Der Landeselternrat zweifelt daran, ob so viele Bücher überhaupt noch notwendig sind. Immerhin haben die Schüler Tablets. Lernmittel waren in Niedersachsen bis 2004 kostenfrei. Seitdem müssen Bücher ausgeliehen und Arbeitshefte gekauft werden.
2: Das waren unsere kurzen Berichte aus dem Norden. Wir schauen heute immer mal wieder auf die Sonnenfinsternis, die ab heute Abend auch bei uns im Norden zu sehen sein wird. Aber viel deutlicher und besser zu sehen ist sie in Spanien. Und dort ist deshalb auch ein großer Hype ausgebrochen. Und viele erhoffen sich richtig einen Schub auch für den Tourismus. Wo in Spanien kann man es denn nun wirklich am besten sehen? Dazu in der kommenden Viertelstunde mehr. Nach dem Sport und diesem raschen Überblick.
6: Die Nachrichtendienste in Deutschland sollen reformiert werden. Das Kabinett will heute beschließen, dass BND und Verfassungsschutz in Zukunft nicht mehr nur Informationen sammeln sollen, sondern auch aktiv eingreifen dürfen. Eigentlich hat diese Aufgabe in Deutschland die Polizei. Hintergrund ist laut den Befürwortern, dass die Bedrohung durch Cyberangriffe und Sabotage größer geworden ist. Kritiker sagen, die Reform führe zu mehr Überwachung und greife zu stark in die Grundrechte ein. Die Ukraine und Russland haben sich in der Nacht gegenseitig angegriffen. Laut dem Gouverneur der russischen Region Krasnodar wurden mehr als 500 ukrainische Drohnen abgefangen. Besonders heftig waren die Angriffe in der Hafenstadt Noworossiysk an der russischen Schwarzmeerküste. Auch die Ukraine wurde angegriffen, unter anderem wurden Odessa und Saporischja beschossen. Der Flughafen Catania auf Sizilien bleibt noch bis mindestens heute Abend 18 Uhr geschlossen. Und zwar, weil der Ätna ausgebrochen ist. Schon seit Freitag stößt der Vulkan große Mengen Asche und Gesteinsbrocken aus. Das betrifft auch tausende Urlauber, die auf der Insel gestrandet sind. Das Wetter in Norddeutschland: viel Sonne, ab und an ein paar Wolken, maximal 19 Grad auf Fehmarn bis 29 Grad in Hannover-Schmünden. Das war der Überblick. Weiter mit Ulrike Heckmann.
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2: Gestern Abend war der Jubel groß im englischen Birmingham bei den Leichtathletik-Europameisterschaften. Dort, Tom Gernke, gab es nämlich gleich zwei Medaillen für Deutschland.
7: Ja, und zwar einmal Bronze und einmal Silber. Den zweiten Rang sicherte sich Hammerwerfer Merlin Hummel. Das war die erste deutsche EM-Medaille im Hammerwurf seit 20 Jahren. Noch etwas länger gedauert hat es für die deutschen 100-Meter-Sprinter mit einem EM-Jubel, und zwar ganze 40 Jahre. Und Ansa, der Sprinter aus Hamburg, der sicherte sich gestern die Bronzemedaille. Und das ganz unbeeindruckt von seiner drohenden Sperre wegen eines möglicherweise verweigerten Dopingtests. Jens-Jörg Rieck ist live für uns vor Ort in England. Kurz der Blick in Rückspiegel. Jens-Jörg, wie hast du Ansa gestern wahrgenommen nach seinem Triumph?
8: Ja, er hat schon gelächelt, er hat gelacht, aber es war nicht die überbordende Freude, die wir beispielsweise am ersten Tag dieser Europameisterschaften beim Läufer, beim 5000-Meter-Läufer Florian Brem gesehen haben. Das ist schon ein Riesenrucksack. Er hat dann später in den Interviews auch erzählt, wie stolz er war, dass so viele positive Nachrichten ihn aus der Heimat bestärkt haben. Aber es war zu spüren, ganz befreit ist er definitiv nicht der Hamburger.
7: Blicken wir mal voraus. Heute steht ja Wettkampftag 3 an. Worauf können sich die deutschen Fans besonders freuen?
8: Ja, wir sind schon richtig heiß auf die Mehrkämpfer, die Könige der Leichtathleten. Leo Neugebauer, der Weltmeister, und Niklas Kaul, auch ja Weltmeister von 2019, sind die Nummer 1 und 2 hier in der Meldeliste. Hängt auch damit zusammen, dass beispielsweise der Olympiasieger Ruth aus Norwegen verletzt ist, derzeit hier nicht startet. Simon Ehammer, der die Nummer 1 der Weltjahresbestenliste ist, ist auch nicht am Start. Er war gestern dabei im Weitsprung, der Schweizer, hat sich für diesen Einzelwettkampf entschieden. Und so sind die beiden ganz, ganz dicke Medaillen. Kandidaten an diesem dritten Tag. Die Medaille gibt es ja dann erst morgen, logisch, Mehrkampf. Und wir freuen uns über 400 Meter Hürden, dann mit Jan-Paul Bredow, einen Wolfsburger, im Finale mit dabei zu haben.
7: Vielen Dank, Jens-Jörg Rieck. Und jetzt schon mal ein kleiner Appetizer. In einer Stunde sprechen wir hier im Live im Programm auf NDR Info mit Merlin Hummel. Ich habe ihn vorhin erwähnt, den Silbermedaillengewinner im Hammerwurf. Und ähnlich schillernd ist es aktuell in Paris bei der Schwimm-EM. Auch dort gab es gestern gleich zwei deutsche Medaillen. Freistil-Schwimmerin Isabel Gose gewann über die 800 Meter Silber, Maja Werner Bronze. Aktuell laufen schon wieder unzählige Vorläufe im Centre Aquatique Olympique. Lars Becker schwitzt vermutlich bei den heißen Temperaturen in der Halle. Was ist schon passiert in der Frühsession und worauf sollten wir heute ganz besonders achten?
9: Es ist schwül vor allen Dingen hier. Die vielen Vorläufe, völlig richtig, sind schon zu Ende mit ganz guten Ergebnissen für die deutsche Mannschaft. Linda Roth, 18 Jahre, große Hoffnung für die Olympischen Spiele in Los Angeles für den DSV. Über 200 Meter Freistil der Frauen mit der drittbesten Zeit locker ins Halbfinale eingezogen. Von der können wir in den nächsten Jahren noch viel erwarten. Maja Tobin ebenfalls dabei. Zwei Männer auch über 100 Meter Schmetterling im Halbfinale. Kai Liam Winkler und Luca Armbruster. Auch die Zeit von Joscha Salchow hätte gereicht, aber es dürfen ja nur zwei maximal von jeder Nation ins Halbfinale einziehen. Lukas Mazerath im Halbfinale über 200 Meter Brust und die 4x100 Meter Freistilstaffel der Frauen hat es gerade so geschafft, direkt ins Finale einzuziehen heute Nachmittag. Und dann auf dem Programm 800 Meter Freistil mit dem Europarekordler Johannes Liebmann und dem WM-Zweiten Sven Schwarz. Die wollen beide eine Medaille. Wenn es richtig gut läuft, könnte es sogar Gold und Silber geben.
7: Lars Becker war das live. Vielen Dank. Keine heißen Getränke trinken, ne? Nur kühle Sachen. Wir machen einfach weiter in Sachen Medaillen, beziehungsweise da muss ich das Wort möglicherweise anfügen, denn es könnte heute eine Medaille geben, und zwar bei der Reit-WM in Aachen, Jörg Tegelhütter.
10: Das nennt man dann wohl einen WM-Auftakt nach Maß. Am ersten Tag des Dressur-Mannschaftswettbewerbes legten die deutschen Männer vor. Debütant Raphael Netz brachte die deutsche Mannschaft mit einem nervenstarken Auftritt im großen Aachener Reitstadion früh in Führung. Der 27-Jährige leistete sich mit seinem Wallach Camelot nur ein paar Unsicherheiten in den Einerwechseln und kam am Ende auf deutlich über 73%. Und dann legte Frederik Wandres auf seinem Pferd Bluetooth nach. Der Team-Olympiasieger von Paris zeigte die beste Tagesleistung, holte fast 76% und sorgte damit nach dem ersten Tag für einen komfortablen Vorsprung. Deutschland führt vor Großbritannien und Australien. Katharina Hemmer und Schlussreiterin Isabel Werth haben nun am zweiten Tag die Chance, die erste deutsche Goldmedaille im Teamwettbewerb seit 2018 perfekt zu machen.
7: Und da bleiben wir natürlich dran hier im Programm auf NDR Info.
2: So viel für den Moment. Eine Sonnenfinsternis bei uns, genauer gesagt eine partielle. Das kosmische Ballett zieht wieder seine Bahnen, könnte man das poetisch formulieren. Oder ganz nüchtern, der Mond schiebt sich heute Abend vor die Sonne. Jahrhundertereignis Sonnenfinsternis, was fasziniert uns an dieser kosmischen Konstellation? Das ist unser NDR-Info-Thema heute Vormittag. In Deutschland ist es auch zu sehen, es ist ein seltenes Ereignis. Viele wollen daran teilhaben, aber eines ist klar, die Sonnenfinsternisbrille, die ist heute das wichtigste Ereignis für alle, die sich dieses Naturschauspiel selbst anschauen wollen, wenn sie nicht im Livestream gucken.
11: Der Mann hier hat Glück. Er hat schon eine Sonnenfinsternisbrille.
12: Ich habe noch eine von 1999. In Karlsruhe habe ich mir die angeguckt. Habt ihr schon mal erlebt.
11: Und dieses Pärchen freut sich schon.
13: Wir sind in Butjading und da auf dem Deich vielleicht.
14: Doch, ich bin gespannt. Aber wenn wir keine Brille finden, wäre schon schade.
11: Viele Läden haben die beiden schon abgeklappert in der Fußgängerzone in Wilhelmshaven. Auch die Fielmann-Filiale von Ingo Hagedorn. Aber der Optiker muss sie enttäuschen.
15: Wir haben sie leider nicht mehr. Wir sind restlos ausverkauft. Wir hatten einige hundert Stück hier auf Lager, aber die sind in den letzten Tagen uns aus den Händen gerissen worden. Was gut ist, weil damit die Kunden auch ihre Augen sehr gut schützen können. Aber dass, obwohl wir gar nicht in diesem Kernschatten bei dieser Sonnenfinsternis liegen, auch hier so ein großes Interesse herrscht, hat uns selbst überwältigt.
11: Andere Optiker aus der Region haben die Sonnenfinsternisbrillen gar nicht erst im Sortiment. Denn es gibt auch Menschen, die benötigen gar keine.
16: Nein, weiß nicht, wo das hier ist. Und das, nee, wo man es sehen kann genau. Und dann sucht man dann rum und dann, nee.
13: Ach so, nee, will ich nicht. Nee, ist ja nur dunkel, aber nur halb.
17: Nee, immer meine Augen zu schade für. Das ist gefährlich, da reinzugucken. Ne? Müsste man eine Brille für haben und dann muss man sich die extra kaufen. Aber so wie ich gehört habe, sind schon alle ausverkauft. Ne?
18: Geh ich lieber ins Kino.
11: Aber wer auf Sonnenfinsternis keinen Bock oder keine Brille dafür hat, für den gibt's noch eine Alternative.
12: Dann gibt's ja noch die Persiden. Sternschnuppenregen ist auch noch die Nacht. Kann man auch noch weiter gucken. Ist noch extra was.
2: Der Mond schiebt sich von der Erde aus, betrachtet vor die Sonne und verdeckt sie für uns. Und wo sein Kernschatten auf die Erde fällt, da wird es dunkel. Ansonsten bedeckt er nur einen Teil der Sonne, so wie bei uns in Deutschland. Der Kernschatten, der verläuft diesmal von der Arktis über Grönland, den Westen von Island bis in den Norden Spaniens und dann weiter zu den Balearen. Also der Großteil Spaniens erlebt heute seit sehr, sehr langer Zeit wirklich eine totale Sonnenfinsternis. Wo und vor allem wie man sie sehen kann, das ist ganz unterschiedlich, je nach Ort. Christian Sachsinger.
19: Man kann es so machen. Ablegen vom Yachthafen in Palma de Mallorca, Abendessen auf dem Boot, ein bisschen Champagner und dann ab 19.30 Uhr Blick über die Reling auf den Horizont, wo sich der Mond langsam vor die untergehende Sonne schiebt. Wobei der Blick so ungestört womöglich gar nicht ist. Auch zu Wasser staut es sich bei Mallorca. Deshalb legt der Unternehmer Chris Adamson mit seinen gut 20 Booten schon um 15 Uhr ab. Der Gedanke ist einfach, von den Massen wegzukommen. Es werden Tausende und Tausende Boote an diesem Küstenabschnitt sein. Wir werden also 3 bis 4 Meilen rausfahren, dorthin, wo weniger los ist und wo deshalb auch die Wahrscheinlichkeit sinkt, dass einem die Sicht auf die Sonnenfinsternis genommen wird. Die 23 Boote von Chris und seiner Crew sind für heute Abend seit fast einem Jahr ausgebucht. Der Preis? Es geht bei 3.000 Euro los und reicht bis 18.000 Euro. Von der Luxussonnenfinsternis zur Basic-Variante. Man steigt auf einen Hügel mit gutem Blick Richtung Westen. wobei der in manchen Küstenregionen und in den Bergen gerade nicht zu 100% garantiert ist. Es gibt allerdings einige Regionen, in denen Wolken auftreten können, vor allem an der Küste Galiciens und in den Regionen an der kantabrischen Küste. Außerdem kann es in den Pyrenäen wolkig werden und im Landesinneren, im Iberischen Gebirge im Norden und in Andalusien, in den Betischen Kordilleren. Sagt Ruben del Campo von der spanischen Wetteragentur IMED. Generell ist für heute aber ein klassischer spanischer Sommertag angesagt. Das heißt, Temperaturen auch mal über 40 Grad. Wegen der Mischung aus Hitze und Trockenheit ist die Waldbrandgefahr in Spanien im Moment extrem hoch. Deshalb werden viele Gebiete, vor allem in Naturreservaten, zur Sonnenfinsternis gesperrt. Die Behörden haben insgesamt rund 500 offizielle Aussichtspunkte benannt. Dort sollen die Menschen hingehen und bitte nicht irgendwo auf eigene Faust an abgelegene Orte. Die spanische Regierung koordiniert seit über einem Jahr die Sonnenfinsternis, um möglichst alle Eventualitäten zu berücksichtigen. Juan Gros Sigodosa, Staatssekretär im Wissenschaftsministerium in Madrid, ist quasi der oberste Sonnenfinsternisbeauftragte Spaniens.
18: Hay varias cosas críticas. La primera, que la gente puede tener la tendencia a moverse a un sitio en el que el acceso no sea una carretera convencional.
19: Da gibt's ein paar kritische Dinge. Erstens werden viele versuchen, an Orte zu kommen, die man nur über Waldwege oder Bergpfade erreicht. Da braucht man das passende Auto oder ein Motorrad, sonst bleibt man stecken. Zweitens, das Phänomen dauert nur kurz. Hier werden alle zuerst mehr oder weniger gleichzeitig ankommen und dann auch wieder gleichzeitig abfahren. Und noch ein Punkt, der Müll. Viele Leute werden leider ihre Abfälle, etwa die Schutzbrillen, einfach in der Natur liegen lassen. Wir müssen also ausreichend Müllbehälter und Recyclingpunkte bereitstellen. Eine liegen gelassene Glasflasche kann schon reichen, um den völlig ausgetrockneten Waldboden zu entzünden. Offenes Feuer ist ohnehin strikt verboten. Rund 30.000 Polizisten und Soldaten sind in ganz Spanien im Einsatz, um die Vorschriften zu überwachen und Chaos zu verhindern. Wer sich nicht an die Regeln hält, muss mit Strafen von bis zu 100.000 Euro rechnen. Für das Geld könnte man sich dann sogar ein ganz großes Boot mieten. Und zuletzt, kein guter Tipp sind Madrid und Barcelona. In der Hauptstadt ist die totale Sonnenfinsternis nur am Stadtrand im Nordosten zu sehen und in Barcelona gar nicht.
2: Aus Madrid berichtete Christian Sachsinger. Wer bei uns gucken will, aber keine Sonnenfinsternisbrille hat, kann das Spektakel online verfolgen, zum Beispiel auf ndr.de ab 19.15 Uhr.
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6: Um 11.30 Uhr mit Claudia Drews. Die deutschen Nachrichtendienste sollen deutlich erweiterte Befugnisse für die Aufklärung von Terrorismus, Extremismus und geheimdienstlichen Aktivitäten anderer Staaten erhalten. Das Bundeskabinett hat heute eine umfassende Reform der Nachrichtendienste beschlossen. Welche Kompetenzen die Nachrichtendienste künftig bekommen sollen, dazu mehr von unserer Berlin-Korrespondentin Efi Seibert.
20: Also die wesentlichste Änderung ist, diese Dienste können dann selbst handfest aktiv werden. Im Bedrohungsfall zum Beispiel dürfen sie Handys manipulieren und abhören. Sie dürfen Datenströme umleiten. Sie dürfen auch zum Beispiel Produktionsanlagen im Ausland sabotieren oder Unternehmen hacken. Informationen und Daten über Personen und Firmen, die dürfen sie zwischenspeichern. Nur die Lizenz zum Töten, die bekommen die deutschen Dienste nicht, im Gegensatz zu vielen anderen ausländischen Agenten. Da ist das erlaubt. Menschenleben dürfen durch diese neuen aktiven Maßnahmen nicht gefährdet werden. Ausnahme ist der Verteidigungsfall, also im Krieg.
6: Das Kabinett hat außerdem die sogenannte Frühstartrente auf den Weg gebracht. Vorgesehen ist, dass der Staat künftig für alle Kinder vom 6. bis zum 18. Geburtstag 10 Euro pro Monat in eine private Altersvorsorge steckt. Finanzminister Klingbeil sagte, so bauten junge Menschen über die Jahre ein eigenes Vermögen auf und lernten früh, wie Vorsorge am Kapitalmarkt funktioniert. Gefördert werden zertifizierte Verträge. Die staatlichen Zuschüsse können privat um bis zu 6.840 Euro pro Jahr aus eigenen Mitteln aufgestockt werden. Bundesverkehrsminister Bilger hat sich dafür ausgesprochen, Flüsse auszubauen. Hintergrund sind die Probleme der Binnenschifffahrt durch das extreme Niedrigwasser. Aus der NDR-Nachrichtenredaktion Janine Artist.
0: Bilger sagte dem Redaktionsnetzwerk Deutschland, man brauche einen Ausbau der Wasserstraße, um langfristig für mehr Zuverlässigkeit zu sorgen. Der CDU-Politiker will nach eigenen Angaben auch mit Umweltverbänden darüber sprechen, die solche Maßnahmen kritisch sehen. Heute beriet Bilger per Videokonferenz mit seinen Kolleginnen und Kollegen in den Bundesländern über die angespannte Lage in der Binnenschifffahrt. Er erwartet, dass das Problem den ganzen August über anhalten wird. Da wegen der niedrigen Pegelstände weniger Güter per Schiff transportiert werden können, haben viele Länder schon das Sonntagsfahrverbot für Lkw ausgesetzt. Daran gibt es von verschiedenen Seiten Kritik. Zum einen, weil das keine klimafreundliche Lösung ist und zum anderen, weil mit Lastwagen die fehlenden Kapazitäten nicht annähernd ausgeglichen werden können.
6: Die Spritpreise in Deutschland ziehen laut ADAC zurzeit wieder kräftig an. Vor allem Diesel verteuert sich demnach deutlich. Ein Liter kostete gestern im bundesweiten Tagesdurchschnitt 2,20 Euro. Das waren 3,8 Cent als mehr noch als am Sonntag. Auch für Benzin müssen Autofahrer mehr bezahlen. Ein Liter E10 kostete gestern rund 2,13 Euro. Das waren 3 Cent mehr als am Sonntag. Der ADAC sieht den jüngsten Anstieg des Ölpreises als Treiber für die Spritpreise. Aber auch die Dürre spielt nach Ansicht des Clubs eine Rolle. Da Tankschiffe zum Beispiel auf dem Rhein wegen Niedrigwassers nur noch eingeschränkt Öl und Treibstoff transportieren könnten, fielen höhere Logistikkosten an. Ab heute treten in der EU neue Verpackungsregeln in Kraft. In Zukunft sind die Grenzwerte zum Beispiel für Blei oder PFAS strenger. Lisa Posorske aus der Nachrichtenredaktion erklärt, warum zahlreiche Online-Anbieter die neuen Regeln kritisch sehen.
21: Weil die neuen Regeln für sie deutlich mehr Aufwand bedeuten und mehr Kosten verursachen. Es lohnt sich dadurch gerade für kleinere Online-Shops nicht mehr, kleinere Bestellungen in andere Länder zu verschicken. Ein Beispiel: Schickt ein Online-Shop aus Deutschland etwas in ein anderes EU-Land, da muss er seine Verpackung sowieso schon mal registrieren und braucht eine Lizenz. Jetzt müssen die Shops zusätzlich im Zielland eine Person bezahlen, die sich darum kümmert, dass die neuen Verpackungsregeln alle eingehalten werden. Das kostet pro Land mehrere hundert Euro im Jahr, lohnt sich also nur für größere Shops. Deshalb wollen viele Händlerinnen und Händler jetzt gar nicht mehr ins Ausland verschicken. Und selbst die EU sagt, dass das unverhältnismäßig ist, sie will deshalb nachschärfen. Und sie ruft die Staaten erstmal dazu auf, keine Strafen zu verhängen, wenn jemand sich nicht daran hält.
6: Auf der italienischen Mittelmeerinsel Sizilien ist die Situation rund um den Vulkan Ätna weiter angespannt. Der Flughafen in Catania bleibt mindestens noch bis heute Abend gesperrt. Davon dürften tausende Urlauber betroffen sein. Der Ätna ist Europas aktivster Vulkan. Er stößt seit einer Woche große Mengen Asche und glühende Gesteinsbrocken aus. Zuletzt bildeten sich auch zwei neue Lavaströme, die aus dem Vulkan herausflossen. Heute Abend gibt es am Himmel im Norden eine partielle Sonnenfinsternis zu sehen. Dabei schiebt sich der Mond genau zwischen Erde und Sonne. Aus der Nachrichtenredaktion Janina Böhm.
22: Je nachdem, von wo man die Sonnenfinsternis aus beobachten will, gibt es unterschiedlich viel zu sehen. Wer beispielsweise in Freiburg ist, bekommt am meisten von dem Spektakel mit. Da wird die Sonne ungefähr zu 90% verdeckt. Im Norden und Nordosten Deutschlands wird es dann etwas weniger. An der Ostsee zum Beispiel aber immer noch ca. 83%. Um kurz nach 19 Uhr geht's los. Auch das ist vom jeweiligen Standort abhängig. Wer die Sonnenfinsternis verfolgen will, sucht sich am besten einen erhöhten Platz, weil die Sonne schon recht tief steht. Und ganz wichtig, Schutzbrille nicht vergessen. Sonst kann es zu dauerhaften Augenschäden kommen.
6: Ausführliche Informationen zur Sonnenfinsternis finden Sie auch online auf ndr.de. Und das waren die Nachrichten.
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2: Viel Sonne, nur hier und da ein paar Wolken, verbreitet trocken heute. Höchsttemperaturen zwischen 19 Grad auf Fehmarn und 29 Grad in Hannmünden. Morgen 23 bis 34 Grad. Es bleibt sonnig und durchweg trocken. Am Freitag viel Sonne und zum Teil auch Hitze, 27 bis 37 Grad. Am Sonnabend 20 bis 33 Grad. Heiter bis wolkig, zum Teil Schauer und Gewitter. In der Info der Verkehrsservice mit den Staus ab 3 Kilometer Länge. A1 Fehmarn Richtung Lübeck zwischen Scharbeutz und Pansdorf 3 Kilometer. Die A1 Bremen-Osnabrück ist zwischen Dreieck Stur und Wildeshausen Nord in beiden Richtungen gesperrt wegen Bergungsarbeiten. Auch hier staut es sich. A1 Osnabrück Richtung Bremen zwischen Bremen-Brinkum und Arsten 3 Kilometer. A2 Braunschweig Richtung Dortmund zwischen Kreuz Hannover-Buchholz und Hannover-Bodfeld 4 Kilometer. A7 Flensburg Richtung Hamburg zwischen Rendsburg-Büdelsdorf und Kreuz Rendsburg ebenfalls 4 Kilometer. A7 Hannover Richtung Flensburg zwischen Hamburg-Waltershof und dem Elbtunnel 3 Kilometer. A27 Bremerhaven Richtung Bremen zwischen Bremerhaven-Überseehäfen und Bremerhaven-Zentrum 3 Kilometer und in Gegenrichtung A27 Bremen Richtung Bremerhaven zwischen Bremerhaven-Süd und Bremerhaven-Gestemünde 4 Kilometer, beides im Baustellenbereich. Und A352 Richtung A7 zwischen Langenhagen-Kaltenweide und Dreieck Hannover Nord 3 Kilometer stockend. Hier in Deutschland werden ja Vorbereitungen für eine mögliche Wiedereinführung eines Zivildienstes getroffen, für den Fall, dass der Wehrdienst wieder verpflichtend werden sollte. In Österreich ist der Zivildienst wieder die Wehrpflicht nie abgeschafft worden. Das Sozial- und das Gesundheitssystem sind dort stark angewiesen auf die Zivildiener, wie sie in Österreich heißen. Auch dort gibt es aber nun eine Reform der Wehrpflicht und damit steht auch eine Neugestaltung des Zivildienstes an. Woran es viel Kritik gibt, das zeigt der Bericht unserer Korrespondentin Silke Hane aus Wien.
3: Man ist jetzt eher lustigerweise ein kleineres Auto, ne? Also doch größere. Im Endeffekt hat man da so 2 Sitzplätze für die Patienten, da sitzt dann meistens der Rettungssanitäter hinten. Ne?
4: Leo Evgenides an seinem Arbeitsplatz, ein Rettungswagen. Seit 8 Monaten leistet der 20-Jährige seinen Zivildienst beim Roten Kreuz Wien ab. Bald ist er fertig.
3: Es hat mir wirklich sehr viel mehr Spaß gemacht, als ich mir anfangs erwartet habe. Ja, anfangs bin ich eigentlich reingegangen, habe mir gedacht, so, ja gut, wird wahrscheinlich jetzt ein bisschen Zeit absitzen. So. Aber über die Zeit ist es wirklich, ja eigentlich die Arbeit ist mir auch ein bisschen ans Herz gewachsen, muss ich sagen.
4: Ein Dreivierteljahr dauert der Zivildienst in Österreich aktuell. Der Grundwehrdienst nur 6 Monate. Beides will die österreichische Regierung jetzt reformieren. Das neutrale Land soll wehrhafter werden. Der Wehrdienst wird deshalb verlängert um 3 Monate. In dieser Zeit sollen die Männer an Truppenübungen teilnehmen. Wird der Wehrdienst verlängert, muss aber auch der Zivildienst länger werden, so Österreichs Bundeskanzler Christian Stocker.
5: Wir haben uns geeinigt, dass der Zivildienst um 2 Monate verlängert wird, zuerst auf einer freiwilligen Basis. Sollten sich allerdings zu wenig Grundwehrdiener zur Verfügung stellen, greift ein gesetzlicher Automatismus, sodass der Zivildienst dann auf 11 Monate verpflichtend verlängert wird.
4: Die Logik: Je unattraktiver der Zivildienst, desto mehr Männer gehen zum Bundesheer. Doch für solche Änderungen braucht es in Österreich eine Zweidrittelmehrheit, also die Opposition. Die stellt nun Forderungen auf. Die teils rechtsextreme FPÖ will eine weitergehende Verlängerung des Wehr- und Zivildienstes. Die Grünen hingegen wollen das auf keinen Fall. Ihr verteidigungspolitischer Sprecher David Stöckmüller kritisiert zudem, dass die aktuellen Pläne viel Unsicherheit für künftige Zivildienstleistende bedeuten.
23: Ich glaube einfach auch, dass die jungen Burschen eine Perspektive benötigen, weil was dieses Chaos verursacht hat, ist nämlich eines, nämlich Ungewissheit. Die jungen Leute wissen nicht, ob sie 28, 27, 29, 30 jetzt länger dienen müssen oder nicht. Und genau das ist eine, finde ich, eine bodenlose Frechheit in Zeiten wie diesen, wo eh so viel Ungewissheit ist.
4: Neben jungen Männern sind natürlich auch die Organisationen betroffen, die Zivildiener einsetzen. Die Reaktionen fallen hier unterschiedlich aus. Der größte Träger, das Rote Kreuz, hält sich mit Kritik zurück. Generalsekretär Michael Obriesnik gibt sich entspannt.
24: Also ich glaube, es ist wichtig, dass man jetzt endlich zu einer politischen Lösung kommt. Und ob das dann 9, 11 oder 12 Monate sind, ist jetzt für uns als Organisation in Wahrheit gar nicht so relevant.
4: Das sieht man beim Arbeiter-Samariter-Bund etwas anders, dem zweitgrößten Zivildienstträger in Österreich. Dort hätte man sich eine verpflichtende Verlängerung auf 12 Monate gewünscht. Daniel Unger leitet beim Arbeiter-Samariter-Bund die Stabsstelle Rettung und Krankentransport, bei der fast alle Zivildienstleistenden arbeiten.
25: Wir erreichen jetzt quasi demografisch den Plafond an Anzahl an Zivildienern. Wir wissen jetzt aus den Prognosen für die Zukunft, dass das auf diesem Niveau stagnieren wird. Gleichzeitig wird aber der Bedarf gerade im Gesundheits- und im Sozialbereich eklatant steigen.
4: Schon jetzt ist der Bedarf der Organisationen etwas höher als die Zahl der Zivildienstleistenden. Mit einer Verlängerung könnte das ausgeglichen werden. Auch Walter Feichtinger plädiert für einen deutlich längeren Zivildienst. Der Verteidigungsexperte war Teil einer Kommission, die Vorschläge für eine Reform von Wehr- und Zivildienst erarbeitet hat. Er plädiert auch für eine inhaltliche Neuausrichtung.
7: In Österreich hat bisher das Verständnis gegolten, dass Zivildienst eigentlich ein Ersatz für fehlende Arbeitskräfte im Sozialbereich ist. Und genauso werden die jungen Männer auch eingesetzt. Das ist aber nicht der Grundgedanke. Der Grundgedanke ist, eine zivile Landesverteidigung und Katastrophenbewältigung aufzustellen.
4: Sollte der Zivildienst verlängert werden, könnten die zusätzlichen Monate künftig für Zivilschutzübungen aufgewendet werden. Doch nun müssen Österreichs Parteien zunächst verhandeln, um auf die nötige Zweidrittelmehrheit zu kommen.
2: Silke Hane berichtete.
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2: Vor knapp 2 Monaten, da hat die von der Bundesregierung eingesetzte sogenannte Rentenkommission ihre Vorschläge vorgelegt, wie die Rente auch künftig bezahlbar bleiben kann, verlässlich und generationengerecht. 33 Vorschläge sind es insgesamt. Es gab zunächst viel Lob dafür und die Bundesregierung hatte auch vereinbart, sie komplett umzusetzen. Inzwischen wird wieder diskutiert und es zeigt sich, wie schwierig die Umsetzung aller Empfehlungen wird. Vor allem wird das deutlich am sehr lauten Widerspruch zu einer der Ideen, nämlich der Streichung der volkstümlich immer Rente mit 63 genannten Frage, also der abschlagfreien Rente nach mindestens 45 Beitragsjahren. Und da drängt sich die Frage auf, ist wirklich gut begründet und durchgerechnet, was die Kommission der Regierung da vorgeschlagen hat? Möglicherweise nicht, sagen Kritiker. Frank Eichmann aus dem Hauptstadtstudio erzählt darüber mehr.
8: Die Zusage der Bundesregierung kam Sekunden, nachdem die Rentenkommission ihr 80-Seiten-Papier offiziell übergeben hatte.
9: Ich möchte dieses Paket umsetzen.
10: Wir können es uns nicht erlauben, einzelne Maßnahmen herauszunehmen oder abzulehnen.
8: Aber mal abgesehen vom offiziellen Bericht der Kommission, welche weiteren Daten und Informationen erhielten die Bundesarbeitsministerin und der Bundeskanzler über die Entstehung der 33 Reformvorschläge? Das fragte Sarah Vollert schriftlich die Bundesregierung. Sie ist Rentenexpertin der Linken im Bundestag. Und sie fragte das.
14: Weil wir natürlich schon die Erwartung hatten, dass die Bundesregierung, nachdem sie diesen Bericht übernommen hat, die Grundlage dieses Berichts auch erstmal anschaut, das vielleicht auch nochmal nachprüft und dann entscheidet, wie gehen wir jetzt mit diesem Bericht um.
8: Also lieferte die 13-köpfige Rentenkommission der Bundesregierung eine Art Making-of, eine ausführliche Erklärung zu ihren Entscheidungen. Überraschende Antwort aus dem Bundesarbeitsministerium: Die Kommission habe keine über den Bericht hinausgehende Informationen zu internen Berechnungen übergeben. Linken-Politikerin Vollert.
14: Ich muss ehrlich sagen, ich finde das eine ziemliche Frechheit, sowohl gegenüber den Rentnerinnen und Rentnern als auch gegenüber den Arbeiterinnen und Arbeitern in diesem Land, dass man da so larifari mit diesen Reformen umgeht.
8: Stimmt, die frei im Internet zugänglichen 80 Seiten, mehr hat auch die Regierung nicht von uns bekommen, bestätigt Annika Klose. Sie saß für die SPD in der Rentenkommission, die ein halbes Jahr lang ohne politische Weisungen zusammensaß, absolut vertraulich. Ging auch gar nicht anders, sagt Annika Klose.
15: Man muss sich ja vor Augen führen, dass im Dezember letzten Jahres die Regierung kurz davor war, mehr oder weniger auseinanderzubrechen an diesem Rententhema. Und es ein total umstrittenes, sehr polarisiertes Thema ist und war, wo von Anfang an gesagt wurde, ach, diese Kommission, die kann ja quasi nur scheitern, da kann ja quasi nichts bei rauskommen.
8: Also wurde Vertraulichkeit vereinbart, bekam die Bundesregierung keine Zwischenberichte oder Erklärungen. Damit ist die Oppositionspolitikerin Vollert von der Linken natürlich nicht zufrieden. Wüsste sie doch gern.
14: Was wurde eigentlich alles noch besprochen? Wie sehr hat man sich tatsächlich mit verschiedenen Themen auseinandergesetzt oder wie festgelegt war man von Anfang an? Das ist alles nicht sehr transparent.
8: Allerdings klingt das mit den 33 Empfehlungen, die zum Gesetz werden sollen, vielleicht viel konkreter, als es tatsächlich ist, sagt Annika Klose von der SPD.
15: Das sind ja Empfehlungen, die eine Richtung vorgeben, aber eben nicht die konkrete Ausgestaltung, wie das jetzt ins Gesetz fließen sollte.
8: Das bleibt Aufgabe der Bundesregierung und dann des Parlaments. Den Vorwurf aber, eine Art Geheimwissen zu haben und einen verhängten Maulkorb für die Wissenschaftler in der Kommission, Den lässt SPD-Politikerin Klose nicht gelten.
15: Was man jetzt aber schon machen kann, ist natürlich auf diese WissenschaftlerInnen nochmal zuzugehen und die eben zu bitten, diese Berechnungen jetzt nochmal darzulegen. Wir haben auf jeden Fall allen, die mitgewirkt haben in dieser Kommission, freigestellt, dass sie das, was sie errechnet und erarbeitet haben, auch publizieren dürfen und für sich verwenden dürfen.
8: Und deshalb dürfte von den ehemaligen Kommissionsmitgliedern nach der Sommerpause noch einiges an Einschätzungen zu hören sein. Nicht nur zum umstrittenen Thema Abschaffung der Rente mit 63.
2: Frank Eichmann über die neue Debatte über die Abschaffung der sogenannten Rente mit 63, also der abschlagsfreien Rente nach mindestens 45 Beitragsjahren, was ja inzwischen erst im Alter von 64,5 Jahren möglich wäre. Nochmal Thema Sonnenfinsternis. Wir schauen in den Harz gleich und waren da zu Besuch bei Astrofans. Erst einmal dieser kurze Überblick.
6: Die Bundesregierung hat eine weitreichende Reform der deutschen Geheimdienste beschlossen. Das Kabinett billigte eine Vorlage von Bundesinnenminister Dobrindt. Verfassungsschutz und Bundesnachrichtendienst sollen damit künftig in bestimmten Fällen aktiv Angreifer bekämpfen können, statt sie nur zu beobachten. Der Bundestag muss der Reform noch zustimmen. Außerdem brachte das Kabinett die sogenannte Frühstartrente für Kinder auf den Weg. Ebenso ein härteres Vorgehen gegen Finanzkriminalität und Geldwäsche. In Deutschland gibt es deutlich mehr Kriegsdienstverweigerer als früher. Vor allem die neue Wehrerfassung wirkt sich aus. Innerhalb der ersten 7 Monate dieses Jahres sind mehr als 8.300 Anträge eingegangen. Zum Vergleich, im kompletten Jahr 2025 gab es nur knapp 3.900 Anträge. Seit Jahresbeginn werden alle jungen Menschen kurz nach dem 18. Geburtstag angeschrieben. Männer müssen den Fragebogen ausfüllen, Frauen ist es frei. In der EU treten heute neue Verpackungsregeln in Kraft. Zunächst gelten strengere Grenzwerte, zum Beispiel für Blei und andere Chemikalien. Ab 2030 soll es dann verboten sein, Lieferungen zum Beispiel bei Online-Bestellungen in unnötig großen Kartons zu versenden. Außerdem soll es keine sehr kleinen Verpackungen wie etwa bei Hotelshampoos oder Ketchup-Proben mehr geben. Das Wetter in Norddeutschland, viel Sonne, ab und an ein paar Wolken, maximal 19 Grad auf Fehmarn bis 29 Grad in Hannover-Schmünden. Das war der Überblick, es geht weiter mit Ulrike Heckmann.
2: Tja, wer weiß, wie viel wir sehen können heute von der partiellen Sonnenfinsternis. Die erste Sonnenfinsternis seit 27 Jahren in Europa, hier bei uns in Deutschland nicht so spektakulär wie 1999, weil eine schmale Sichel der Sonne noch am Mond vorbeilugen wird. Trotzdem wollen das viele sehen, auch im Harz, in St. Andreasberg zum Beispiel. Dort gibt es einen sehr aktiven Verein, dessen 160 Mitglieder mit viel Leidenschaft regelmäßig den Himmel beobachten. Der Verein betreibt die Sternwarte St. Andreasberg und die ist die höchstgelegene in Norddeutschland. Da ist der Himmel meist sehr dunkel und klar. Und einmal pro Monat, da gibt es auch einen Astroabend. Also die Türen sind offen für Besucherinnen und Besucher. Sibylle Kühlmel war beim letzten dabei und da war natürlich auch die Sonnenfinsternis Thema.
11: Oberhalb von St. Andreasberg beugt sich Henrik Milner über einen Laptop.
12: Also Sonne ist gerade im Untergehen begriffen und dummerweise ist Jupiter auch gerade aus unserer Sicht hinter der Sonne, weswegen wir den überhaupt nicht im Teleskop anschauen können.
11: Es ist 20.33 Uhr und um die Kuppel eines kleinen Planetariums stehen ein paar Besucher. In der Sternwarte im Oberharz ist allmonatlicher Astroabend. Henrik Milner zeigt und erklärt hier drinnen den Himmel draußen in Echtzeit.
12: Aber Saturn sehen wir gleich.
13: Ist Venus zu sehen?
12: Ja, Venus müsste im Teleskop sichtbar sein. Hier kann man auch den Horizont noch einblenden. Aber ja, die Sonne ist schon hinterm Haus, aber die Venus, die ist noch über dem Horizont. Da haben wir noch, eine Stunde.
11: An den Wänden im Flur hängen eine Karte des Himmels und Fotografien von Galaxien und planetaren Nebeln. Auf der Wiese vor dem Gebäude stehen, bereits aufgebaut, Teleskope mit ihren Besitzerinnen und Besitzern. Es ist noch hell, ein bisschen kühl und sehr still.
12: Heute ist tatsächlich wunderschönes Wetter und wir haben große Hoffnung, dass wir den Herrschaften gleich viele Tiefenraumobjekte und den Planeten Saturn und den Mond zeigen können.
11: Auch hier freut man sich auf die Sonnenfinsternis. Ein bisschen wehmütig stimmt, dass sie hier oben in 714 Meter Höhe sie nicht richtig werden sehen können, denn es gibt keine freie Sicht zum westlichen Horizont. Henrik Milner ist der Vorsitzende des Vereins Sternwarte St. Andreasberg und selbst leidenschaftlicher Hobbyastronom.
13: Dann sieht man überhaupt erstmal das große Ganze und das ist schon sehr bewundernswert. Einfach wenn man dann durchs Teleskop die Sachen noch greifbarer macht. Also man sieht eben, es ist kein Punkt, sondern es sind tatsächlich dreidimensionale Objekte, Planeten um uns herum. Und natürlich, gerade in Zeiten, wo dann Fakten angezweifelt werden, ist das sicherlich eine Wahrheit, auf die man sich dann immer wieder berufen kann.
11: Zu Schulzeiten erlebte er seine erste Sonnenfinsternis auf tatsächlich sehr besondere Weise.
13: Damals hat unser Physiklehrer einen Sonderzug organisiert, also tatsächlich ein 440 Meter langer Zug für die gesamte Schule. Das waren damals so 1000 Seelen, die damit nach Karlsruhe gefahren sind. Und wir hatten tatsächlich das Glück, dass wir da Wolkenlücken hatten und die Sonnenfinsternis beobachten konnten.
11: Das war prägend für den Physik-Leistungskurs-Schüler.
13: Auch wenn ich jetzt nur als Ingenieur arbeite. So eine Sonnenfinsternis ist natürlich dann ein ganz, ganz praktisches Beispiel, an dem man die Himmelsmechanik auf dem Silbertablett präsentiert bekommt.
11: Nochmal zurück ins kleine Planetarium. Henrik Milner tippt in die Tasten des Laptops und simuliert am Himmelszelt das Sonnenfinsternisgeschehen.
13: Zur Uhrzeit von 20.13 Uhr, das ist der Moment der größten Überdeckung von gut 85%. Also da ist wirklich nur noch eine ganz schmale Sonnensichel über, die dann am Horizont zu sehen ist. So, und dann markieren wir uns mal die Sonne, damit wir auch ein paar Daten haben. Dann halten wir mal kurz die Zeit an. Hier am Standort 4 Grad über dem Horizont, also leider schon von unserem Standort hinter dem Wald. Das heißt, die maximale Überdeckung werden wir hier am Standort schon gar nicht mehr sehen.
11: Und die Sonne versinkt hier dann relativ zügig hinter den Wäldern.
13: Deswegen wir vermutlich nur so bis, wahrscheinlich können wir nur gerade eben den Anfang überhaupt hier sehen.
11: Aus diesem Grund bieten der Sternenverein und der MTV Herzberg eine gemeinsame Wanderung an, um die Sonnenfinsternis beobachten zu können. Hin zu einer Schutzhütte nahe Herzberg. Von dort gibt es freie Sicht in Richtung Westen, falls das Wetter mitspielt.
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2: Nostalgisch, patriotisch und schlicht. Warum erlebt Country-Musik eigentlich in den USA gerade einen Boom? Samuel Jakisch ist dem nachgegangen. 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
16: 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Dieser Song ist die volle Dosis Klischee. Die schmachtende Frau muss alleine Whisky trinken, weil der starke Mann ja weiterziehen muss nach Texas, wo die Freiheit ruft. Choose in Texas von Ella Langley ist die Hymne des derzeitigen Country-Booms in den USA, hochprofessionell komponiert und musikalisch so schlicht wie die Geschichte, die das Country-Genre seit Jahrzehnten erzählt. Die vorderen 5 Plätze der Billboard-Musikcharts in den USA sind derzeit Country-Nummern. Das gab es noch nie. Und das hat auch mit einer Veränderung des Marktes zu tun, sagt der Soziologe Dustin Kidd. Er forscht zur Popkultur an der Temple University in Philadelphia und er erkennt zuletzt mehr Diversität in der Country-Musik.
17: Black artists were left out of what was called country music for...
18: Schwarze Künstler wurden lange ausgeschlossen, obwohl es sie immer gab. Heute sind sie viel stärker präsent in der Country-Musik, Shabuzi zum Beispiel. Auch Frauen waren zwar immer dabei, aber oft in einer untergeordneten Rolle. Dass Country-Musik heute so erfolgreich ist, liegt auch an der wachsenden Anerkennung ihrer Erfolge.
16: Taylor Swift ist auch Teil des Hypes, schließlich hat der Weltstar mal als Country-Sängerin angefangen. Dass jetzt auch liberale Vorstadtväter mit Bürojob und ihre Töchter an der Uni Country hören, das ist neu. Denn bisher galt Country als das Lieblingsgenre der Patrioten und Kulturkämpfer. Für traditionelle Werte, Landleben und Patriotismus mit niedrigem Jahreseinkommen. Also genau jene Gruppe, die politisch in den USA zuletzt von den Demokraten zu Donald Trump gewechselt ist. If it was meant to be, we'd have been by now. Und Und auch mit diesem Konflikt lässt sich Geld verdienen. Morgan Wallen ist ein Beispiel. In Deutschland kaum bekannt und musikalisch nicht gerade außergewöhnlich, füllt der Mann in den USA ganze Stadien. Mit unironischem Schnauzer, Fukuhila-Frisur und zelebriertem Alkoholproblem, an dem vor allem die moderne liberale Gesellschaft schuld ist. Opfermythos und Goldstatus passen halt nicht nur in der Politik gut zusammen, analysiert Soziologieprofessor Dustin Kitt.
18: Auch Trump ist sehr erfolgreich und behauptet zugleich, er werde verleumdet und ausgegrenzt. Viele Menschen denken sich dann, da ist dieser Rebell, der wird schlecht behandelt, dem schließe ich mich an und werde ein Teil seiner populistischen Bewegung.
16: Country-Musik in den USA ist heute der gemeinsame Nenner des Mainstreams und zugleich eine umkämpfte Projektionsfläche. Eskapismus und Nostalgie im einfachen Two-Step, während draußen alles so schrecklich kompliziert geworden ist. Und sich ein ganzes Land wieder nach besseren Zeiten sehnt. 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
2: Das schwerste Erdbeben seit Jahrzehnten in Kolumbien ist für den erst seit wenigen Tagen amtierenden neuen Staatschef de la Estrella eine große Bewährungsprobe. Mittlerweile wurde der Notstand in dem Land ausgerufen. Dazu schreibt El País aus Spanien.
0: Es ist eine gewaltige Herausforderung für ein Land, das gerade einen stark polarisierten Wahlkampf und Regierungswechsel hinter sich hat. Der neue Präsident de la Espriella hat sein Amt erst am Freitag angetreten. Die neue Regierung war noch dabei, die von der vorherigen linken Regierung ernannten Amtsträger auszutauschen, mit der sie sich zuvor heftige politische Auseinandersetzungen geliefert hatte. In einer nationalen Krise, für die niemand verantwortlich ist, ist jetzt die Stunde einer großen Staatspolitik jenseits ideologischer Etiketten. Für die Institutionen Kolumbiens ist dies eine Bewährungsprobe von historischer Tragweite. Zugleich ist es ein Test für die Führungsstärke der neuen Regierung. Es gibt keine Zeit zu verlieren und keinen Platz für politisches Misstrauen.
2: Dass die neue Regierung in Kolumbien vor großen Aufgaben steht, findet auch Il Martino aus Italien.
0: Das Erdbeben stellt die erste Herausforderung eines kontinentweiten politischen Experiments dar. De la Espriella wurde ohne die Unterstützung der etablierten Parteien, aber mit massiver Unterstützung der Mittelschicht und der Wirtschaft gewählt. Er führte einen populistischen und aggressiven Wahlkampf, präsentierte sich aber als konservativer Katholik und libertärer Ökonom. Er befürwortet ein Programm des unerbittlichen Kampfes gegen Drogenhandel und Korruption. Das Erdbeben hat die Prioritäten verschoben, aber nur vorübergehend. Der kolumbianische Präsident präsentiert sich als Speerspitze der liberal-konservativen lateinamerikanischen Revolution.
2: Themenwechsel. Das oberste Gericht Russlands hat die gegen den Krieg in der Ukraine auftretende Oppositionspartei Jabloko von der Parlamentswahl ausgeschlossen. Zu den Gründen meint The Times aus Großbritannien.
0: Präsident Putin hatte Jabloko ursprünglich zur Teilnahme an den Parlamentswahlen zugelassen, um diesen eine gewisse Glaubwürdigkeit zu verleihen. Inzwischen ist er jedoch besorgt über die zwar noch verhaltene, aber wachsende Ablehnung des Krieges sowie über den Schaden für die öffentliche Moral, der durch die Angriffe der Ukraine auf Kasernen, Raffinerien, Verteilzentren und wichtige wirtschaftliche Ziele verursacht wird. Es besteht zwar kein Zweifel daran, dass die Regierungspartei Geeintes Russland, die die willensschwache Duma dominiert, gewinnen wird. Dennoch ist der Wahlkampf von Bedeutung. Er ist ein Barometer der öffentlichen Meinung und die einzige Gelegenheit, bei der die Verantwortlichen sich verpflichtet sehen, Beschwerden über die Lebensbedingungen der Bevölkerung anzuhören.
2: Das waren Auszüge aus Kommentaren der internationalen Presse, zusammengestellt von Michael Hafke.
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3: Um 12 Uhr mit Tarek Yusbashi. Die deutschen Geheimdienste sollen mehr Befugnisse bekommen. Das Bundeskabinett hat dazu am Vormittag neue Regeln auf den Weg gebracht. Innenminister Dobrindt will damit erreichen, dass BND und Verfassungsschutz künftig aktiver als bisher gegen Bedrohungen vorgehen können. Aus Berlin Dagmar Pepping.
5: Für Innenminister Dobrindt steht fest, die deutschen Nachrichtendienste müssen zu richtigen Geheimdiensten werden, so wie in anderen Ländern. Der Bundesnachrichtendienst hat bisher vor allem Informationen gesammelt. Künftig können seine Mitarbeiter auch aktiv eingreifen, um Gefahren abzuwehren. Bei laufenden Cyberattacken beispielsweise dürfte der BND IT-Anlagen im Ausland unschädlich machen. Im Spannungs- oder Verteidigungsfall oder wenn eine besondere Gefährdungslage besteht, wäre auch Sabotage im Ausland erlaubt. Darüber hinaus erhalten der BND und der Verfassungsschutz mehr Befugnisse, um Daten zu sammeln und auszuwerten, auch durch den Einsatz von künstlicher Intelligenz. Online-Durchsuchungen, die Überwachung von Wohnraum und die Erstellung von Bewegungsprofilen werden bei der Reform ebenfalls detailliert geregelt.
3: Der deutsche Zoll soll künftig härter gegen Finanzkriminalität und Geldwäsche vorgehen können. Das Kabinett hat auch dazu einen entsprechenden Gesetzentwurf auf den Weg gebracht. Demnach müssen Verdächtige künftig nachweisen, dass sie Vermögenswerte legal erworben haben. Finanzminister Klingbeil sagte, andernfalls seien der Porsche oder die Rolex erst einmal weg. Durch die neuen Befugnisse des Zolls rechnet die Bundesregierung jährlich mit Mehreinnahmen von rund 300 Millionen Euro. Außerdem sollen die Ermittler in Zukunft künstliche Intelligenz bei der Datenanalyse nutzen, Drohnen einsetzen und die Kommunikation der Täter blockieren dürfen. Verbraucherinnen und Verbraucher in Deutschland müssen für Waren und Dienstleistungen wieder tiefer in die Tasche greifen. Wie das Statistische Bundesamt mitteilte, stieg die Inflationsrate im Juli auf 2,8%. Im Juni lag sie noch um 0,8 Punkte niedriger. Preistreiber seien nach wie vor die Kosten für Energie, die nach dem Auslaufen des Tankrabatts noch mal kräftig zugelegt hätten, hieß es. Wegen der unklaren Lage am Persischen Golf und dem anhaltenden Konflikt zwischen den USA und dem Iran erwarten die Statistiker, dass die Inflation auch in den kommenden Monaten auf hohem Niveau bleiben wird. Nach dem schweren Erdbeben in Kolumbien steigt die Zahl der Opfer. Die Behörden melden inzwischen mehr als 240 Tote. Mehrere tausend Menschen gelten als vermisst. ARD-Südamerika-Korrespondentin Christina Möbus erklärt, wie die Bergungsarbeiten verlaufen.
19: Mein persönlicher Eindruck ist, dass da eine unglaubliche Solidarität in der Bevölkerung entstanden ist. Rettungskräfte, Helfer, Angehörige, sie alle packen an, egal ob jetzt Tag oder nachts, um noch so viele Menschen wie möglich unter den Trümmern ausfindig zu machen und bergen zu können. Und dann gibt es die zwischendurch auch, die guten Nachrichten, die uns erreichen. Zum Beispiel von einer Frau in Cali, die Einsatzkräfte nach 30 Stunden unter Trümmern lebend gerettet haben. Aber die Zeit rennt. Die ersten 72 Stunden nach einem Erdbeben gelten als besonders entscheidend, um noch Überlebende zu bergen.
3: In den USA beginnt heute ein Prozess gegen Meta. Mehrere amerikanische Bundesstaaten haben gegen den Mutterkonzern von Instagram und Facebook geklagt. Aus Los Angeles, Antje Sieb.
20: Es geht um die Frage, ob Plattformen wie Facebook oder Instagram gezielt so designt wurden, dass sie abhängig machen. Die Apps würden etwa Likes, Autoplay und andere Features nutzen, um junge Menschen möglichst lange auf der Plattform zu halten. Denn dann sehen sie auch viel Werbung. Meta habe damit den Profit über die Sicherheit von Kindern gestellt, sagt unter anderem der kalifornische Generalstaatsanwalt Rob Bonta. Und eine psychische Gesundheitskrise bei Jugendlichen mitverursacht. Der Prozess soll mit der Auswahl der Jury beginnen. Ein Urteil wird erst in einigen Wochen erwartet.
3: Fast 50 Küstenfischer im Norden stellen endgültig den Betrieb ein und bekommen dafür Geld vom Bund. Das Landwirtschaftsministerium hatte ein Programm aufgelegt, um die Fangflotte in der Nordsee zu verkleinern. Die Betriebe, die jetzt entsprechende Anträge gestellt haben, sind auf Krabben sowie Plattfische wie Scholle, Seezunge und Flunder spezialisiert. Die Bestände sind überfischt, das Fangen mit Grundschleppnetzen schadet der Umwelt. Für das Ende der Fischerei zahlt der Bund hohe Entschädigungen. Jeweils 3,5 Millionen Euro stehen alleine für Krabbenfischer in Niedersachsen und Schleswig-Holstein bereit. Das waren die Nachrichten.
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2: Viel Sonne heute, ein paar Wolken, aber trocken. Die höchsten Temperaturen zwischen 20 Grad an der Küste und bis zu 29 Grad, zum Beispiel in Bad Bentheim. In der kommenden Nacht Abkühlung auf 15 bis 8 Grad, es bleibt trocken. Morgen am Tag wieder sonnig, 23 bis 34 Grad. Nochmal wärmer am Freitag, viel Sonne und trocken, 27 bis 37 Grad. Am Sonnabend heiter, aber gebietsweise auch Schauer und Gewitter, 21 bis 33 Grad. Ende der Info, der Verkehrsservice mit den Staus ab 3 Kilometer Länge. A1 Fehmarn Richtung Lübeck, zwischen Scharbeutz und Pansdorf 3 Kilometer. Die A1 Bremen-Osnabrück ist zwischen Dreieck Stur und Wildeshausen Nord außerdem in beiden Richtungen wegen Bergungsarbeiten gesperrt. Auch dort staut es sich. A1 Osnabrück Richtung Bremen, also in Gegenrichtung, zwischen Bremen-Brinkum und Arsten 3 Kilometer. A2 Hannover Richtung Dortmund, zwischen Hannover-Lahe und Hannover-Langenhagen 3 Kilometer. A7 Flensburg Richtung Hamburg, zwischen Rendsburg-Büdelsdorf und Kreuz-Rendsburg 4 Kilometer und weiter Richtung Hannover zwischen Schneverdingen und Soltau-Süd 3 Kilometer. Nochmal weiter A7 Hannover Richtung Kassel zwischen Hildesheim-Drispenstedt und Derneburg-Salzgitter 3 Kilometer. Gegenrichtung A7 Hannover Richtung Flensburg zwischen Hamburg-Waltershof und dem Elbtunnel 3 Kilometer. A27 Bremerhaven Richtung Bremen zwischen Bremerhaven-Überseehäfen und Bremerhaven-Zentrum 3 Kilometer. A27 Bremen Richtung Bremerhaven, also auch hier Gegenrichtung, zwischen Bremerhaven-Süd und Bremerhaven-Geestemünde 4 Kilometer stockend. Und A352 Richtung A7 zwischen Langenhagen-Kaltenweide und Dreieck Hannover-Nord 3 Kilometer. Sie hören NDR Info, ich bin Ulrike Heckmann und grüße Sie. Am Max-Planck-Institut für Sonnensystemforschung in Göttingen ist dieser Tag auch ein ganz besonderer und alle haben sich den Abend freigehalten, denn Europa erlebt

0: Sonnensystemforschung in Göttingen ist voller Vorfreude.
1: Für mich ist eine Sonnenfinsternis ein spektakuläres Ereignis, ein wirklich spektakuläres Ereignis. Unter den vielen, vielen schönen und zum Teil spektakulären Himmelsphänomenen ist die Sonnenfinsternis ganz weit oben, ja, vielleicht sogar an erster Stelle.
0: In Norddeutschland, zum Beispiel in Flensburg, geht es bereits um 19.11 Uhr los. Da steht die Sonne im Nordwesten noch etwa eineinhalb Handbreit über dem Horizont, wenn sich langsam der Mond vor die Abendsonne schiebt. Im Süden Deutschlands, zum Beispiel in München, geht es ein paar Minuten später los, um 19.23 Uhr berührt der Mond erstmals den Sonnenrand. Eine knappe Stunde, dann sind um die 90% der Sonne vom Mond bedeckt. Da die Sonnenfinsternis in Deutschland nur partiell ist, unser Stern also nicht komplett zugedeckt wird, dürfte es zwar etwas dunkler werden, aber auch der kleine Restteil des Sonnenlichts reicht noch aus, um die Erde im Hellen zu lassen.
1: Eine Sonnenfinsternis, also auch eine totale oder partielle, so nahe bei Sonnenuntergang habe ich selber auch noch nie erlebt. Da bin ich gespannt.
0: Sami Solanki wird extra nach Spanien reisen, denn dort im Norden zieht der Mondschatten auf der Erde so vorbei, dass die Sonnenfinsternis total ist. Der Mond für einen kurzen Moment also die komplette Sonne abdeckt. Das ist dann der Höhepunkt, denn dann wird die sogenannte Corona sichtbar. Das ist die äußere sehr heiße Hülle, die Atmosphäre der Sonne, mehrere Millionen Grad heiß. Warum sie heißer ist als ein Großteil der Sonne selbst, das ist eines der bislang ungelösten Rätsel der Sonne. Und weil die Corona normalerweise viel schwächer leuchtet als die Sonnenscheibe, ist es sehr schwer, sie zu beobachten und zu erforschen. Bei einer totalen Sonnenfinsternis aber geht es.
1: Da halt man ganz innere Corona untersuchen will, dann lohnt es sich, auf eine Finsternis zu warten.
0: Wer die Sonnenfinsternis beobachten will, muss neben der richtigen Uhrzeit vor allem zwei Dinge beachten. Das Wichtigste, nie direkt in die Sonne schauen. Immer nur mit einer speziellen Sonnenfinsternis- oder Sophie-Brille. Die gibt es für wenige Euros zu kaufen. Selbst normale Sonnenbrillen sind für einen direkten Blick in die Sonne viel zu gefährlich. Und zweitens, man braucht einen freien Blick Richtung Nordwesten zur untergehenden Sonne, weil sie im interessanten Zeitraum schon sehr tief stehen wird. Dann kann man dieses ganz spezielle Gefühl erleben, das die Wissenschaftsjournalistin und Astronomin Franzi Konitzer so beschreibt.
2: Ich finde das so normalerweise sehr abstrakt, mir das immer vorzustellen. Okay, Erde auf einer Umlaufbahn um die Sonne, Mond auf einer Umlaufbahn um die Erde und dann ist alles irgendwie so ein bisschen geneigt. Und bei einer Sonnenfinsternis, auch einer teilweisen, dann sehe ich das selbst auf einmal. Also ich kann ja wirklich zugucken, auch wie schnell sich zum Beispiel der Mond bewegt innerhalb von anderthalb Stunden dieses Mal dann über diese Sonne drüber. Und das finde ich total beeindruckend, weil das ist für mich quasi Geometrie in Action.
0: Himmelsgeometrie in Action, direkt vor der Haustür. Das sollte man nutzen. Denn die nächste totale Sonnenfinsternis in Deutschland, die können wir erst im Jahr 2081 erleben.
3: Aber ohne Schutzbrille kein Blick auf das Himmelsspektakel. 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
3: Der Drohnenvorfall am Flughafen Hannover in Langenhagen beschäftigt die Behörden weiterhin. Wegen einer Drohnensichtung war der Airport für 2 Stunden immer wieder gesperrt worden und mehrere Flüge fielen aus. Wie ernst nehmen die Behörden den Vorfall dazu? Melanie Thielkes.
5: Die Tatsache, dass der Staatsschutz die Ermittlungen übernommen hat, macht schon deutlich, dass die Behörden den Vorfall als ernsthaft einstufen. Aber sie halten sich bedeckt aus ermittlungstaktischen Gründen, wie es dann ja immer heißt. ARD-Sicherheitsexperte Holger Schmidt legt sich zumindest in einem Punkt fest.
6: Mein Eindruck ist, es ist kein Hobbypilot gewesen und die Kontinuität dieser Ereignisse der letzten Monate zeigt eben, da scheint ein größerer Plan dahinter zu stehen.
5: Der Flughafen Hannover hat dem NDR bestätigt, dass wegen des Drohnenalarms mehrere Starts verschoben werden mussten. Laut einer Sprecherin waren davon in der Nacht zu gestern 6 Ferienflüge nach Mallorca, Urgada und Rodos betroffen. Außerdem wurde eine Frachtmaschine umgeleitet. Die Polizei soll, so berichtet es der Spiegel, eine Drohne verfolgt haben, die sich immer wieder nahe dem Flughafengelände bewegte. Das Objekt konnte demnach aber nicht mit der Ortungstechnik der Bundespolizei erfasst werden. Als Quelle

0: nennt das Magazin einen internen Polizeibericht. Darin halten die Behörden es für möglich, dass es sich nach dem jüngsten Vorfall am Flughafen in Leipzig auch in Hannover um eine hybride Aktivität handeln könnte, also einen Vorfall, bei dem ein anderer Staat in die deutsche Infrastruktur eingreift.
1: In der Holzenstraße im Hamburger Stadtteil Altona geht das Bangen weiter. Heute sehen sich Statiker das Vorderhaus an, nachdem der hintere Teil des einsturzgefährdeten Wohnhauses gestern abgerissen wurde. Die Bewohnerinnen und Bewohner mussten das Haus vor 2 Wochen in Windeseile verlassen, dabei auch die meisten persönlichen Gegenstände zurücklassen. Zum aktuellen Stand Carsten Sekund.
2: Kann der vordere Teil des betroffenen Hauses stehen bleiben oder muss er auch abgerissen werden, wie gestern bereits der hintere Teil? Das ist hier die Gretchenfrage rund um das Haus Holstenstraße 197. Baustatiker arbeiten offenbar fieberhaft im Hintergrund an einer Antwort. Die Abrissarbeiten sind unterdessen vorerst beendet, die Bagger wurden abgezogen, auch der Schutt bleibt vorerst liegen. Unterdessen wollen sich die ehemaligen Bewohner gegen Mittag hier vor Ort treffen, um weitere Schritte zu beraten.
1: Einige Blaualgenarten, die stellen für Mensch und Tier eine Gesundheitsgefahr dar. Und deswegen warnt im Mecklenburger Vorpommern gerade das Gesundheitsamt Rostock vor dem Baden in der Ostsee vor Warnemünde. Caroline Bayer berichtet.
3: Ein generelles Badeverbot für die Ostsee in Warnemünde gilt bisher noch nicht. Die Herausforderung ist nämlich, der Algenteppich verschiebt sich durch Wind und Strömung immer wieder. Deswegen setzt die Stadt Rostock auch auf die Eigenverantwortung der Badegäste. Experten des Instituts für Ostseeforschung raten, sobald man die eigene Hand im Wasser nicht mehr sehen könne, sollte man nicht baden gehen. Wer aktuell ins Wasser geht, sollte aufpassen, kein Ostseewasser zu schlucken. Die Bakterien können zu Magen-Darm-Beschwerden und in hohen Mengen auch zu Leberschäden führen.
1: Viele Mütter stillen inzwischen auch in der Öffentlichkeit, aber der Hebammenverband in Schleswig-Holstein beobachtet, dass die gesellschaftliche Akzeptanz dafür offenbar zurückgeht und er zeichnet deshalb jetzt stillfreundliche Orte im Land aus. Das können Cafés sein, Praxen, Geschäfte, auch mal Bankräume. Anja Handrich vom Hebammenverband Schleswig-Holstein dazu.
4: Dass viele Frauen vorzeitig abstillen, auf die Flaschennahrung wechseln, weil sie das Gefühl haben, sie können in der Öffentlichkeit nicht stillen, sie haben dort keinen Platz, keinen Raum und werden eben auch beschämt. Also wir als Hebammenverband Schleswig-Holstein haben uns zum Ziel gesetzt, die Akzeptanz für das Stillen in der Öffentlichkeit zu fördern, damit eben auch junge Mütter, junge Eltern auch Teil der Gesellschaft bleiben können und sein können.
1: Anja Handrich vom Hebammenverband Schleswig-Holstein. Kiel und Lübeck haben darauf reagiert und auf ihren Internetseiten bereits stillfreundliche Orte aufgeführt. Das waren unsere kurzen Berichte aus dem Norden.
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10: Punkt, Ende, aus.
1: Da haben wir kurz über die Drohnensichtung am Flughafen Hannover gesprochen. Noch viel mehr beschäftigt die Politik und auch die Sicherheitsbehörden der Drohnenvorfall vor einer Woche am Flughafen Halle Leipzig. Und dazu gibt es offenbar auch neue Rechercheergebnisse, neue Hinweise auf die möglichen Urheber. Und darüber sprechen wir gleich bei uns in der kommenden Viertelstunde. Nach dem Sport und diesem kurzen Überblick.
8: Die deutschen Nachrichtendienste sollen reformiert werden. Das Kabinett hat beschlossen, dass BND und Verfassungsschutz in Zukunft nicht mehr nur Informationen sammeln sollen, sondern in bestimmten Fällen auch aktiv eingreifen dürfen. Bisher ist das in Deutschland ausschließlich Aufgabe der Polizei. Befürworter der Reform verweisen auf eine wachsende Bedrohung durch Cyberangriffe und Sabotage. Kritiker warnen vor mehr Überwachung und zu starken Eingriffen in die Grundrechte. Der Anstieg der Verbraucherpreise hat sich im Juli beschleunigt. Wie das Statistische Bundesamt mitteilte, mussten die Menschen für Waren und Dienstleistungen 2,8% mehr zahlen als noch vor einem Jahr. Im Juni hatte die Inflationsrate mit 2,3% noch deutlich niedriger gelegen. Hauptgrund für den Sprung nach oben sind der Anstieg der Energiepreise und das Ende des Tankrabatts. Am Flughafen Catania auf der italienischen Insel Sizilien bleibt noch bis mindestens zum Abend geschlossen. Grund ist der Ausbruch des Ätna. Der Vulkan stößt schon seit mehreren Tagen große Mengen Asche und Gesteinsbrocken aus. Wegen der Flugausfälle sitzen auch tausende Urlauber auf Sizilien fest. Das Wetter in Norddeutschland, viel Sonne und ein paar Wolken. Es bleibt trocken bei 19 bis 29 Grad. Das war der kurze Überblick. Weiter geht's mit Ulrike Heckmann.
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1: Da schauen wir auch diese Stunde auf die Leichtathletik-EM in Birmingham. Für Deutschland gab es schon 4 Medaillen dort, Tom Gernke.
11: Ja, und zwar 2-mal Silber, 2-mal Bronze. Unter anderem sicherte sich gestern Abend der Sprinter Owen Ansah im 100-Meter-Finale Platz 3. Scheinbar völlig unbeeindruckt von seiner drohenden Sperre wegen eines möglicherweise verweigerten Dopingtests. Und schon vorher gab es die Silbermedaille im Hammerwurf, und zwar für Merlin Hummel. Und genau der ist mir jetzt live zugeschaltet aus England. Moin, Merlin.
12: Yes, hallo, guten Tag.
11: Erstmal herzlichen Glückwunsch zu dieser Silbermedaille. Kurzer Blick durchs Schlüsselloch vielleicht. Wie war gestern der Abend inklusive Feierei und hängt sie immer noch aktuell um den Hals, die Medaille?
12: Ja, vielen lieben Dank. Nein, Medaille ist nicht am Hals, aber im Rucksack neben mir, sicher verstaut, damit ich sie nicht vergesse irgendwo. Ist jetzt auch ein bisschen, der Kopf ist noch ein bisschen durcheinander. Aber ja, gestern noch gut gefeiert, gestern genossen, und aber mir jetzt dann relativ früh die Augen verschlagen. Und deswegen stehe ich heute auch halbwegs fit hier wieder da.
11: Sehr, sehr gut, das freut uns sehr. Das war ja wirklich ein spannendes Finale gestern, nervenaufreibend. Und das, nachdem die Quali bei Ihnen ja zuvor nicht ganz so gut lief. Hand aufs Herz, wie gut taten dann diese silbernen 81,30 Meter?
12: Boah, also da ist mir wirklich ein Stein vom Herzen gefallen. Ich war ja wirklich nach der Quali so, ey, ich kann nicht mehr. Ich will am liebsten nach Hause. Ich glaube, ich habe es einfach verlernt. Und das war ein negativer Zustand. Ich habe nicht realisiert, wo die Realität ist. Und dann kamen irgendwann noch die Tränen. Dann habe ich mich zurückgekämpft und den gestrigen Tag auch jedes Mal fokussiert wieder zurück in die Realität geholt. Und ja, dementsprechend gibt es natürlich Rückenwind für die kommenden Jahre. In so einem Druckjahr nach der Silbermedaille in Tokio zu performen, ist unglaublich wichtig für mich.
11: Ja, genau, Sie haben es gerade angedeutet, nach dem Vize-WM-Titel letztes Jahr, jetzt auch Vize-Europameister, das muss man sicherlich erstmal verarbeiten und dann noch zum ersten Mal seit 20 Jahren überhaupt eine Hammerwurf-Medaille für Deutschland. Wie viel Schub gibt das jetzt für die Zukunft und vielleicht jetzt auch, wie gut tun die nächsten Tage nochmal, um die Teamkollegen möglicherweise anzufeuern?
12: Ja, also heute Abend wird wieder Gas gegeben. Meine Teamkollegin Aline ist ja dran, auch im Hammerwurf-Finale. Die wird angefeuert, aber auch alle hier, die heute jetzt noch an den Start gehen und ihre Wettkämpfe machen. Ich glaube, der Spirit ist ein guter, Medaillenspiegel ist super und wir geben jetzt Gas als Mannschaft. Ich werde hier weiterhin noch trainieren, meinen Fokus halten, schauen, dass ich gesund bleibe. Saison ist noch nicht zu Ende und dementsprechend ja, wird es ein Mix aus Fokus halten, trainieren und einfach den Wettkampf und den ganzen Spirit genießen.
11: Genauso wird es gemacht. Vielen Dank fürs Gespräch und noch einen schönen Tag nach England.
12: Vielen lieben Dank. Ciao, ciao.
11: Ciao. Ja, und jetzt gehen wir von England nach Frankreich, denn Paris ist nicht nur die Stadt der Liebe, sondern aktuell auch Austragungsort der Schwimm-EM. Und auch da gab es schon Medaillen. Weitere sollen jetzt noch dazukommen, Lars Becker.
13: Starke Vorstellung von Linda Roth im Vorlauf über 200 Meter Freistil. Das 18-jährige Top-Talent aus Magdeburg zog mit der drittschnellsten Zeit ins Halbfinale ein. Roth ist eine der ganz großen deutschen Nachwuchshoffnungen für die Olympischen Spiele 2028 in L.A. Neben Roth qualifizierte sich auch Maya Tobin für das das Halbfinale. Bei den Männern schafften Kai Liam Winkler als Sechster und Luca Armbrust als Elfter sicher den Einzug ins Halbfinale über 100 Meter Schmetterling. Auch die Zeit von Joscha Salcho hätte gereicht, aber pro Nation kommen nur die beiden Schnellsten weiter. Außerdem erreichte Lukas Matzerath, allerdings nur als 14. das Halbfinale über 200 Meter Brust. Zum Abschluss der Vorläufe schaffte die 4x100 Meter Freistilstaffel der Frauen mit Schlussschwimmerin Tobin als Achte gerade so den Einzug ins Finale am frühen Abend. Dann geht es über 800 Meter Freistil der Männer sowohl für Europarekordler Johannes Liebmann als auch für den WM-Zweiten Sven Schwarz um eine Medaille. Sogar Gold und Silber ist möglich. Eine Medaillenchance hat auch die Weltmeisterin Anna Elend über 100 Meter Brust.
11: Und wir schauen jetzt hier im Sport auf NDR Info zum Fußball, denn die 50-plus-1-Regel, die ist ja seit Jahren Thema. Sie besagt, dass die Mehrheit der Stimmanteile an einer ausgegliederten Profiabteilung immer in den Händen des von Mitgliedern bestimmten Muttervereins liegen muss. Das klingt jetzt ziemlich juristisch, ist aber in den Augen vieler sehr, sehr wichtig für den Fortbestand des emotional besetzten Fußballs. Heute nun hat das Bundeskartellamt bekannt gegeben, grundsätzlich keine kartellrechtlichen Bedenken gegen diese Regel zu haben und damit eher die Mitgliederrechte gestärkt. Allerdings, und da wird es jetzt besonders spannend, muss diese Regel ohne Unterschiede Anwendung finden. Bisher gibt es Ausnahmen in der Bundesliga, etwa den VfL Wolfsburg und auch Bayer Leverkusen. Frage also an meinen Kollegen Martin Seidemann, welche Konsequenzen hat diese Einschätzung des Kartellamts für diese Clubs?
14: Tja, für Leverkusen und Wolfsburg gilt bisher die sogenannte Förderausnahme. Heißt, Bayer und VW können als Besitzer Entscheidungen für die Clubs treffen, und zwar ohne dabei Rücksicht auf Mitgliederentscheidungen nehmen zu müssen. Begründet wurde diese Ausnahme damit, dass die beiden Unternehmen die Vereine seit mindestens 20 Jahren maßgeblich und ununterbrochen aufgebaut und finanziert haben. Zwar könnten Wolfsburg und Leverkusen vielleicht auch jetzt von einer Art Bestandsschutz profitieren. Sie müssen aber wahrscheinlich sicherstellen, wenn sie denn rechtssicher arbeiten wollen, dass es wie bei den anderen Clubs für neue Mitglieder offene Muttervereine gibt, die entscheidenden, also mehrheitlichen Einfluss haben. Wolfsburg und VW haben sich zur Einschätzung des Kartellamts schon geäußert und zum einen darauf hingewiesen, dass diese Einschätzung rechtlich nicht bindend ist und dass sie zweitens bereit sind, an einem, Zitat, tragfähigen Kompromiss mitzuarbeiten.
11: Ja, und wer das gesamte Knäuel im Gehirn vielleicht lösen will, der kann auch nochmal online nachlesen, die ganze Thematik bei uns im Netz auf sportschau.de.
1: Danke an Tom Gernke. Er liegt jetzt eine Woche zurück, der Drohnenvorfall am Flughafen Halle-Leipzig, aber er beschäftigt die Politik und auch die Ermittlungsbehörden weiter. Auf dem Flughafen war in der Nähe ukrainischer Transportflugzeuge ja eine mit Sprengstoff und Zünder bestückte Drohne entdeckt worden. Außerdem war ein Flugzeug mit einem unbekannten kleineren Flugobjekt kollidiert, das möglicherweise auch eine Drohne war. Die Bundesanwaltschaft ermittelt, und zwar wegen des Verdachts des versuchten Herbeiführens einer Sprengstoffexplosion und des gefährlichen Eingriffs in den Luftverkehr. Auch wir wollen noch einmal auf den Vorfall schauen. Anlass für uns heute sind Recherchen von NDR, WDR und Süddeutscher Zeitung, wonach es neue Spuren gibt. An den Recherchen beteiligt war auch WDR-Reporter Roman Leberger, und ich habe ihn heute früh gefragt, welche neuen Spuren das sind.
15: Also wie wir recherchieren konnten, wurden an der Drohne und in der Umgebung des Tatortes DNA-Spuren gesichert. Es wurden dort also forensische Hinweise auf mögliche Zusammenhänge und Urheberschaft gefunden, sowie eine Antenne, die im Nahbereich des Flughafens identifiziert wurde. Und Ermittler gehen davon aus, dass diese Antenne von den Tätern installiert wurde, womöglich als Signalverstärker für diese Drohne, also um sicherzugehen, dass diese auch wirklich Empfang hat auf dem Flughafen und dann für diesen Anschlag, mutmaßlichen Anschlag, auch benutzt werden kann.
1: DNA-Spuren, wohin führen die? Was ist da aus Ermittlerkreisen zu hören?
15: Ja, da muss man ein bisschen vorsichtig sein, um die Ermittlungen nicht zu gefährden. Aber es gibt offenbar mehrere DNA-Spuren, nicht alle von derselben Qualität, darunter also auch Mischspuren. Aber wie wir hören, gibt es einen Zusammenhang zu Vorfällen, womöglich in Litauen, also in Richtung Osteuropa. Das heißt, dass dort eben, dass es Sachverhalte und Fälle gibt, die womöglich mit diesem Anschlagsversuch in Leipzig in Verbindung stehen.
1: Wenn man nun auf den Ablauf der Ereignisse am Flughafen schaut, da gab es ja zwischenzeitlich durchaus unterschiedliche Darstellungen. Was sind nun gesicherte Erkenntnisse und was hat sich auch nicht bestätigt?
15: Also wie in Sicherheitskreisen zu hören ist, geht man davon aus, dass russische Geheimdienste hinter dieser Aktion stecken. Es gibt zurzeit noch kein Smoking Gun. Deswegen hält sich auch die Bundesregierung öffentlich noch ein wenig zurück. Man spricht davon hybrider Kriegsführung fremder Mächte, aber es ist klar, wer damit gemeint ist. Und das passt auch alles in den Baukasten der russischen Dienste, die hier seit einiger Zeit bereits eskalieren. Die versuchen durch kinetische, also physische Operationen hier Sabotage zu machen, auch Leute ins Visier zu nehmen, wie Rüstungsmanager. Also was wir hören hinter den Kulissen, ist wirklich eine Eskalation dieser Art von Taten, um hier einfach das Land zu destabilisieren und Deutschland zu zeigen, wenn ihr weiter die Ukraine unterstützt, wird das einen Preis haben.
1: US-Medien hatten ja schon am Wochenende unter Berufung auf Geheimdienstinformationen berichtet, dass Russland hinter dem Vorfall stecke. Und du hast es erwähnt, Bundesinnenminister Dobrindt ist da eher zurückhaltend, spricht von einem hybriden Angriff fremder Mächte. Warum diese Zurückhaltung hier?
15: Wahrscheinlich will man ganz auf Nummer sicher gehen, bevor man in der Öffentlichkeit das so kommuniziert, aufgrund von vergangener Erfahrungen. Wir erinnern uns an den Fall Nord Stream, wo auch zuerst Russland als Täter, als Urheber genannt wurde. Später war es dann die Ukraine. In diesem Fall scheint es tatsächlich anders zu sein. Nach allem, was wir aus Sicherheitskreisen hören, ist man dort sehr, sehr sicher, dass dies wirklich eine Aktion der russischen Geheimdienste ist. Es gibt dort mehrere Hinweise. Es gibt verwandte Fälle aus der Vergangenheit, die eine ähnliche Handschrift aufweisen. Und es wird sicherlich noch weitere Hinweise geben, die das untermauern. Und ich glaube, zu diesem Schluss wird man in den nächsten Wochen und Monaten auch kommen.
1: Welche offenen Fragen gibt es denn Stand jetzt aus Sicht eurer Recherchen?
15: Die offene Frage, die, glaube ich, alle am meisten beschäftigt ist, ist dieser Anschlag vielleicht noch viel größer geplant gewesen als mit einer einzigen Sprengstoffdrohne. Es gibt eben Anzeichen im Umfeld des Tatortes, wie diese von uns benannte Antenne, dass das wirklich ein sehr professioneller Anschlagsversuch gewesen sein könnte. Es wird immer noch nach einer zweiten Drohne gesucht, die womöglich mit einem Flugzeug kollidierte, das gerade am Durchstarten war, als der Flughafen dann gesperrt wurde. Dieses ganze Setup dieses Tatorts spricht dafür, dass das wirklich womöglich ein Anschlagsversuch war, der noch eine viel größere Dimension gehabt haben könnte.
1: Also rückblickend war es ein deutlich gefährlicherer Zwischenfall als vor einer Woche angenommen?
15: Davon gehe ich aus. Das ist mein Bauchgefühl nach vielen Gesprächen mit Eingeweihten und Vertrauten. Das ist wirklich eine neue Eskalationsstufe. Man wollte hier einen Anschlag, so wie wir das interpretieren, wirklich durchführen in einer Größenordnung, den es so in diesem Gebiet in Deutschland noch nicht gab. Und dafür spricht eben auch dieses professionelle Vorgehen der Täter. Und das trägt ganz klar die Handschrift russischer Geheimdienste.
1: WDR-Reporter Roman Lieberger von der Recherchekooperation NDR, WDR und Süddeutsche Zeitung.
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8: Um 12.30 Uhr mit Tarek Yusbashi. Das Bundeskabinett hat die Geheimdienstreform auf den Weg gebracht. Ziel ist, die Nachrichtendienste mit deutlich mehr Befugnissen auszustatten. Aus der NDR-Nachrichtenredaktion Katrin Schirwagen.
16: Konkret geht es um den Verfassungsschutz und den Bundesnachrichtendienst, der für das Ausland zuständig ist. Weil sich Deutschland immer häufiger Bedrohungen wie Hackerangriffen, Sabotage, Spionage oder Drohnenflügen ausgesetzt sieht, sollen die Dienste künftig nicht mehr nur beobachten und Informationen auswerten, sondern die Gefahren aktiv bekämpfen dürfen. Da geht es zum Beispiel darum, Handys abzuhören, Datenströme zu manipulieren oder bei Gefahr auch Produktionsanlagen im Ausland zu sabotieren.
8: Weiteres Thema im Kabinett war der CO2-Preis für Benzin, Diesel, Heizöl und Erdgas. Dieser soll im kommenden Jahr nicht weiter steigen. Das Kabinett hat eine entsprechende Deckelung beschlossen. Demnach wird der Preiskorridor im nationalen Emissionshandel für Brennstoffe auch kommendes Jahr bei 55 bis 65 Euro je Tonne Kohlendioxid liegen. Der 2021 eingeführte nationale CO2-Preis soll klimaschädliche fossile Energieträger verteuern. Das soll zu wirtschaftlichen Anreizen für den Umstieg auf erneuerbare Energien oder Elektromobilität führen. Die Einnahmen gehen an den Bund. Bundesverkehrsminister Bilger will heute nochmal mit seinen Kolleginnen und Kollegen in den Bundesländern über die schwierige Lage der Binnenschifffahrt beraten. Wegen extremen Niedrigwassers durch anhaltende Trockenheit sind einige Flüsse nur eingeschränkt befahrbar. Aus Berlin, Nicole Markwald.
17: Mehrere Bundesländer haben deshalb das Sonntagsfahrverbot für Lastwagen ausgesetzt, um Transporte teilweise auf die Straße zu verlagern. Bundesverkehrsminister Steffen Bilger rechnet damit, dass die Probleme mit Niedrigwasser noch den gesamten August bestehen bleiben. In einem Interview mit dem Redaktionsnetzwerk Deutschland sprach sich Bilger für einen Ausbau der Flüsse aus. Er sagte, grundsätzlich sollten wir alle ein Verständnis dafür haben, dass die Wasserstraße Unterstützung verdient, weil sie der umweltfreundlichste Verkehrsträger ist. Er wolle darüber auch mit Umweltverbänden reden, die einen solchen Ausbau der Flüsse kritisch sehen.
8: Nach dem schweren Erdbeben in Kolumbien suchen Einsatzkräfte weiter nach Verschütteten. Mehrere Nachbeben erschweren die Bergungsarbeiten. Mehr als 3000 Menschen gelten als vermisst. Die Zahl der Todesopfer ist auf mindestens 240 gestiegen. Die Erdstöße hatten am Montag vor allem im Süden und Westen des südamerikanischen Landes Verwüstungen angerichtet. Besonders in abgelegenen Gemeinden in der Pazifikregion Chocó gestaltet sich die Lage schwierig. Dort sind viele Menschen weiterhin ohne Strom und grundlegende Versorgung. Ab heute treten in der EU neue Verpackungsregeln in Kraft. In Zukunft sind die Grenzwerte zum Beispiel für Blei oder PFAS strenger. Lisa Posorska aus der Nachrichtenredaktion erklärt, warum zahlreiche Online-Anbieter die neuen Regeln kritisch sehen.
18: Weil die neuen Regeln für sie deutlich mehr Aufwand bedeuten und mehr Kosten verursachen. Es lohnt sich dadurch gerade für kleinere Online-Shops nicht mehr, kleinere Bestellungen in andere Länder zu verschicken. Ein Beispiel: Schickt ein Online-Shop aus Deutschland etwas in ein anderes EU-Land, da muss er seine Verpackung sowieso schon mal registrieren und braucht eine Lizenz. Jetzt müssen die Shops zusätzlich im Zielland eine Person bezahlen, die sich darum kümmert, dass die neuen Verpackungsregeln alle eingehalten werden. Das kostet pro Land mehrere hundert Euro im Jahr, lohnt sich also nur für größere Shops. Deshalb wollen viele Händlerinnen und Händler jetzt gar nicht mehr ins Ausland verschicken. Und selbst die EU sagt, dass das unverhältnismäßig ist, sie will deshalb nachschärfen. Und sie ruft die Staaten erstmal dazu auf, keine Strafen zu verhängen, wenn jemand sich nicht daran hält.
8: In Lingen, nahe der B70, ist ein Waldbrand ausgebrochen. Mehrere Feuerwehren sind seit heute früh im Einsatz. Betroffen sind rund 3000 Quadratmeter Fläche. Die Einsatzkräfte haben den Brand nach eigenen Angaben unter Kontrolle. Das Löschen werde aber noch Stunden dauern. Ein Sprecher nannte die Glutnester massiv. Die Arbeiten würden durch eine schwierige Wasserversorgung erschwert. Landwirte unterstützen deshalb die Feuerwehr mit Güllefässern. Die Ursache des Brandes ist noch unklar. Verletzt wurde niemand. Heute Abend gibt es ein seltenes Naturphänomen am Himmel zu sehen. Dann wird die Sonne von Deutschland aus gesehen bis zu 90% vom Mond bedeckt sein. Uwe Gradwohl aus der ARD-Wissenschaftsredaktion erklärt, wie die partielle Sonnenfinsternis am besten zu sehen ist.
19: In Deutschland wird die Sonne ja zum großen Teil verdeckt, aber eben nicht ganz verdeckt. Wenn man diese angeknabberte, teilverfinsterte Sonne sehen will, dann geht das nur mit einer Sonnenfinsternisbrille. Das ist eine Brille, die hat Folien statt Gläser. Das sind diese Folien, die nur einen Bruchteil der Sonnenstrahlung durchlassen. Für die Augen ist das dann in Ordnung. Man braucht einen freien Blick Richtung Nordwesten. Dann hat man auch die Möglichkeit, diese angeknabberte Sonne in maximaler Bedeckung zu sehen. Und in Spanien, bei der totalen Sonnenfinsternis, da ist es dann so dunkel, dass während der 2 Minuten, die die Sonnenfinsternis dauert, auch Perseiden zu sehen sein könnten, also die Sternschnuppen. Und das ist eine sehr seltene Gelegenheit, sowohl Sonnenfinsternis als auch Sternschnuppen zeitgleich sehen zu können.
8: Ausführliche Informationen zur Sonnenfinsternis hier bei uns im Norden finden Sie online auf ndr.de. Dort sehen Sie die Sonnenfinsternis ab 19 Uhr auch im Livestream. Und das waren die Nachrichten.
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1: Viel Sonne, nur ein paar Wolken und trocken heute. Die höchsten Temperaturen zwischen 20 Grad an der Küste und bis zu 29 Grad in Bad Bentheim. In der kommenden Nacht ebenfalls trocken. Es kühlt ab auf 15 bis 8 Grad. Morgen am Tage dann 23 bis 34 Grad. Auch morgen sonnig. Ebenso am Freitag sonnig und trocken. 27 bis 37 Grad dann. Am Sonnabend heiter, aber gebietsweise auch Schauer und Gewitter. Höchstwerte dann 21 bis 33 Grad. NDR Info, der Verkehrsservice mit den Staus ab 3 Kilometer Länge. A1 Fehmarn Richtung Lübeck zwischen Scharbeutz und Pansdorf 3 Kilometer. A1 Lübeck Richtung Hamburg zwischen Hamburg-Billstedt und Norderelbbrücke 4 Kilometer. Die A1 Bremen-Osnabrück ist zwischen Dreieck Stur und Wildeshausen Nord in beiden Richtungen außerdem wegen Bergungsarbeiten gesperrt und es staut sich. A1 Osnabrück Richtung Bremen zwischen Bremen-Brinkum und Arsten 3 Kilometer Stau. A2 Hannover Richtung Dortmund zwischen Hannover-Lahe und Hannover-Langenhagen 3 Kilometer. A7 Flensburg Richtung Hamburg zwischen Rendsburg-Büdelsdorf und Kreuz-Rendsburg 4 Kilometer. A7 Hamburg weiter Richtung Hannover zwischen Schneverdingen und Soltau Süd 5 Kilometer und nochmal weiter A7 Hannover Richtung Kassel zwischen Hildesheim, Drispenstedt und Derneburg-Salzgitter ebenfalls 3 Kilometer. Nochmal A7, diesmal Hannover Richtung Flensburg zwischen Hamburg-Waltershof und dem Elbtunnel 3 Kilometer. A27, Bremerhaven Richtung Bremen zwischen Bremerhaven-Überseehäfen und Bremerhaven-Zentrum 3 Kilometer und in der anderen Richtung A27, Bremen Richtung Bremerhaven zwischen Bremerhaven-Süd und Bremerhaven-Geestemünde 4 Kilometer. A352 Richtung A7 zwischen Hannover Flughafen und Dreieck Hannover Nord 3 Kilometer und zwischen Langenhagen-Kaltenweide und Dreieck Hannover-Nord nochmal 3 Kilometer. Das klingt für mich wie die gleiche Meldung. Also schauen Sie bitte nochmal auf Ihr Navi. Nicht nur bei uns im Norden erwartet der Deutsche Wetterdienst heute Abend gute Sicht auf den Himmel. Auch in Island soll das Wetter den Vorhersagen zufolge mitspielen. Island gehört wie Spanien zu den Ländern, wo die Sonnenfinsternis besonders spektakulär wird. Denn dort wird eine totale Sonnenfinsternis zu beobachten sein. Auch die Hauptstadt Reykjavik liegt im Kernschatten des Mondes. Für etwas mehr als eine Minute wird die Sonne verschwinden. Und dieses Naturschauspiel zieht auch in Island Sonnenfinsternis-Fans aus aller Welt an und hat auf der Insel eine ganz eigene Eventindustrie entstehen lassen. Arne Bartram, unser Korrespondent, berichtet.
20: Fast 600 Jahre ist die letzte totale Sonnenfinsternis in Islands Hauptstadt Reykjavik her. Für viele Menschen auf der Insel ist es diese Woche deshalb ein besonderes Ereignis. So wie für Bierbrauer Magnus Mar Kristjansson. Wir haben beschlossen, ein Bier zu brauen, um dieses Ereignis zu feiern. Wir haben es Ljós genannt. Zuerst wollten wir es Myrkvi, also Dunkelheit, nennen. Dann dachten wir, nein, wir verbinden es lieber mit dem Licht, das zurückkommt, wenn das Ereignis vorbei ist. Das Bier ist nur eines von vielen Produkten, die in Island rund um die Sonnenfinsternis verkauft werden. Es gibt Schokolade, T-Shirts, Hüte und sogar eine spezielle Uhr. Uhrenmacher Sigurdur Gilbertsson im Sender Ruf. Das Zifferblatt ist ziemlich ungewöhnlich. Man sieht darauf die Struktur des Mondes, so als würde er gerade über die Sonne wandern. Dazu gibt es einen schmalen Ring, der im Dunkeln leuchtet. Und auf der Uhr steht die Uhrzeit, zu der die totale Finsternis in Reykjavik beginnt. Für Island ist die Sonnenfinsternis mehr als ein astronomisches Ereignis. Die Insel macht daraus ein großes Erlebnis mit Konzerten, Veranstaltungen und extra eingerichteten Beobachtungsplätzen. Auch Touristen kommen gezielt für die Finsternis. Besonders im Westen des Landes und rund um die Hauptstadt Reykjavik sind Hotels seit Monaten weitgehend ausgebucht. Die Behörden rechnen dort mit deutlich mehr Besuchern und warnen vor überfüllten Straßen und Parkplätzen. Adalheidur Jonsdottir vom Isländischen Roten Kreuz empfiehlt deshalb im Isländischen Rundfunk: Stellen Sie sicher, dass Ihr Auto einen vollen Tank oder eine vollgeladene Batterie hat. Nehmen Sie Trinkwasser mit, für alle Fälle Kopfschmerztabletten. Und vor allem vergessen Sie die Sonnenfinsternisbrille nicht. Die ist unbedingt notwendig. Außerdem sollten Sie einen Erste-Hilfe-Kasten dabei haben. Denn wer die totale Finsternis erleben will, muss sich genau in den schmalen Streifen des Kernschattens begeben. In Reykjavik wird die Sonne für rund eine Minute vollständig verschwinden. Das ist dort eine historische Seltenheit. Zum letzten Mal war eine totale Sonnenfinsternis dort 1433 zu sehen. Wissenschaftsjournalist Sævar Helgi Bragason. Wenn es bewölkt ist, verpassen wir natürlich das große Schauspiel, die Finsternis selbst am Himmel. Aber selbst dann erleben wir die kürzeste, einzigartigste und wahrscheinlich schönste Dunkelheit unseres Lebens. Es wird auf jeden Fall ein großartiges Erlebnis. Denn eine totale Sonnenfinsternis verändert nicht nur den Himmel. Für einen kurzen Moment wird es mitten am Tag dunkel. Die Temperatur kann sinken und die Umgebung wirkt plötzlich wie in einer anderen Welt. Was für abergläubige Menschen früher ein unheimliches Zeichen oder gar ein Vorbote des Weltuntergangs war, ist heute vor allem ein gesellschaftliches Ereignis mit Musikpartys und Souvenirs. Wissenschaftsjournalist Sævar Helgi Bragason.
0: Patience is definitely key.
20: Geduld ist auf jeden Fall wichtig und Demut und Optimismus sollte man ebenfalls mitbringen. Man weiß nie, wie sich das Wetter entwickelt, aber es wird trotzdem ein großartiges Erlebnis, egal wie das Wetter wird. Also einfach die Show genießen. Und wenn die Sonne dann tatsächlich verschwindet, dürfte auch das eigens gebraute Bier seinen großen Moment haben. Denn eines ist sicher, diese Nacht mitten am Tag wird in Island ziemlich groß gefeiert.
1: 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Dort können Sie heute Abend auch im Livestream dabei sein.
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1: Von heute an gilt die neue EU-Verpackungsverordnung. Die soll einen EU-weit einheitlichen Rechtsrahmen schaffen für Verpackungen und Verpackungsmüll. Was könnte sich dadurch ändern für das Recycling von Altpapier? Dem ist Margarete Holzreiter nachgegangen.
21: Als fest verpresste Würfel wird Altpapier aus der Region in die Papierfabrik Palm im baden-württembergischen Aalen angeliefert. Bündel für Bündel, bis zu 15.000 Tonnen jede Woche. Das Ziel? Aus altem Papier wieder möglichst viel Neues produzieren. Bei Papierfasern funktioniert das mit dem Recycling eigentlich super. Kartons, Pappverpackungen und Co. werden in einem riesigen Bottich mit heißem Wasser eingeweicht, damit sich die Fasern lösen und zu Brei werden. Was kein Altpapier ist, wird aussortiert und am Ende entsteht aus der braunen Fasermasse neues Wellpappen-Rohpapier. Doch in den letzten Jahren standen Recycler vor einem wachsenden Problem, sogenannten Papierverbundverpackungen, die Papier mit anderen Materialien kombinieren. Gerade wenn in solchen Verpackungen feuchte oder fettige Lebensmittel verpackt werden sollen, sind sie oft beidseitig mit Kunststoff beschichtet. Dann sind sie eigentlich kein Fall für die Papierfabrik, auch weil sie sich im heißen Wasser gar nicht richtig auflösen, erklärt Thomas Greiten-Ewert, Leiter der Rohstoffbeschaffung in der Papierfabrik Palm.
22: Alles das, was an Kunststoffen oder an Komponenten eingetragen wird, wo wir die Faser nicht zugänglich machen können, landet in letzter Konsequenz im sogenannten Reject und wird entsorgt.
21: Also verbrannt. Schlecht fürs Klima, besonders wenn man die Rohstoffe eigentlich noch hätte nutzen können, wenn sie in der richtigen Tonne gelandet wären. Dass es mit der richtigen Entsorgung von Verbundverpackungen kompliziert ist, zeigt auch eine Studie, die der Papieringenieur Dr. Arne Krolle im Auftrag des NABU durchgeführt hat. Ein Ergebnis dieser Studie? Nur weil eine Verpackung überwiegend aus Papier besteht, heißt das nicht, dass sie über die Papiertonne am besten recycelt werden kann.
23: Wichtig wäre jetzt, dass mit der eindeutigen europäischen Kennzeichnung der Verpackung es für den Verbraucher einfach ist, es richtig zu entsorgen, damit wir die optimale Recyclingmöglichkeit haben.
21: So Papieringenieur Arne Krolle. Die EU-Verpackungsverordnung sieht vor, dass ab Mitte 2028 auf jeder Verpackung draufsteht, in welche Tonne sie gehört. Und auch, dass jede Verpackung in Zukunft wirklich recycelbar ist. Erstmal zu 70%, dann wird es stufenweise strenger.
23: Zum ersten Mal ab 2030 können Verpackungen verboten werden. Wenn eine Verpackung nicht den Recyclingansprüchen genügt, dann wird die nicht mehr zugelassen.
21: Die Hoffnung aus Klima- und Umweltsicht? Dass wertvolle Rohstoffe, egal ob Papier oder Kunststoff, so in Zukunft noch besser im Recyclingkreislauf gehalten statt verbrannt werden können. Obwohl an der neuen Verordnung derzeit noch vieles unklar ist und sie für die Verpackungsbranche einen großen bürokratischen Aufwand bedeutet, sieht auch Thomas Greiten-Ewert von der Papierfabrik Palm Chancen in der neuen Regelung.
22: Unsere Hoffnung ist, dass wir auch zukünftig weiterhin mit dem Inhalt der blauen Tonne ein hochwertiges Recycling garantieren können.
21: Damit aus alten Kartons von heute die Recyclingpappe von morgen werden kann.
1: Nicht nur hier bei uns steht Meta in der Kritik, sondern auch in den USA. Und mehrere US-Bundesstaaten haben sogar jetzt gegen den Konzern geklagt. Darüber gleich mehr. Nach diesem raschen Überblick.
8: Die Bundesregierung hat eine weitreichende Reform der deutschen Geheimdienste beschlossen. Das Kabinett billigte eine Vorlage von Bundesinnenminister Dobrindt. Verfassungsschutz und Bundesnachrichtendienst sollen damit künftig in bestimmten Fällen aktiv Angreifer bekämpfen können, statt sie nur zu beobachten. Der Bundestag muss der Reform noch zustimmen. Außerdem brachte das Kabinett die sogenannte Frühstartrente für Kinder auf den Weg. Ebenso ein härteres Vorgehen gegen Finanzkriminalität und Geldwäsche. Russlands Präsident Putin droht damit, europäische Schiffe zu beschlagnahmen. Bei einem Marinemanöver im fernen Osten sprach Putin von Vergeltung für Pläne, Fracht von Schiffen der sogenannten Schattenflotte zu verkaufen. Mehrere europäische Staaten haben Schiffe abgefangen, die russisches Öl transportiert und damit gegen westliche Sanktionen verstoßen haben. Künftig soll es den Staaten in der EU erlaubt sein, die beschlagnahmte Ladung zu verkaufen. In vielen europäischen Ländern kann man heute Abend eine Sonnenfinsternis beobachten. In Spanien wird es die erste totale Sonnenfinsternis seit mehr als 100 Jahren, in Deutschland nur eine partielle. Das Schauspiel beginnt gegen 19.10 Uhr, erreicht seinen Höhepunkt um kurz nach 8 und gegen 21 Uhr ist es wieder vorbei. Experten warnen davor, ohne besondere Schutzbrille direkt in die Sonne zu schauen. Das Wetter in Norddeutschland, viel Sonne und ein paar Wolken. Es bleibt trocken bei 19 bis 29 Grad. Das war der kurze Überblick. Es geht weiter mit Ulrike Heckmann.
1: Mehrere US-Bundesstaaten haben gegen Meta geklagt. Sie werfen der Firma vor, sie habe Facebook und Instagram so designt, dass Kinder und Jugendliche möglichst viel Zeit dort verbringen und sie trage damit zu einer landesweiten psychischen Gesundheitskrise bei. Der Prozess beginnt mit der Auswahl der Jury. Er gehört zu einer ganzen Reihe von ähnlichen Klagen, die an mehreren US-Gerichten anhängig sind. Antje Sieb.
2: Es ist nicht der erste Prozess dieser Art und es wird wohl auch nicht der letzte sein. Meta musste sich schon mehrfach in den USA vor Gericht verantworten. Es geht um Social-Media-Apps wie Facebook und Instagram und ihre Auswirkungen auf die Psyche von Kindern und Jugendlichen. Grace Goh hat ihre Erfahrungen auf einer Pressekonferenz beschrieben.
3: I got sucked into the algorithm.
4: Ich bin regelrecht reingezogen worden in den Algorithmus. Ich habe eine Essstörung entwickelt und ich glaube, der größte Faktor dabei war Social Media.
2: Der Vorwurf, Meta habe seine Apps gezielt suchtfördernd designt. Psychiatrieprofessor Elias Abujadeh von der Universität Stanford nennt Likes als ein Beispiel. Schon das könne zu ungesunder Nutzung führen, wenn man so viele wie möglich davon haben möchte.
6: Problematic engagement, because all that matters is the number of likes you can generate.
2: Und damit seien Social-Media-Firmen wie Meta mitverantwortlich für eine Gesundheitskrise bei Jugendlichen, sagen die Generalstaatsanwälte mehrerer Staaten. Außerdem geht es um Versäumnisse beim Jugendschutz, so etwa der kalifornische Generalstaatsanwalt Rob Bonta. Zitat:
24: Wie unsere Klage ausführt, stellt Meta Profit über die Sicherheit von Kindern und verstößt gegen Verbraucherschutzgesetze.
2: Meta dagegen argumentiert, man habe sich sehr wohl um Jugendschutz bemüht und Social-Media-Sucht sei kein anerkanntes Krankheitsbild. Das stimme zwar, sagt Stanford-Forscher Abujadeh. Hinweise darauf gebe es aber trotzdem.
6: So there's quite a bit of research that points to some serious red flags, even though there's still no official diagnosis related.
2: Die Generalstaatsanwälte vieler US-Staaten haben schon vor Jahren Klage eingereicht, rund 30 davon gemeinsam am kalifornischen Bundesgericht in Oakland. Eine Reihe anderer Staaten klagt separat an ihren eigenen Gerichten. In New Mexico wurde Meta bereits zu Zahlungen von knapp einer Milliarde US-Dollar verurteilt, berichtete etwa Giselle Ucker für die ARD.
25: Ein Gericht im Bundesstaat New Mexico hat den Facebook-Mutterkonzern Meta wegen Gefährdung der psychischen Gesundheit von Kindern verurteilt. Meta soll deshalb,
2: wogegen die Firma allerdings Berufung angekündigt hat. Eine Millionenstrafe klingt vielleicht harmlos für einen Konzern, der Milliarden verdient und ausgibt. Trotzdem, die Prozesse gehen nicht spurlos an Meta vorüber. Bei den letzten Quartalszahlen sagte Metas Finanzchefin Susan Lee, die Verfahren könnten die Betriebsergebnisse beeinflussen. Zitat:
26: Wir sehen weiterhin in mehreren Märkten, dass Themen rund um Jugendliche geprüft werden. Und in den USA sind dieses Jahr einige Gerichtsverfahren anhängig. Das könnte auf einen materiellen Verlust herauslaufen.
2: Im heute beginnenden Prozess fordern die Generalstaatsanwälte sogar Zahlungen in Höhe von mehr als einer Billion US-Dollar. Wie ein Urteil ausfällt, bleibt allerdings abzuwarten. Und die Klagen der Bundesstaaten sind nur ein Teil von tausenden Social-Media-Verfahren. Es klagen Jugendliche, die unter Depressionen oder Angststörungen leiden, Eltern, die Social Media für den Tod ihrer Kinder verantwortlich machen, aber auch ganze Schulbezirke. Gegen Meta, aber auch gegen Googles YouTube, gegen TikTok oder Snap. Beobachter vergleichen die Flut an Klagen mit den Prozessen gegen Tabakfirmen. Denn auch dort ging es um süchtig machende Produkte. Lange war es schwierig, überhaupt rechtlich gegen die Social-Media-Giganten vorzugehen. Denn für die Inhalte von Dritten auf ihren Plattformen sind sie in den USA kaum verantwortlich zu machen. Für das Design ihrer Apps aber schon. Und Bundesstaaten wie New Mexico verlangen konkrete Veränderungen. So soll Meta das Alter besser überprüfen, damit Jugendliche nachts oder zur Schulzeit keine Push-Nachrichten mehr bekommen. Bisher seien Altersnachweise allerdings relativ leicht zu umgehen, sagt Stanford-Forscher Abu Jadeh.
6: Kids are very tech savvy and there are very easy workarounds that can, you know, that they can use to bypass this protection.
2: Das Urteil aus New Mexico, sollte es auch in weiteren Instanzen bestätigt werden, gilt nur dort. Der jetzt beginnende Prozess könnte für Meta weitreichendere Folgen haben.
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1: Ihr Urgroßvater war Heinrich Mann. Kein Wunder, dass der erste eigene Roman da eine große Herausforderung war. Hanne Mann hat sich trotzdem getraut. Nach einem Politikstudium und Stationen unter anderem in Israel und New York hat die inzwischen in Berlin lebende Autorin ihr Debüt veröffentlicht. Der Roman heißt Zeppelin und Karpfen. Und Katrin Krämer hat ihn gelesen und mit Hanna Mann darüber gesprochen.
5: Mein Nachname hat eine Rolle gespielt, in dem Sinne, als das immer so gesagt wurde, ja, alle, die Mann mit Nachnamen heißen, denken, sie könnten schreiben oder wollen schreiben.
7: Und Hanna Mann wollte immer schreiben. Es hat aber sehr lange gedauert, bis sie sich wirklich getraut hat, aus dem großen Schatten des Urgroßvaters, der mit seinen Romanen Professor Unrat und der Untertan so rumgekommen ist, herauszutreten. Von dem noch größeren Schatten des Urgroßonkels Thomas Mann und seiner ebenfalls schreibenden Kinder Klaus und Erika ganz zu schweigen.
5: Ich habe ja schon als Kind Gedichte geschrieben und dann haben wir die mal meiner Deutschlehrerin in der Grundschule gezeigt und die hat mir nicht mal wirklich geglaubt, dass die von mir sind. Nachdem ich mich dann entschieden habe, den Roman zu schreiben, hatte ich dann keine Blockade mehr.
7: Hanna Mann wollte immer schreiben und Hanna Mann kann schreiben. Sie findet einen leisen, dabei eindringlichen Ton für den Roman, der in einem Westberliner Winter der 80er Jahre spielt und viel von Sehnsüchten erzählt.
5: Es gibt Fernweh, Heimweh, es gibt aber auch die Sehnsucht, sich endlich mal niederzulassen und Emigration endlich hinter sich zu lassen. Wenn nicht für sich, dann für die nächste Generation. Und natürlich die Person, wo ich sagen würde, die es am meisten Sehnsucht empfindet, ist Nina, die stumme Oma.
9: Wo ist eigentlich Oma? Fragt Daria. Sie ist unterwegs, sage ich. Und Daria akzeptiert die Antwort.
7: Ihrer kleinen Tochter die Wahrheit zumuten will Susanna nicht. Weil Daria Zuverlässigkeit und Ordnung braucht, bleibt die Oma für sie nur unterwegs, obwohl Nina urplötzlich verschwunden ist. Nina hat im Zweiten Weltkrieg die Belagerung von Leningrad erlebt. Während des Kalten Kriegs floh die Familie, sie, ihr Mann und Tochter Susanna, aus Warschau nach Berlin. Aber in Deutschland konnte Nina nie richtig ankommen. Während Susannas Vater sich pragmatisch mit den neuen Gegebenheiten abfindet und gerne Karpfen angelt, begibt sich Nina wortlos auf eine Reise in ihre Vergangenheit. Was hat es auf sich mit dem Foto, das während der Zeppelin-Polarfahrt 1931 gemacht wurde? Und mit dem Jungen, der neben dem kleinen Mädchen steht, das Nina zu sein scheint? Um Antworten zu finden, fährt Susanna mit ihrem Vater und Daria auch ins Zeppelin-Museum nach Friedrichshafen.
9: Ich lasse meine Augen über die vorbeiziehende Landschaft streifen und stelle mir die beiden Kinder auf der Kommandobrücke des Luftschiffs vor. Der junge Stanislav streckt den Arm einer imaginären Welt entgegen. Da unten ist es, sagt er zu meiner jungen Mutter. Siehst du das Eis? Richtung Polarkreis, sagt er, beginnt es zu verdicken. Wie ein weißes Korsett umschließt es Wasser und Landschaft und hält sie zusammen, damit alles so bleibt, wie es ist. Ich streiche Letzteres, denn so weise stelle ich mir ein Kind dann doch nicht vor.
7: In einer imaginären Welt lebt auch Daria. Sie zählt jeden Morgen ihre Fruit Loops in der Müsli-Schüssel, die sie für Mini-Ufos hält und daher aus der Milch fischt, um sie vor dem Ertrinken zu retten. Im Gegensatz zu Darias Vater Arthur führt Susanna den Spleen ihrer Tochter darauf zurück, dass sie wieder mal zusammen im Kino waren.
9: Sie hat wohl einfach eine blühende Fantasie.
11: Das ist ja das Seltsame, sagt Arthur. Sie hat keine Fantasie.
7: Die winterlich gedämpfte Stimmung, die diesen Roman umhüllt, die rätselhaften Zusammenhänge zwischen Ninas Vergangenheit und der Zeppelin-Polarfahrt, verleihen Zeppelin und Karpfen auch etwas Märchenhaftes.
5: Mein Großvater väterlicherseits, der angeheiratet ist, also der nicht aus der Mahnlinie ist, Ludwig Aschkenasy, war Märchenbuch- und Kinderbuchautor. Und daher kommt auch vielleicht dieser Märcheneinschlag von mir, weil ich oft auf seinem Schoß gesessen und er hat mir seine Märchengeschichten vorgelesen. Und das ist ja auch ein bisschen was in der osteuropäischen Kultur.
7: Der familiäre Hintergrund hat Hannemann also doch geprägt, nur eben anders als vielleicht gedacht.
1: Katrin Krämer über Zeppelin und Karpfen von Hannemann. Der Roman ist im Aufbau Verlag erschienen und kostet 24 Euro.
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1: Das schwerste Erdbeben seit Jahrzehnten in Kolumbien ist für den erst seit wenigen Tagen amtierenden neuen Staatschef de la Estrella eine große Bewährungsprobe. Mittlerweile wurde der Notstand in dem Land ausgerufen. Dazu schreibt El País aus Spanien.
13: Es ist eine gewaltige Herausforderung für ein Land, das gerade einen stark polarisierten Wahlkampf und Regierungswechsel hinter sich hat. Der neue Präsident de la Estrella hat sein Amt erst am Freitag angetreten. Die neue Regierung war noch dabei, die von der vorherigen linken Regierung ernannten Amtsträger auszutauschen, mit der sie sich zuvor heftige politische Auseinandersetzungen geliefert hatte. In einer nationalen Krise, für die niemand verantwortlich ist, ist jetzt die Stunde einer großen Staatspolitik jenseits ideologischer Etiketten. Für die Institutionen Kolumbiens ist dies eine Bewährungsprobe von historischer Tragweite. Zugleich ist es ein Test für die Führungsstärke der neuen Regierung. Es gibt keine Zeit zu verlieren und keinen Platz für politisches Misstrauen.
1: Dass die neue Regierung in Kolumbien vor großen Aufgaben steht, findet auch Il Martino aus Italien.
13: Das Erdbeben stellt die erste Herausforderung eines kontinentweiten politischen Experiments dar. De la Estrella wurde ohne die Unterstützung der etablierten Parteien, aber mit massiver Unterstützung der Mittelschicht und der Wirtschaft gewählt. Er führte einen populistischen und aggressiven Wahlkampf, präsentierte sich aber als konservativer Katholik und libertärer Ökonom. Er befürwortet ein Programm des unerbittlichen Kampfes gegen Drogenhandel und Korruption. Das Erdbeben hat die Prioritäten verschoben, aber nur vorübergehend. Der kolumbianische Präsident präsentiert sich als Speerspitze der liberal-konservativen lateinamerikanischen Revolution.
1: Das waren Auszüge aus Kommentaren der internationalen Presse, zusammengestellt heute von Michael Hafke. Indiens Jugend steht auf, warum die Proteste der sogenannten Kakerlakenbewegung andauern und wogegen sie genau gerichtet sind. Das berichten wir gleich nach den nächsten Nachrichten. Am Mikrofon ist dann meine Kollegin Julia Meyer. Ich bin Ulrike Heckmann und wünsche Ihnen einen schönen Tag.

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1: Um 13 Uhr mit Tarek Yusbaschi. Das Bundeskabinett hat einen Gesetzentwurf zur Reform der Nachrichtendienste verabschiedet. Darin werden die Befugnisse von BND und Verfassungsschutz deutlich ausgeweitet. Aus Berlin, Evi Seibert.
2: Der Auslandsgeheimdienst BND darf künftig selbst aktiv werden. Bisher konnte er nur Informationen sammeln. Nun kann er zum Beispiel selbst in laufende Aktionen von ausländischen Saboteuren eingreifen. Er darf Cyber-Gegenangriffe starten und gezielt technische Systeme manipulieren. Auch der Verfassungsschutz bekommt im Inland mehr Zugriff. Er darf zum Beispiel einfacher Computer und Smartphones abhören und infiltrieren. Und er darf Online-Durchsuchungen starten. Kontrolliert werden sollen die Dienste von einer Behörde, die aus Richterinnen und Richtern besteht, dem sogenannten Unabhängigen Kontrollrat. Kritik gibt es aus der Opposition. Sie bemängelt, dass diese Kontrolle der Dienste nicht ausreichend ist und dass der Verfassungsschutz künftig zu stark in die Persönlichkeitsrechte einzelner Bürgerinnen und Bürger eingreifen könnte.
1: Die Bundesregierung will Jugendliche besser vor den Gefahren von Alkohol schützen. Das Kabinett hat beschlossen, das sogenannte begleitete Trinken für 14- und 15-Jährige zu verbieten. Damit dürfen sie in Zukunft auch unter der Aufsicht von Erwachsenen nicht mehr Wein, Bier oder Sekt trinken. Als nächstes berät der Bundestag darüber. Grundsätzlich gilt schon jetzt eine Altersgrenze von 16 Jahren für den öffentlichen Konsum oder Kauf von Alkohol. Wenn Jugendliche von einem Sorgeberechtigten begleitet werden, gibt es bislang aber noch eine Ausnahme. Stärkere alkoholische Getränke wie Schnaps dürfen ohnehin nur von Erwachsenen konsumiert werden. Bundesverkehrsminister Bilger hat sich dafür ausgesprochen, Flüsse auszubauen. Hintergrund sind die Probleme der Binnenschifffahrt wegen extremen Niedrigwassers durch anhaltende Trockenheit. Aus der NDR-Nachrichtenredaktion Janine Artist.
3: Bilger sagte dem Redaktionsnetzwerk Deutschland, man brauche einen Ausbau der Wasserstraße, um langfristig für mehr Zuverlässigkeit zu sorgen. Der CDU-Politiker will nach eigenen Angaben auch mit Umweltverbänden darüber sprechen, die solche Maßnahmen kritisch sehen. Heute beriet Bilger per Videokonferenz mit seinen Kolleginnen und Kollegen in den Bundesländern über die angespannte Lage in der Binnenschifffahrt. Er erwartet, dass das Problem den ganzen August über anhalten wird. Da wegen der niedrigen Pegelstände weniger Güter per Schiff transportiert werden können, haben viele Länder schon das Sonntagsfahrverbot für Lkw ausgesetzt.
1: Am Wochenende droht in Lübeck ein Verkehrschaos. Weil ein Stellwerk erneuert wird, ist der Hauptbahnhof von Freitagabend bis Montag früh komplett gesperrt. Das heißt, es fahren weder Züge von Eriks noch von der Deutschen Bahn. Ersatzbusse fahren unter anderem nach Kiel, Lüneburg und Travemünde. Es wird mit erheblichen Problemen gerechnet. Die Sperrung fällt auf das letzte Ferienwochenende in Schleswig-Holstein. Parallel werden Tausende zum Christopher Street Day und Lübeck Pride erwartet. Fahrgäste sollten sich vor Reisestart informieren und mehr Zeit einplanen. In Deutschland ist heute Abend eine partielle Sonnenfinsternis zu sehen. Im Norden wird die Sonne zu etwa 85% vom Mond bedeckt sein. Eine totale Finsternis gibt es zum Beispiel in Nordspanien und auf Mallorca. Dort wird heute Abend geforscht, wie Tiere darauf reagieren, dass es so schnell dunkel und wieder hell wird. Ulrike Brandt berichtet aus der ARD-Wissenschaftsredaktion.
4: Im Mittelpunkt stehen Vögel und Fledermäuse und wie sich ihre Gesänge, Rufe oder andere Laute verändern. Allein auf den Inseln Mallorca, Menorca und Ibiza wurden rund 40 Aufnahmegeräte aufgebaut. Die sollen die Geräusche vor, während und nach der Sonnenfinsternis aufzeichnen. Spannend ist dann ja zum Beispiel auch die Frage, ob die Tiere auf die Rückkehr des Lichts wie auf einen neuen Sonnenaufgang reagieren. Und ja, diese Ergebnisse aus Spanien, die sollen übrigens dazu genutzt werden, zu verstehen, wie wichtig natürliche Dunkelheit für die Natur ist. Das hat den Hintergrund, dass gerade jetzt in unserer Welt gibt es ja immer mehr künstliches Licht durch uns Menschen. Und das ist ja auch nachts immer stärker verbreitet. Und auch da sollen die Auswirkungen eben mit untersucht werden.
1: Im Norden beginnt die partielle Sonnenfinsternis um kurz nach 19 Uhr. Ohne eine spezielle Brille darf nicht in die Sonne geschaut werden. Es drohen schwere Augenschäden. Die Sonnenfinsternis im Norden gibt es aber im Livestream zu sehen ab 19 Uhr auf ndr.de. Das waren die Nachrichten.
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5: Viel Sonne heute in Norddeutschland, ein paar Wolken. Es bleibt trocken bei Höchstwerten um 20 Grad an der See und bis zu 29 Grad in Bad Bentheim. In der Nacht bleibt es dann auch trocken. Die Temperaturen gehen runter auf 15 bis 8 Grad. Morgen wird es dann noch ein bisschen wärmer. 23 bis 34 Grad sind drin. Am Freitag dann auch wieder viel Sonne. Noch heißer, 27 bis 37 Grad. Am Sonnabend dann wieder ein bisschen kühler, gebietsweise auch Schauer und Gewitter bei 21 bis 33 Grad. 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Stau oder stockender Verkehr ab 3 Kilometer. A1 Lübeck Richtung Hamburg. Zwischen Hamburg-Billstedt und Norderelbbrücke 4 Kilometer stockender Verkehr. Die A1 Bremen-Osnabrück ist zwischen Dreieck Stur und Wildeshausen Nord in beiden Richtungen wegen Bergungsarbeiten gesperrt. Dadurch staut es sich. Dann A7 Flensburg Richtung Hamburg. Zwischen Rendsburg-Büdelsdorf und Kreuz-Rendsburg 4 Kilometer stockender Verkehr. A7 Hamburg Richtung Hannover. Zwischen Schneverdingen und Soltau Süd 5 Kilometer Stau. A7 nochmal Hannover Richtung Kassel zwischen Hildesheim-Drispenstedt und Derneburg-Salzgitter 3 Kilometer Stau im Baustellenbereich. A7 Hannover Richtung Flensburg zwischen Hamburg-Waltershof und dem Elbtunnel 3 Kilometer stockender Verkehr. Dann die A27 Bremerhaven Richtung Bremen zwischen Bremerhaven-Überseehäfen und Zentrum. Auch hier 3 Kilometer stockender Verkehr vor der Baustelle. A27 Bremen Richtung Bremerhaven, zwischen Bremerhaven Süd und Geestemünde, 4 Kilometer stockender Verkehr hier im Baustellenbereich. Dann die A29 Wilhelmshaven Richtung Oldenburg, zwischen Wilhelmshavener Kreuz und Sande, 4 Kilometer Stau im Baustellenbereich. A352 Richtung A7, zwischen Langenhagen-Kaltenweide und Dreieck Hannover Nord, 3 Kilometer stockender Verkehr hier vor der Baustelle. Und dann noch die A29 Wilhelmshaven Richtung Oldenburg, die ist zwischen Sande und Zetel wegen Reinigungsarbeiten noch bis 15 Uhr gesperrt. Die Umleitung führt über die U8. 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Ich bin Julia Mayer. Sie fühlen sich ungerecht behandelt. Tausende junge Menschen in Indien. Denn an den Unis müssen sie harte Aufnahmetests machen und immer wieder kommt es da aber zu Betrug. Das war auch ein Auslöser für die Massenproteste der selbsternannten Kakerlaken-Bewegung vor einigen Wochen. Der indische Bildungsminister, der ist daraufhin zurückgetreten. Die Wut der jungen Menschen, die aber bleibt. Lena Bodewein.

0: und Witze gemacht oder Memes darüber. Es war also wirklich eine gute Erfahrung für uns, zu sehen, dass die jungen Menschen vor nichts Angst haben. Dass wir uns durch all die Schwierigkeiten bewegen können, während wir fröhlich sind, das Leben genießen und über die Situation lachen.
1: Humor als Superkraft sozusagen. Eine Kreativität voller Witz, die Autorität untergräbt. Shubham Kumar war von Anfang bis Ende bei den Protesten in Delhi dabei. Der 23-Jährige meint, sie hatten keine andere Wahl, als auf die Straße zu gehen. Mit ihren Protesten hat die Gen Z genannte Generation der 14- bis 29-Jährigen der Demokratie in Indien neues Leben eingehaucht. Warum ausgerechnet sie, erklärt Shubham.
0: Gen Z sind mit einer Welt der sozialen Medien aufgewachsen. Sie können sich mit der ganzen Welt vernetzen und hohe Ambitionen entwickeln. Doch in der Realität hier in Indien finden sie nur einen Mangel an Chancen, zunehmende Ungleichheit und ein Vermögen, das in den Händen weniger konzentriert ist.
1: Arm und Reich klaffen weit auseinander in Indien. Das oberste Prozent der Bevölkerung besitzt 2/3 der Ressourcen. Die untere Hälfte aller Inderinnen und Inder dagegen verdient keine 60 Euro monatlich, wenn sie einen Job hat. Mehr als 30% der jugendlichen Akademiker droht die Arbeitslosigkeit.
0: Die Gen Z ist daher sehr frustriert. Ihr bleibt keine andere Wahl, als gegen die Regierung zu kämpfen, ihre Rechte einzufordern und die Dinge tatsächlich selbst in die Hand zu nehmen.
1: Und zwar mit einer Furchtlosigkeit, die auch Sozialaktivistin Shabnam Hashmi beobachtet, die selbst eher zu den Boomern gehört. Diese Generation Sie mache nicht einfach weiter wie immer, wie ihre Vorgängergenerationen das getan hätten, im Namen der Tradition.
2: But they are revolting.
3: Sie lehnen sich auf, sie sind menschlicher und sie glauben stärker an Gleichheit als die früheren Generationen und vor allem jene Generation, die heute im mittleren Alter ist. Ein wesentlicher Unterschied ist, dass ich viel Furchtlosigkeit erlebt habe und bei den Mädchen die Klarheit darüber, warum sie kämpfen, so wie ihre Furchtlosigkeit.
1: Das sieht auch der Gründer der Cockroach Janta Party, Abhijit Dibke, als den wichtigsten Erfolg dieser Bewegung. Das Ende der Furcht.
4: Die Jugend hat diesem Land seine Stimme zurückgegeben. Sie hat die Demokratie zurückgebracht. Sie hat dem Land den Mut gegeben, die Regierung wieder zu hinterfragen und eine Antwort zu verlangen.
1: Und die Kakerlaken haben Großes vor, sagt Gründer Abhijit Dibke. Im September soll es losgehen.
4: Die Kakerlakenpartei startet eine landesweite Kampagne. Es wird eine Tour durchs ganze Land geben. Der Name dieser Kampagne lautet in etwa: Was sagt die Öffentlichkeit? Es ist an der Zeit, der Öffentlichkeit eine Stimme zu geben. Und wenn man nicht auf die Stimme der Öffentlichkeit hört, dann wird die Öffentlichkeit auf die Straße gehen.
1: Und zwar, so hofft es auch Student Shubham, mit Humanität und Humor, friedlich und furchtlos.
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6: In Niedersachsen hat die Bundespolizei mehr als 3.100 unerlaubte Einreisen und Einreiseversuche seit Beginn der Grenzkontrollen zu den Niederlanden festgestellt. Das zeigt eine aktuelle Bilanz der Behörde. Jule Lampe erklärt, wie sich diese Zahlen einordnen lassen.
7: Erst einmal zeigt sich, unerlaubte Einreisen und Einreiseversuche werden nicht weniger. Seit Ende letzten Jahres sind knapp 800 weitere Fälle dazugekommen. Das gilt aber auch für andere Bereiche. Es sind deutlich mehr Haftbefehle vollstreckt worden und auch mehr Schleuser festgenommen worden. Aus Sicht der Gewerkschaft der Polizei zeigen die Grenzkontrollen also definitiv Wirkung. Doch es gibt auch Kritik, denn 7 Nachtschichten am Stück seien für die Beamten eben keine Seltenheit. Heißt es. Dazu kämen eben auch noch lange Wege zu diesen Kontrollpunkten an den Autobahnraststätten und zu wenig moderne Technik vor Ort, um das Personal zu entlasten. Und, das muss man auch sagen, die Bundespolizei bekommt insgesamt eben auch immer mehr Aufgaben, zum Beispiel bei der Drohnenabwehr an Flughäfen. GdP-Sprecher Andreas Roßkopf fordert vom Bund deswegen mehr Personal und eine bessere technische Ausstattung.
6: Hamburgs CDU-Fraktion möchte Gewerbetreibende entschädigen, wenn Baustellen zu lange dauern. So steht es in einem

0: Antrag für die nächste Bürgerschaftssitzung der NDR 90,3 vorliegt. Ein Problem ist allerdings, den wirtschaftlichen Schaden zu beziffern. Reinhard Postels.
1: Überall klagen Einzelhändler und Gastrobetriebe über Umsatzeinbrüche. Besonders ärgert sie, wenn Baustellen viel länger dauern als angekündigt. Hier fordert die CDU-Bürgerschaftsfraktion Hilfe vom Senat. Ihr Vorsitzender Dennis Thering sagt, wenn Bauzeiten immer weiter ausufern, Zufahrten blockiert werden und Umsätze einbrechen, geraten Unternehmen unverschuldet in Existenzschwierigkeiten. Die CDU verlangt Entschädigungen aus einem Fonds, wenn die angekündigte Bauzeit um mehr als 25% ausufert und um mehr als 8 Wochen, wenn der Betrieb nur noch schwer erreichbar und in seiner Existenz bedroht ist. Doch wie hoch ist der wirkliche Schaden? Wie sicher ist, dass er nur auf die Baustelle zurückgeht? Der CDU-Antrag spricht von einem standardisierten und möglichst schlanken Antragsverfahren. Nötig dafür wäre eine zentrale Anlaufstelle mit neuen Personalstellen.
0: Die Erntesaison im Norden ist in vollem Gange und die Landwirte haben mit zahlreichen Herausforderungen zu kämpfen. Hitze und Trockenheit, steigende Energiepreise und sinkende Erzeugerpreise sowie Unsicherheiten über die zukünftige EU-Agrarfinanzierung. In Mecklenburg-Vorpommern erläutert Agrarminister Till Backhaus die Lage. Franziska Drewes.
2: Beispiel Weizen. Die Qualität hierzulande sei dieses Jahr meist sehr gut, so Backhaus. Aber auch anderswo habe es sehr gute Erträge gegeben. Viele heimische Betriebe würden gerade kaum Gewinne erzielen. Bei Futtergerste, Ackerbohnen, Erbsen und Schweinefleisch gibt es laut Backhaus einen starken Preisverfall. Auf der anderen Seite verweist der Agrarminister auf die enorm gestiegenen Preise etwa für Dünger oder Energie. Auch das Unwetter Mitte Juli wirkt sich finanziell aus. Große Hagelkörner zerstörten vor allem Ackerkulturen im Landkreis Ludwigslust-Parchim. Der geschätzte Schaden hier 29 Millionen Euro.
0: Vor dem Landgericht Kiel muss sich von heute an eine 46-jährige Frau wegen versuchter gefährlicher Körperverletzung verantworten. Nach Angaben der Staatsanwaltschaft soll sie in einem Einkaufszentrum in Neumünster auf einen Mann eingestochen haben. Moritz Kutlin berichtet.
3: Die Tat ereignete sich im Februar. Laut Anklage soll sich die 46 Jahre alte Frau in dem Einkaufszentrum zu einem Mann auf die Bank gesetzt und mit einem 21 cm langen Messer auf seine Brust eingestochen haben. Doch die Messerklinge kam nach Angaben der Staatsanwaltschaft nicht durch die dicke Winterjacke des Opfers. Der Mann blieb deshalb unverletzt. Die Staatsanwaltschaft geht davon aus, dass die Frau zum Tatzeitpunkt nicht schuldfähig war. Sie befindet sich in einem psychiatrischen Krankenhaus. In dem Verfahren geht es daher insbesondere um die Frage, ob die Frau auch weiterhin in einem psychiatrischen Krankenhaus untergebracht werden soll. Eine Entscheidung des Gerichts wird voraussichtlich Ende September erwartet.
0: Soweit die Informationen aus Norddeutschland. Wir merken das ja alle, vieles ist deutlich teurer geworden und damit haben auch Studierende zu kämpfen. Die Bundesregierung will deshalb das BAföG neu regeln. Wie genau? Das ist gleich unser Thema. Nach dem Sport und dem schnellen Überblick.
4: Die deutschen Nachrichtendienste sollen reformiert werden. Das Kabinett hat beschlossen, dass BND und Verfassungsschutz in Zukunft nicht mehr nur Informationen sammeln sollen, sondern in bestimmten Fällen auch aktiv eingreifen dürfen. Bisher ist das in Deutschland ausschließlich Aufgabe der Polizei. Befürworter der Reform verweisen auf eine wachsende Bedrohung durch Cyberangriffe und Sabotage. Kritiker warnen vor mehr Überwachung und zu starken Eingriffen in die Grundrechte. Der Anstieg der Verbraucherpreise hat sich im Juli beschleunigt. Wie das Statistische Bundesamt mitteilte, mussten die Menschen für Waren und Dienstleistungen 2,8% mehr zahlen als noch vor einem Jahr. Im Juni hatte die Inflationsrate mit 2,3% noch deutlich niedriger gelegen. Hauptgrund für den Sprung nach oben sind der Anstieg der Energiepreise und das Ende des Tankrabatts. In der EU treten heute neue Verpackungsregeln in Kraft. Zunächst gelten strengere Grenzwerte, zum Beispiel für Blei und andere Chemikalien. Ab 2030 soll es dann verboten sein, Lieferungen, zum Beispiel bei Online-Bestellungen, in unnötig großen Kartons zu versenden. Außerdem soll es keine sehr kleinen Verpackungen, wie etwa bei Hotel-Shampoos oder Ketchup-Proben, mehr geben. Das Wetter in Norddeutschland, viel Sonne und ein paar Wolken. Es bleibt trocken bei 19 bis 29 Grad. Das war der kurze Überblick. Weiter geht's mit Julia Meyer.
0: Vielen Dank, Tarek.
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0: Heute werden bei der Leichtathletik-EM in Birmingham insgesamt 4 Titel vergeben. Unter anderem über 400 Meter bei den Männern und auch im Hammerwurf der Frauen. Außerdem startet der Zehnkampf, Tom Gernke.
5: Ja, und das mit ordentlich deutscher Prominenz. Weltmeister Leo Neugebauer, der ist bei seinem EM-Debüt Goldfavorit. Ex-Weltmeister Niklas Kaul, einer seiner härtesten Konkurrenten. Und auch Amadeus Gräber ist aus Deutschland dabei. Da sind also durchaus Medaillenchancen drin. Und für uns live vor Ort in England ist Irina Gneb. Der Start über die 100 Meter, Irina, der verlief ja zumindest bei Neugebauer etwas holprig. Kaul dagegen überzeugte. Gib uns gerne mal einen ersten Eindruck, ein Update. Wie wirken die Deutschen auf dich? Ging ja mittlerweile auch schon weiter, ne?
6: Ja, genau. Wir sind mittlerweile in der Weitsprunggrube angekommen und da haben wir gerade vor wenigen Minuten Leo Neugebauer gesehen, wie er sich hier vor seinem Fanblock feiern ließ, mit den Händen in den Himmel geragt. Also er war hier nach seiner Weite im Weitsprung mit 7,82 Meter sehr zufrieden. Beste Weite der Zehnkämpfer heute hier und damit hat er sich auch an die Spitze des Tableaus gesetzt. Du hast es erwähnt, im Sprint war er so ein bisschen aus dem Tritt gekommen, hat da die Bahn kurz verlassen, aber niemand behindert. Deswegen zählt auch da seine Zeit. Es war ein gelungener Start für ihn.
5: Ja, so schnell geht das beim Zehnkampf. Lass uns gerne den Blick mal ein bisschen weiten. Schon angesprochen, gibt insgesamt 4 Titel heute zu vergeben. Wo sollten wir besonders drauf Acht geben?
6: Ja, medaillenmäßig sind wir jetzt nach den ersten beiden Tagen ein bisschen verwöhnt gewesen. Mit insgesamt 4 Medaillen, 2 an jedem Tag. Ich wage mal eine nicht zu gewagte Prognose. 2 Medaillen wird es heute definitiv nicht geben. Am ehesten sollten wir heute Abend auf die Hammerwerferin schauen. Da haben wir mit Aileen Kuhn eine Kandidatin, die sich vielleicht mit ein bisschen Glück eine Medaille sichern kann. Aber sie ist sicherlich nicht so eine heiße Medaillenkandidatin, wie wir es jetzt hier gerade im Zehnkampf mit Leo Neugebauer sehen.
5: Das englische Orakel Irina Gneb. Vielen Dank für die Einschätzung und das Ganze auch gucken können Sie aktuell live im Ersten, also Radio einfach anlassen und den Fernseher gleich daneben dazu stellen. Und nicht nur in England werden Medaillen vergeben, sondern auch in Frankreich. Denn in Paris finden aktuell die Schwimm-Europameisterschaften statt. Einige Medaillen, die gab es ja schon in den vergangenen Tagen und weitere sollen folgen, Lars Becker.
7: Sie ist eines der Top-Talente im deutschen Schwimmen und große Hoffnung des DSV für die Olympischen Sommerspiele 2028 in L.A. Linda Roth, die 18-jährige Magdeburgerin, wurde den Erwartungen im Vorlauf über 200 Meter Freistil voll gerecht. Roth zog mit der drittschnellsten Zeit ins Halbfinale ein.
8: Ich bin auf jeden Fall mehr als zufrieden. War, glaube ich, ganz eine gute Zeit für den Vorlauf. Und jetzt auch sicher ins Semifinale zu schwimmen, war auch ganz gut.
7: Im Halbfinale steht auch Maja Tobin. Kailiam Winkler schaffte als 6. souverän den Einzug in die Vorschlussrunde über 100 Meter Schmetterling. Gutes Gefühl, Steigerungspotenzial vorhanden.
9: Feel good. I think there's some room for improvement.
7: 2. deutscher Schwimmer im Halbfinale, Luca Armbruster. Auch die Zeit von Joscha Salchow hätte gereicht, aber pro Nation kommen nur die beiden schnellsten weiter. Lukas Mazerat steht im Halbfinale über 200 Meter Brust. Zum Abschluss der Vorläufe schaffte die 4x100 Meter Freistilstaffel der Frauen gerade so als 8. den Einzug ins Finale am frühen Abend. Im Mittelpunkt stehen dann die 800 Meter Freistil der Männer mit Johannes Liebmann und Sven Schwarz. Für Europarekordler Liebmann und den WM-Zweiten Schwarz ist sogar Gold und Silber möglich. Eine Medaillenchance hat auch die Weltmeisterin Anna Elend über 100 Meter Brust.
5: Ja, und mehr als nur eine Medaillenchance haben auch die deutschen Dressurreiter bei der Heim-WM in Aachen aktuell. Denn nach 3 von 4 Paaren liegt das deutsche Team voll auf Goldkurs. Die Rekord-Olympiasiegerin Isabel Wehrt, die geht mit einem sehr, sehr komfortablen Vorsprung gleich in den finalen Ritt. Und neben der Reit-WM in Aachen ist Deutschland von heute an auch Austragungsland für noch eine weitere Weltmeisterschaft im Spitzensport, nämlich die in der rhythmischen Sportgymnastik. Und in Frankfurt am Main startet auch eine große Medaillenfavoritin aus Deutschland. Mehr von Christian Adolf.
10: Die Frankfurter Festhalle als Wettkampfort macht diese WM der rhythmischen Sportgymnastik an sich schon außergewöhnlich. Die Finaltage ab Freitag sind schon lange ausverkauft. Die Heim-WM für das Team ohnehin etwas Besonderes. Es ist die perfekte Bühne für die derzeit weltbeste Athletin Daria Varfolomeev. Die 19-jährige Olympiasiegerin von Paris hat mit ihren Erfolgen die Sportart auch in Deutschland wieder ins Rampenlicht geführt. Varfolomeev ist sowohl in den 4 Einzeldisziplinen als auch im Mehrkampf in der Favoritenrolle. Außerdem hofft das deutsche Team in der Mannschaftswertung auf eine Medaille. Insgesamt kämpfen 73 Nationen um die 9 zu vergebenen Titel bei der WM.
5: Also heute beginnt sie die WM in Frankfurt und endet dann am Sonntag, also am kommenden Wochenende.
0: Vielen Dank, der Sport war das mit Tom Gernke. Gut 500 Euro. So viel kostet ein WG-Zimmer im Schnitt in Deutschland. In Städten wie Hamburg ist die Miete noch deutlich teurer. Und dazu kommt, auch der Einkauf im Supermarkt und vieles andere ist deutlich teurer geworden. Und das macht Studierenden ganz schön zu schaffen. Immerhin, sie können bald auf mehr Geld vom Staat hoffen. Die Bundesregierung hat heute eine Reform des BAföGs beschlossen. Darüber spreche ich jetzt mit Isabel Karras im ARD-Hauptstadtstudio. Isabel, wann können Studierende denn mit mehr Geld rechnen?
11: Ja, also erstmal muss diese Reform noch vom Bundestag und auch vom Bundesrat beschlossen werden. Das könnte diesen Herbst passieren. Und wenn der Gesetzentwurf dann da durchgeht, dann müssen sich Studierende leider immer noch ein bisschen gedulden, denn mehr Geld soll es voraussichtlich erst ab dem Sommersemester 2027 geben. Das geht im April los. Da würde dann als erstes die Wohnkostenpauschale, die ja auch im BAföG enthalten ist, ansteigen von 380 auf 440 Euro. Die bekommen diejenigen, die nicht mehr bei ihren Eltern wohnen. Und dann soll auch noch der Grundbedarf angehoben werden. Der liegt aktuell bei 475 Euro. Der soll dann zum Wintersemester 2027/28 auf 503 Euro steigen und dann nochmal in einem zweiten Schritt zum Sommersemester 2029 auf 563 Euro.
0: Es soll dann auch einfacher werden, das BAföG zu beantragen. Was genau soll sich da ändern?
11: Ja, also die Bundesregierung will, dass der BAföG-Antrag insgesamt einfacher wird. Er soll nur noch digital laufen über das Portal BAföG Digital. Da sollen die Studierenden dann einfach ein bisschen stärker unterstützt werden beim Ausfüllen und auch fehlende Angaben, die sollen da schneller erkannt werden. Außerdem soll ein wichtiger Leistungsnachweis wegfallen. Ab dem 5. Fachsemester mussten Studierende bisher immer noch einen Nachweis darüber erbringen, dass sie sozusagen in ihrem Studium ausreichend weit vorangekommen sind. Und diese zusätzliche Bescheinigung, die soll dann nicht mehr nötig sein. Das soll einerseits den Studierenden natürlich die Arbeit ersparen, aber andererseits auch die Bearbeitung in den Ämtern ein bisschen beschleunigen.
0: Wer genau bekommt denn eigentlich BAföG?
11: Ja, BAföG ist ja die Abkürzung vom Bundesausbildungsförderungsgesetz. Mal wieder ein schönes deutsches Wort. Und das verrät es schon ein bisschen. Wenn die Eltern jetzt nicht ausreichend finanziell unterstützen können, dann können Auszubildende, also auch Schülerinnen und Schüler oder Studierende eben Leistungen nach diesem Gesetz in Anspruch nehmen. Und die Höhe dieses BAföGs, die ist dann davon abhängig, was die Ausbildungsstätte ist, wie die Wohnsituation aussieht und natürlich auch vom Einkommen der Eltern, aber auch vom Einkommen derjenigen, die da gefördert werden. Das ist ja quasi ein Darlehen vom Staat. Die Hälfte muss zurückgezahlt werden. Aber es gibt natürlich ganz vielen Menschen die Möglichkeit, so überhaupt eine bestimmte Ausbildung oder ein Studium zu absolvieren. Man muss aber dazu sagen, aktuell beziehen so wenig Menschen BAföG wie nie seit 25 Jahren. Das waren laut Statistischem Bundesamt im vergangenen Jahr 570.000 Personen. Und das waren nochmal 7% weniger als im Vorjahr.
0: Die geplante Reform des BAföGs, die sollte ja eigentlich schon früher kommen. Warum zieht sich denn das jetzt so hin?
11: Ja, das zieht sich so, weil es in der Koalition einfach Diskussionen darüber gab, wie das Ganze denn finanziert werden soll. Also durch die Reform kommen in den nächsten 4 Jahren wahrscheinlich gut 1 Milliarde an Mehrausgaben für Bund, Länder und Gemeinden zusammen. Also eine ganze Menge an Geld. Und weil die Haushaltslage ja aktuell nicht so gut ist, kommt auch diese Wohnkostenpauschale, über die wir ja gerade schon gesprochen haben, eben erst ab dem Sommersemester 2027 und nicht, wie das eben ursprünglich mal geplant war, jetzt schon ab dem kommenden Wintersemester.
0: Und die Pläne, wie kommen die an?
11: Also einerseits heißt es, das sei ein wichtiges Signal. Das sagt zum Beispiel das Deutsche Studierendenwerk, auch weil es eben diese monatelange Unsicherheit gab. Was passiert denn jetzt mit dieser BAföG-Reform? Wird die überhaupt beschlossen? Aber dass die Erhöhung der Wohnkostenpauschale verschoben wurde auf das kommende Sommersemester, das ist natürlich schlecht für alle Menschen, die jetzt schon damit gerechnet hatten. Und Kritik kommt auch von der Opposition, zum Beispiel daran, dass die Anpassung an das Grundsicherungsniveau, das ist also diese Steigerung des Grundbedarfs, die ich erwähnt hatte, dass die erst in knapp 3 Jahren abgeschlossen ist. Das soll ja in so 2 Schritten passieren. Da sagt die Opposition, das sei zu spät und auch zu wenig Geld und würde gar nichts bringen gegen studentische Armut.
0: Vielen Dank, das waren Informationen von Isabel Karras zur geplanten BAföG-Reform.
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1: Um 13.30 Uhr mit Tarek Yusbashi. Die Bundesregierung hat die sogenannte Frühstartrente beschlossen. Vorgesehen ist, dass der Staat sich künftig an Aktiendepots für die Altersvorsorge von Kindern beteiligt, mit monatlich 10 Euro zwischen dem 6. und 18. Geburtstag. Aus Berlin, Frank Eichmann.
2: Die 10 Euro pro Monat gehen nicht direkt an die 6- bis 18-Jährigen, sondern sie werden zunächst steuerfrei in einem sogenannten Altersvorsorgedepot angelegt. Zu den jährlich 120 Euro vom Staat können Eltern oder Großeltern weitere knapp 7.000 Euro überweisen. Kümmern Eltern sich nicht um die Frühstartrente für ihre Kinder, legt der Staat dennoch Geld für sie an. Dieses Geld können entweder die Eltern oder später die dann volljährigen Kinder auf ihr Altersvorsorgekonto übertragen. Ziel der Frühstartrente, neben einer besseren Altersversorgung, sie soll bereits Kinder und Jugendliche mit den Chancen des Kapitalmarkts vertraut machen. Das sorgte für Oppositionskritik. Altersarmut werde nicht bekämpft, beklagte die Linke, und das Geld an immer wieder krisengeplagten Aktienmärkten verspekuliert.
1: Weiteres Thema im Kabinett waren die Geheimdienste und ihre Befugnisse. Die Bundesregierung hat eine Reform auf den Weg gebracht, durch die Bundesnachrichtendienst und Verfassungsschutz mehr Möglichkeiten bekommen sollen. Wie die Pläne aussehen, berichtet Hauptstadtkorrespondent Markus Sambale.
3: Also bislang ist es ja so, dass der Bundesnachrichtendienst im Ausland und das Bundesamt für Verfassungsschutz im Inland vor allen Dingen Informationen sammelt, Menschen überwachen kann, diese Daten dann auswerten kann. Und das Neue sind die sogenannten operativen Fähigkeiten. Das heißt, dass beide Nachrichtendienste dann viel aktiver werden können, zum Beispiel mit Cyberangriffen, dass man im Extremfall auch Sabotage anwenden kann und dass auch der Verfassungsschutz zum Beispiel in bestimmten Fällen Wohnungen betreten darf, um dann da Abhörrichtungen einzurichten, und zwar in häufigeren Fällen als bislang.
1: In Deutschland haben offenbar immer mehr Kinder und Jugendliche eine ärztlich festgestellte Bewegungsstörung. Die Krankenkasse KKH hat entsprechende Zahlen vorgelegt. Demnach hatten 2024 mehr als 3% der schulpflichtigen Heranwachsenden eine diagnostizierte Bewegungsstörung. Im Vergleich zu vor 10 Jahren bedeutet das einen Anstieg um knapp ein Drittel. Ein Grund ist laut Krankenkasse das stundenlange passive Konsumieren von Medien. Aber auch der durchgetaktete Alltag vieler Schulkinder und die hohe Verkehrsdichte in Wohngebieten ließen oft zu wenig Zeit und Raum für freies Bewegungsspiel. Als Anzeichen für Bewegungsstörungen nennt die KKH unter anderem einen wankenden Gang, vielfaches Stolpern oder ungeschicktes Greifen nach einem Ball, wenn dies über einen längeren Zeitraum erfolgt. Verbraucherinnen und Verbraucher in Deutschland müssen für Waren und Dienstleistungen wieder tiefer in die Tasche greifen. Wie das Statistische Bundesamt mitteilte, stieg die Inflationsrate im Juli auf 2,8%. Im Juni lag sie noch um 0,5 Punkte niedriger. Preistreiber seien nach wie vor die Kosten für Energie, die nach dem Auslaufen des Tankrabatts nochmal kräftig zugelegt hätten, hieß es. Wegen der unklaren Lage am Persischen Golf und dem anhaltenden Konflikt zwischen den USA und dem Iran erwarten die Statistiker, dass die Inflation auch in den kommenden Monaten auf hohem Niveau bleiben wird. Nach dem schweren Erdbeben in Kolumbien steigt die Zahl der Opfer. Die Behörden melden inzwischen mehr als 240 Tote. Mehrere tausend Menschen gelten als vermisst. ARD-Südamerika-Korrespondentin Christina Möbus erklärt, wie die Bergungsarbeiten verlaufen.
4: Mein persönlicher Eindruck ist, dass da eine unglaubliche Solidarität in der Bevölkerung entstanden ist. Rettungskräfte, Helfer, Angehörige, sie alle packen an, egal ob jetzt Tag oder nachts, um noch so viele Menschen wie möglich unter den Trümmern ausfindig zu machen und bergen zu können. Und dann gibt es die zwischendurch auch, die guten Nachrichten, die uns erreichen. Zum Beispiel von einer Frau in Cali, die Einsatzkräfte nach 30 Stunden unter Trümmern lebend gerettet haben. Aber die Zeit rennt. Die ersten 72 Stunden nach einem Erdbeben gelten als besonders entscheidend, um noch Überlebende zu bergen.
1: Heute Abend gibt es am Himmel im Norden eine partielle Sonnenfinsternis zu sehen. Dabei schiebt sich der Mond genau zwischen Erde und Sonne. Aus der Nachrichtenredaktion Janina Böhm.
5: Je nachdem, von wo man die Sonnenfinsternis aus beobachten will, gibt es unterschiedlich viel zu sehen. Wer beispielsweise in Freiburg ist, bekommt am meisten von dem Spektakel mit. Da wird die Sonne ungefähr zu 90% verdeckt. Im Norden und Nordosten Deutschlands wird es dann etwas weniger. An der Ostsee zum Beispiel aber immer noch ca. 83%. Um kurz nach 19 Uhr geht's los. Auch das ist vom jeweiligen Standort abhängig. Wer die Sonnenfinsternis verfolgen will, sucht sich am besten einen erhöhten Platz, weil die Sonne schon recht tief steht. Und ganz wichtig, Schutzbrille nicht vergessen. Sonst kann es zu dauerhaften Augenschäden kommen.
1: Und ausführliche Informationen zur Sonnenfinsternis hier bei uns im Norden finden Sie online auf ndr.de. Dort sehen Sie die Sonnenfinsternis ab 19 Uhr auch im Livestream. In der Nähe von Flensburg hat ein Jäger gestern eine männliche Leiche entdeckt, die in Plastikfolie verpackt war. Staatsanwaltschaft und Polizei gehen aufgrund der Umstände von einem Gewaltverbrechen aus. Hintergründe zur Tat und zur Identität der Leiche sind noch unklar. Die Mordkommission ermittelt. Der Jäger war nach Angaben der Polizei gestern Nachmittag in einem Waldstück in Glücksburg auf die Leiche gestoßen. Das waren die Nachrichten.
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6: Es ist sonnig heute in Norddeutschland bei Höchstwerten um die 20 Grad an der See und bis zu 29 Grad sind drin in Bad Bentheim. In der Nacht bleibt es dann auch trocken bei Tiefstwerten von 15 bis 8 Grad. Morgen geht es sonnig weiter bei 23 bis dann 34 Grad und am Freitag noch deutlich wärmer, viel Sonne und trocken bei 27 bis sogar 37 Grad. Am Wochenende am Sonnabend auch dann heiter. Gebietsweise kann es dann aber auch Schauer und Gewitter geben. Und es ist wieder einen kleinen Ticken kühler bei 21 bis 33 Grad maximal. 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Stau oder stockender Verkehr ab 3 Kilometer. Ja, 1 Bremen-Osnabrück ist zwischen dem Dreieck Stur und Wildeshausen Nord in beiden Richtungen wegen Bergungsarbeiten gesperrt. Dadurch staut es sich. A7 Flensburg Richtung Hamburg zwischen Rendsburg-Büdelsdorf und Kreuz-Rendsburg. 4 Kilometer stockender Verkehr. Dann A7 Hamburg Richtung Hannover zwischen Schneverdingen und Soltau Süd. 8 Kilometer Stau. A7 Hannover Richtung Kassel zwischen Hildesheim, Dristenstedt und Derneburg-Salzgitter. 3 Kilometer Stau im Baustellenbereich. Und A7 Hannover Richtung Flensburg zwischen Hamburg-Waltershof und dem Elbtunnel. 3 Kilometer hier stockender Verkehr. Dann die A27 Bremerhaven Richtung Bremen zwischen Bremerhaven Überseehäfen und Zentrum. Auch hier 3 Kilometer stockender Verkehr vor der Baustelle. A27 Bremen Richtung Bremerhaven zwischen Bremerhaven Süd und Geestemünde. Da stockt es auf 4 Kilometern im Baustellenbereich. Die A29 Wilhelmshaven Richtung Oldenburg ist zwischen Sande und Zetel wegen Reinigungsarbeiten noch bis 15 Uhr gesperrt. Dadurch 4 Kilometer Stau. Die Umleitung führt über die U8. Und dann noch die A352 Richtung A7 zwischen Langenhagen-Kaltenweide und Dreieck Hannover Nord. 3 Kilometer stockender Verkehr vor der Baustelle. NDR Info um 13.37 Uhr mit Julia Meyer. Gerade ist ja Urlaubshauptsaison, auch in Israel. Und eigentlich müssten da die Strände in Tel Aviv und die Altstadt von Jerusalem jetzt voller Touristen sein. Sind sie aber nicht. Denn noch immer meiden viele internationale Urlauberinnen und Urlauber Israel, vor allem Pilgergruppen. Die Tourismusbranche, die hofft, dass sich das bald ändert und sie investiert in neue Hotels und andere Infrastruktur. Gleichzeitig wollen aus Israel viele weg und Urlaub machen von der Krise. Jörg Poppendiek vom Flughafen in Tel Aviv.
7: David steht in einer Schlange am internationalen Flughafen Ben-Gurion. Er will seine beiden Koffer aufgeben für eine Reise nach Kirgisistan. Sein erster Urlaub im Ausland seit dem 7. Oktober 2023, seit dem Überfall der Hamas auf Israel. Ich tat mich in den vergangenen Jahren schwer, das Land zu verlassen, wegen der angespannten Lage. Ich habe Kinder und Freunde, die wollte ich nicht zurücklassen. Jetzt gerade geht es, deshalb verreise ich. Es sind einfach gerade keine guten Zeiten. Es ist so ermüdend hier. Ich brauche einen Tapetenwechsel und muss mal frische Luft schnappen, außerhalb von Israel. Seit der Waffenruhe mit der Hamas und anderen Terrororganisationen im Oktober vergangenen Jahres ist die Zahl der israelischen Touristen, die ins Ausland reisen, spürbar angestiegen. Viele internationale Touristen meiden Israel allerdings weiterhin. Der Trubel am Flughafen Ben-Gurion ist kein Vergleich zu den Zeiten vor den Kriegen im Gazastreifen, im Libanon und Iran. Ronny Timsit ist der Manager eines Fünf-Sterne-Hotels in Jerusalem. Er berichtet, dass vor allem die Buchungen von Pilgergruppen massiv zurückgegangen sind.
8: It's tough time. It's tough time because you don't have the results that you were used to.
7: Es sind harte Zeiten. Wir haben nicht mehr die Buchungen wie früher. Aber noch musste keines der Fünf-Sterne-Hotels in Jerusalem dicht machen. Die Tourismusbranche in Israel befindet sich in einer Krise, aber sie wird nicht zusammenbrechen. Die Zahlen sind eindeutig. 2019 kamen mehr als 4,5 Millionen Touristen nach Israel. Im vergangenen Jahr etwas mehr als 1,3 Millionen. Vor allem Juden aus dem Ausland und evangelikale Christen kommen weiterhin. Klassische Individualtouristen vermeiden mehrheitlich Reisen nach Israel. Eine Trendumkehr ist nicht in Sicht. Ein Problem für die Tourismusbranche. Riad Dais ist der Inhaber eines kleinen Gewürzshops in der Altstadt von Jerusalem. 30-40% seiner Kunden sind Touristen, erzählt er.
9: The problem with the war is not only we lost tourism, but also we lost.
7: Durch die Kriege haben wir nicht nur die Touristen verloren, unsere Kunden aus dem Westjordanland, aus Dörfern rund um Jerusalem kommen auch nicht mehr. Sie verzichten darauf wegen der Sicherheitslage und der hohen Polizei- und Militärpräsenz. Die israelische Regierung hat mittlerweile Werbekampagnen im Ausland gestartet, hofft so, wieder mehr Touristen nach Israel locken zu können. Riad Dais, der Händler aus Ost-Jerusalem, hat wegen der Krise die Lebenshaltungskosten seiner Familie deutlich senken müssen. Und der Manager des Fünf-Sterne-Hotels, Ronny Timsit, hofft, dass bald wieder mehr Fluggesellschaften Flüge nach Israel anbieten. Die meisten internationalen haben sich nach dem 7. Oktober zurückgezogen. Wenn es mehr Flüge gäbe, zum Beispiel aus den USA, dann hätten wir auch wieder mehr Touristen. Das Problem sind die Flüge. Das Angebot ist zu gering. Deshalb sind die Flugpreise auch so hoch. Trotz der Krise investiert die israelische Regierung in die Tourismusinfrastruktur. Gerade erst wurde ein neues Kreuzfahrtterminal in Haifa eröffnet. Zahlreiche neue Hotels werden gebaut oder sind in Planung, gefördert von der Regierung. Die wettet auf ruhigere Zeiten und die Rückkehr der internationalen Touristen.
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6: Die deutschen Gasspeicher sind so leer wie noch nie zu dieser Jahreszeit. Trotzdem gilt die Versorgung als sicher. Das größere Risiko liegt bei den Preisen, denn Europa ist stärker vom weltweiten LNG-Markt abhängig. Dazu kommen die Folgen des Iran-Kriegs und Ausfälle in Katar. Angela Göpfer zur Frage, wie teuer könnte Gas im kommenden Winter werden?
10: Noch ist Hochsommer, doch am Gasmarkt geht es längst um die Frage, was im Winter passiert. Denn die deutschen Speicher sind derzeit nur zu rund 48% gefüllt. So wenig wie noch nie zu dieser Jahreszeit. Rohstoffexperte Thomas Benedikts von Union Investment rechnet damit, dass Deutschland mit nur etwa 70% Füllstand in den Winter starten könnte. Dann wird das Wetter umso wichtiger.
11: Wenn wir mit einem Lagerbestand von nur etwa 70% in den Winter gehen, dann sind wir deutlich anfälliger für einen kalten Winter.
10: Heißt, bei einem kalten Winter müssten schnell zusätzliche Mengen am Markt beschafft werden. Trotz der vergleichsweise leeren Speicher muss Deutschland allerdings noch keinen Gasmangel fürchten. Die Bundesnetzagentur gibt Entwarnung. Heute kann Deutschland deutlich mehr Flüssiggas ins Land holen als zu Beginn der Energiekrise.
11: Die aktuelle Lage ist sicherlich nicht vergleichbar mit dem Jahr 2022. Jetzt sind wir darauf vorbereitet, viel Flüssiggas zu empfangen, auch über die verschiedenen Terminals, die es in der Nord- und Ostsee gibt.
10: Genau darin steckt allerdings ein neues Risiko. Europa ist stärker vom globalen LNG-Markt abhängig und dort bekommt das Gas, wer mehr dafür bezahlt. Asien bietet derzeit häufig höhere Preise. Norman Liebke, Rohstoffexperte der Commerzbank.
12: Die flexiblen Mengen, die werden umgeleitet und Asien zahlt eben deutlich mehr drauf. Wenn man das auf Euro je Megawattstunde umrechnet, zahlen die teilweise 4 Euro je Megawattstunde Gas eben obendrauf.
10: Dass solche Preisunterschiede die Lieferströme tatsächlich verändern, zeigen auch Daten der Internationalen Energieagentur. Und dann ist da noch der Mittlere Osten. Durch die Straße von Hormus liefen vor dem Iran-Krieg fast 20% des weltweiten LNG-Angebots. Die Lieferungen aus der Golfregion sind seitdem massiv eingebrochen.
12: Aber wir haben hier auch längerfristige Angebotsprobleme in Katar. Unter anderem LNG-Anlagen wurden Mitte März in Katar eben zerstört. 20% der langfristigen Produktionskapazität für 3 bis 5 Jahre fallen jetzt erstmal aus.
10: Für den Winter entscheidend ist deshalb, wie schnell die übrigen Lieferungen aus Katar wieder hochgefahren werden. Die IEA erwartet eine schrittweise Erholung bis ins vierte Quartal. Doch Benedix warnt.
11: Sollte das nicht der Fall sein, dann verknappt sich der gesamte Weltmarkt an Flüssiggas über den Winter. Und das ist das größte Risiko aus meiner Sicht.
10: Treffen dann noch ein kalter Winter und niedrige Speicherstände zusammen, kann es schnell teuer werden. Der europäische Gaspreis liegt derzeit bei knapp 60 Euro je Megawattstunde, deutlich über dem Niveau vor dem Irankrieg. Benedix hält allerdings noch wesentlich höhere Preise für möglich.
11: Wir können uns schon vorstellen, dass in einem kälteren Winter der Erdgaspreis nochmal in Richtung 80 bis 100 Euro je Megawattstunde ansteigen könnte. Das wäre eine Verdreifachung im Vergleich zum Beginn dieses Jahres.
10: Von den Extrempreisen des Jahres 2022 wäre das aber noch weit entfernt. Damals kostete Gas zeitweise mehr als 300 Euro je Megawattstunde. Unterm Strich geht es im kommenden Winter wohl weniger um die Frage, ob genug Gas da ist, sondern zu welchem Preis.
6: Der Drohnenvorfall in Leipzig hat gerade erst deutlich gemacht, Deutschland hat es mit neuen Bedrohungen zu tun. Die Bundesregierung will deshalb die Geheimdienste neu aufstellen. Wie genau? Das klären wir gleich ausführlich. Erste Infos gibt's schon jetzt im kompakten Überblick.
1: Die Bundesregierung hat eine weitreichende Reform der deutschen Geheimdienste beschlossen. Das Kabinett billigte eine Vorlage von Bundesinnenminister Dobrindt. Verfassungsschutz und Bundesnachrichtendienst sollen damit künftig in bestimmten Fällen aktiv Angreifer bekämpfen können, statt sie nur zu beobachten. Der Bundestag muss der Reform noch zustimmen. Außerdem brachte das Kabinett die sogenannte Frühstartrente für Kinder auf den Weg, ebenso ein härteres Vorgehen gegen Finanzkriminalität und Geldwäsche. Bundesumweltminister Schneider hat sich gegen eine Vertiefung von Flüssen ausgesprochen. Das könne nicht die Antwort auf die gegenwärtigen Probleme der Binnenschifffahrt sein, sagte der SPD-Politiker. Vielmehr brauche es einen Rückbau der Flüsse. Wegen der niedrigen Wasserstände in vielen Flüssen können Schiffe dort nur noch deutlich weniger Ladung transportieren oder gar nicht mehr fahren. Verkehrsminister Bilger von der CDU plädiert deshalb für einen weiteren Ausbau der Wasserstraßen. Der frühere chinesische Ministerpräsident Zhu Rongji ist tot. Nach offiziellen Angaben starb er im Alter von 97 Jahren in Peking. Zhu regierte China von 1998 bis 2003. Er galt als kompromissloser Verfechter der freien Marktwirtschaft. Seine Reformen verhelfen China zu einem außergewöhnlichen wirtschaftlichen Aufstieg. Zu seinen wichtigsten Entscheidungen zählte die Privatisierung unrentabler staatlicher Unternehmen. Das Wetter in Norddeutschland, viel Sonne und ein paar Wolken. Es bleibt trocken bei 19 bis 29 Grad. Das war der kurze Überblick. Es geht weiter mit Julia Meyer.
6: Jetzt ist es 13.47 Uhr.
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6: Das Schleswig-Holstein-Musikfestival zeichnet schon seit 1990 herausragende zeitgenössische Komponistinnen und Komponisten aus mit dem Hindemith-Preis. Der ist mit 20.000 Euro dotiert und wird heute in Kiel verliehen an Birke Bertelsmeier aus Berlin. Linda Ebener stellt die Komponistin vor.
13: Mir ist viel Energie, Bewegung wichtig in meiner Musik. Ja, Unsinnlichkeit.
14: Birke Bertelsmeier mag es mit ihrer Musik zu irritieren und stutzig zu machen.
13: Ich habe sehr gerne extreme Tempi, sehr langsam, sehr schnell. Ich mag das Musische, das Tänzerische, also Energie, Bewegung. Das kann man, denke ich, sehr gut in meiner Musik wiederfinden.
14: Die 45-Jährige kommt aus einem Nicht-Musikerhaushalt in Nordrhein-Westfalen. Für sie stand aber schon sehr früh die Musik im Vordergrund. In der Grundschule komponierte sie ihr erstes Stück. Sehr spielerisch.
13: Ich habe mit Klavier angefangen, dann kam Geige. Und ich fand es immer seltsam, dass man so spielen musste, wie der Lehrer sagte. Oder so, wie es in den Noten stand. Und dann hat man mir damals gesagt, dann musst du es eben selber schreiben. Und so habe ich eigentlich angefangen, erst für mich zu schreiben. Ich glaube, eins der ersten Stücke war ein kleiner Klavierwalzer mit 8 Jahren. Oder ich war in einer Geigenklasse, wo mehrere Geigen zusammenspielt. Da habe ich ein Stück geschrieben für die ganze Gruppe. Das hieß Kolibri. Es bestand nur aus 2 Tönen.
14: Die dreifache Mutter kann sich auch gut vorstellen, mal mit ihren Kindern Musik zu machen. Bis es soweit ist, komponiert Birke Bertelsmeier immer weiter. Gerade schreibt sie ein Stück für 5 Seiltänzer und lässt sich von den Artisten inspirieren.
13: In meiner Musik spiele ich auch gerne mit so Unebenheiten, mit so Stolper. Und genau das zeichnet ja auch den Seiltanz aus. Also die spielen sehr viel mit dem Fallen. Wann fallen sie? Wenn das Seil zum Beispiel extrem wackelt, und damit spielen sie auch. Das ist in der Regie eingebaut und dann komponiere ich für die.
14: Die Hindemith-Preis-Jury würdigt Birke Bertelsmeier als Klangerfinderin. Ihre Musik bringe zum Staunen und sie lasse Konventionen hinter sich und überrasche. Die Berliner Komponistin findet die Auszeichnung des SHMF toll, auch weil sie den Komponisten Paul Hindemith bewundert, sagt sie mit ihrer ruhigen Art.
13: Ich habe mich riesig gefreut und ich war sehr überrascht, weil es gab keine Ankündigung. Meistens weiß man so ein bisschen, man steht in der Auswahl. Ich war unterwegs, lese zwischendurch meine E-Mails und plötzlich, ups, und dachte, wow, und konnte es gar nicht fassen und dachte, ist das wirklich echt jetzt? Weil es so überraschend kam.
14: Bei der Verleihung in Kiel spielt das Assaseo-Quartett ihren Quartettsatz für Streicher von 2008. Es habe ihr großen Spaß gemacht, mit den vier Musikerinnen und Musikern zu proben.
13: Das ist natürlich auch eine Herausforderung bei der neuen Musik, weil wir haben eine Tradition, wie man Mozart spielt oder Haydn spielt. Es gibt Musiker, die spielen anders, es gibt Ensembles, die spielen anders, aber bei neuer Musik spielt man zum ersten Mal an Bertelsmeier. Was will die überhaupt haben? Ich versuche es natürlich mit Wörtern, auch zum Beispiel mit Ruhe oder mit Energie oder schwankend, das zu vermitteln. Aber wenn die Musiker mich nie getroffen haben, mich nicht kennen, manchmal sind sie vielleicht eher zurückhaltend und denken, okay, was will sie eigentlich? Wie ist diese Komponistin?
14: Birke Bertelsmeier überlegt sich am liebsten zu Hause neue Stücke oder in einem Raum, in dem ein Flügel, viele Bücher, Stifte, Papier und ihr Computer stehen.
15: Ja, und Musik von Birte Bertelsmeier können Sie heute Abend in Kiel hören, im Kulturforum in der Stadtgalerie. Karten gibt's für 18 Euro. Und bei dieser Veranstaltung wird ihr dann auch der Hindemith-Preis des Schleswig-Holstein Musikfestivals verliehen. Zwei Geheimdienste haben wir in Deutschland, den Verfassungsschutz fürs Inland und den Bundesnachrichtendienst, den BND, fürs Ausland. Ihre Aufgabe ist bisher, die Sicherheitslage zu beobachten, Informationen zu sammeln und sie auszuwerten. Aktiv eingreifen dürfen die Geheimdienste bisher nicht. Die Bundesregierung will das ändern. Das Kabinett hat dafür heute eine Reform der Nachrichtendienste beschlossen. Ich bin jetzt verbunden mit Markus Sambale aus unserem Hauptstadtstudio. Markus, die Geheimdienste, die sollen deutlich mehr Befugnisse bekommen. Welche denn?
3: Es ist eine breite Palette von Bereichen. Also das geht los zum Beispiel im IT-Bereich. Ein Beispiel, das heute genannt wurde, wenn zum Beispiel ein Cyberangriff aus dem Ausland auf eine deutsche Einrichtung, ein deutsches Unternehmen passiert und man da wirklich eine größere Gefahr für die deutsche Sicherheit sieht, dann könnte der Bundesnachrichtendienst im äußersten Fall eindringen in fremde IT-Systeme, könnte da Daten verändern, manipulieren, könnte dafür sorgen, dass dieser Cyberangriff irgendwie gestoppt wird. Das ist also in gewisser Art schon so ein Zurückschlagen im Cyberbereich, der eben bislang nicht erlaubt ist. Und was den Verfassungsschutz, also unseren Inlandsnachrichtendienst angeht, da ist das Beispiel, was Bundesinnenminister Dobrindt gebracht hat, dass zum Beispiel in einer Wohnung vermutet wird, dass da eine Bombe gebaut werden könnte. Und dann könnte der Verfassungsschutz da eine gefährliche Substanz austauschen gegen eine harmlose, ohne dass die betroffenen Leute das mitkriegen, dass man die also weiter beobachten könnte. Und das sind so zwei Anwendungsfälle, wo die Bundesregierung sagt, mehr Kompetenzen helfen, um für mehr Sicherheit zu sorgen.
15: Heftige Kritik an den Plänen kommt aus der Opposition. Die Grünen zum Beispiel, die befürchten, dass die Geheimdienste dann nicht mehr ausreichend kontrolliert würden. Wie soll die Kontrolle denn aussehen in Zukunft?
3: Es ist in der Natur der Sache natürlich, dass wenn Geheimdienste kontrolliert werden sollen, auch diese Kontrolle in gewisser Art dann nicht komplett öffentlich stattfinden soll. Es gibt einen unabhängigen Kontrollrat schon seit ein paar Jahren hier in Berlin, der überwacht im Moment das, was der BND, der Bundesnachrichtendienst, tut. Der soll künftig auch dafür zuständig sein, was der Verfassungsschutz tut. Der soll auch in der Regel im Voraus solche Aktionen genehmigen müssen. Das sind mehrere Richter, die in diesem Kontrollrat sitzen, der aber am Ende im Geheimen tagt. Der wird wiederum kontrolliert von einem parlamentarischen Kontrollgremium, aber auch das kriegt die breite Öffentlichkeit nicht mit. Das ist natürlich so ein Dilemma zwischen den geheimen Aktionen und der Frage, dass man Kontrolle will. Die Bundesregierung sagt, mehr Kompetenzen, die Nachrichtendienste kriegen, die sollen eben von mehr Kontrolle begleitet werden. Aber ich höre hier auch viel Skepsis, ob das wirklich umgesetzt wird.
15: Ja, das ist ja auch nicht der einzige Kritikpunkt. Es gibt noch weitere Einwände. Welche sind das?
3: Also der ganz zentrale Kritikpunkt ist sicherlich, dass mit dieser Neuregelung ein jahrzehntelanges Trennungsgebot aufgelöst wurde. Die Trennung in Deutschland nämlich zwischen dem, was die Polizei darf, die zum Beispiel eine Wohnung durchsuchen darf, aber das ist dann öffentlich, das kann dann von einem Gericht vor einem Gericht überprüft und im Zweifelsfall dann auch von jedermann eingeklagt oder beklagt werden. Das würde, wenn es der Verfassungsschutz und der Bundesnachrichtendienst in Zukunft als Nachrichtendienste auch dürfen, natürlich nicht so einfach sein. Und da sagen manche, wenn man da die Erfahrungen aus der Nazizeit von der Gestapo gesehen hat, als Grund dafür, Polizei und Nachrichtendienst zu trennen, dann dürfe man diese Trennung eben nicht leichtfertig wieder aufgeben.
16: Und was sagt die Bundesregierung dazu?
3: Die sagt, die Bedrohungslage in Deutschland ist einfach so, dass man mehr Kompetenzen brauche für die Nachrichtendienste, dass man die zu Geheimdiensten machen will, wie es sie zum Beispiel in Frankreich oder Großbritannien gibt. Man will da auf Augenhöhe mit diesen Ländern arbeiten und man verweist natürlich auf Bedrohungen. Einmal werden immer wieder die fremden Mächte genannt. Also in dem Fall hat man oft Russland im Blick, aber natürlich auch die Gefahr durch Terrorismus und die Gefahr im Inneren. Und das sind die Begründungen, weswegen Innenminister Dobrindt und auch Kanzleramtschefin Warken, die neue Kanzleramtschefin, dass beide sagen, die Nachrichtendienste brauchen eben diese zusätzlichen Befugnisse.
16: Aber wenn es da jetzt so viele Einwände gibt, wird die Reform tatsächlich so kommen, wie die Regierung das jetzt plant?
3: Ich habe den Eindruck, in weiten Teilen schon. Also die Union hat das vorangetrieben, die SPD, der Koalitionspartner, die hat da bislang weitgehend zugestimmt. Die will auch, was die Kontrolle dieser Nachrichtendienste in Zukunft angeht, vielleicht noch ein paar Sachen nachgeschärft haben. Aber es wird natürlich in den Bundestagsdebatten, die jetzt noch kommen werden, noch mal viele kritische öffentliche Äußerungen geben. Und auch das Bundesverfassungsgericht könnte am Schluss noch mal eingeschaltet werden. Denn bei so einer grundlegenden Frage für unser Land, da ist sicherlich die Frage der Verfassungsmäßigkeit noch mal entscheidend. Die Bundesregierung hat den Plan, das Ganze umzusetzen in den nächsten Monaten in verschiedene Gesetze dann am Ende. Und die sollen dann zum Jahreswechsel in Kraft treten, zumindest nach Ideen der Bundesregierung.
16: Vielen Dank. Informationen und Einschätzungen waren das von Markus Sambale zur geplanten Geheimdienstreform.
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16: Es war das schwerste Erdbeben seit Jahrzehnten in Kolumbien mit mindestens 240 Toten und mehr als 2600 Verletzten. Für den erst seit wenigen Tagen amtierenden neuen Staatschef ist das eine große Bewährungsprobe. Mittlerweile wurde der Notstand in dem Land ausgerufen. Dazu schreibt El País aus Spanien.
17: Es ist eine gewaltige Herausforderung für ein Land, das gerade einen stark polarisierten Wahlkampf und Regierungswechsel hinter sich hat. Der neue Präsident de la Espriella hat sein Amt erst am Freitag angetreten. Die neue Regierung war noch dabei, die von der vorherigen linken Regierung ernannten Amtsträger auszutauschen, mit der sie sich zuvor heftige politische Auseinandersetzungen geliefert hatte. In einer nationalen Krise, für die niemand verantwortlich ist, ist jetzt die Stunde einer großen Staatspolitik jenseits ideologischer Etiketten. Für die Institutionen Kolumbiens ist dies eine Bewährungsprobe von historischer Tragweite. Zugleich ist es ein Test für die Führungsstärke der neuen Regierung. Es gibt keine Zeit zu verlieren und keinen Platz für politisches Misstrauen.
16: Dass die neue Regierung in Kolumbien vor großen Aufgaben steht, findet auch Il Martino aus Italien.
17: Das Erdbeben stellt die erste Herausforderung eines kontinentweiten politischen Experiments dar. De la Espriella wurde ohne die Unterstützung der etablierten Parteien, aber mit massiver Unterstützung der Mittelschicht und der Wirtschaft gewählt. Er führte einen populistischen und aggressiven Wahlkampf, präsentierte sich aber als konservativer Katholik und libertärer Ökonom. Er befürwortet ein Programm des unerbittlichen Kampfes gegen Drogenhandel und Korruption. Das Erdbeben hat die Prioritäten verschoben, aber nur vorübergehend. Der kolumbianische Präsident präsentiert sich als Speerspitze der liberal-konservativen lateinamerikanischen Revolution.
16: Zu einem anderen Thema. Das oberste Gericht Russlands hat die gegen den Krieg in der Ukraine auftretende Oppositionspartei Bloko von der Parlamentswahl ausgeschlossen. Zu den Gründen meint The Times aus Großbritannien.
17: Präsident Putin hatte Bloko ursprünglich zur Teilnahme an den Parlamentswahlen zugelassen, um diesen eine gewisse Glaubwürdigkeit zu verleihen. Inzwischen ist er jedoch besorgt über die zwar noch verhaltene, aber wachsende Ablehnung des Krieges sowie über den Schaden für die öffentliche Moral, der durch die Angriffe der Ukraine auf Kasernen, Raffinerien, Verteilzentren und wichtige wirtschaftliche Ziele verursacht wird. Es besteht zwar kein Zweifel daran, dass die Regierungspartei Geeintes Russland, die die willensschwache Duma dominiert, gewinnen wird. Dennoch ist der Wahlkampf von Bedeutung. Er ist ein Barometer der öffentlichen Meinung und die einzige Gelegenheit, bei der die Verantwortlichen sich verpflichtet sehen, Beschwerden über die Lebensbedingungen der Bevölkerung anzuhören.
16: Das waren Auszüge aus Kommentaren der internationalen Presse, zusammengestellt von Michael Hafke.
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1: Um 14 Uhr mit Tarek Yusbaschi. Verfassungsschutz und Bundesnachrichtendienst sollen deutlich mehr Befugnisse erhalten. Das Bundeskabinett hat einen entsprechenden Gesetzentwurf von Innenminister Dobrindt beschlossen. Demnach sollen die Geheimdienste künftig nicht mehr nur Informationen sammeln, sondern in klar begrenzten Fällen selbst eingreifen dürfen. Dobrindt sprach von einer Revolution der deutschen Sicherheitsarchitektur.
18: Gerade in einer Zeit, wo wir hohe Bedrohungslagen auch durch Maßnahmen haben, die im Bereich von Angriffen mit Explosionsstoffen zu sehen sind, ist es zwingend notwendig, dass auch die Dienste in der Lage sind, diese Explosionsstoffe rechtzeitig zu entschärfen, auszutauschen, auch zu manipulieren, ohne dabei die Operation zu gefährden und weiter in der Lage zu sein, aufzudecken, Hintermänner zu erkennen.
1: Bundesinnenminister Dobrindt. Das Bundeskabinett hat außerdem eine BAföG-Erhöhung für Studenten und Schüler beschlossen. Sie kommt allerdings nicht wie geplant zum kommenden Wintersemester, sondern erst zum Sommersemester 2027. Aus Berlin Isabel Karras.
19: Das Kabinett reagiert mit der Reform auf die gestiegenen Lebens- und Wohnkosten. So sollen BAföG-Empfängerinnen und Empfänger, die nicht mehr bei ihren Eltern wohnen, künftig mehr Geld für die Miete bekommen. Die Wohnkostenpauschale soll von 380 auf 440 Euro im Monat steigen. Auch beim eigentlichen BAföG-Satz ist eine Erhöhung geplant. Bis zum Sommersemester 2029 soll der sogenannte Grundbedarf schrittweise steigen. Zunächst leicht auf 503 Euro, dann auf 563. Auch Schülerinnen und Schüler mit BAföG sollen mehr Geld bekommen. Jetzt müssen noch Bundestag und Bundesrat über den Gesetzentwurf entscheiden.
1: Angesichts der Probleme in der Binnenschifffahrt bietet die Deutsche Bahn ihre Unterstützung an. Die Tochter DB Cargo könne kurzfristig rund 400 Güterwagen zusätzlich mobilisieren, sagte Vorstandschef Osburg. Damit könne man in einem ersten Schritt bis zu 100 Binnenschiffe ersetzen, längerfristig auch die doppelte Menge. Wegen der anhaltenden Trockenheit sind die Pegelstände der Wasserstraßen in Deutschland zu niedrig. Binnenschiffe können gar nicht oder nur mit einem Bruchteil der normalen Ladung fahren. Zahlreiche Bundesländer haben deswegen bereits das Lkw-Fahrverbot an Sonn- und Feiertagen befristet ausgesetzt, um Gütertransporte vom Wasser auf die Straße zu verlagern. Umweltminister Schneider strebt beim Klimaschutz mehr Kompetenzen für den Bund an. Wie zuletzt von Verbänden und mehreren Parteien gefordert, hält der SPD-Politiker eine Grundgesetzänderung für notwendig. Aus Berlin Gabor Hallers.
20: Im Moment seien ihm in vielen Punkten die Hände gebunden. Er könne Klimaschutz oder Klimaanpassung nur sehr schwer möglich machen. Er werde im zweiten Halbjahr einen Vorschlag machen und hoffe auf eine Zweidrittelmehrheit. Carsten Schneider sagte, Deutschland leide besonders unter dem Klimawandel. Jeder spüre das durch die Hitze, die Wasserstände der Flüsse und das Grundwasser. In einer heißeren Zeit koste jeder Tag fast eine halbe Milliarde Euro. Schneider sprach die Binnenschifffahrt an. Eine reine Vertiefung von Flüssen könne keine Lösung sein. Er forderte den Umbau zu natürlichen Flüssen weg von Kanälen.
1: Auf der italienischen Mittelmeerinsel Sizilien ist die Situation rund um den Vulkan Ätna weiter angespannt. Der Flughafen in Catania bleibt mindestens noch bis heute Abend gesperrt. Davon betroffen sind tausende Urlauber. Der Ätna ist Europas aktivster Vulkan. Er stößt seit einer Woche große Mengen Asche und glühende Gesteinsbrocken aus. Zuletzt bildeten sich auch mehrere Lavaströme, die aus dem Vulkan herausfließen. Heute Abend gibt es auch bei uns im Norden ein seltenes Naturphänomen am Himmel zu sehen. Dann wird die Sonne von Deutschland aus gesehen bis zu 90% vom Mond bedeckt sein. Einzelheiten von Uwe Gradwohl aus der ARD-Wissenschaftsredaktion.
21: In Deutschland wird die Sonne ja zum großen Teil verdeckt, aber eben nicht ganz verdeckt.
2: Wenn man diese angeknabberte, teilverfinsterte Sonne sehen will, dann geht das nur mit einer Sonnenfinsternisbrille. Das ist eine Brille, die hat Folien statt Gläser. Das sind diese Folien, die nur einen Bruchteil der Sonnenstrahlung durchlassen. Für die Augen ist das dann in Ordnung. Man braucht einen freien Blick Richtung Nordwesten. Dann hat man auch die Möglichkeit, diese angeknabberte Sonne in maximaler Bedeckung zu sehen.
1: Ausführliche Informationen zur Sonnenfinsternis hier bei uns im Norden finden Sie online auf ndr.de. Dort sehen Sie die Sonnenfinsternis ab 19 Uhr auch im Livestream. Das waren die Nachrichten.
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21: Viel Sonne heute in Norddeutschland, nur ein paar Wolken. Es bleibt trocken bei Höchstwerten um 20 Grad an der See und bis zu 29 Grad in Bad Bentheim. Auch nachts keine Regen, die Tiefstwerte dann 15 bis 8 Grad. Morgen auch wieder sonnig bei 23 bis 34 Grad. Am Freitag noch wärmer bei bis zu 37 Grad. Und am Sonnabend dann auch heiter, gebietsweise aber auch Schauer und Gewitter bei Maximaltemperaturen von 21 bis 33 Grad. 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Stau oder stockender Verkehr ab 3 Kilometer. Die A1 Bremen-Osnabrück ist zwischen Dreieck Stur und Wildeshausen Nord in beiden Richtungen wegen Bergungsarbeiten gesperrt. Dadurch staut es sich. A7 Flensburg Richtung Hamburg zwischen Rendsburg-Büdelsdorf und Kreuz-Rendsburg 4 Kilometer stockender Verkehr. Dann A7 Hamburg Richtung Hannover zwischen Schneverdingen und Soltau Süd 8 Kilometer Stau. A7 Hannover Richtung Kassel zwischen Hildesheim-Dristmestedt und Derneburg-Salzgitter 3 Kilometer Stau hier im Baustellenbereich. A7 Hannover Richtung Flensburg zwischen Hamburg-Waltershof und dem Elbtunnel, da stockt's auf 3 Kilometern. Dann die A27 Bremerhaven Richtung Bremen zwischen Bremerhaven-Überseehäfen und Zentrum, auch hier 3 Kilometer stockender Verkehr vor der Baustelle. A27 Bremen Richtung Bremerhaven zwischen Bremerhaven Süd und Geestemünde, hier 4 Kilometer stockender Verkehr im Baustellenbereich. Die A29 Wilhelmshaven Richtung Oldenburg ist zwischen Sande und Zetel wegen Reinigungsarbeiten noch bis 15 Uhr gesperrt. Dadurch aktuell 4 Kilometer Stau. Die Umleitung führt über die U8. Die A39 Salzgitter-Braunschweig zwischen Salzgitter-Lebenstedt Süd und Salzgitter-Lebenstedt Nord. Da behindert Rauch die Sicht. Und dann haben wir noch die A352 Richtung A7 zwischen Langenhagen-Kaltenweide und Dreieck Hannover Nord. 3 Kilometer stockender Verkehr hier vor der Baustelle. NDR Info ist hier um 14.06 Uhr. Ich bin Julia Meyer. Der Wehrdienst in Deutschland, falls der wieder verpflichtend werden sollte, dann käme auch der Zivildienst zurück. Vorbereitungen für so einen Fall, die laufen schon. Und eine Reform, die steht auch in Österreich an. Dort ist aber der Zivildienst, genau wie die Wehrpflicht, nie abgeschafft worden. Und das Sozial- und Gesundheitssystem, das ist stark angewiesen auf die jungen Zivis. Einen von ihnen hat Silke Heine in Wien getroffen.
22: Man ist jetzt eher lustigerweise ein kleineres Auto, ne? Also doch größere. Im Endeffekt hat man da so zwei Sitzplätze für die Patienten, da sitzt dann meistens der Rettungssanitäter hinten. Ne?
23: Leo Evgenides an seinem Arbeitsplatz, ein Rettungswagen. Seit 8 Monaten leistet der 20-Jährige seinen Zivildienst beim Roten Kreuz Wien ab. Bald ist er fertig.
22: Es hat mir wirklich sehr viel mehr Spaß gemacht, als ich mir anfangs erwartet habe. Ja, anfangs bin ich eigentlich reingegangen, habe mir gedacht, so, ja gut, wird wahrscheinlich jetzt ein bisschen Zeit absitzen. So. Aber über die Zeit ist es wirklich... Ja, eigentlich die Arbeit ist mir auch ein bisschen ans Herz gewachsen, muss ich sagen.
23: Ein Dreivierteljahr dauert der Zivildienst in Österreich aktuell. Der Grundwehrdienst nur 6 Monate. Beides will die österreichische Regierung jetzt reformieren. Das neutrale Land soll werden.

0: Je unattraktiver der Zivildienst, desto mehr Männer gehen zum Bundesheer. Doch für solche Änderungen braucht es in Österreich eine Zweidrittelmehrheit, also die Opposition. Die stellt nun Forderungen auf. Die teils rechtsextreme FPÖ will eine weitergehende Verlängerung des Wehr- und Zivildienstes. Die Grünen hingegen wollen das auf keinen Fall. Ihr verteidigungspolitischer Sprecher David Stöckmüller kritisiert zudem, dass die aktuellen Pläne viel Unsicherheit für künftige Zivildienstleistende bedeuten.
1: Ich glaube einfach auch, dass die jungen Burschen eine Perspektive benötigen, weil was dieses Chaos verursacht hat, ist nämlich eines, nämlich Ungewissheit. Die jungen Leute wissen nicht, ob sie 28, 27, 29, 30 jetzt länger dienen müssen oder nicht. Und genau das ist eine, finde ich, eine bodenlose Frechheit in Zeiten wie diesen, wo eh so viel Ungewissheit ist.
0: Neben jungen Männern sind natürlich auch die Organisationen betroffen, die Zivildiener einsetzen. Die Reaktionen fallen hier unterschiedlich aus. Der größte Träger, das Rote Kreuz, hält sich mit Kritik zurück. Generalsekretär Michael Obriesnik gibt sich entspannt.
2: Also ich glaube, es ist wichtig, dass man jetzt endlich zu einer politischen Lösung kommt. Und ob das dann 9, 11 oder 12 Monate sind, ist jetzt für uns als Organisation in Wahrheit gar nicht so relevant.
0: Das sieht man beim Arbeiter-Samariter-Bund etwas anders, dem zweitgrößten Zivildienstträger in Österreich. Dort hätte man sich eine verpflichtende Verlängerung auf 12 Monate gewünscht. Daniel Unger leitet beim Arbeiter-Samariter-Bund die Stabsstelle Rettung und Krankentransport, bei der fast alle Zivildienstleistenden arbeiten.
3: Wir erreichen jetzt quasi demografisch den Plafond an Anzahl an Zivildienern. Wir wissen jetzt aus den Prognosen für die Zukunft, dass das auf diesem Niveau stagnieren wird. Gleichzeitig wird aber der Bedarf gerade im Gesundheits- und im Sozialbereich eklatant steigen.
0: Schon jetzt ist der Bedarf der Organisationen etwas höher als die Zahl der Zivildienstleistenden. Mit einer Verlängerung könnte das ausgeglichen werden. Auch Walter Feichtinger plädiert für einen deutlich längeren Zivildienst. Der Verteidigungsexperte war Teil einer Kommission, die Vorschläge für eine Reform von Wehr- und Zivildienst erarbeitet hat. Er plädiert auch für eine inhaltliche Neuausrichtung.
4: In Österreich hat bisher das Verständnis gegolten, dass Zivildienst eigentlich ein Ersatz für fehlende Arbeitskräfte im Sozialbereich ist. Und genauso werden die jungen Männer auch eingesetzt. Das ist aber nicht der Grundgedanke. Der Grundgedanke ist, eine zivile Landesverteidigung und Katastrophenbewältigung aufzustellen.
0: Sollte der Zivildienst verlängert werden, könnten die zusätzlichen Monate künftig für Zivilschutzübungen aufgewendet werden. Doch nun müssen Österreichs Parteien zunächst verhandeln, um auf die nötige Zweidrittelmehrheit zu kommen.
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6: Der Marineschiffbauer TKMS hat in den vergangenen Monaten seinen Umsatz und den Auftragsbestand stark gesteigert. Das Unternehmen hat derzeit so viele Bestellungen für U-Boote und Fregatten wie noch nie in der Firmengeschichte und hofft auf weitere Aufträge. Der Schiffbauer hat Standorte in allen 4 norddeutschen Bundesländern. Dietrich Lehmann berichtet.
7: Für 20 Milliarden Euro hat TKMS aktuell Bestellungen in den Büchern. Hauptkunde ist die deutsche Marine. Aber auch aus dem arabischen Raum gibt es angesichts des Irankriegs inzwischen verstärkt Anfragen, sagt Vorstandschef Oliver Burkhardt.
8: Alle haben Geld, aber keine Zeit mehr. Früher hatten sie alle Zeit, aber kein Geld. Und so dementsprechend richten wir uns auch ein.
7: TKMS profitiert indirekt davon, dass der Rheinmetall-Konzern den Auftrag für die neue Fregatte F-126 der Marine verloren hat. Stattdessen sollen kurzfristig bereits fertig entwickelte Schiffe gebaut werden. 2029 soll das erste abgeliefert werden. Für künftige Fregatten hat TKMS auch der Rheinmetall-Tochter NVL eine Zusammenarbeit angeboten. Davon könnte auch Blohm & Voss in Hamburg profitieren. Gleichzeitig wächst die Zahl der Beschäftigten. Inzwischen sind es über 10.000, so Burkhardt.
8: Eigentlich hangeln sich früher, zumindest Werften, immer von Auftrag zu Auftrag. Dieses Stadium haben wir überwunden. Wir sind in einer Lage, dass wir sagen können, die nächsten 15 Jahre können die Menschen, die heute bei uns arbeiten, wenn sie das wollen und wir das wollen, auch weiter hier arbeiten.
7: Auf jede offene Stelle bewerben sich derzeit rund 30 Menschen. Viele von ihnen haben früher in der Automobilbranche gearbeitet.
6: Jahrelang sollen 6 Bauunternehmen öffentliche Aufträge unter sich aufgeteilt und Preise abgesprochen haben. Darunter sind auch 2 Unternehmen aus Niedersachsen, aus Langwedel und Lingen. Jetzt hat das Bundeskartellamt ein Bußgeld von mehr als 60 Millionen Euro verhängt. Anke Heilemann erklärt, wie sich die Unternehmen abgesprochen haben.
9: Über verschiedene Wege. Sie sollen sich zum einen regelmäßig getroffen und dabei geklärt haben, wer welchen Auftrag für neue Asphaltflächen bekommen soll. Wenn es um Preisabsprachen ging, haben die Beteiligten aber auch per E-Mail oder WhatsApp miteinander geschrieben und da meistens mit Codes, so das Bundeskartellamt. Die Preise hätten die Unternehmen in ihren Nachrichten getarnt, zum Beispiel als Kilometeranzahl

0: oder als Wurst- oder Bierpreis. Jedes Unternehmen hatte seine Stammkunden, für die es immer wieder Aufträge erledigt hat. Da ging es immer um Asphaltbelege. Damit das klappt, sollten die anderen Unternehmen sogenannte Schutzangebote abgeben, damit der Auftrag auf jeden Fall zum vorher ausgewählten Unternehmen geht. Diese Angebote hätten die Unternehmen vorher miteinander abgesprochen und sich so den Markt untereinander aufgeteilt, sagt das Bundeskartellamt. Da waren Aufträge von öffentlichen Stellen dabei, aber auch Aufträge für Flughäfen, Häfen oder Autoteststrecken.
1: In Mecklenburg-Vorpommern läuft gerade der Wahlkampf für die Landtagswahl im September. Und im Wahlkampf, da gelten klare Regeln. Daran soll sich die AfD Vorpommern-Rügen nicht gehalten haben. Das Amt Westrügen fordert die Partei deshalb auf, mehrere Wahlplakate abzuhängen. Martina Radke mit den Einzelheiten.
2: Konkret geht es um Wahlplakate in Samtens. Die AfD hatte dort etwa 50 Plakate, vorrangig an Straßenlaternen angebracht. Genehmigt sind nach Angaben des Amtes in diesem Ort lediglich 5 je Partei. Demokratische Parteien wie die SPD sehen das Vorgehen der AfD als problematisch an. Dies führe zu einer Verzerrung im Wahlkampf, weil Parteien, die sich an geltende Regeln halten, weniger sichtbar seien, so Landtagskandidat Heiko Mieras. Das Amt Westrügen hat den AfD-Kreisverband aufgefordert, die überzähligen Plakate bis Freitag abzunehmen. Nach Angaben des AfD-Kreisverbandes handele es sich um ein Versehen und einen bedauerlichen Einzelfall. Man werde der Aufforderung des Amtes nachkommen.
1: Das waren Informationen aus den norddeutschen Bundesländern. Die Drohnenabwehr an den Flughäfen stärken, das ist das Ziel nach dem Sprengstoffzwischenfall in Leipzig. Aber wie kann das funktionieren? Darüber habe ich mit einem gesprochen, der so ein System entwickelt hat. Und das Gespräch, das hören Sie in wenigen Minuten nach dem Sport und dem kompakten Überblick.
3: Die deutschen Nachrichtendienste sollen reformiert werden. Das Kabinett hat beschlossen, dass BND und Verfassungsschutz in Zukunft nicht mehr nur Informationen sammeln sollen, sondern in bestimmten Fällen auch aktiv eingreifen dürfen. Bisher ist das in Deutschland ausschließlich Aufgabe der Polizei. Befürworter der Reform verweisen auf eine wachsende Bedrohung durch Cyberangriffe und Sabotage. Kritiker warnen vor mehr Überwachung und zu starken Eingriffen in die Grundrechte. Russlands Präsident Putin droht damit, europäische Schiffe zu beschlagnahmen. Bei einem Marinemanöver im Fernen Osten sprach Putin von Vergeltung für Pläne, Fracht von Schiffen der sogenannten Schattenflotte zu verkaufen. Mehrere europäische Staaten haben Schiffe abgefangen, die russisches Öl transportiert und damit gegen westliche Sanktionen verstoßen haben. Künftig soll es den Staaten in der EU erlaubt sein, die beschlagnahmte Ladung zu verkaufen. Der Flughafen Catania auf der italienischen Insel Sizilien bleibt noch bis mindestens zum Abend geschlossen. Grund ist der Ausbruch des Ätna. Der Vulkan stößt schon seit mehreren Tagen große Mengen Asche und Gesteinsbrocken aus. Wegen der Flugausfälle sitzen auch tausende Urlauber auf Sizilien fest. Das Wetter in Norddeutschland, viel Sonne und ein paar Wolken. Es bleibt trocken bei 19 bis 29 Grad. Das war der kurze Überblick und damit zurück zu dir, Julia.
1: Vielen Dank, Tarek. Es ist jetzt 14.17 Uhr.
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1: Paris, das ist nicht nur die Stadt der Liebe, sondern aktuell auch Austragungsort der Schwimm-Europameisterschaften. Und die laufen aus deutscher Sicht bislang ganz ausgezeichnet, Tom Gernske.
5: Ja, schon 21 Mal durfte gejubelt werden über eine Medaille. Davon 7-mal golden, macht für Deutschland aktuell Rang 4 im Medaillenspiegel. Und es sollen naturgemäß noch weitere hinzukommen. Lars Becker über den heutigen Wettkampftag in Paris.
6: Starke Vorstellung von Linda Roth im Vorlauf über 200 Meter Freistil. Das 18-jährige Top-Talent aus Magdeburg zog mit der drittschnellsten Zeit ins Halbfinale ein. Roth ist eine der ganz großen deutschen Nachwuchshoffnungen für die Olympischen Spiele 2028 in L.A. Neben Roth qualifizierte sich auch Maya Tobin für das Halbfinale. Bei den Männern schafften Kai Liam Winkler als Sechster und Luca Armbrust als Elfter sicher den Einzug ins Halbfinale über 100 Meter Schmetterling. Auch die Zeit von Joscha Salchow hätte gereicht, aber pro Nation kommen nur die beiden Schnellsten weiter. Außerdem erreichte Lukas Mazzerath, allerdings nur als 14. das Halbfinale über 200 Meter Brust. Zum Abschluss der Vorläufe schaffte die 4x100 Meter Freistilstaffel der Frauen mit Schlussschwimmerin Tobin als 8. gerade so den Einzug ins Finale am frühen Abend. Dann geht es über 800 Meter Freistil der Männer sowohl für Europarekordler Johannes Liebmann als auch für den WM-2. Sven Schwarz um eine Medaille. Sogar Gold und Silber ist möglich. Eine Medaillenchance hat auch die Weltmeisterin Anna Elend über 100 Meter Brust.
5: Und wir schauen hier im Sport auf NDR Info jetzt nach England, denn dort werden ebenfalls Medaillen vergeben, und zwar bei der Leichtathletik-EM. Insgesamt 4 deutsche Medaillen gab es bereits, bislang aber keine goldene. Das soll sich nun ändern und es sieht gut aus. Etwa Diskuswerferin Shanice Kraft hat sich ins Finale geworfen, ist dort durchaus eine Medaillenkandidatin, genauso wie die Olympia-Zweite Christine Pudenz. Und bei den 10-Kämpfern ist aktuell Weltmeister Leo Neugebauer ganz vorne nach 2 absolvierten Wettkämpfen. Aktuell sind die Athleten beim Kugelstoßen und ich empfehle, ihren Fernseher einfach anzuschalten zu Hause, bei der Arbeit am Strand, ganz egal, und im ersten die Leichtathletik-Europameisterschaft zu schauen. Lohnt sich, versprochen, denn dort sehen Sie dann auch ab 16.30 Uhr, also in gut 2 Stunden, die finale Entscheidung bei der Reit-EWM in Aachen. Da geht es nämlich um den großen Nationenpreis in der Dressur und Deutschland steht vor dem finalen Ritt mit komfortablem Vorsprung kurz vor der Goldmedaille. Wir schauen zum Fußball. Die 50-plus-1-Regel, die ist im Fußball seit Jahren Thema. Sie besagt, dass die Mehrheit der Stimmanteile an einer ausgegliederten Profiabteilung immer in den Händen des von Mitgliedern bestimmten Muttervereins liegen muss. Das klingt jetzt ziemlich juristisch kompliziert zugegeben, ist aber in den Augen vieler wichtig für den Fortbestand des emotional besetzten Fußballs. Heute nun hat das Bundeskartellamt bekannt gegeben, grundsätzlich keine kartellrechtlichen Bedenken gegen diese Regel zu haben und damit wurden eigentlich die Mitgliederrechte gestärkt. Allerdings, und jetzt wird es besonders interessant, diese Regel, die muss ohne Unterschiede Anwendungen finden. Bisher gibt es ja Ausnahmen, wir wissen es alle, etwa für den VfL Wolfsburg und auch Bayer Leverkusen. Also Frage an Martin Seidemann, welche Konsequenzen hat die Einschätzung des Kartellamts für diese Clubs?
7: Tja, für Leverkusen und Wolfsburg gilt bisher die sogenannte Förderausnahme. Heißt, Bayer und VW können als Besitzer Entscheidungen für die Clubs treffen, und zwar ohne dabei Rücksicht auf Mitgliederentscheidungen nehmen zu müssen. Begründet wurde diese Ausnahme damit, dass die beiden Unternehmen die Vereine seit mindestens 20 Jahren maßgeblich und ununterbrochen aufgebaut und finanziert haben. Zwar könnten Wolfsburg und Leverkusen vielleicht auch jetzt von einer Art Bestandsschutz profitieren. Sie müssen aber wahrscheinlich sicherstellen, wenn sie denn rechtssicher arbeiten wollen, dass es wie bei den anderen Clubs für neue Mitglieder offene Muttervereine gibt, die entscheidenden, also mehrheitlichen Einfluss haben. Wolfsburg und VW haben sich zur Einschätzung des Kartellamts schon geäußert und zum einen darauf hingewiesen, dass diese Einschätzung rechtlich nicht bindend ist und dass sie zweitens bereit sind, an einem, Zitat, tragfähigen Kompromiss mitzuarbeiten.
5: Ja, und wer trotz dieser Erklärung das Knäuel im Kopf noch nicht ganz gelöst bekommen hat bei diesem komplizierten Thema, dann empfehle ich sportschau.de. Da gibt es nämlich einen ausführlichen Artikel mit allen Fragen, Antworten und was man so braucht zu dem Thema.
1: Danke dir, Tom Gerntke war das mit dem Sport. Der Flughafen Leipzig-Halle, der ist ja offenbar nur knapp einer Katastrophe entkommen. Und eine Frage nach diesem Zwischenfall ist, wie konnte die Sprengstoffdrohne überhaupt so weit kommen? Klar ist, mehrere Flughäfen in Deutschland sollen jetzt ausgerüstet werden mit Abwehrtechnik gegen gefährliche Drohnen. Und auch an anderer Stelle will die Bundesregierung nachsteuern. Stefan Stuchlik.
8: Angesichts der wachsenden hybriden Bedrohung Deutschlands sollen heute die Nachrichtendienste deutlich mehr Befugnisse erhalten. Viele praktische Fragen, etwa bei der Abwehr von Drohnenangriffen, sind damit aber nicht gelöst. Denn Deutschland hat im Vergleich mit anderen europäischen Ländern das Problem mit Kleindrohnen spät erkannt. Die meiste Abwehrtechnik ist gerade einmal bestellt. Die Lieferungen der Abwehrsysteme dauert in manchen Fällen noch Jahre. Wenn man sich andere europäische Länder ansieht, erkennt man weiteren Nachholbedarf, etwa bei der Erkennung der Gefahren. Frankreich hat vor den Olympischen Spielen 2024 in Paris ein zusammenhängendes Luftlagebild eingeführt, das überall im Land in Echtzeit autorisierte Drohnen von nicht autorisierten unterscheiden kann. Deutschland debattiert im Moment noch über so ein System. Und Großbritannien etwa hat eine sehr pragmatische Lösung für die Bekämpfung von Kleindrohnen gefunden. Prinzipiell ist die Kriminalpolizei dafür zuständig und so wurde sie auch ausgestattet. Ein großes Abstimmungsproblem wie in Deutschland, wo sich private Flughafenbetreiber, Landespolizei, Bundespolizei oder gar Bundeswehr absprechen müssen, existiert dort nicht mehr. Auch eine realitätsnahe Ausbildung für die Abwehr von Drohnen ist in Deutschland erst im Aufbau. Dieses Problem haben aber andere europäische Länder auch. Das größte Trainingscenter für Drohnenabwehr steht in Österreich. Bezeichnenderweise allerdings wird es nicht von staatlichen Stellen, sondern von einem Privatanbieter betrieben.
1: Ja, Deutschland hat also Nachholbedarf bei der Drohnenabwehr. Genau dazu forscht Ralf Heinecke an der Bundeswehruniversität in Hamburg. Er hat dort das sogenannte Falk-System entwickelt. Das soll private Drohnen an Flughäfen vom Himmel holen. Vor der Sendung habe ich ihn gefragt, dieses System, wie genau funktioniert das?
9: Ja, das System ist vor über 5 Jahren begann die Entwicklung, wurde vor 2 Jahren abgeschlossen. Das Projekt Falke war ein größeres Projekt. Da ging es um den gesamten Prozess am Flughafen, wenn eine Drohne im verbotenen Bereich auftaucht, wie dann praktisch der Flugverkehr runtergefahren wird und wenn notwendig die Drohne bekämpft wird und danach der Flugverkehr wieder hochgefahren wird. Und das Wichtigste ist einmal, Sie müssen detektieren, dass da eine Drohne ist. Und das Zweite ist, Sie brauchen eine Aktorik, um unabhängig von der Bauart der Drohne diese ja einzufangen. Und da wurde praktisch eine Abfangdrohne entwickelt mit einem Netzwerfer. Diese hat die Fähigkeit, völlig automatisiert eine Drohne, die ihr zugewiesen wurde, am Himmel zu verfolgen, in eine günstige Position zu kommen. Und wenn es ihr erlaubt ist, wird sie die dann abschießen. Abschießen heißt, sie wirft ein Netz drüber und in der Regel hängt dann die abgefangene Drohne unter dem Falken und kann dann zu einem sicheren Ort geflogen und abgelegt werden.
1: Und hätte dieses System einen Zwischenfall wie in Leipzig verhindert?
9: Also die genauen Umstände von Leipzig kenne ich nicht. Es kommt jetzt darauf an, ein solches System muss eingebunden werden in Detektionssysteme. Da müssen vielfältige Sensoren drin sein. Sie wissen ja nicht, wie die feindliche Drohne gesteuert wird. Wird sie über eine normale Funkverbindung gesteuert? Wird sie über zum Beispiel Mobilfunktelefon gesteuert? Oder wird sie überhaupt nicht gesteuert? Ist praktisch die Flugroute vorher einprogrammiert? Das müssen Sie alles wissen, um sie detektieren zu können. Und dann können Sie Aktorik einsetzen. Also wenn genügend Sensoren da gewesen wäre, hätte wahrscheinlich eine Abfangdrohne es geschafft, diese Drohne einzufangen. Mit 100% wäre es auch nicht gegangen. Also das ist klar, solche Dinge, wenn sie vollautomatisiert passieren, haben eine Zuverlässigkeit, die nicht bei 100% liegt.
1: Aber das klingt nach einem ganz schön komplexen Unterfangen.
9: Ja, ist es. Also Sie haben auf so einer Abfangdrohne sehr viele Sensoren bis hin zu einem eigenen fliegenden Radar, um letztendlich die andere Drohne, ich sag's mal flapsig, immer im Auge zu behalten, zu gucken, wie reagiert sie und dann müssen Sie ihr Handeln darauf abstimmen, um in eine günstige Position zu kommen. Dabei muss immer der Kontakt zum Boden gehalten werden. Es ist immer ein Mensch in the loop, der die Endkontrolle hat, gefährden wir jetzt gerade irgendwas viel Größeres als das, was wir schützen wollen? Das ist praktisch ein Einsatzleiter. Am Flughafen wäre das meistens jemand von der Bundespolizei. Und deswegen, wenn er sagt, Erlaubnis zum Abschuss erteilt, dann arbeitet die Drohne erst weiter. Wenn der die Erlaubnis nicht gibt, bleibt die Drohne in einem Sicherheitsabstand hinter der anderen Drohne.
1: Wo kommt denn dieses Falk-System bisher zum Einsatz?
9: Also unser Innenminister hat ja mehrere von den Drohnen gekauft. Das heißt, die Bundespolizei hat einige, die Bundeswehr hat einige Landespolizeien haben die. Und wo die stationiert sind, an welchen Flughäfen, das kann ich Ihnen nicht sagen, das weiß ich nicht.
1: Jetzt ist es ja auch so, dass sich diese Drohnen auch ziemlich schnell weiterentwickeln. Die werden kleiner, die werden schneller. Wie schwierig macht das denn auch die Abwehr?
9: Nee, es ist es ist wirklich schwieriger, eine Abwehr zu organisieren, als einen Angriff zu organisieren. Das ist das Problem an dem Ganzen. Wenn Drohnen klein und agil sind, dann sind sie schwer einzufangen. Aber dann können sie auch keine Lasten transportieren. Das heißt, sie können dann ausspähen oder andere Dinge machen, aber die bringen keine Wirkmittel irgendwie zum Einsatz. Und sie müssen auch gucken, wie sie gesteuert wird. Wenn die agil sind, dann brauchen sie eine Steuerung mit einer kurzen Latenzzeit. Das heißt, das Bild, was der Pilot, der die Drohne steuert, sieht, muss sehr aktuell sein. Wenn da ein paar hundert Millisekunden dazwischen sind, dann kann er sie nicht mehr gut steuern. Und dann kann er auch nicht sehr agil fliegen. Und dann ist er langsamer und dann können sie ihn wiederum mit einer Abfangdrohne abfangen.
1: Jetzt haben Sie schon gesagt, es ist ein Zusammenspiel von verschiedenen Techniken an den Flughäfen auch nötig, auch damit das Falksystem zum Einsatz kommen kann. Was braucht es denn an den deutschen Flughäfen da noch zusätzlich?
9: Ja, wobei ich jetzt nicht der Fachmann bin, was alles schon installiert ist, aber Sie müssen etablierte Techniken wie Radar, wie optische Sensoren kombinieren, einsetzen, um Detektion auch zu verifizieren und zu klassifizieren. Sie müssen aber auch Techniken einsetzen, die versuchen, die Kommunikation zwischen Drohnen und Pilot, wenn sie denn da ist, zu detektieren, weil da haben sie meistens größere Reichweiten. Da gibt es Systeme am Markt. Es ist aber auch notwendig, da weiterzuarbeiten. Wir hier an der Helmut-Schmidt-Universität, am Lehrstuhl für elektrische Messtechnik, wir haben verschiedene Detektionssysteme und erweitern die einmal auf normalen Funkfrequenzen. Aber was wir auch machen, ist im Mobilfunknetz nach Drohnen Kommunikation zu suchen. Wir haben dazu ein eigenes Netz hier an der Universität und können praktisch die Kommunikation, egal ob offen oder verschlüsselt, detektieren. Da arbeiten wir dran.
1: Sagt Ralf Heinicke von der Bundeswehr-Universität in Hamburg.
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3: Um 14.30 Uhr mit Tarek Yusbaschi. Das Bundeskabinett hat einen Gesetzentwurf zur Reform der Nachrichtendienste verabschiedet. Darin werden die Befugnisse von BND und Verfassungsschutz deutlich ausgeweitet. Aus Berlin, Evi Seibert.
10: Der Auslandsgeheimdienst BND darf künftig selbst aktiv werden. Bisher konnte er nur Informationen sammeln. Nun kann er zum Beispiel selbst in laufende Aktionen von ausländischen Saboteuren eingreifen. Er darf Cyber-Gegenangriffe starten und gezielt technische Systeme manipulieren. Auch der Verfassungsschutz bekommt im Inland mehr Zugriff. Er darf zum Beispiel einfacher Computer und Smartphones abhören und infiltrieren. Und er darf Online-Durchsuchungen starten. Kontrolliert werden sollen die Dienste von einer Behörde, die aus Richterinnen und Richtern besteht, dem sogenannten Unabhängigen Kontrollrat. Kritik gibt es aus der Opposition. Sie bemängelt, dass diese Kontrolle der Dienste nicht ausreichend ist und dass der Verfassungsschutz künftig zu stark in die Persönlichkeitsrechte einzelner Bürgerinnen und Bürger eingreifen könnte.
3: Der Behindertenbeauftragte der Bundesregierung Dusel hat die geplante Reform der Kinder- und Jugendhilfe deutlich kritisiert. Dusel sagte, der Gesetzentwurf zementiere die Bürokratie. Die fortgesetzte Spaltung der Zuständigkeiten bedeutet für betroffene Familien, dass sie, je nach Behinderungsart des Kindes, weiter von Pontius zu Pilatus geschickt würden. Derzeit sind vor allem die Jugendämter für Kinder mit psychischen Behinderungen zuständig. Um junge Menschen mit körperlichen und intellektuellen Einschränkungen kümmern sich die Sozialämter. Ursprünglich hatte das Bundesfamilienministerium eine Zusammenlegung geplant. Laut der heute vom Kabinett beschlossenen Vorlage bleiben die bisherigen Zuständigkeiten aber bestehen. Dusel kritisierte zudem, dass die individuelle Hilfe in Schule und Kita zum Teil abgebaut werden soll. Bundesverkehrsminister Bilger hat sich dafür ausgesprochen, Flüsse auszubauen. Hintergrund sind die Probleme der Binnenschifffahrt wegen extremen Niedrigwassers durch anhaltende Trockenheit. Aus der NDR-Nachrichtenredaktion Janine Artist.
11: Bilger sagte dem Redaktionsnetzwerk Deutschland, man brauche einen Ausbau der Wasserstraße, um langfristig für mehr Zuverlässigkeit zu sorgen. Der CDU-Politiker will nach eigenen Angaben auch mit Umweltverbänden darüber sprechen, die solche Maßnahmen kritisch sehen. Heute beriet Bilger per Videokonferenz mit seinen Kolleginnen und Kollegen in den Bundesländern über die angespannte Lage in der Binnenschifffahrt. Er erwartet, dass das Problem den ganzen August über anhalten wird. Da wegen der niedrigen Pegelstände weniger Güter per Schiff transportiert werden können, haben viele Länder schon das Sonntagsfahrverbot für Lkw ausgesetzt. Daran gibt es von verschiedenen Seiten Kritik. Zum einen, weil das keine klimafreundliche Lösung ist und zum anderen, weil mit Lastwagen die fehlenden Kapazitäten nicht annähernd ausgeglichen werden können.
3: Das Bundeskartellamt hat die Mitgliederrechte bei Fußball-Bundesliga-Clubs gestärkt. Die Behörde hat entschieden, dass die sogenannte 50-plus-1-Regel zulässig ist. Was dies für Konsequenzen bei Vereinen wie dem VfL Wolfsburg hat, ist noch unklar. Aus Bonn, Simon Mead.
12: Die 50-plus-1-Regel soll verhindern, dass Investoren die volle Kontrolle über Profifußballclubs in Deutschland übernehmen. Vereinfacht gesagt, bei Vereinen in der Bundesliga und der zweiten Bundesliga soll am Ende weiter der Verein das Sagen haben und kein Investor. 50% plus eine Stimme der Stimmrechte muss der Verein behalten. Das Bundeskartellamt hält diese Regel nach jahrelanger Prüfung weiter für zulässig. Das Amt sieht trotzdem Probleme. Die Liga solle stärker darauf achten, dass Fans bei Vereinen wirklich stimmberechtigtes Mitglied werden und so auch mitbestimmen können. Außerdem sollte sie Ausnahmen besser begründen, zum Beispiel bei Werksclubs wie Bayer Leverkusen und dem VfL Wolfsburg.
3: Am Sonntag sind in Hamburg und im Norden von Niedersachsen zahlreiche Straßen wegen der Cy Classics gesperrt. Auch einige Orte im Kreis Pinneberg in Schleswig-Holstein sind betroffen. Bei dem Radrennen werden bis zu 11.500 Teilnehmerinnen und Teilnehmer erwartet. Außerdem ist wegen des Endes der Sommerferien in Hamburg und Schleswig-Holstein mit vollen Straßen zu rechnen. Zudem ist wegen des Niedrigwassers in vielen Flüssen das Sonntagsfahrverbot für Lkw ausgesetzt. Welche Straßen genau am Sonntag wegen der Cy Classics gesperrt sind, lesen Sie auf ndr.de. In Deutschland ist heute Abend eine partielle Sonnenfinsternis zu sehen. Im Norden wird die Sonne zu etwa 85% vom Mond verdeckt sein. Eine totale Finsternis gibt es zum Beispiel in Nordspanien und auf Mallorca. Dort wird heute Abend geforscht, wie Tiere darauf reagieren, dass es so schnell dunkel und wieder hell wird. Ulrike Brandt berichtet aus der ARD-Wissenschaftsredaktion.
13: Im Mittelpunkt stehen Vögel und Fledermäuse und wie sich ihre Gesänge, Rufe oder andere Laute verändern. Allein auf den Inseln Mallorca, Menorca und Ibiza wurden rund 40 Aufnahmegeräte aufgebaut. Die sollen die Geräusche vor, während und nach der Sonnenfinsternis aufzeichnen. Spannend ist dann ja zum Beispiel auch die Frage, ob die Tiere auf die Rückkehr des Lichts wie auf einen neuen Sonnenaufgang reagieren. Und ja, diese Ergebnisse aus Spanien, die sollen übrigens dazu genutzt werden, zu verstehen, wie wichtig natürliche Dunkelheit für die Natur ist. Das hat den Hintergrund, dass gerade jetzt in unserer Welt gibt es ja immer mehr künstliches Licht durch uns Menschen. Und das ist ja auch nachts immer stärker verbreitet. Und auch da sollen die Auswirkungen eben mit untersucht werden.
3: Und das waren die Nachrichten.
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1: Richtiges Sommerwetter heute in Norddeutschland. Viel Sonne, nur ein paar Wolken und trocken bei 20 Grad an der See und bis zu 29 Grad in Bad Bentheim. Morgen dann auch viel Sonne bei 23 bis sogar 34 Grad und der heißeste Tag, das wird der Freitag. Mit 27 bis 37 Grad. Am Wochenende, am Sonnabend, bleibt es dann auch heiter. Gebietsweise ziehen aber auch Schauer und Gewitter auf. Und es ist dann wieder ein bisschen kühler bei maximal 21 bis 33 Grad. NDR Info, der Verkehrsservice mit Stau oder stockendem Verkehr ab 3 Kilometern. Die A1 Bremen-Osnabrück ist zwischen Dreieck Stur und Wildeshausen Nord in beiden Richtungen wegen Bergungsarbeiten gesperrt. Dadurch staut es sich. Dann A7 Flensburg Richtung Hamburg. Zwischen Rendsburg-Büdelsdorf und Kreuz-Rendsburg 4 Kilometer stockender Verkehr. A7 Hamburg Richtung Hannover zwischen Schneverdingen und Soltau-Süd 4 Kilometer Stau. A7 Hannover Richtung Kassel zwischen Hildesheim-Dristenstedt und Derneburg-Salzgitter 3 Kilometer Stau hier im Baustellenbereich. A7 Hannover Richtung Flensburg zwischen Hamburg-Waltershof und dem Elbtunnel, da stockt's auf 3 Kilometern. Dann die A27 Bremerhaven Richtung Bremen. Zwischen Bremerhaven, Überseehäfen und Zentrum. Auch hier 3 Kilometer stockender Verkehr vor der Baustelle. A27 Bremen Richtung Bremerhaven zwischen Bremerhaven Süd und Geestemünde. Hier 4 Kilometer stockender Verkehr im Baustellenbereich. Die A29 Wilhelmshaven Richtung Oldenburg ist zwischen Sande und Zetel wegen Reinigungsarbeiten noch bis 15 Uhr gesperrt. Dadurch 4 Kilometer Stau. Die Umleitung führt über die U8. Die A39 Salzgitter-Braunschweig zwischen Salzgitter-Lebenstedt Süd und Salzgitter-Lebenstedt Nord. Da behindert Rauch die Sicht. Die A352 Richtung A7 zwischen Langenhagen-Kaltenweide und Dreieck Hannover Nord. Hier 3 Kilometer stockender Verkehr vor der Baustelle. Und dann noch die A28 Bremen Richtung Oldenburg zwischen Dreieck Stur und Delmenhorst-Adelheide. Hier 3 Kilometer stockender Verkehr ebenfalls vor der Baustelle. NDR Info hören Sie am Mittwochnachmittag mit Julia Mayer. Es ist ein Fall, der viele Fragen aufwirft. Heute vor genau 2 Jahren hat in Südafrika ein Prozess begonnen. Angeklagt sind 4 Männer. Sie sollen einen deutschen Studenten beim Wandern in der Nähe von Kapstadt überfallen haben. Und der junge Mann, der gilt seitdem als vermisst. Die Einzelheiten von Stefan Überbach.
14: Seit mehr als 3 Jahren fehlt von Nick Frischke jede Spur. Der junge Mann war in der Nähe von Kapstadt zum Wandern unterwegs und ist dabei, nach allem, was man weiß, Opfer eines Überfalls geworden. Kurz nach seinem Verschwinden wurden mehrere Männer festgenommen. Sie sitzen seitdem in Untersuchungshaft. Ihnen wird besonders schwerer Raub vorgeworfen. Bei einer Razzia in Hengburg, einem armen Viertel in der Nähe des Küstenstädtchens Hout Bay, hatten die Ermittler in der Unterkunft der Beschuldigten Nicks Rucksack, sein Handy und seine Kreditkarte gefunden. Seit August 2024 läuft der Prozess, verhandelt wird in Weinberg, einem Vorort von Kapstadt. Die Angeklagten im Fall Nick Frischke sind 4 Männer im Alter zwischen Anfang 20 und Mitte 30. Sie sollen zu einer kriminellen Bande gehören und für eine ganze Reihe von Raubüberfällen in Hout Bay und der Umgebung verantwortlich sein, genau in dem Zeitraum, als Nick dort wandern war. Mindestens einer der Beschuldigten hat den Überfall in einem Vernehmungsvideo eingeräumt.
15: Wir haben Nick Frischke auf einem Bergpfad in Hout Bay überfallen und ausgeraubt. Vorher hatten wir Drogen geraucht.
14: Mit dem Verschwinden des jungen Deutschen will die Bande nichts zu tun haben. Allerdings wird einer der Angeklagten von einem seiner Komplizen schwer belastet, wie es in einem Bericht des Chefermittlers heißt.
15: Einer der Tatverdächtigen hat in einer eidesstattlichen Erklärung ausgesagt, ein Mittäter habe Nick Frischke in den Rücken gestochen. Der Tourist konnte danach nicht mehr richtig laufen.
14: Für eine Mordanklage fehlen der Staatsanwaltschaft die Beweise, auch weil es bis heute weder eine Leiche noch einen möglichen Tatort gibt. Offiziell gilt Nick weiterhin als vermisst. Vorgeworfen werden den Verdächtigen zahlreiche schwere Straftaten, darunter mehrere Raubüberfälle, Hausfriedensbruch sowie der illegale Besitz von Schusswaffen und Munition. Die Verteidigung stellt die Arbeit der Polizei immer wieder in Frage und hat unter anderem die Hausdurchsuchungen bei den Angeklagten als unrechtmäßig bezeichnet, was der zuständige Richter zurückweist.
15: Die Maßnahmen der Polizei stehen im Einklang mit der Strafprozessordnung. Die bislang von der Staatsanwaltschaft vorgelegten Beweise sind zulässig.
14: Außerdem kritisieren die Anwälte die Art und Weise, wie die Verhöre geführt wurden. Und sie zweifeln auch die Zulässigkeit des Geständnisvideos an. Ob diese Vorwürfe berechtigt und die Aussagen der Angeklagten daher nicht als Beweise verwendet werden dürfen, wird gerade überprüft. Damit steht fest, das Verfahren zieht sich weiter in die Länge. Und wann in diesem Prozess ein Urteil fällt, ist nach wie vor völlig offen.
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1: Schutzbrillen, Eiswerbung, so viel Sonderangebote und vor allem viele Feriengäste. Das beschert die Sonnenfinsternis Spanien heute und dann noch 2-mal im nächsten und auch im übernächsten Jahr. Die Sonnenfinsternis ist also keine ökonomische Eintagsfliege. Sie könnte sogar ein nachhaltiger Push für einige Teile Spaniens haben, die das dringend bräuchten. Christian Sachsinger berichtet.
16: Los Olmos ist ein kleines Dorf in der spanischen Provinz Teruel, ungefähr in der Mitte zwischen Madrid und Barcelona. 111 Einwohner und sehr wenig los, wie diese Frau erzählt. Du gehst tagsüber aus dem Haus und kannst problemlos eine ganze Straße entlang gehen, ohne jemanden zu sehen. Außer den Kätzchen und den Hündchen vielleicht. Jetzt aber rührt sich doch etwas, die Sonnenfinsternis. Und Los Olmos liegt mitten in der Zone der Totalität, also da, wo die Sonne komplett hinter dem Mond verschwinden wird. In Spanien sieht man das zum ersten Mal seit 1905. In der Bar erzählt uns eine andere Frau, sie sei schon gespannt. Das ist etwas, das wir nur einmal sehen werden. Ja, ja, es ist aufregend. Los Olmos ist ein klassisches Beispiel für España Vaciada, das entvölkerte Spanien. Dazu zwei Zahlen. 84% der Bevölkerung drängen sich im Land auf nur 16% des Staatsgebiets. Die übrigen Spanierinnen und Spanier haben sehr viel Platz. Aber auch kaum wirtschaftliche Perspektiven. Die Provinz Teruel ist besonders betroffen. Nun aber gibt es eben diesen Hoffnungsschimmer. Die Reiseplattform Airbnb hat eine Untersuchung durchführen lassen, welche Effekte die Sonnenfinsternis haben könnte. Sara Rodriguez von Airbnb España. Die Hälfte der ausländischen Suchanfragen kommt aus den USA, Großbritannien und Frankreich. Und noch einmal ein Drittel aus den Niederlanden, Belgien, Deutschland und Italien. Also zusätzlich zu den Spaniern, die die Sonnenfinsternis nutzen, um mal andere Gegenden ihrer Heimat kennenzulernen, gibt es einen kräftigen Zustrom an internationalen Touristen.
17: Un influjo de turistas internacionales multiplicado.
16: Konkret heißt das, die Sonnenfinsternis wird laut der Untersuchung in diesem Jahr gut 400 Millionen Euro in die ländlichen Gemeinden Spaniens spülen und über 7000 Vollzeitarbeitsplätze schaffen. Das ist für die gesamte spanische Volkswirtschaft mit einem Bruttoinlandsprodukt von knapp 2 Billionen Euro natürlich nur ein Klacks. Für die entvölkerten Landesteile kann aber durchaus ein spürbarer Effekt entstehen, vor allem dann, wenn die Touristen wiederkommen. In der Bar von Los Olmos ist man noch nicht völlig überzeugt. Ich glaube, dass Dörfer in Teruel durch die Sonnenfinsternis bekannter werden. Das hilft doch auf jeden Fall. Eine Chance? Nun, es werden Leute kommen und wenn sie etwas Geld da lassen, dann lassen sie es eben da. Aber als Zukunft sehe ich die Sonnenfinsternis nicht. Was klar ist, die totale Sonnenfinsternis ist kein einmaliges Ereignis für Spanien. Nächstes Jahr gibt es noch eine, allerdings wird die dann nur ganz im Süden des Landes zu sehen sein. Aber 2028 folgte eine dritte, diesmal ringförmige Sonnenfinsternis in Spanien. Ebenfalls ein sehr außergewöhnliches Schauspiel. Und da sind dann Teruel und die Gemeinde Los Olmos wieder mit von der Partie.
1: Im besetzten Westjordanland, da eskaliert die Gewalt zunehmend, und zwar zwischen extremistischen israelischen Siedlern und der israelischen Armee. Wir schauen gleich auf die Situation. Erstmal gibt es jetzt aber den kompakten Überblick, und da geht es um die geplante Reform der Nachrichtendienste.
3: Bundesinnenminister Dobrindt hat Befürchtungen einer unkontrollierten Massenüberwachung durch die Reform der deutschen Nachrichtendienste zurückgewiesen. Es gehe um Terrorismus und Staatsterror fremder Mächte, sagte Dobrindt in Berlin. Deutschland sei tägliches Ziel von hybrider Kriegsführung, Spionage und Sabotage und müsse deshalb seine Abwehrfähigkeiten anpassen. Das Kabinett hat am Vormittag ein Gesetzespaket Dobrindts gebilligt. Es sieht deutlich mehr Befugnisse für Bundesnachrichtendienst und Verfassungsschutz vor. Die Bundesregierung will Kindern mit einer staatlich geförderten Frühstartrente den Aufbau einer privaten Altersvorsorge erleichtern. Das Kabinett hat dazu einen Gesetzentwurf von Finanzminister Klingbeil auf den Weg gebracht. Kinder, die 2020 oder später geboren sind, sollen demnach vom 6. bis zum 18. Lebensjahr monatlich 10 Euro vom Staat erhalten, die am Kapitalmarkt angelegt werden. Ältere Kinder gehen dem Entwurf zufolge leer aus. Bundesumweltminister Schneider hat sich gegen eine Vertiefung von Flüssen ausgesprochen. Das könne nicht die Antwort auf die gegenwärtigen Probleme der Binnenschifffahrt sein, sagte der SPD-Politiker. Vielmehr brauche es einen Rückbau der Flüsse. Wegen der niedrigen Wasserstände in vielen Flüssen können Schiffe dort nur noch deutlich weniger Ladung transportieren oder gar nicht mehr fahren. Verkehrsminister Bilger von der CDU plädiert deshalb für einen weiteren Ausbau der Wasserstraßen. Das Wetter in Norddeutschland, viel Sonne und ein paar Wolken. Es bleibt aber trocken bei 19 bis 29 Grad. Das war der kurze Überblick. Weiter geht's mit Julia Mayer.
1: Um 14.47 Uhr. Gewalt im besetzten Westjordanland. Zuletzt sah das meist so aus. Israelische Siedler greifen palästinensische Ortschaften an, übernehmen gewaltsam palästinensisches Land. Jetzt aber gab es auch Auseinandersetzungen von Siedlern mit der israelischen Armee. Die wollte Siedler von Gewaltakten abhalten. Und das zeigt, die israelische Armee, die hat die Lage in Teilen des Westjordanlands offenbar nicht mehr unter Kontrolle. Jan-Christoph Kitzler.
18: Israelische Menschenrechtsgruppen, die sich mit der Lage im besetzten Westjordanland beschäftigen, äußern immer wieder schwere Vorwürfe gegenüber der israelischen Armee. Ihre Soldaten stünden oft nur daneben, wenn Siedler Gewalt an Palästinensern verüben. Manchmal beteiligten sie sich sogar an der Gewalt, heißt es in vielen Berichten. Dieser Fall ist anders und zugleich zeigt er, dass die Situation im Westjordanland Israel als Besatzungsmacht immer mehr entgleitet. Die Siedler waren am letzten Sonntag nach Kusra gekommen, südwestlich von Nablus, und hatten einen neuen Außenposten errichtet auf dem Gelände der Familie von Yusuf Abdul Karim Hassan. Wir sind drei Haushalte, die belagert werden. Meine Frau und meine beiden Töchter, meine Eltern und meine Brüder sowie unser Nachbar und sein Sohn. Das Hauptproblem ist, dass die Straßen blockiert sind. Niemand darf hinein oder hinaus. Niemand kann Lebensmittel oder Wasser liefern. Niemand kann helfen. Und das ist das Schwierigste. Wir fühlen uns wie im Gefängnis. Seit Sonntag ist die Familie eingesperrt. Es gibt Videos, die die Siedler bei der Arbeit zeigen. Sie zerstören einen Zaun, werfen Steine auf die Straße, errichten eine Art Zelt. Gestern kam dann die israelische Armee, erklärte, die Gegend sei nun militärisches Sperrgebiet. Weitere Videos zeigen, wie Siedler mit Soldaten aneinander geraten. Heute war auch der oberkommandierende General für das Westjordanland vor Ort, um sich ein Bild der Lage zu machen. Dieser Besuch ist ungewöhnlich. Die Siedlergewalt an sich ist kein Einzelfall und hat wieder einmal den Sicherheitsrat der Vereinten Nationen beschäftigt. Dort sagte Ramiz Alakbarov vom Büro des UN-Sonderkoordinators für den Nahostfriedensprozess: Die Gewalt durch Siedler hat ein beispielloses Ausmaß erreicht. Bislang haben die UN in diesem Jahr mehr als 1430 Vorfälle unter Beteiligung israelischer Siedler dokumentiert, die zu Verletzten, Sachschäden oder zu beidem führten, und von denen rund 260 palästinensische Ortschaften betroffen waren. Viele dieser Vorfälle ereigneten sich in Anwesenheit israelischer Sicherheitskräfte. Die Siedler operieren oft von sogenannten Außenposten. Nach Schätzungen von israelischen Nichtregierungsorganisationen wurden allein rund 230 bis 240 neue Außenposten gegründet, seit Benjamin Netanyahu mit seinen zum Teil rechtsextremen Koalitionspartnern regiert. Noch einmal Ramiz Alakbarov. Neue Außenposten werden oft mit staatlicher Unterstützung errichtet und können nachträglich genehmigt werden. Von diesen Außenposten aus haben Gewalt und Einschüchterung durch Siedler zur Vertreibung palästinensischer Gemeinschaften geführt. Die Ausbreitung landwirtschaftlicher Außenposten ist äußerst besorgniserregend. Mit einer geringen Zahl von Siedlern ermöglichen sie die Kontrolle über riesige Landflächen. Israelische Organisationen berichten, dass diese Außenposten inzwischen faktisch die Kontrolle von fast 20% des Westjordanlands ausüben. Auch vor dem Haus von Yusuf Abdul Karim Hassan sollte so ein neuer Außenposten entstehen. Und doch ist unklar, ob die israelische Armee das verhindern wird. Soldaten sind in der Gegend im Einsatz, doch die Siedler kommen auch in den letzten Stunden immer wieder zurück. Yusuf schickt ein Video. Zu sehen sind mehrere Siedler direkt vor dem Haus und keine israelischen Soldaten. Ich beobachte die Siedler vom Fenster aus. Sie sind an denselben Ort zurückgekehrt, an dem ihr Zelt stand. Die Armee ist abgezogen, doch sie strömen weiter herbei und ihre Zahl wächst. Ich würde sagen, es versammeln sich dort jetzt fast 70 bis 80 Siedler. Die israelische Armee erklärt auf Nachfrage, sie sei weiterhin im Einsatz, um die Familie zu schützen. In vielen anderen dokumentierten Fällen geschieht das nicht. Und wie engagiert die Armee wirklich ist und ob es in diesem Fall gelingt, ist offen.
1: Jan-Christoph Kitzler war das über die Lage im besetzten Westjordanland.
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1: 14.52 Uhr ist es.
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1: In anderthalb Monaten, Ende September, findet in Osnabrück wieder das Campus-Festival statt. Und eröffnet wird es in diesem Jahr von zwei Newcomer-Rappern. Big 168 und Jami. Sie sind beide Osnabrücker und sie ziehen gerade viel Aufmerksamkeit auf sich. Nicht mit den üblichen Autotune-Raps, sondern mit Hip-Hop der alten Schule auf Deutsch. Hanna-Sophie Thiesmeier hat die beiden getroffen.
2: 1, 2, 3, 4.
6: Die sind ja nicht alle so lang, ne?
2: Mit deiner Klick für Freibier.
6: Also ich sag mal, Intro. Das Intro kannst du ja eigentlich auch schon reinladen.
7: Oktay und Jami stehen in ihrem Studio und planen mit ihrem Bassisten die Setlist für den nächsten Auftritt. Ende September findet das Campus-Festival in Osnabrück statt. Und sie werden es eröffnen. Seit Beginn des Jahres sind die beiden Rapper nicht nur in der Hip-Hop-Szene der Stadt, sondern auch in den sozialen Medien ziemlich präsent. Die selbst gedrehten Videos, in denen sie zu ihren eigenen Songs in die Kamera rappen, ziehen erfolgreich die Aufmerksamkeit auf die beiden Osnabrücker. Mittlerweile haben die beiden jeweils mehrere tausend Follower auf Instagram. Darunter die Berliner Hip-Hop-Größe Peter Fox. Mit Songs wie Kopfnicker-Beats greifen sie einen Hip-Hop-Stil auf, der mittlerweile als Oldschool gilt. Damit scheinen sie gerade einen Nerv zu treffen. Aber ganz kurz, was heißt denn Oldschool-Rap? Häufig wird damit auch ein sogenannter Boom-Bap-Sound gemeint. Und der entsteht durch klassische Schlagzeugelemente, also ein Boom durch den Kick auf eine Trommel oder ein Bap mit einem kurzen Schlag auf die Snare. Dieser Stil entwickelte sich in den späten 1980ern vor allem in der New Yorker Hip-Hop-Szene. Hip-Hop heutzutage ist oft viel diverser und komplexer. Während im Oldschool-Rap oft alte Soul- und Funk-Platten gesampelt werden, nutzen Rapperinnen und Rapper heute eher elektronische Sounds, arbeiten mit Synthesizern und digitalen Effekten wie Autotune. Dadurch haben einige Hip-Hop-Liebhaber das Interesse am aktuellen Hip-Hop verloren. Und genau hier setzen Jami und Oktay, aka Big 168, mit ihrer Musik an.
23: Ich glaube, erst recht für Leute, die Hip-Hop in den letzten Jahren nicht mehr verfolgen konnten, weil es irgendwie zu neu und zu schnell ging, glaube ich, ist das, was der alte Hip-Hop ist, ein vertrauter Sound, weil man den kennt. Wenn mein Vater die Musik hört, die wir machen, dann sagt er, okay, krass, das hat Elemente von dem, was er irgendwann mal irgendwie gehört hat.
7: Erklärt Oktay. Jami hat er vor ein paar Jahren bei einer Hip-Hop-Session kennengelernt. Mittlerweile kommt es selten vor, dass beide sich einen Tag nicht sehen. 2022 haben sie sogar für ein Jahr in Berlin gewohnt, um von der dortigen Hip-Hop-Szene zu lernen. Mit 40-Stunden-Job wird es aber auf Dauer schwierig, nebenher noch jeden Abend Musik zu machen.

0: Und so kam sie wieder nach Osnabrück. Okta organisiert hier mittlerweile monatlich sogenannte Mic-Drop-Sessions im Haus der Jugend. Hier können Leute spontan auf die Bühne kommen und sich mit ihren eigenen Texten live vor Publikum ausprobieren. Das hat einigen sogar schon ihren ersten bezahlten Gig beschert.
1: Wir hatten sogar schon Leute, die so oft bei der Mic-Drop-Session waren, dass sie das immer gefilmt haben und jetzt dadurch ihr erstes Booking bekommen haben, weil die gesehen haben, oh krass, die Leute spielen live, so, weil es sich halt für die Booker und Bookerinnen halt anfühlt, als würden die Leute tatsächlich live aktiv sein. So, ne?
0: Vor ein paar Monaten haben Jami und Octail beim Skills Newcomer Wettbewerb teilgenommen und prompt in der Kategorie Crew gewonnen und sich so einen Auftritt auf dem Splash erarbeitet, dem größten Hip-Hop-Festival in Deutschland. Was Jami von dem Festival mitnimmt?
2: Ich will jede einzelne Bühne beim Splash spielen. Das habe ich daraus mit. Nee, es hat unfassbar Spaß gemacht. So ein Kindheitstraum ist in Erfüllung gegangen. Ich habe es ehrlich gesagt auch immer noch nicht verarbeitet. Es fühlt sich immer noch sehr fern an. Vor 2 oder 3 Tagen haben wir so ein Recap-Video gemacht von unserem Auftritt. So, und ich gucke mir das an und ich denke mir, was ist da passiert? So, also so irgendwie wie ein Traum.
0: Für nächstes Jahr haben sich die beiden vorgenommen, mehr als 30 Live-Auftritte zu spielen. Außerdem wollen sie zum Ende des Jahres ihr erstes Album rausbringen. Ganz oldschool-mäßig wird es das auch als Vinylplatte geben.
3: Oldschool-Hip-Hop aus Osnabrück. Hanna-Sophie Thiesmeier hat die beiden Newcomer vorgestellt.
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3: Afghanistan war bisher nicht gerade eine Top-Urlaubsdestination, aber immerhin, trotz der humanitär prekären Lage, gab es Touristen im Land. Und jetzt wollen die Taliban das Land auch noch weiter dem Tourismus öffnen. Landschaftlich sicher großartig, aber sonst fehlt es an allem.
5: In den Ferien nach Italien, Dänemark oder Mallorca? Das war gestern, denn Ladies and Gentlemen, nein, eher nur Gentlemen, Afghanistan ist zurück auf der touristischen Landkarte. Kabul und Co. schlagen unter Reise-Influencern gerade ein wie eine Bombe. Kommen auch sie daher ins Land der untergehenden Wonne. Afghanistan ist ein Paradies mit einer einzigartigen Kultur, mit bewegter Geschichte und kulinarischen Highlights, zumindest für Gäste von außerhalb. Rot schimmernde Felsformationen, ultramarinblaue Bergseen, olivgrüne Sicherheitskräfte. Hier in Afghanistan erleben Sie die perfekte Mischung aus Tradition und Tradition. Wir von Afghanitours haben landesweit kundige Ortskräfte und begleiten Sie bei Ihrem Traumurlaub noch enger als die örtlichen Sittenwächter. Gerade ist für Afghanistan ja die ideale Reisezeit. Bei sommerlichen Temperaturen benötigt auch ihre weibliche Begleitung nicht viel mehr als ein einziges Kleidungsstück. Hashtag Burqa in Paradise. Schon vor Reiseantritt stellen wir Ihnen eine exklusive Playlist zur Verfügung mit den faszinierenden Klängen afghanischer Folklore. Bitte nicht ins Land selbst einführen, da Musik hier aktuell komplett verboten ist. Beziehungsweise genießen Sie die unendliche Ruhe zwischen Kandahar und Jalalabad. Reisen nach Afghanistan sind obendrein extrem nachhaltig. Außereuropäische Abenteuer, ganz ohne demokratischen Ballast und menschenrechtliche Belastungen, sind nur wenige Flugstunden entfernt. Direktflüge ins mittelalterliche Flair. Erleben Sie Religionsgeschichte hautnah. Auch geeignet für Kegelclubs, Junggesellenabschiede und andere rein männliche Reisegruppen, die lieber unter sich bleiben wollen. Und demnächst bei uns im Angebot? Planschen in Pyongyang und Badespaß in Burkina Faso.
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1: Um 15 Uhr mit Sönke Peters. Die Bundesregierung hat die sogenannte Frühstartrente beschlossen. Vorgesehen ist, dass der Staat sich künftig an Aktiendepots für die Altersvorsorge von Kindern beteiligt, mit monatlich 10 Euro zwischen dem 6. und 18. Geburtstag. Aus Berlin, Frank Eichmann.
2: Die 10 Euro pro Monat gehen nicht direkt an die 6- bis 18-Jährigen, sondern sie werden zunächst steuerfrei in einem sogenannten Altersvorsorgedepot angelegt. Zu den jährlich 120 Euro vom Staat können Eltern oder Großeltern weitere knapp 7.000 Euro überweisen. Kümmern Eltern sich nicht um die Frühstartrente für ihre Kinder, legt der Staat dennoch Geld für sie an. Dieses Geld können entweder die Eltern oder später die dann volljährigen Kinder auf ihr Altersvorsorgekonto übertragen. Ziel der Frühstartrente, neben einer besseren Altersversorgung, sie soll bereits Kinder und Jugendliche mit den Chancen des Kapitalmarkts vertraut machen. Das sorgte für Oppositionskritik. Altersarmut werde nicht bekämpft, beklagte die Linke, und das Geld an immer wieder krisengeplagten Aktienmärkten verspekuliert.
1: Weiteres Thema im Kabinett waren die Geheimdienste und ihre Befugnisse. Die Bundesregierung hat eine Reform auf den Weg gebracht, durch die Bundesnachrichtendienst und Verfassungsschutz mehr Möglichkeiten bekommen sollen. Wie die Pläne aussehen, berichtet Hauptstadtkorrespondent Markus Sambale.
3: Also bislang ist es ja so, dass der Bundesnachrichtendienst im Ausland und das Bundesamt für Verfassungsschutz im Inland vor allen Dingen Informationen sammelt, Menschen überwachen kann, diese Daten dann auswerten kann. Und das Neue sind die sogenannten operativen Fähigkeiten. Das heißt, dass beide Nachrichtendienste dann viel aktiver werden können, zum Beispiel mit Cyberangriffen, dass man im Extremfall auch Sabotage anwenden kann und dass auch der Verfassungsschutz zum Beispiel in bestimmten Fällen Wohnungen betreten darf, um dann da Abhörrichtungen einzurichten, und zwar in häufigeren Fällen als bislang.
1: In Deutschland haben offenbar immer mehr Kinder und Jugendliche eine ärztlich festgestellte Bewegungsstörung. Die Krankenkasse KKH hat entsprechende Zahlen vorgelegt. Demnach hatten 2024 mehr als 3% der schulpflichtigen Heranwachsenden eine diagnostizierte Bewegungsstörung. Im Vergleich zu vor 10 Jahren bedeutet das einen Anstieg um knapp ein Drittel. Ein Grund ist laut Krankenkasse das stundenlange passive Konsumieren von Medien, aber auch der durchgetaktete Alltag vieler Schulkinder und die hohe Verkehrsdichte in Wohngebieten ließen oft zu wenig Zeit und Raum für freies Bewegungsspiel. Als Anzeichen für Bewegungsstörungen nennt die KKH unter anderem einen wankenden Gang, vielfaches Stolpern oder ungeschicktes Greifen nach einem Ball, wenn dies über einen längeren Zeitraum erfolgt. Der Marineschiffbauer TKMS hat in den vergangenen Monaten seinen Umsatz und den Auftragsbestand stark gesteigert. Das Unternehmen hat derzeit so viele Bestellungen für U-Boote und Fregatten wie noch nie in der Firmengeschichte. Aus Hamburg, Dietrich Lehmann.
4: Für 20 Milliarden Euro hat TKMS aktuell Bestellungen in den Büchern. Hauptkunde ist die deutsche Marine. Aber auch aus dem arabischen Raum gibt es angesichts des Irankriegs inzwischen verstärkt Anfragen, sagt Vorstandschef Oliver Burkhardt. Gleichzeitig wächst die Zahl der Beschäftigten. Inzwischen sind es über 10.000, so Burkhardt. Auf jede offene Stelle bewerben sich derzeit rund 30 Menschen. Viele von ihnen haben früher in der Automobilbranche gearbeitet.
1: Heute Abend gibt es am Himmel im Norden eine partielle Sonnenfinsternis zu sehen. Dabei schiebt sich der Mond genau zwischen Erde und Sonne. Aus der Nachrichtenredaktion Janina Böhm.
5: Je nachdem, von wo man die Sonnenfinsternis aus beobachten will, gibt es unterschiedlich viel zu sehen. Wer beispielsweise in Freiburg ist, bekommt am meisten von dem Spektakel mit. Da wird die Sonne ungefähr zu 90% verdeckt. Im Norden und Nordosten Deutschlands wird es dann etwas weniger. An der Ostsee zum Beispiel aber immer noch ca. 83%. Um kurz nach 19 Uhr geht's los. Auch das ist vom jeweiligen Standort abhängig. Wer die Sonnenfinsternis verfolgen will, sucht sich am besten einen erhöhten Platz, weil die Sonne schon recht tief steht. Und ganz wichtig, Schutzbrille nicht vergessen. Sonst kannst du dauerhaften Augenschäden kommen.
1: Ausführliche Informationen zur Sonnenfinsternis hier bei uns im Norden finden Sie online auf ndr.de. Dort sehen Sie die Sonnenfinsternis ab 19 Uhr auch im Livestream. Das waren die Nachrichten.
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6: Viel Sonne heute über Norddeutschland, nur ein paar Wolken. Es bleibt trocken bei Höchstwerten um 20 Grad an der See und bis zu 29 Grad in Bad Bentheim. Auch nachts kein Regen, bei Tiefstwerten dann von 15 bis 8 Grad. Morgen wieder sonnig und etwas wärmer bei 23 bis 34 Grad. Am Freitag dann noch wärmer, auch wieder viel Sonne und 27 bis 37 Grad. Am Wochenende am Sonnabend ziehen dann gebietsweise Schauer und Gewitter auf, 21 bis 33 Grad dann. 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Stau oder stockender Verkehr ab 3 Kilometer. Die A1 Bremen-Osnabrück ist zwischen Dreieck Stur und Wildeshausen Nord in beiden Richtungen wegen Bergungsarbeiten gesperrt. Dadurch staut es sich. A7 Flensburg Richtung Hamburg zwischen dem Dreieck Hamburg-Nordwest und dem Elbtunnel 5 Kilometer stockender Verkehr. Dann A7 Hamburg Richtung Hannover zwischen Schneverdingen und Soltau Süd 4 Kilometer Stau. A7 Hannover Richtung Kassel zwischen Hildesheim, Dristenstedt und Derneburg-Salzgitter 3 Kilometer Stau hier im Baustellenbereich. A7 Hannover Richtung Flensburg zwischen Hamburg-Waltershof und dem Elbtunnel hier 3 Kilometer stockender Verkehr. Dann A27 Bremen Richtung Bremerhaven zwischen Bremerhaven Süd und Geestemünde 4 Kilometer stockender Verkehr im Baustellenbereich. A28 Bremen Richtung Oldenburg zwischen Dreieck Stur und Delmenhorst-Adelheide, da stockt's auf 3 Kilometern vor der Baustelle. A29 Wilhelmshaven Richtung Oldenburg zwischen Wilhelmshavener Kreuz und Sande, hier 4 Kilometer Stau vor der Baustelle. Die A29 Wilhelmshaven Richtung Oldenburg ist zwischen Sande und Zetel wegen Reinigungsarbeiten gesperrt. Die Umleitung führt über die U8. Dann A39 Salzgitter-Braunschweig zwischen Salzgitter-Lebenstedt-Süd und Salzgitter-Lebenstedt-Nord. Da behindert weiter Rauch die Sicht. Und dann noch die A352 Richtung A7 zwischen Langenhagen, Kaltenweide und Dreieck Hannover-Nord. Hier stockt es auf 3 Kilometern vor der Baustelle. NDR Info ist hier um 15.07 Uhr. Ich bin Julia Mayer. Das ist ja ziemlich tückisch bei Social-Media-Apps wie Facebook oder Instagram. Man verbringt dort schnell viel mehr Zeit, als man eigentlich wollte. Und unter anderem deshalb haben in den USA mehrere Bundesstaaten den Meta-Konzern verklagt. Ein großer Prozess, der startet heute in Oakland in Kalifornien. Antje Sieb.
7: Es ist nicht der erste Prozess dieser Art und es wird wohl auch nicht der letzte sein. Meta musste sich schon mehrfach in den USA vor Gericht verantworten. Es geht um Social-Media-Apps wie Facebook und Instagram und ihre Auswirkungen auf die Psyche von Kindern und Jugendlichen. Grace Goh hat ihre Erfahrungen auf einer Pressekonferenz beschrieben.
8: I got sucked into the algorithm.
9: Ich bin regelrecht reingezogen worden in den Algorithmus. Ich habe eine Essstörung entwickelt und ich glaube, der größte Faktor dabei war Social Media.
7: Der Vorwurf, Meta habe seine Apps gezielt suchtfördernd designt. Psychiatrieprofessor Elias Abujadeh von der Universität Stanford nennt Likes als ein Beispiel. Schon das könne zu ungesunder Nutzung führen, wenn man so viele wie möglich davon haben möchte.
10: Problematic engagement, because all that matters is the number of likes you can generate.
7: Und damit seien Social-Media-Firmen wie Meta mitverantwortlich für eine Gesundheitskrise bei Jugendlichen, sagen die Generalstaatsanwälte mehrerer Staaten. Außerdem geht es um Versäumnisse beim Jugendschutz, so etwa der kalifornische Generalstaatsanwalt Rob Bonta. Zitat:
11: Wie unsere Klage ausführt, stellt Meta Profit über die Sicherheit von Kindern und verstößt gegen Verbraucherschutzgesetze.
7: Meta dagegen argumentiert, man habe sich sehr wohl um Jugendschutz bemüht und Social-Media-Sucht sei

0: wegen Gefährdung der psychischen Gesundheit von Kindern verurteilt. Meta soll deshalb,
1: wogegen die Firma allerdings Berufung angekündigt hat. Eine Millionenstrafe klingt vielleicht harmlos für einen Konzern, der Milliarden verdient und ausgibt. Trotzdem, die Prozesse gehen nicht spurlos an Meta vorüber. Bei den letzten Quartalszahlen sagte Metas Finanzchefin Susanne Lee, die Verfahren könnten die Betriebsergebnisse beeinflussen. Zitat:
2: Wir sehen weiterhin in mehreren Märkten, dass Themen rund um Jugendliche geprüft werden. Und in den USA sind dieses Jahr einige Gerichtsverfahren anhängig. Das könnte auf einen materiellen Verlust herauslaufen.
1: Im heute beginnenden Prozess fordern die Generalstaatsanwälte sogar Zahlungen in Höhe von mehr als einer Billion US-Dollar. Wie ein Urteil ausfällt, bleibt allerdings abzuwarten. Und die Klagen der Bundesstaaten sind nur ein Teil von tausenden Social-Media-Verfahren. Es klagen Jugendliche, die unter Depressionen oder Angststörungen leiden, Eltern, die Social Media für den Tod ihrer Kinder verantwortlich machen, aber auch ganze Schulbezirke. Gegen Meta, aber auch gegen Googles YouTube, gegen TikTok oder Snap. Beobachter vergleichen die Flut an Klagen mit den Prozessen gegen Tabakfirmen. Denn auch dort ging es um süchtig machende Produkte. Lange war es schwierig, überhaupt rechtlich gegen die Social-Media-Giganten vorzugehen. Denn für die Inhalte von Dritten auf ihren Plattformen sind sie in den USA kaum verantwortlich zu machen. Für das Design ihrer Apps aber schon. Und Bundesstaaten wie New Mexico verlangen konkrete Veränderungen. So soll Meta das Alter besser überprüfen, damit Jugendliche nachts oder zur Schulzeit keine Push-Nachrichten mehr bekommen. Bisher seien Altersnachweise allerdings relativ leicht zu umgehen, sagt Stanford-Forscher Abu Jadeh.
3: Kids are very tech savvy and there are very easy workarounds that can, you know, that they can use to bypass this protection.
1: Das Urteil aus New Mexico, sollte es auch in weiteren Instanzen bestätigt werden, gilt nur dort. Der jetzt beginnende Prozess könnte für Meta weitreichendere Folgen haben.
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5: In Hamburg könnte der Abriss des baufälligen Hauses an der Holstenstraße im Stadtteil Altona ein juristisches Nachspiel haben. Die Polizei prüft den Eingang eines Hinweises in ihrem Online-Portal. Das bestätigt eine Sprecherin auf Nachfrage des NDR. Jan Streller-Pohl berichtet.
6: Bei dem Hinweis geht es um mögliche baurechtliche Verstöße durch den Eigentümer des Hauses. Eingegangen ist er nach Angaben der Hamburger Polizei bereits in der vergangenen Woche. Der Hinweis in dem Portal soll aus dem Umfeld der Mieterinnen und Mieter gekommen sein, heißt es. Wie es heute hier an der Holstenstraße weitergeht, das bleibt weiter unklar. Nach Angaben des zuständigen Bezirksamtes Altona sind die Abrissarbeiten am hinteren Bauteil abgeschlossen. In einem nächsten Schritt solle ab heute die Statik des Vorderhauses erstellt und überprüft werden, heißt es auf Nachfrage des NDR. Bis zum Abschluss der Prüfung bleiben die Gebäude Holstenstraße 195-197 gesperrt und dürfen nicht betreten werden. Hier vor Ort gibt es heute praktisch keinen Andrang mehr von Schaulustigen oder von Betroffenen. Nur die Staus sind etwas länger, weil die Straße vor dem Haus wegen der Arbeiten auf eine Fahrspur verengt wurde.
5: Hat Mecklenburg-Vorpommerns Umweltminister Backhaus im Frühjahr den Rettungsversuchen für den Buckelwald zugestimmt, um vor der Landtagswahl mehr Medienpräsenz zu bekommen und um sich als großer Retter zu inszenieren? Diese Fragen, die stehen zumindest im Raum, weil es zwei Mails gibt, die das vermuten lassen. Ingo Bötig mit den Einzelheiten.
7: Es geht um zwei E-Mails vom 11. April dieses Jahres. Beide liegen dem NDR vor. Der Initiator der privaten Rettungsinitiative, der Millionär Walter Gunz, hat sie direkt an Umweltminister Backhaus geschrieben. Mit einem entscheidenden Satz. Vielleicht können wir gemeinsam den Wal retten und Sie die Wahl. Gemeint ist die Landtagswahl im September. Zusätzlich heißt es, selbst wenn wir scheitern, werde man positiver bewerten. Nach diesen beiden Mails soll Backhaus seine Meinung geändert und die Rettungsversuche genehmigt haben. Gegen die Ratschläge von Experten. Auf Nachfrage des NDR, ob die Landtagswahl bei der Entscheidungsfindung irgendeine Rolle gespielt hat, antwortet das Ministerium nein. Es habe keine Rechtsgrundlage gegeben, die Rettungsaktion zu verbieten.
5: Bremerhaven und Emden konkurrieren darum, Standort für einen Marinehafen an der Nordsee zu werden. Offiziell ist noch nichts entschieden, aber die Gerüchte verdichten sich, dass die Marine sich für das niedersächsische Emden entschieden hat. Jan-Bastian Buck fasst zusammen.
8: Offiziell bleibt das ein Gerücht. Eine Sprecherin des Verteidigungsministeriums sagt heute auf Anfrage, die Prüfungen und Entscheidungsprozesse seien nicht abgeschlossen. Verteidigungsminister Pistorius hatte im Juli angekündigt, dass es noch 2 bis 3 Monate dauern kann. Emdens Oberbürgermeister Krüthoff will nichts zu den aktuellen Berichten sagen. Das sei nicht zielführend. Ein Marinesprecher sagt, natürlich

0: habe die Marineführung gegenüber dem Ministerium erklärt, was für welchen Standort spricht. Gegenüber dem NDR hält man sich aber bedeckt. Klar ist, Emden punktet mit der Lage, ist näher dran am Atlantik und dem Ärmelkanal, wichtige Nachschubwege für die NATO. In Bremerhaven gibt es dafür schon einen kleineren Marinestandort, hier würde man also nicht bei Null anfangen. Emdens Oberbürgermeister Krüthoff hat in der Vergangenheit klar Werbung für Emden als Marinestandort gemacht, vor allem wegen der Arbeitsplätze, die entstehen würden. IHK-Sicherheitsexperte Reinhard Hegewald, der auch die Emder Hafenförderungsgesellschaft leitet, rechnet mit positiven Effekten, vor allem für den Einzelhandel und den Wohnungsmarkt durch die erwarteten rund 1500 Soldatinnen und Soldaten, falls die Marine nach Emden kommt. Außerdem glaubt Hegewald, dass durch die Marine Infrastruktur entstehen würde, die dann auch zivil genutzt werden kann. Und in der Diskussion spielt ja auch eine Rolle, dass das VW-Werk in Emden, der aktuell größte Arbeitgeber der Stadt, irgendwann geschlossen werden könnte.
1: Vor dem Landgericht Kiel muss sich von heute an eine 46-jährige Frau wegen versuchter gefährlicher Körperverletzung verantworten. Nach Angaben der Staatsanwaltschaft soll sie in einem Einkaufszentrum in Neumünster auf einen Mann eingestochen haben. Moritz Kutlin berichtet.
2: Die Tat ereignete sich im Februar. Laut Anklage soll sich die 46 Jahre alte Frau in dem Einkaufszentrum zu einem Mann auf die Bank gesetzt und mit einem 21 cm langen Messer auf seine Brust eingestochen haben. Doch die Messerklinge kam nach Angaben der Staatsanwaltschaft nicht durch die dicke Winterjacke des Opfers. Der Mann blieb deshalb unverletzt. Die Staatsanwaltschaft geht davon aus, dass die Frau zum Tatzeitpunkt nicht schuldfähig war. Sie befindet sich in einem psychiatrischen Krankenhaus. In dem Verfahren geht es daher insbesondere um die Frage, ob die Frau auch weiterhin in einem psychiatrischen Krankenhaus untergebracht werden soll. Eine Entscheidung des Gerichts wird voraussichtlich Ende September erwartet.
1: Soweit die Informationen aus Norddeutschland. NDR Info mit einer Gefahrenmitteilung für Osnabrück. Hier ist ein Großbrand ausgebrochen. Bleiben Sie drinnen, verlassen Sie Ihr Zuhause nicht und halten Sie Ihre Fenster und Türen geschlossen, um einen Raucheintritt zu verhindern. Umfahren Sie das betroffene Gebiet, halten Sie An- und Abfahrtswege für Einsatzkräfte frei in Osnabrück. Vieles ist ja deutlich teurer geworden und damit haben besonders auch Studierende zu kämpfen. Die Bundesregierung will deshalb das BAföG neu regeln. Wie? Das ist gleich unser Thema. Nach dem Sport und dem schnellen Überblick.
3: Um 15.17 Uhr wollte ich sagen. Die deutschen Nachrichtendienste sollen nach dem Willen der Bundesregierung reformiert werden. Das Kabinett beschloss eine entsprechende Vorlage von Innenminister Dobrindt. Sie sieht vor, dass Bundesnachrichtendienst und Verfassungsschutz nicht nur Informationen über Bedrohungen sammeln, sondern wie die Geheimdienste anderer Länder selbst aktiv und verdeckt eingreifen können. Dobrindt sprach von einer neuen Zeitrechnung für die Nachrichtendienste. Teile der Opposition warnten vor einer Geheimpolizei und zweifelten an der Verfassungsmäßigkeit der Pläne. Russlands Präsident Putin droht damit, europäische Schiffe zu beschlagnahmen. Bei einem Marinemanöver im Fernen Osten sprach Putin von Vergeltung für Pläne, Fracht von Schiffen der sogenannten Schattenflotte zu verkaufen. Mehrere europäische Staaten haben Schiffe abgefangen, die russisches Öl transportiert und damit gegen westliche Sanktionen verstoßen haben. Künftig soll es den Staaten in der EU erlaubt sein, die beschlagnahmte Ladung zu verkaufen. Der frühere chinesische Ministerpräsident Zhu Rongji ist tot. Nach offiziellen Angaben starb er im Alter von 97 Jahren in Peking. Zhu regierte China von 1998 bis 2003. Er galt als kompromissloser Verfechter der freien Marktwirtschaft. Seine Reformen verhalfen China zu einem außergewöhnlichen wirtschaftlichen Aufstieg. Zu seinen wichtigsten Entscheidungen zählte die Privatisierung unrentabler staatlicher Unternehmen. Das Wetter, viel Sonne, ein paar Wolken, es bleibt trocken, 19 bis 29 Grad. Das war ein kurzer Überblick, nun zurück zu Julia Meyer.
1: Vielen Dank.
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1: Die Leichtathletik-Europameisterschaften, die laufen aktuell in Birmingham und noch gab es für das deutsche Team keine Goldmedaille. noch Tom Gerntke.
5: Ja, denn schon bald dürfte es dann doch golden schimmern, spätestens morgen nach dem zweiten Tag des Zehnkampfs. Zumindest wenn alles normal läuft, denn aktuell nach 3 von 10 Disziplinen liegt Weltmeister Leo Neugebauer ganz vorne. Irina Gneb über all das, was heute an Wettkampftag 3, zumindest in der Vormittagssession, bereits passiert ist.
6: Nach einem holprigen Start über die 100 Meter ist Leo Neugebauer immer besser in Schwung gekommen. Beste Weite im Weitsprung, beste Weite im Kugelstoßen. Damit führt der Weltmeister nach 3 von 10 Disziplinen die Gesamtwertung souverän an. Niklas Kaul ist 12. Seine Paradedisziplinen kommen an Tag 2. Im Diskuswurf darf Shanice Kraft von ihrer 4. EM-Medaille träumen. Sie qualifizierte sich direkt im ersten Versuch als Zweitbeste der Qualifikation fürs Finale am Freitag, in dem dann auch Christine Pruden steht. Mit Emil Adjekum und Ove Fischer-Breiholz haben auch über die 400 Meter Hürden 2 Deutsche den Finallauf erreicht.
5: Und am Abend fallen dann insgesamt noch 4 Entscheidungen, unter anderem im Hammerwurf der Frauen und bei den 400 Meter der Männer. Und eine Entscheidung, die steht ebenfalls kurz bevor, und zwar bei der Reit-WM in Aachen. Nach 3 von 4 Paaren liegt das deutsche Team voll auf Goldkurs. Die Rekord-Olympiasiegerin Isabel Werth, die geht mit einem komfortablen Vorsprung in den finalen Ritt, so gegen 17.30 Uhr. Wer aber jetzt schon an seinem Platz sitzt, ist Jörg Tegelhütter. Jörg, jetzt mal Hand aufs Herz, Butter bei die Fische. Da muss schon einiges passieren, damit das noch schief geht, oder?
7: Ja, Isabel Werth müsste zum Beispiel aus dem Sattel fallen oder ihre Stute Wendy müsste aus dem Dressurviereck springen. Das sind aber 2 Szenarien, die ich in meinen paar Jahren, die ich diesen Job jetzt mache als Reitsportreporter, noch nie erlebt habe. Also anders gesagt, ich würde mal sagen, alle deutschen Reitsportfans können sich fertig machen zum Jubeln. Ich kann mir beim besten Willen nicht vorstellen, dass sich Isabel Werth diesen Vorsprung von 3 Prozentpunkten auf die 2 platzierten Briten hier allen Ernstes noch nehmen lassen wird. Es war eine richtig starke Mannschaftsleistung bisher. Man muss auch sagen, Katharina Hemmer zum Beispiel, die heute als erste Ritt mit überragenden 79% hat sie den Grundstein hier für die wahrscheinlich erste deutsche Goldmedaille bei der Reit-WM in Aachen gelegt.
5: Und wir alle wissen, auf Jörg Tegelhütters Einschätzung kann man sich verlassen. Vielen Dank, wir bleiben dran. Das erste überträgt dann auch ab 16.30 Uhr live im Fernsehen aus Aachen. Wir schauen zu uns nach Norddeutschland, denn am Sonntag finden zum 29. Mal die Cyclassics statt. Sie merken es, wir sind beim Radsport. Erwartet werden etwa 12.000 jeder Männer und Frauen. Auch zahlreiche Weltklasse-Profis gehen an den Start. Jörg Naroska blickt voraus.
8: Fabian Wegmann, der sportliche Leiter der Cyclassics, erwartet ein spannendes Rennen. Gleich eine Handvoll Radprofis haben gute Siegchancen. Wie im vergangenen Jahr führt die etwa 200 Kilometer lange Strecke über die Kölbrandbrücke und gleich 5-mal über den Vaseberg mit einer Steigung von bis zu 16%. Gestartet wird das Profirennen am Sonntagmittag in Buxtehude. Bereits ab 7 Uhr morgens gehen die Hobbyathleten auf die Radstrecke. Der kürzere 60 Kilometer lange Rundkurs führt von der Alster Richtung Pinneberg und über Wedel zurück zum Ziel in der Mönckebergstraße. Die längere Strecke über 110 Kilometer startet in der Hafencity Richtung Süden und führt durch Buxtehude und Rosengarten. Sportsenator Andi Grote erwartet bis zu 150.000 begeisterte Zuschauer an der Strecke. Vermehrte Beschwerden wegen der Straßensperrungen gibt es laut Grote nicht. Nachdem beim Ironman Metallsplitter auf die Straße gestreut wurden, sollen die Sicherheitskräfte an der Strecke besonders aufmerksam sein.
5: Schauen wir in die Fußball-Bundesliga, denn Romano Schmid verlässt Werder Bremen nach 6 Jahren und wechselt nach Italien. Werder erhält rund 8,5 Millionen Euro Ablöse für den Mittelfeldspieler und zudem wurden Bonuszahlungen vereinbart. Apropos Geld, darum geht es auch nochmal zum Schluss hier im Sport auf NDR Info, zumindest in zweiter Instanz, denn bei der Thematik 50+1 geht es, vielen ist das ja bekannt, eben ums Geld, um mögliche Investoreneinstiege. Und da wurde heute vom Bundeskartellamt bekannt gegeben, dass es grundsätzlich keine kartellrechtlichen Bedenken gegen diese Regelungen gibt. Das bedeutet, die Mitgliederrechte, die wurden durchaus gestärkt. Und was das etwa für den VfL Wolfsburg oder auch Bayer Leverkusen bedeuten könnte, das lesen Sie im Netz bei uns auf sportschau.de und in der Sportschau-App.
1: Danke, Tom Gerntke war das mit dem Sport. Gut 500 Euro. So viel muss man im Schnitt im Monat bezahlen für ein WG-Zimmer. Und in Städten wie Hamburg, da ist die Miete noch höher. Dazu kommt auch der Einkauf im Supermarkt und vieles andere ist ja deutlich teurer geworden. Und Studierenden macht das alles ganz schön zu schaffen. Immerhin, sie können jetzt auf mehr Unterstützung vom Staat hoffen. Die Bundesregierung hat heute nämlich die Reform des BAföGs beschlossen. Ich habe Isabel Karas im ARD-Hauptstadtstudio gefragt, wann können Studierende denn mit mehr Geld rechnen?
9: Ja, also erstmal muss diese Reform noch vom Bundestag und auch vom Bundesrat beschlossen werden. Das könnte diesen Herbst passieren. Und wenn der Gesetzentwurf dann da durchgeht, dann müssen sich Studierende leider immer noch ein bisschen gedulden, denn mehr Geld soll es voraussichtlich erst ab dem Sommersemester 2027 geben. Das geht im April los. Da würde dann als erstes die Wohnkostenpauschale, die ja auch im BAföG enthalten ist, ansteigen von 380 auf 440 Euro. Die bekommen diejenigen, die nicht mehr bei ihren Eltern wohnen. Und dann soll auch noch der Grundbedarf angehoben werden. Der liegt aktuell bei 475 Euro. Der soll dann zum Wintersemester 2027/28 auf 503 Euro steigen und dann nochmal in einem zweiten Schritt zum Sommersemester 2029 auf 563 Euro.
1: Es soll dann auch einfacher werden, das BAföG zu beantragen. Was genau soll sich da ändern?
9: Ja, also die Bundesregierung will, dass der BAföG-Antrag insgesamt einfacher wird. Er soll nur noch digital laufen über das Portal BAföG Digital. Da sollen die Studierenden dann einfach ein bisschen stärker unterstützt werden beim Ausfüllen. Und auch fehlende Angaben, die sollen da schneller erkannt werden. Außerdem soll ein wichtiger Leistungsnachweis wegfallen. Ab dem fünften Fachsemester mussten Studierende bisher immer noch einen Nachweis darüber erbringen, dass sie sozusagen in ihrem Studium ausreichend weit vorangekommen sind. Und diese zusätzliche Bescheinigung, die soll dann nicht mehr nötig sein. Das soll einerseits den Studierenden natürlich die Arbeit ersparen, aber andererseits auch die Bearbeitung in den Ämtern ein bisschen beschleunigen.
1: Wer genau bekommt denn eigentlich BAföG?
9: Ja, BAföG ist ja die Abkürzung vom Bundesausbildungsförderungsgesetz. Mal wieder ein schönes deutsches Wort. Und das verrät es schon ein bisschen. Wenn die Eltern jetzt nicht ausreichend finanziell unterstützen können, dann können Auszubildende, also auch Schülerinnen und Schüler oder Studierende, eben Leistungen nach diesem Gesetz in Anspruch nehmen. Und die Höhe dieses BAföGs, die ist dann davon abhängig, was die Ausbildungsstätte ist, wie die Wohnsituation aussieht und natürlich auch vom Einkommen der Eltern, aber auch vom Einkommen derjenigen, die da gefördert werden. Das ist ja quasi ein Darlehen vom Staat. Die Hälfte muss zurückgezahlt werden. Aber es gibt natürlich ganz vielen Menschen die Möglichkeit, so überhaupt eine bestimmte Ausbildung oder ein Studium zu absolvieren. Man muss aber dazu sagen, aktuell beziehen so wenig Menschen BAföG wie nie seit 25 Jahren. Das waren laut Statistischem Bundesamt im vergangenen Jahr 570.000 Personen. Und das waren nochmal 7% weniger als im Vorjahr.
1: Die geplante Reform des BAföGs, die sollte ja eigentlich schon früher kommen. Warum zieht sich denn das jetzt so hin?
9: Ja, das zieht sich so, weil es in der Koalition einfach Diskussionen darüber gab, wie das Ganze denn finanziert werden soll. Also durch die Reform kommen in den nächsten 4 Jahren wahrscheinlich gut 1 Milliarde an Mehrausgaben für Bund, Länder und Gemeinden zusammen, also eine ganze Menge an Geld. Und weil die Haushaltslage ja aktuell nicht so gut ist, kommt auch diese Wohnkostenpauschale, über die wir ja gerade schon gesprochen haben, eben erst ab dem Sommersemester 2027 und nicht, wie das eben ursprünglich mal geplant war, jetzt schon ab dem kommenden Wintersemester.
1: Und die Pläne, wie kommen die an?
9: Also einerseits heißt es, das sei ein wichtiges Signal. Das sagt zum Beispiel das Deutsche Studierendenwerk, auch weil es eben diese monatelange Unsicherheit gab. Was passiert denn jetzt mit dieser BAföG-Reform? Wird die überhaupt beschlossen? Aber dass die Erhöhung der Wohnkostenpauschale verschoben wurde auf das kommende Sommersemester, das ist natürlich schlecht für alle Menschen, die jetzt schon damit gerechnet hatten. Und Kritik kommt auch von der Opposition, zum Beispiel daran, dass die Anpassung an das Grundsicherungsniveau, das ist also diese Steigerung des Grundbedarfs, die ich erwähnt hatte, dass die erst in knapp 3 Jahren abgeschlossen ist. Das soll ja in so 2 Schritten passieren. Da sagt die Opposition, das sei zu spät und auch zu wenig Geld und würde gar nichts bringen gegen studentische Armut.
1: Informationen und Einschätzungen waren das von Hauptstadtkorrespondentin Isabel Karas.
10: Wenn man hier im Harz ist, da sind ganze Hänge kahl, Bäume sind abgestorben, das sind meistens die Fichten.
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1: Um 15.30 Uhr mit Sönke Peters. Verfassungsschutz und Bundesnachrichtendienst sollen mehr Befugnisse erhalten. Das Bundeskabinett hat einen entsprechenden Gesetzentwurf von Innenminister Dobrindt beschlossen. Demnach sollen die Geheimdienste künftig nicht mehr nur Informationen sammeln, sondern in klar begrenzten Fällen selbst eingreifen dürfen. Dobrindt sprach von einer Reform der deutschen Sicherheitsarchitektur.
2: Gerade in einer Zeit, wo wir hohe Bedrohungslagen auch durch Maßnahmen haben, die im Bereich von Angriffen mit Explosionsstoffen zu sehen sind, ist es zwingend notwendig, dass auch die Dienste in der Lage sind, diese Explosionsstoffe rechtzeitig zu entschärfen, auszutauschen, auch zu manipulieren, ohne dabei die Operation zu gefährden und weiter in der Lage zu sein, aufzudecken, Hintermänner zu erkennen.
1: Bundesinnenminister Dobrindt. Das Bundeskabinett will künftig auch Jugendliche unter 16 Jahren besser vor den Folgen von Alkoholkonsum schützen. Laut einem Gesetzentwurf soll das sogenannte begleitete Trinken abgeschafft werden. Aus Berlin, Georg Schwarte.
3: Der noch aus dem Jahr 1992 stammende Paragraph 9 des Jugendschutzgesetzes besagt bisher, Jugendliche im Alter von 14 und 15 Jahren dürfen Wein, Bier oder Sekt in der Öffentlichkeit erwerben oder trinken, sofern ein sorgeberechtigter Erwachsener dabei ist. Im heutigen Kabinettsentwurf heißt es jetzt, das werde ersatzlos gestrichen. Die Länder Bayern und Mecklenburg-Vorpommern hatten zuvor mit der Mehrheit des Bundesrates die Bundesregierung aufgefordert, den Paragraphen endlich abzuschaffen. Sie verweisen auf die Suchtprävention und mögliche Entwicklungsstörungen in der Pubertät. Eigentlich ist der Kauf und Konsum von Wein, Sekt und Bier in Deutschland erst ab 16 Jahren erlaubt. Hochprozentigere Getränke wie etwa Schnaps dürfen ohnehin nur an Erwachsene verkauft und ausgeschenkt werden.
1: Angesichts der Probleme in der Binnenschifffahrt bietet die Deutsche Bahn ihre Unterstützung an. Die Tochter DB Cargo könne kurzfristig rund 400 Güterwagen zusätzlich mobilisieren, sagte Vorstandschef Osburg. Damit könnte man in einem ersten Schritt bis zu 100 Binnenschiffe ersetzen, längerfristig auch die doppelte Menge. Wegen der anhaltenden Trockenheit sind die Pegelstände der Wasserstraßen in Deutschland zu niedrig. Binnenschiffe können gar nicht oder nur mit einem Bruchteil der normalen Ladung fahren. Zahlreiche Bundesländer haben deshalb bereits das Lkw-Fahrverbot an Sonn- und Feiertagen befristet ausgesetzt, um Gütertransporte vom Wasser auf die Straße zu verlagern. Umweltminister Schneider strebt beim Klimaschutz mehr Kompetenzen für den Bund an. Wie zuletzt von Verbänden und mehreren Parteien gefordert, hält der SPD-Politiker eine Grundgesetzänderung für notwendig. Aus Berlin, Gabor Hallas.
4: Im Moment seien ihm in vielen Punkten die Hände gebunden. Er könne Klimaschutz oder Klimaanpassung nur sehr schwer möglich machen. Er werde im zweiten Halbjahr einen Vorschlag machen und hoffe auf eine Zweidrittelmehrheit. Carsten Schneider sagte, Deutschland leide besonders unter dem Klimawandel. Jeder spüre das durch die Hitze, die Wasserstände der Flüsse und das Grundwasser. In einer heißeren Zeit koste jeder Tag fast eine halbe Milliarde Euro. Schneider sprach die Binnenschifffahrt an. Eine reine Vertiefung von Flüssen könne keine Lösung sein. Er forderte den Umbau zu natürlichen Flüssen weg von Kanälen.
1: Die Ukraine hat Angriffe auf Öltanker im Schwarzen Meer offenbar auf Bitten der USA eingestellt. Wie die Financial Times berichtet, geht es um Schiffe, die im russischen Hafen Novorossiysk Rohöl aus Kasachstan an Bord nehmen. Vizepräsident Vance habe die Ukraine Ende Juli aufgefordert, die Angriffe auf diese Tanker und auf die Hafenanlagen einzustellen. Grund sei die Sorge gewesen, dass die Ölmärkte anderenfalls weiter destabilisiert würden. Außerdem seien zwei große amerikanische Energiekonzerne am Export kasachischen Rohöls beteiligt. Durch ukrainische Angriffe hatte der Transport des Öls über Novorossiysk vergangenen Monat mehrfach unterbrochen werden müssen. Der frühere chinesische Ministerpräsident Zhu Rongji ist tot. Er starb im Alter von 97 Jahren. Aus Shanghai, Eva Lambi-Schmidt.
5: Zhu Rongji war in den 90er Jahren für Chinas Wirtschaftspolitik verantwortlich. erst mehrere Jahre als Vizepremier, dann von 1998 bis 2003 als Premierminister, der zweite Mann hinter dem Staatsoberhaupt. Er galt als einer der wichtigsten Wirtschaftsreformer des Landes. Unter anderem hat er zahlreiche Staatsbetriebe umgebaut, geschlossen oder privatisiert und Bürokratie abgebaut. Die Reformen haben Millionen von Menschen ihre Arbeitsplätze gekostet, beschleunigten jedoch den wirtschaftlichen Aufstieg Chinas. Das Land entwickelte sich rasant mit einem Wirtschaftswachstum teils im zweistelligen Bereich. Unter seiner Führung hat sich China weiter für den ausländischen Markt geöffnet, wurde zur Werkbank der Welt und zu einem wichtigen Absatzmarkt für ausländische Unternehmen.
1: Das waren die Nachrichten.
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6: Es ist sommerlich in Norddeutschland. Viel Sonne und trocken bei maximal 20 Grad an der See und bis zu 29 Grad in Bad Bentheim heute. In der Nacht bleibt es auch trocken bei Tiefstwerten von 15 bis 8 Grad. Morgen dann wieder viel Sonne bei 23 bis 34 Grad und noch wärmer am Freitag bei 27 bis 37 Grad. Am Sonnabend dann auch heiter, gebietsweise aber auch Schauer und Gewitter und ein kleines bisschen kühler wieder bei 21 bis 33 Grad. 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Als erstes eine Gefahrenmitteilung für Osnabrück. Da ist ein Großbrand ausgebrochen. Bleiben Sie drinnen, verlassen Sie Ihr Zuhause nicht und halten Sie Ihre Fenster und Türen geschlossen, um einen Raucheintritt zu verhindern. Und umfahren Sie das betroffene Gebiet, halten Sie An- und Abfahrtswege frei für Einsatzkräfte in Osnabrück. Jetzt Stau oder stockender Verkehr ab 4 Kilometern. Die A1 Bremen-Osnabrück ist zwischen dem Dreieck Stur und Wildeshausen-Nord in beiden Richtungen wegen Bergungsarbeiten gesperrt. Dadurch staut es sich. A1 Osnabrück Richtung Bremen zwischen Bremen-Brinkum und Arsten. 5 Kilometer stockender Verkehr. Dann die A2 Hannover Richtung Dortmund zwischen Hannover-Lahe und Hannover-Langenhagen. Hier 4 Kilometer stockender Verkehr vor der Baustelle. Jetzt die A7 Flensburg Richtung Hamburg zwischen Dreieck Hamburg-Nordwest und dem Elbtunnel. Da stockt es auf 5 Kilometern. Dann A7 Hamburg Richtung Hannover zwischen Schneverdingen und Soltau-Süd. 4 Kilometer Stau. Und noch die A27 Bremen Richtung Bremerhaven zwischen Bremerhaven Süd und Geestemünde. Hier 4 Kilometer stockender Verkehr im Baustellenbereich. NDR Info ist hier mit Julia Mayer. Gerade ist ja Urlaubshauptsaison und das auch in Israel. Eigentlich müssten die Strände in Tel Aviv und die Altstadt von Jerusalem jetzt also voller Touristen sein. Sind sie aber nicht. Denn noch immer meiden viele internationale Urlauberinnen und Urlauber Israel, vor allem Pilgergruppen. Die Tourismusbranche hofft, dass sich das bald ändert und sie investiert in neue Hotels und andere Infrastruktur. Gleichzeitig wollen aus Israel viele weg und Urlaub machen von der Krise. Jörg Poppendiek vom Flughafen in Tel Aviv.
7: David steht in einer Schlange am internationalen Flughafen Ben Gurion. Er will seine beiden Koffer aufgeben für eine Reise nach Kirgisistan. Sein erster Urlaub im Ausland seit dem 7. Oktober 2023, seit dem Überfall der Hamas auf Israel. Ich tat mich in den vergangenen Jahren schwer, das Land zu verlassen, wegen der angespannten Lage. Ich habe Kinder und Freunde, die wollte ich nicht zurücklassen. Jetzt gerade geht es, deshalb verreise ich. Es sind einfach gerade keine guten Zeiten. Es ist so ermüdend hier. Ich brauche einen Tapetenwechsel und muss mal frische Luft schnappen, außerhalb von Israel. Seit der Waffenruhe mit der Hamas und anderen Terrororganisationen im Oktober vergangenen Jahres ist die Zahl der israelischen Touristen, die ins Ausland reisen, spürbar angestiegen. Viele internationale Touristen meiden Israel allerdings weiterhin. Der Trubel am Flughafen Ben-Gurion ist kein Vergleich zu den Zeiten vor den Kriegen im Gazastreifen, im Libanon und Iran. Ronny Timsit ist der Manager eines 5-Sterne-Hotels in Jerusalem. Er berichtet, dass vor allem die Buchungen von Pilgergruppen massiv zurückgegangen sind. Es sind harte Zeiten. Wir haben nicht mehr die Buchungen wie früher. Aber noch musste keines der 5-Sterne-Hotels in Jerusalem dicht machen. Die Tourismusbranche in Israel befindet sich in einer Krise, aber sie wird nicht zusammenbrechen. Die Zahlen sind eindeutig. 2019 kamen mehr als 4,5 Millionen Touristen nach Israel. Im vergangenen Jahr etwas mehr als 1,3 Millionen. Vor allem Juden aus dem Ausland und evangelikale Christen kommen weiterhin. Klassische Individualtouristen vermeiden mehrheitlich Reisen nach Israel. Eine Trendumkehr ist nicht in Sicht. Ein Problem für die Tourismusbranche. Riad Dais ist der Inhaber eines kleinen Gewürzshops in der Altstadt von Jerusalem. 30-40% seiner Kunden sind Touristen, erzählt er.
8: The problem with the war is not only we lost tourism, but also we lost.
7: Durch die Kriege haben wir nicht nur die Touristen verloren, unsere Kunden aus dem Westjordanland, aus Dörfern rund um Jerusalem kommen auch nicht mehr. Sie verzichten darauf wegen der Sicherheitslage und der hohen Polizei- und Militärpräsenz. Die israelische Regierung hat mittlerweile Werbekampagnen im Ausland gestartet, hofft so, wieder mehr Touristen nach Israel locken zu können. Riad Dais, der Händler aus Ost-Jerusalem, hat wegen der Krise die Lebenshaltungskosten seiner Familie deutlich senken müssen. Und der Manager des Fünf-Sterne-Hotels, Ronny Timsit, hofft, dass bald wieder mehr Fluggesellschaften Flüge nach Israel anbieten. Die meisten internationalen haben sich nach dem 7. Oktober zurückgezogen. Wenn es mehr Flüge gäbe, zum Beispiel aus den USA, dann hätten wir auch wieder mehr Touristen. Das Problem sind die Flüge. Das Angebot ist zu gering. Deshalb sind die Flugpreise auch so hoch. Trotz der Krise investiert die israelische Regierung in die Tourismusinfrastruktur. Gerade erst wurde ein neues Kreuzfahrtterminal in Haifa eröffnet. Zahlreiche neue Hotels werden gebaut oder sind in Planung, gefördert von der Regierung. Die wettet auf ruhigere Zeiten und die Rückkehr der internationalen Touristen.
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6: Keine unnötig großen Pakete für Online-Bestellungen mehr und weniger Schadstoffe in Verpackungen. Das sind Kernpunkte einer neuen EU-Vorschrift, die heute in Kraft getreten ist. Ziel: Müll reduzieren und Gesundheit sowie Umwelt besser schützen. Was die neuen Vorgaben aus Brüssel für Verbraucherinnen und Verbraucher und für Unternehmen bedeuten, das erläutert jetzt Sarah Lopez.
9: Beim Einkauf im Supermarkt oder bei der Online-Bestellung wird man sie heute eher noch nicht bemerken. Die neue EU-Verpackungsverordnung, insgesamt 71 Artikel lang ist sie und soll für weniger Müll in der Europäischen Union sorgen und dafür, dass mehr recycelt wird. Die ersten Regeln der Verordnung gelten seit heute. Philipp Held, Referent für Ressourcenschutz bei der Verbraucherzentrale NRW, sagt, das sei ein guter Start, auch weil es ab heute eine neue Obergrenze für PFAS in Lebensmittelverpackungen gibt. PFAS sind künstlich hergestellte Chemikalien, die in der Umwelt praktisch nicht abgebaut werden.
10: Gerade diese Beschränkung von PFAS ist Gold wert für alle Verbraucherinnen, weil es unsere Gesundheit natürlich schützt. Und es bedeutet ja auch, es wird weniger PFAS global hergestellt, weil natürlich auch in den Orten, wo PFAS produziert worden, auch massiv die Umwelt verschmutzt wurde. Und durch diese Beschränkung wird das in Zukunft einfach immer weniger. Das ist also richtig gut für uns, auch wenn wir es jetzt beim Kaufen irgendwie gar nicht sehen oder spüren.
9: Wer die Regeln deutlich mehr spüren dürfte, das sind die Unternehmen.
11: Die Unternehmen sind emotional zum großen Teil sehr angefasst.
9: Das sagt Christoph Petri, Referatsleiter für Kreislaufwirtschaft und Umweltpolitik bei der Deutschen Industrie- und Handelskammer. Bei ihm landen gerade täglich Fragen der Unternehmen zu den neuen Regeln, gerade weil seit heute manche Verantwortlichkeiten neu definiert werden. Zum Beispiel, wer welche Informationen zur Verpackung bereitstellen muss. Unternehmen müssen ihre Rollen deshalb neu analysieren und teilweise andere Aufgaben übernehmen als bisher.
11: Es ist einfach von der Komplexität her zu sperrig. Und die vorangegangene Verpackungsrichtlinie war das sehr viel einfacher. Also uns wäre es wünschenswert, wenn man das nochmal pausieren würde, das wirklich rechtlich nochmal alles in sichere Fahrwasser geben würde und dann vielleicht zu einem späteren Zeitpunkt dann auch starten würde.
9: Zu einem späteren Zeitpunkt plant die EU aber schon weitere Regeln für Verpackungen. In ein paar Jahren werden mit der Verpackungsverordnung zum Beispiel unnötig große Pakete verboten, wenn man online nur ein kleines Produkt bestellt. Maximal 50% Leerraum, sagt die neue Vorgabe. Das ist eine Maßnahme, um die Menge an Müll in der EU zu reduzieren. 2023 kam im Schnitt knapp 180 Kilogramm Verpackungsmüll auf jeden EU-Bürger. In Deutschland waren es durchschnittlich sogar noch mal rund 37 Kilogramm mehr. Und der Verpackungsmüll, den es gibt, der soll spätestens ab 2030 recycelbar sein, bis auf wenige Ausnahmen. Das werden wir dann im Alltag an verschiedenen Stellen merken. Folgen, sagt Philipp Held von der Verbraucherzentrale NRW.
10: Dass wir jetzt eben auch plötzlich Mehrwegflaschen für Essig und Öl bekommen werden, dass wir vielleicht auch die Glaskonserven, die ja jetzt alle noch Einweggefäße sind, zukünftig als Mehrwegsystem haben, das spart uns natürlich eine ganze Menge Müll, das spart Emissionen in die Umwelt. Das heißt, wir verschwenden weniger Rohstoffe.
9: Um Müll zu sparen, verbietet die EU ab 2030 außerdem manche Arten von Verpackungsmüll, vom kleinen Ketchup-Tütchen im Restaurant über die Plastikschale für die Äpfel im Supermarkt bis zum Mini-Shampoo im Hotel. Im Alltag werden die Verbraucher es also merken, aber sie sind es ja auch schon gewohnt, dass die EU manche Produkte fürs Klima verschwinden lässt. Plastikstrohhalme und Plastikbesteck sind schließlich mittlerweile auch schon seit über 5 Jahren verboten.
6: Der Drohnenvorfall in Leipzig, der hat es gerade erst wieder deutlich gemacht. Deutschland hat es mit neuen Bedrohungen zu tun. Die Bundesregierung will deshalb die Geheimdienste neu aufstellen. Wie genau und welche Kritik es gibt, das klären wir gleich ausführlich. Die geplante Reform ist aber auch jetzt Thema im kompakten Überblick.
1: Bundesinnenminister Dobrindt hat Befürchtungen einer unkontrollierten Massenüberwachung durch die Reform der deutschen Nachrichtendienste zurückgewiesen. Es gehe um Terrorismus und Staatsterror fremder Mächte, sagte Dobrindt in Berlin. Deutschland sei tägliches Ziel von hybrider Kriegsführung, Spionage und Sabotage und müsse deshalb seine Abwehrfähigkeiten anpassen. Das Kabinett hat am Vormittag ein Gesetzespaket Dobrindts gebilligt. Es sieht deutlich mehr Befugnisse für Bundesnachrichtendienst und Verfassungsschutz vor. Die Bundesregierung will Kindern mit einer staatlich geförderten Frühstartrente den Aufbau einer privaten Altersvorsorge erleichtern. Das Kabinett hat dazu einen Gesetzentwurf von Finanzminister Klingbeil auf den Weg gebracht. Kinder, die 2020 oder später geboren sind, sollen demnach vom 6. bis zum 18. Lebensjahr monatlich 10 Euro vom Staat erhalten, die am Kapitalmarkt angelegt werden. Ältere Kinder gehen dem Entwurf zufolge leer aus. Russlands Präsident Putin droht damit, europäische Schiffe zu beschlagnahmen. Bei einem Marinemanöver im Fernen Osten sprach Putin von Vergeltung für Pläne, Fracht von Schiffen der sogenannten Schattenflotte zu verkaufen. Mehrere europäische Staaten haben Schiffe abgefangen, die russisches Öl transportiert und damit gegen westliche Sanktionen verstoßen haben. Künftig soll es den Staaten in der EU erlaubt sein, die beschlagnahmte Ladung zu verkaufen. Das Wetter, viel Sonne, ein paar Wolken. Es bleibt trocken, 19 bis 29 Grad. Das war der kurze Überblick. Nun weiter mit Julia Mayer.
6: Danke, Sönke. Zwei Geheimdienste haben wir in Deutschland, den Verfassungsschutz und den Bundesnachrichtendienst, den BND. Bisher ist ihre Aufgabe, die Sicherheitslage zu beobachten, Informationen zu sammeln und sie auswerten. Aktiv eingreifen, das dürfen die Geheimdienste bisher nicht. Die Bundesregierung, die will das ändern. Das Kabinett hat heute eine Reform der Nachrichtendienste beschlossen. Ich habe Markus Sambale aus unserem Hauptstadtstudio gefragt, die Geheimdienste sollen deutlich mehr Befugnisse bekommen. Welche?
12: Es ist eine breite Palette von Bereichen. Also das geht los zum Beispiel im IT-Bereich. Ein Beispiel, das heute genannt wurde, wenn zum Beispiel ein Cyberangriff aus dem Ausland auf eine deutsche Einrichtung, ein deutsches Unternehmen passiert und man da wirklich eine größere Gefahr für die deutsche Sicherheit sieht, dann könnte der Bundesnachrichtendienst im äußersten Fall eindringen in fremde IT-Systeme, könnte da Daten verändern, manipulieren, könnte dafür sorgen, dass dieser Cyberangriff irgendwie gestoppt wird. Das ist also in gewisser Art schon so ein Zurückschlagen im Cyberbereich, der eben bislang nicht erlaubt ist. Und was den Verfassungsschutz, also unseren Inlandsnachrichtendienst angeht, da ist das Beispiel, was Bundesinnenminister Dobrindt gebracht hat, dass zum Beispiel in einer Wohnung vermutet wird, dass da eine Bombe gebaut werden könnte. Und dann könnte der Verfassungsschutz da eine gefährliche Substanz austauschen gegen eine harmlose, ohne dass die betroffenen Leute das mitkriegen, dass man die also weiter beobachten könnte. Und das sind so zwei Anwendungsfälle, wo die Bundesregierung sagt, mehr Kompetenzen helfen, um für mehr Sicherheit zu sorgen.
6: Heftige Kritik an den Plänen kommt aus der Opposition. Die Grünen zum Beispiel, die befürchten, dass die Geheimdienste dann nicht mehr ausreichend kontrolliert würden. Wie soll die Kontrolle denn aussehen in Zukunft?
12: Es ist in der Natur der Sache natürlich, dass wenn Geheimdienste kontrolliert werden sollen, auch diese Kontrolle in gewisser Art dann nicht komplett öffentlich stattfinden soll. Es gibt einen unabhängigen Kontrollrat schon seit ein paar Jahren hier in Berlin, der überwacht im Moment das, was der BND, der Bundesnachrichtendienst, tut. Der soll künftig auch dafür zuständig sein, was der Verfassungsschutz tut. Der soll auch in der Regel im Voraus solche Aktionen genehmigen müssen. Das sind mehrere Richter, die in diesem Kontrollrat sitzen, der aber am Ende im Geheimen tagt. Der wird wiederum kontrolliert von einem parlamentarischen Kontrollgremium, aber auch das kriegt die breite Öffentlichkeit nicht mit. Das ist natürlich so ein Dilemma zwischen den geheimen Aktionen und der Frage, dass man Kontrolle will. Die Bundesregierung sagt, mehr Kompetenzen, die die Nachrichtendienste kriegen, die sollen eben von mehr Kontrolle begleitet werden. Aber ich höre hier auch viel Skepsis, ob das wirklich umgesetzt wird.
13: Ja, das ist ja auch nicht der einzige Kritikpunkt. Es gibt noch weitere Einwände. Welche sind das?
12: Also der ganz zentrale Kritikpunkt ist sicherlich, dass mit dieser Neuregelung ein jahrzehntelanges Trennungsgebot aufgelöst wurde. Die Trennung in Deutschland nämlich zwischen dem, was die Polizei darf, die zum Beispiel eine Wohnung durchsuchen darf, aber das ist dann öffentlich, das kann dann von einem Gericht vor einem Gericht überprüft und im Zweifelsfall dann auch von jedermann eingeklagt oder beklagt werden. Das würde, wenn es der Verfassungsschutz und der Bundesnachrichtendienst in Zukunft als Nachrichtendienste auch dürfen, natürlich nicht so einfach sein. Und da sagen manche, wenn man da die Erfahrungen aus der Nazizeit von der Gestapo gesehen hat, als Grund dafür, Polizei und Nachrichtendienst zu trennen, dann dürfe man diese Trennung eben nicht leichtfertig wieder aufgeben.
13: Und was sagt die Bundesregierung dazu?
12: Die sagt, die Bedrohungslage in Deutschland ist einfach so, dass man mehr Kompetenzen brauche für die Nachrichtendienste, dass man die zu Geheimdiensten machen will, wie es sie zum Beispiel in Frankreich oder Großbritannien gibt. Man will da auf Augenhöhe mit diesen Ländern arbeiten und man verweist natürlich auf Bedrohungen. Einmal werden immer wieder die fremden Mächte genannt, also in dem Fall hat man oft Russland im Blick, aber natürlich auch die Gefahr durch Terrorismus und die Gefahr im Inneren. Und das sind die Begründungen, weswegen Minister Dobrindt und auch Kanzleramtschefin Warken, die neue Kanzleramtschefin, dass beide sagen, die Nachrichtendienste brauchen eben diese zusätzlichen Befugnisse.
13: Aber wenn es da jetzt so viele Einwände gibt, wird die Reform tatsächlich so kommen, wie die Regierung das jetzt plant?
12: Ich habe den Eindruck, in weiten Teilen schon. Also die Union hat das vorangetrieben, die SPD, der Koalitionspartner, die hat da bislang weitgehend zugestimmt. Die will auch, was die Kontrolle dieser Nachrichtendienste in Zukunft angeht, vielleicht noch ein paar Sachen nachgeschärft haben. Aber es wird natürlich in den Bundestagsdebatten, die jetzt noch kommen werden, nochmal viele kritische öffentliche Äußerungen geben. Und auch das Bundesverfassungsgericht könnte am Schluss nochmal eingeschaltet werden. Denn bei so einer grundlegenden Frage für unser Land, da ist sicherlich die Frage der Verfassungsmäßigkeit noch mal entscheidend. Die Bundesregierung hat den Plan, das Ganze umzusetzen in den nächsten Monaten in verschiedene Gesetze dann am Ende. Und die sollen dann zum Jahreswechsel in Kraft treten, zumindest nach Ideen der Bundesregierung.
13: Informationen zur geplanten Geheimdienstreform waren das von Markus Sambale.
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13: Es gibt Mütter und Töchter, die verstehen sich richtig gut. Andere dagegen hadern sehr miteinander. Und mit diesen schwierigen Mutter-Tochter-Beziehungen, mit denen hat sich Regisseurin Jutta Brückner eingehend befasst. 1975 und 80 hat sie die ersten beiden Teile einer autobiografisch inspirierten Filmtrilogie zum Thema gedreht. Den abschließenden dritten Teil, den konnte sie erst jetzt mit 85 Jahren realisieren. Im Spiegel meiner Mutter heißt der Film und er läuft ab morgen im Kino mit Corinna Harfuch und Hildegard Schmal in den Hauptrollen. Walli Müller hat den Film gesehen.
14: Es könnte auch ein altes Spukschloss sein. So widerstrebend betritt Ursula das Haus ihrer Kindheit. Vor wenigen Tagen ist ihre Mutter gestorben im Pflegeheim. Nun herrscht eine ohrenbetäubende Stille in den Räumen. Aus dem Badezimmerspiegel aber starrt geradewegs die Mutter zurück, wie ein Geist, der sie heimsucht.
15: Da bist du ja. Mein Kind, wo warst du denn so lange?
14: Allein in diesem Haus wird die gestandene Archäologieprofessorin, gespielt von Corinna Harfuch, von Gefühlen überflutet. Von Trauer natürlich, aber auch unguten Negativen, die sie gar nicht haben möchte in dieser Situation. Erinnerungsflashbacks machen sichtbar, wie schwer der letzte Weg zusammen und auch schon der Umgang davor mit dieser dominanten Mutter war.
15: Du wirst unser Haus doch nicht verkaufen?
16: Nein, Wir haben es extra für dich gebaut.
15: Ja, ich weiß.
16: Ich habe hart dafür gearbeitet. Du darfst das nicht verschleiern. Das musst du mir versprechen.
15: Ich verspreche es dir, Mama.
16: Nicht so laut. Ich mag das nicht, wenn man mich anschreit. Ich möchte liebevoll behandelt werden.
15: Ich weiß, Mama.
14: Umgekehrt hat Ursula von ihrer Mutter wenig Zuwendung in Erinnerung. Immer nur Erwartungen, bei Nichterfüllung Liebesentzug und permanent das Einfordern von Dankbarkeit. Wenn sie in nächtlichen Albträumen von einem Sumpfboden verschlungen wird, ist das kein Bild für eine gesunde Mutter-Tochter-Beziehung.
15: Ich sehe meine Mutter überall. Ich stehe in der Dusche, meine Mutter reißt die Duschtür auf. Wir wissen, wo mein Testament liegt. Ich habe Angst in meiner eigenen Wohnung.
14: Um nicht auch das Publikum noch in diesem Mutter-Tochter-Sumpf versinken zu lassen, fügt Regisseurin Jutta Brückner dem Drama eine komische Note bei. Eine Assistentin taucht auf, von der man nicht weiß, ob sie echt oder eingebildet ist.
17: Ich bin die assistentische Aushilfe. Mein Name ist Melanie Splitter.
15: Wissen Sie, wie man eine Moorleiche säubert?
14: Die nassforschdirekte Mel, Vertreterin einer selbstsicheren jungen Frauengeneration, hilft Ursula nicht nur bei der Präparation dieses sensationellen archäologischen Fundes, sondern auch im Haus der Mutter beim Entrümpeln, emotional wie materiell.
15: Was mache ich denn mit diesen ganzen Sachen hier? Das hat meine Mutter alles von ihrer Mutter geerbt. Meine Großmutter ist aus Ostpreußen geflohen.
17: Und jetzt bist du auf der Flucht.
15: Ja?
17: Wovor fliehst du? Deine Mutter ist tot, Ursula.
14: Noch aber spürt sie die Umklammerung der Frau, die Mutterschaft auch generationsbedingt zum einzigen Lebensinhalt erkoren hatte.
16: Du bist ja eigentlich der Mittelpunkt von meiner Person. Du bist ja eigentlich mein einziger Besitz.
14: Töchter müssen sich, wenn sie wachsen wollen, auf andere Weise von der Mutter entfernen als Söhne, sagt Regisseurin Jutta Brückner, denn sie haben den gleichen Körper, sie kämpfen gegen die Spiegelbildlichkeit. Im Spiegel ihrer Mutter sieht die Filmprotagonistin auch die eigene Fratze. Genervtheit, wo Fürsorge nötig war, Liebe vergiftet durch Abscheu, Trauer vermischt mit Erleichterung. Corinna Harfuch muss diese paradoxen Gefühle nicht aussprechen, sie stehen ihr ins Gesicht geschrieben.
15: Früher glaubten Menschen, dass Spiegel Türen sind. Der sterbende Mensch trat durch sie in eine andere Welt, aber auch die Toten konnten die Lebenden besuchen.
14: Neben Spiegel und Moorboden ist auch die lärmende Dauerbaustelle in der Archäologischen Fakultät ein bewusst symbolisches Bild, mit dem die versierte Filmemacherin Brückner die individuelle Geschichte auch in Bezug zum gesellschaftlichen Umbau setzt. Eine virtuos komponierte, vielschichtige Reflexion über Mütter, Töchter und Frauenbilder.
13: Der Spielfilm Im Spiegel meiner Mutter, ab morgen zu sehen in den Kinos.
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Es wird ein besonderes Naturschauspiel heute Abend, die Sonnenfinsternis. Aber wenn die Sonne plötzlich hinter Mond verschwindet, zumindest teilweise, was macht das eigentlich mit der Tierwelt? Darum geht's gleich hier auf NDR Info nach den Nachrichten.

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1: Um 16 Uhr mit Sönke Peters. Die Bundesregierung hat eine Reform der deutschen Geheimdienste beschlossen. Verfassungsschutz und Bundesnachrichtendienst sollen demnach mehr Befugnisse erhalten. Bundesinnenminister Dobrindt sprach von einer Revolution der Sicherheitsarchitektur. Aus Berlin, Evi Seibert.
2: Tatsächlich verändert diese Reform das Wesen der deutschen Geheimdienste. Bisher durften sie überwiegend beobachten und analysieren. Nun sollen sie selbst aktiv werden können, im Inland wie im Ausland. Sie sollen auch zurückschlagen können, wenn das Land zum Beispiel von ausländischen Mächten per Cyberattacke oder Drohnen angegriffen wird. Gleichzeitig dürfen sie abgehörte Nachrichten und Daten länger speichern. Für Innenminister Dobrindt dient all das dazu, den Schutzauftrag des Staates zu verbessern und ihn an die neuen Bedrohungen anzupassen. Kanzleramtsministerin Nina Warken, die für den Auslandsgeheimdienst BND zuständig ist, sagte, wir seien zu lange abhängig gewesen von befreundeten Diensten. Nun komme Deutschland auf Augenhöhe. Sie erklärte, die Maßnahmen der Dienste würden trotz mehr Befugnissen ausreichend kontrolliert durch den unabhängigen Kontrollrat und durch das Parlament.
1: Das Bundeskabinett hat außerdem eine BAföG-Erhöhung für Studenten und Schüler beschlossen. Sie kommt allerdings nicht wie geplant zum kommenden Wintersemester, sondern erst zum Sommersemester 2027. Aus Berlin, Isabel Karras.
3: Das Kabinett reagiert mit der Reform auf die gestiegenen Lebens- und Wohnkosten. So sollen BAföG-Empfängerinnen und Empfänger, die nicht mehr bei ihren Eltern wohnen, künftig mehr Geld für die Miete bekommen. Die Wohnkostenpauschale soll von 380 auf 440 Euro im Monat steigen. Auch beim eigentlichen BAföG-Satz ist eine Erhöhung geplant. Bis zum Sommersemester 2029 soll der sogenannte Grundbedarf schrittweise steigen. Zunächst leicht auf 503 Euro, dann auf 563. Auch Schülerinnen und Schüler mit BAföG sollen mehr Geld bekommen. Jetzt müssen noch Bundestag und Bundesrat über den Gesetzentwurf entscheiden.
1: Bei der Deutschen Bahn kann man seit heute einen Begleitservice für alleinreisende Kinder buchen. Das Angebot richtet sich an Kinder und Jugendliche zwischen 6 und 14 Jahren und ist erstmal nur auf 3 Strecken verfügbar, unter anderem zwischen Hamburg und Frankfurt. Und auch zeitlich ist es begrenzt. Den Begleitservice gibt es nur von Freitag bis Sonntag, erstmals in der kommenden Woche. Die Kinder reisen in einer Gruppe und werden auf der Fahrt von 2 Begleitern betreut. Am Ziel angekommen, werden sie dann persönlich an die abholende Person übergeben. Der Mond wird sich am Abend vor die Sonne schieben. In einem Streifen quer durch Spanien wird es dann für kurze Zeit komplett dunkel. In Deutschland wird es zwar nur eine partielle Sonnenfinsternis geben, beispielsweise in Hamburg wird der Bedeckungsgrad aber immerhin bei 85% liegen. In den nördlichsten Teilen Norddeutschlands beginnt das Naturphänomen 11 Minuten nach 19 Uhr, weiter südlich dann etwas später. Ausführliche Informationen zur Sonnenfinsternis hier bei uns im Norden finden Sie online auf ndr.de. Dort sehen Sie die Sonnenfinsternis ab 19 Uhr auch im Livestream. Der Marineschiffbauer TKMS hat in den vergangenen Monaten seinen Umsatz und den Auftragsbestand stark gesteigert. Das Unternehmen hat derzeit so viele Bestellungen für U-Boote und Fregatten wie noch nie in der Firmengeschichte. Aus Hamburg, Dietrich Lehmann.
4: Für 20 Milliarden Euro hat TKMS aktuell Bestellungen in den Büchern. Hauptkunde ist die deutsche Marine. Aber auch aus dem arabischen Raum gibt es angesichts des Irankriegs inzwischen verstärkt Anfragen, sagt Vorstandschef Oliver Burkhardt.
5: Alle haben Geld, aber keine Zeit mehr. Früher hatten sie alle Zeit, aber kein Geld.
4: TKMS profitiert indirekt davon, dass der Rheinmetall-Konzern den Auftrag für die neue Fregatte F-126 der Marine verloren hat. Stattdessen sollen kurzfristig bereits fertig entwickelte Schiffe gebaut werden. 2029 soll das erste abgeliefert werden. Für künftige Fregatten hat TKMS auch der Rheinmetall-Tochter NVL eine Zusammenarbeit angeboten. Davon könnte auch Blum & Voss in Hamburg profitieren. Gleichzeitig wächst die Zahl der Beschäftigten. Inzwischen sind es über 10.000, so Burkhardt. Auf jede offene Stelle bewerben sich derzeit rund 30 Menschen. Viele von ihnen haben früher in der Automobilbranche gearbeitet.
1: Das waren die Nachrichten.
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6: Viel Sonne heute über Norddeutschland. Höchstwerte um 20 Grad an der See und bis 29 Grad in Bad Bentheim. Auch nachts bleibt es trocken, Tiefstwerte dann 15 bis 8 Grad. Morgen wieder sonnig bei 23 bis 34 Grad. Am Freitag auch viel Sonne und trocken bei 27 bis sogar 37 Grad. Am Wochenende dann ebenfalls heiter gebietsweise, am Sonnabend aber auch Schauer und Gewitter. 21 bis 33 Grad sind dann die Höchstwerte. 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Eine Gefahrenmitteilung haben wir als erstes weiterhin für Osnabrück. Da ist ein Großbrand ausgebrochen. Bleiben Sie drinnen, verlassen Sie Ihr Zuhause nicht und halten Sie Ihre Fenster und Türen geschlossen, um einen Raucheintritt zu verhindern. Und umfahren Sie das betroffene Gebiet, halten Sie An- und Abfahrtswege frei für Einsatzkräfte. Jetzt Stau oder stockender Verkehr ab 3 Kilometer. Die A1 Bremen Richtung Osnabrück ist zwischen dem Dreieck Stur und Wildeshausen Nord wegen Reinigungsarbeiten weiterhin gesperrt. Dadurch staut es sich. Dann A1 Osnabrück Richtung Bremen zwischen Bremen-Brinkum und Arsten. 5 Kilometer hier stockender Verkehr. A2 Dortmund Richtung Hannover zwischen Bad Nenndorf und Wunstorf-Lue. 6 Kilometer Stau. Grund sind Bauarbeiten. A7 Flensburg Richtung Hamburg zwischen dem Dreieck Hamburg-Nordwest und dem Elbtunnel, da stockt es auf 5 Kilometern. Dann A7 Hamburg Richtung Hannover zwischen Schneverdingen und Soltau-Süd, hier 4 Kilometer Stau. A7 Hannover Richtung Flensburg zwischen Hamburg-Waltershof und dem Elbtunnel, 3 Kilometer stockender Verkehr. Jetzt die A27 Bremen Richtung Bremerhaven zwischen Bremerhaven-Süd und Geestemünde, 4 Kilometer stockender Verkehr im Baustellenbereich. Und dann noch die A28 Oldenburg Richtung Bremen zwischen dem Delmenhorster Dreieck und Dreieck Stur, 3 Kilometer Stau. 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Ich bin Julia Meier. Hallo. Vielleicht haben Sie sich ja auch eine Schutzbrille besorgt. Die ist auf jeden Fall Pflicht, dann wenn Sie die Teilsonnenfinsternis heute Abend direkt beobachten wollen. Hier in Norddeutschland geht es ja gegen 19 Uhr los, dann schiebt sich der Mond vor die Sonne und verdunkelt sie. Für uns Menschen ist das ein faszinierendes, besonderes Naturschauspiel. Aber wie reagieren eigentlich Tiere auf die Sonnenfinsternis? Ulrike Brandt.
7: Eine Sonnenfinsternis greift ja ganz stark in den Rhythmus der Natur ein. Das Sonnenlicht verschwindet, es wird kurz Nacht und dann plötzlich wieder Tag. Also Tiere, die tagsüber aktiv sind, könnten sich zurückziehen und die Nachtaktiven anfangen, aktiv zu werden. Wie stark das passiert, hängt natürlich davon ab, was das für eine Sonnenfinsternis ist. Die letzte totale, die wir in Deutschland hatten, die war ja 1999. Und ich erinnere mich noch daran, wie es auf einmal dunkel wurde, deutlich kälter und keine Vögel mehr zu hören waren. Das war ziemlich eindrücklich. Bei einer partiellen Sonnenfinsternis, wie wir sie erwarten, werden die Auswirkungen auf die Tier- und Pflanzenwelt wahrscheinlich nicht ganz so stark sein, auch weil das heute Abend passiert. Ich sage ganz bewusst wahrscheinlich, weil es gibt noch große Forschungslücken rund um das Thema Sonnenfinsternis und Natur. Dadurch, dass es so selten eine Sonnenfinsternis gibt, können eben Forschende das ja auch nicht so oft beobachten. Ein Forscher von der TU München hat damals festgestellt, dass Tiere unterschiedliche Strategien haben, wie sie mit der plötzlichen Dunkelheit umgehen. Der Forscher hatte 1999 unter anderem Pferde beobachtet. Die waren plötzlich ziemlich gestresst, als die Sonnenfinsternis losging. Einige rannten auf der Weide herum, andere wirkten ruhig, hatten aber eine erhöhte Herzfrequenzrate. Spannend ist auch eine Studie aus einem US-amerikanischen Zoo. Als es dort 2017 eine totale Sonnenfinsternis gab, wurden im Zoo von Columbia in South Carolina die Tiere beobachtet mit durchaus interessanten Ergebnissen. Die Giraffen versammelten sich und galoppierten los, wahrscheinlich aus Furcht oder Schreck. Die Gorillas wollten schlafen gehen und die Galapagos-Schildkröten begannen sich zu paaren. Allerdings muss man da vorsichtig sein. Das müssen nicht automatisch Reaktionen auf die Finsternis gewesen sein. Zum Beispiel bei den Giraffen. Vielleicht haben sich die Besucher im Zoo während der Finsternis anders als sonst verhalten. Sie haben was gerufen oder sind plötzlich stumm geworden. Und das kann auch die Giraffen erschreckt haben. Forschende in Spanien wollen die Sonnenfinsternis als großes Freiluftlabor nutzen. Dafür gibt es das Projekt Echo Eclipse, das untersucht, wie Tiere auf die schnelle Abnahme des Lichts reagieren. Im Mittelpunkt stehen Vögel und Fledermäuse und wie sich ihre Gesänge, Rufe oder andere Laute verändern. Allein auf den Inseln Mallorca, Menorca und Ibiza wurden rund 40 Aufnahmegeräte aufgebaut. Die

0: gibt, sondern auch nächstes Jahr nochmal eine und im Jahr darauf nochmal eine ringförmige Sonnenfinsternis. Also in diesem Projekt in Spanien können richtig viele Daten gesammelt werden.
1: Ja, spannend wird es auf jeden Fall. Und die Teilsonnenfinsternis über Norddeutschland, die können Sie beobachten mit Schutzbrille. Die genauen Uhrzeiten, die finden Sie auf ndr.de. Und da gibt es dann ab etwa 19 Uhr auch einen Livestream. Den können Sie auch ohne Schutzbrille ganz gefahrlos gucken.
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1: Immer mehr Küstenfischer an der Nordsee wollen ihre Kutter aufgeben. 48 Betriebe aus Niedersachsen und aus Schleswig-Holstein hatten Anträge auf Abwrackprämien eingereicht. Laut Bundesanstalt für Landwirtschaft und Ernährung sind jetzt die ersten Anträge bewilligt worden. Julian Marxen mit den Einzelheiten.
3: Also insgesamt gibt es vom Bund grünes Licht für 19 Anträge. Das betrifft 9 Krabbenfischer aus Schleswig-Holstein, 8 aus Niedersachsen und dann noch je Bundesland ein Betrieb, der auf Plattfische geht. Ja, und diese Fischer, die haben jetzt nicht mal mehr ein Jahr Zeit, um ihren Kutter abzuwracken und die Fanglizenzen dafür zurückzugeben. Das war der erste Förderabschnitt. 12 Millionen Euro waren dafür im Topf. Es gibt aber noch 2 weitere Runden, in denen Krabbenfischer Anträge stellen können. Was will das Bundeslandwirtschaftsministerium mit dieser Prämie erreichen? Ja, die Fischbestände, die sind zurückgegangen. Es gibt weniger Krabben, dazu strengere Naturschutzauflagen. Deshalb soll die Fangflotte der Küstenfischer kleiner werden, sagt der Bund. 30% weniger Krabbenkutter ist das Ziel. Ja, und im Gegenzug können Betriebe halt diese Abwrackprämie beantragen. Zusammengerechnet sind das 20 Millionen Euro, die das Bundeslandwirtschaftsministerium für alle 3 Förderrunden bereithält.
1: In Niedersachsen hat die Bundespolizei mehr als 3.100 unerlaubte Einreisen und Einreiseversuche seit Beginn der Grenzkontrollen zu den Niederlanden festgestellt. Das zeugt eine aktuelle Bilanz der Behörde. Jule Lampe erklärt, wie sich diese Zahlen einordnen lassen.
4: Erst einmal zeigt sich, unerlaubte Einreisen und Einreiseversuche werden nicht weniger. Seit Ende letzten Jahres sind knapp 800 weitere Fälle dazugekommen. Das gilt aber auch für andere Bereiche. Es sind deutlich mehr Haftbefehle vollstreckt worden und auch mehr Schleuser festgenommen worden. Aus Sicht der Gewerkschaft der Polizei zeigen die Grenzkontrollen also definitiv Wirkung. Doch es gibt auch Kritik, denn 7 Nachtschichten am Stück seien für die Beamten eben keine Seltenheit. Heißt es. Dazu kämen eben auch noch lange Wege zu diesen Kontrollpunkten an den Autobahnraststätten und zu wenig moderne Technik vor Ort, um das Personal zu entlasten. Und, das muss man auch sagen, die Bundespolizei bekommt insgesamt eben auch immer mehr Aufgaben, zum Beispiel bei der Drohnenabwehr an Flughäfen. GdP-Sprecher Andreas Roßkopf fordert vom Bund deswegen mehr Personal und eine bessere technische Ausstattung.
1: Im Fall der einsturzgefährdeten Häuser im Hamburger Stadtteil Altona prüft die Polizei einen Hinweis auf mögliche baurechtliche Verstöße durch den Eigentümer des Hauses. Nach dem Teilabriss wollen Statiker ihren Bericht vorlegen, ob und wann die Bewohnerinnen und Bewohner in den Vorderteil des Hauses zurückkehren können. Jon Streller-Pohl berichtet.
5: Die Statiker waren offenbar schon in den betroffenen Häusern an der Holstenstraße. Und zwar bereits gestern, heißt es hier vor Ort. Jetzt schreiben sie ihren Bericht. Der wird dann wiederum vom Bezirksamt und von der obersten Bauaufsicht geprüft. Und sollten sie die Gebäude freigeben, könnten sie sofort wieder genutzt werden. Gleichzeitig läuft die Spendenbereitschaft an. Menschen aus der Nachbarschaft kommen vorbei und fragen, wie sie helfen können. Der Abriss des Hinterhauses an der Holstenstraße könnte indes ein juristisches Nachspiel haben. Die Polizei bestätigt auf Anfrage des NDR, dass sie über ihr Online-Portal einen Hinweis auf mögliche baurechtliche Verstöße bekommen habe. Dem werde jetzt nachgegangen. Gestern Nachmittag hatten die Hausbewohnerinnen und Bewohner durch den Abriss des Gebäudes im Hinterhof einen Teil ihrer Wohnungen verloren. Sie mussten ihr gesamtes Hab und Gut zurücklassen.
1: Und wir bleiben in Hamburg. Dort stand heute ein 60-jähriger Mann wegen Billigung von Straftaten erneut vor dem Amtsrichter. Er soll dem ukrainischen Präsidenten Selenskyj den Tod gewünscht und den russischen Angriffskrieg auf die Ukraine gebilligt haben. Am Ende stand eine Geldstrafe von 1.200 Euro. Elke Spanner.
6: Der Tatort, das Internet. Auf der Plattform X soll der Angeklagte vor einem Jahr geäußert haben, er sei optimistisch, dass der russische Geheimdienst sich auch um, Zitat, russophoben Unrat kümmere. Außerdem würde er sich freuen, wenn der ukrainische Staatschef Selenskyj aufgehängt werde. Das Amtsgericht hat ihm deshalb einen Strafbefehl über 1.200 Euro zugeschickt. Dagegen hatte der 60-Jährige Einspruch eingelegt. Dazu, ob er diese Posts wirklich geschrieben habe, wolle er nicht sagen, erklärt er im Amtsgericht. Was er aber sagen sagen wolle, sei, dass er damit kein

0: schlimmstenfalls einen Angriffskrieg billigen wollte. Der Richter aber sieht es so. Solche Fälle seien in Hamburg längst entschieden. Der Krieg Russlands gegen die Ukraine gilt als Angriffskrieg. Und wer das öffentlich billige, der störe den öffentlichen Frieden und werde bestraft. Er legt dem Angeklagten nahe, den Strafbefehl doch zu akzeptieren. Sonst würde es für ihn noch teurer werden. Und daraufhin nimmt der Angeklagte seinen Einspruch dann auch zurück.
1: Das waren Informationen aus den norddeutschen Bundesländern. Die Drohnenaffäre an den Flughäfen stärken, das ist das Ziel nach dem Sprengstoffzwischenfall in Leipzig. Aber wie kann das funktionieren? Darüber habe ich mit einem gesprochen, der so ein Abwehrsystem entwickelt hat. Das Gespräch, das hören Sie in wenigen Minuten. Nach dem Sport und dem kompakten Überblick.
2: Die deutschen Nachrichtendienste sollen nach dem Willen der Bundesregierung reformiert werden. Das Kabinett beschloss eine entsprechende Vorlage von Innenminister Dobrindt. Sie sieht vor, dass Bundesnachrichtendienst und Verfassungsschutz nicht nur Informationen über Bedrohungen sammeln, sondern wie die Geheimdienste anderer Länder selbst aktiv und verdeckt eingreifen können. Dobrindt sprach von einer neuen Zeitrechnung für die Nachrichtendienste. Teile der Opposition warnten vor einer Geheimpolizei und zweifelten an der Verfassungsmäßigkeit der Pläne. Bundesumweltminister Schneider hat sich gegen eine Vertiefung von Flüssen ausgesprochen. Das könne nicht die Antwort auf die gegenwärtigen Probleme der Binnenschifffahrt sein, sagte der SPD-Politiker. Vielmehr brauche es einen Rückbau der Flüsse. Wegen der niedrigen Wasserstände in vielen Flüssen können Schiffe dort nur noch deutlich weniger Ladung transportieren oder gar nicht mehr fahren. Verkehrsminister Bilger von der CDU plädiert deshalb für einen weiteren Ausbau der Wasserstraßen. In vielen Teilen Europas kann am Abend eine Sonnenfinsternis beobachtet werden. Im Norden Spaniens und auf der Insel Mallorca wird der Mond kurz nach 20 Uhr unserer Zeit die Sonne vollständig verdecken. In Norddeutschland kommt es zu einer partiellen Finsternis, bei der es für einige Minuten zumindest spürbar dunkler werden wird. Fachleute warnen davor, ohne eine spezielle Schutzbrille direkt in die Sonne zu schauen. Dabei drohen gefährliche Augenschäden. Das Wetter: viel Sonne, ein paar Wolken, es bleibt trocken. 19 bis 29 Grad. Das war der kurze Überblick. Und nun zurück zu Julia Meyer.
1: Vielen Dank. Jetzt ist es 16.17 Uhr.
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1: Vor 2 Jahren war Paris noch Schauplatz der Olympischen Spiele. Jetzt, in diesen Tagen, finden in der französischen Hauptstadt die Schwimm-Europameisterschaften statt. Tom Gernke.
4: Ja, und einige deutsche Erfolge, die gab es ja auch schon in den vergangenen Tagen. Schauen wir mal auf den Medaillenspiegel. Da liegt Deutschland aktuell auf Rang 4 mit insgesamt 21 Medaillen. 7-mal davon war es sogar die goldene. Und jetzt sollen naturgemäß weitere folgen. Lars Becker.
5: Sie ist eines der Top-Talente im deutschen Schwimmen und große Hoffnung des DSV für die Olympischen Sommerspiele 2028 in L.A. Linda Roth. Die 18-jährige Magdeburgerin wurde den Erwartungen im Vorlauf über 200 Meter Freistil voll gerecht. Roth zog mit der drittschnellsten Zeit ins Halbfinale ein.
6: Ich bin auf jeden Fall mehr als zufrieden. War, glaube ich, ganz eine gute Zeit für den Vorlauf. Und jetzt auch sicher ins Semifinale zu schwimmen, war auch ganz gut.
5: Im Halbfinale steht auch Maja Tobin. Kailiam Winkler schaffte als Sechster souverän den Einzug in die Vorschlussrunde über 100 Meter Schmetterling. Gutes Gefühl, Steigerungspotenzial vorhanden.
7: Feel good. I think there's some room for improvement.
5: Zweiter deutscher Schwimmer im Halbfinale, Luca Armbruster. Auch die Zeit von Joscha Salcho hätte gereicht, aber pro Nation kommen nur die beiden schnellsten weiter. Lukas Matzerath steht im Halbfinale über 200 Meter Brust. Zum Abschluss der Vorläufe schaffte die 4x100 Meter Freistilstaffel der Frauen gerade so als Achte den Einzug ins Finale am frühen Abend. Im Mittelpunkt stehen dann die 800 Meter Freistil der Männer mit Johannes Liebmann und Sven Schwarz. Für Europarekordler Liebmann und den WM-Zweiten Schwarz ist sogar Gold und Silber möglich. Eine Medaillenchance hat auch die Weltmeisterin Anna Elend über 100 Meter Brust.
4: Und mehr als nur eine Medaillenchance haben auch die deutschen Dressurreiterinnen und Reiter bei der Heim-WM in Aachen aktuell. Nach 3 von 4 Paaren liegt das deutsche Team voll auf Goldkurs. Die Rekord-Olympiasiegerin Isabel Werth geht mit einem komfortablen Vorsprung in den finalen Ritt. Der wird dann in gut einer Stunde starten um 17.30 Uhr. Es sollen zwei Festtage werden bei der Leichtathletik-EM aus deutscher Sicht, und zwar beim Zehnkampf. Da ist nämlich ordentlich deutsche Prominenz am Start. Weltmeister Leo Neugebauer etwa ist bei seinem EM-Debüt Goldfavorit. Und Ex-Weltmeister Niklas Kaul, der ist einer seiner härtesten Konkurrenten. Nach drei Disziplinen liegt Neugebauer ganz vorne, und Martin Roschitz hat ganz frische Eindrücke aus England.
8: Leo Neugebauer hat seinen eigenen Fanclub in Birmingham dabei und grüßt von oben. Der Zehnkampf-Weltmeister von Tokio und Topfavorit auf den EM-Titel kommt nach einem Stotterstart über die 100 Meter immer besser in Fahrt, war nach dem durchwachsenen Sprint der Beste im Weitsprung.
9: 7,82 Meter für Leo Neugebauer.
8: Und Kugelstoßen.
10: 17,13 Meter, Saisonbestleistung für Leo Neugebauer, auf den Punkt topfit bei den Europameisterschaften.
8: Der Posterboy der deutschen Leichtathletik liegt auf Goldkurs.
11: Kugel endlich mal wieder über 17, freue ich mich mega. Und dann Weitsprung auch in den Konditionen, wo wir ja voll den Gegenwind hatten, dann hier so diese 87, 82 oder so herauszuhauen. Freut mich.
8: Auch Medaillenkandidat Niklas Kaul kann nach den ersten drei Disziplinen mehr als nur zufrieden sein. 12. Platz im Gesamtklassement, persönliche Bestleistung mit 15,26 Metern im Kugelstoßen. Deshalb hält sich sein erwartbarer Rückstand auf Neugebauer und die anderen Topathleten in Grenzen.
12: Kugel muss ich sagen, ich darf mich natürlich nicht beschweren, weil das ist eine Bestleistung. Aber da weiß ich, da geht eigentlich ein bisschen was anderes. Aber gut aus der Affäre gezogen nach 13,45 am Anfang, von daher alles bestens. Ja, und jetzt geht's in die Mittagspause.
8: Kauls Paradedisziplinen kommen am zweiten Tag. Mit dem Speer und auf den abschließenden 1500 Metern kann er das Feld von hinten aufrollen.
12: Wir haben drei Disziplinen durch, wir haben noch sieben zu gehen. Da ist noch ganz schön weiter Weg und da müssen alle erstmal durch.
8: Youngster Amadeus Gräber zeigt bei seiner ersten EM einen soliden Wettkampf und ist 14. Jetzt geht's für Neugebauer und Co. darum, so schnell wie möglich zu regenerieren im heißen Birmingham.
11: Ich gehe einfach daran wie bei jedem Zehnkampf locker und gebe mein Bestes. Also es macht echt Bock hier. Ich freue mich so, dass das Wetter mitmacht und ja, es ist gut Stimmung hier.
8: Am Abend geht's weiter für die Zehnkämpfer mit Hochsprung und den 400 Metern zum Abschluss des ersten Tages.
4: Und wir schauen zum Abschluss hier im Sport auf NDR Info noch in die Fußball-Bundesliga, denn dort ist noch Transferzeit. Die Liga startet erst Ende August. Schon jetzt aber ist klar, Werder Bremen wird ab sofort ohne Mittelfeldspieler Romano Schmid auskommen müssen. Er wechselt nach Italien. Olaf Rathje.
13: Es hatte sich bereits seit Tagen angedeutet. Nun also die offizielle Bestätigung beider Vereine. Ein Jahr vor Ablauf seines Vertrages verlässt der österreichische Nationalspieler Bremen und wird künftig für den italienischen Erstliga-Aufsteiger Frosinone Calcio spielen. 7,5 Jahre stand Schmid bei Werder unter Vertrag und erzielte in 148 Bundesligaspielen 14 Tore. Über die Höhe der Ablösesumme wurde stillschweigend vereinbart. Übereinstimmende Medienberichten nach soll Werder Bremen aber um die 8,5 Millionen Euro fix und 2 Millionen mögliche Bonuszahlungen obendrauf erhalten.
4: Ja, das ist doch mal ein schönes Sümmchen, und Werder startet dann am 30. August in Freiburg in die neue Saison.
1: Der Sport war das mit Tom Gerntke. Der Flughafen Leipzig-Halle, der ist zuletzt ja wohl nur knapp einer Katastrophe entkommen. Und nach dem Zwischenfall mit der Sprengstoffdrohne gibt es nach wie vor noch viele offene Fragen. Eine ist, wie konnte diese Drohne überhaupt so weit kommen? Klar ist, die Flughäfen in Deutschland, die sollen mit Abwehrtechnik ausgerüstet werden gegen gefährliche Drohnen. Und auch an anderer Stelle will die Bundesregierung jetzt nachsteuern. Stefan Stuchlik.
14: Angesichts der wachsenden hybriden Bedrohung Deutschlands sollen heute die Nachrichtendienste deutlich mehr Befugnisse erhalten. Viele praktische Fragen, etwa bei der Abwehr von Drohnenangriffen, sind damit aber nicht gelöst. Denn Deutschland hat im Vergleich mit anderen europäischen Ländern das Problem mit Kleindrohnen spät erkannt. Die meiste Abwehrtechnik ist gerade einmal bestellt. Die Lieferungen der Abwehrsysteme dauert in manchen Fällen noch Jahre. Wenn man sich andere europäische Länder ansieht, erkennt man weiteren Nachholbedarf, etwa bei der Erkennung der Gefahren. Frankreich hat vor den Olympischen Spielen 2024 in Paris ein zusammenhängendes Luftlagebild eingeführt, das überall im Land in Echtzeit autorisierte Drohnen von nicht autorisierten unterscheiden kann. Deutschland debattiert im Moment noch über so ein System. Und Großbritannien etwa hat eine sehr pragmatische Lösung für die Bekämpfung von Kleindrohnen gefunden. Prinzipiell ist die Kriminalpolizei dafür zuständig und so wurde sie auch ausgestattet. Ein großes Abstimmungsproblem wie in Deutschland, wo sich private Flughafenbetreiber, Landespolizei, Bundespolizei oder gar Bundeswehr absprechen müssen, existiert dort nicht mehr. Auch eine realitätsnahe Ausbildung für die Abwehr von Drohnen ist in Deutschland erst im Aufbau. Dieses Problem haben aber andere europäische Länder auch. Das größte Trainingscenter für Drohnenabwehr steht in Österreich. Bezeichnenderweise allerdings wird es nicht von staatlichen Stellen, sondern von einem Privatanbieter betrieben.
1: Deutschland hat also Nachholbedarf bei der Drohnenabwehr. Genau dazu forscht Ralf Heinecke an der Bundeswehr-Universität in Hamburg. Er hat dort das sogenannte Falk-System entwickelt. Das soll private Drohnen an Flughäfen vom Himmel holen. Ich habe ihn vorhin gefragt, dieses System, wie genau funktioniert das?
15: Ja, das System ist vor über 5 Jahren begann die Entwicklung, wurde vor 2 Jahren abgeschlossen. Das Projekt Falk war ein größeres Projekt. Da ging es um den gesamten Prozess am Flughafen, wenn eine Drohne im verbotenen Bereich auftaucht, wie dann praktisch der Flugverkehr runtergefahren wird und wenn notwendig die Drohne bekämpft wird und danach der Flugverkehr wieder hochgefahren wird. Und das Wichtigste ist einmal, Sie müssen detektieren, dass da eine Drohne ist. Und das Zweite ist, Sie brauchen eine Aktorik, um unabhängig von der Bauart der Drohne diese ja einzufangen. Und da wurde praktisch eine Abfangdrohne entwickelt mit einem Netzwerfer. Diese hat die Fähigkeit, völlig automatisiert eine Drohne, die ihr zugewiesen wurde, am Himmel zu verfolgen, in eine günstige Position zu kommen. Und wenn es ihr erlaubt ist, wird sie die dann abschießen. Abschießen heißt, sie wirft ein Netz drüber und in der Regel hängt dann die abgefangene Drohne unter dem Falken und kann dann zu einem sicheren Ort geflogen und abgelegt werden.
1: Und hätte dieses System einen Zwischenfall wie in Leipzig verhindert?
15: Also die genauen Umstände von Leipzig kenne ich nicht. Es kommt jetzt darauf an, ein solches System muss eingebunden werden in Detektionssysteme. Da müssen vielfältige Sensoren drin sein. Sie wissen ja nicht, wie die Drohne, die feindliche Drohne gesteuert wird. Wird sie über eine normale Funkverbindung gesteuert? Wird sie übers zum Beispiel Mobilfunktelefon gesteuert oder wird sie überhaupt nicht gesteuert, ist praktisch die Flugroute vorher einprogrammiert. Das müssen Sie alles wissen, um sie detektieren zu können. Und dann können Sie Aktorik einsetzen. Also wenn genügend Sensoren da gewesen wäre, hätte wahrscheinlich eine Abfangdrohne es geschafft, diese Drohne einzufangen. Mit 100% wäre es auch nicht gegangen. Also das ist klar, solche Dinge, wenn sie vollautomatisiert passieren, haben eine Zuverlässigkeit, die nicht bei 100% liegt.
1: Aber das klingt nach einem ganz schön komplexen Unterfangen.
15: Ja, ist es. Also Sie haben auf so einer Abfangdrohne sehr viele Sensoren bis hin zu einem eigenen fliegenden Radar, um letztendlich die andere Drohne, ich sag's mal flapsig, immer im Auge zu behalten, zu gucken, wie reagiert sie, und dann müssen Sie ihr Handeln darauf abstimmen, um in eine günstige Position zu kommen. Dabei muss immer der Kontakt zum Boden gehalten werden. Es ist immer ein Mensch in the loop, der die Endkontrolle hat. Gefährden wir jetzt gerade irgendwas viel Größeres als das, was wir schützen wollen? Das ist praktisch ein Einsatzleiter. Am Flughafen wäre das meistens jemand von der Bundespolizei. Und deswegen, wenn er sagt, Erlaubnis zum Abschuss erteilt, dann arbeitet die Drohne erst weiter. Wenn der die Erlaubnis nicht gibt, bleibt die Drohne in einem Sicherheitsabstand hinter der anderen Drohne.
1: Wo kommt denn dieses Falk-System bisher zum Einsatz?
15: Also unser Innenminister hat ja mehrere von den Drohnen gekauft. Das heißt, die Bundespolizei hat einige, die Bundeswehr hat einige Landespolizeien haben die. Und wo die stationiert sind, an welchen Flughäfen, das kann ich Ihnen nicht sagen, das weiß ich nicht.
1: Jetzt ist es ja auch so, dass sich diese Drohnen auch ziemlich schnell weiterentwickeln. Die werden kleiner, die werden schneller. Wie schwierig macht das denn auch die Abwehr?
15: Nee, es ist wirklich schwieriger, eine Abwehr zu organisieren, als einen Angriff zu organisieren. Das ist das Problem an dem Ganzen. Wenn Drohnen klein und agil sind, dann sind sie schwer einzufangen. Aber dann können sie auch keine Lasten transportieren. Das heißt, sie können dann ausspähen oder andere Dinge machen, aber die bringen keine Wirkmittel irgendwie zum Einsatz. Und sie müssen auch gucken, wie sie gesteuert wird. Wenn die agil sind, dann brauchen sie eine Steuerung mit einer kurzen Latenzzeit. Das heißt, das Bild, was der Pilot, der die Drohne steuert, sieht, muss sehr aktuell sein. Wenn da ein paar hundert Millisekunden dazwischen sind, dann kann er sie nicht mehr gut steuern. Und dann kann er auch nicht sehr agil fliegen. Und dann ist er langsamer und dann können sie ihn wiederum mit einer Abfangdrohne abfangen.
1: Jetzt haben Sie schon gesagt, es ist ein Zusammenspiel von verschiedenen Techniken an den Flughäfen auch nötig, auch damit das Falksystem zum Einsatz kommen kann. Was braucht es denn an den deutschen Flughäfen da noch zusätzlich?
15: Ja, wobei ich jetzt nicht der Fachmann bin, was alles schon installiert ist, aber Sie müssen etablierte Techniken wie Radar, wie optische Sensoren kombinieren, einsetzen, um Detektionen auch zu verifizieren und zu klassifizieren. Sie müssen aber auch Techniken einsetzen, die versuchen, die Kommunikation zwischen Drohnen und Pilot, wenn sie denn da ist, zu detektieren, weil da haben sie meistens größere Reichweiten. Da gibt es Systeme am Markt. Es ist aber auch notwendig, da weiterzuarbeiten. Wir hier an der Helmut-Schmidt-Universität, am Lehrstuhl für elektrische Messtechnik, wir haben verschiedene Detektionssysteme und erweitern die einmal auf normalen Funkfrequenzen. Aber was wir auch machen ist, im Mobilfunknetz nach Drohnenkommunikation zu suchen. Wir haben dazu ein eigenes Netz hier an der Universität und können praktisch die Kommunikation, egal ob offen oder verschlüsselt, detektieren. Da arbeiten wir dran.
1: Sagt Ralf Heinecke von der Bundeswehr-Universität in Hamburg.
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2: Um 16.31 Uhr mit Sönke Peters. Das Bundeskabinett hat eine Reform der Kinder- und Jugendhilfe auf den Weg gebracht. Erklärtes Ziel ist es, die Unterstützung einfacher zu organisieren und Kommunen zu entlasten. Sozialverbände warnen allerdings vor Nachteilen für Kinder mit einem hohen Hilfsbedarf. Aus Berlin Dietrich Karl Meurer.
16: Im Mittelpunkt der Reform steht eine neue Form der Bildungsassistenz für Kinder und Jugendliche, die in Kita oder Schule Unterstützung brauchen. Dazu zählen Kinder mit Behinderungen und Kinder mit besonderem Förderbedarf. Bislang erhalten viele von ihnen eine persönliche Assistenzkraft, die nur für sie zuständig ist. Künftig sollen Jugendämter, Schulen und Kitas häufiger gemeinsame Angebote planen. Eine Fachkraft kann dann mehrere Kinder begleiten. Reicht das nicht aus, bleibt der Anspruch auf eine individuelle Begleitung aber bestehen. Kritik kommt vom Sozialverband Deutschland. Er begrüßt zwar klarere Zuständigkeiten, der Verband warnt aber, dass gemeinsame Assistenzangebote für Kinder mit komplexen Behinderungen oft nicht ausreichen könnten. Sparziele dürften deshalb nicht wichtiger werden als der Bedarf des einzelnen Kindes.
2: Die Geheimdienste in Deutschland sollen künftig mehr dürfen als bislang. Die Bundesregierung hat dazu eine Reform auf den Weg gebracht, durch die Bundesnachrichtendienst und Verfassungsschutz mehr Möglichkeiten bekommen sollen. Wie die Pläne aussehen, berichtet Hauptstadtkorrespondent Markus Sambale.
17: Also bislang ist es ja so, dass der Bundesnachrichtendienst im Ausland und das Bundesamt für Verfassungsschutz im Inland vor allen Dingen Informationen sammelt, Menschen überwachen kann, diese Daten dann auswerten kann. Und das Neue sind die sogenannten operativen Fähigkeiten. Das heißt, dass beide Nachrichtendienste dann viel aktiver werden können, zum Beispiel mit Cyberangriffen, dass man im Extremfall auch Sabotage anwenden kann und dass auch der Verfassungsschutz zum Beispiel in bestimmten Fällen Wohnungen betreten darf, um dann da abhörig einzurichten, und zwar in häufigeren Fällen als bislang.
2: In Niedersachsen geht morgen die Schule nach den Sommerferien wieder los. Das Land zählt für das neue Schuljahr rund 890.000 Schülerinnen und Schüler. Berti Starke in Hannover zu der Frage, was sich für sie ändert.
18: Ab Klasse 7 aufwärts stattet das Land Schülerinnen und Schüler nun flächendeckend mit Tablets aus. Niedersachsens Kultusministerin Hamburg sprach heute in Hannover von einem der größten Digitalisierungsprojekte im deutschen Schulwesen. In den Grundschulen greift außerdem der Rechtsanspruch auf eine Ganztagsbetreuung. 85% haben bereits ein eigenes Angebot auf die Beine gestellt, berichtet die Grünen-Politikerin Hamburg. Der Rest von ihnen kooperiere größtenteils mit Horten oder anderen Schulen. Insgesamt sieht Hamburg die Schulen in Niedersachsen gut mit Lehrkräften versorgt. Von den aktuell rund 2000 ausgeschriebenen Stellen seien bereits knapp 1600 besetzt worden.
2: In Oldenburg soll bald eine neue Fußballarena entstehen. Jetzt hat die EU-Kommission die geplante deutsche Staatshilfe dafür genehmigt. Insgesamt sollen 75 Millionen Euro fließen, um das Stadion zu bauen und zu betreiben. Dies sei mit EU-Vorschriften vereinbar, hieß es dazu heute aus Brüssel. Die neue Arena in Oldenburg soll bis Anfang 2029 fertig sein. Sie wird gebaut für die Fußballspiele des VfB, aber auch für andere Sportveranstaltungen oder Konzerte. Am Abend wird der Mond in Deutschland fast 2 Stunden lang die Sonne verdecken. Die partielle Sonnenfinsternis startet um 19.11 Uhr. Millionen Menschen wollen sie beobachten. Aus der NDR-Nachrichtenredaktion Tabea Tschöpe.
19: Kurz bevor die Sonne untergeht, wird sich der Mond vor sich schieben und in weiten Teilen Europas dafür sorgen, dass es plötzlich dunkel oder zumindest dämmerig wird. Eine totale Finsternis gibt es zum Beispiel in Nordspanien. In Norddeutschland wird die Sonne noch als schmale Sichel zu sehen sein. Ihren Höhepunkt erreicht die Verdunkelung bei uns zwischen 20.06 Uhr und 20.11 Uhr, zuerst im nördlichen Schleswig-Holstein, zuletzt im südlichen Niedersachsen. Wer das seltene Naturphänomen sehen möchte, muss auf jeden Fall eine spezielle Schutzbrille aufsetzen. Wer keine hat, kann auch basteln. Eine Anleitung für eine Lochkamera gibt es zum Beispiel online beim Bundesamt für Strahlenschutz. Die Wetterbedingungen für den Abend sind gut. Der Horizont bleibt klar. Nur ein paar Wolken sind für Norddeutschland angesagt.
2: Am Brandenburger Tor in Berlin ist eine Kunstinstallation zum Mauerbau vor 65 Jahren eröffnet worden. Die Hauptstadt begeht den morgigen Jahrestag bis übers Wochenende mit einem Gedenkprogramm. Aus Berlin Silke Mehring.
20: Vor dem Brandenburger Tor erhebt sich eine Art neue Mauer. Knapp 30 Meter lang, knapp 3 Meter hoch. Der Clou aber ist das Material und die damit verbundene Wirkung. Rund 8 Zentimeter dickes Aluminium in ganz feinen Streifen sorgt dafür, dass diese Mauer je nach Blickwinkel transparent oder undurchsichtig wirkt und damit die verschiedenen Perspektiven aus Ost und West nachspielt. Auch eine Fotoausstellung auf großen Tafeln am Brandenburger Tor zieht die Betrachter direkt in die deutsch-deutsche Teilungsgeschichte. Neben der Mauerinstallation und der Fotoausstellung sind Events zum Gedenken an Opfer und Leiden der Teilung auch quer durch Berlin verteilt.
2: Das waren die Nachrichten.
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21: Viel Sonne heute Nachmittag in Norddeutschland. Ein paar Wolken gibt's und es bleibt trocken. Höchstwerte um 20 Grad an der See und bis 29 Grad in Bad Bentheim. Nachts dann auch kein Regen, Tiefstwerte dann 15 bis 8 Grad. Morgen wieder sonnig bei 23 bis 34 Grad. Am Freitag der heißeste Tag der Woche, viel Sonne und 27 bis 37 Grad. Am Wochenende am Sonnabend dann ebenfalls heiter, gebietsweise dann aber auch Schauer und Gewitter bei 21 bis 33 Grad. NDR Info, der Verkehrsservice mit Stau oder stockendem Verkehr ab 3 Kilometern. Die A1 Bremen Richtung Osnabrück ist zwischen dem Dreieck Stur und Wildeshausen Nord wegen Reinigungsarbeiten weiterhin gesperrt. Dadurch staut es sich. A1 Osnabrück Richtung Bremen zwischen Bremen-Brinkum und Arsten 7 Kilometer stockender Verkehr. Dann die A2 Dortmund Richtung Hannover zwischen Bad Nenndorf und Wunstorf-Lute. 5 Kilometer Stau, Grund sind Bauarbeiten. A2 Dortmund Richtung Braunschweig zwischen Hannover-Bodfeld und Hannover-Lahe. Auch hier 5 Kilometer Stau, da ist nur eine Spur frei. Dann die A7 Flensburg Richtung Hamburg zwischen dem Dreieck Hamburg-Nordwest und dem Elbtunnel. 5 Kilometer stockender Verkehr. Dann A7 Hannover Richtung Kassel jetzt. Zwischen Hildesheim, Drispenstedt und Dernebrück-Salzgitter hier 4 Kilometer Stau im Baustellenbereich. A7 Hannover Richtung Flensburg zwischen Hamburg-Waltershof und dem Elbtunnel. Auch hier 3 Kilometer stockender Verkehr. Und dann noch die A27 Bremen Richtung Bremerhaven. Zwischen Bremerhaven Süd und Geestemünde 4 Kilometer stockender Verkehr im Baustellenbereich. Es ist Mittwochnachmittag, Sie hören NDR Info mit Julia Mayer und wir schauen jetzt ins besetzte Westjordanland auf die zunehmende Gewalt dort. Zuletzt sah die Lage ja eigentlich meist so aus, israelische Siedler greifen palästinensische Ortschaften an. Jetzt aber gab es auch Auseinandersetzungen von Siedlern mit der israelischen Armee. Die wollte Siedler von Gewaltakten abhalten. Und das zeigt, die israelische Armee, die hat die Lage in Teilen des Westjordanlands offenbar nicht mehr unter Kontrolle. Jan-Christoph Kitzler.
0: Israelische Menschenrechtsgruppen, die sich mit der Lage im besetzten Westjordanland beschäftigen, äußern immer wieder schwere Vorwürfe gegenüber der israelischen Armee. Ihre Soldaten stünden oft nur daneben, wenn Siedler Gewalt an Palästinensern verüben. Manchmal beteiligten sie sich sogar an der Gewalt, heißt es in vielen Berichten. Dieser Fall ist anders und zugleich zeigt er, dass die Situation im Westjordanland Israel als Besatzungsmacht immer mehr entgleitet. Die Siedler waren am letzten Sonntag nach Kusra gekommen, südwestlich von Nablus, und hatten einen neuen Außenposten errichtet, auf dem Gelände der Familie von Yusuf Abdulkarim Hassan. Wir sind drei Haushalte, die belagert werden. Meine Frau und meine beiden Töchter, meine Eltern und meine Brüder sowie unser Nachbar und sein Sohn. Das Hauptproblem ist, dass die Straßen blockiert sind. Niemand darf hinein oder hinaus. Niemand kann Lebensmittel oder Wasser liefern. Niemand kann helfen. Und das ist das Schwierigste. Wir fühlen uns wie im Gefängnis. Seit Sonntag ist die Familie eingesperrt. Es gibt Videos, die Siedler bei der Arbeit zeigen. Sie zerstören einen Zaun, werfen Steine auf die Straße, errichten eine Art Zelt. Gestern kam dann die israelische Armee, erklärte, die Gegend sei nun militärisches Sperrgebiet. Weitere Videos zeigen, wie Siedler mit Soldaten aneinander geraten. Heute war auch der oberkommandierende General für das Westjordanland vor Ort, um sich ein Bild der Lage zu machen. Dieser Besuch ist ungewöhnlich. Die Siedlergewalt an sich ist kein Einzelfall und hat wieder einmal den Sicherheitsrat der Vereinten Nationen beschäftigt. Dort sagte Ramiz Alakbarov vom Büro des UN-Sonderkoordinators für den Nahostfriedensprozess: Die Gewalt durch Siedler hat ein beispielloses Ausmaß erreicht. Bislang haben die UN in diesem Jahr mehr als 1430 Vorfälle unter Beteiligung israelischer Siedler dokumentiert, die zu Verletzten, Sachschäden oder zu beidem führten und von denen rund 260 palästinensische Ortschaften betroffen waren. Viele dieser Vorfälle ereigneten sich in Anwesenheit israelischer Sicherheitskräfte. Die Siedler operieren oft von sogenannten Außenposten. Nach Schätzungen von israelischen Nichtregierungsorganisationen wurden allein rund 230 bis 240 neue Außenposten gegründet, seit Benjamin Netanyahu mit seinen zum Teil rechtsextremen Koalitionspartnern regiert. Noch einmal Ramiz Alakbarov. New outposts are established, often with state support. Neue Außenposten werden oft mit staatlicher Unterstützung errichtet und können nachträglich genehmigt werden. Von diesen Außenposten aus haben Gewalt und Einschüchterung durch Siedler zur Vertreibung palästinensischer Gemeinschaften geführt. Die Ausbreitung landwirtschaftlicher Außenposten ist äußerst besorgniserregend. Mit einer geringen Zahl von Siedlern ermöglichen sie die Kontrolle über riesige Landflächen. Israelische Organisationen berichten, dass diese Außenposten inzwischen faktisch die Kontrolle von fast 20% des Westjordanlands ausüben. Auch vor dem Haus von Yusuf Abdulkarim Hassan sollte so ein neuer Außenposten entstehen. Und doch ist unklar, ob die israelische Armee das verhindern wird. Soldaten sind in der Gegend im Einsatz, doch die Siedler kommen auch in den letzten Stunden immer wieder zurück. Yusuf schickt ein Video. Zu sehen sind mehrere Siedler direkt vor dem Haus und keine israelischen Soldaten. Ich beobachte die Siedler vom Fenster aus. Sie sind an denselben Ort zurückgekehrt, an dem ihr Zelt stand. Die Armee ist abgezogen, doch sie strömen weiter herbei und ihre Zahl wächst. Ich würde sagen, es versammeln sich dort jetzt fast 70 bis 80 Siedler. Die israelische Armee erklärt auf Nachfrage, sie sei weiterhin im Einsatz, um die Familie zu schützen. In vielen anderen dokumentierten Fällen geschieht das nicht. Und wie engagiert die Armee wirklich ist und ob es in diesem Fall gelingt, ist offen.
21: Die Lage im Westjordanland, das waren Informationen von Jan-Christoph Kitzler.
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21: Schutzbrillen, Eiswerbung, so viele Sonderangebote und vor allem viele Feriengäste. Das beschert die Sonnenfinsternis Spanien heute und dann noch zweimal im nächsten und im übernächsten Jahr. Die Sonnenfinsternis ist da also keine ökonomische Eintagspflege. Sie könnte sogar ein nachhaltiger Push sein für einige Teile Spaniens, die das auch dringend bräuchten. Christian Sachsinger.
6: Los Olmos ist ein kleines Dorf in der spanischen Provinz Teruel, ungefähr in der Mitte zwischen Madrid und Barcelona. 111 Einwohner und sehr wenig los, wie diese Frau erzählt. Du gehst tagsüber aus dem Haus und kannst problemlos eine ganze Straße entlang gehen, ohne jemanden zu sehen. Außer den Kätzchen und den Hündchen vielleicht. Jetzt aber rührt sich doch etwas. Die Sonnenfinsternis. Und Los Olmos liegt mitten in der Zone der Totalität, also da, wo die Sonne komplett hinter dem Mond verschwinden wird. In Spanien sieht man das zum ersten Mal seit 1905. In der Bar erzählt uns eine andere Frau, sie sei schon gespannt.
5: Das ist etwas, das wir nur einmal sehen werden. Ja, ja, es ist aufregend. Los Olmos ist ein klassisches Beispiel für España Vaciada, das entvölkerte Spanien. Dazu zwei Zahlen. 84% der Bevölkerung drängen sich im Land auf nur 16% des Staatsgebiets. Die übrigen Spanierinnen und Spanier haben sehr viel Platz, aber auch kaum wirtschaftliche Perspektiven. Die Provinz Teruel ist besonders betroffen. Nun aber gibt es eben diesen Hoffnungsschimmer. Die Reiseplattform Airbnb hat eine Untersuchung durchführen lassen, welche Effekte die Sonnenfinsternis haben könnte. Sara Rodriguez von Airbnb España. Die Hälfte der ausländischen Suchanfragen kommt aus den USA, Großbritannien und Frankreich. Und noch einmal ein Drittel aus den Niederlanden, Belgien, Deutschland und Italien. Also zusätzlich zu den Spaniern, die die Sonnenfinsternis nutzen, um mal andere Gegenden ihrer Heimat kennenzulernen, gibt es einen kräftigen Zustrom an internationalen Touristen.
7: Un influjo de turistas internacionales multiplicado.
5: Konkret heißt das, die Sonnenfinsternis wird laut der Untersuchung in diesem Jahr gut 400 Millionen Euro in die ländlichen Gemeinden Spaniens spülen und über 7000 Vollzeitarbeitsplätze schaffen. Das ist für die gesamte spanische Volkswirtschaft mit einem Bruttoinlandsprodukt von knapp 2 Billionen Euro natürlich nur ein Klacks. Für die entvölkerten Landesteile kann aber durchaus ein spürbarer Effekt entstehen, vor allem dann, wenn die Touristen wiederkommen. In der Bar von Los Olmos ist man noch nicht völlig überzeugt. Ich glaube, dass Dörfer in Teruel durch die Sonnenfinsternis bekannter werden. Das hilft doch auf jeden Fall. Eine Chance? Nun, es werden Leute kommen und wenn sie etwas Geld da lassen, dann lassen sie es eben da. Aber als Zukunft sehe ich die Sonnenfinsternis nicht. Was klar ist, die totale Sonnenfinsternis ist kein einmaliges Ereignis für Spanien. Nächstes Jahr gibt es noch eine, allerdings wird die dann nur ganz im Süden des Landes zu sehen sein. Aber 2028 folgte eine dritte, diesmal ringförmige Sonnenfinsternis in Spanien. Ebenfalls ein sehr außergewöhnliches Schauspiel. Und da sind dann Teruel und die Gemeinde Los Olmos wieder mit von der Partie.
1: Wie Spaniens Regionen von der Sonnenfinsternis profitieren. Und jetzt werfen wir noch einen kurzen Blick auf die Finanzmärkte. Der DAX erneut auf Rekordjagd, hat kurzzeitig eine neue Bestmarke erreicht von 26.573 Punkten, gibt aktuell aber wieder Gewinne ab und steht nun bei 26.420 Punkten und damit nur noch leicht im Plus. Der Dow Jones aktuell fast unverändert zu gestern, notiert mit 53.804 Punkten. Der Euro legt ganz leicht zu, kostet nun 1 US-Dollar 15,50. Und der Preis für Öl der Nordsee-Sorte Brent gibt um ein knapp ein halbes Prozent nach, bleibt aber mit 88,52 Dollar pro Fass weiterhin auf hohem Niveau. Weniger Verpackungsmüll und ein besserer Schutz vor Schadstoffen. Das ist das Ziel einer neuen EU-Verordnung. Wir schauen gleich genauer drauf. Nach dem schnellen aktuellen Überblick.
2: Bundesinnenminister Dobrindt hat Befürchtungen einer unkontrollierten Massenüberwachung durch die Reform der deutschen Nachrichtendienste zurückgewiesen. Es gehe um Terrorismus und Staatsterror fremder Mächte, sagte Dobrindt in Berlin. Deutschland sei tägliches Ziel von hybrider Kriegsführung, Spionage und Sabotage und müsse deshalb seine Abwehrfähigkeiten anpassen. Das Kabinett hatte am Vormittag ein Gesetzespaket Dobrindts gebilligt. Es sieht deutlich mehr Befugnisse für Bundesnachrichtendienst und Verfassungsschutz vor. Die Bundesregierung will Kindern mit einer staatlich geförderten Frühstartrente den Aufbau einer privaten Altersvorsorge erleichtern. Das Kabinett hat dazu einen Gesetzentwurf von Finanzminister Klingbeil auf den Weg gebracht. Kinder, die 2020 oder später geboren sind, sollen demnach vom 6. bis zum 18. Lebensjahr monatlich 10 Euro vom Staat erhalten, die am Kapitalmarkt angelegt werden. Ältere Kinder gehen dem Entwurf zufolge aus. Der frühere chinesische Ministerpräsident Zhu Rongji ist tot. Nach offiziellen Angaben starb er im Alter von 97 Jahren in Peking. Zhu regierte China von 1998 bis 2003. Er galt als kompromissloser Verfechter der freien Marktwirtschaft. Seine Reformen verhalfen China zu einem außergewöhnlichen wirtschaftlichen Aufstieg. Zu seinen wichtigsten Entscheidungen zählte die Privatisierung unrentabler staatlicher Unternehmen. Das Wetter, viel Sonne, ein paar Wolken, es bleibt trocken. 19 bis 29 Grad. Das war ein kurzer Überblick. Nun zurück zu dir, Julia.
1: Vielen Dank, Sönke. Strohhalme aus Plastik, Wattestäbchen oder Einwegbesteck, das alles ist schon seit ein paar Jahren nicht mehr erlaubt in der EU. Und die meisten von uns, die haben sich wahrscheinlich schon daran gewöhnt. Jetzt aber kommen neue Vorschriften dazu, um Müll zu vermeiden und für weniger Schadstoffe. Sarah Lopez mit den Details.
9: Ab heute gibt's eine Obergrenze für PFAS in Lebensmittelverpackungen. Also PFAS sind ja künstlich hergestellte Chemikalien, die in der Umwelt praktisch nicht abgebaut werden. Und dann gibt's ab heute noch Änderungen für Unternehmen. Für die ändern sich teilweise ihre Aufgaben beim Thema Verpackungsmüll und ihre Rollen. Also da geht's zum Beispiel darum, wer welche Informationen zu Verpackungen bereitstellen muss. Die Änderungen von heute, die sind aber nur ein kleiner Teil dieser EU-Verpackungsverordnung. Also in den nächsten Jahren passiert da noch einiges mehr und das werden wir im Alltag dann auch mehr merken als die Punkte von heute. Zum Beispiel werden unnötig große Pakete verboten, wenn online nur ein kleines Produkt bestellt wird. Das kennen sicher einige, die manchmal online bestellen. Und dann werden ab 2030 auch manche Arten von Verpackungsmüll verboten. Das ist dann zum Beispiel das kleine Ketchup-Tütchen im Restaurant oder die Plastikschale im Supermarkt für die Äpfel oder das Mini-Shampoo im Hotel. Das große Ziel der EU ist, bis 2030 sollen bis auf wenige Ausnahmen Verpackungen recycelbar sein, Stichwort Klimaneutralität, und es soll deutlich weniger Müll geben als bisher. 2023 zum Beispiel kam im Schnitt auf jeden EU-Bürger knapp 180 Kilogramm Verpackungsmüll und in Deutschland, da war die Zahl sogar noch höher.
1: Soweit Sarah Lopez und jetzt das dazu.
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1: Die neue EU-Verpackungsverordnung ist also in Kraft. Wo erfüllt und wo verfehlt sie aber ihr Ziel? Dazu der Kommentar von Andreas Meyer-Feist aus dem Studio Brüssel.
10: Weniger Müll, weniger Mogelpackungen, mehr Materialrecycling. Das ist längst überfällig, wenn wir nicht dauerhaft Armmuskeltraining mit übervollen Tonnen an der Abfallbox betreiben wollen. Die schärferen Regeln für Verpackungen sind deshalb begrüßenswert. Die Menge an Müll kann dadurch reduziert werden. Es ist gut, dass bestimmte Verpackungen aus unserem Alltag verschwinden. Wir werden uns trotzdem nicht so schnell die Finger fettig machen, wenn es keine beschichteten Papiere und Pizzakartons mehr gibt. Man kann sich daran gewöhnen, von zu Hause eine Box mitzubringen und sie im Geschäft befüllen zu lassen. Es ist nicht unbequem, es ist eine Frage der Gewohnheit. Dass es jetzt doch Ärger gibt, hat weniger mit diesen Dingen zu tun, die in Zukunft vor Ort anders laufen, sondern mit einer anderen Sorte von Verpackungen, nämlich solchen, die für den Versand wichtig sind. Innerhalb Deutschlands ist das kein Problem, aber wer von hier nach Belgien, in die Niederlande oder nach Österreich verschickt, bekommt Probleme. Online-Händler müssen nachweisen, dass Verpackungen und Füllmaterialien auch dort ordnungsgemäß entsorgt werden. Dazu braucht es Konformitätserklärungen und Zertifizierungen. Das alles kostet Geld und Nerven. Die Branchenriesen haben sich längst vorbereitet. Schwieriger ist die Lage für kleinere Webshops. Was macht jemand, der einen Hofladen hat und Online-Bestellungen von den EU-Nachbarn entgegennimmt? Muss so jemand eigene Beauftragte haben und teure Agenturen in der ganzen EU beschäftigen, damit alles stimmt mit Kartons und Klebebändern für Honig, hausgemachte Marmeladen oder der sorgfältig verpackten Schafwolldecke vom Bauernhof? Die EU-Kommission hat auf den letzten Drücker für eine gewisse Beruhigung gesorgt, nachdem die YouTube-Kanäle voll waren mit Online-Händlern, die gedroht haben, eben nichts mehr zu versenden. Nun soll es reichen, wenn die Verpackungshersteller das an EU-Bürokratie leisten, was am Hofladen hängen geblieben wäre. Bedeutet aber, die Händler müssen trotzdem ganz genau hinschauen, woher sie ihre Verpackungen bekommen, wenn sie am Ende doch zum Problem werden, wenn sie keiner entsorgen will. Dass viele kleinere Online-Händler erstmal auf die Bremse treten, ist deshalb kein Wunder. So weit konnte es nur kommen, weil es eben doch kein EU-weites Recycling-System gibt. Mülltrennung ist überall anders. Was nach wie vor fehlt, ist eine echte Gesamtlösung, genau in diesem Bereich. Die neuen Abfallregeln der EU sind gut gemeint, aber dann doch in einigen Punkten zu bürokratisch und nicht realitätsnah. Am Ende trifft das genau die Geschäfte, die die Vielfalt Europas auch in ihren Online-Shops widerspiegeln. Hier braucht es noch mehr Sicherheit und weniger Zwang zur Konformität.
21: Das war die Meinung von Andreas Meyer-Feist.
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21: In anderthalb Monaten, Ende September, findet in Osnabrück wieder das Campus Festival statt. Und eröffnet wird es in diesem Jahr von zwei Newcomer-Rappern. Big168 und Jami. Sie sind beide Osnabrücker und sie ziehen beide gerade viel Aufmerksamkeit auf sich. Nicht mit den üblichen Autotune-Raps, sondern mit Hip-Hop der alten Schule auf Deutsch. Hanna-Sophie Thiesmeier hat die beiden getroffen.
11: 1, 2, 3, 4.
12: Die sind ja nicht alle so lang, ne?
11: Mit deiner Klick für Freibier.
12: Also ich sag mal Intro. Das Intro kannst du ja eigentlich auch schon reinladen.
22: Cocktail und Jami stehen in ihrem Studio und planen mit ihrem Bassisten die Setlist für den nächsten Auftritt. Ende September findet das Campus Festival in Osnabrück statt. Und sie werden es eröffnen. Seit Beginn des Jahres sind die beiden Rapper nicht nur in der Hip-Hop-Szene der Stadt, sondern auch in den sozialen Medien ziemlich präsent. Die selbst gedrehten Videos, in denen sie zu ihren eigenen Songs in die Kamera rappen, ziehen erfolgreich die Aufmerksamkeit auf die beiden Osnabrücker. Mittlerweile haben die beiden jeweils mehrere tausend Follower auf Instagram. Darunter die Berliner Hip-Hop-Größe Peter Fox. Mit Songs wie Kopfnicker-Beats greifen sie einen Hip-Hop-Stil auf, der mittlerweile als Oldschool gilt. Damit scheinen sie gerade einen Nerv zu treffen. Aber ganz kurz, was heißt denn Oldschool-Rap? Häufig wird damit auch ein sogenannter Boom-Bap-Sound gemeint. Und der entsteht durch klassische Schlagzeugelemente, also ein Boom durch den Kick auf eine Trommel oder ein Bap mit einem kurzen Schlag auf die Snare. Dieser Stil entwickelte sich in den späten 1980ern vor allem in der New Yorker Hip-Hop-Szene. Hip-Hop heutzutage ist oft viel diverser und komplexer. Während im Oldschool-Rap oft alte Soul- und Funk-Platten gesampelt werden, nutzen Rapperinnen und Rapper heute eher elektronische Sounds, arbeiten mit Synthesizern und digitalen Effekten wie Autotune. Dadurch haben einige Hip-Hop-Liebhaber das Interesse am aktuellen Hip-Hop verloren. Und genau hier setzen Jami und Octai, aka Big168, mit ihrer Musik an.
23: Ich glaube, erst recht für Leute, die Hip-Hop in den letzten Jahren nicht mehr verfolgen konnten, weil es irgendwie zu neu und zu schnell ging, glaube ich, ist das, was der alte Hip-Hop ist, ein vertrauter Sound, weil man den kennt. Wenn mein Vater die Musik hört, die wir machen, dann sagt er, okay, krass, das hat Elemente von dem, was er irgendwann mal irgendwie gehört hat.
22: Erklärt Octai. Jami hat er vor ein paar Jahren bei einer Hip-Hop-Session kennengelernt. Mittlerweile kommt es selten vor, dass beide sich einen Tag nicht sehen. 2022 haben sie sogar für ein Jahr in Berlin gewohnt, um von der dortigen Hip-Hop-Szene zu lernen. Mit 40-Stunden-Job wird es aber auf Dauer schwierig, nebenher noch jeden Abend Musik zu machen.

0: Und so kam sie wieder nach Osnabrück. Okta organisiert hier mittlerweile monatlich sogenannte Mic-Drop-Sessions im Haus der Jugend. Hier können Leute spontan auf die Bühne kommen und sich mit ihren eigenen Texten live vor Publikum ausprobieren. Das hat einigen sogar schon ihren ersten bezahlten Gig beschert.
1: Wir hatten sogar schon Leute, die so oft bei der Mic-Drop-Session waren, dass sie das immer gefilmt haben und jetzt dadurch ihr erstes Booking bekommen haben, weil die gesehen haben, oh krass, die Leute spielen live, so, weil es sich halt für die Booker und Bookerinnen halt anfühlt, als würden die Leute tatsächlich live aktiv sein, so, ne?
0: Vor ein paar Monaten haben Jami und Oktay beim Skills Newcomer Wettbewerb teilgenommen und prompt in der Kategorie Crew gewonnen und sich so einen Auftritt auf dem Splash erarbeitet, dem größten Hip-Hop-Festival in Deutschland. Was Jami von dem Festival mitnimmt?
2: Ich will jede einzelne Bühne beim Splash spielen. Das habe ich daraus mit. Nee, es hat unfassbar Spaß gemacht. So ein Kindheitstraum ist in Erfüllung gegangen. Ich habe es ehrlich gesagt auch immer noch nicht verarbeitet. Es fühlt sich immer noch sehr fern an. Vor 2 oder 3 Tagen haben wir so ein Recap-Video gemacht von unserem Auftritt. So, und ich gucke mir das an und ich denke mir, was ist da passiert? So, also so irgendwie wie ein Traum.
0: Für nächstes Jahr haben sich die beiden vorgenommen, mehr als 30 Live-Auftritte zu spielen. Außerdem wollen sie zum Ende des Jahres ihr erstes Album rausbringen. Ganz oldschool-mäßig wird es das auch als Vinylplatte geben.
3: Neuer Oldschool-Rap aus Osnabrück. Hanna-Sophie Thiesmeier hat die beiden Newcomer getroffen. 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Hier geht's gleich weiter mit Birgit Langhammer und den Themen des Tages. Ich bin Julia Meyer und wünsche Ihnen noch einen schönen Resttag.

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1: Um 17 Uhr mit Sönke Peters. Die Bundesregierung hat eine Reform der deutschen Geheimdienste beschlossen. Verfassungsschutz und Bundesnachrichtendienst sollen demnach mehr Befugnisse erhalten. Bundesinnenminister Dobrindt sprach von einer Revolution der Sicherheitsarchitektur. Aus Berlin, Effi Seibert.
2: Tatsächlich verändert diese Reform das Wesen der deutschen Geheimdienste. Bisher durften sie überwiegend beobachten und analysieren. Nun sollen sie selbst aktiv werden können, im Inland wie im Ausland. Sie sollen auch zurückschlagen können, wenn das Land zum Beispiel von ausländischen Mächten per Cyberattacke oder Drohnen angegriffen wird. Gleichzeitig dürfen sie abgehörte Nachrichten und Daten länger speichern. Für Innenminister Dobrindt dient all das dazu, den Schutzauftrag des Staates zu verbessern und ihn an die neuen Bedrohungen anzupassen. Kanzleramtsministerin Nina Warken, die für den Auslandsgeheimdienst BND zuständig ist, sagte, wir seien zu lange abhängig gewesen von befreundeten Diensten. Nun komme Deutschland auf Augenhöhe. Sie erklärte, die Maßnahmen der Dienste würden trotz mehr Befugnissen ausreichend kontrolliert durch den unabhängigen Kontrollrat und durch das Parlament.
1: Die Bundesregierung hat die sogenannte Frühstartrente auf den Weg gebracht. Vorgesehen ist, dass der Staat sich künftig an Aktiendepots für die Altersvorsorge von Kindern beteiligt. Mit monatlich 10 Euro zwischen dem 6. und 18. Geburtstag. Aus Berlin, Frank Eichmann.
3: Die 10 Euro pro Monat gehen nicht direkt an die 6- bis 18-Jährigen, sondern sie werden zunächst steuerfrei in einem sogenannten Altersvorsorgedepot angelegt. Zu den jährlich 120 Euro vom Staat können Eltern oder Großeltern weitere knapp 7.000 Euro überweisen. Kümmern Eltern sich nicht um die Frühstartrente für ihre Kinder, legt der Staat dennoch Geld für sie an. Dieses Geld können entweder die Eltern oder später die dann volljährigen Kinder auf ihr Altersvorsorgekonto übertragen. Ziel der Frühstartrente, neben einer besseren Altersversorgung, sie soll bereits Kinder und Jugendliche mit den Chancen des Kapitalmarkts vertraut machen. Das sorgte für Oppositionskritik. Altersarmut werde nicht bekämpft, beklagte die Linke, und das Geld an immer wieder krisengeplagten Aktienmärkten verspekuliert.
1: In Deutschland haben offenbar immer mehr Kinder und Jugendliche eine ärztlich festgestellte Bewegungsstörung. Die Krankenkasse KKH hat entsprechende Zahlen vorgelegt. Demnach hatten 2024 mehr als 3% der schulpflichtigen Heranwachsenden eine diagnostizierte Bewegungsstörung. Im Vergleich zu vor 10 Jahren bedeutet das einen Anstieg um knapp ein Drittel. Ein Grund ist laut Krankenkasse das stundenlange passive Konsumieren von Medien, aber auch der durchgetaktete Alltag vieler Schulkinder und die hohe Verkehrsdichte in Wohngebieten ließen oft zu wenig Zeit und Raum für freies Bewegungsspiel. Als Anzeichen für Bewegungsstörungen nennt die KKH unter anderem einen wankenden Gang, vielfaches Stolpern oder ungeschicktes Greifen nach einem Ball, wenn dies über einen längeren Zeitraum erfolgt. Russlands Präsident Putin hat damit gedroht, westliche Handelsschiffe zu beschlagnahmen. Hintergrund ist unter anderem die Festsetzung russischer Schiffe durch westliche Staaten wie Großbritannien, Frankreich und Schweden. Aus Frankfurt am Main, Eberhard Nembach.
4: Solche Beschlagnahmungen seien nichts anderes als Piraterie und Raub, so Putin. Russische Vergeltungsmaßnahmen seien überall möglich, betonte der russische Präsident weiter, auch im Verantwortungsbereich der russischen Pazifikflotte. Deren Kommandeur erklärte, man sei bereit, ausländische Schiffe zu inspizieren und festzusetzen. Beim Besuch eines Marinemanövers im fernen Osten Russlands sagte Putin weiter, die NATO dringe in der Pazifikregion vor und bedrohe Russland. Sein eigenes Land stellte er als kooperationsbereit dar.
1: Der Mond wird sich am Abend vor die Sonne schieben. In einem Streifen quer durch Spanien wird es dann für kurze Zeit komplett dunkel. In Deutschland wird es zwar nur eine partielle Sonnenfinsternis geben, beispielsweise in Hamburg wird der Bedeckungsgrad aber immerhin bei 85% liegen. In den nördlichsten Teilen Norddeutschlands beginnt das Naturphänomen 11 Minuten nach 19 Uhr, weiter südlich dann etwas später. Ausführliche Informationen zur Sonnenfinsternis hier bei uns im Norden finden Sie online auf ndr.de. Dort sehen Sie die Sonnenfinsternis ab 19 Uhr auch im Livestream. Das waren die Nachrichten.
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5: Ja, und wichtig ja auch, dass sich keine Wolken vor die Sonne schieben. Danach sieht es im Moment nicht aus. Heute Abend bleibt es nämlich heiter bei 18 bis 28 Grad. In der Nacht dann auch überall trocken, Tiefstwerte 15 bis 8 Grad. Und ab morgen dann wieder heiße Tage, auch im Norden. Mit viel Sonnenschein werden es morgen bis zu 23 Grad auf den Ostseeinseln und bis zu 35 Grad in Nordhorn. Am Freitag dann auch Sonne von früh bis spät und 27 bis 37 Grad. NDR Info, der Verkehrsservice, Stau oder stockend ab 3 Kilometern. Die A1 Bremen Richtung Osnabrück ist zwischen Dreieckstur und Wildeshausen Nord wegen Reinigungsarbeiten gesperrt. Dadurch staut es sich. A1 Osnabrück Richtung Bremen, zwischen Bremen-Brinkum und Arsten 7 Kilometer stockend. A2 Dortmund Richtung Hannover, zwischen Bad Nenndorf und Wunstorf-Lute 7 Kilometer Stau wegen Bauarbeiten. A2 Dortmund Richtung Braunschweig, zwischen Hannover-Bodfeld und Hannover-Lahe 5 Kilometer Stau, dort ist nur eine Spur frei. A7 Flensburg Richtung Hamburg, zwischen Dreieck-Hamburg Nordwest und dem Elbtunnel 5 Kilometer stockend. Nochmal A7 Hannover Richtung Kassel, zwischen Hildesheim-Dristmestedt und Derneburg-Salzgitter 4 Kilometer Stau im Baustellenbereich. Und A7 Hannover Richtung Flensburg zwischen Hamburg-Waltershof und dem Elbtunnel 3 Kilometer stockend. Zum Schluss noch die A27 Bremen Richtung Bremerhaven zwischen Bremerhaven Süd und Geestemünde 4 Kilometer stockender Verkehr im Baustellenbereich. Allen unterwegs, gute Fahrt.
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5: Welche Befugnisse brauchen Geheimdienste? Mehr, sagt das Bundeskabinett und hat heute einen 700 Seiten Reformkatalog vorgestellt. Doch es gibt auch schon Kritik und sogar die Befürchtung vor Massenüberwachung in Deutschland. Bald schiebt sich der Mond vor die Sonne. Das ist im Norden dann als partielle Sonnenfinsternis zu sehen. Warum das so spektakulär ist, erläutert uns der Chef des Planetariums Hamburg. Und außerdem schauen wir auch noch auf die Rente. Das Kabinett hat nämlich die Frühstartrente beschlossen. Was dahinter steckt, auch dazu mehr in der kommenden halben Stunde in den Themen des Tages. Ich bin Birgit Langhammer. Schönen guten Abend. Sicherheit ist das Thema, das Deutschland bewegt, gerade zuletzt durch die Drohnenangriffe auf Flughäfen, also kritische Infrastruktur, aber auch wenn es um Terrorattacken geht. Nun sollen die deutschen Geheimdienste mehr Befugnisse bekommen. Darauf hat sich das Bundeskabinett verständigt. Die Nachrichtendienste sollen künftig aktiver als bisher gegen Bedrohungen vorgehen dürfen. Solche Änderungen sind aber immer mit vielen Fragen verbunden. Wie wird sichergestellt, dass nur mutmaßliche Täter ausspioniert werden? Nicht unbescholtene Bürger ist da eine Frage, die drängt. Ein von Innenminister Dobrindt von der CSU vorgelegtes Gesetzespaket sieht jetzt eben vor, dass Bundesnachrichtendienst und auch Bundesamt für Verfassungsschutz deutlich mehr Daten sammeln und auch speichern dürfen. Birte Sönnigsen dazu aus Berlin.
6: Deutschland ist längst Ziel von hybriden Angriffen. Davor warnen die Sicherheitsbehörden seit Jahren. Und auch Bundesinnenminister Alexander Dobrindt wird nicht müde, von einer ernsthaften Bedrohungslage zu sprechen.
7: Wir sind tägliches Ziel hybrider Kriegsführung. Wir sind tägliches Ziel von Spionage, von Sabotage, von Cyberangriffen, von versteckten Aktionen fremder Mächte.
6: Das hat zuletzt der Drohnenangriff am Leipziger Flughafen noch einmal deutlich gemacht. Kanzleramtschefin Nina Wagen sagt, bislang hat sich Deutschland in vielen sicherheitsrelevanten Dingen zu sehr auf befreundete Geheimdienste verlassen.
8: Wir sind einfach zu sehr davon abhängig, dass uns die Nachrichtendienste anderer Länder unterstützen. Und diese Hilfe ist in zu vielen Bereichen eine Einbahnstraße.
6: Die Bundesregierung will das ändern. Der entsprechende Gesetzentwurf ist mehr als 700 Seiten lang und umfasst weitreichende Änderungen. Für Innenminister Dobrindt ist das Gesetz die Antwort auf die aktuelle Bedrohungslage.
7: Wir starten eine neue Zeitrechnung für die Nachrichtendienste. Wir entwickeln unsere Nachrichtendienste hin zu echten Geheimdiensten.
6: Bisher waren Gegenoperationen deutscher Geheimdienste tabu. Das soll sich ändern. Verfassungsschutz und Bundesnachrichtendienst sollen nicht mehr nur Informationen sammeln und auswerten dürfen, sondern in bestimmten Fällen auch selbst aktiv werden. Etwa beim Verdacht, dass ein Bombenanschlag vorbereitet wird. Bislang war das im Inland nur ein Fall für die Polizei. In Zukunft sollen die Geheimdienste jedoch selbst die Möglichkeit bekommen,
7: diese Explosionsstufe rechtzeitig zu entschärfen, auszutauschen, auch zu manipulieren.
6: Auch im Digitalen soll es mehr Möglichkeiten für die Dienste geben. Sie sollen Cyberangriffe nicht nur abwehren, sondern auch Daten verändern, manipulieren oder löschen dürfen und die Computersysteme der Angreifer lahmlegen. Unter bestimmten Voraussetzungen sollen auch Online-Durchsuchungen möglich werden. Dabei verschaffen sich die Nachrichtendienste heimlich Zugang zu Handys, Computern oder anderen Geräten ihrer Zielpersonen, um dort Chats mitzulesen und Daten zu durchleuchten. Dabei gilt, je umfassender der Zugriff ist, desto höher

0: Bürgerinnen und Bürger wirken können, ohne dass das, wie bei der Polizei, transparent und rechtsstaatlich überprüfbar erfolgt.
1: Nach den Erfahrungen während des Nationalsozialismus und in der DDR sollte verhindert werden, dass wieder eine Geheimpolizei mit umfassenden Befugnissen entsteht, die gegen Bürger eingesetzt werden könnte. Für den Innenminister ist das eine unbegründete Sorge.
2: Was haben denn jetzt unbescholtene Bürger zu befürchten? Die Antwort ist gar nichts. Wir reden hier über Terrorismus. Wir reden hier über Staatsterror, fremde Mächte.
1: Das Gesetz soll Anfang nächsten Jahres in Kraft treten. Vorher muss das Gesetz aber noch durch Bundestag und Bundesrat.
3: Soweit ein Überblick von Birte Sönnigsen. Mehr als 700 Seiten umfasst das Paket zur Reform. Und darüber habe ich auch mit Erich Schmidt-Inbom gesprochen, Gründer des Forschungsinstituts für Friedenspolitik e.V. Sein Spitzname der Überwacher. Der Überwacher. Und der Verein bezeichnet seine Aufgabe laut Website unter anderem auch in der Analyse der Entwicklung bei Nachrichtendiensten und fungiert als Frühwarnsystem, wo es um friedensgefährdende Interventionen oder Eingriffe ins Bürgerrecht geht. Ich habe Erich Schmidt-Inbom gefragt, ob sein System eigentlich gerade anschlägt.
4: Das System schlägt gerade Alarm. Bei der gegenwärtigen Debatte wird ja eigentlich völlig übersehen, dass die Organisation GEN und der BND von 1946 bis 1990 sogenannte Stay-Behind-Gruppen unterhielten, die im Kriegsfall hinter den feindlichen Linien nicht nur aufklären, sondern auch Sabotageakte verüben sollten, also lange bevor es ein BND-Gesetz gab. Die Gegenspionage des Ostblocks hat diese Strukturen vollständig aufgeklärt, sodass diese Partisanen des BND keine Überlebenschance gehabt hätten. Und bei der durchgängigen Verwundbarkeit des BND durch gegnerische Maulwürfe sehe ich auch für die Zukunft diese Gefahr, dass da Strukturen und Personen aufgeklärt werden, die dann keine Überlebenschance haben.
3: Aber es geht ja jetzt wohl auch, wenn ich das richtig verstanden habe, bei der neuen Bedrohung, wo ja auch vieles dann virtuell stattfindet, darum, dass man Kompetenzen ausweiten muss, auch eben was dann eine gegebenenfalls virtuelle Reaktion auslöst. Also ist es schon wichtig, dass die Geheimdienste auf die aktuelle Situation eingestellt werden?
4: Also beim Sommerfest des BND im Juli hat der neue BND-Präsident Herr Jäger verkündet, dass er Pullach zu seinem zweiten Amtssitz aufbinden will und im Isartal einen Schwerpunkt für die Cyberkriegführung etablieren will. Und dieser Übergang von der bloßen passiven Cyberabwehr zu aktiven Gegenangriffen durch Verfassungsschutz und BND wird das Risiko einer Eskalationsspirale, bei der die an Kapazität und Erfahrung weit überlegenen russischen Dienste weit mehr Schaden in der Bundesrepublik anrichten können als die deutschen Dienste in der Russischen Föderation. Und das gilt auch für die Sabotageakte, für die Deutschland extrem verwundbar ist, siehe Leipzig. Die Russische Föderation hat eine sehr, sehr starke Spionageabwehr und ich halte es für eine Illusion, dass in Friedenskrisen oder Kriegszeiten der BND entsprechende Strukturen, Sabotageeinheiten tief im Hinterland des Feindes aufbauen könnte.
3: Jetzt waren wir beim BND, also dem Auslandsnachrichtendienst. Da scheint aber ja eigentlich sogar eher unstrittig zu sein, dass es Veränderungen gibt. Die größere Diskussion gibt es wohl mehr bei den zusätzlichen Kompetenzen für den Verfassungsschutz, also im Inland, weil da geht es ja eben auch um Bürger und Bürgerinnen bei mehr Auswertung und mehr Analyse. Und da dürfen auch Wohnungen betreten werden demnächst laut diesem Vorschlag. Wo sehen Sie da Probleme?
4: Also es gilt ja nicht nur für das Bundesamt für Verfassungsschutz, sondern auch dem BND soll ja erlaubt sein, Daten über Fahrzeuge, also Standortdaten, gefahrene Routen und dergleichen anzufordern. Gesichtserkennung soll ihm erlaubt sein, das konspirative Durchsuchen von Wohnungen auch deutscher Staatsbürger. Auch nachrichtendienstliche Verbindungen des BND sollen in Zukunft Straftaten begehen können. Und ich bin der festen Überzeugung, dass diese gesamten Regularien zur Inlandsaufklärung des BND mit weitreichenden Eingriffsbefugnissen auch gegenüber deutschen Staatsbürgern vor dem Bundesverfassungsgericht keinen Bestand haben werden.
3: Man geht ja wohl davon aus, dass es auf jeden Fall noch mal eine gerichtliche Klärung gibt, genau.
4: Ja, bei dem Gegenwind, der aus allen Oppositionsparteien von der Linken bis zu der AfD kommt, ist ja durchaus sicher, dass das Bundesverfassungsgericht angerufen wird. Und nach der bisherigen Rechtsprechung in Karlsruhe gehe ich davon aus, dass viele dieser Regularien wieder unter den Tisch fallen werden.
3: Und wie ist dann aber Ihrer

0: Meinung nach, Herr Schmidt-Innenboom, das Dilemma zu lösen, einerseits die Bedrohungen besser und schneller zu enttarnen, andererseits aber auch bekämpfen zu können, wenn man dann aber doch keine Massenüberwachung möchte und auch keine Daten in falsche Hände gelangen lassen will oder so, wie Sie es auch beschrieben haben, Mitarbeitende in Gefahr bringen will?
1: Also man kann natürlich die Kapazitäten gerade des Verfassungsschutzes bei der Überwachung von feindlichen Agenten in der Bundesrepublik nachhaltig stärken. Die Observationskapazitäten sind da ganz gering ausgeprägt, viel zu gering, um diesen zahllosen als Diplomaten getarnten Agenten der Russischen Föderation oder auch Chinas dauerhaft Paroli bieten zu können. Da sehe ich einen Ansatz. Man kann auch in der funkelektronischen Aufklärung, gerade was die Verbindung zu potenziellen Agenten betrifft, sehr viel mehr tun. Dann geht es um die bessere Kontrolle von eingeschlossenen Schläferagenten. Wir haben ja da eine Vielzahl von Fällen, wo die Russische Föderation Menschen mit falschen Identitäten schwerpunktmäßig aus Lateinamerika in die Bundesrepublik einschleust. Das gilt es besser aufzuklären. Ich halte auch dieses Argument, dass wir uns da Partnerdienste drücken, beugen müssen. Also wenn Herr Dobrindt sagt, wir müssen auf Augenhöhe mit unseren Partnerdiensten sein, an den Haaren herbeigezogen. Der britische MI6 zum Beispiel stützt sich bei Operationen auf den Special Air Service des Militärs, die CIA auf Green Berets oder Sondereinheiten der Marines. Und in Deutschland haben wir das Kommando Spezialstreitkräfte, das eigentlich dazu gedacht ist, im Hinterland des Gegners entsprechend zu operieren. Und die stehen im Gegensatz zu Partisanen des BND unter dem Schutz der Hager Landkriegsordnung.
0: Und dennoch, wenn wir uns aber ja auch auf vielen anderen Gebieten, Stichwort Bundeswehr oder selbst auch in der NATO, jetzt darauf verlassen müssen, dass Europa gestärkt wird und dass wir eben vieles an Verteidigung selbst übernehmen, bleiben Sie dabei, dass das, was im Moment vorliegt, nicht der Weg dorthin ist?
1: Das ist nicht der Weg dahin. Man kann gerade, was die Kooperation mit Großbritannien oder Frankreich betrifft, sehr viel mehr auf die militärische Komponente setzen. Und das sollte man auch tun, weil sich ja in Afghanistan zum Leidwesen der Bundeswehr sehr, sehr deutlich gezeigt hat, dass der Bundesnachrichtendienst da bei der militärischen Aufklärung vielfach versagt hat.
0: Sagt Erich Schmidt-Innenboom, Gründer des Forschungsinstituts für Friedenspolitik e.V. Wir bleiben noch dabei.
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0: Kommt heute von Efi Seibert aus unserem Hauptstadtstudio und auch sie beschäftigt die Frage, wie viel Geheimdienst eigentlich zu viel ist.
3: Der Staat hat die Aufgabe, mich zu schützen. Das haben heute sowohl der Innenminister als auch die Kanzleramtsministerin unentwegt betont, als Hauptgrund für die Reform. Das unterstütze ich. Auch ich möchte nicht, wenn ich in Leipzig in den Urlaubsflieger steige, von einer feindlichen Drohne mit Sprengstoff bedroht werden. Und ich will auch nicht, dass die russische Regierung massenhaft Desinformationen in Deutschland verbreitet und unsere Demokratie destabilisiert, weil die Leute auf diese Lügenerzählungen reinfallen. Erst recht nicht vor wichtigen Landtagswahlen. Darum finde ich es richtig, wenn die deutschen Geheimdienste in die Lage versetzt werden, mit moderner Technik auf solche modernen Angriffe zu antworten. Wenn wir mit Cyberattacken angegriffen werden, können wir uns nicht mit Briefpost wehren. Und dass wir nicht ewig davon abhängig sein können, dass uns die amerikanischen Geheimdienste schon rechtzeitig warnen, weil sie die Infos haben und wir nicht, das ist auch kein Zustand. Erst recht nicht, wenn diese Partnerschaft bröckelt, weil so jemand wie Donald Trump an der Macht ist. Und genau da beginnen die Bauchschmerzen, die ich mit dieser Reform ebenfalls habe. Denn die Geheimdienste dürfen nach dieser Reform mehr. Sie dürfen leichter in meine Wohnung, um Überwachungstechnik zu installieren. Sie bekommen Zugriff auf meine Mails und Chats und sie dürfen diese manipulieren, wenn sie der Meinung sind, dass ich eine Gefahr bin. Für jemanden wie Donald Trump zum Beispiel sind mittlerweile viele Bürger eine Gefahr, vor allem die, die anderer Meinung sind als er. Was, wenn die Umfragen in Deutschland zu Wahlergebnissen werden? Was, wenn all diese Befugnisse in den Machtbereich einer demokratiefeindlichen Partei gelangen? Innenminister Dobrindt versuchte heute zu beschwichtigen. Unbescholtene Bürger haben nichts zu befürchten. Dieses Argument verwenden auch Diktatoren. Nur verstehen sie unter unbescholtenen Bürgern etwas ganz anderes und alle anderen müssen Angst vor ihrem Geheimdienst haben. Wir Deutsche kennen dieses Szenario aus unserer Geschichte. Deswegen wurden die Nachrichtendienste und die Polizei getrennt. Die einen dürfen ermitteln, die anderen eingreifen. Keine Gestapo mehr. Ich kann verstehen und ich wünsche es mir sogar, dass der Verfassungsschutz schneller eingreift, wenn in Deutschland ein versteckter Islamist zu Hause kurz vor einem Anschlag steht. Aber ich habe auch schon erlebt, dass der Staat sich irrt und harmlose Bürger unter Extremismusverdacht stellt oder ihnen Berufskarrieren deswegen verweigert. Ich hoffe, dass im Parlament viele Politikerinnen und Politiker sich diese Gedanken machen und die Reform im Herbst so verändern, dass sie möglichst viel Sicherheit bietet. Für den Staat und vor dem Staat. Dass der Staat mich schützen kann, dass aber auch ich vor dem Staat beschützt werde.
0: Die Meinung von Evi Seibert. Wir bleiben beim Bundeskabinett. Es hat heute unter anderem auch die Frühstartrente beschlossen. Zukünftig soll es für Kinder 10 Euro pro Monat für ein Altersvorsorgedepot geben. Über die Details informierte Finanzminister Lars Klingbeil in einem Feriensportcamp in Berlin. Und Maximilian Ulrich aus dem ARD-Hauptstadtstudio war mit dem Mikro dabei.
4: Im Feriensportcamp der Füchse Berlin sind alle Kinder gleich, denn sie alle tragen das gleiche grüne Füchse-Trikot und spielen Handball, Fußball, Volleyball oder Tennis. Der Finanzminister Lars Klingbeil ist mit einer schwarzen Limousine gekommen, um mit den Kindern über Geld und die Altersvorsorge zu sprechen. Denn hier beginnt die Ungerechtigkeit schon im Kindesalter, findet der SPD-Politiker.
5: Es geht um Chancen. Gleichheit. Wir sehen schon heute, dass es eine Spaltung in Deutschland gibt. Diejenigen, die sich mit den Kapitalmärkten auseinandersetzen, diejenigen, die das nicht tun. Und wir wollen, dass kein Kind vergessen wird.
4: Deswegen soll zukünftig jedes Kind im Alter zwischen 6 und 18 Jahren vom Staat 10 Euro im Monat für eine private Altersvorsorge bekommen. Allerdings gilt das nur für Kinder, die ab 2020 zur Welt gekommen sind. Haben die Eltern schon ein Spardepot für ihre Kinder? Geht das Geld dort drauf? Haben sie noch keins? Legt es der Staat für sie an? Das Geld können dann entweder die Eltern oder später die volljährigen Kinder auf ein Altersvorsorgekonto übertragen. Die Idee dahinter, wer sein Geld an den Kapitalmärkten anlegt, kann vor allem auf lange Sicht große Gewinne machen, rechnet der Finanzminister vor.
5: Das führt dazu, dass man mit 18 ungefähr 2200 Euro im Altersvorsorgedepot hat. Das wird bis 65 dann in diesem Depot gelassen und das kann eine Summe von über 50.000 Euro werden, wenn die Entwicklung an den Kapitalmärkten so ist, wie wir das heute prognostizieren.
4: Den ersten Rentenzehner vom Finanzminister soll es im Januar geben. Jedes Jahr kommt dann ein neuer Jahrgang Sechsjähriger in den Genuss der Frühstartrente. Egal, ob die Eltern Arbeitslose, Alleinerziehende sind oder Multimillionäre. Und diesen Umstand kritisiert Joachim Ragnitz vom IFO-Institut. In Dresden.
6: Und das bedeutet halt, dass man auch solche Familien unterstützt, die durchaus auch selber privat vorsorgen könnten. Und da sollte man eigentlich sagen, naja, das ist nicht Aufgabe des Staates, so etwas zu unterstützen.
4: Wenn irgendwann alle Kinder zwischen 6 und 18 Jahren monatlich 10 Euro vom Staat bekommen, kostet das knapp 1 Milliarde Steuergeld. Das würde Jannis Ehling von der Linken lieber in die gesetzliche Rente investieren, statt in Kapitalmärkte.
7: Die Bundesregierung ist da wirklich auf dem Holzweg. Sie versucht da, Kinder an Aktien ranzuführen. Und wir halten es für eine völlig falsche Idee, dass Kinder lernen, an Aktienmärkten zu spekulieren.
4: Dem widerspricht der Bundesfinanzminister Klingbeil, der als Kind nur ein Knacks-Sparbuch der Sparkasse hatte.
5: Wir haben eine Kultur der Sparbücher in Deutschland, aber wir wollen das weiterentwickeln zu einer Kultur der Sparpläne und der Depots. Und es führt auch dann mit einer Strategie der finanziellen Bildung, die wir in der Bundesregierung in den nächsten Monaten auf den Weg bringen, dazu, dass man sich überhaupt erstmal in allen Familien mit Aktienmärkten und Depots auseinandersetzt.
4: Diese Strategie zur finanziellen Bildung wird noch ausgearbeitet. Klingbeils Ministerium überlegt, wie man mit Schulen, Medien und Finanzinfluencern zusammenarbeiten kann, damit in Zukunft jede Familie ein bisschen was über Altersvorsorge und Aktienmärkte weiß.
0: Wir müssen diese Themen des Tages kurz unterbrechen für eine dringende Gefahrenmeldung. Achtung in beiden Richtungen auf der A352. Zwischen Engelbostel und Flughafenstraße B522 sind Kinder auf der Fahrbahn. Vorsicht in beiden Richtungen auf der A352. Kinder auf der Fahrbahn. Dieses Ereignis hat im wahrsten Sinne seine Schatten schon vorausgeworfen. In Kürze ist es dann soweit, dann gibt es in Norddeutschland eine partielle Sonnenfinsternis zu bestaunen. Heißt, die Sonne wird zu rund 85% durch den Mond verdeckt sein und nur als schmale Sichel zu sehen sein. Aber Achtung schon an dieser Stelle, auch wenn es kurz nach 19 Uhr losgeht und die Sonne vermeintlich keine große Kraft mehr hat, bitte schauen Sie nicht direkt ins Licht, auch nicht mit Sonnenbrille. Das kann nämlich große Schäden hervorrufen. Eine totale Sonnenfinsternis, die gibt es zu sehen in Teilen Islands, Grönlands und auch im Norden Spaniens. Und auch Björn Voss Astrophysiker und Direktor des Planetariums Hamburg, hat sich auf den Weg dahin gemacht. Ich habe ihn kurz vor der Sendung erwischt und gefragt, wo sind Sie denn gerade?
8: Ich bin gerade im Norden Spaniens, etwas südlich der Stadt Burgos, an einem der, wie ich finde, besten Orte, um die Finsternis zu sehen, mit einer guten Aussicht über die flache Ebene. Leider nicht am Meer, das wäre natürlich besonders schön, aber da ist das Wolkenrisiko deutlich höher und hier in der Inlandsebene mit einem Blick über dieselbe kann man das wunderbar genießen. Der Himmel ist blau und wolkenfrei.
0: Dann drücken wir die Daumen, dass da keine Wolke mehr kommt. Für die meisten Laien ist das ja heute ein großes Spektakel. Sonne weg und Sonne wieder da. Wobei heute zum Sonnenuntergang sehen wir sie wahrscheinlich dann nicht mehr. Was erwarten Sie als Experte? Was ist für Sie daran das Interessanteste?
8: Das Interessanteste für mich ist, dass diese Finsternis, auch wenn das auf den ersten Blick seltsam klingen mag, besonders kurz ist. Sonnenfinsternisse, also totale Verfinsterungen der Sonne, wie wir sie hier in Spanien, leider nicht in Deutschland, erleben, sind ja unterschiedlich lang. Die können bis zu 7 Minuten lang sein. Das haben wir nächstes Jahr. Das wird die längste des Jahrhunderts. Dieses Mal hier nur gut 1 Minute 40 Sekunden. Das ist für eine Sonnenfinsternis, für eine totale Finsternis vergleichsweise kurz. Führt aber dazu, dass man ganz besondere Dinge sieht, die man sonst so nicht sehen kann. Der Mond deckt die Sonne ab, das ist klar, das passiert bei jeder Sonnenfinsternis, aber der Mond ist nicht immer gleich nah an der Erde. Mal ist er näher, mal ferner, man merkt den Unterschied meistens nicht, es ist auch nur ein kleiner Unterschied, aber das heißt, dass er die Sonne mal sehr, sehr großzügig überabdeckt sozusagen und mal sehr passgenau. Und heute haben wir eine, wenn man so will, sehr passgenaue Finsternis mit dem Effekt, dass das besonders symmetrisch aussehen wird, dass der Strahlenkranz, der sich dann um die Sonne legt, und auch diese roten Flammenzungen, die man am Rand der Sonne, um die Silhouette des Mondes herum dann sehen wird, dass die besonders symmetrisch angeordnet werden, sein werden. Und das ist für mich ein besonderer Anblick für jemand, der schon einige Sonnenfinsternisse erlebt hat. Und für jemand, der noch nie eine totale Finsternis gesehen hat, ist es natürlich großartig, überhaupt dieses Spiel der Farben und der besonderen Ereignisse einmal zu erleben. Es wird mitten am Tag dunkel, das Licht verändert sich, das Licht wird ganz unwirklich und irreal, surreal fast schon. Die Landschaft erscheint auf einmal ganz anders, nicht wie in einer Dämmerung, sondern in einem ganz anderen, unnatürlichen Licht. Und darüber thront und strahlt dann eben dieser Strahlenkranz der bekrönten Sonne, wenn man so will. Denn man nennt diesen Strahlenkranz ja Corona, also Krone.
0: Jetzt hören wir bei Ihnen schon ganz viel Begeisterung raus, Herr Voss. Ich glaube, es war genau richtig, dass Sie den weiten Weg nach Spanien auf sich genommen haben. Für alle, die jetzt aber heute Abend im Norden sind oder vielleicht auch bleiben mussten, da auch nochmal der Service. Also bei uns gibt es eben nur eine partielle und dann auch schon eher in der Dämmerung. Jetzt sind wir noch kurz davor. Wohin sollte ich mich begeben? Sie haben gerade von Tiefebene gesprochen. Macht es Sinn, sich irgendwo an einen Feldrand zum Beispiel zu stellen?
8: Es macht absolut Sinn. Am besten stellt man sich sogar, wenn man das noch schafft, ans Meer, wo man Richtung Westen die Sonne sehen kann, also nicht an die Ostsee vielleicht. Man muss eine freie Sicht nach Westen haben, denn die Finsternis ereignet sich kurz vor Sonnenuntergang. Das Maximum, der beste Punkt der Sichtbarkeit, beste Zeitpunkt der Sichtbarkeit wird kurz nach 8 Uhr sein, 20:07 Uhr in Hamburg. Und da steht die Sonne sehr tief, nur noch eine Handbreit buchstäblich über dem Horizont, also so als Faustregel, wenn man den Arm ausstreckt, die Faust ballt und dann die Faust am ausgestreckten Arm optisch sozusagen auf den Horizont stellt, das untere Ende auf den Horizont stellt, das obere Ende ist dann die Höhe der Sonne. Ganz flach über dem Horizont, nur 6-7 Grad für die Fachmänner und Frauen. Und das heißt, man hat eine freie Horizontsicht. In der Stadt wird man schlechte Karten haben, außer vom hohen Dach aus. Und von daher freies Feld, Hügel, Berg, das ist optimal.
0: Und wenn ich jetzt heute höre, dass ich auf keinen Fall in die Sonne schauen darf, da erinnere ich auch noch die totale Sonnenfinsternis, 99 war das, da hatten wir alle Schutzbrillen. In diesem Jahr haben wir es irgendwie ein bisschen verpasst. Ist es bei einer partiellen auch gefährlich?
8: Das ist genau das Gleiche. Tatsächlich ist es während der totalen Finsternis nicht gefährlich. Wenn die Sonne in dem kurzen Moment, wo sie hier jetzt für nur 100 Sekunden total verfinstert sein wird, das ist ungefährlich. Da braucht man keinen Schutz für. Für die vorangehende teilweise Verfinsterung, also für all das auch, was man in Hamburg sieht, da braucht man den Schutz. Und ohne dem sollte man nicht in die Sonne starren. Das kann die Augen schädigen. Selbst wenn die Sonne schon sehr tief steht und man vielleicht denkt, das passt doch. Nein, das sollte man nicht tun.
0: Und wird denn aus Ihren Aufnahmen und Beobachtungen vielleicht auch nochmal ein Programm fürs Planetarium, also dass man hinterher nochmal nachgucken kann, in Anführungsstrichen?
8: Ja, wir müssen da mal was zusammenstellen. Wir berichten ja heute live darüber, leider schon ausverkauft, also eine Live-Übertragung der Sonnenfinsternis. Und wir haben tatsächlich jetzt keine Termine für die nächsten Wochen und Monate vorbereitet, aber wir werden das mal vielleicht fürs nächste Jahr, wo uns die sogenannte Jahrhundertfinsternis erwartet, am 2. August, letztes Jahrhundert, 2. August 27, da werden wir dann mal etwas vorbereiten.
0: Sie haben gesagt, die sieht man auch wieder nicht in Deutschland. Wohin reisen Sie dann?
8: Das steht noch nicht ganz fest. Die sieht man tatsächlich auch in Deutschland, 27, aber dann wieder nur als partielle Finsternis und sogar ein bisschen weniger gut als die diesjährige. Also für Hamburg ist dieses Jahr schon die beste Option. Besser wird es erst wieder im Jahr 2135, so lange wollen wir nicht warten. Das ist die nächste totale Finsternis in Hamburg jedenfalls. Nächstes Jahr ist die Finsternis, die totale Finsternis erneut in Spanien zu sehen, dann nicht im Norden, sondern im Süden des Landes und danach in Nordafrika, zum Beispiel Ägypten.
0: Björn Voss war das, er ist Direktor des Planetariums Hamburg. Ich habe ihn im Norden Spaniens erreicht. Wir haben es gehört, bitte heute Abend nicht Richtung Sonne schauen. Hoffentlich haben Sie eine Schutzbrille und wenn nicht, dann könnten Sie sich auch noch eine Lochkamera basteln. Wie das geht und auch die Zeiten der Sonnenfinsternis für vier verschiedene norddeutsche Städte finden Sie unter ndr.de. Und dort gibt es auch den ungefährlichen Livestream zwischen 19 und 21 Uhr. Damit enden unsere heutigen Themen des Tages.
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9: Um 17.31 Uhr mit Sönke Peters. Verfassungsschutz und Bundesnachrichtendienst sollen deutlich mehr Befugnisse erhalten. Das Bundeskabinett hat einen entsprechenden Gesetzentwurf von Innenminister Dobrindt beschlossen. Demnach sollen die Geheimdienste künftig nicht mehr nur Informationen sammeln, sondern in klar begrenzten Fällen selbst eingreifen dürfen. Dobrindt sprach von einer Revolution der deutschen Sicherheitsarchitektur.
10: Gerade in einer Zeit, wo wir hohe Bedrohungslagen auch durch Maßnahmen haben, die im Bereich von Angriffen mit Explosionsstoffen zu sehen sind, ist es zwingend notwendig, dass auch die Dienste in der Lage sind, diese Explosionsstoffe rechtzeitig zu entschärfen, auszutauschen, auch zu manipulieren, ohne dabei die Operation zu gefährden und weiter in der Lage zu sein, aufzudecken, Hintermänner zu erkennen.
9: Bundesinnenminister Dobrindt. Das Bundeskabinett will künftig auch Jugendliche unter 16 Jahren besser vor den Folgen von Alkoholkonsum schützen. Laut einem Gesetzentwurf soll das sogenannte begleitete Trinken abgeschafft werden. Aus Berlin Georg Schwarte.
11: Der noch aus dem Jahr 1992 stammende Paragraph 9 des Jugendschutzgesetzes besagt bisher, Jugendliche im Alter von 14 und 15 Jahren dürfen Wein, Bier oder Sekt in der Öffentlichkeit erwerben oder trinken, sofern ein sorgeberechtigter Erwachsener dabei ist. Im heutigen Kabinettsentwurf heißt es jetzt, das werde ersatzlos gestrichen. Die Länder Bayern und Mecklenburg-Vorpommern hatten zuvor mit der Mehrheit des Bundesrates die Bundesregierung aufgefordert, den Paragraphen endlich abzuschaffen. Sie verweisen auf die Suchtprävention und mögliche Entwicklungsstörungen in der Pubertät. Eigentlich ist der Kauf und Konsum von Wein, Sekt und Bier in Deutschland erst ab 16 Jahren erlaubt. Hochprozentigere Getränke wie etwa Schnaps dürfen ohnehin nur an Erwachsene verkauft und ausgeschenkt werden.
9: Die Verkehrsminister von Bund und Ländern haben erneut über die aktuellen Probleme in der Binnenschifffahrt beraten. Wegen der niedrigen Pegelstände der wichtigen Wasserstraßen in Deutschland können viele Gütertransporte per Schiff aktuell nicht stattfinden. Aus Berlin, Uwe Berndt.
12: Die Deutsche Bahn hat nach dpa-Informationen bei dem Treffen zugesagt, kurzfristig 400 Güterwaggons bereitzustellen, um die Transportprobleme auf den Wasserstraßen zu mildern. Ein einziger Güterzug könne wegen seiner höheren Geschwindigkeit bis zu 10 Binnenschiffe ersetzen. Kurzfristig könne man mit Güterzügen bis zu 100 Schiffstransporte ausgleichen. Bundesverkehrsminister Steffen Bilger warb bei der Schaltkonferenz für einen weiteren Ausbau der Fahrrinnen. So könnten die Wasserstraßen leistungsfähiger werden. Gleichzeitig sollen die Schiffe fit gemacht werden für Zeiten mit wenig Wasser.
9: Russlands Präsident Putin hat mit Vergeltung gedroht, sollte der Westen russische Handelsschiffe beschlagnahmen. Putin sprach beim Besuch eines russischen Marinestützpunktes von Piraterie. Die Beschlagnahmung von Schiffen, die mit Russland in Verbindung stehen, verstoße gegen das internationale Seerecht. Sollte es dazu kommen, werde Moskau in gleicher Weise reagieren. Der Befehlshaber der Pazifikflotte, Lina, erklärte, die russische Marine verfüge über ausreichend Mittel, um Schiffe unfreundlicher Staaten zu inspizieren und festzusetzen. Die EU hatte ihre Sanktionen gegen hunderte russische Schiffe zuletzt ausgeweitet. Westliche Staaten wie Großbritannien, Frankreich und Schweden haben zudem mehrfach russische Handelsschiffe festgesetzt. In Marokko hat das Innenministerium schärfere Maßnahmen gegen illegale Migration angekündigt. Dazu gehören mehr Personenkontrollen, zum Beispiel an Bahnhöfen. Aus Rabat, Stefan Ehlert.
13: Das Ministerium teilte mit, in bestimmten sozialen Netzwerken gebe es erneut Aufrufe zum Grenzübertritt in die spanischen Exklaven Ceuta und Melilla. Die Behörden unternehmen alles, um Personen daran zu hindern, sich an den Aktionen zu beteiligen. Eine Gruppe, die im Verdacht stünde, zum irregulären Grenzübertritt aufgerufen zu haben, sei festgenommen worden, teilte Marokkos Innenministerium weiter mit. Hintergrund der aktuell verschärften Personenkontrollen ist der Massenandrang von Zehntausenden Migranten auf die Exklave Ceuta Ende Juli.
9: Am Abend wird der Mond in Deutschland fast 2 Stunden lang die Sonne verdecken. Die partielle Sonnenfinsternis startet um 19.11 Uhr. Millionen Menschen wollen sie beobachten. Aus der NDR-Nachrichtenredaktion Tabea Tschöpe.
14: Kurz bevor die Sonne untergeht, wird sich der Mond vor sich schieben und in weiten Teilen Europas dafür sorgen, dass es plötzlich dunkel oder zumindest dämmerig wird. Eine totale Finsternis gibt es zum Beispiel in Nordspanien. In Norddeutschland wird die Sonne noch als schmale Sichel zu sehen sein. Ihren Höhepunkt erreicht die Verdunkelung bei uns zwischen 20.06 Uhr und 20.11 Uhr. Zuerst im nördlichen Schleswig-Holstein, zuletzt im südlichen Niedersachsen. Wer das seltene Naturphänomen sehen möchte, muss auf jeden Fall eine spezielle Schutzbrille aufsetzen. Wer keine hat, kann auch basteln. Eine Anleitung für eine Lochkamera gibt es zum Beispiel online beim Bundesamt für Strahlenschutz. Die Wetterbedingungen für den Abend sind gut. Der Horizont bleibt klar. Nur ein paar Wolken sind für Norddeutschland angesagt.
9: Im Müritz-Nationalpark ist ein neuer Waldbrand ausgebrochen. Die Flammen lodern nördlich von Granzin bei Kratzeburg. Die Feuerwehr ist vor Ort. Noch kann nicht genau gesagt werden, wie groß das Ausmaß ist. Schon in den letzten Wochen hat es im Müritz-Nationalpark große Waldbrände gegeben. Hunderte Hektar wurden erfasst. Die Feuerwehr war tagelang im Einsatz. Das waren die Nachrichten.
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0: Denn es ist erstmal auch kein Regen in Sicht, der Brände löschen könnte. Heute Abend heiter bei 18 bis 28 Grad, in der Nacht dann auch trocken. Und die Tiefstwerte sinken auf 15 bis 8 Grad. Dann wird es die nächsten Tage noch mal deutlich wärmer bis heißer. Morgen auch viel Sonnenschein und die Höchstwerte 23 Grad auf den Ostseeinseln bis 35 Grad in Nordhorn. Am Freitag dann mit viel Sonnenschein bis zu 37 Grad. 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Stau oder stockend ab 3 Kilometern. Die A1 Bremen Richtung Osnabrück ist zwischen Dreieckstur und Wildeshausen Nord wegen Reinigungsarbeiten gesperrt. Dadurch staut es sich. A1 Osnabrück Richtung Bremen zwischen Bremen-Brinkum und Arsten 5 Kilometer stockend. A2 Dortmund Richtung Hannover zwischen Bad Nenndorf und Wunstorf-Lute 8 Kilometer Stau wegen Bauarbeiten. A2 Dortmund Richtung Braunschweig zwischen Hannover-Bodfeld und Hannover-Lahe 3 Kilometer Stau. Dort ist nur eine Spur frei. A7 Flensburg Richtung Hamburg zwischen Dreieck Hamburg Nordwest und dem Elbtunnel 5 Kilometer stockend. Nochmal A7 Hannover Richtung Flensburg zwischen Hamburg-Waltershof und dem Elbtunnel 3 Kilometer stockend. A27 Bremen Richtung Bremerhaven zwischen Bremerhaven Süd und Geestemünde 5 Kilometer stockend im Baustellenbereich. Und A28 Bremen Richtung Oldenburg zwischen Dreieckstur und Delmenhorst-Adelheide 3 Kilometer stockender Verkehr vor der Baustelle. Allen, die gerade von unterwegs aus zuhören, weiterhin gute und sichere Fahrt. "72 Stunden geben Experten immer als Zeitraum an. Innerhalb dieser Zeit ist die Chance am größten, noch Überlebende nach Unglücken wie zum Beispiel Erdbeben zu finden. In Kolumbien hat sich am Montag ein sehr schweres Erdbeben der Stärke 7,4 ereignet und sehr schnell ist klar geworden, dass nicht nur ein paar wenige Häuser in der Kaffee-Region Umperera eingestürzt sind, sondern dass die Schäden sehr, sehr viel größer sind. Inzwischen gehen Behörden von mindestens 240 Toten aus, aber es werden offenbar noch mehr als 2000 Menschen vermisst. Anne Herberg ist unsere Korrespondentin für die Region. Gelingt es denn noch, Überlebende zu retten?
15: Das gelingt es und es gibt auch immer wieder hoffnungsvolle Geschichten. Beispielsweise wurde eine Frau nach 30 Stunden aus den Trümmern gerettet oder auch wirklich ganz emotional ein Vater mit seinem Baby, das er mit seinem Körper vor den Trümmern geschützt hatte, konnte geborgen werden. Das sind die kleinen Geschichten, die ja für Hoffnung sorgen unter den Helfern auch, denn die Solidarität, das muss man sagen, das sieht man in den Fernsehbildern, ist enorm groß. Alle helfen, ob Tag oder nachts, gemeinsam mit den Rettungskräften und den Militärs. Aber das muss man auch sagen, die Uhr tickt, die Zeit rennt ihnen davon.
0: Aus Pereira sehen wir Bilder von Straßen, die mit Scherben und Ziegeln übersät sind. Es gibt offenbar kaum Strom, Internet nur zeitweise, Lebensmittel werden knapp. Wie schwierig ist denn die Situation eigentlich auch für Überlebende, die gegebenenfalls ja auch ihr Zuhause verloren haben?
15: Ja, es sind ja unglaublich viele, Sie haben es gerade gesagt, wie viele Gebäude eingestürzt sind, nicht nur in Pereira, sondern auch in Cali, der Millionenmetropole, aber auch in den anderen betroffenen Regionen. Und da muss man einfach sagen, während die Rettungsarbeiten und auch die Unterstützung für die Verletzten in den Städten, ja, funktioniert, einigermaßen läuft mit all den Schwierigkeiten, denn viele Krankenhäuser, viele offizielle Infrastruktur wurde ja auch beschädigt, ist es eben in den abgelegenen Regionen noch sehr viel schwieriger. Dazu gehört vor allem die Pazifikregion Chocó, das ist eine Region mit viel Dschungel, teilweise sind Gemeinden dort nur per Boot erreichbar, es ist auch bergig, es drohen Erdrutsche, es gab ja einige Nachbeben noch, das heißt, da weiß man gar nicht, wie groß das Ausmaß eigentlich ist. Außerdem ist es eine Region, die teils von bewaffneten Gruppen kontrolliert wird. Das heißt, das macht die Bergungsarbeiten und auch die Unterstützung der Opfer noch mal weitaus schwieriger.
0: Und daran anschließend auch die Zahl der Verwundeten ist ja hoch. Weiß man, ob alle wirklich gut versorgt werden können?
15: Nein, das werden sie natürlich nicht. Ich hatte es schon erwähnt, dass eben auch sehr viele Krankenhäuser betroffen sind. Ein mehrstöckiges Krankenhaus ist einfach in sich zusammengestürzt. Wir hören und sehen, dass Verletzte, Verwundete auch teilweise auf der Straße behandelt werden müssen. Grundsätzlich muss man aber sagen, ist Kolumbien im Vergleich beispielsweise zu Venezuela, wo es vor 2 Monaten ja zu einem sehr, sehr schweren Erdbeben kam, besser aufgestellt. Die Rettungskräfte sind im Einsatz, das Militär ist zur Unterstützung im Einsatz und die Bevölkerung hilft. Aber die Herausforderungen sind einfach riesig, weil die Wucht so groß war dieses Erdbebens.
0: Und Kolumbien ja ohnehin auch politisch in einer schwierigen Lage ist, hat einen sehr polarisierenden Wahlkampf hinter sich. Der neue Präsident ist erst seit Freitag im Amt. Er hat auch gleich angekündigt, er reist in die Krisenregion. Es wird eigentlich also politisch auch noch vom Personalaustausch von links auf rechts gearbeitet. Gelingt denn Hilfe zu leisten ohne politischen Zwist?
15: Ja, also das ist die absolute Bewährungsprobe jetzt für Abelardo Laspriella, der rechte Hardliner, der seit wenigen Tagen erst im Amt ist. Er versucht sich jetzt da als überparteilicher Krisenmanager zu präsentieren, rief den Notstand aus, reiste ins Katastrophengebiet und betonte auch immer wieder, dass es beim Schutz der Bevölkerung keine ideologischen Differenzen geben dürfe. Aber es kommt eben nun langsam auch Kritik auf am Krisenmanagement, denn als politischer Quereinsteiger, als jemand, der die Vorgängerregierung, die Linke, total geschasst hat und abgelehnt hat, der hat jetzt ein Problem, eigentlich auf Vertraute und Personal zurückzugreifen. Denn da gibt es jetzt Lücken im eigenen Verwaltungsapparat. Es fehlt auch die Erfahrung beispielsweise an den Spitzen wichtiger Katastrophenschutzbehörden. Das wird ihm jetzt zum Verhängnis. Und zudem hat er ja auch bisher, wenn er auch Hilfe aus dem Ausland logistischer und finanzieller Art zugelassen hat, bisher nicht sich einverstanden damit erklärt, dass ausländische Rettungsteams zur Unterstützung ins Land kommen.
0: Wenn Sie gerade internationale Hilfe auch erwähnen, die Europäische Union hat auch Hilfen in Höhe von 2 Millionen Euro bereitgestellt. Heißt, es könnte sein, dass die gar nicht abgerufen werden?
15: Doch, das können Sie schon. Es geht ja um logistische Unterstützung und die braucht es dringend. Es fehlt ja an allem. Es fehlt an Wasser, es fehlt an Strom, es fehlt an Nahrung, es fehlt an Notunterkünften, es fehlt an medizinischer Unterstützung. Auch die USA haben ja mehr als 15 Millionen US-Dollar da zur Verfügung gestellt. Wichtig auch sicher die Unterstützung nochmal durch das Satellitensystem Copernicus, das ja auch in Venezuela zum Einsatz kam. Aber wie gesagt, bisher sagt Kolumbien, wir schaffen das mit unseren Lokalen, mit unseren einheimischen Rettungskräften, mit unserem Militär, mit unseren Hilfsorganisationen. Wir brauchen kein Personal aus dem Ausland.
0: Zur Lage in Kolumbien nach dem schweren Erdbeben am Montag waren das Informationen von unserer Korrespondentin Anne Herberg.
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0: Seit heute gilt die neue EU-Verpackungsverordnung. Sie soll einen EU-weit einheitlichen Rechtsrahmen schaffen für Verpackungen und Verpackungsmüll. Was könnte sich dadurch also auch ändern für das Recycling von beispielsweise Altpapier? Dem ist Margareta Holzreiter nachgegangen.
16: Als fest verpresste Würfel wird Altpapier aus der Region in die Papierfabrik Palm im baden-württembergischen Aalen angeliefert. Bündel für Bündel, bis zu 15.000 Tonnen jede Woche. Das Ziel? Aus altem Papier wieder möglichst viel Neues produzieren. Bei Papierfasern funktioniert das mit dem Recycling eigentlich super. Kartons, Pappverpackungen und Co. werden in einem riesigen Bottich mit heißem Wasser eingeweicht, damit sich die Fasern lösen und zu Brei werden. Was kein Altpapier ist, wird aussortiert und am Ende entsteht aus der braunen Fasermasse neues Wellpappen-Rohpapier. Doch in den letzten Jahren standen Recycler vor einem wachsenden Problem, sogenannten Papierverbundverpackungen, die Papier mit anderen Materialien kombinieren. Gerade wenn in solchen Verpackungen feuchte oder fettige Lebensmittel verpackt werden sollen, sind sie oft beidseitig mit Kunststoff beschichtet. Dann sind sie eigentlich kein Fall für die Papierfabrik, auch weil sie sich im heißen Wasser gar nicht richtig auflösen, erklärt Thomas Greiten-Ewert, Leiter der Rohstoffbeschaffung in der Papierfabrik Palm.
17: Alles das, was an Kunststoffen oder an Komponenten eingetragen wird, wo wir die Faser nicht zugänglich machen können, landet in letzter Konsequenz im sogenannten Reject und wird entsorgt.
16: Also verbrannt. Schlecht fürs Klima, besonders wenn man die Rohstoffe eigentlich noch hätte nutzen können, wenn sie in der richtigen Tonne gelandet wären. Dass es mit der richtigen Entsorgung von Verbundverpackungen kompliziert ist, zeigt auch eine Studie, die der Papieringenieur Dr. Arne Krolle im Auftrag des NABU durchgeführt hat. Ein Ergebnis dieser Studie? Nur weil eine Verpackung überwiegend aus Papier besteht, heißt das nicht, dass sie über die Papiertonne am besten recycelt werden kann.
18: Wichtig wäre jetzt, dass mit der eindeutigen europäischen Kennzeichnung der Verpackung es für den Verbraucher einfach ist, es richtig zu entsorgen, damit wir die optimale Recyclingmöglichkeit haben.
16: So Papieringenieur Arne Krolle. Die EU-Verpackungsverordnung sieht vor, dass ab Mitte 2028 auf jeder Verpackung draufsteht, in welche Tonne sie gehört. Und auch, dass jede Verpackung in Zukunft wirklich recycelbar ist. Erstmal zu 70%, dann wird es stufenweise strenger.
18: Zum ersten Mal ab 2030 können Verpackungen verboten werden. Wenn eine Verpackung nicht den Recyclingansprüchen genügt, dann wird die nicht mehr zugelassen.
16: Die Hoffnung aus Klima- und Umweltsicht? Dass wertvolle Rohstoffe, egal ob Papier oder Kunststoff, so in Zukunft noch besser im Recyclingkreislauf gehalten statt verbrannt werden können. Obwohl an der neuen Verordnung derzeit noch vieles unklar ist und sie für die Verpackungsbranche einen großen bürokratischen Aufwand bedeutet, sieht auch Thomas Greiten-Ewert von der Papierfabrik Palm Chancen in der neuen Regelung.
19: Unsere Hoffnung ist, dass wir auch zukünftig weiterhin mit dem Inhalt der blauen Tonne ein hochwertiges Recycling garantieren können.
16: Damit aus alten Kartons von heute die Recyclingpappe von morgen werden kann.
0: Was Papierrecycler zur neuen EU-Verpackungsverordnung sagen, hat Margareta Holzreiter berichtet. Hier geht's weiter mit dem kompakten Überblick.
9: Die deutschen Nachrichtendienste sollen nach dem Willen der Bundesregierung reformiert werden. Das Kabinett beschloss eine entsprechende Vorlage von Innenminister Dobrindt. Sie sieht vor, dass Bundesnachrichtendienst und Verfassungsschutz nicht nur Informationen über Bedrohungen sammeln, sondern wie die Geheimdienste anderer Länder selbst aktiv und verdeckt eingreifen können. Dobrindt sprach von einer neuen Zeitrechnung für die Nachrichtendienste. Teile der Opposition warnten vor einer Geheimpolizei und zweifelten an der Verfassungsmäßigkeit der Pläne. Bundesumweltminister Schneider fordert, die Anpassung an Klimaveränderungen als Gemeinschaftsaufgabe für den Bund im Grundgesetz zu verankern. Er halte diesen Schritt für zwingend notwendig, sagte der SPD-Politiker in Berlin und kündigte einen entsprechenden Vorstoß noch in diesem Jahr an. Derzeit sind Hitzeschutz und ähnliche Themen fast ausschließlich Ländersache. Der Bund kann sich daran nur sehr eingeschränkt beteiligen. Für eine Grundgesetzänderung sind 2/3 Mehrheiten im Bundestag und Bundesrat nötig. In vielen Teilen Europas kann am Abend eine Sonnenfinsternis beobachtet werden. Im Norden Spaniens und auf der Insel Mallorca wird der Mond kurz nach 20 Uhr unserer Zeit die Sonne vollständig verdecken. In Norddeutschland kommt es zu einer partiellen Finsternis, bei der es für einige Minuten zumindest spürbar dunkler werden wird. Fachleute warnen davor, ohne eine spezielle Schutzbrille direkt in die Sonne zu schauen. Dabei drohen gefährliche Augenschäden. Das Wetter in Norddeutschland nachts überall trocken, bei Tiefstwerten von 15 bis 8 Grad. Das war ein kurzer Überblick und zurück zu Birgit Langhammer.
0: Schönen guten Abend. Ja, über die Trockenheit sprechen wir jetzt noch mal etwas genauer, denn durch Hitze und Trockenheit sind ja viele Flusspegel gerade schon auf historisch niedrigem Niveau. Über die Auswirkungen haben wir auch schon berichtet. Da gibt es vielerorts keinen Fährverkehr mehr, aber vor allem die Binnenschifffahrt wird ausgebremst. In einigen Bundesländern ist schon das Sonntagsfahrverbot gelockert worden für alle Güter, die sonst über Flüsse transportiert worden wären. Also auch in Berlin und Brandenburg darf am Sonntag jetzt Last per Lkw transportiert werden. Und über weitere Maßnahmen haben die Verkehrsminister der Länder heute mit Bundesverkehrsminister Bilger gesprochen. Und auch der Umweltminister hat sich mit dem Thema Hitze beschäftigt, berichtet Katrin Auer aus Berlin.
20: Auch heute wieder Hitze in Teilen Deutschlands, mehrere Waldbrände. Die großen Flüsse trocknen immer weiter aus. Oder in den Worten des Bundesumweltministers:
21: Es ist keine Fiktion mehr, es ist keine Drohung mehr, sondern es ist real erlebbar.
20: Carsten Schneider meint die Folgen des menschengemachten Klimawandels. Aber was dagegen tun? Als eine Idee erneuert der SPD-Politiker eine Forderung, die in den vergangenen Tagen mehrfach kam. Für Hitzeschutz sollen künftig nicht nur die Länder und Kommunen zuständig sein, sondern auch der Bund. Das ist nämlich bislang nicht der Fall.
21: Wir sind in vielerlei Punkten die Hände gebunden. Ich kann Klimaschutzmaßnahmen oder Klimaanpassungsmaßnahmen wie Finanzierung von Klimaanlagen, Verschattung etc. nur unter sehr schweren Bedingungen möglich machen.
20: Damit auch der Bund sich an solchen Maßnahmen beteiligen kann, muss das Grundgesetz geändert werden. Klimaanpassung muss zur sogenannten Gemeinschaftsaufgabe erklärt werden. Für die kommenden Monate kündigt Schneider einen konkreten Vorschlag dafür an. Im Bundestag braucht er eine Zweidrittelmehrheit. Die Grünen wären schon mal dabei, signalisiert Parteichef Felix Banatschak. Er argumentiert auch mit der Finanznot der Kommunen, die derzeit dafür sorge, dass Hitzeschutz oft weit unten auf der Prioritätenliste steht.
22: Klimaschutz und Klimaanpassung sind sogenannte freiwillige Aufgaben. Das sind Aufgaben, die runterfallen können und im Zweifel auch runterfallen werden, wenn nicht Bund und Länder entsprechend verlässlich finanzieren.
20: Zustimmung für eine Grundgesetzänderung kommt mittlerweile auch von diversen Organisationen, vom Deutschen Städtetag bis zum Sozialverband VDK. Während Umweltminister Schneider in Berlin für seine Idee wirbt, kümmert sich Verkehrsminister Steffen Bilger, CDU, um das Niedrigwasser, vor allem an Rhein und Donau, das in Wirtschaft und Politik längst die Alarmglocken läuten lässt. Bilger schaltet sich mit den Länderverkehrsministern zusammen. Es ist ein Austausch über die Maßnahmen, die schon beschlossen sind, etwa die Aussetzung des Lkw-Fahrverbots an Sonntagen in immer mehr Bundesländern, und über Maßnahmen, die noch getroffen werden könnten. Da geht es um Schiffe, die auch mit niedrigerem Wasser klarkommen, um bessere Ablade- und Umschlagsmöglichkeiten an Binnenhäfen und auch ein weiteres Ausbaggern der Flüsse sei denkbar, sagt Bilger dem Sender NTV.
23: Wir können damit umgehen. Das nennt man dann Klimaanpassung. Und dazu gehört für mich dann auch an einigen Stellen ein Ausbau der Wasserstraße. Aber auf den ökologischen Ausgleich werden wir sehr achten.
20: Beim Stichwort Ausbau der Flüsse klingt Umweltminister Schneider allerdings sehr viel zurückhaltender.
21: Kurzfristig können Sie da nicht viel machen, weil es fehlt das Wasser. Und die reine Fahrrinnenvertiefung singulär oder solitär führt auch noch zu tieferer Fahrrinne, aber nicht mehr Wasser.
20: Es brauche einen ganzheitlichen Ansatz. Die Flüsse müssten renaturiert werden. Insgesamt müsse sehr viel sparsamer mit Wasser umgegangen werden. Auch Umweltverbände sehen im Ausbaggern von Flüssen eher ein Herumdoktern an Symptomen. Der NABU etwa fordert stattdessen, Auenlandschaften wiederherzustellen und Moore und andere natürliche Wasserspeicher zu schützen.
0: Soweit die Zusammenfassung von Katrin Auer aus Berlin. Nicht nur der NABU, auch der Bund für Umwelt- und Naturschutz Deutschland, kurz BUND, kritisiert die Pläne, die Fahrrinnen weiter auszubaggern. Darüber habe ich mit Christian Hönig gesprochen, Abteilungsleiter Biodiversität beim BUND, und ihn gefragt, was passiert eigentlich konkret, wenn man Flüsse mit niedrigem Wasser noch weiter ausbaggert?
24: Ja, diese Fahrbahnvertiefungen, die schaffen ja kein neues Wasser, sondern was da halt dann gemacht wird, es wird sozusagen dadurch, dass ich ein bisschen tiefer mache und die Fahrrinne dann auch schmaler wird, ziehe ich dann halt mehr Wasser auf kleinem Raum zusammen und dadurch habe ich dann mehr Tiefgang, wodurch dann schwer beladene Schiffe nicht mehr so auf Grund laufen. Das bedeutet allerdings auch, dadurch, dass die ja dann tiefer liegt, die Fahrrinne, zieht sie insgesamt mehr Wasser in einen tieferen Bereich halt runter und damit geht es dann sozusagen in der Landschaft verloren. Und man kann das ganz konkret dann sehen, dann dort, wo Fahrrinnen Vertiefungen gibt, sterben dann die Bäume am Rand ab, eben weil die Wurzeln nicht mehr ins Wasser reichen können, weil das dann nämlich in der Fahrrinne gesammelt wird.
0: Zu den Auswirkungen komme ich gern auch gleich nochmal ausführlicher, aber vielleicht einmal noch der Punkt Fließgeschwindigkeit. Also wenn es dann tiefer ist und schmaler, wird das Wasser eigentlich auch schneller? Also ist das nicht eigentlich auch fast schon wieder kontraproduktiv?
24: Ja, aber man muss halt jetzt irgendwie mit der gegebenen Wassermenge muss man jetzt halt umgehen. Das Problem ist ja, es geht ja nicht nur um den wenigen Regen, den wir jetzt im Moment haben, sondern die großen Flüsse bilden ja eigentlich unsere ganzen Wasserhaushalt ab. Und da kann man auch erkennen, wie war eigentlich der Jahresniederschlag. Und es geht nicht nur darum, dass jetzt der Regen fehlt, sondern auch wirklich, wie viel stark hat es geschneit, wann ist der Schnee geschmolzen, ist dieses Schmelzwasser in den Fluss runtergelaufen, wie gehen wir insgesamt mit der Landschaft um, haben wir Wälder, haben wir Moore, in denen Wasser gespeichert wird oder wird so gewirtschaftet, dass wir halt alles trockenlegen. Und das alles kulminiert halt jetzt gerade da halt in den Flüssen. Mhm. Und das ist eine kurze Momentaufnahme eines sehr langen Prozesses.
0: Weil eigentlich waren wir doch an vielen Stellen bei Flüssen auch wieder dabei, dass wir ins Renaturieren gehen, also dass wir sogar solche Fahrrinnen mehr und mehr wieder auflösen, weil im Moment haben wir es heiß und wenig Wasser, aber die ganze Situation kann ja in einem halben Jahr ganz anders aussehen, wenn dann wieder ganz viel Wasser kommt und wir dann wieder Hochwasser haben, oder?
24: Genau, das ist das eine Problem, dass wir dann halt natürlich dann mit engen Fahrrinnen haben wir halt dann größere Fließgeschwindigkeiten, plus ich habe dann auch einfach nicht mehr den Querschnitt, dass sich das Wasser verteilen kann, und je enger und je schneller es kommt, desto eher kommt es dann halt auch zu Hochwasserereignissen. Gleichzeitig versuchen wir ja, unsere Flüsse wieder herzustellen. Wir haben mit der Wiederherstellungsverordnung, wo wir als BUND fordern, dass wir mindestens 2000 Kilometer frei fließende Flüsse in Deutschland hinbekommen, um naturnahe Flüsse zu haben, die dann nämlich halt der Landschaft dienen und dazu beitragen, dass wir einen gesunden Wasserhaushalt haben und nicht so schnell viel Wasser wie möglich aus der Landschaft raus extrahieren, um es dann halt ganz vereinfacht gesagt nur für eine Bundeswasserstraße zur Verfügung zu stellen. Wir versuchen, die Auen wieder zu renaturieren, und da stecken wir, ich sage als Gesellschaft, stecken da halt dann sehr viel Energie rein, und wenn wir da jetzt dann wieder zurückfallen, um jetzt eine schnell wirksame Maßnahme dann zu starten, dann ist das dann natürlich Rückschritte, die wir dann in den Folgejahren wieder aufholen wollen. Und das erinnert natürlich dann sehr stark insgesamt an unsere Klimapolitik, wo wir da halt immer einen Schritt vor und dann zwei zurückgehen.
0: Sie haben ja eingangs schon, Herr Hönig, einmal kurz erläutert, was es denn aber für die Flüsse bedeutet, beziehungsweise dann für die trocken gefallenen Regionen in so einem Flussbett. Vielleicht, wenn wir da nochmal etwas konkreter hinschauen und ja, jetzt mal Wirtschaftlichkeit beiseite lassen und wirklich nur auf Natur und auch auf Tiere schauen. Macht es für die denn jetzt einen Unterschied, ob da noch ein bisschen Wasser ist oder ob man dann wirklich, wenn man eine Fahrrinne hätte, da dann gar kein Wasser mehr hätte?
24: Ja, das macht ja einen großen Unterschied, weil wir müssen ja halt, ein Fluss ist ja nicht einfach nur sozusagen eine Fahrrinne, so ein Fluss besteht ja auch aus mehreren verschiedenen Zonen. Ich habe eine ufernahe Flachwasserzone mit einer gewissen Vegetation, mit wärmeren Zonen, in denen das Wasser vielleicht dann auch nicht ganz so schnell fließt, die dann auch wichtig sind für die Eiablage, und tiefere Regionen, in denen dann mal besser für die Nahrungs-, in denen andere Temperaturen herrschen und man eher dann Nahrung aufnehmen können, Fische und andere Lebewesen. Und das macht lebendige Flüsse aus, ist die Vielfalt, ist, dass der Fluss sich bewegen kann, ist, dass er halt eben verschiedene Sachen anbietet. Und das unterscheidet einen Fluss auch von einem simplen Kanal.
0: Und wenn wir jetzt aber beides zusammenbringen, Sie haben ja auch schon angesprochen, das ist für Sie auch nachvollziehbar für die Wirtschaft, wenn die Binnenschifffahrt jetzt ein Risiko wird. Zuverlässigkeit ist da auch ein Stichwort. Schnelles Handeln versus langfristiges Handeln. Was wäre denn jetzt eine gute Alternative?
24: Ja, das Wichtige ist, dass wir einerseits, dass wir halt dann wirklich die Erderwärmung angehen und halt versuchen, den Klimawandel so gut es geht jetzt noch aufzuhalten. Wir sind da eh schon leider viel tiefer reingeraten, beziehungsweise die Erderwärmung ist schon viel weiter fortgeschritten, als wir uns das jemals gewünscht hätten. Das ist halt eine sehr langfristige Maßnahme und eine mittelfristige Maßnahme, die aber auch schon seit Jahren bekannt ist, aber wo es einfach nicht vorwärts ging, ist dann auch, sich auf diese Niedrigwassersituationen einzustellen und die Binnenschifffahrt dabei halt zu unterstützen, dass sie leichtere Schiffe mit geringerem Tiefgang haben, damit dann halt auch die Transporte, die über die Wasserstraßen abgewickelt werden sollen und müssen, damit die auch fahren können. Und ist. Das ist halt so das Fatale. Das ist jetzt nichts Neues. Das ist keine neue Idee. Das ist halt seit Jahren versäumt worden. Und natürlich, wenn man sich dann mit einer kurzfristigen Maßnahme wie eben so einer Vertiefung, die dann natürlich noch ganz viele weitere Instandhaltungsmaßnahmen mit sich ziehen, wenn man sich halt von einer kurzfristigen Maßnahme zur nächsten hangelt, dann kommt man halt nie daran, nur die Symptome zu bekämpfen und dann mal an die Ursachen ranzugehen.
0: Keine weitere Fahrrinnenvertiefung, sagt Christian Hönig. Er ist Abteilungsleiter Biodiversität beim BUND. Das Gespräch haben wir kurz vor der Sendung heute geführt.

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1: Um 18 Uhr mit Katja Kindermann. Die Bundesregierung hat eine Reform der deutschen Geheimdienste beschlossen. Verfassungsschutz und Bundesnachrichtendienst sollen demnach mehr Befugnisse erhalten. Bundesinnenminister Dobrindt sprach von einer Revolution der Sicherheitsarchitektur. Aus Berlin, Evi Seibert.
2: Tatsächlich verändert diese Reform das Wesen der deutschen Geheimdienste. Bisher durften sie überwiegend beobachten und analysieren. Nun sollen sie selbst aktiv werden können, im Inland wie im Ausland. Sie sollen auch zurückschlagen können, wenn das Land zum Beispiel von ausländischen Mächten per Cyberattacke oder Drohnen angegriffen wird. Gleichzeitig dürfen sie abgehörte Nachrichten und Daten länger speichern. Für Innenminister Dobrindt dient all das dazu, den Schutzauftrag des Staates zu verbessern und ihn an die neuen Bedrohungen anzupassen. Kanzleramtsministerin Nina Warken, die für den Auslandsgeheimdienst BND zuständig ist, sagte, wir seien zu lange abhängig gewesen von befreundeten Diensten. Nun komme Deutschland auf Augenhöhe. Sie erklärte, die Maßnahmen der Dienste würden trotz mehr Befugnissen ausreichend kontrolliert, durch den unabhängigen Kontrollrat und durch das Parlament.
1: Die Bundesregierung hat die sogenannte Frühstartrente auf den Weg gebracht. Vorgesehen ist, dass der Staat sich künftig an Aktiendepots für die Altersvorsorge von Kindern beteiligt. Mit monatlich 10 Euro zwischen dem 6. und 18. Geburtstag. Aus Berlin, Frank Eichmann.
3: Die 10 Euro pro Monat gehen nicht direkt an die 6- bis 18-Jährigen, sondern sie werden zunächst steuerfrei in einem sogenannten Altersvorsorgedepot angelegt. Zu den jährlich 120 Euro vom Staat können Eltern oder Großeltern weitere knapp 7.000 Euro überweisen. Kümmern Eltern sich nicht um die Frühstartrente für ihre Kinder, legt der Staat dennoch Geld für sie an. Dieses Geld können entweder die Eltern oder später die dann volljährigen Kinder auf ihr Altersvorsorgekonto übertragen. Ziel der Frühstartrente, neben einer besseren Altersversorgung, sie soll bereits Kinder und Jugendliche mit den Chancen des Kapitalmarkts vertraut machen. Das sorgte für Oppositionskritik. Altersarmut werde nicht bekämpft, beklagte die Linke, und das Geld an immer wieder krisengeplagten Aktienmärkten verspekuliert.
1: Bei der Deutschen Bahn kann man seit heute einen Begleitservice für alleinreisende Kinder buchen. Das Angebot richtet sich an Kinder und Jugendliche zwischen 6 und 14 Jahren und ist erstmal nur auf 3 Strecken verfügbar, unter anderem zwischen Hamburg und Frankfurt. Und auch zeitlich ist es begrenzt. Den Begleitservice gibt es nur von Freitag bis Sonntag, erstmals in der kommenden Woche. Die Kinder reisen in einer Gruppe und werden auf der Fahrt von 2 Begleitern betreut. Am Ziel angekommen, werden sie dann persönlich an die abholende Person übergeben. Russlands Präsident Putin hat damit gedroht, westliche Handelsschiffe zu beschlagnahmen. Hintergrund ist unter anderem die Festsetzung russischer Schiffe durch westliche Staaten wie Großbritannien, Frankreich und Schweden. Aus Frankfurt am Main, Eberhard Nembach.
4: Solche Beschlagnahmungen seien nichts anderes als Piraterie und Raub, so Putin. Russische Vergeltungsmaßnahmen seien überall möglich, betonte der russische Präsident weiter, auch im Verantwortungsbereich der russischen Pazifikflotte. Deren Kommandeur erklärte, man sei bereit, ausländische Schiffe zu inspizieren und festzusetzen. Beim Besuch eines Marinemanövers im fernen Osten Russlands sagte Putin weiter, die NATO dringe in der Pazifikregion vor und bedrohe Russland. Sein eigenes Land stellte er als kooperationsbereit dar.
1: Der Mond wird sich am Abend vor die Sonne schieben. In einem Streifen quer durch Spanien wird es dann für kurze Zeit komplett dunkel. In Deutschland wird es zwar nur eine partielle Sonnenfinsternis geben, beispielsweise in Hamburg wird der Bedeckungsgrad aber immerhin bei 85% liegen. In den nördlichsten Teilen Norddeutschlands beginnt das Naturphänomen 11 Minuten nach 19 Uhr, weiter südlich dann etwas später. Ausführliche Informationen zur Sonnenfinsternis hier bei uns im Norden finden Sie online auf ndr.de. Dort sehen Sie die Sonnenfinsternis auch im Livestream. Das waren die Nachrichten.
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5: Perfektes Wetter heute für die halbe oder partielle Sonnenfinsternis, denn es ist meist sogar wolkenlos. Temperaturen 18 bis 28 Grad. In der Nacht dann auch überall trocken, Tiefstwerte 15 bis 8 Grad, und wir sollten dann wirklich nochmal die Kühle in die Wohnungen und Häuser holen, denn es wird die nächsten Tage nochmal richtig heiß. Morgen schon viel Sonnenschein und Höchstwerte 23 Grad auf den Ostseeinseln, bis zu 35 Grad dann schon in Nordhorn. Und am Freitag viel Sonnenschein und 27 bis 37 Grad, auch am Sonnabend dann nochmal sehr heiß. 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Stau oder stockend ab 3 Kilometern. Die A1 Bremen Richtung Osnabrück ist zwischen Dreieckstur und Wildeshausen Nord wegen Reinigungsarbeiten gesperrt. Dadurch staut es sich. A1 Osnabrück Richtung Bremen zwischen Bremen-Brinkum und Arsten 5 Kilometer stockend. A2 Dortmund Richtung Hannover zwischen Bad Nenndorf und Wunstorf-Lute 8 Kilometer Stau wegen Bauarbeiten. A2 Dortmund Richtung Braunschweig zwischen Hannover-Bodfeld und Hannover-Lahe 3 Kilometer Stau. Dort ist nur eine Spur frei. A7 Flensburg Richtung Hamburg zwischen Dreieck Hamburg Nordwest und dem Elbtunnel 5 Kilometer stockend. In der Gegenrichtung A7 Hannover Richtung Flensburg zwischen Hamburg-Waltershof und dem Elbtunnel 3 Kilometer stockend. Die A20 Lübeck Richtung Rostock ist zwischen Schönberg und Grevesmühl nach einem Unfall gesperrt. A27 Bremen Richtung Bremerhaven zwischen Bremerhaven Süd und Geestemünde 5 Kilometer stockend im Baustellenbereich. A28 Bremen Richtung Oldenburg zwischen Dreieckstur und Delmenhorst Adelheide 3 Kilometer stockender Verkehr vor der Baustelle. Und A30 Rheine Richtung Osnabrück zwischen Ebenbüren West und Langenbeck 5 Kilometer Stau wegen Bauarbeiten. Allen unterwegs gute Geduld und gute Fahrt. Die Volksrepublik China trauert um einen ihrer ehemaligen Regierungschefs. Im Alter von 97 Jahren ist der frühere Premier Su Rongji in der chinesischen Hauptstadt Peking verstorben. Er ist bekannt geworden für wirtschaftliche Reformen während Chinas Öffnung und für Chinas Beitritt zur Welthandelsorganisation WTO. Er war von 1998 bis 2003 Chinas Premier, der zweite Mann hinter dem Staatsoberhaupt. Wir hören jetzt einen Nachruf von unserem langjährigen China-Korrespondenten Stefan Niemann.
6: Mut hat Su Rongji schon früh bewiesen. Chinas Ministerpräsident war ein bekennender Fan der Peking-Oper. Auftritte wie diese waren jedoch selten. Su mochte das Rampenlicht nie besonders. Doch spätestens ab März 1998 stand er im Zentrum des Interesses. Der Volkskongress wählte ihn zum Regierungschef. Staatspräsident Zhang hatte die kommunistische Führungsriege überzeugt, dass nur der energische Zhu Chinas lahmende Wirtschaft in Schwung bringen könne. Einen Reformer für die maroden Staatsbetriebe hatten sie sich geholt, doch der Westen erwartete auch politische Veränderungen, feierte Zhu schon als Chinas Gorbatschow. Doch am Machtmonopol der KP konnte und wollte der Hoffnungsträger nicht rütteln. Selbst die blutige Niederschlagung der Demokratiebewegung im Sommer 89 rechtfertigte Zhu mit den bekannten Phrasen und lehnte eine politische Neubewertung kategorisch ab. Im boomenden Shanghai hatte sich Zhu Rongji den Ruf eines pragmatischen Reformers erworben. Hier war er jahrelang Bürgermeister. Er galt als Mann mit Visionen, aber auch als knallharter Manager. Sein kompromissloser, mitunter rücksichtsloser Führungsstil war legendär. Das Volk liebte ihn, weil er faule und unfähige Bürokraten gleich dutzendweise feuerte, Schlamperei und Schlendrian geißelte. Sein Spitzname, der Boss. Die internationale Finanzwelt hatte Zhu im Sturm erobert. Sachkundig, kompetent und locker präsentierte sich der Ministerpräsident Bankern und Managern. Noch nie hatte jemand einen so hochrangigen Politiker aus China so natürlich erlebt. Spontane Fragen waren erlaubt, Zhu scherzte auf Englisch, eine Sensation. Viele erwarteten Wunder von diesem Mann, doch allein die Reform der Wirtschaft war eine schier unlösbare Herkulesaufgabe. Zhu wusste das besser als jeder andere und gab sich Bescheid. Menschliche Größe und politisches Geschick bewies Zhu Rongji nach dem NATO-Bombardement der chinesischen Botschaft in Belgrad. Der Regierungschef stand wegen seiner Sympathien für Amerika plötzlich im Kreuzfeuer der Kritik. Dennoch gelang nur kurz darauf sogar Chinas Aufnahme in die Welthandelsorganisation WTO. Vielleicht Zhu Rongjis Meisterstück.
5: Nun ist er im Alter von 97 Jahren in der Hauptstadt Peking verstorben. Ein Nachruf von Stefan Niemann. Wir kommen zurück in den Norden.
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5: Der Marineschiffbauer TKMS hat in den vergangenen Monaten seinen Umsatz und den Auftragsbestand stark gesteigert. Das Unternehmen hat derzeit so viele Bestellungen für U-Boote und Fregatten wie noch nie in der Firmengeschichte und hofft auf weitere Aufträge. Der Schiffbauer hat Standorte in allen 4 norddeutschen Bundesländern. Mehr von Dietrich Lehmann.
7: Für 20 Milliarden Euro hat TKMS aktuell Bestellungen in den Büchern. Hauptkunde ist die deutsche Marine. Aber auch aus dem arabischen Raum gibt es angesichts des Iran-Kriegs inzwischen verstärkt Anfragen, sagt Vorstandschef Oliver Burkhardt.
8: Alle haben Geld, aber keine Zeit mehr. Früher hatten sie alle Zeit, aber kein Geld. Und so dementsprechend richten wir uns auch ein.
7: TKMS profitiert indirekt davon, dass der Rheinmetall-Konzern den Auftrag für die neue Fregatte F-126 der Marine verloren hat. Stattdessen sollen kurzfristig bereits fertig entwickelte Schiffe gebaut werden. 2029 soll das erste abgeliefert werden. Für künftige Fregatten hat TKMS auch der Rheinmetall-Tochter NVL eine Zusammenarbeit angeboten. Davon könnte auch Blohm & Voss in Hamburg profitieren. Gleichzeitig wächst die Zahl der Beschäftigten. Inzwischen sind es über 10.000, so Burkhardt.

0: als großer Retter zu inszenieren? Diese Fragen stehen zumindest im Raum, weil es zwei E-Mails gibt, die das vermuten lassen. Ingo Bötig jetzt zu den Einzelheiten.
1: Es geht um zwei E-Mails vom 11. April dieses Jahres. Beide liegen dem NDR vor. Der Initiator der privaten Rettungsinitiative, der Millionär Walter Gunz, hat sie direkt an Umweltminister Backhaus geschrieben. Mit einem entscheidenden Satz. Vielleicht können wir gemeinsam den Wal retten und Sie die Wahl. Gemeint ist die Landtagswahl im September. Zusätzlich heißt es, selbst wenn wir scheitern, werde man positiver bewerten. Nach diesen beiden Mails soll Backhaus seine Meinung geändert und die Rettungsversuche genehmigt haben. Gegen die Ratschläge von Experten. Auf Nachfrage des NDR, ob die Landtagswahl bei der Entscheidungsfindung irgendeine Rolle gespielt hat, antwortet das Ministerium nein. Es habe keine Rechtsgrundlage gegeben, die Rettungsaktion zu verbieten.
0: Bremerhaven und Emden konkurrieren darum, Standort für einen Marinehafen an der Nordsee zu werden. Offiziell ist noch nichts entschieden, aber die Gerüchte verdichten sich, dass die Marine sich für das niedersächsische Emden entschieden hat. Jan-Bastian Buck fasst zusammen.
2: Offiziell bleibt das ein Gerücht. Eine Sprecherin des Verteidigungsministeriums sagt heute auf Anfrage, die Prüfungen und Entscheidungsprozesse seien nicht abgeschlossen. Verteidigungsminister Pistorius hatte im Juli angekündigt, dass es noch 2 bis 3 Monate dauern kann. Emdens Oberbürgermeister Krüthoff will nichts zu den aktuellen Berichten sagen, das sei nicht zielführend. Ein Marinesprecher sagt, natürlich habe die Marineführung gegenüber dem Ministerium erklärt, was für welchen Standort spricht, gegenüber dem NDR hält man sich aber bedeckt. Klar ist, Emden punktet mit der Lage, ist näher dran am Atlantik und dem Ärmelkanal, wichtige Nachschubwege für die NATO. In Bremerhaven gibt es dafür schon einen kleineren Marinestandort, hier würde man also nicht bei Null anfangen. Emdens Oberbürgermeister Krüthoff hat in der Vergangenheit klar Werbung für Emden als Marinestandort gemacht, vor allem wegen der Arbeitsplätze, die entstehen würden. IHK-Sicherheitsexperte Reinhard Hegewald, der auch die Emder Hafenförderungsgesellschaft leitet, rechnet mit positiven Effekten, vor allem für den Einzelhandel und den Wohnungsmarkt durch die erwarteten rund 1500 Soldatinnen und Soldaten, falls die Marine nach Emden kommt. Außerdem glaubt Hegewald, dass durch die Marine Infrastruktur entstehen würde, die dann auch zivil genutzt werden kann. Und in der Diskussion spielt ja auch eine Rolle, dass das VW-Werk in Emden, der aktuell größte Arbeitgeber der Stadt, irgendwann geschlossen werden könnte.
0: Im Fall des verstorbenen Kleinkindes Bella S. aus Preetz im schleswig-holsteinischen Kreis Plön ermitteln die Behörden jetzt gegen die Eltern. Das 3-jährige Mädchen war vergangene Woche als vermisst gemeldet worden, wurde allerdings einen Tag später im Pool auf dem Grundstück der Familie gefunden. Oberstaatsanwalt Michael Bimmler.
3: Die Staatsanwaltschaft Kiel hat gegen die Eltern des ertrunkenen Kleinkindes ein Ermittlungsverfahren wegen des Anfangsverdachtes der fahrlässigen Tötung eingeleitet. Hintergrund ist der Verdacht, dass Aufsichtspflichtverstöße und Verstöße gegen weitere Sorgfaltspflichten für den Ertrinkungstod des Kindes verantwortlich sein könnten. Dem ist jetzt im Rahmen eines Ermittlungsverfahrens weiter nachzugehen.
0: Oberstaatsanwalt Michael Bimmler. Und wir kommen nach Hamburg. Dort stand heute ein 60-jähriger Mann wegen Billigung von Straftaten erneut vor dem Amtsrichter. Er soll dem ukrainischen Präsidenten Selenskyj den Tod gewünscht und den russischen Angriffskrieg auf die Ukraine gebilligt haben. Am Ende stand eine Geldstrafe von 1.200 Euro. Elke Spanner berichtet.
4: Der Tatort, das Internet. Auf der Plattform X soll der Angeklagte vor einem Jahr geäußert haben, er sei optimistisch, dass der russische Geheimdienst sich auch um, Zitat, russophoben Unrat kümmere. Außerdem würde er sich freuen, wenn der ukrainische Staatschef Selenskyj aufgehängt werde. Das Amtsgericht hat ihm deshalb einen Strafbefehl über 1.200 Euro zugeschickt. Dagegen hatte der 60-Jährige Einspruch eingelegt. Dazu, ob er diese Posts wirklich geschrieben habe, wolle er nichts sagen, erklärt er im Amtsgericht. Was er aber sagen wolle, sei, dass er damit keinesfalls einen Angriffskrieg billigen wollte. Der Richter aber sieht es so. Solche Fälle seien in Hamburg längst entschieden. Der Krieg Russlands gegen die Ukraine gilt als Angriffskrieg. Und wer das öffentlich billige, der störe den öffentlichen Frieden und werde bestraft. Er legt dem Angeklagten nahe, den Strafbefehl doch zu akzeptieren. Sonst würde es für ihn noch teurer werden. Und daraufhin nimmt der Angeklagte seinen Einspruch dann auch zurück.
0: Soweit Meldungen aus Norddeutschland. Und wir schauen gleich etwas genauer auf sportliche Nachrichten. Da geht es heute unter anderem um die Leichtathletik-EM in Birmingham, aber auch um die Dressurreiter. Details folgen nach dem kompakten Überblick.
5: Bundesinnenminister Dobrindt hat Befürchtungen einer unkontrollierten Massenüberwachung durch die Reform der deutschen Nachrichtendienste zurückgewiesen. Es gehe um Terrorismus und Staatsterror fremder Mächte,

0: sagte Dobrindt in Berlin. Deutschland sei tägliches Ziel von hybrider Kriegsführung, Spionage und Sabotage und müsse deshalb seine Abwehrfähigkeiten anpassen. Das Kabinett hat am Vormittag ein Gesetzespaket Dobrindts gebilligt. Es sieht deutlich mehr Befugnisse für Bundesnachrichtendienst und Verfassungsschutz vor. Angesichts der schwierigen Lage für Schiffstransporte auf mehreren Flüssen bietet die Deutsche Bahn zusätzliche Unterstützung auf der Schiene an. Die Tochter DB Cargo stellt in Aussicht, kurzfristig rund 400 Güterwagen zusätzlich zu mobilisieren. Bundesverkehrsminister Bilger beriet mit seinen Länderkollegen über die aktuelle Lage. Nach seiner Einschätzung bleiben die Wasserstände unter anderem an Rhein und Donau vorerst sehr niedrig. Man arbeite daran, weitere Engpässe zu vermeiden. In Simbabwe sind bei einem Fährunglück mindestens 44 Menschen ums Leben gekommen. Das Schiff kenterte bei der Überfahrt über den Kariba-Stausee im Norden des afrikanischen Landes. Nach ersten Ermittlungen soll die Fähre deutlich überladen gewesen sein. An Bord waren demnach mehr als 150 Passagiere, obwohl das Schiff nur für 90 Menschen zugelassen war. Außerdem soll der Kapitän Warnungen wegen hoher Wellen auf dem See ignoriert haben. Und das Wetter in Norddeutschland. Nachts ist es überall trocken bei Tiefstwerten von 15 bis 8 Grad. Das war der kurze Überblick und nun weiter mit Birgit Langhammer.
1: Vielen Dank.
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1: In dieser Woche stehen Welt- und Europameisterschaften gleich in 7 verschiedenen Sportarten an und 3 davon sind jetzt Thema bei Mads Nicholson.
3: Ja, das Reiten mit der Goldmedaille für das deutsche Dressurteam bei der WM, Schwimmen mit guten EM-Chancen für Sven Schwarz aus Hannover und natürlich die Leichtathletik in Birmingham. Dort beginnen wir bei den Europameisterschaften der Leichtathleten. In der englischen Hitze haben die 10-Kämpfer ihren EM-Wettkampf begonnen. Mit dabei Deutschlands Sportler des Jahres 2025. Martin Roschitz berichtet.
4: Leo Neugebauer hat seinen eigenen Fanclub in Birmingham dabei und grüßt von oben. Der Zehnkampf-Weltmeister von Tokio und Topfavorit auf den EM-Titel kommt nach einem Stotterstart über die 100 Meter immer besser in Fahrt, war nach dem durchwachsenen Sprint der Beste im Weitsprung.
5: 7,82 Meter für Leo Neugebauer.
4: Und Kugelstoßen.
6: 17,13 Meter, Saisonbestleistung für Leo Neugebauer. Auf den Punkt topfit bei den Europameisterschaften.
4: Der Posterboy der deutschen Leichtathletik liegt auf Goldkurs.
7: Kugel endlich mal wieder über 17, freue ich mich mega. Und dann Weitsprung auch in den Konditionen, wo wir ja voll den Gegenwind hatten, dann hier so diese 87, 82 oder so herauszuhauen. Freut mich.
4: Auch Medaillenkandidat Niklas Kaul kann nach den ersten 3 Disziplinen mehr als nur zufrieden sein. 12. Platz im Gesamtklassement, persönliche Bestleistung mit 15,26 Metern im Kugelstoßen. Deshalb hält sich sein erwartbarer Rückstand auf Neugebauer und die anderen Topathleten in Grenzen.
8: Kugel muss ich sagen, ich darf mich natürlich nicht beschweren, weil das ist eine Bestleistung. Aber da weiß ich, da geht eigentlich ein bisschen was anderes. Aber gut aus der Affäre gezogen nach 13,45 am Anfang, von daher alles bestens. Ja, und jetzt geht's in die Mittagspause.
4: Kauls Paradedisziplinen kommen am zweiten Tag. Mit dem Speer und auf den abschließenden 1500 Metern kann er das Feld von hinten aufrollen.
8: Wir haben 3 Disziplinen durch, wir haben noch 7 zu gehen. Da ist noch ganz schön weiter Weg und da müssen alle erstmal durch.
4: Am Abend geht's weiter für die 10-Kämpfer mit Hochsprung und den 400 Metern zum Abschluss des ersten Tages.
3: Und natürlich live im Ersten. Die Sportschau überträgt ab 20.15 Uhr aus England von den Leichtathletik-Europameisterschaften. Die besten Reiterinnen und Reiter der Welt treffen sich in Aachen. Zur Weltmeisterschaft. In der Dressur hat die deutsche Mannschaft Gold gewonnen. Der 3. große Titel nacheinander. Olympiasieg in Paris, dann der EM-Titel und jetzt der Sieg bei der Heim-WM. Jörg Tegelhütter ist unser Reporter in Aachen. Jörg, waren die deutschen Reiterinnen und Reiter in ihrer eigenen Liga unterwegs oder war es knapp?
9: Ja, hat man eigentlich bis zur Schlussreiterin tatsächlich gedacht. Die hieß nämlich Isabel Wert. Der Vorsprung vor ihrem Ritt, dem letzten Auftritt hier, der war ziemlich komfortabel. Gut 3 Prozentpunkte, das ist eine ganze Menge in der internationalen Dressur. Aber dann bei Temperaturen von um die 30 oder vielleicht noch ein paar Grad mehr, 30 Grad, ja, da fing auf einmal Wert und auch ihre Stute Wendy, die fingen beide ein bisschen an zu wackeln. Das ging beim Rückwärtsrichten direkt hier unten vor mir, vor dem Richterturm, ging das schon los. Das war unsauber, dann immer wieder kleinere Fehler in den Einerwechseln, auch in den Zweierwechseln. Und auf einmal purzelte wirklich die Wertung in Richtung der Silbermedaille runter. Aber, und das zeichnet eben so eine klasse Sportlerin wie Isabel Wert aus, sie hat sich zusammengerissen, sie hat gekämpft, sie hat dann noch Punkte rausgeholt und am Ende Deutschland eben diese Goldmedaille gesichert.
3: Ja, jetzt ist ja Aachen sowieso eine Reitsporthochburg mit dem jährlichen CHIO. Was ist denn jetzt vom Ablauf und der Stimmung bei der WM anders?
9: Ja, es ist alles einfach eine Nummer größer. Es sind mehr Nationen, Mats. Allein 65, gestern hier bei der Eröffnungsfeier, 65 Nationen sind da einmarschiert. Das ist ein, ich sag mal, viel größerer Aufriss natürlich. Und es geht auch um mehr, zumindest ideell. Vom Preisgeld her ist ja das CIO in Aachen das Nonplusultra im internationalen Reitsport. Aber jetzt geht es eben um WM-Medaillen, um Gold, Silber, Bronze. Und das erlebst du eben auch als Sportler eigentlich nur einmal in deiner aktiven Karriere. Eine Ausnahme gibt es allerdings. Isabel Werd war auch bei der letzten Ausgabe hier schon 2006 dabei. Und sie möchte natürlich so viel holen, wie es geht. Heute hat sie einen Anfang gemacht, ihr 10. Gold bei Weltmeisterschaften geholt.
3: Jörg Tegelhütter live aus Aachen. Von der Reit-WM 12 Tage geht sie insgesamt dort in Aachen mit verschiedenen Disziplinen natürlich. Heute also der Auftakt Gold für das deutsche Dressurteam. Sven Schwarz aus Hannover ist einer der besten Schwimmer Deutschlands. Aktuell kämpft er bei der Europameisterschaft in Paris um Medaillen. Um kurz nach 20 Uhr startet Schwarz über die 800 Meter Freistil. Lars Becker ist unser Reporter in Paris bei der Schwimm-EM. Lars, wie ist denn die Ausgangslage für Sven Schwarz?
10: Es ist ein deutsches Duell zu erwarten. Sven Schwarz, der Vizeweltmeister über 800 Meter letztes Jahr in Singapur gegen den Europarekordler, den 19-jährigen Magdeburger Johannes Liebmann. Teaminterner Konkurrenzkampf. Liebmann hat auch Sven Schwarz den Europarekord abgenommen. Im Frühjahr die beiden kämpfen um eine Medaille, möglicherweise sogar um Gold und Silber. Da könnte noch der Doppel-Olympiasieger Daniel Whiffen aus Irland eingreifen, aber der scheint nicht so in Topform zu sein. Also das ist eine tolle Ausgangsposition. Zwei Deutsche im Finale, zwei mit Medaillenchancen. Das gibt es nur auf den langen Freistilstrecken. Gestern bei den Frauen Silber und Bronze durch Isabel Gose und Maja Werner. Und heute könnten die beiden, der Mann aus Hannover und der Mann aus Magdeburg, Sven Schwarz und Johannes Liebmann, das noch toppen mit Gold und Bronze oder sogar Gold und Silber.
3: Lars Becker live aus Paris. Also insgesamt 7 Welt- und Europameisterschaften in dieser Woche. Ganz viel Live-Sport und die Abendsession der Schwimm-EM beginnt in 7 Minuten, 18.30 Uhr, live und in voller Länge im Stream auf sportschau.de.
1: Und soweit der Sport mit Mats Nicholson. Strohhalme aus Plastik, Wattestäbchen oder Einwegbesteck. Das alles ist schon seit ein paar Jahren nicht mehr erlaubt in der EU. Die meisten von uns haben sich wahrscheinlich schon dran gewöhnt. Jetzt kommen aber noch neue Vorschriften dazu, um Müll zu vermeiden und für weniger Schadstoffe. Die Einzelheiten von Sarah Lopez.
11: Ab heute gibt es eine Obergrenze für PFAS in Lebensmittelverpackungen. Also PFAS sind ja künstlich hergestellte Chemikalien, die in der Umwelt praktisch nicht abgebaut werden. Und dann gibt es ab heute noch Änderungen für Unternehmen. Die ändern sich teilweise ihre Aufgaben beim Thema Verpackungsmüll und ihre Rollen. Also da geht es zum Beispiel darum, wer welche Informationen zu Verpackungen bereitstellen muss. Die Änderungen von heute, die sind aber nur ein kleiner Teil dieser EU-Verpackungsverordnung. Also in den nächsten Jahren passiert dann noch einiges mehr und das werden wir im Alltag dann auch mehr merken als die Punkte von heute. Zum Beispiel werden unnötig große Pakete verboten, wenn online nur ein kleines Produkt bestellt wird. Das kennen sicher einige, die manchmal online bestellen. Und dann werden ab 2030 auch manche Arten von Verpackungsmüll verboten. Das ist dann zum Beispiel das kleine Ketchup-Tütchen im Restaurant oder die Plastikschale im Supermarkt für die Äpfel oder das Mini-Shampoo im Hotel. Das große Ziel der EU ist, bis 2030 sollen bis auf wenige Ausnahmen Verpackungen recycelbar sein, Stichwort Klimaneutralität, und es soll deutlich weniger Müll geben als bisher. 2023 zum Beispiel kam im Schnitt auf jeden EU-Bürger knapp 180 Kilogramm Verpackungsmüll und in Deutschland, da war die Zahl sogar noch höher.
1: Ja, soweit schon einige Zusammenfassungen zu den EU-Vorschriften zu Verpackungen. Wir bleiben noch dabei.
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1: Wo erfüllt die Verpackungsverordnung ihr Ziel und wo verfehlt sie es? Dazu der Kommentar von Andreas Meyer-Feist aus dem Studio in Brüssel.
12: Weniger Müll, weniger Mogelpackungen, mehr Materialrecycling. Das ist längst überfällig. Wenn wir nicht dauerhaft Armmuskeltraining mit übervollen Tonnen an der Abfallbox betreiben wollen. Die schärferen Regeln für Verpackungen sind deshalb begrüßenswert. Die Menge an Müll kann dadurch reduziert werden. Es ist gut, dass bestimmte Verpackungen aus unserem Alltag verschwinden. Wir werden uns trotzdem nicht so schnell die Finger fettig machen, wenn es keine beschichteten Papiere und Pizzakartons mehr gibt. Man kann sich daran gewöhnen, von zu Hause eine Box mitzubringen und sie im Geschäft befüllen zu lassen. Es ist nicht unbequem, es ist eine Frage der Gewohnheit. Dass es jetzt doch Ärger gibt, hat weniger mit diesen Dingen zu tun, die in Zukunft vor Ort anders laufen, sondern mit einer anderen Sorte von Verpackungen, nämlich solchen, die für den Versand wichtig sind. Innerhalb Deutschlands ist das kein Problem, aber wer von hier nach Belgien, in die Niederlande oder nach Österreich verschickt, bekommt Probleme. Online-Händler müssen nachweisen, dass Verpackungen und Füllmaterialien auch dort ordnungsgemäß entsorgt werden. Dazu braucht es Konformitätserklärungen und Zertifizierungen. Das alles kostet Geld und Nerven. Die Branchenriesen haben sich längst vorbereitet. Schwieriger ist die Lage für kleinere Webshops. Was macht jemand, der einen Hofladen hat und Online-Bestellungen von den EU-Nachbarn entgegennimmt? Muss so jemand eigene Beauftragte haben und teure Agenturen in der ganzen EU beschäftigen, damit alles stimmt mit Kartons und Klebebändern für Honig, hausgemachte Marmeladen oder der sorgfältig verpackten Schafwolldecke vom Bauernhof? Die EU-Kommission hat auf den letzten Drücker für eine gewisse Beruhigung gesorgt, nachdem die YouTube-Kanäle voll waren mit Online-Händlern, die gedroht haben, eben nichts mehr zu versenden. Nun soll es reichen, wenn die Verpackungshersteller das an EU-Bürokratie leisten, was am Hofladen hängen geblieben wäre. Bedeutet aber, die Händler müssen trotzdem ganz genau hinschauen, woher sie ihre Verpackungen bekommen, wenn sie am Ende doch zum Problem werden, wenn sie keiner entsorgen will. Dass viele kleinere Online-Händler erstmal auf die Bremse treten, ist deshalb kein Wunder. So weit konnte es nur kommen, weil es eben doch kein EU-weites Recycling-System gibt. Mülltrennung ist überall anders. Was nach wie vor fehlt, ist eine echte Gesamtlösung, genau in diesem Bereich. Die neuen Abfallregeln der EU sind gut gemeint, aber dann doch in einigen Punkten zu bürokratisch und nicht realitätsnah. Am Ende trifft das genau die Geschäfte, die die Vielfalt Europas auch in ihren Online-Shops widerspiegeln. Hier braucht es noch mehr Sicherheit und weniger Zwang zur Konformität.
1: Und das war die Meinung von Andreas Meyer-Feist. Seit heute gilt die neue EU-Verpackungsverordnung. Und hier auf NDR Info geht's weiter mit den Nachrichten direkt im Anschluss dann. Die Themen des Tages, und da schauen wir heute auf die neue Zeitrechnung für die Nachrichtendienste in Deutschland.
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0: Um 18.29 Uhr mit Katja Kindermann. Das Bundeskabinett hat eine Reform der Kinder- und Jugendhilfe auf den Weg gebracht. Erklärtes Ziel ist es, die Unterstützung einfacher zu organisieren und Kommunen zu entlasten. Sozialverbände warnen allerdings vor Nachteilen für Kinder mit einem hohen Hilfsbedarf. Aus Berlin, Dietrich Karl-Meurer.
13: Im Mittelpunkt der Reform steht eine neue Form der Bildungsassistenz für Kinder und Jugendliche, die in Kita oder Schule Unterstützung brauchen. Dazu zählen Kinder mit Behinderungen und Kinder mit besonderem Förderbedarf. Bislang erhalten viele von ihnen eine persönliche Assistenzkraft, die nur für sie zuständig ist. Künftig sollen Jugendämter, Schulen und Kitas häufiger gemeinsame Angebote planen. Eine Fachkraft kann dann mehrere Kinder begleiten. Reicht das nicht aus, bleibt der Anspruch auf eine individuelle Begleitung aber bestehen. Kritik kommt vom Sozialverband Deutschland. Er begrüßt zwar klarere Zuständigkeiten, der Verband warnt aber, dass gemeinsame Assistenzangebote für Kinder mit komplexen Behinderungen oft nicht ausreichen könnten. Sparziele dürften deshalb nicht wichtiger werden als der Bedarf des einzelnen Kindes.
0: Die Geheimdienste in Deutschland sollen künftig mehr dürfen als bislang. Die Bundesregierung hat dazu eine Reform auf den Weg gebracht, durch die Bundesnachrichtendienst und Verfassungsschutz mehr Möglichkeiten bekommen sollen. Wie die Pläne aussehen, berichtet Hauptstadtkorrespondent Markus Sambale.
14: Also bislang ist es ja so, dass der Bundesnachrichtendienst im Ausland und das Bundesamt für Verfassungsschutz im Inland vor allen Dingen Informationen sammelt, Menschen überwachen kann, diese Daten dann auswerten kann. Und das Neue sind die sogenannten operativen Fähigkeiten. Das heißt, dass beide Nachrichtendienste dann viel aktiver werden können, zum Beispiel mit Cyberangriffen, dass man im Extremfall auch Sabotage anwenden kann und dass auch der Verfassungsschutz zum Beispiel in bestimmten Fällen Wohnungen betreten darf, um dann da abhörig einzurichten, und zwar in häufigeren Fällen als bislang.
0: Die Verkehrsminister von Bund und Ländern haben erneut über die aktuellen Probleme in der Binnenschifffahrt beraten. Wegen der niedrigen Pegelstände der wichtigen Wasserstraßen in Deutschland können viele Gütertransporte per Schiff aktuell nicht stattfinden. Aus Berlin, Uwe Berndt.
15: Die Deutsche Bahn hat nach dpa-Informationen bei dem Treffen zugesagt, kurzfristig 400 Güterwaggons bereitzustellen, um die Transportprobleme auf den Wasserstraßen zu mildern. Ein einziger Güterzug könne wegen seiner höheren Geschwindigkeit bis zu 10 Binnenschiffe ersetzen. Kurzfristig könne man mit Güterzügen bis zu 100 Schiffstransporte ausgleichen. Bundesverkehrsminister Steffen Bilger warb bei der Schaltkonferenz für einen weiteren Ausbau der Fahrrinnen. So könnten die Wasserstraßen leistungsfähiger werden. Gleichzeitig sollen die Schiffe fit gemacht werden für Zeiten mit wenig Wasser.
0: Russlands Präsident Putin hat mit Vergeltung gedroht, sollte der Westen russische Handelsschiffe beschlagnahmen. Putin sprach beim Besuch eines russischen Marinestützpunktes von Piraterie. Die Beschlagnahmung von Schiffen, die mit Russland in Verbindung stehen, verstoße gegen das internationale Seerecht. Sollte es dazu kommen, werde Moskau in gleicher Weise reagieren. Der Befehlshaber der Pazifikflotte, Lina, erklärte, die russische Marine verfüge über ausreichend Mittel, um Schiffe unfreundlicher Staaten zu inspizieren und festzusetzen. Die EU hatte ihre Sanktionen gegen hunderte russische Schiffe zuletzt ausgeweitet. Westliche Staaten wie Großbritannien, Frankreich und Schweden haben zudem mehrfach russische Handelsschiffe festgesetzt. Nach dem schweren Erdbeben in Kolumbien suchen die Helfer in den Trümmern weiter nach Überlebenden. Die Zahl der Toten liegt offiziellen Angaben bei 240. Etwa 2000 Menschen gelten aber noch als vermisst. Aus dem ARD-Studio Südamerika, Anne Herberg.
16: Mehr als 1000 Wohnhäuser sind komplett eingestürzt, über 8000 Gebäude teils schwer beschädigt. Indessen läuft den Rettungskräften die Zeit davon. Das Zeitfenster der ersten 72 Stunden nach dem Unglück, die für die Bergung von Überlebenden entscheidend sind, läuft bald ab. Die kolumbianische Regierung des gerade erst angetretenen ultrarechten Präsidenten Abelardo de la Espriella rief eine dreitägige Staatstrauer aus. Auch aus dem Ausland gab es Hilfszusagen. Den Einsatz ausländischer Rettungsteams lehnte Kolumbiens Regierung jedoch zunächst ab.
0: In Deutschland ereignet sich heute Abend eine partielle Sonnenfinsternis. Im Norden beginnt sie um kurz nach 19 Uhr und die Sonne wird zu etwa 85% vom Mond verdeckt sein. Ohne eine spezielle Brille ist das Beobachten aber nicht möglich. Es drohen schwere Augenschäden. Der beste Platz, um die partielle Sonnenfinsternis zu sehen, ist einer mit einem freien Blick in Richtung Westen, sagte der Direktor vom Planetarium Hamburg, Björn Voss, auf NDR Info.
17: Man muss eine freie Sicht nach Westen haben, denn die Finsternis ereignet sich kurz vor Sonnenuntergang. Das Maximum, der beste Punkt der Sichtbarkeit, beste Zeitpunkt der Sichtbarkeit wird kurz nach 8 Uhr sein, 20 Uhr 7 in Hamburg. Da steht die Sonne sehr tief, nur noch eine Handbreit buchstäblich über dem Horizont. Das heißt, man braucht eine freie Horizontsicht. In der Stadt wird man schlechte Karten haben, außer vom hohen Dach aus. Und von daher freies Feld, Hügel, Berg, das ist optimal.
0: Die Sonnenfinsternis im Norden gibt es im Livestream zu sehen, ab 19.15 Uhr auf ndr.de. Im Müritz-Nationalpark ist ein neuer Waldbrand ausgebrochen. Die Flammen lodern nördlich von Granzin bei Kratzeburg. Die Feuerwehr ist vor Ort. Noch kann nicht genau gesagt werden, wie groß das Ausmaß ist. Schon in den letzten Wochen hatte es im Müritz-Nationalpark große Waldbrände gegeben. Hunderte Hektar wurden erfasst. Die Feuerwehr war tagelang im Einsatz. Das waren die Nachrichten.
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1: Und Löschwasser von oben weiter, Fehlanzeige. Heute Abend heiter und trocken bei 18 bis 28 Grad. Auch in der Nacht dann trocken und sternenklar. Es gibt ja auch noch Sternschnuppen zu sehen heute Nacht. Die Tiefstwerte 15 bis 8 Grad. Morgen dann auch viel Sonnenschein. Die Höchstwerte deutlich wärmer, 23 Grad auf den Ostseeinseln, bis zu 35 Grad in Nordhorn. Und am Freitag dann auch viel Sonne bei 27 bis 37 Grad. NDR Info, der Verkehrsservice, Stau oder stockend ab 3 Kilometern. Die A1 Bremen Richtung Osnabrück ist zwischen Dreieckstur und Wildeshausen Nord wegen Reinigungsarbeiten gesperrt, dadurch staut es sich. A2 Dortmund Richtung Hannover zwischen Bad Nenndorf und Wunstorf-Lute 7 Kilometer Stau wegen Bauarbeiten. A2 Dortmund Richtung Braunschweig zwischen Hannover-Bodfeld und Hannover-Lahl 3 Kilometer Stau, dort ist nur eine Spur frei. A7 Flensburg Richtung Hamburg zwischen Dreikamburg Nordwest und dem Elbtunnel 4 Kilometer stockend. Und A30 Rheine Richtung Osnabrück zwischen Ibbenbüren West und Langenbeck. 4 Kilometer Stau wegen Bauarbeiten. Allen unterwegs gute Fahrt.
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1: Und diese Themen vertiefen wir in der kommenden halben Stunde. Welche Befugnisse brauchen Geheimdienste? Mehr, sagt das Bundeskabinett und hat heute einen 700-Seiten-Katalog vorgestellt. Doch es gibt schon durchaus Kritik und die Befürchtung vor Massenüberwachung in Deutschland. Bald schiebt sich der Mond vor die Sonne und das ist im Norden als partielle Sonnenfinsternis zu sehen. Warum das so spektakulär ist, erläutert uns der Chef des Planetariums Hamburg. Ich bin Birgit Langhammer. Guten Abend. Sicherheit ist das Thema, das Deutschland bewegt gerade, zuletzt auch durch die Drohnenangriffe auf Flughäfen, also kritische Infrastruktur, aber natürlich auch immer, wenn es um Terrorangriffe geht. Nun sollen die deutschen Geheimdienste mehr Befugnisse bekommen. Darauf hat sich das Bundeskabinett verständigt. Die Nachrichtendienste sollen künftig aktiver als bisher gegen Bedrohungen vorgehen dürfen. Solche Änderungen sind aber immer mit vielen Fragen verbunden. Wie wird sichergestellt, dass nur mutmaßliche Täter ausspioniert werden und nicht unbescholtene Bürger, ist da nur eine Frage. Bitte Sönnigsen berichtet über das Paket aus Berlin.
18: Deutschland ist längst Ziel von hybriden Angriffen. Davor warnen die Sicherheitsbehörden seit Jahren. Und auch Bundesinnenminister Alexander Dobrindt wird nicht müde, von einer ernsthaften Bedrohungslage zu sprechen.
19: Wir sind tägliches Ziel hybrider Kriegsführung. Wir sind tägliches Ziel von Spionage, von Sabotage, von Cyberangriffen, von versteckten Aktionen fremder Mächte.
18: Das hat zuletzt der Drohnenangriff am Leipziger Flughafen noch einmal deutlich gemacht. Kanzleramtschefin Nina Wagen sagt, bislang hat sich Deutschland in vielen sicherheitsrelevanten Dingen zu sehr auf befreundete Geheimdienste verlassen.
20: Wir sind einfach zu sehr davon abhängig, dass uns die Nachrichtendienste anderer Länder unterstützen. Und diese Hilfe ist in zu vielen Bereichen eine Einbahnstraße.
18: Die Bundesregierung will das ändern. Der entsprechende Gesetzentwurf ist mehr als 700 Seiten lang und umfasst weitreichende Änderungen. Für Innenminister Dobrindt ist das Gesetz die Antwort auf die aktuelle Bedrohungslage.
19: Wir starten eine neue Zeitrechnung für die Nachrichtendienste. Wir entwickeln unsere Nachrichtendienste hin zu echten Geheimdiensten.
18: Bisher waren Gegenoperationen deutscher Geheimdienste tabu. Das soll sich ändern. Verfassungsschutz und Bundesnachrichtendienst sollen nicht mehr nur Informationen sammeln und auswerten dürfen, sondern in bestimmten Fällen auch selbst aktiv werden. Etwa beim Verdacht, dass ein Bombenanschlag vorbereitet wird. Bislang war das im Inland nur ein Fall für die Polizei. In Zukunft sollen die Geheimdienste jedoch selbst die Möglichkeit bekommen,
19: diese Explosionsstufe rechtzeitig zu entschärfen, auszutauschen, auch zu manipulieren.
18: Auch im Digitalen soll es mehr Möglichkeiten für die Dienste geben. Sie sollen Cyberangriffe nicht nur abwehren, sondern auch Daten verändern, manipulieren oder löschen dürfen und die Computersysteme der Angreifer lahmlegen. Unter bestimmten Voraussetzungen sollen auch Online-Durchsuchungen möglich werden. Dabei verschaffen sich die Nachrichtendienste heimlich Zugang zu Handys, Computern oder anderen Geräten ihrer Zielpersonen, um dort Chats mitzulesen und Daten zu durchleuchten. Dabei gilt, je umfassender der Zugriff ist, desto höher sollen die Voraussetzungen und desto stärker die Kontrolle sein. Ulrich Toden von den Linken glaubt jedoch nicht daran.
21: Was ja komplett fehlt, ist die Kontrolle, sowohl die parlamentarische Kontrolle als auch etwa die Kontrolle durch den Datenschutzbeauftragten, der bei den Nachrichtendiensten künftig ja außen vor sein soll.
18: Die Grünen unterstützen die Reform grundsätzlich. Konstantin von Notz befürchtet aber, dass durch die Reform ein Grundprinzip aufgeweicht wird, die Trennung von Geheimdienst und Polizei.
22: Dobrindt versucht jetzt mit dieser Reform diese Trennung zu verwischen. Zukünftig sollen auch Agenten eben gegen Bürgerinnen und Bürger wirken können, ohne dass das wie bei der Polizei transparent und rechtsstaatlich überprüfbar erfolgt.
18: Nach den Erfahrungen während des Nationalsozialismus und in der DDR sollte verhindert werden, dass wieder eine Geheimpolizei mit umfassenden Befugnissen entsteht, die gegen Bürger eingesetzt werden könnte. Für den Innenminister ist das eine unbegründete Sorge.
19: Was haben denn jetzt unbescholtene Bürger zu befürchten? Die Antwort ist gar nichts. Wir reden hier über Terrorismus. Wir reden hier über Staatsterror, fremde Mächte.
18: Das Gesetz soll Anfang nächsten Jahres in Kraft treten. Vorher muss das Gesetz aber noch durch Bundestag und Bundesrat.
1: Soweit Birte Sönnigsen. Und über das Reformpaket habe ich auch mit Erich Schmidt-Ehnbohm gesprochen, Gründer des Forschungsinstituts für Friedenspolitik e.V. Er wird auch Überwacher der Überwacher genannt. Und das Institutsaufgabe soll unter anderem die Analyse der Entwicklung von Nachrichtendiensten sein und es fungiere als Frühwarnsystem, wenn es um friedensgefährdende Interventionen oder Eingriffe in Bürgerrechte geht. Und ich habe Erich Schmidt-Enwurm gefragt, ob sein System gerade anschlägt.
5: Das System schlägt gerade Alarm. Bei der gegenwärtigen Debatte wird ja eigentlich völlig übersehen, dass die Organisation GEN und der BND von 1946 bis 1990 sogenannte Stay-Behind-Gruppen unterhielten, die im Kriegsfall hinter den feindlichen Linien nicht nur aufklären, sondern auch Sabotageakte verüben sollten, also lange bevor es ein BND-Gesetz gab. Die Gegenspionage des Ostblocks hat diese Strukturen vollständig aufgeklärt, sodass diese Partisanen des BND keine Überlebenschance gehabt hätten. Und bei der durchgängigen Verwundbarkeit des BND durch gegnerische Maulwürfe sehe ich auch für die Zukunft diese Gefahr, dass da Strukturen und Personen aufgeklärt werden, die dann keine Überlebenschance haben.
1: Aber es geht ja jetzt wohl auch, wenn ich das richtig verstanden habe, bei der neuen Bedrohung, wo ja auch vieles dann virtuell stattfindet, darum, dass man Kompetenzen ausweiten muss, auch eben was dann eine gegebenenfalls virtuelle Reaktion auslöst. Also ist es schon wichtig, dass die Geheimdienste auf die aktuelle Situation eingestellt werden?
5: Also beim Sommerfest des BND im Juli hat der neue BND-Präsident Herr Jäger verkündet, dass er Pullach zu seinem zweiten Amtssitz aufbinden will und im Isartal einen Schwerpunkt für die Cyberkriegführung etablieren will. Und dieser Übergang von der bloßen passiven Cyberabwehr zu aktiven Gegenangriffen durch Verfassungsschutz und BND wird das Risiko einer Eskalationsspirale, bei der die an Kapazität und Erfahrung weit überlegenen russischen Dienste weit mehr Schaden in der Bundesrepublik anrichten können als die deutschen Dienste in der Russischen Föderation. Und das gilt auch für die Sabotageakte, für die Deutschland extrem verwundbar ist, siehe Leipzig. Die Russische Föderation hat eine sehr, sehr starke Spionageabwehr und ich halte es für eine Illusion, dass in Friedenskrisen oder Kriegszeiten der BND entsprechende Strukturen, Sabotageeinheiten tief im Hinterland des Feindes aufbauen könnte.
1: Jetzt waren wir beim BND, also dem Auslandsnachrichtendienst. Da scheint aber ja eigentlich sogar eher unstrittig zu sein, dass es Veränderungen gibt. Die größere Diskussion gibt es wohl mehr bei den zusätzlichen Kompetenzen für den Verfassungsschutz, also im Inland, weil da geht es ja eben auch um Bürger und Bürgerinnen bei mehr Auswertung und mehr Analyse. Und da dürfen auch Wohnungen betreten werden demnächst laut diesem Vorschlag. Wo sehen Sie da Probleme?
5: Also es gilt ja nicht nur für das Bundesamt für Verfassungsschutz, sondern auch dem BND soll ja erlaubt sein, Daten über Fahrzeuge, also Standortdaten, gefahrene Routen und dergleichen anzufordern. Gesichtserkennung soll ihm erlaubt sein, das konspirative Durchsuchen von Wohnungen auch deutscher Staatsbürger. Auch nachrichtendienstliche Verbindungen des BND sollen in Zukunft Straftaten begehen können. Und ich bin der festen Überzeugung, dass diese gesamten Regularien zur Inlandsaufklärung des BND mit weitreichenden Eingriffsbefugnissen auch gegenüber deutschen Staatsbürgern vor dem Bundesverfassungsgericht keinen Bestand haben werden.
1: Man geht ja wohl davon aus, dass es auf jeden Fall noch mal eine gerichtliche Klärung gibt, genau.
5: Ja, bei dem Gegenwind, der aus allen Oppositionsparteien von der Linken bis zur AfD kommt, ist ja durchaus sicher, dass das Bundesverfassungsgericht angerufen wird. Und nach der bisherigen Rechtsprechung in Karlsruhe gehe ich davon aus, dass viele dieser Regularien wieder unter den Tisch fallen werden.
1: Und wie ist dann aber Ihrer Meinung nach, Herr Schmidt-Inbohm, das Dilemma zu lösen? Einerseits die Bedrohungen besser und schneller zu enttarnen, andererseits aber auch bekämpfen zu können, wenn man dann aber doch keine Massenüberwachung möchte und auch keine Daten in falsche Hände gelangen lassen will oder so, wie Sie es auch beschrieben haben, Mitarbeitende in Gefahr bringen will.
5: Also man kann natürlich die Kapazitäten gerade des Verfassungsschutzes bei der Überwachung von feindlichen Agenten in der Bundesrepublik nachhaltig stärken. Die Observationskapazitäten sind da ganz gering ausgeprägt, viel zu gering, um diesen zahllosen als Diplomaten getarnten Agenten der Russischen Föderation oder auch Chinas dauerhaft Paroli bieten zu können. Da sehe ich einen Ansatz. Man kann auch in der funkelektronischen Aufklärung, gerade was die Verbindung zu potenziellen Agenten betrifft, sehr viel mehr tun. Dann geht es um die bessere Kontrolle von eingeschlossenen Schläferagenten. Wir haben ja da eine Vielzahl von Fällen, wo die Russische Föderation Menschen mit falschen Identitäten schwerpunktmäßig aus Lateinamerika in die Bundesrepublik einschleust. Das gilt es besser aufzuklären. Ich halte auch dieses Argument, dass wir uns da Partnerdienste drücken, beugen müssen. Also wenn Herr Dobrindt sagt, wir müssen auf Augenhöhe mit unseren Partnerdiensten sein, an den Haaren herbeigezogen. Der britische MI6 zum Beispiel stützt sich bei Operationen auf den Special Air Service des Militärs, die CIA auf Green Berets oder Sondereinheiten der Marines. Und in Deutschland haben wir das Kommando Spezialstreitkräfte, das eigentlich dazu gedacht ist, im Hinterland des Gegners entsprechend zu operieren. Und die stehen im Gegensatz zu Partisanen des BND unter dem Schutz der Hager Landkriegsordnung.
1: Und dennoch, wenn wir uns aber ja auch auf vielen anderen Gebieten, Stichwort Bundeswehr oder selbst auch in der NATO, jetzt darauf verlassen müssen, dass Europa gestärkt wird und dass wir eben vieles an Verteidigung selbst übernehmen, bleiben Sie dabei, dass das, was im Moment vorliegt, nicht der Weg dorthin ist?
5: Das ist nicht der Weg dahin. Man kann gerade, was die Kooperation mit Großbritannien oder Frankreich betrifft, sehr viel mehr auf die militärische Komponente setzen. Und das sollte man auch tun, weil sich ja in Afghanistan zum Leidwesen der Bundeswehr sehr, sehr deutlich gezeigt hat, dass der Bundesnachrichtendienst da bei der militärischen Aufklärung vielfach versagt hat.
1: Sagt Erich Schmidt-Ehnbohm, Gründer des Forschungsinstituts für Friedenspolitik e.V. Das Gespräch haben wir kurz vor der Sendung geführt. Wir bleiben noch dabei.
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1: Kommt heute von Efi Seibert aus unserem Hauptstadtstudio. Sie fragt, wie viel Geheimdienst ist zu viel?
6: Der Staat hat die Aufgabe, mich zu schützen. Das haben heute sowohl der Innenminister als auch die Kanzleramtsministerin unentwegt betont, als Hauptgrund für die Reform. Das unterstütze ich. Auch ich möchte nicht, wenn ich in Leipzig in den Urlaubsflieger steige, von einer feindlichen Drohne mit Sprengstoff bedroht werden. Und ich will auch nicht, dass die russische Regierung massenhaft Desinformationen in Deutschland verbreitet und unsere Demokratie destabilisiert, weil die Leute auf diese Lügenerzählungen reinfallen. Erst recht nicht vor wichtigen Landtagswahlen. Darum finde ich es richtig, wenn die deutschen Geheimdienste in die Lage versetzt werden, mit moderner Technik auf solche modernen Angriffe zu antworten. Wenn wir mit Cyberattacken angegriffen werden, können wir uns nicht mit Briefpost wehren. Und dass wir nicht ewig davon abhängig sein können, dass uns die amerikanischen Geheimdienste schon rechtzeitig warnen, weil sie die Infos haben und wir nicht, das ist auch kein Zustand. Erst recht nicht, wenn diese Partnerschaft bröckelt, weil so jemand wie Donald Trump an der Macht ist. Und genau da beginnen die Bauchschmerzen, die ich mit dieser Reform ebenfalls habe. Denn die Geheimdienste dürfen nach dieser Reform mehr. Sie dürfen leichter in meine Wohnung, um Überwachungstechnik zu installieren. Sie bekommen Zugriff auf meine Mails und Chats. Und sie dürfen diese manipulieren, wenn sie der Meinung sind, dass ich eine Gefahr bin. Für jemanden wie Donald Trump zum Beispiel sind mittlerweile viele Bürger eine Gefahr, vor allem die, die anderer Meinung sind als er. Was, wenn die Umfragen in Deutschland zu Wahlergebnissen werden? Was, wenn all diese Befugnisse in den Machtbereich einer demokratiefeindlichen Partei gelangen? Innenminister Dobrindt versuchte heute zu beschwichtigen. Unbescholtene Bürger haben nichts zu befürchten. Dieses Argument verwenden auch Diktatoren. Nur verstehen sie unter unbescholtenen Bürgern etwas ganz anderes und alle anderen müssen Angst vor ihrem Geheimdienst haben. Wir Deutsche kennen dieses Szenario aus unserer Geschichte. Deswegen wurden die Nachrichtendienste und die Polizei getrennt. Die einen dürfen ermitteln, die anderen eingreifen. Keine Gestapo mehr. Ich kann verstehen und ich wünsche es mir sogar, dass der Verfassungsschutz schneller eingreift, wenn in Deutschland ein versteckter Islamist zu Hause kurz vor einem Anschlag steht. Aber ich habe auch schon erlebt, dass der Staat sich irrt und harmlose Bürger unter Extremismusverdacht stellt oder ihnen Berufskarrieren deswegen verweigert. Ich hoffe, dass im Parlament viele Politikerinnen und Politiker sich diese Gedanken machen und die Reform im Herbst so verändern, dass sie möglichst viel Sicherheit bietet. Für den Staat und vor dem Staat. Dass der Staat mich schützen kann, dass aber auch ich vor dem Staat beschützt werde.
1: Die Meinung von Efi Seibert. Weiteres Thema im Bundeskabinett heute, die Frühstartrente. Sie wurde beschlossen, zukünftig soll es für Kinder 10 Euro pro Monat für ein Altersvorsorgedepot geben. Über die Details informierte Finanzminister Lars Klingbeil in einem Feriensportcamp in Berlin. Und unser Korrespondent Maximilian Ulrich aus dem Hauptstadtstudio war mit dem Mikro dabei.
4: Im Feriensportcamp der Füchse Berlin sind alle Kinder gleich, denn sie alle tragen das gleiche grüne Füchse-Trikot und spielen Handball, Fußball, Volleyball oder Tennis. Der Finanzminister Lars Klingbeil ist mit einer schwarzen Limousine gekommen, um mit den Kindern über Geld und die Altersvorsorge zu sprechen. Denn hier beginnt die Ungerechtigkeit schon im Kindesalter, findet der SPD-Politiker.
7: Es geht um Chancen. Gleichheit. Wir sehen schon heute, dass es eine Spaltung in Deutschland gibt. Diejenigen, die sich mit den Kapitalmärkten auseinandersetzen, diejenigen, die das nicht tun. Und wir wollen, dass kein Kind vergessen wird.
4: Deswegen soll zukünftig jedes Kind im Alter zwischen 6 und 18 Jahren vom Staat 10 Euro im Monat für eine private Altersvorsorge bekommen. Allerdings gilt das nur für Kinder, die ab 2020 zur Welt gekommen sind. Haben die Eltern schon ein Spardepot für ihre Kinder? Geht das Geld dort drauf? Haben sie noch keins? Legt es der Staat für sie an? Das Geld können dann entweder die Eltern oder später die volljährigen Kinder auf ein Altersvorsorgekonto übertragen. Die Idee dahinter: Wer sein Geld an den Kapitalmärkten anlegt, kann vor allem auf lange Sicht große Gewinne machen, rechnet der Finanzminister vor.
7: Das führt dazu, dass man mit 18 ungefähr 2200 Euro im Altersvorsorgedepot hat. Das wird bis 65 dann in diesem Depot gelassen und das kann eine Summe von über 50.000 Euro werden, wenn die Entwicklung an den Kapitalmärkten so ist, wie wir das heute prognostizieren.
4: Den ersten Rentenzehner vom Finanzminister soll es im Januar geben. Jedes Jahr kommt dann ein neuer Jahrgang Sechsjähriger in den Genuss der Frühstartrente. Egal, ob die Eltern Arbeitslose, Alleinerziehende sind oder Multimillionäre. Und diesen Umstand kritisiert Joachim Ragnitz vom IFO-Institut in Dresden.
8: Und das bedeutet halt, dass man auch solche Familien unterstützt, die durchaus auch selber privat vorsorgen könnten. Und da sollte man eigentlich sagen, naja, das ist nicht Aufgabe des Staates, so etwas zu unterstützen.
4: Wenn irgendwann alle Kinder zwischen 6 und 18 Jahren monatlich 10 Euro vom Staat bekommen, kostet das knapp 1 Milliarde Steuergeld. Das würde Jannis Ehling von der Linken lieber in die gesetzliche Rente investieren, statt in Kapitalmärkte.
23: Die Bundesregierung ist da wirklich auf dem Holzweg. Sie versucht da, Kinder an Aktien ranzuführen. Und wir halten es für völlig falsche Idee, dass Kinder lernen, an Aktienmärkten zu spekulieren.
4: Dem widerspricht der Bundesfinanzminister Klingbeil, der als Kind nur ein Knacks-Sparbuch der Sparkasse hatte.
7: Wir haben eine Kultur der Sparbücher in Deutschland, aber wir wollen das weiterentwickeln zu einer Kultur der Sparpläne und der Depots. Und es führt auch dann mit einer Strategie der finanziellen Bildung, die wir in der Bundesregierung in den nächsten Monaten auf den Weg bringen, dazu, dass man sich überhaupt erstmal in allen Familien mit Aktienmärkten und Depots auseinandersetzt.
4: Diese Strategie zur finanziellen Bildung wird noch ausgearbeitet. Klingbeils Ministerium überlegt, wie man mit Schulen, Medien und Finanzinfluencern zusammenarbeiten kann, damit in Zukunft jede Familie ein bisschen was über Altersvorsorge und Aktienmärkte weiß.
1: Wir kommen zum letzten Thema. Das Ereignis hat im wahrsten Sinne seinen Schatten schon lang vorausgeworfen. Und in wenigen Minuten ist es dann soweit. Dann gibt es in Norddeutschland eine partielle Sonnenfinsternis zu bestaunen. Die Sonne wird zu rund 85% durch den Mond verdeckt sein und nur als schmale Sichel zu sehen sein. Achtung schon an dieser Stelle, auch wenn das jetzt gleich kurz nach 19 Uhr losgeht und die Sonne vermeintlich keine große Kraft mehr hat, bitte schauen Sie nicht direkt ins Licht, auch nicht mit einer Sonnenbrille. Das kann nämlich große Schäden hervorrufen. Eine totale Sonnenfinsternis gibt es gleich in Teilen Islands, Grönlands und auch Nordspaniens zu sehen. Und auch Björn Voss, Astrophysiker und Direktor des Planetariums Hamburg, hat sich auf den Weg dorthin gemacht. Ich habe ihn kurz vor der Sendung gefragt, wo sind Sie genau gerade?
24: Ich bin gerade im Norden Spaniens, etwas südlich der Stadt Burgos, an einem der, wie ich finde, besten Orte, um die Finsternis zu sehen, mit einer guten Aussicht über die flache Ebene. Leider nicht am Meer, das wäre natürlich besonders schön, aber da ist das Wolkenrisiko deutlich höher und hier in der Inlandsebene mit einem Blick über dieselbe kann man das wunderbar genießen. Der Himmel ist blau und wolkenfrei.
1: Dann drücken wir die Daumen, dass da keine Wolke mehr kommt. Für die meisten Laien ist das ja heute ein großes Spektakel. Sonne weg und Sonne wieder da. Wobei heute zum Sonnenuntergang sehen wir sie wahrscheinlich dann nicht mehr. Was erwarten Sie als Experte? Was ist für Sie daran das Interessanteste?
24: Das Interessanteste für mich ist, dass diese Finsternis, auch wenn das auf den ersten Blick seltsam klingen mag, besonders kurz ist. Sonnenfinsternisse, also totale Verfinsterungen der Sonne, wie wir sie hier in Spanien, leider nicht in Deutschland, erleben, sind ja unterschiedlich lang. Die können bis zu 7 Minuten lang sein. Das haben wir nächstes Jahr. Das wird die längste des Jahrhunderts. Dieses Mal hier nur gut 1 Minute 40 Sekunden. Das ist für eine Sonnenfinsternis, für eine totale Finsternis vergleichsweise kurz. Führt aber dazu, dass man ganz besondere Dinge sieht, die man sonst so nicht sehen kann. Der Mond deckt die Sonne ab, das ist klar, das passiert bei jeder Sonnenfinsternis. Aber der Mond ist nicht immer gleich nah an der Erde. Mal ist er näher, mal ferner. Man merkt den Unterschied meistens nicht. Es ist auch nur ein kleiner Unterschied. Aber das heißt, dass er die Sonne mal sehr, sehr großzügig überabdeckt sozusagen und mal sehr passgenau. Und heute haben wir eine, wenn man so will, sehr passgenaue Finsternis mit dem Effekt, dass das besonders symmetrisch aussehen wird. Dass der Strahlenkranz, der sich dann um die Sonne legt und auch diese roten Flammenzungen, die man am Rand der Sonne, um die Silhouette des Mondes herum dann sehen wird, dass die besonders symmetrisch angeordnet werden, sein werden. Und das ist für mich ein besonderer Anblick für jemand, der schon einige Sonnenfinsternisse erlebt hat. Und für jemand, der noch nie eine totale Finsternis gesehen hat, ist es natürlich großartig, überhaupt dieses Spiel der Farben und der besonderen Ereignisse einmal zu erleben. Es wird mitten am Tag dunkel, das Licht verändert sich, das Licht wird ganz unwirklich und irreal, surreal fast schon. Die Landschaft erscheint auf einmal ganz anders, nicht wie in einer Dämmerung, sondern in einem ganz anderen, unnatürlichen Licht. Und darüber thront und strahlt dann eben dieser Strahlenkranz der bekrönten Sonne, wenn man so will. Denn man nennt diesen Strahlenkranz ja Corona, also Krone.
1: Jetzt hören wir bei Ihnen schon ganz viel Begeisterung raus, Herr Voss. Ich glaube, es war genau richtig, dass Sie den weiten Weg nach Spanien auf sich genommen haben. Für alle, die jetzt aber heute Abend im Norden sind oder vielleicht auch bleiben mussten, da auch nochmal der Service. Also bei uns gibt es eben nur eine partielle und dann auch schon eher in der Dämmerung. Jetzt sind wir noch kurz davor. Wohin sollte ich mich begeben? Sie haben gerade von Tiefebene gesprochen. Macht es Sinn, sich irgendwo an einen Feldrand zum Beispiel zu stellen?
24: Es macht absolut Sinn. Am besten stellt man sich sogar, wenn man das noch schafft, ans Meer, wenn man Richtung Westen die Sonne sehen kann, also nicht an die Ostsee vielleicht. Man muss eine freie Sicht nach Westen haben, denn die Finsternis ereignet sich kurz vor Sonnenuntergang. Das Maximum, der beste Punkt der Sichtbarkeit, beste Zeitpunkt der Sichtbarkeit wird kurz nach 8 Uhr sein, 20 Uhr 7 in Hamburg. Und da steht die Sonne sehr tief, nur noch eine Handbreit buchstäblich über dem Horizont, also so als Faustregel, wenn man die Hand den Arm ausstreckt, die Faustball und dann die Faust am ausgestreckten Arm optisch sozusagen auf den Horizont stellt, das untere Ende auf den Horizont stellt, das obere Ende ist dann die Höhe der Sonne. Ganz flach über dem Horizont, nur 6-7 Grad für die Fachmänner und Frauen. Und das heißt, man braucht eine freie Horizontsicht. In der Stadt wird man schlechte Karten haben, außer vom hohen Dach aus. Und von daher freies Feld, Hügel, Berg, das ist optimal.
1: Und wenn ich jetzt heute höre, dass ich auf keinen Fall in die Sonne schauen darf, da erinnere ich auch noch die totale Sonnenfinsternis 99 war das, da hatten wir alle Schutzbrillen. In diesem Jahr haben wir es irgendwie ein bisschen verpasst. Ist es bei einer partiellen auch gefährlich?
24: Das ist genau das Gleiche. Tatsächlich ist es während der totalen Finsternis nicht gefährlich, wenn die Sonne in dem kurzen Moment, wo sie hier jetzt für nur 100 Sekunden total verfinstert sein wird, das ist ungefährlich. Da braucht man keinen Schutz für. Für die vorangehende teilweise Verfinsterung, also für all das auch, was man in Hamburg sieht, da braucht man den Schutz. Und ohne dem sollte man nicht in die Sonne starren. Das kann die Augen schädigen. Selbst wenn die Sonne schon sehr tief steht und man vielleicht denkt, das passt doch. Nein, das sollte man nicht tun.
1: Und wird denn aus Ihren Aufnahmen und Beobachtungen vielleicht auch nochmal ein Programm fürs Planetarium, also dass man hinterher nochmal nachgucken kann, in Anführungsstrichen?
24: Ja, wir müssen aber was zusammenstellen. Wir berichten ja heute live darüber, leider schon ausverkauft, also eine Live-Übertragung der Sonnenfinsternis. Und wir haben tatsächlich jetzt keine Termine für die nächsten Wochen und Monate vorbereitet, aber wir werden das mal vielleicht fürs nächste Jahr, wo uns die sogenannte Jahrhundertfinsternis erwartet, am 2. August, letztes Jahrhundert, 2. August 27, da werden wir dann mal etwas vorbereiten.
1: Sie haben gesagt, die sieht man auch wieder nicht in Deutschland. Wohin reisen Sie dann?
24: Das steht noch nicht ganz fest. Die sieht man tatsächlich auch in Deutschland, 27, aber dann wieder nur als partielle Finsternis und sogar ein bisschen weniger gut als die diesjährige. Also für Hamburg ist dieses Jahr schon die beste Option. Besser wird es erst wieder im Jahr 2135, so lange wollen wir nicht warten. Das ist die nächste totale Finsternis in Hamburg jedenfalls. Nächstes Jahr ist die totale Finsternis erneut in Spanien zu sehen, dann nicht im Norden, sondern im Süden des Landes und danach in Nordafrika, zum Beispiel Ägypten.
1: Björn Voss war das, Astrophysiker und Direktor des Planetariums Hamburg. Er steht jetzt in Nordspanien und schaut gebannt gen Himmel, denn in wenigen Minuten geht das los mit der Sonnenfinsternis. Im Norden eine partielle, in Nordspanien dann eine komplette. Und bei ndr.de finden Sie einen Livestream, der geht jetzt gleich los um 19 Uhr bis 21 Uhr.
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0: Um 19 Uhr mit Katja Kindermann. In wenigen Minuten beginnt am Himmel über Deutschland eine partielle Sonnenfinsternis. Ganz im Norden startet sie um 19.11 Uhr. Millionen Menschen wollen sie beobachten. Aus der NDR-Nachrichtenredaktion Tabia Tschöpe.
3: Kurz bevor die Sonne untergeht, wird sich der Mond vor sich schieben und in weiten Teilen Europas dafür sorgen, dass es plötzlich dunkel oder zumindest dämmerig wird. In Norddeutschland wird die Sonne noch als schmale Sichel zu sehen sein. Ihren Höhepunkt erreicht die Verdunkelung bei uns zwischen 20.06 Uhr und 20.11 Uhr, zuerst im nördlichen Schleswig-Holstein, zuletzt im südlichen Niedersachsen. Wer das seltene Naturphänomen sehen möchte, muss auf jeden Fall eine spezielle Schutzbrille aufsetzen. Wer keine hat, kann auch basteln. Eine Anleitung für eine Lochkamera gibt es zum Beispiel online beim Bundesamt für Strahlenschutz.
0: Die Sonnenfinsternis im Norden gibt es auch im Livestream zu sehen, ab 19.15 Uhr auf ndr.de. Die Bundesregierung hat eine Reform der deutschen Geheimdienste beschlossen. Verfassungsschutz und Bundesnachrichtendienst sollen demnach mehr Befugnisse erhalten. Aus Berlin, Evi Seibert.
6: Tatsächlich verändert diese Reform das Wesen der deutschen Geheimdienste. Bisher durften sie überwiegend beobachten und analysieren. Nun sollen sie selbst aktiv werden können, im Inland wie im Ausland. Sie sollen auch zurückschlagen können, wenn das Land zum Beispiel von ausländischen Mächten per Cyberattacke oder Drohnen angegriffen wird. Gleichzeitig dürfen sie abgehörte Nachrichten und Daten länger speichern. Für Innenminister Dobrindt dient all das dazu, den Schutzauftrag des Staates zu verbessern und ihn an die neuen Bedrohungen anzupassen.
0: Bei der Deutschen Bahn kann man seit heute einen Begleitservice für alleinreisende Kinder buchen. Das Angebot richtet sich an Kinder und Jugendliche zwischen 6 und 14 Jahren und ist erstmal nur auf 3 Strecken verfügbar, unter anderem zwischen Hamburg und Frankfurt. Und auch zeitlich ist es begrenzt. Den Begleitservice gibt es nur von Freitag bis Sonntag, erstmals in der kommenden Woche. Die Kinder reisen in einer Gruppe und werden auf der Fahrt von 2 Begleitern betreut. Am Ziel angekommen, werden sie dann persönlich an die abholende Person übergeben. Im Müritz-Nationalpark ist ein neuer Waldbrand ausgebrochen. Die Flammen lodern nördlich von Granzin bei Kratzeburg. Die Feuerwehr ist vor Ort. Noch kann nicht genau gesagt werden, wie groß das Ausmaß ist. Schon in den letzten Wochen hatte es im Müritz-Nationalpark große Waldbrände gegeben. Hunderte Hektar wurden erfasst. Das waren die Nachrichten.
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1: Und zur partiellen Sonnenfinsternis heute Abend ist es überall heiter im Norden, meist sogar wolkenlos, Temperaturen 18 bis 28 Grad, auch in der Nacht. Dann erwarten wir ja noch viele Sternschnuppen obendrauf, auch meist trocken und sternenklar, die Tiefstwerte 15 bis 8 Grad. Und die nächsten Tage wird es nochmal richtig heiß, morgen viel Sonnenschein, die Höchstwerte 23 Grad auf den Ostseeinseln bis zu 35 Grad in Nordhorn. Am Freitag dann mit viel Sonnenschein 27 bis 37 Grad. In der Info der Verkehrsservice, die A1 Bremen Richtung Osnabrück ist zwischen Dreieckstur und Wildeshausen Nord wegen Reinigungsarbeiten gesperrt, dadurch staut es sich. Die A2 Dortmund Richtung Hannover ist zwischen Rehren und Lauenau nach einem Unfall gesperrt, die Umleitung führt über die U5. A2 Dortmund Richtung Braunschweig zwischen Hannover-Bodfeld und Hannover-Lahe, 3 Kilometer Stau, dort ist nur eine Spur frei. Und A30 Rheine Richtung Osnabrück zwischen Ibbenbüren West und Langenbeck, 4 Kilometer Stau wegen Bauarbeiten. Gute Fahrt. "72 Stunden geben Experten immer als Zeitraum an. Innerhalb dieser Zeit ist die Chance am größten, noch Überlebende nach Unglücken wie zum Beispiel Erdbeben zu finden. In Kolumbien hat sich am Montag ein schweres Erdbeben der Stärke 7,4 ereignet um 7.30 Uhr morgens Ortszeit. Und sehr schnell ist dann klar geworden, dass eben nicht nur ein paar wenige Häuser in der Café-Region um Pereira eingestürzt sind, sondern dass die Schäden sehr viel größer sind. Inzwischen gehen Behörden von mindestens 240 Toten aus, aber es werden offenbar auch noch mehr als 2000 Menschen vermisst. Anne Herberg ist unsere Korrespondentin für die Region. Ich habe sie gefragt, gelingt es denn noch immer, Überlebende zu retten?
9: Das gelingt es und es gibt auch immer wieder hoffnungsvolle Geschichten. Beispielsweise wurde eine Frau nach 30 Stunden aus den Trümmern gerettet oder auch ganz emotional ein Vater mit seinem Baby, das er mit seinem Körper vor den Trümmern geschützt hatte, konnte geborgen werden. Das sind die kleinen Geschichten, die ja für Hoffnung sorgen unter den Helfern auch, denn die Solidarität, das muss man sagen, das sieht man in den Fernsehbildern, ist enorm groß. Alle helfen, ob Tag oder nachts, gemeinsam mit den Rettungskräften und den Militärs. Aber das muss man auch sagen, die Uhr tickt, die Zeit rennt ihnen davon.
1: Aus Pereira sehen wir Bilder von Straßen, die mit Scherben und Ziegeln übersät sind. Es gibt offenbar kaum Strom, Internet nur zeitweise, Lebensmittel werden knapp. Wie schwierig ist denn die Situation eigentlich auch für Überlebende, die gegebenenfalls ja auch ihr Zuhause verloren haben?
10: Ja, es sind ja unglaublich viele, Sie haben es gerade gesagt, wie viele Gebäude eingestürzt sind, nicht nur in Pereira, sondern auch in Cali, der Millionenmetropole, aber auch in den anderen betroffenen Regionen. Und da muss man einfach sagen, während die Rettungsarbeiten und auch die Unterstützung für die Verletzten in den Städten, ja, funktioniert, einigermaßen läuft mit all den Schwierigkeiten, denn viele Krankenhäuser, viele offizielle Infrastruktur wurde ja auch beschädigt, ist es eben in den abgelegenen Regionen noch sehr viel schwieriger. Dazu gehört vor allem die Pazifikregion Chocó. Das ist eine Region mit viel Dschungel. Teilweise sind Gemeinden dort nur per Boot erreichbar. Es ist auch bergig, es drohen Erdrutsche. Es gab ja einige Nachbeben noch. Das heißt, da weiß man gar nicht, wie groß das Ausmaß eigentlich ist. Außerdem ist es eine Region, die teils von bewaffneten Gruppen kontrolliert wird. Das heißt, das macht die Bergungsarbeiten und auch die Unterstützung der Opfer noch mal weitaus schwieriger.
1: Und daran anschließend auch die Zahl der Verwundeten ist ja hoch. Weiß man, ob alle wirklich gut versorgt werden können?
10: Nein, das werden sie natürlich nicht. Ich hatte es schon erwähnt, dass eben auch sehr viele Krankenhäuser betroffen sind. Ein mehrstöckiges Krankenhaus ist einfach in sich zusammengestürzt. Wir hören und sehen, dass Verletzte, Verwundete auch teilweise auf der Straße behandelt werden müssen. Grundsätzlich muss man aber sagen, ist Kolumbien im Vergleich beispielsweise zu Venezuela, wo es vor 2 Monaten ja zu einem sehr, sehr schweren Erdbeben kam, besser aufgestellt. Die Rettungskräfte sind im Einsatz, das Militär ist zur Unterstützung im Einsatz und die Bevölkerung hilft. Aber die Herausforderungen sind einfach riesig, weil die Wucht so groß war dieses Erdbebens.
1: Und Kolumbien ja ohnehin auch politisch in einer schwierigen Lage ist, hat einen sehr polarisierenden Wahlkampf hinter sich. Der neue Präsident ist erst seit Freitag im Amt. Er hat auch gleich angekündigt, er reist in die Krisenregion. Es wird eigentlich also politisch auch noch vom Personalaustausch von links auf rechts gearbeitet. Gelingt denn Hilfe zu leisten ohne politischen Zwist?
10: Ja, also das ist die absolute Bewährungsprobe jetzt für Abelardo Laspriella, der rechte Hardliner, der seit wenigen Tagen erst im Amt ist. Er versucht sich jetzt da als überparteilicher Krisenmanager zu präsentieren, rief den Notstand aus, reiste ins Katastrophengebiet und betonte auch immer wieder, dass es beim Schutz der Bevölkerung keine ideologischen Differenzen geben dürfe. Aber es kommt eben nun langsam auch Kritik auf am Riesenmanagement, denn als politischer Quereinsteiger, als jemand, der die Vorgängerregierung, die Linke, total geschasst hat und abgelehnt hat, der hat jetzt ein Problem, eigentlich auf Vertraute und Personal zurückzugreifen. Denn da gibt es jetzt Lücken im eigenen Verwaltungsapparat. Es fehlt auch die Erfahrung beispielsweise an den Spitzen wichtiger Katastrophenschutzbehörden. Das wird ihm jetzt zum Verhängnis. Und zudem hat er ja auch bisher, wenn er auch Hilfe aus dem Ausland logistischer und finanzieller Art zugelassen hat, bisher nicht sich einverstanden damit erklärt, dass ausländische Rettungsteams zur Unterstützung ins Land kommen.
1: Wenn Sie gerade internationale Hilfe auch erwähnen, die Europäische Union hat auch Hilfen in Höhe von 2 Millionen Euro bereitgestellt. Heißt, es könnte sein, dass die gar nicht abgerufen werden?
10: Doch, das können Sie schon. Es geht ja um logistische Unterstützung und die braucht es dringend. Es fehlt ja an allem. Es fehlt an Wasser, es fehlt an Strom, es fehlt an Nahrung, es fehlt an Notunterkünften, es fehlt an medizinischer Unterstützung. Auch die USA haben ja mehr als 15 Millionen US-Dollar da zur Verfügung gestellt. Wichtig auch sicher die Unterstützung nochmal durch das Satellitensystem Copernicus, das ja auch in Venezuela zum Einsatz kam. Aber wie gesagt, bisher sagt Kolumbien, wir schaffen das mit unseren Lokalen, mit unseren einheimischen Rettungskräften, mit unserem Militär, mit unseren Hilfsorganisationen. Wir brauchen kein Personal aus dem Ausland.
1: Informationen zur Lage in Kolumbien nach dem Erdbeben am Montag waren das von unserer Korrespondentin Anne Herberg. Jetzt kommen wir zurück in den Norden. Nee, noch nicht. Im Gegenteil, wir machen erst noch mal einen großen Umweg. Morgen wählt nämlich Sambia einen neuen Präsidenten und ein neues Parlament. Das Land am Sambesi-Fluss gilt seit Jahren als vergleichsweise stabiler demokratischer Staat in einer krisengeschüttelten Region. Der Staatschef strebt eine zweite Amtszeit an. Viele sehen ihn auch als Favoriten. Allerdings steht Sambias Regierung enorm unter Druck, denn die Armut ist hoch, die Lebenshaltungskosten auch. Die junge Generation hat kaum Perspektiven.
11: Die Hauptstadt Lusaka kurz vor der Wahl. Die Straßen hängen voller Plakate. Die Parteien und ihre Kandidaten werben auf den letzten Metern um die Stimmen der Unentschlossenen. Präsident Hakainde Hichilema will eine zweite Amtszeit.
12: When we are sending a message.
13: Wir senden eine Botschaft an das Land, dass wir als Volk von Sambia zusammenstehen, als ein Sambia, eine Nation, ein Volk.
12: One nation, one people.
11: Sambia im Herzen des südlichen Afrikas. Ein Land mit rund 20 Millionen Einwohnern und mehr als 70 ethnischen Volksgruppen, die weitgehend friedlich zusammenleben. Weite Savannen, große Nationalparks, etwa ein Drittel des Staatsgebiets steht unter Schutz. Der mächtige Sambesi fließt quer durchs Land. Die weltberühmten Victoria-Fälle stürzen an der Grenze zu Simbabwe auf einer Breite von 1,7 Kilometern mehr als 100 Meter in die Tiefe. Ein spektakuläres Naturwunder. Politisch gilt Sambia als vergleichsweise stabil. Schon mehrfach gab es friedliche Machtwechsel, zuletzt vor 5 Jahren. 2021 gewann der damalige Oppositionskandidat Hichilema die Präsidentschaftswahl mitten in einer schweren Schuldenkrise. Denn das Land stand bei chinesischen Gläubigern in der Kreide und war faktisch pleite. Die neue Regierung handelte eine Umschuldung aus. Seitdem wächst die Wirtschaft wieder.

0: Vor allem aber den gebührenfreien Zugang zu Bildung sowie öffentliche Beschäftigungsprojekte und Sozialprogramme für die Ärmsten. Allerdings ist auch einiges deutlich teurer geworden, Lebensmittel zum Beispiel oder der Strom. Es gibt nach wie vor zu wenige Jobs, vor allem für junge Menschen, selbst für die, die einen Abschluss haben. Mehr als die Hälfte der Bevölkerung lebt unterhalb der Armutsgrenze. Die Opposition wird angeführt von Brian Mundubile. Der Jurist war unter Ex-Präsident Edgar Lungu einer der wichtigsten Parlamentarier und hofft, mit seinem neuen Parteienbündnis den Frust vieler Menschen in Stimmen ummünzen zu können. Er verspricht unter anderem eine weniger harte Sparpolitik und mehr staatliche Unterstützung für arme Regionen.
1: The country has been run down.
2: Das Land wurde heruntergewirtschaftet, der Agrarsektor, der Bergbausektor, der Energiesektor. Alles wurde heruntergewirtschaftet, weil Präsident Hichilema den kritischen Stimmen keine Aufmerksamkeit geschenkt hat.
0: Angesichts der hohen Preise, der ständigen Stromausfälle und anderer Alltagsprobleme hoffen viele Wählerinnen und Wähler auf einen politischen Wechsel. Zum Beispiel Mary Banda.
3: Wir haben genug gelitten, was Kraftstoff, Maismehl und eigentlich alles andere betrifft. Nein, wir haben genug.
0: Die Wahlen gelten auch als Referendum über den Reformkurs von Staatschef Hichilema. Das Ergebnis wird zeigen, ob die Mehrheit mit den Fortschritten der letzten Jahre zufrieden ist oder einen Wechsel will.
4: Über die Präsidentenwahl morgen in Sambia berichtete unser Korrespondent Stefan Überbach. Und jetzt in den Norden.
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4: Immer mehr Küstenfischer an der Nordsee wollen ihre Kutter aufgeben. 48 Betriebe aus Niedersachsen und Schleswig-Holstein hatten Anträge auf Abwrackprämie eingereicht. Laut Bundesanstalt für Landwirtschaft und Ernährung sind jetzt die ersten Anträge bewilligt worden. Weitere Einzelheiten von Julian Maxen.
6: Also insgesamt gibt es vom Bund grünes Licht für 19 Anträge. Das betrifft 9 Krabbenfischer aus Schleswig-Holstein, 8 aus Niedersachsen und dann noch je Bundesland ein Betrieb, der auf Plattfische geht. Ja, und diese Fischer, die haben jetzt nicht mal mehr ein Jahr Zeit, um ihren Kutter abzuwracken und die Fanglizenzen dafür zurückzugeben. Das war der erste Förderabschnitt. 12 Millionen Euro waren dafür im Topf. Es gibt aber noch 2 weitere Runden, in denen Krabbenfischer Anträge stellen können. Was will das Bundeslandwirtschaftsministerium mit dieser Prämie erreichen? Ja, die Fischbestände, die sind zurückgegangen. Es gibt weniger Krabben, dazu strengere Naturschutzauflagen. Deshalb soll die Fangflotte der Küstenfischer kleiner werden, sagt der Bund. 30% weniger Krabbenkutter ist das Ziel. Ja, und im Gegenzug können Betriebe halt diese Abwrackprämie beantragen. Zusammengerechnet sind das 20 Millionen Euro, die das Bundeslandwirtschaftsministerium für alle 3 Förderrunden bereithält.
4: Im Fall der einsturzgefährdeten Häuser im Hamburger Stadtteil Altona prüft die Polizei einen Hinweis auf mögliche baurechtliche Verstöße durch den Eigentümer des Hauses. Nach dem Teilabriss wollen Statiker ihren Bericht vorlegen, ob und wann die Bewohnerinnen und Bewohner in den Vorderteil des Hauses zurückkehren können. Jörn Streller-Pohl berichtet.
7: Die Statiker waren offenbar schon in den betroffenen Häusern an der Holstenstraße. Und zwar bereits gestern, heißt es hier vor Ort. Jetzt schreiben sie ihren Bericht. Der wird dann wiederum vom Bezirksamt und von der obersten Bauaufsicht geprüft. Und sollten sie die Gebäude freigeben, könnten sie sofort wieder genutzt werden. Gleichzeitig läuft die Spendenbereitschaft an. Menschen aus der Nachbarschaft kommen vorbei und fragen, wie sie helfen können. Der Abriss des Hinterhauses an der Holstenstraße könnte indes ein juristisches Nachspiel haben. Die Polizei bestätigt auf Anfrage des NDR, dass sie über ihr Online-Portal einen Hinweis auf mögliche baurechtliche Verstöße bekommen habe. Dem werde jetzt nachgegangen. Gestern Nachmittag hatten die Hausbewohnerinnen und Bewohner durch den Abriss des Gebäudes im Hinterhof einen Teil ihrer Wohnungen verloren. Sie mussten ihr gesamtes Hab und Gut zurücklassen.
4: Im niedersächsischen Osnabrück ist heute Nachmittag aus bislang ungeklärter Ursache ein Brand in einer Produktionshalle einer Fleischfabrik ausgebrochen. Die Firma sowie angrenzende Gebäude wurden laut Behörden evakuiert. Aktuell gibt es keine Hinweise auf verletzte Personen. Die Löscharbeiten sollen laut Polizei mindestens bis in den Abend andauern. Polizei, Feuerwehr und Rettungsdienst sind vor Ort. Es kommt auch zu einer starken Rauchentwicklung in Osnabrück. Anwohner sollten Fenster und Türen weiterhin geschlossen halten. Zudem soll das betroffene Gebiet im Nordwesten der Stadt umfahren werden. Auch An- und Abfahrtswege für Einsatzkräfte müssten freigehalten werden, teilte die Stadt Osnabrück mit. Und soweit Meldungen aus dem Norden. Gleich schauen wir im Sport auf Schwimmen, auf Reitsport und natürlich auch auf

0: Die Leichtathletik. Davor noch der kompakte Überblick um 19.16 Uhr.
1: Am Himmel über Norddeutschland ist zur Stunde ein seltenes Naturschauspiel zu sehen, eine partielle Sonnenfinsternis. Die Sonne wird zu ungefähr 85% bedeckt sein, das heißt, es steht nur noch eine schmale Sichel am Himmel. Wer das Ereignis verfolgen will, sollte auf alle Fälle eine Schutzbrille tragen. In Teilen Islands, Grönlands sowie in Nordspanien können die Menschen eine totale Sonnenfinsternis erleben. Heute Nacht bestehen zudem sehr gute Chancen, Sternschnuppen zu sehen. Die deutschen Nachrichtendienste sollen nach dem Willen der Bundesregierung reformiert werden. Das Kabinett beschloss eine entsprechende Vorlage von Innenminister Dobrindt. Sie sieht vor, dass Bundesnachrichtendienst und Verfassungsschutz nicht nur Informationen über Bedrohungen sammeln, sondern, wie die Geheimdienste anderer Länder, selbst aktiv und verdeckt eingreifen können. Teile der Opposition warnten vor einer Geheimpolizei und zweifelten an der Verfassungsmäßigkeit der Pläne. Die Bundesregierung will zudem Kindern mit einer staatlich geförderten Frühstartrente den Aufbau einer privaten Altersvorsorge erleichtern. Sie beschloss einen Gesetzentwurf von Finanzminister Klingbeil. Kinder, die 2020 oder später geboren sind, sollen demnach vom 6. bis zum 18. Lebensjahr monatlich 10 Euro vom Staat erhalten, die am Kapitalmarkt angelegt werden. Ältere Kinder gehen dem Entwurf zufolge leer aus. Und das Wetter in Norddeutschland. Nachts ist es überall trocken, bei Tiefstwerten von 15 bis 8 Grad. Das war der kurze Überblick und nun weiter mit Birgit Langhammer.
0: Schönen guten Abend.
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0: Aachen ist das Reitsport-Mekka schlechthin. Mit 40.000 Plätzen ist die Arena in der Söhrs das größte Reitstadion der Welt. Und dieser Tage wird dort die Weltmeisterschaft ausgetragen. Das deutsche Dressurteam holte da gleich zum Auftakt mal Gold, Stefanie Lauer.
3: Welch grandioser Start in dieser Heim-WM. Rekordreiterin Isabel Werth. Für sie ist es übrigens die 10. WM-Medaille. Sie brachte den Vorsprung, den ihre drei Teamkollegen erritten hatten, nach Hause. Aus Aachen berichtet Jörg Tegelhütter.
4: Es war zwar ein Start-Zielsieg, aber am Ende auch eine kleine Zitterpartie für Isabel Werth, die mit der Dressur-Equipe Deutschland die erste Goldmedaille bei der Heim-WM in Aachen sichert. Werth als Schlussreiterin machte das erste WM-Teamgold seit 2018 perfekt, zeigte aber vor rund 8000 Zuschauern ungewohnte Schwächen im Grand Prix. Am Ende reichte es zu knapp 80%. Zuvor hatte Katharina Hemmer mit über 79% und ihrer vielleicht besten Grand Prix-Leistung auf ihrem Fuchshengst Denoir die Weichen auf Sieg gestellt. Und an Tag 1 konnten auch Raphael Netz und Frederik Wandres überzeugen. Sie brachten das deutsche Quartett von Beginn an in Führung. Gold also für Deutschland. Silber ging an die mitfavorisierten Briten. Dänemark holte Bronze.
3: Auch bei den Schwimm-Europameisterschaften in Paris dürfen wir heute auf Edelmetall hoffen. Zum Beispiel für Sven Schwarz aus Hannover, der um kurz nach 8 im Finale über 800 Meter Freistil antritt. Geschwommen wurden bereits zwei andere Distanzen mit deutscher Beteiligung. Angelina Köhler trat über 50 Meter Schmetterling an. Anna Elend hatte die 100 Meter vor der Brust. Lars Becker sitzt für uns am Beckenrand. Wie haben die beiden abgeschnitten?
5: Diese beiden kleinen Medaillenchancen haben sich zerschlagen, sowohl bei Angelina Köhler als auch bei Anna Elend. Köhler, 50 Meter Schmetterling auf Platz 6, das ist absolut in Ordnung. Sie ist auf den 100 vorrangig zu Hause, da war sie ja mal Weltmeisterin. Diese Strecke kommt noch als Sechste, 21 Hundertstel hinter Bronze. Das ist völlig in Ordnung. Der Sieg ging an Sarah Sjöström, die große Schwedin, fast 33 Jahre alt, zurückgekommen nach Babypause. 18. Titel, damit gleichgezogen mit der Rekord-Europameisterin, mit Franziska van Almsick. Und Anna Elend, die Weltmeisterin über 100 Meter Brust, wird mit ihrer Leistung im Finale überhaupt nicht zufrieden sein. Sowohl der Platz, der Siebte, als auch die Zeit deutlich über ihrer persönlichen Bestleistung. Das ist unbefriedigend. Wir warten auf die 800 Meter Freistil der Männer. Sven Schwarz, Hannover, Johannes Liebmann, Magdeburg.
3: Dankeschön, Lars. Noch keine Medaillen für Team D. Eine Medaille, tatsächlich sogar Gold, ist drin für Heiko Neugebauer bei der Leichtathletik-EM in Birmingham. Nach drei Disziplinen führt der Zehnkampf-Weltmeister von Tokio das Feld an. Gleich geht's weiter mit dem Hochsprung. Die Entscheidung im Zehnkampf fällt dann morgen. Irina Gneb ist für uns im Alexander Stadium dabei. Irina, wem gilt am heutigen Abend, abgesehen von Neugebauer, dein besonderer Fokus?
6: Na, jetzt gerade gilt der Fokus tatsächlich ausschließlich den Zehnkämpfern, denn die sind momentan die einzigen, die hier im Stadion sind. Die bereiten sich hier gerade vor, sind die ersten, die hier heute Abend in diese späte Session starten. Ansonsten schauen wir natürlich auf das Hammerwurf-Finale mit Eileen Kuhn, die ja vielleicht eine Außenseiter-Chance hat auf eine Medaille. Und aus norddeutscher Sicht auch ganz interessant, das 400-Meter-Finale der Männer mit Jean-Paul Bredow vom VfL Wolfsburg und Torben Finke. Der kommt aus Norddeutschland, aus dem Emsland auch.
3: Auf den Fernsehbildern wirkt das Stadion zuweilen recht leer. Wie empfindest du die Stimmung bei dieser EM?
6: Also heute war es tatsächlich das erste Mal, dass ich wirklich das Gefühl hatte, boah, hier geht jetzt richtig was und hier ist was los. Ich glaube, die Zehnkämpfer haben auch ein bisschen das Publikum reingezogen. Es verläuft sich so ein bisschen, es passen hier 23.000 Leute rein und das Stadion war wirklich noch nicht einmal ganz voll. Das soll sich ab morgen ändern. Angeblich sind ab morgen alle Karten restlos ausverkauft für die restlichen Sessions. Wir sind gespannt. Heute haben auf jeden Fall die Zehnkämpfer, allen voran der Fanclub von Leo Neugebauer, schon für richtig gute Stimmung gesorgt und für vollere Tribüne als in den vergangenen Tagen.
3: Dankeschön, Irina. Sie können bei den Entscheidungen des Abends live dabei sein, im ersten nach der Tagesschau, also zur besten Sendezeit.
0: Dankeschön, das war der Sport von und mit Stephanie Lavoie. Ja, und wenn Sie jetzt noch mehr zur Sonnenfinsternis, zur partiellen sehen möchten, auch das ist möglich, parallel. Sie schalten uns natürlich nicht aus, aber Sie können ja parallel mal bei ndr.de reinschauen. Durch die Hitze und Trockenheit sind viele Flusspegel gerade auf historisch niedrigem Niveau. Über die Auswirkungen haben wir schon viel berichtet. Da gibt es vielerorts keinen Fährverkehr mehr, aber vor allem die Binnenschifffahrt ist ja richtig ausgebremst. In fast allen Bundesländern ist schon das Sonntagsfahrverbot gelockert worden für Güter, die sonst über Flüsse transportiert worden wären. Auch Berlin und Brandenburg hat das Verbot gelockert. Am Sonntag dürfen hier Lkw zum Einsatz kommen. Und über weitere Maßnahmen haben heute die Verkehrsminister der Länder gesprochen. Und auch Bundesverkehrsminister Bilger hat sich mit den heißen Temperaturen und der Trockenheit beschäftigt. Katrin Aue berichtet.
7: Auch heute wieder Hitze in Teilen Deutschlands, mehrere Waldbrände. Die großen Flüsse trocknen immer weiter aus. Oder in den Worten des Bundesumweltministers:
8: Es ist keine Fiktion mehr, es ist keine Drohung mehr, sondern es ist real erlebbar.
7: Carsten Schneider meint die Folgen des menschengemachten Klimawandels. Aber was dagegen tun? Als eine Idee erneuert der SPD-Politiker eine Forderung, die in den vergangenen Tagen mehrfach kam. Für Hitzeschutz sollen künftig nicht nur die Länder und Kommunen zuständig sein, sondern auch der Bund. Das ist nämlich bislang nicht der Fall.
8: Wir sind in vielerlei Punkten die Hände gebunden. Ich kann Klimaschutzmaßnahmen oder Klimaanpassungsmaßnahmen wie Finanzierung von Klimaanlagen, Verschattung etc. nur unter sehr schweren Bedingungen möglich machen.
7: Damit auch der Bund sich an solchen Maßnahmen beteiligen kann, muss das Grundgesetz geändert werden. Klimaanpassung muss zur sogenannten Gemeinschaftsaufgabe erklärt werden. Für die kommenden Monate kündigt Schneider einen konkreten Vorschlag dafür an. Im Bundestag braucht er eine Zweidrittelmehrheit. Die Grünen wären schon mal dabei, signalisiert Parteichef Felix Banatschak. Er argumentiert auch mit der Finanznot der Kommunen, die derzeit dafür sorge, dass Hitzeschutz oft weit unten auf der Prioritätenliste steht.
9: Klimaschutz und Klimaanpassung sind sogenannte freiwillige Aufgaben. Das sind Aufgaben, die runterfallen können und im Zweifel auch runterfallen werden, wenn nicht Bund und Länder entsprechend verlässlich finanzieren.
7: Zustimmung für eine Grundgesetzänderung kommt mittlerweile auch von diversen Organisationen, vom Deutschen Städtetag bis zum Sozialverband VDK. Während Umweltminister Schneider in Berlin für seine Idee wirbt, kümmert sich Verkehrsminister Steffen Bilger, CDU, um das Niedrigwasser, vor allem an Rhein und Donau, das in Wirtschaft und Politik längst die Alarmglocken läuten lässt. Bilger schaltet sich mit den Länderverkehrsministern zusammen. Es ist ein Austausch über die Maßnahmen, die schon beschlossen sind, etwa die Aussetzung des Lkw-Fahrverbots an Sonntagen in immer mehr Bundesländern, und über Maßnahmen, die noch getroffen werden könnten. Da geht es um Schiffe, die auch mit niedrigerem Wasser klarkommen, um bessere Ablade- und Umschlagsmöglichkeiten an Binnenhäfen und auch ein weiteres Ausbaggern der Flüsse sei denkbar, sagt Bilger dem Sender NTV.
10: Wir können damit umgehen. Das nennt man dann Klimaanpassung. Und dazu gehört für mich dann auch an einigen Stellen ein Ausbau der Wasserstraße. Aber auf den ökologischen Ausgleich werden wir sehr achten.
7: Beim Stichwort Ausbau der Flüsse klingt Umweltminister Schneider allerdings sehr viel zurückhaltender.
8: Kurzfristig können Sie da nicht viel machen, weil es fehlt das Wasser. Und die reine Fahrrinnenvertiefung, singulär oder solitär, führt auch noch zu tieferer Fahrrinne, aber nicht mehr Wasser.
7: Es brauche einen ganzheitlichen Ansatz. Die Flüsse müssten renaturiert werden. Insgesamt müsse sehr viel sparsamer mit Wasser umgegangen werden. Auch Umweltverbände sehen im Ausbaggern von Flüssen eher ein Herumdoktern an Symptomen. Der NABU etwa fordert stattdessen, Auenlandschaften wiederherzustellen und Moore und andere natürliche Wasserspeicher zu schützen.
0: Nicht nur der NABU, auch der Bund für Umwelt- und Naturschutz Deutschland, kurz BUND, kritisiert die Pläne. Christian Hönig ist Abteilungsleiter Biodiversität beim BUND und ihn habe ich gefragt, was passiert denn, wenn man Flüsse mit niedrigem Wasser jetzt noch weiter ausbaggert?
11: Ja, diese Fahrbahnvertiefungen, die schaffen ja kein neues Wasser, sondern was da halt dann gemacht wird, es wird sozusagen dadurch, dass ich ein bisschen tiefer mache und die Fahrrinne dann auch schmaler wird, ziehe ich dann halt mehr Wasser auf kleinem Raum zusammen und dadurch habe ich dann mehr Tiefgang, wodurch dann schwer beladene Schiffe nicht mehr so auf Grund laufen. Das bedeutet allerdings auch, dadurch, dass die ja dann tiefer liegt, die Fahrrinne, zieht sie insgesamt mehr Wasser in einen tieferen Bereich halt runter und damit geht es dann sozusagen in der Landschaft verloren. Und man kann das ganz konkret dann sehen, dann dort, wo Fahrrinnen Vertiefungen gibt, sterben dann die Bäume am Rand ab, eben weil die Wurzeln nicht mehr ins Wasser reichen können, weil das dann nämlich in der Fahrrinne gesammelt wird.
0: Zu den Auswirkungen komme ich gern auch gleich nochmal ausführlicher, aber vielleicht einmal noch der Punkt Fließgeschwindigkeit. Also wenn es dann tiefer ist und schmaler, wird das Wasser eigentlich auch schneller? Also ist das nicht eigentlich auch fast schon wieder kontraproduktiv?
11: Ja, aber man muss halt jetzt irgendwie mit der gegebenen Wassermenge muss man jetzt halt umgehen. Das Problem ist ja, es geht ja nicht nur um den wenigen Regen, den wir jetzt im Moment haben, sondern die großen Flüsse bilden ja eigentlich unsere ganzen Wasserhaushalt ab. Und da kann man auch erkennen, wie war eigentlich der Jahresniederschlag. Und es geht nicht nur darum, dass jetzt der Regen fehlt, sondern auch wirklich, wie viel stark hat es geschneit, wann ist der Schnee geschmolzen, ist dieses Schmelzwasser in den Fluss runtergelaufen, wie gehen wir insgesamt mit der Landschaft um, haben wir Wälder, haben wir Moore, in denen Wasser gespeichert wird oder wird so gewirtschaftet, dass wir halt alles trockenlegen und das alles kulminiert halt jetzt gerade da halt in den Flüssen und das ist eine kurze Momentaufnahme eines sehr langen Prozesses.
0: Weil eigentlich waren wir doch an vielen Stellen bei Flüssen auch wieder dabei, dass wir ins Renaturieren gehen, also dass wir sogar solche Fahrrinnen mehr und mehr wieder auflösen, weil im Moment haben wir es heiß und wenig Wasser, aber die ganze Situation kann ja in einem halben Jahr ganz anders aussehen, wenn dann wieder ganz viel Wasser kommt und wir dann wieder Hochwasser haben, oder?
11: Genau, das ist das eine Problem, dass wir dann halt natürlich dann mit engen Fahrrinnen haben wir halt dann größere Fließgeschwindigkeiten plus ich habe dann auch einfach nicht mehr den Querschnitt, dass sich das Wasser verteilen kann und je enger und je schneller es kommt, desto eher kommt es dann halt auch zu Hochwasserereignissen. Gleichzeitig versuchen wir ja, unsere Flüsse wieder herzustellen. Wir haben mit der Wiederherstellungsverordnung, wo wir als BUND fordern, dass wir mindestens 2000 Kilometer frei fließende Flüsse in Deutschland hinbekommen, um naturnah Flüsse zu haben, die dann nämlich halt der Landschaft dienen und dazu beitragen, dass wir einen gesunden Wasserhaushalt haben und nicht so schnell viel Wasser wie möglich aus der Landschaft raus extrahieren, um es dann halt ganz vereinfacht gesagt nur für eine Bundeswasserstraße zur Verfügung zu stellen. Wir versuchen, die Auen wieder zu renaturieren und da stecken wir, ich sage als Gesellschaft, stecken da halt dann sehr viel Energie rein und wenn wir da jetzt dann wieder zurückfallen, um jetzt eine schnell wirksame Maßnahme dann zu starten, dann ist das dann natürlich Rückschritte, die wir dann in den Folgejahren wieder aufholen wollen. Und das erinnert natürlich dann sehr stark insgesamt an unsere Klimapolitik, wo wir da halt immer einen Schritt vor und dann zwei zurückgehen.
0: Gegen eine weitere Fahrrinnenvertiefung spricht sich Christian Hönig aus, Abteilungsleiter Biodiversität beim BUND.
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1: Um 19.30 Uhr mit Katja Kindermann. In Deutschland hat eine partielle Sonnenfinsternis begonnen. Zum Höhepunkt wird die Sonne zu etwa 85% vom Mond verdeckt sein. Um das Schauspiel zu beobachten, braucht man eine spezielle Brille, sonst drohen schwere Augenschäden. Was der beste Platz ist, um die partielle Sonnenfinsternis zu sehen, hat der Direktor vom Planetarium Hamburg, Björn Voss, auf NDR Info gesagt.
12: Man muss eine freie Sicht nach Westen haben, denn die Finsternis ereignet sich kurz vor Sonnenuntergang. Das Maximum, der beste Punkt der Sichtbarkeit, beste Zeitpunkt der Sichtbarkeit wird kurz nach 8 Uhr sein, 20.07 Uhr in Hamburg. Da steht die Sonne sehr tief, nur noch eine Handbreit buchstäblich über dem Horizont. Das heißt, man braucht eine freie Horizontsicht. In der Stadt wird man schlechte Karten haben, außer vom hohen Dach aus. Und von daher freies Feld, Hügel, Berg, das ist optimal.
1: Die Sonnenfinsternis im Norden gibt es auch im Livestream zu sehen auf ndr.de. Die Geheimdienste in Deutschland sollen künftig mehr dürfen als bislang. Die Bundesregierung hat dazu eine Reform beschlossen. Wie die Pläne aussehen, berichtet Berlin-Korrespondent Markus Sambale.
13: Also bislang ist es ja so, dass der Bundesnachrichtendienst im Ausland und das Bundesamt für Verfassungsschutz im Inland vor allen Dingen Informationen sammelt, Menschen überwachen kann, diese Daten dann auswerten kann. Und das Neue sind die sogenannten operativen Fähigkeiten. Das heißt, dass beide Nachrichtendienste dann viel aktiver werden können, zum Beispiel mit Cyberangriffen, dass man im Extremfall auch Sabotage anwenden kann und dass auch der Verfassungsschutz zum Beispiel in bestimmten Fällen Wohnungen betreten darf, um dann da abhörig einzurichten, und zwar in häufigeren Fällen als bislang.
1: Das Bundeskabinett hat auch eine Reform der Kinder- und Jugendhilfe auf den Weg gebracht. Erklärtes Ziel ist es, die Unterstützung einfacher zu organisieren und Kommunen zu entlasten. Sozialverbände warnen allerdings vor Nachteilen für Kinder mit einem hohen Hilfsbedarf. Aus Berlin, Dietrich Karl Meurer.
14: Im Mittelpunkt der Reform steht eine neue Form der Bildungsassistenz für Kinder und Jugendliche, die in Kita oder Schule Unterstützung brauchen. Dazu zählen Kinder mit Behinderungen und Kinder mit besonderem Förderbedarf. Bislang erhalten viele von ihnen eine persönliche Assistenzkraft, die nur für sie zuständig ist. Künftig sollen Jugendämter, Schulen und Kitas häufiger gemeinsame Angebote planen. Eine Fachkraft kann dann mehrere Kinder begleiten. Reicht das nicht aus, bleibt der Anspruch auf eine individuelle Begleitung aber bestehen.
1: In Simbabwe sind bei einem Fährunglück mindestens 44 Menschen ums Leben gekommen. Das Schiff kenterte bei der Überfahrt über den Kariba-Stausee im Norden des afrikanischen Landes. Nach ersten Ermittlungen soll die Fähre deutlich überladen gewesen sein. An Bord waren demnach mehr als 150 Passagiere, obwohl das Schiff nur für 90 Menschen zugelassen war. Außerdem soll der Kapitän Warnungen wegen hoher Wellen auf dem See ignoriert haben. Das waren die Nachrichten.
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0: Auch in der Nacht ist es überall trocken und meist sternklar. Passt dazu, wer Sternschnuppen gucken möchte, das geht heute Nacht bei Tiefstwerten von 15 bis 8 Grad. Morgen dann wieder viel Sonnenschein, Höchstwerte 23 Grad auf den Ostseeinseln bis zu 35 Grad in Nordhorn. Und am Freitag dann vermutlich der heißeste Tag der Woche. Viel Sonne und 27 bis 37 Grad. 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Die A1 Bremen Richtung Osnabrück ist zwischen Dreieckstur und Wildeshausen Nord wegen Reinigungsarbeiten gesperrt. Dadurch staut es sich. Die A2 Dortmund Richtung Hannover ist zwischen Rehren und Lauenau nach einem Unfall gesperrt. Die Umleitung hier über die U5. Und nochmal A2 Dortmund Richtung Braunschweig zwischen Hannover-Bodfeld und Hannover-Lahe. 3 Kilometer Stau. Dort ist nur eine Spur frei. Allen unterwegs, gute Fahrt.
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0: Seit 5 Jahren sind in Afghanistan die Taliban an der Macht und das hat massive Auswirkungen auf die Bevölkerung. Mädchen dürfen nur 6 Jahre in die Schule gehen, Frauen dürfen meist nicht arbeiten und nicht ohne männliche Begleitung reisen. Es gibt eine Wirtschaftskrise und viel Armut. Um Geld ins Land zu bringen, versuchen die Taliban, Afghanistan jetzt touristisch zu öffnen. Und tatsächlich, während das Auswärtige Amt vor Reisen dorthin warnt, entdecken immer mehr Besucher und Besucherinnen das vermeintlich unzugängliche Land. Unser Korrespondent in der Region, Markus Spieker, hat sich einer internationalen Reisegruppe in Afghanistan angeschlossen.
15: Als ARD-Südasien-Korrespondent war ich oft in Afghanistan, allerdings ist das eine Weile her. Ich habe über die Bundeswehr berichtet, über aufstrebende Frauen, Musikerinnen, Sportlerinnen, Studentinnen, aber auch über den Taliban-Terror und seine Opfer. Zuletzt war ich vor 5 Jahren im Land, wenige Tage, nachdem die Taliban die Macht übernommen hatten. 20 Jahre lang hatten sie Krankenhäuser und Schulen zerbombt, Angst und Schrecken verbreitet. Und plötzlich waren sie die neuen Besetzer. Dann habe ich Afghanistan aus den Augen verloren. Doch jetzt wird das Land neu entdeckt von Reiseinfluencern, die im Netz schwärmen. Unglaublich sei es dort. Man solle keine Angst haben, man solle doch herkommen. Holiday am Hindukusch, echt jetzt? Kann man als Tourist nach Afghanistan reisen? Ist das Land sicher? Und wer macht das überhaupt, Urlaub bei den Taliban? Ich beschließe, mich einer ganz normalen Reisegruppe anzuschließen. Am Flughafen Kabul komme ich zunächst alleine an, stoße zu meinem Team. Dann geht es ins Stadtzentrum. Alle paar 100 Meter stehen bewaffnete Taliban an sogenannten Checkpoints. Mein erster Eindruck ist, dass die Stadt recht friedlich wirkt. Im Vergleich zu vor 10 Jahren, als die Terrorgefahr relativ groß war, fühle ich mich deutlich sicherer. Auf der anderen Seite, eben wegen der vielen Checkpoints, gibt es auch so ein Gefühl der Beklemmung. Eng ist es auch. Kabul ist seit meinem letzten Besuch um mehr als 1 Million Menschen gewachsen, auf jetzt über 5 Millionen. Entsprechend dicht ist der Verkehr. Zu Fuß kommt man oft schneller voran. Ich lese noch einmal die Afghanistan-Hinweise der Bundesregierung nach. Seit Jahren praktisch unverändert. Vor Reisen wird gewarnt, deutsche Staatsangehörige sollen das Land verlassen. Die Botschaft in Kabul ist seit 2021 geschlossen. Konsularische Unterstützung ist vor Ort nicht möglich. Wer als Deutscher herkommt, ist also auf sich gestellt. Mein erstes Problem ist die Genehmigung, überhaupt arbeiten zu dürfen. Die Taliban sind westlichen Journalisten gegenüber misstrauisch. 6 Wochen habe ich auf meine Einreiseerlaubnis gewartet. Jetzt brauche ich noch grünes Licht dafür, im Land herumzureisen und zu recherchieren. Immerhin, ich bekomme eine Einladung ins Kulturministerium. Früher, wenn ich das Wort Taliban gehört habe, bin ich innerlich in Deckung gegangen. Jetzt sind sie meine Gastgeber und sie empfangen mich überaus freundlich.
16: Salam.
15: Das Thema Tourismus passt den neuen Machthabern gut ins Konzept, denn das wirtschaftsschwache Emirat wirbt gerade aktiv um ausländische Besucher. Ich spreche mit Kubib Ghafran vom Kulturministerium.
17: Im letzten Jahr haben wir mehr als 10.000 ausländische Touristen gezählt. Das zeigt, dass Afghanistan ein Reiseziel geworden ist. Wir haben eine Botschaft an die Welt: Kommt nach Afghanistan. Ein sicheres Land mit unberührter Natur, herzlichen Menschen und günstigen Reisepreisen.
15: Bei Problemen sollen wir uns melden, heißt es noch, oder ein bestimmtes Papier vorzeigen, unsere Presseerlaubnis. Ab jetzt so etwas wie unsere Allzweckwaffe für die wichtigsten Stationen der Reise. Über der Stadt weht die Taliban-Flagge mit dem islamischen Glaubensbekenntnis. Ein Taliban ist, wörtlich übersetzt, ein Student einer besonders fundamentalistischen Islamrichtung. Schätzungen zufolge sind nur 10% der Bevölkerung so eingestellt. Mir jedenfalls schlägt zunächst Neugier und Herzlichkeit entgegen. Aber ich will nicht den typischen Touristenfehler machen und mich vom schönen Schein blenden lassen. Am Stadtrand liegt das Quartier der Vereinten Nationen. Dort empfängt mich die Leiterin, die Kanadierin Georgette Gagnon. Was hält sie von der Tourismusoffensive der Taliban?
18: Die de facto Behörden in Afghanistan sind sehr daran interessiert, die wirtschaftliche Entwicklung des Landes voranzutreiben. Allerdings würden wir sicherstellen wollen, dass ein möglicher Anstieg im Tourismus vor allem den lokalen Gemeinschaften zugutekommt.
15: Und die Situation der Frauen?
18: Afghanistan bleibt das einzige Land der Welt, in dem Mädchen nach der 6. Klasse keine Schule mehr besuchen dürfen. Außerdem werden viele Frauen daran gehindert, zu arbeiten.
15: Wozu das führt, sehe ich in einem Caritas-Gesundheitszentrum. Die deutsche Leiterin Veronika Staudacher führt mich herum. Im Hintergrund, ungebeten, aber aufmerksam, ein Vertreter der Taliban-Gesundheitsbehörde.
19: Das Gesundheitssystem in Afghanistan ist ein Riesenproblem. Es gibt ungefähr 1/3 der Bevölkerung, hat keinen Zugriff auf Basisgesundheitsdienste. Dadurch sind auch Mütter- und Kindersterblichkeit hier relativ hoch. Und die Situation ist in den letzten Jahren wesentlich schlechter geworden.
15: Die Taliban haben, so erfahre ich, die Ausbildung für Hebammen, Krankenschwestern und Ärztinnen gestoppt. Es wird also eher schlimmer. Ich frage Veronika Staudacher, ob man in so einem Land überhaupt Urlaub machen darf.
19: Also ich halte nicht besonders viel von Krisentourismus und das alles dann groß auf Social Media und so weiter darzustellen. Ich finde es wichtig, dass man Länder kennenlernt und vor allen Dingen dort eben auch die Leute kennenlernt und was dahinter steht.
15: Mein Blick ist geschärft nach diesem Besuch. Um das alltägliche Elend zu sehen, muss ich auf dem Weg zurück in die Stadt nur aus dem Autofenster schauen. Überall betteln Kinder um ein paar Münzen. Und doch gibt es daneben das rege, schillernde Großstadtleben. Riesige Paläste, in denen Hochzeiten gefeiert werden, allerdings ohne Gesang und Tanz. Afghanistan ist das einzige Land der Welt, in dem Musik komplett verboten ist. Meine Solo-Erkundung endet jetzt. Nun beginnt die eigentliche Tour, ich treffe meine Reisegruppe. Von der weiß ich nicht mehr als Nationalitäten, Namen und dass die Teilnehmenden bereit sind, mit mir zu drehen. Zunächst spreche ich mit unserem Fremdenführer Sami Yusufzai, Geschäftsführer der kleinen Agentur Peace and Hope Tours, bei dem ich die Rundreise für rund 1000 Euro plus Flug gebucht habe.
16: Wir hatten einen 40-jährigen Krieg und die Menschen haben sich Frieden gewünscht. Das heißt, sie hatten alle diese Hoffnung. Deshalb haben wir unserer Reiseagentur den Namen Peace and Hope gegeben.
15: Einige seiner Angestellten sind seine eigenen Brüder. Zusammen achten sie darauf, dass sich ihre Kunden den Landessitten anpassen.
16: Die Regierung verlangt, dass jeder Tourist mit einem Reiseunternehmen unterwegs ist. Und das Reiseunternehmen erklärt dann den Touristen, wie sie sich verhalten sollen. Dass sie an religiösen Orten vorsichtig sein sollen und wie man sich sonst verhält, welche Kleidung angebracht ist.
15: Die Frauen der Gruppe haben sich schon zurechtgemacht. Körperbedeckt, vom Scheitel bis zur Sohle, nur die Gesichter dürfen frei bleiben. Die Männer kommen in T-Shirt und Jeans. 7 Teilnehmende sind ins insgesamt, mich eingeschlossen. Sami begrüßt uns feierlich.
16: Im Namen Allahs, herzlich willkommen in Afghanistan. Unsere Bevölkerung zählt ungefähr 42 Millionen. Die Fläche Afghanistans beträgt etwa 650.000 Quadratkilometer.
15: Das ist fast doppelt so groß wie Deutschland und dafür haben wir bloß eine Woche. Also keine Zeit zu verlieren. Auf dem Programm Kabul an einem Tag. Startpunkt ist eine Aussichtsplattform mit Blick auf die 1800 Meter hochgelegene Stadt. Es entsteht das erste von unzähligen Gruppenfotos.
20: One, two, three. Welcome to Afghanistan!
15: Erste Station, die berühmten Barburgärten, die berühmteste Parkanlage des Landes. Für die Gruppe eine Gelegenheit, nach dem Nachtflug etwas aufzutanken. Für mich die Chance, meine Mitreisenden endlich richtig kennenzulernen. Aus dem Schwarzwald kommt Hannelore, für die das Afghanistan-Abenteuer ein harter Kontrast zu ihrem Angestelltenjob ist.
21: Also meine Freunde waren sehr geschockt, gemischte Gefühle. Warum machst du das? Warum brauchst du das? Und ja, sehr, also zum ersten Teil negativ. Jedoch, ich habe gesagt, du, ich möchte mich selber davon überzeugen, ob das wirklich so negativ ist.
15: Für den Finanzdienstleister Michal aus Warschau ist es bereits Land Nummer 111.
22: The life looks normal
16: here. Das Leben sieht ganz normal aus. Ich hatte mit deutlichen Spuren des Krieges gerechnet, aber alles sieht normal aus.
15: Was haben deine Freunde gesagt?
16: Dass ich wahrscheinlich verrückt bin. Oder dass sie mich fressen, mich in einem riesigen Topf kochen und auffressen werden.
15: Am landeskundigsten ist die Kinderpsychologin Susanne. Ihre Mutter kommt aus Deutschland, ihr Vater aus Afghanistan. Hier hat sie einen Teil ihrer Kindheit verbracht. Nun muss sie sich daran gewöhnen, dass sie auch als westliche Frau manche Orte versperrt bleiben. In dem Saki-Schrein etwa dürfen Frauen nicht hinein. Susan traut sich immerhin auf die Eingangsstufe. Die Männer der Gruppe entschließen sich derweil freiwillig, den afghanischen Look zu probieren. Langes Hemd, weite Hose, ruckzuck maßgeschneidert für wenige Euro. Vorher muss noch Geld getauscht werden in die Landeswährung Afghani, denn internationale Kreditkarten funktionieren in Afghanistan nicht. Den besten Kurs gibt es bei mobilen Wechslern am Straßenrand. Nur einen Schulterblick weiter beginnt dann aber schon wieder die blanke Not. Weiter geht es durch die Bazarstraßen und den berühmten Vogelmarkt, wo Vögel als Therapie gegen den Alltagsstress gefragt sind. Fotografieren dürfen wir dort weder Frauen, das verbietet das Taliban-Tugendgesetz, noch Sicherheitskräfte. Am nächsten Morgen sagen wir Kabul auf Wiedersehen und machen uns mit dem Kleinbus auf ins Landesinnere. Die Straßen sind teilweise zerstört durch Angriffe der Taliban, bevor sie an die Macht kamen.
16: Sie haben Minen und Bomben auf den Straßen versteckt, damit Militärfahrzeuge und Lkw nicht durchkommen. Wenn die dann drüber gefahren sind, haben sie die Bomben gezündet.
15: Je weiter wir uns von der Hauptstadt entfernen, desto geringer wird die Dichte an Checkpoints. Nun traut sich sogar unser Fahrer etwas. Musik liegt in der afghanischen Luft. Immer wieder gibt es Neues am Straßenrand zu entdecken. Wilden Rhabarber etwa, der roh gegessen herrlich erfrischt. Nach 5 Autostunden erreichen wir das Bamiyan-Tal, UNESCO-Weltkulturerbe, umgeben von über 5000 Meter hohen Gipfeln, bewacht von mächtigen Festungen, die wir jetzt erklimmen. Roman trägt inzwischen sein neu gekauftes Outfit.
4: Seit ich jetzt in Landestracht bin, die wenigen Leute, die ich bis jetzt gesehen habe auf dem Weg hierher, waren eigentlich alle ganz positiv angetan, ja.
15: Unweit davon entfernt liegt der Ort, an dem die Taliban vor 25 Jahren für einen internationalen Aufschrei sorgten, die Buddha-Statuen von Bamiyan. Unser Guide Sami führt uns hin.
5: Ladies and gentlemen.
6: Meine Damen und Herren, willkommen bei den Buddha-Statuen, den berühmtesten Buddhas der Welt. Im Jahr 2001 wurden sie von den Taliban zerstört. Die haben die Buddhas gesprengt und jetzt ist vom Gesicht und vom Körper der Buddhas nichts mehr übrig.
15: Am nächsten Morgen geht es schon um 5 Uhr los zum berühmtesten Nationalpark Afghanistans, der 6-Seen-Kette Band-e-Amir. Was für ein Anblick und ganz allein für uns.
21: Also, dass es nicht mit Tourismus behaftet ist, sondern dass man einfach diesen Platz für sich hat, ist auch einfach toll. Man kann das ganz anders genießen, als wenn hier hunderte Menschen rumlaufen.
15: Weniger schön ist der Grund für die Menschenleere.
6: Weil Frauen dort nicht hinein dürfen, kommen die meisten Männer auch nicht. Die können ja nicht mit ihren Frauen kommen. Also bleiben sie zu Hause.
15: Nur in den frühen Morgenstunden dürfen Frauen in den Park. Deshalb unser früher Aufbruch. Und trotzdem kommen wir fast zu spät. Ein Taliban-Sittenwächter hat uns entdeckt und will sich den Frauen der Gruppe in den Weg stellen. Es wird hektisch. Hannelore fehlt noch. Wir müssen improvisieren. Am Ende schaffen wir es, den Taliban abzuhängen.
4: Als wir jetzt da gerade hochgegangen sind, hat ja einer von den Taliban den Sami aufgehalten. Und Sami hat gemeint, weil ich gefragt habe, um was es ging. Und es ging halt eben darum, was unsere Frauen aus der Gruppe hier quasi wollen. Ne? Also das holt dann einen schon auch in die Realität wieder zurück.
15: Für die Aufregung entschädigt das Naturerlebnis. Da kommen selbst unsere am weitesten gereisten Mitreisenden ins Schwärmen.
6: Ein unglaublicher Ort, vermutlich einer der schönsten in ganz Afghanistan.
15: Bei einer Picknickpause auf einem Felsvorsprung kann ich endlich auch Susanne interviewen, die Rückkehrerin in ihre alte Heimat.
23: Ich war das letzte Mal vor 46 Jahren. Und eigentlich bin ich einfach reingekommen in das Land, in der Hoffnung, das zu finden, was ich suche. Aber im Grunde weiß ich gar nicht, was ich suche. Aber ich habe was gefunden, was ganz dieses Afghanische ausmacht. Die Liebe untereinander, auch egal, welche Religion du angehörst oder welcher kulturellen Background du hast. Es hat sich nicht geändert, aber desto trotz hat sich natürlich die Gesellschaft geändert.
15: Für unsere Gruppenreise ist jetzt ungefähr Halbzeit. Anders als der Rest der Gruppe mache ich einen eintägigen Abstecher nach Herat, der zweitgrößten Stadt Afghanistans, 600 Kilometer weiter westlich. Sehenswürdigkeiten gibt es dort viele, aber mehr noch interessiert mich die Person, die mich herumführen wird. Faika, eine von wenigen weiblichen Tourguides im Land. Sie ist 21. Bei männlichen Klienten muss sie einen sogenannten Maram, einen Schutzbegleiter, mitnehmen. Ihrer heißt Usman, ist 17 und selbst Reiseführer. Die Tour beginnt an einem Mausoleum, dem Ort, dem sie sich in Herat am engsten verbunden fühlt.
24: Weil er eine besondere historische Bedeutung hat. Dieser Ort wurde von einer Frau erbaut. Das gibt mir als Frau ein Gefühl von Stärke und Stolz, wenn ich Besucher hierher bringe.
15: Bei einem Café im Friends Café, ihrem Lieblingscafé, erzählt sie mir, wie sie zu ihrem Beruf gekommen ist.
24: Ich wollte ursprünglich Fußball spielen, doch meine Mitspielerinnen sind ausgewandert. Ich habe Englisch unterrichtet in der Schule, aber ich habe auch Privatstunden gegeben. Und dann habe ich mich irgendwann gefragt, warum nicht auch Frauen Tourguides sein können hier in Herat. Ich wollte das auf Teufel komm raus. Gerade weil mir alle gesagt haben, du bist eine Frau, da kriegst du keine Genehmigung. Aber dann habe ich die Genehmigung bekommen und bald hatte ich meine erste Tour.
15: Was sagt eigentlich Ihre Familie zu dem Beruf?
24: Meine Familie ist anders als die meisten und stolz auf mich. Sie unterstützt mich.
15: Gemeinsam besichtigen wir die große Moschee und die Zitadelle von Herat, deren Grundfesten bis in die Zeit Alexanders des Großen zurückreichen. Ich mache Feike auf einen Widerspruch aufmerksam. Sie selbst darf als Tourguide diese berühmten Orte betreten, ihre eigenen Schwestern nicht.
24: Ja, aber ich bin überzeugt, dass die Situation so nicht bleiben kann. Einheimische Frauen sind nicht erlaubt, aber ich hoffe, dass sich das ändert.
15: Neben der Zitadelle verkaufen Frauen ihr Kunsthandwerk. Solche freiberuflichen Tätigkeiten sind erlaubt. In Herat gibt es auch luxuriöse Malls und die teuren Teppiche darin werden ebenfalls von Frauen gewebt. Ich will die Arbeitsrealität dahinter sehen. Feika führt mich in einen Vorort, wo die Ware entsteht. Alles Handarbeit, die Schicht geht von früh morgens bis abends. Viele der Weberinnen sind die ältesten Töchter ihrer Familien, die Väter alt oder krank, die Geschwister klein. Ist es schwer, hier einen Job zu finden?
3: Ja, sehr schwer. Ihr kennt die Situation in Afghanistan. Seit die Taliban an die Macht kamen, können Frauen nicht mehr arbeiten. Das hier ist nicht mein Wunschberuf. Wenn die Universität für mich nicht versperrt wäre, würde ich Ärztin werden.
15: Bezahlt wird nicht nach Stunden, sondern nach verkauften Teppichen. Läuft das Geschäft schlecht, droht Hunger. Das ist der Alltag vieler Afghaninnen, sagt Feika. Und aus ihrer Sicht gerade ein Anlass, für Tourismus zu werben.
24: Ich weiß, dass nicht alles gut ist, aber wir leben hier unser normales Leben. Wenn Leute herkommen, können sie so vielen Branchen helfen, Bereiche, in denen Frauen arbeiten. So wie meinem Bereich, der Reisebranche.
15: Zum Abschied wünsche ich Feika und Usman viele neue Kunden. Für die nächsten Tage sind sie nämlich nicht gebucht. Ich bin wieder zurück bei meiner Gruppe in Bamian. Abfahrt erneut um 5 Uhr morgens, denn eine 16-stündige Fahrt in den Norden liegt vor uns. Unterwegs immer wieder Hindernisse auf der Straße, tierische und menschliche. Plötzlich will Hannelore, dass wir stoppen. Eine Frau sitzt am Wegesrand.
21: Die tat mir so leid, die saß mitten auf der Straße und mit ihren zwei Kindern, ein Kind da und ein Baby auf dem Schoß. Ich habe sie auch gefragt, warum sie da sitzt. Mir wurde gesagt, dass sie eben da sitzt, weil sie Geld braucht. Anscheinend hat sie keinen Mann. Und dadurch, dass Frauen hier nicht arbeiten dürfen, ist das schwierig für sie, an Geld zu kommen, damit sie was zum Essen haben.
15: Yalla, yalla, yalla, yalla. Dann fährt der Kleinbus weiter. Aus dem Tal geht es auf eine Passhöhe von fast 4000 Metern. Die Strecke ist zum Staunen und manchmal zum Fürchten. Die größte Gefahr in Afghanistan ist statistisch gesehen nämlich nicht der Terror, sondern die Unfallgefahr. Rund 5000 Menschen sterben jedes Jahr im afghanischen Straßenverkehr. Sami beruhigt uns trotzdem.
16: Normalerweise gibt es gar nicht so viele Unfälle, weil die Fahrer wissen, wie sie miteinander umgehen müssen. Die machen so eine Art Augenkontakt, wenn sie sich von Weitem sehen und wissen, wie sie aneinander vorbeikommen.
15: Unterwegs gibt es nicht nur holprige Tunnel, sondern auch immer wieder Checkpoints, die wir nicht fotografieren dürfen. Allmählich verlassen wir die Hochebene, fahren durch Städte, in denen sich der Verkehr staut und uns bettelnde Kinder umringen. Fast jeder zweite Afghane ist unter 18. Sami sieht den Kinderreichtum in seiner Heimat kritisch.
16: Sagen wir mal, eine Frau und ein Mann haben 5, 7 oder 9 Kinder. Und diese Kinder, weil der Vater sie nicht gut versorgen kann, die Mutter sie nicht gut ernähren kann, gehen auf die Straße und betteln. Ich habe vielen Familien gesagt, warum? Hab 2 oder 3, das reicht. Ermöglicht ihnen eine Ausbildung, ein gutes Leben.
3: Mit 2 oder 3 Kindern kann man ihnen eine bessere Zukunft geben, aber mit 7 ist das sehr schwierig.
15: Spätabends erreichen wir unser Ziel, die größte Stadt im Norden, Mazar-i-Sharif. Früher war hier die Bundeswehr stationiert, kamen Minister zu Besuch, wurden afghanische Soldaten ausgebildet, um das Land einmal gegen die Taliban zu verteidigen. Jetzt beaufsichtigt uns bei der Stadttour ein Taliban, der sich sogar mit uns fotografieren lässt. Wir fahren zur viele tausend Jahre alten Ruinenstadt Balch.
7: Willkommen
6: in Balch, einer der ältesten Städte der Welt, mit einer Geschichte von fast 4000 Jahren.
15: Weil Mazar im Flachland liegt, ist es der heißeste Tag der Reise, 35 Grad. Unsere Fahrer setzen sich zur Abkühlung auf eine Schaukel. Auf ihr Drängen probiere ich es auch. Auch ich habe mich inzwischen in afghanische Schale geworfen. Bei der Hitze eine gute Entscheidung, jedenfalls für die Männer. Für Hannelore in ihrer afghanischen Ganzkörperbedeckung ist die Hitze eine größere Herausforderung.
21: Es ist ja warm, du bekommst einfach keine Luft. Ja, es ist sehr stickig, sehr schwer. Es klebt alles an dir. Also ich weiß nicht, wie die das hier schaffen.
15: Die Krönung des Tages und eine der größten Sehenswürdigkeiten des Landes, die Blaue Moschee von Mazar. Hier soll Ali begraben sein, Cousin und Schwiegersohn Mohammeds, eine der wichtigsten Persönlichkeiten des Islam. An der Fassade laufen Reparaturarbeiten. Im November hatte ein Erdbeben Teile der Moschee zerstört. Gläubige aus dem ganzen Land und aller Welt kommen hierher. In die Moschee selbst dürfen Frauen nicht, wohl aber in den Vorhof. Ein paar bettelnde Kinder haben sich an der Eingangskontrolle vorbei aufs Gelände geschlichen. Susanne hat mit ihnen gesprochen.
23: Ich habe zum Beispiel die Kinder gefragt, wo sind denn eure Eltern? Die sind bestimmt unter 7 und gar keine Erwachsene, die mal fragen, ob sie mal was essen wollen, was trinken wollen. Sie haben gesagt, sie wohnen in irgendeinem ganz weiten Dorf. Und sie wissen, die Eltern wissen gar nicht, dass sie hier in Mazar sind. Und die Frage ist, wieso müssen diese Menschen betteln, wenn du in dieses Land kommst, was voller Reichtum steckt?
15: Mein Fazit ist, eine Reise nach Afghanistan, das ist wie ein Crashkurs in Ambivalenztoleranz. Die Widersprüche, die man aushalten muss, sind wirklich groß. Das Land ist sicherer als erwartet und schöner, als ich es in Erinnerung hatte. Gleichzeitig ist die Not der Menschen enorm und die Diskriminierung der Frauen wird immer schlimmer. Aber dagegen hilft weder Wegschauen noch Wegbleiben, finde ich.
0: Ein Feature über Ferien bei den Taliban war das von Markus Spieker.

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2: Guten Abend, ich begrüße Sie zur Tagesschau. Ein Himmelsspektakel fesselt zur Stunde Millionen Menschen in Europa. Für wenige Minuten verdunkelt sich die Sonne, der Tag wird zur Nacht, zuerst in Island. Auch in Deutschland verfolgen die Menschen aktuell die Sonnenfinsternis. Bei uns kommt es jedoch nur zu einer teilweisen Verdunkelung. Dennoch ist die Begeisterung groß. Die Schutzbrillen waren heute bereits vielerorts ausverkauft. Bei uns ist vor allem im Süden von der Sonnenfinsternis viel zu sehen. Und so läuft das Naturschauspiel ab. Erde, Mond und Sonne liegen heute exakt auf einer Linie. In Teilen Europas verdeckt der Mond das Sonnenlicht. Wo sein Kernschatten die Erdoberfläche trifft, ist die Sonne total verdunkelt. Im größeren Halbschatten strahlt, wie in Deutschland, noch etwas Licht seitlich am Mond vorbei. Der Kernschatten zieht seit etwa 19 Uhr in einem schmalen Streifen über Grönland, Island, die Iberische Halbinsel und die Balearen. Dort ist der Andrang entsprechend groß.
3: Die einen probieren schon mal die Brillen aus, andere legen frühzeitig ihr Handtuch ab. Im Hafen von Soyer machen sich die ersten schon früh morgens bereit für die Finsternis.
4: Und wir sind seit 8 Uhr früh hier und ich warte auf meine Familie, die müsste jetzt auch bald runterkommen für das große Ereignis.
3: Am Strand von La Palma läuft der Urlaubsalltag zwischen Sonnenzone und Partymeile. Hier suchen manche noch ihr Plätzchen für den Abend.
5: Also laut Internet so ein bisschen geforscht, ne? Und Playa de Palma und Palma selber soll gut sichtbar sein.
6: Vielleicht bei unserem Hotel gibt es so eine Skybar, da kann man es gut sehen, wenn man weit oben ist, glaube ich.
3: Freie Sicht, gewusst wo. Ein Astronom ist ganz Mallorca abgefahren. Ich habe 35 Punkte gefunden, an der Küste und im Landesinneren, wo man die Finsternis ohne Probleme sehen kann. Ausnahmezustand für die Sicherheitskräfte. Zehntausende wollen gleichzeitig an dieselben Orte. Dazu die Hitze und hohe Waldbrandgefahr. Wichtig ist es, Fahrzeuge in den extra dafür ausgewiesenen Zonen zu parken und aufzupassen, dass man keine Feuer in den Wäldern anfacht. Auf dem Meer kein Brandrisiko und freie Sicht. Glücklich, wer eine Bootstour ergattert hat und rechtzeitig den Hafen verlässt. Wir wollen den Menschenmassen entkommen und etwa 3 Meilen aufs Meer rausfahren, um dort die Finsternis zu erleben. Der Strand von Soyer wird von Stunde zu Stunde voller, während von der Sonne jetzt immer weniger zu sehen ist.
2: Dann gehen wir noch mal zu Christina Böker auf Mallorca. Was sieht man denn jetzt bei Ihnen und wie ist die Stimmung?
7: Ja, hier ist sowas wie internationale Volksfeststimmung. Hier haben sich wirklich den ganzen Tag über die Leute versammelt am Strand, manche mit riesigen Objektiven, um wirklich die besten Fotos zu machen. Und die sehen jetzt auch schon was. Die Sonne ist schon so ein bisschen leicht bedeckt und alle tauschen sich hier permanent drüber aus, ob sie schon mal eine Sonnenfinsternis gesehen haben, wie sie das beste Foto erhaschen. Und jetzt hoffen natürlich alle, dass das hier wirklich ein guter Platz ist. Und wir wurden auch den ganzen Tag über hier immer wieder gefragt, warum wir genau hier stehen. Und wir haben einen gewissen Wissensvorsprung uns gestern erarbeitet, weil wir um 8:30, wenn die Sonne dann wirklich gar nicht mehr zu sehen ist und es dunkel werden würde hier, haben wir das getestet und gesehen, dass wir am richtigen Platz sind. Jetzt hoffen wir nur, dass sich nicht heute noch Wolken davor schieben. Denn vorgestern ist es passiert, dass es um die Uhrzeit bewölkt war. Aber ich habe Hoffnung, dass es klappt.
2: Dankeschön, Christina Böker, für die Eindrücke auf Mallorca. Und wenn Sie die Sonnenfinsternis weiterverfolgen wollen, empfehlen wir den Livestream auf tagesschau.de, auch auf unseren Social-Media-Kanälen. Und in der ARD-Mediathek gibt es gleich nach dieser Tagesschau Live-Bilder, Schalten und vertiefende Informationen. Der Bundesnachrichtendienst in Deutschland untersteht dem Kanzleramt, der Verfassungsschutz dem Innenministerium. Diese Nachrichtendienste dürfen bisher Informationen sammeln, sie aufbereiten und auswerten. Direkt auf akute Bedrohungen reagieren und eingreifen dürfen sie nicht. Das will die Bundesregierung nun ändern. Hintergrund ist eine veränderte Bedrohungslage in Deutschland. Mit Drohnen an Flughäfen, Hackerangriffen, Spionage und Sabotage. Dagegen sollen die Dienste in Zukunft aktiv vorgehen können. Aus der Opposition kommt Kritik.
8: Hackerangriffe auf politische Akteure, Brandsätze in DHL-Paketen und nicht zuletzt der Drohnenvorfall vergangene Woche am Flughafen Leipzig-Halle. Für die Sicherheitsbehörden sind all das Beispiele für eine ernsthafte Bedrohungslage. Dafür will die Bundesregierung, Verfassungsschutz und Bundesnachrichtendienst nun besser rüsten.
9: Wir sind einfach zu sehr davon abhängig, dass uns die Nachrichtendienste anderer Länder unterstützen. Und diese Hilfe ist in zu vielen Bereichen eine Einbahnstraße im Moment.
8: Erstmals sollen die Dienste nicht mehr nur Informationen sammeln, sondern in besonderen Gefährdungslagen aktiv eingreifen dürfen.
10: Gerade in einer Zeit, wo wir hohe Bedrohungslagen auch durch Maßnahmen haben, die im Bereich von Angriffen mit Explosionsstoffen zu sehen sind, ist es zwingend notwendig, dass auch die Dienste in der Lage sind, diese Explosionsstoffe rechtzeitig zu entschärfen, auszutauschen, auch zu manipulieren.
8: Außerdem sollen sie Cyberangriffe ins Nichts umleiten dürfen, Server von Hackern zerstören oder potenzielle Attentäter mit Fehlinformationen versorgen, damit deren Pläne schieflaufen. Insbesondere mit Blick auf den Verfassungsschutz gibt es Zweifel, ob das vor dem Bundesverfassungsgericht standhält.
11: Das sind natürlich Maßnahmen, die klassischerweise die Gefahrenabwehrbehörden, also die Polizeien, durchführen. Und ob das der Verfassungsschutz auch darf nach dem Grundgesetz, das ist nicht ganz klar, denn er ist eben eine Informationssammelstelle.
8: Kritik kommt von der AfD.
12: Hier soll vorsätzlich die Grenze verwischt werden zwischen verdeckter geheimdienstlicher Aufklärung und operativen polizeilichen Eingriff.
8: Für den Bundesnachrichtendienst gelten etwas andere Regeln, weil er im Ausland tätig ist. Eine Grenze bleibt aber auch für ihn. Gezielte Tötungen sind nicht erlaubt.
2: Ein Beispiel dafür, dass sich die Bedrohungslage in Deutschland verändert, sind Desinformationskampagnen aus dem Ausland. So bestätigte das Bundesamt für Verfassungsschutz heute, dass es Versuche gibt, die Landtagswahlen im September zu manipulieren. In sozialen Medien werden Videos veröffentlicht, in denen erfundene Vorwürfe über Korruption, Sexualstraftaten oder Suchtprobleme von Kandidatinnen oder Kandidaten formuliert werden. Die Spur führt offenbar nach Russland.
13: Leonie Brunkaller will für die Grünen in den Landtag von Sachsen-Anhalt. Mitten im Wahlkampf erfährt sie, im Netz kursiert ein gefälschtes Video von ihr.
14: Ich dachte so, okay, es ist irgendein Deepfake-Nacktvideo von mir aufgetaucht. Ich bin eine junge Frau, ich stehe in der Öffentlichkeit. Das war mein erster Gedanke.
13: Zusammengeschnitten sind Bilder von ihrem Instagram-Account. Dazu die falsche Behauptung, sie habe Gelder veruntreut. Um die 200 solcher Videos sind aufgetaucht, in denen Politiker diffamiert werden. Vor allem aus Bundesländern, in denen Wahlen anstehen. Julia Smirnova forscht zu Desinformation.
15: Bei dieser Kampagne werden zahlreiche gefälschte Videos erstellt. Sie tragen Logos etablierter Medien, wie zum Beispiel Spiegel oder Welt oder Tagesschau.
13: Die Expertin vermutet hinter den Videos eine russische Einflusskampagne.
15: Momentan hofft die russische Führung offensichtlich darauf, dass ein Erfolg der AfD bei den Landtagswahlen und schlechte Ergebnisse anderer Parteien möglicherweise auch zu einer Regierungskrise in Deutschland führen können.
13: Bisher erreicht die Kampagne wenige Menschen, doch sie beschäftigt Redaktionen. Die Journalistin Alice Echtermann vermutet, das ist einkalkuliert.
16: So absurd die Nachricht auch sein mag, sie wird ja dann in dem Moment, wo man sie widerlegt, trotzdem noch mal wiederholt, trotzdem noch mal weiterverbreitet.
13: Von all dem will sich Leonie Brunkaller im Wahlkampf nicht ablenken lassen. Sie konzentriert sich auf die Wahl in Sachsen-Anhalt in knapp 4 Wochen.
2: 10 € vom Staat jeden Monat für jedes Kind von 6 bis 18. Mit der sogenannten Frühstartrente sollen junge Menschen Vermögen fürs Alter aufbauen können. So die Idee der Bundesregierung. Eingezahlt wird in ein Depot. Eltern und Großeltern sollen freiwillig aufstocken können. Ausgezahlt wird nicht vor Vollendung des 65. Lebensjahres. Das Kabinett hat die Pläne heute beschlossen. Nun ist der Bundestag gefragt.
17: Was würden diese Kinder des Sportcamps der Füchse Berlin mit 10 € Geschenk vom Staat machen? Vielleicht Eis kaufen? Die Antwort gibt ihnen Finanzminister Klingbeil. Das Geld soll gespart und am Kapitalmarkt angelegt werden.
18: Die haben sich gefreut, dass der Finanzminister gesagt hat, er bringt Geld für sie mit. Als ich dann gesagt habe, ich habe es nicht in der Tasche, sondern ihr kriegt es auf dem Depot, waren sie ein bisschen enttäuscht, haben gefragt, ob ich einen Goldbarren nächstes Mal noch mitbringen könnte.
17: Mit dem Gesetz soll jedes Kind zwischen 6 und 18 Jahren jeden Monat 10 Euro vom Staat für die private Altersvorsorge bekommen. Entweder die Eltern legen privat ein Kinderdepot an, zahlen es ein und stocken monatlich auf, oder sie tun das nicht, dann legt der Staat die 10 Euro am Aktienmarkt an. Das geförderte Kapital bekommen die Kinder erst im Rentenalter und der staatliche Zuschuss ist nur für Kinder vorgesehen, die ab 2020 geboren sind. Zum Renteneintritt könnten die Kinder je nach Entwicklung am Aktienmarkt ein Vermögen von geschätzten 25.000 Euro oder mehr haben. Ein staatlicher Zuschuss per Gießkanne, kritisieren Experten.
19: Das bedeutet halt, dass man auch solche Familien unterstützt, die durchaus auch selber privat vorsorgen könnten. Und da sollte man eigentlich sagen, naja, das ist nicht Aufgabe des Staates, so etwas zu unterstützen.
17: Auch die Grünen und die Linke sehen das Instrument kritisch.
20: Sie versucht da, Kinder an Aktien ranzuführen. Und wir halten es für eine völlig falsche Idee, dass Kinder lernen, an Aktienmärkten zu spekulieren.
21: Ein kleiner Schritt in die richtige Richtung, aber der kann natürlich nicht darüber hinwegtäuschen, dass Lars Klingbeil und der Rest der Koalition ansonsten keinen Plan für die Alterssicherung haben.
17: Die Frühstartrente soll rückwirkend ab 01.01.2026 gelten.
2: Miete, Lebensmittel, Lernunterlagen. Ohne BAföG könnten sich viele junge Menschen ein Studium nicht leisten. Doch auch mit der staatlichen Hilfe wird es oft eng. Denn während die Lebenshaltungskosten massiv gestiegen sind, blieb das BAföG unverändert. Bis jetzt. Nach langen Diskussionen hat das Kabinett nun eine Erhöhung auf den Weg gebracht.
22: Selina Poppenberg studiert im 6. Semester molekulare Biotechnologie. Gerade macht sie ihre Bachelorprüfung. Im Moment bekommt sie 521 Euro BAföG fürs Wohnen und Leben. Sie pendelt

0: Euro steigen, aber erst ab April 2027. Ebenso soll der Grundbedarf in zwei Stufen angehoben werden, von bisher maximal 475 Euro auf 503 Euro zum Wintersemester 2027-28 und zum Sommersemester 2029 auf 563 Euro. Das entspricht dem Niveau der aktuellen Grundsicherung. Eine Erhöhung, die zu spät komme und zu gering ausfalle, kritisiert die Studierendenvertretung.
1: Das ist definitiv viel zu wenig. Das ist unter dem Existenzminimum. Dadurch sind zwei Drittel der Studierenden gezwungen, jetzt schon neben dem 40-Stunden-Vollzeitstudium arbeiten zu gehen. Da muss auf jeden Fall dringend was gemacht werden.
0: Selina Poppenberg will noch unbedingt ihren Master machen. Wenn die BAföG-Erhöhung 2029 abgeschlossen ist, könnte sie mit ihrem Studium schon fertig sein.
2: 180 Kilo Verpackungsmüll. So viel produziert jeder EU-Bürger pro Jahr. Damit dieser Müllberg kleiner wird, gibt es in der EU nun neue Regeln. Im ersten Schritt dürfen bestimmte Chemikalien in Verpackungen nur noch in geringen Mengen verwendet werden. Das soll die Recyclingquote erhöhen. Auch bei der Größe von Verpackungen soll sich etwas ändern, allerdings noch nicht sofort.
3: Hier in der Papierfabrik Palm in Aalen machen sie aus Altpapier neues Rohpapier für Wellpappe. Das Problem, im Altpapier finden sich immer wieder Dinge, die nicht hineingehören, unter anderem Verbundstoffe, wie bei solchen Bechern. Die sind zwar aus Papier, aber meist mit Kunststoff beschichtet, um wasserdicht zu sein.
4: Rein optisch können Sie das teilweise erkennen, wenn es mal glitzert, wenn Sie Folien erkennen etc., also Oberflächenbeschichtungen. Ja, aber Sie können die natürlich hier nicht trennen.
3: Was gehört in welche Tonne? Die EU will nicht nur das Recyceln, sondern auch das Sortieren erleichtern. Sie schreibt deshalb vor, dass Verpackungen ab 2028 eindeutig gekennzeichnet werden. Weitere Neuerungen zum Beispiel: Ab sofort gelten in Lebensmittelverpackungen europaweite Grenzwerte für Chemikalien der Stoffgruppe PFAS, sogenannte Ewigkeitschemikalien. Und ab 2030 müssen alle Verpackungen möglichst material- und platzsparend sein und zu mindestens 70% recycelbar. Für die Industrie heißt das, das Recycling schon beim Herstellen der Verpackung noch besser mitzudenken. Auch diese Soßentöpfchen bestehen aus zwei Materialien. Der Maschinenbauer Optima in Schwäbisch Hall aber hat ein Verfahren entwickelt, das die Wiederverwertung vereinfacht.
5: Wir verbinden Papierfasern mit kunststofffreien Beschichtungen, zum Beispiel als hauchdünnes Laminat, die sich dann in der Recyclinganlage sehr gut lösen können und damit auch die Verpackungsrichtlinien erfüllen.
3: Industrieverbände kritisieren Kosten und bürokratischen Aufwand. Dem Maschinenbau aber könnten die neuen Vorschriften neue Geschäfte bescheren.
2: Und nun die Wettervorhersage für morgen, Donnerstag, den 13. August.
6: Von Südwesten breitet sich wieder zunehmend heiße bis sehr heiße Luft aus. Nach Sonnenuntergang folgt eine klare Nacht. Die Sternschnuppen der Perseiden werden gut zu sehen sein. Morgen wird es von früh bis spät verbreitet sonnig. Ein paar dünne oder lockere Wolken gibt es vor allem in Ostseenähe. Im Südwesten kühlt es heute Nacht teilweise nicht unter 20, in den Tälern des Erzgebirges bis auf 6 Grad ab. Morgen an den Küsten 24 bis 28, sonst um oder über 30, im Südwesten bis zu 37 Grad. Am Freitag geht es sonnig, trocken und heiß weiter. Auch der Samstag beginnt meist sonnig, später folgen von Westen häufiger Wolken und einzelne Schauer oder Gewitter. Sonntag kann es regional auch mal länger regnen.
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8: Heute wieder aus Frankfurt vom Hessischen Rundfunk. Einen schönen Abend wünsche ich Ihnen. Mein Name ist Ricardo Mastrocola. Wir blicken erstmal nach Kolumbien. Zwei Tage nach dem schweren Erdbeben suchen die Rettungskräfte intensiv nach Überlebenden. Die Zahl der Toten und Verletzten ist hoch. Die kolumbianische Regierung spricht aktuell von mittlerweile 249 Todesopfern und von rund 3700 Verletzten. Und viele Menschen werden noch vermisst. Anne Herberg verfolgt das Geschehen in Kolumbien für uns. Ich habe sie gefragt, ob denn mittlerweile genug Rettungsmannschaften und Geräte da sind, um zu suchen.
9: Ja, die Rettungsteams arbeiten auf Hochtouren. Die Regierung hat ja auch die gesamten Militärs Kolumbiens und den Polizeiapparat aktiviert, Rettungsteams. Und zusätzlich ist auch die

0: Zivilbevölkerung und die Angehörigen dabei zu unterstützen. Also wir sehen Bilder, die suchen wirklich Tag und Nacht. Suchhunde sind auch mit am Einsatz, auch Gerätschaft vor Ort. Und immerhin in den größeren Städten läuft diese Suche den Umständen entsprechend auch einigermaßen gut. Kolumbien ist da recht gut aufgestellt, haben auch international Erfahrung sammeln können in solchen Katastrophenfällen. Allerdings gibt es einige Gebiete, die eben sehr abseits liegen, vor allem auch der Chocó, das ist die Pazifikregion, wo das Epizentrum dieses Bebens auch lag. Das ist eine Dschungelregion, das ist eine bergige Region, das ist eine Region, die ja teilweise nur manche Gemeinden mit Booten, mit Hubschraubern zu erreichen sind und wo weite Landesteile auch von bewaffneten Gruppen kontrolliert werden. Das heißt, das macht alles den Einsatz vor Ort extrem schwierig. Zusätzlich, dass die Logistik landesweit erschwert wird, weil einfach teilweise ja auch Flughäfen nicht mehr einsatzfähig sind und ja Straßen verschüttet sind und Strom- und Internetnetze zusammengebrochen.
1: Das heißt, man kann davon ausgehen, dass noch nicht überall Hilfe hingekommen ist. Wie groß sind denn die Schäden in Kolumbien? Gibt es denn da schon Schätzungen?
0: Offiziellen Zahlen nach sind landesweit über 1000 Gebäude komplett eingestürzt, darunter übrigens auch ja Schulen und vor allem auch Krankenhäuser. Und mehr als 8000 Gebäude wurden schwer beschädigt. Viele Menschen sind obdachlos und dann eben auch die zerstörte Infrastruktur. Und die Sorge wächst eben auch. Es gab jetzt schon ein paar Nachbeben. Das sorgt natürlich zusätzlich für Unsicherheit.
1: Sie haben schon angesprochen, Kolumbien ist prinzipiell ganz gut gerüstet für solche Katastrophen, schickt selbst auch immer wieder Teams ins Ausland, wenn sie gebraucht werden. Wie viel Hilfe bekommt das Land denn im Moment aus dem Ausland?
0: Die Hilfe aus dem Ausland wurde zugesagt von ganz vielen Ländern. Ja, die USA vorneweg hat ja 15 Millionen US-Dollar, über 15 Millionen zur Verfügung gestellt. Auch von der Europäischen Union gab es finanziell und logistische Zusagen. Nachbarländer, Mexiko, Chile, sogar das selbst von einem Erdbeben vor 2 Monaten erschütterte Venezuela hat Hilfe in Aussicht gestellt. Angenommen wird von der kolumbianischen Regierung, kurze Klammer, die ja erst seit Freitag im Grunde im Amt ist, bisher vor allem die logistische Unterstützung und die finanzielle Unterstützung. Aber es gab ein Nein, vielen Dank brauchen wir bisher noch nicht für internationale Vor-Ort-Rettungsteams. Kolumbien hat gesagt, das schaffen wir so alleine. Das sehen vor Ort einige anders, weil eben, wie gesagt, in den abgelegenen Gebieten teilweise noch gar keine Rettungskräfte eingetroffen sind. So jedenfalls hören wir das. Und es auch einiges an Deorganisation geben muss bei den Rettungsarbeiten. Denn wie gesagt, die Regierung erst seit kurzem im Amt, eine Regierung, die sehr polarisierend ist, angetreten ist, alles von der linken Vorgängerregierung abgelehnt hat. Dementsprechend fehlt es gerade an Know-how, an Personal, an Erfahrung im Verwaltungsapparat, sozusagen ihre polarisierende Haltung, fällt ihr jetzt auf die Füße.
1: Anne Herberg, unsere Korrespondentin für Südamerika, die das Geschehen in Kolumbien von unserem ARD-Studio in Rio de Janeiro, Brasilien, aus beobachtet. Nicht mehr nur beobachten, nur Daten sammeln und auswerten, sondern bei Bedarf auch selbst aktiv werden. Die deutschen Geheimdienste sollen mehr Kompetenzen bekommen. Das hat das Bundeskabinett heute beschlossen. Von einer neuen Zeitrechnung spricht sogar der deutsche Innenminister Alexander Dobrindt. Angesichts der wachsenden Bedrohung durch Sabotage und Spionage sollen das Bundesamt für Verfassungsschutz und der Bundesnachrichtendienst mehr machen dürfen als bisher. Was das heißt, das kann uns Michael Götschenberg aus dem ARD-Studio in Berlin sagen. Er ist der Sicherheitsexperte der ARD. Mit ihm hat mein Kollege Uwe Beutler gesprochen.
2: Herr Götschenberg, bislang hört sich das ja so an, als wären deutsche Agenten reine Büromitarbeiter, die kaum vor die Tür gehen. Stimmt dieses Bild?
3: Also, um das mal vorwegzuschicken, BND und Bundesamt für Verfassungsschutz sind Behörden und bleiben Behörden. Richtig ist, dass wir bisher so dieses Bild hatten, dass es keine so richtigen Geheimdienste sind und dass es keine echten Agenten sind. Wenn der Bundesinnenminister jetzt sagt und fast schon euphorisch dabei ist, wir bekommen echte Geheimdienste, dann geht es in der Tat darum, dass man weniger beobachten und analysieren will, sondern zusätzlich eben auch operativ aktiver tätig werden will, um auf diese aktuellen Bedrohungen zu reagieren. Da geht es insbesondere um die Bedrohung aus Russland, also das, was wir hybride Maßnahmen der russischen Seite nennen. Und das ist ganz klar, da sind die Gegner, sind die russischen Geheimdienste. Und was die tun und was die dürfen, wissen wir. Und man will darauf jetzt eben auch angemessen reagieren können.
2: Das heißt also, sie dürfen auch Verdächtige nicht nur beobachten, sondern auch verhaften und auch aktiv eingreifen.
3: Nein, soweit geht's nicht. Das Festnehmen von Personen bleibt der Polizei vorbehalten. Das ist nämlich der Unterschied zu einem echten Geheimdienst. Ein echter Geheimdienst, so wie wir ihn auch in Frankreich kennen beispielsweise, der Inlandsgeheimdienst dort, der darf Waffen tragen, der darf Personen festnehmen. Das wird das Bundesamt für Verfassungsschutz in Zukunft auch nicht dürfen. Aber es gibt Punkte, die künftig erlaubt sein sollen, die bisher der Polizei vorbehalten waren. Wie zum Beispiel die Nutzung von Kameras im öffentlichen Raum und auch im privaten Raum. Da soll der Verfassungsschutz die Grundlage bekommen, Zugriff auf diese Kameras zu haben und auch die Verletzung des privaten Wohnraums. All das immer gekoppelt an die Genehmigung der Kontrollinstanz. Aber all das sind Befugnisse, die bisher ausschließlich der Polizei vorbehalten waren.
2: Das heißt also, diese beiden Behörden kommen sich sozusagen gar nicht ins Gehege, aber sie arbeiten stärker zusammen.
3: Ja, das wird man noch sehen müssen, wie sich das auswirkt. Ich glaube, dass es auch bei der Polizei nicht die pure Begeisterung gibt, dass Dinge, die der Polizei bisher vorbehalten waren, jetzt künftig auch der Verfassungsschutz darf, wenn das alles so durchgeht. Aber in der Tat ist es so, dass wir eigentlich bisher schon ziemlich gut darin waren, vernünftig zusammenzuarbeiten. Und ob diese zusätzlichen Kompetenzen jetzt dazu führen, dass das besser oder schlechter wird, das wird man sehen müssen.
2: Vieles spielt sich ja, wenn es um Spionage geht, auch im IT-Bereich statt. Sie hatten das eben auch schon leicht angeschnitten. Soll sich auch da die Kompetenz der Geheimdienste bei uns deutlich erweitern?
3: Ja, definitiv. Das ist in der Tat ein ganz wesentlicher Faktor natürlich. Und da geht es darum, dass der BND beispielsweise, wenn wir sehen, dass es einen Angriff gibt von einem Server im Ausland, beispielsweise auf die IT-Struktur einer Einrichtung der kritischen Infrastruktur in Deutschland, soll der BND die Kompetenz haben, in Zukunft auch auf diesen Angriff so reagieren zu können, dass dieser Server im Ausland im Extremfall zerstört wird durch einen Gegenangriff. Und der Verfassungsschutz soll tatsächlich auch Kommunikation im Zuge von Operationen manipulieren, verändern dürfen, um eben gegnerische Operationen auf diese Weise zu schwächen oder zum Erliegen zu bringen.
2: Wenn wir an Geheimdienste denken wie CIA oder Mossad, da gibt es ja diese Lizenz zum Töten, also da darf dann auch wirklich bis in letzte Konsequenz gehandelt werden. Wie wird das denn bei der Reform des Geheimdienstes hier bei uns in Deutschland sein? Wird das ähnlich laufen?
3: Nein, es wird auch in Zukunft keine Lizenz zum Töten geben. Die gibt es im Übrigen auch bei den britischen, bei den französischen Geheimdiensten. Nein, das gibt es für deutsche Nachrichtendienste in Zukunft auch nicht. Allerdings soll der BND die Möglichkeit bekommen, Sabotageoperationen im Ausland durchführen zu können. Und es soll legitim sein, dass Menschen dabei auch zu Schaden kommen können, im schlimmsten Fall auch zu Tode kommen können. Das ist nach jetziger Rechtslage noch strikt untersagt. Aber das hat nichts mit der gezielten Tötung von Personen zu tun, wie wir sie in der Tat bei anderen Geheimdiensten kennen.
1: Die Bundesregierung hat also eine weitreichende Reform der deutschen Geheimdienste beschlossen. Verfassungsschutz und Bundesnachrichtendienst sollen in Zukunft aktiv Angreifer bekämpfen können, statt sie nur zu beobachten. ARD-Sicherheitsexperte Michael Götschenberg hat mit unserem Moderator Uwe Beutler darüber gesprochen.
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1: Und da schauen wir zur Schwimm-Europameisterschaft nach Paris. Dort ist Lars Becker für uns und schaut ins Becken. Und da gibt es offenbar eine Goldmedaille zu vermelden.
5: Es gibt nicht nur eine Goldmedaille, sondern den Doppelsieg für Deutschland. Gold und Silber, überragend. Der 19-jährige Magdeburger Johannes Liebmann hat sich abgesetzt nach 500 Metern, mit großem Vorsprung gewonnen, Gold geholt. Seine erste große Medaille, hat seinen eigenen Europarekord dabei sogar noch verbessert, hat sich danach völlig zurecht feiern lassen. Und Silber geht an den Hannoveraner, an den WM-Zweiten Sven Schwarz, der am Ende nicht mehr mitgehen konnte mit dem Teamkollegen, aber den Ungarn Sakasi niedergerungen hat und Silber geholt hat. Toller Abschluss dieses dritten Abends in Paris.
1: Und es gab ja auch noch einige andere Entscheidungen, unter anderem Anna Elend wollte über 100 Meter Brust auch um die Goldmedaille mitschwimmen, aber das hat nicht so gut geklappt.
5: Ja, das ist am Ende schon eine Enttäuschung für Anna Elend. Weltmeisterin über 100 Meter Brust und jetzt auf kontinentaler Ebene nur in Anführungsstrichen siebte, mit einer Zeit, mit der sie überhaupt nicht zufrieden sein kann. Weit über eine Sekunde über ihrer eigenen Bestzeit. Sie hat zwar gesagt, das ist ein Übergangsjahr, die WM im kommenden Jahr in Budapest ist wichtiger und ich gucke schon auf LA 2028. Aber sie hätte ja natürlich gerne eine Medaille mitgenommen, vielleicht sogar den europäischen Titel auch geholt nach der Weltmeisterschaft. Hat nicht funktioniert. Platz 6 übrigens noch im Finale für Angelina Köhler. Über 50 Meter Schmetterling, das ist gut. Ihre Top-Strecke kommt noch, das sind die 100 Meter.
1: Lars Becker live aus Paris von der Schwimm-Europameisterschaft. Vielen Dank. Wir schalten direkt rüber nach England, nach Birmingham. Dort wird nämlich gelaufen und gesprungen und geworfen bei den Leichtathletik-Europameisterschaften. Und da heißt es heute, alle Augen auf die Könige der Athleten. Der Zehnkampf steht nämlich im Mittelpunkt, allen voran mit dem Weltmeister Leo Neugebauer. Der Stuttgarter, der in Texas lebt, lag heute erstmal klar in Führung. Jens-Jörg Rieketz, unser Reporter, wie lässt sich der Abend an für Leo Neugebauer?
6: Wir haben mal kurz gezittert. Ich schaue mal auf Mackensen Glatty. Das ist einer der Konkurrenten von Neugebauer. Der hat jetzt gerissen. Auch so ein bulliger Typ wie unser Sportler des Jahres. Ehemaliger Kugelstoßer. Auf der Insel Hawaii groß geworden. Und einer, wie gesagt, neben Skotheim, dem Norweger, der Leo Neugebauer und auch Niklas Kaul, den wollen wir nicht vergessen, die Sache hier streitig machen kann. Denn wenn wir gerade gehört haben, Gold und Silber, das kann morgen hier am zweiten Tag, wenn der Strich untergemacht wird, auch klappen. Und hier in Birmingham im Norden der Stadt, als die Sonnenfinsternis kam, da kam auch eine kleine Krise. Wir haben ein bisschen gezittert gerade, ehrlich, bei 1,96. Zwei Fehlversuche bei Leo Neugebauer bei dieser Höhe. Da muss er eigentlich drüber. Er kann viel mehr, ist schon 2,09 Meter gesprungen im Rahmen eines Zehnkampfes, 2,07 Meter damals bei seinem deutschen Rekord. Und er hat diese Höhe dann aber auch im dritten Versuch zum Glück dann doch noch gemeistert. Aber ich habe schon angekündigt, Niklas Kaul, der immerhin auch Weltmeister 2019 damals in Doha, ich habe den vorhin im Interview gehört und habe gedacht, so locker war der lange nicht. Der ist mit vielen Wehwehchen hier zu diesem großen Sportfest erschienen, aber er ist sehr cool drauf. Er ist für mich eine ganz heiße Wette auf Silber und Riesenspaß habe ich an diesem ganz kleinen Amadeus Gräber, 1,84 groß, klein, wohlgemerkt 1,84, werden viele sagen, ja, das ist im Verhältnis natürlich zu Leo Neugebauer mit 2,01 Metern oder einem Niklas Kaul mit 1,90 Meter. Der steht jetzt da drüben und bittet die Kurve mitzumachen. Hat in Götzes beim großen Zehnkampf Mecker in Österreich das Publikum auf seine Seite gezogen. Seine Freundin Vanessa Mikitenko, gestern hier über die 5000 Meter unterwegs, ist mit in der Kurve, klatscht jetzt für den Kleinen, der mittlerweile in Frankfurt wohnt und jetzt zum zweiten Mal reist. 1,99 Meter. Er hat eine beste Höhe bei 2,01 Metern stehen. Wäre gut, wenn er die noch meistert. Auch er ist ein Kandidat für die Top 10. Wie hört sich das alles an? Drei Deutsche in den Top 10 unter Umständen und Gold und Silber. Das ist die Tendenz. Aber es ist ja erst der Hochsprung. Wir haben nachher noch die 400 Meter zum Abschluss des ersten Tages. Aber es fühlt sich auch hier ziemlich gut an, wie an der Seine im Schwimmbecken, auch hier im Stadion in Birmingham.
1: Vielen Dank für die Infos, Jens-Jörg Rieck, live aus Birmingham. Wir sprechen in einer knappen Stunde nochmal live von der Leichtathletik-EM in Birmingham. Danke.
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7: Um 20.30 Uhr mit Kevin Arnold. Über Deutschland ist zum Teil noch eine partielle Sonnenfinsternis zu sehen. Um kurz nach 19 Uhr schob sich der Mond vor die Sonne. Etwa eine Stunde später war der Höhepunkt erreicht. Je nach Standort war die Sonne zu 85-90% verdeckt. Mit dem Sonnenuntergang in den nächsten Minuten endet das Naturschauspiel. In anderen europäischen Ländern wurde die Sonne komplett vom Mond verdeckt, zum Beispiel in Island und in Spanien. Das Bundeskabinett hat die BAföG-Reform beschlossen. Studierende brauchen aber Geduld, denn die Erhöhung kommt später als geplant. Aus Berlin, Isabel Karas.
8: Das Kabinett reagiert mit der Reform auf die gestiegenen Lebens- und Wohnkosten. So sollen BAföG-Empfängerinnen und Empfänger, die nicht mehr bei ihren Eltern wohnen, künftig mehr Geld für die Miete bekommen. Die Wohnkostenpauschale soll von 380 auf 440 Euro im Monat steigen. Allerdings erst ab dem Sommersemester 2027. Auch beim eigentlichen BAföG-Satz ist eine Erhöhung geplant. Bis zum Sommersemester 2029 soll der sogenannte Grundbedarf schrittweise steigen. Zunächst leicht auf 503 Euro, dann auf 563. Auch Schülerinnen und Schüler mit BAföG sollen mehr Geld bekommen.
7: Wegen des Niedrigwassers in vielen Flüssen bietet die Bahn zusätzliche Unterstützung auf der Schiene an. Nach Informationen der Deutschen Presseagentur sollen weitere 400 Güterwaggons beim Warentransport helfen. Das habe DB Cargo bei einem digitalen Treffen der Verkehrsminister von Bund und Ländern zugesagt. Bundesverkehrsminister Bilger von der CDU will außerdem die Wasserstraßen weiter ausbauen. SPD-Umweltminister Schneider ist dagegen, die Fahrten zu vertiefen. Polen baut seine Marine aus, um für mehr Sicherheit in der Ostsee zu sorgen. Heute ist in der Küstenstadt Gdynia die erste von drei neuen Fregatten präsentiert worden. ARD-Korrespondentin Paulina Milling.
9: Die neue Fregatte unter der polnischen Flagge wurde auf den Namen Wicher, zu Deutsch Sturm, getauft. Das Kriegsschiff wird in der Ostsee mehrere Aufgaben erfüllen, vor allem die Flugabwehr. Es wird aber auch Raketen mitführen, die Seeziele bekämpfen können. Die Wicher soll andere Militärschiffe schützen sowie Schifffahrtswege und Energieinfrastruktur in der Ostsee absichern. Sie wird auch im Rahmen der ständigen maritimen Verbände der NATO eingesetzt.
7: Bei der Reitweltmeisterschaft in Aachen hat Deutschland die Goldmedaille im Dressurwettbewerb geholt. Das Team aus Isabel Wirth, Katharina Hemmer, Frederik Wandres und Raphael Netz setzte sich klar vor Großbritannien und Dänemark durch. Für Rekord-Olympiasiegerin Isabel Wirth ist es das 10. WM-Gold. Das waren die Nachrichten. Das Wetter, kaum Wolken am Himmel über Deutschland. Die Nacht wird klar und es kühlt ab auf Werte zwischen 18 und 8 Grad. Morgen Sonne von früh bis spät und hochsommerlich heiß, 30 bis 37 Grad, nur an den Küsten etwas kühler. Freitag und Samstag bis 38 Grad. Die Zeit 20.33 Uhr.
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1: Kommt aus Frankfurt vom Hessischen Rundfunk. Mein Name ist Ricardo Mastrocola. Ich grüße Sie. Niedrigwasser in unseren Flüssen und die Politik sucht nach Lösungen. In den vergangenen Tagen gab es immer wieder Forderungen, wegen der hohen Temperaturen Hitzeschutz als Gemeinschaftsaufgabe ins Grundgesetz aufzunehmen. Gleichzeitig sind die Pegelstände in Deutschland so niedrig, dass Wirtschaft und Politik akuten Handlungsbedarf sehen. Und da beginnt die Debatte zwischen dem weiteren Ausbau der Flüsse oder dem Rückbau, also zwischen Verkehrspolitik und Umweltpolitik. Katrin Auer berichtet.
10: Auch heute wieder Hitze in Teilen Deutschlands, mehrere Waldbrände. Die großen Flüsse trocknen immer weiter aus. Oder in den Worten des Bundesumweltministers:
11: Es ist keine Fiktion mehr, es ist keine Drohung mehr, sondern es ist real erlebbar.
10: Carsten Schneider meint die Folgen des menschengemachten Klimawandels. Aber was dagegen tun? Als eine Idee erneuert der SPD-Politiker eine Forderung, die in den vergangenen Tagen mehrfach kam. Für Hitzeschutz sollen künftig nicht nur die Länder und Kommunen zuständig sein, sondern auch der Bund. Das ist nämlich bislang nicht der Fall.
11: Wir sind in vielerlei Punkten die Hände gebunden. Ich kann Klimaschutzmaßnahmen oder Klimaanpassungsmaßnahmen wie Finanzierung von Klimaanlagen, Verschattung etc. nur unter sehr schweren Bedingungen möglich machen.
10: Damit auch der Bund sich an solchen Maßnahmen beteiligen kann, muss das Grundgesetz geändert werden. Klimaanpassung muss zur sogenannten Gemeinschaftsaufgabe erklärt werden. Für die kommenden Monate kündigt Schneider einen konkreten Vorschlag dafür an. Im Bundestag braucht er eine Zweidrittelmehrheit. Die Grünen wären schon mal dabei, signalisiert Parteichef Felix Banacak. Er argumentiert auch mit der Finanznot der Kommunen, die derzeit dafür sorge, dass Hitzeschutz oft weit unten auf der Prioritätenliste steht.
12: Klimaschutz und Klimaanpassung sind sogenannte freiwillige Aufgaben. Das sind Aufgaben, die runterfallen können und im Zweifel auch runterfallen werden, wenn nicht Bund und Länder entsprechend verlässlich finanzieren.
10: Zustimmung für eine Grundgesetzänderung kommt mittlerweile auch von diversen Organisationen, vom Deutschen Städtetag bis zum Sozialverband VDK. Während Umweltminister Schneider in Berlin für seine Idee wirbt, kümmert sich Verkehrsminister Steffen Bilger, CDU, um das Niedrigwasser, vor allem an Rhein und Donau, das in Wirtschaft und Politik längst die Alarmglocken läuten lässt. Bilger schaltet sich mit den Länderverkehrsministern zusammen. Es ist ein Austausch über die Maßnahmen, die schon beschlossen sind, etwa die Aussetzung des Lkw-Fahrverbots an Sonntagen in immer mehr Bundesländern, und über Maßnahmen, die noch getroffen werden könnten. Da geht es um Schiffe, die auch mit niedrigerem Wasser klarkommen, um bessere Ablade- und Umschlagsmöglichkeiten an Binnenhäfen und auch ein weiteres Ausbaggern der Flüsse sei denkbar, sagt Bilger dem Sender NTV.
13: Wir können damit umgehen. Das nennt man dann Klimaanpassung. Und dazu gehört für mich dann auch an einigen Stellen ein Ausbau der Wasserstraße. Aber auf den ökologischen Ausgleich werden wir sehr achten.
10: Beim Stichwort Ausbau der Flüsse klingt Umweltminister Schneider allerdings sehr viel zurückhaltender.
11: Kurzfristig können Sie da nicht viel machen, weil es fehlt das Wasser. Und die reine Fahrrinnenvertiefung, singulär oder solitär, führt auch noch zu tieferer Fahrrinne, aber nicht mehr Wasser.
10: Es brauche einen ganzheitlichen Ansatz. Die Flüsse müssten renaturiert werden. Insgesamt müsse sehr viel sparsamer mit Wasser umgegangen werden. Auch Umweltverbände sehen im Ausbaggern von Flüssen eher ein Herumdoktern an Symptomen. Der NABU etwa fordert stattdessen, Auenlandschaften wiederherzustellen und Moore und andere natürliche Wasserspeicher zu schützen.
1: Das Niedrigwasser und die Diskussion um die richtigen Maßnahmen, kurzfristig und langfristig. Ein Bericht war das von Katrin Aue. Was wir einkaufen, ist meistens verpackt, manchmal übertrieben kleinteilig, aber selbst beim Obst und Gemüse gibt es ja teilweise zweifach verpackte Lebensmittel, zum Beispiel Tomaten im Karton und drumherum noch Plastikfolie. Und unsere Bestell- und Versandgesellschaft sorgt für noch mehr Müll. Es ist einfach ganz schön viel geworden in den letzten 20 Jahren. Da hat sich die Menge pro Kopf in Deutschland verdoppelt. Um Verpackungsmüll in Zukunft zu vermeiden und besser wiederzuverwenden, gilt ab heute eine neue Verpackungsverordnung in der gesamten Europäischen Union. Bis 2035 soll damit die Menge an Verpackungen in der EU um mindestens 10% sinken. Das ist jedenfalls der Plan. Ob das klappen kann, darüber hat hr-Info-Moderator Dirk Wagner mit Professor Henning Wils gesprochen vom Wuppertal-Institut für Klima, Umwelt und Energie.
14: Herr Professor Wils, gerade bei uns in Deutschland und überhaupt in Europa, da wird der Müll doch sehr sauber getrennt, oft zumindest. Warum ist Verpackungsmüll trotzdem so ein großes Problem?
15: Genau, wir sind schon ziemlich gut da drin, unseren Verpackungsabfall loszuwerden. Also anders als in vielen Teilen der Welt landet bei uns halt nichts mehr auf der Deponie. Es geht alles oder fast alles in Anlagen rein.
14: Ja, ein bisschen was landet wahrscheinlich doch auf der Deponie, ne?
15: Genau, also in Deutschland darf seit 2006 nichts mehr unbehandelt auf einer Deponie abgelagert werden. Also alles wird vorher irgendwie recycelt oder verbrannt und dann kommt es auf die Deponie. Das, wo wir noch wirklich Nachholbedarf haben, ist so zu recyceln, dass die Industrie am Ende sagt, okay, wir nehmen das recycelte Material dann tatsächlich und machen daraus neue Verpackungen. Also der Anteil an Rezyklat, also am recycelten Plastik zum Beispiel, der ist irgendwo so in der Größenordnung von 15%. Und da sieht man, da ist eigentlich noch das, wo wir noch deutlich besser werden müssten.
14: Heißt das, die Qualität des Materials, das da aus dem Müll kommt, ist für die Wiederverwendung, um daraus zum Beispiel neuen Kunststoff zu machen, noch nicht gut genug?
15: Genau, das ist auch sozusagen der neue Ansatz jetzt dieser Verordnung, dass man sagt, wir wollen nicht nur auf das Abfallmanagement gucken, sondern wir müssen vor allen Dingen ran an das Design von Produkten, weil die sind halt einfach heute nicht so gestaltet, dass man da ökologisch und ökonomisch sinnvoll was draus machen könnte. Also mein Lieblingsbeispiel Käseverpackungen, das sind 7 bis 13 hauchdünne Folien übereinander geklebt. Die wieder auseinander zu friemeln geht technisch, aber ist halt ein wahnsinniger Aufwand, sodass es selbst ökologisch manchmal besser ist, sie zu verbrennen als zu recyceln.
14: Dann gucken wir mal rein in diese neue Verpackungsverordnung. Wo sagen Sie bei den vielen Dingen, die da drin stehen, ja, das ist wirklich was, was uns nach vorne bringt?
15: Was der größte Hebel ist, sind diese Mindestrezyklatquoten. Also die Europäische Kommission sagt, in einigen Jahren müssen Verpackungen, die bei uns auf den Markt kommen, aus einem bestimmten Anteil aus recyceltem Kunststoff bestehen. So, und das verändert die Logik komplett, weil die Unternehmen, die bisher sagen, irgendwie will ich nur meinen Abfall loswerden, die müssen jetzt sehr genau sehen, wie habe ich denn Zugriff auf hochwertig recyceltes Material. Das heißt, das, was jetzt Abfall ist, wird ganz strategisch wichtig für die Unternehmen, weil sonst können sie einfach keine neuen Verpackungen mehr verkaufen.
14: Das ist die Unternehmensseite. Was ändert sich denn für mich konkret im Alltag?
15: Also was wir sehen werden, ist, dass es einfacher werden soll zu erkennen, was ist denn tatsächlich recyclingfähig. Die Europäische Kommission will an diese ganzen Siegel, Label, an den Wahnsinn ran. Wir werden auch sehen, dass wir mehr Mehrweg bekommen sollen. Also es gibt Quoten, wo sollen Sachen nicht nur gut recycelbar, sondern tatsächlich mehrfach nutzbar sein. Insgesamt muss man sagen, ist der Fokus schon mehr darauf, wie verändern Unternehmen ihre gesamte Wertschöpfungskette. Also wir werden, glaube ich, jetzt in den nächsten Wochen und auch in den nächsten 1-2 Jahren wahrscheinlich gar nicht so den ganz großen Unterschied sehen.
14: Was ja auch gar nicht so schlecht ist, oder im Alltag?
15: Nee, genau, was glaube ich auch wirklich genau die Idee ist, denn wenn wir haben zum Beispiel ja in Deutschland eine Mehrwegangebotspflicht, jeder von uns könnte, wenn er denn wollte, sich Sachen to go in der Mehrwegverpackung machen. So, das ist aber für die allermeisten Menschen zu aufwendig. Man weiß nicht, kann man es wieder abgeben, woran genau erkenne ich, dass ich das da kaufen kann. Und die Idee kann einfach nicht sein, dass uns als Verbraucherin noch als Zusatzaufgabe aufzubürden, sondern jetzt sind die Unternehmen dran, ihre Produkte zu verändern.
1: Die Einschätzung von Professor Henning Wils vom Wuppertal-Institut für Klima, Umwelt und Energie. Mein Kollege Dirk Wagner aus der hr-Info-Redaktion hat mit ihm gesprochen über die neue Verpackungsverordnung in der Europäischen Union. Die gilt ab heute und soll insgesamt natürlich für weniger Müll sorgen.
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1: Wald- und Flächenbrände. Heute in Niedersachsen, Sachsen, Baden-Württemberg und auch in Hessen werden die hessischen Feuerwehren in Atem gehalten und geraten ein Glück nicht außer Atem. Die Hitze und Trockenheit haben die Wälder in natürliche Brandbeschleuniger verwandelt. Und jetzt melden sich hessische Förster zu Wort und appellieren an die Bevölkerung.
16: Es ist heiß und trocken in Hessen. Und das seit Wochen. Die Wälder dürsten nach Wasser. Die Wiesen sehen teilweise aus wie trockenes Stroh. Und genauso leicht brennen sie auch. Das ist auch für diese Jahreszeit keine gewöhnliche Situation, sagt der Leiter des Forstamts Fulda, David Nöllenheit.
17: Wir haben den trockensten Juni und Juli seit Beginn der Wetteraufzeichnung. Und da macht uns die Trockenheit natürlich zu schaffen, den Bäumen zu schaffen. Die Buche leidet schon extrem unter dem Trockenstress, der dadurch verursacht ist, dass wir langanhaltend keine Regenfälle hatten und dass so ausgeprägte Hitzeperioden da waren.
16: In dieser Lage bittet Nöllenheit die Bevölkerung.
18: Melden, wenn Brandgeruch wahrgenommen wird, wenn man Brandherd sieht und sei er noch so klein, unverzüglich bei den Feuerwehren. Über den Notruf 112, das sind diejenigen, die dann auch zeitnah ausrücken und den Brand löschen können.
16: Aufmerksam bleiben, mit offenen Augen durch die Natur gehen. Darum bitten die Förster nicht nur alle anderen Hessinnen und Hessen, es gilt auch für sie selbst.
18: Wir sind im Wald momentan an den Waldparkplätzen verstärkt unterwegs. An Grillplätzen, wo momentan nicht gegrillt werden darf. Aber trotzdem, da gilt es, erhöhte Aufmerksamkeit zu zeigen, erhöhte Präsenz zu zeigen und überall da, wo viele Menschen einfach unterwegs sind.
16: Denn der wirksamste Brandbeschleuniger ist immer noch der Mensch. Auch unabsichtlich. Viele sind sich offenbar des Risikos nicht bewusst, sagt Fuldas Kreisbrandinspektor Adrian Vogler.
19: Wir haben in der letzten Zeit hier im Landkreis Fulda festgestellt, dass es viele unachtsam weggeworfene Zigarettenstümmel sind, die dann wirklich ganz schnell in den Straßengraben in Brand gesetzt haben, dann das Feld weitergelaufen sind und schlimmsten Fall in den Wald gelaufen sind, wo dann wirklich erheblicher Schaden entstehen kann.
16: Auch zum Beispiel beim Grillen könne leicht etwas passieren. Der Grill muss dafür gar nicht umfallen. Es reicht ein Funkenflug. Ist es windig, kann der schnell zur Gefahr werden. Wie vergangene Woche in Schwalbach. 25.000 Quadratmeter Wald stehen in Flammen. Der Wind treibt immer wieder neue Funken durch die Luft und neue Brandherde entstehen. Mehr als 1.000 Menschen sind im Einsatz. Feuerwehr, THW, DRK und andere Behörden. Erst nach 32 Stunden ist der Kampf gegen das verheerende Feuer gewonnen. Auch in anderen Regionen kommt es zurzeit zu Wald- und Flächenbränden. Etwa in Lauterbach im Vogelsberg. Der kann schneller gelöscht werden, auch weil Bauern die Feuerwehr unterstützen. Landwirt Michael Faust aus Großenlüder weiß, wie wichtig das sein kann.
20: Dass wir die Feuerwehren halt unterstützen mit Wasserzufuhr, mit Wasserfässern, mit Güllefässern. Denn gerade im Außenbereich ist das natürlich ein bisschen komplizierter, weil da hat man ja nur die Löschwasserteiche und die sind halt von der Summe her begrenzt. Ne? Also wenn das gerade ein größerer Brand ist, dann müssen Wassermengen beigefahren werden. Nur so kann man das Feuer eben eindämmen.
16: Das Forstamt sagt, was Hessen jetzt braucht, ist Regen. Und zwar flächendeckend, durchgehend und dringend. Der lässt aktuell aber noch auf sich warten. Bis er kommt, gilt weiter, noch mehr als sonst, Augen offen halten.
1: Und das nicht nur in Hessen, sondern überall in Deutschland. Ein Bericht war das von Paul Moosbacher. Die deutschen Geheimdienste sollen mehr Befugnisse bekommen, sollen auch selbst aktiv werden können. Bisher konnten sie nur beobachten und auswerten. Das Bundeskabinett hat heute die neuen Regeln auf den Weg gebracht. Diese Reform ist aber umstritten. Befürworter argumentieren mit der Bedrohung durch Spionage und Sabotage, vor allem aus Russland, und der Drohnenvorfall am Flughafen Leipzig habe erneut gezeigt, wie verwundbar Deutschland sei. Kritiker aber warnen vor einer Einschränkung von Grundrechten durch mehr Überwachung.
4: Die Meinung.
1: Die kommt von unserer Hauptstadtkorrespondentin Evi Seibert.
21: Der Staat hat die Aufgabe, mich zu schützen. Ich möchte nicht, wenn ich in Leipzig in den Urlaubsflieger steige, von einer feindlichen Drohne mit Sprengstoff bedroht werden. Und ich will auch nicht, dass die russische Regierung massenhaft im Netz Lügenerzählungen in Deutschland verbreitet und unsere Demokratie destabilisiert. Darum finde ich es richtig, wenn deutsche Geheimdienste in die Lage versetzt werden, mit moderner Technik auf so moderne Angriffe zu antworten. Wenn wir mit Cyberattacken angegriffen werden, können wir uns nicht mit Briefpost wehren. Aber die Geheimdienste dürfen nach der Reform noch mehr. Sie dürfen leichter in meine Wohnung, um Überwachungstechnik zu installieren. Sie bekommen Zugriff auf meine Mails und Chats, um diese zu manipulieren, wenn sie der Meinung sind, dass ich eine Gefahr bin. Was, wenn die Umfragen in Deutschland zu Wahlergebnissen werden? Was, wenn all diese Befugnisse in den Machtbereich einer demokratiefeindlichen Partei gelangen? Innenminister Dobrindt versuchte heute zu beschwichtigen. Unbescholtene Bürger haben nichts zu befürchten. Dieses Argument verwenden übrigens auch Diktatoren. Nur verstehen die unter unbescholtenen Bürgern etwas ganz anderes. Alle anderen müssen Angst vor ihrem Geheimdienst haben. Ich kann verstehen und ich wünsche es mir sogar, dass der Verfassungsschutz schneller eingreift, wenn in Deutschland ein Islamist zu Hause einen Anschlag plant. Aber ich habe auch schon erlebt, dass der Staat sich irrt und harmlose Bürger unter Extremismusverdacht stellt oder ihnen Berufskarrieren deswegen verweigert. Ich hoffe, dass im Parlament viele Politikerinnen und Politiker sich solche Gedanken machen und die Reform im Herbst so verändern, dass sie möglichst viel Sicherheit bietet. Für den Staat und vor dem Staat, dass der Staat mich schützen kann, aber dass auch ich vor dem Staat beschützt werde.
1: Die Meinung unserer Hauptstadtkorrespondentin Evi Seibert zur geplanten Reform der deutschen Geheimdienste, die in Zukunft mehr Kompetenzen bekommen sollen. Das Bundeskabinett hat heute auch noch andere Dinge beschlossen, zum Beispiel auch die sogenannte Frühstartrente. Zukünftig soll es für Kinder 10 Euro pro Monat geben für ein Altersvorsorgedepot. Über die Details dazu hat Bundesfinanzminister Lars Klingbeil informiert, und zwar gleich dort, wo das Geld ankommen soll.
0: Im Feriensportcamp der Füchse Berlin sind alle Kinder gleich, denn sie alle tragen das gleiche grüne Füchse-Trikot und spielen Handball, Fußball, Volleyball oder Tennis. Der Finanzminister Lars Klingbeil ist mit einer schwarzen Limousine gekommen, um mit den Kindern über Geld und die Altersvorsorge zu sprechen. Denn hier beginnt die Ungerechtigkeit schon im Kindesalter, findet der SPD-Politiker.
2: Es geht um Chancengleichheit. Wir sehen schon heute, dass es eine Spaltung in Deutschland gibt. Diejenigen, die sich mit den Kapitalmärkten auseinandersetzen, diejenigen, die das nicht tun. Und wir wollen, dass kein Kind vergessen wird.
0: Deswegen soll zukünftig jedes Kind im Alter zwischen 6 und 18 Jahren vom Staat 10 Euro im Monat für eine private Altersvorsorge bekommen. Allerdings gilt das nur für Kinder, die ab 2020 zur Welt gekommen sind. Haben die Eltern schon ein Spardepot für ihre Kinder, geht das Geld dort drauf. Haben sie noch keins, legt es der Staat für sie an. Das Geld können dann entweder die Eltern oder später die volljährigen Kinder auf ein Altersvorsorgekonto übertragen. Die Idee dahinter: Wer sein Geld an den Kapitalmärkten anlegt, kann vor allem auf lange Sicht große Gewinne machen, rechnet der Finanzminister vor.
2: Das führt dazu, dass man mit 18 ungefähr 2.200 Euro im Altersvorsorgedepot hat. Das wird bis 65 dann in diesem Depot gelassen. Und das kann eine Summe von über 50.000 Euro werden, wenn die Entwicklung an den Kapitalmärkten so ist, wie wir das heute prognostizieren.
0: Den ersten Rentenzehner vom Finanzminister soll es im Januar geben. Jedes Jahr kommt dann ein neuer Jahrgang Sechsjähriger in den Genuss der Frühstartrente. Egal, ob die Eltern Arbeitslose, Alleinerziehende sind oder Multimillionäre. Und diesen Umstand kritisiert Joachim Ragnitz vom IFO-Institut in Dresden.
22: Und das bedeutet halt, dass man auch solche Familien unterstützt, die durchaus auch selber privat vorsorgen könnten. Und da sollte man eigentlich sagen, naja, das ist nicht Aufgabe des Staates, so etwas zu unterstützen.
0: Wenn irgendwann alle Kinder zwischen 6 und 18 Jahren monatlich 10 Euro vom Staat bekommen, kostet das knapp 1 Milliarde Steuergeld. Das würde Jannis Ehling von der Linken lieber in die gesetzliche Rente investieren, statt in Kapitalmärkte.
23: Die Bundesregierung ist da wirklich auf dem Holzweg. Sie versucht da, Kinder an Aktien ranzuführen, und wir halten es für völlig falsche Idee, dass Kinder lernen, an Aktienmärkten zu spekulieren.
0: Dem widerspricht der Bundesfinanzminister Klingbeil, der als Kind nur ein Knacks-Sparbuch der Sparkasse hatte.
2: Wir haben eine Kultur der Sparbücher in Deutschland, aber wir wollen das weiterentwickeln zu einer Kultur der Sparpläne und der Depots. Und es führt auch dann mit einer Strategie der finanziellen Bildung, die wir in der Bundesregierung in den nächsten Monaten auf den Weg bringen, dazu, dass man sich überhaupt erstmal in allen Familien mit Aktienmärkten und Depots auseinandersetzt.
0: Diese Strategie zur finanziellen Bildung wird noch ausgearbeitet. Klingbeils Ministerium überlegt, wie man mit Schulen, Medien und Finanzinfluencern zusammenarbeiten kann, damit in Zukunft jede Familie ein bisschen was über Altersvorsorge und Aktienmärkte weiß.
1: Die Frühstartrente ist beschlossen und der Vizekanzler hat heute darüber informiert in einem Feriensportcamp in Berlin. Maximilian Ulrich war für uns dabei.
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1: Der 12. August 1946, heute vor 80 Jahren, erhielt Die Lied der Zeit GmbH, eine Lizenz, und zwar zur Herstellung von Schallplatten. Das war der Grundstein für die Entstehung einer Plattenindustrie, und zwar in der damaligen Ostzone, später dann DDR. Katharina Gulaikow blickt zurück.
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5: Nein, es ist nicht die Platte Der blaue Planet von Karat.
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5: Und nein, es ist auch nicht die andere DDR-Kultband, die Pudis, der die meistverkaufte Schallplatte in der DDR zu verdanken ist. Es ist Schlagersänger Frank Schöbel mit dem 1985 erschienenen Weihnachten in Familie.
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5: Die schwarzen Scheiben spielen Devisen ein. Denn der VEB Deutsche Schallplatten Berlin ist einer der volkseigenen Betriebe, der auch für die BRD produziert. Gerade im Klassikbereich wegen der hervorragenden Chöre und Orchester. Die Geschichte der einzigen Plattenfirma der Deutschen Demokratischen Republik reicht weit zurück. 1946 will der sowjetische Stadtkommandant Berlins zurückkehrende Kämpfer aus dem spanischen Bürgerkrieg mit einer Schallplatte ehren. Beauftragt wird Ernst Busch, Schauspieler, selbst ehemaliger Kämpfer und Arbeiterliedsänger.
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5: Busch träumt von einem eigenen Musikverlag. Die sowjetische Militäradministration erlaubt dies, und so wird aus dem Künstler der Firmeninhaber der Lied der Zeit GmbH, der ersten Schallplattenfirma der DDR. Hans-Georg Uskoreit, inzwischen verstorbener Leiter der Abteilung Wissenschaft beim VEB Deutsche Schallplatten, erinnert sich in den 70ern.
6: Die Schallplattenproduktion existierte überhaupt nicht. Es wurde aus dem Boden gestampft und die ersten Platten wurden auf Pressen gepresst, auf denen man früher Filzhüte presste.
5: Schon im nächsten Jahr sind 250.000 Tonträger gepresst. Busch gründet zwei neue Label. Eterna für klassische Musik und die bis heute berühmteste DDR-Schallplattenmarke Amiga. Im Programm sind ab sofort auch Schlager, volkstümliche Musik, Pop, Rock und nachgesungener amerikanischer Jazz und Swing. Ab der Gründung der DDR 1949 mischen sich dann die Funktionäre ein. Ab sofort müssen Texte und Musik zum sozialistischen Staat passen. 1953 beginnt die Verstaatlichung der Plattenfirma und wird als VEB Deutsche Schallplatten weitergeführt. Als Entschädigung bekommt der enteignete Kommunist Busch für seine Arbeiterlieder ein eigenes Label namens Aurora unter dem Dach der VEB Deutsche Schallplatten.
3: Unter der roten Fahne von Marx und von Lenin geführt.
5: Begonnen hat die Geschichte der Plattenindustrie in der Ostzone am 12. August 1946 mit der Lied der Zeit GmbH. Heute vor 80 Jahren.
1: Katharina Gulaikow über den Grundstein für die Entstehung einer Plattenindustrie in der damaligen Ostzone, heute also vor 80 Jahren. 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
1: Etwa einen Kilometer lang ist die Regalfläche im neuen Kunstdepot in Darmstadt, im dortigen Stadtarchiv. Alte Unterlagen aus der Verwaltung, aber auch Vereinswimpel, Fotobücher oder Dokumente aus Firmenarchiven. Auch besondere Jazzplatten oder Jugendstilmöbel von der Mathildenhöhe, alles wertvolle Kulturgüter, die es zu erhalten gilt. Besonders wenn der Notfall eintritt, Feuer und danach Löschwasser zum Beispiel oder ein simpler Wasserrohrbruch, kann alles passieren und dann muss es schnell gehen. Und deshalb haben Freiwillige heute am Darmstädter Kunstarchiv geübt, was zu tun ist, wenn es schnell gehen muss. Petra Demand war dabei.
8: Matthias Frankenstein steht neben einer grünen Plastiktonne voll mit Wasser. Darin schwimmen Krimi-Taschenbücher, eine Schallplatte von Peter Alexander, eine große, hübsch dekorierte Keksdose und noch allerhand anderes.
9: Wichtig ist das vorsichtige Handling. Solange es recht kompakt greift, passiert eigentlich auch nichts. Mein Papier ist auch im Wasser noch stabil.
8: Hier wird heute ein Wasserrohrbruch simuliert. Die aussortierten Krimis und Schallplatten dienen als Übungsobjekte. Fachmännisch greift einer der rund 30 Freiwilligen in die Tonne und legt das durchweichte und schon ziemlich gewellte Taschenbuch in eine blaue Plastikkiste. Die wird dann zur nächsten Station gebracht, die vor dem Eingang des Kunstarchivs aufgebaut ist. lange Tischreihen. An einem Ende ist eine dicke Rolle mit einer Art Frischhaltefolie befestigt. Hier wird jedes einzelne Stück abgespült, verpackt und dokumentiert. Matthias Frankenstein ist der Vorsitzende des Notfallverbunds Darmstadt. Ein Zusammenschluss verschiedener Archive, Museen und Bibliotheken. Deren Mitarbeiter sind es auch, die hier heute in weißen Schutzanzügen mit Sicherheitswesten und Helmen den Notfall üben. Im echten Notfall wird dann alles so schnell wie möglich in Kühlhäusern tiefgefroren, damit nichts schimmelt.
7: Wir haben in den Notfallplänen eine Adressen- und Rufnummerliste verfügbarer Adressen von Firmen, die eben Kühlhäuser betreiben. Es gibt auch eine zentrale Verwaltung von Kühlhäusern, die auch weiß, wo Kapazitäten sind. Wichtig ist, dass man informiert, was wir dort anliefern. Denn in vielen Fällen dürfen Lebensmittel nicht gemeinsam mit so einem Kulturgut gelagert werden.
8: Darauf folgt in der Realität dann ein komplizierter Auftauprozess, in dem das gefrorene Wasser direkt gasförmig wird und so kein Schimmel entstehen kann. Darum geht es hier heute allerdings nicht. Wohl aber darum, wie man bei Wasserrohrbruch und ausgefallenem Strom große Gemälde aus dem Archiv bekommt.
10: Also der Aufzug funktioniert nicht, das Ganze muss über Treppen transportiert sein. Außerdem, ein Stromausfall bedeutet auch kein Licht, eine Notbeleuchtung. Dementsprechend muss mit Stirnlampen gearbeitet werden. Der Ort muss gefunden werden, an dem das Material tatsächlich dann auch liegt.
8: Rebecca Friedrich ist die stellvertretende Leiterin des Darmstädter Stadtarchivs und koordiniert die Übung. Sie beobachtet aber auch viel. Was läuft gut? Wo ist noch Verbesserungsbedarf?
10: Wir haben zu wenig Handschuhe. Also das ist uns aufgefallen. So ein bisschen die Abläufe, aber auch einzelne Erklärungen an den Stationen, dass man auch, wenn zum Beispiel jetzt gerade nicht die Einsatzleitung vor Ort ist, eine leicht verständliche Erklärung hat. Wir haben zwar Erklärungen da, die sind aber zum Beispiel in dem Fall vor allen Dingen für nasses Material. Wir hatten jetzt aber auch trockenes Material, das gerettet werden musste. Da kann man nachsteuern.
8: Eine klarere Struktur, wer an welcher Stelle die Informationen und den Hut auf hat, das wünscht sich auch Onno Faller. Sie leitet das Museum Jagdschloss Kranichstein. Heute packt sie triefnasse Taschenbücher in Folie. Auch sie steht auf der Liste der Helferinnen und Helfer vom Notfallverbund, die, wenn der Notfall eintritt, bei Tag oder Nacht zusammengetrommelt werden.
11: Jeder hilft jedem, falls irgendwann mal ein Notfall eintreten sollte. Und dann ist es selbstverständlich, dass man da kommt und hilft. Und vor allem, dass man sich das Know-how anschaut und aneignet.
1: In Darmstadt üben Freiwillige einmal im Jahr, wie man empfindliche Kulturgüter retten kann, zum Beispiel bei einem Wasserschaden. Petra Demand hat vom Kunstarchiv in Darmstadt berichtet. Gleich 21 Uhr, dann gibt's hier wieder die Nachrichten und danach wollen wir mal nachfragen, wie sie denn war, diese totale Sonnenfinsternis, und zwar von Spanien aus gesehen. Ich spreche gleich darüber mit einem Astronomie-Experten und einem Wissenschaftler darüber. Er ist Mitarbeiter beim ESOC in Darmstadt, dem Raumflugkontrollzentrum. Und er ist zufälligerweise auch Leiter der Sternwarte im südhessischen Heppenheim. Also bis gleich.

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1: Um 21 Uhr mit Katja Kindermann. Millionen Menschen haben in Deutschland die partielle Sonnenfinsternis verfolgt. Der Mond hat sich kurz nach 19 Uhr nach und nach vor die Sonne geschoben. Am Himmel war schließlich nur noch eine Sichel zu sehen. Aus der NDR-Nachrichtenredaktion Thorsten Lange.
2: Etwa 85-90% der Sonnenfläche waren verdeckt. Zwischen 19 und 21 Uhr ist es draußen deutlich dunkler geworden. Viele Menschen versammelten sich in Planetarien oder im Freien auf beliebten Plätzen wie dem Olympiapark in München. In Nordspanien und auf den Balearen war sogar eine totale Sonnenfinsternis zu sehen. Dies löste vielerorts einen Besucheransturm aus. Hotels entlang der entsprechenden Zone waren seit langem ausgebucht. Privatleute vermieteten Balkone und Dachterrassen mit freier Sicht.
1: Die Bundesregierung reagiert auf die verschärfte Bedrohungslage. Das Kabinett hat eine umfassende Reform der Geheimdienste beschlossen. Aus der NDR-Nachrichtenredaktion Christiane Rüther.
3: Sprengstoffdrohnen an Flughäfen, Hackerangriffe, Spionage oder Sabotage bei Rüstungsfirmen. Die Geheimdienste in Deutschland bekommen nach dem Willen des Kabinetts deutlich mehr Befugnisse, um diesen Bedrohungen mehr entgegenzusetzen. Bisher sammeln die Nachrichtendienste vor allem Informationen. Mit der Reform sollen sie in die Lage versetzt werden, auch mit Gegenangriffen aktiv zu werden. Zum Beispiel in IT-Systeme von Drohnenfabriken oder Chemiewaffenlaboren einzudringen, um diese zu sabotieren. Innenminister Dobrindt sagte, man entwickle die deutschen Nachrichtendienste hin zu echten Geheimdiensten.
1: Angesichts der schwierigen Lage für Schiffstransporte auf mehreren Flüssen bietet die Deutsche Bahn zusätzliche Unterstützung auf der Schiene an. Die Tochter DB Cargo stellt in Aussicht, kurzfristig rund 400 Güterwagen zusätzlich zu mobilisieren. Bundesverkehrsminister Bilger beriet mit seinen Länderkollegen über die aktuelle Lage. Nach seiner Einschätzung bleiben die Wasserstände unter anderem an Rhein und Donau vorerst sehr niedrig. Man arbeitet daran, weitere Engpässe zu vermeiden. Der Vulkan Ätna sorgt auf der italienischen Insel Sizilien weiter für Probleme im Urlaubsverkehr. Der Flughafen Catania bleibt wegen der Aschewolke noch bis mindestens morgen Nachmittag geschlossen. Für viele Reisende bedeutet das Umbuchungen und lange Wartezeiten. Auch auf anderen Strecken als nach Sizilien müssen Flugzeuge Umwege fliegen. Der Ätna stößt seit Tagen große Mengen Asche und glühende Gesteinsbrocken aus. Das waren die Nachrichten. Das Wetter in Norddeutschland. In der kommenden Nacht ist es überall trocken, bei Tiefstwerten von 15 bis 8 Grad. Morgen gibt es wieder viel Sonnenschein, bei Höchstwerten von 23 Grad auf den Ostseeinseln und 35 Grad in Nordhorn. Am Freitag bleibt es sommerlich und es wird sogar noch etwas wärmer. Die Temperaturen liegen dann bei 27 bis 37 Grad. Und am Sonnabend teils sonnig, teils wolkig und es können auch ein paar Schauer und Gewitter durchziehen. Die Temperaturen liegen dann bei 21 bis 33 Grad. Die Zeit, es ist jetzt 21.03 Uhr.
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4: Den hören Sie gerade aus Frankfurt vom Hessischen Rundfunk im Studio Riccardo Mastrocola. Einen schönen Abend Ihnen. Sie haben hoffentlich nicht ohne Brille in die Sonne geschaut vorhin während der Sonnenfinsternis bzw. der teilweisen Sonnenfinsternis bei uns über Deutschland. Da war die Sonne ja noch ganz verdeckt, aber der Effekt, der war schon da. In Spanien aber, da war die Sonnenfinsternis total. Und dort in der Nähe von Valladolid in Nordspanien steht Rainer Kresken, Astronomieexperte beim ESOG in Darmstadt, dem Raumflugkontrollzentrum der Europäischen Raumfahrtorganisation ESA. Und er ist auch Leiter der Sternwarte im südhessischen Heppenheim. Guten Abend, Herr Kresken.
5: Schönen guten Abend.
4: Ich muss natürlich erst mal fragen, also, wie war's?
5: Es war unbeschreiblich, es war vollkommen spektakulär, es war eine wunderschöne, totale Sonnenfinsternis, bei der alles perfekt geklappt hat. Ich bin auch noch ziemlich geflasht und ich habe auch noch eine Menge Adrenalin im Blut.
4: Der Mond hat also seinen Job gemacht, hat alles geklappt. 2 Minuten totale Sonnenfinsternis waren es, glaube ich. Was haben Sie da gesehen?
5: Es ist ganz unfassbar, was man da sieht. Man kann sich das alles vorstellen. Ich habe es auch schon ein paar Mal gesehen, aber wenn es dann wiederkommt, haut es einen immer wieder um. Der Mond schiebt sich langsam vor die Sonne und nach kann man dann die sogenannte Sonnenkorona erkennen. Diese Wolke aus heißen Gasen, die Sonne umgibt, die man normalerweise niemals sehen kann. Die wird nur sichtbar, wenn der Mond die Sonne bedeckt und es hat alles wunderbar geklappt.
4: Ja, man merkt, Sie sind wirklich voller Adrenalin und immer noch ein bisschen aufgeregt. Von wo aus haben Sie es genau beobachtet und wie war die Stimmung um Sie herum?
5: Ich war hier an einem Ort exakt auf der sogenannten Zentrallinie, das heißt auf der Linie, auf der die maximale Dauer stattfindet. Und das war ein Ort, den man ziemlich leicht als optimal erkennen konnte. Hier waren ein paar hundert Leute oder tausend Leute vielleicht, die größtenteils aus Spanien kamen, aber viele auch aus dem Ausland. Und die waren friedlich, haben den Tag hier mit Plaudereien verbracht und ihre Technik aufgebaut. Und dann kam die totale Sonnenfinsternis und alle und hunderte von Leuten schrien vor Glück auf und haben ihre Begeisterung zum Ausdruck gebracht.
4: Ich erinnere mich an die Sonnenfinsternis. Ich glaube, das war Ende der 90er Jahre über Deutschland. Da erinnere ich mich daran, dass es, als es dunkel wurde, auch irgendwie sehr ruhig wurde. Wie haben Sie das erlebt? Also die Natur.
5: Es wurde gar nicht ruhig.
4: Nee, es wurde zu laut.
5: Sehr laut.
4: Sie haben die Ruhe
5: Tiere
4: nicht gehört.
5: Genau. Nee, die Tiere haben eine deutliche Reaktion gezeigt. Die Vögel waren verwirrt und flogen ziellos durch die Gegend und wussten nicht genau, was sie machen sollten. Und die Insekten haben auch sehr viel mehr Aktivität gezeigt als sonst.
4: Ah, interessant. Ganz kurzer Moment im Leben eines Wissenschaftlers und doch ein Moment für die Ewigkeit, oder?
5: Ja, es ist genauso, als hätte man es geträumt. Also das ist so ein schöner Anblick, der einen wirklich berührt. Und man weiß genau, wie sich die Erde um die Sonne bewegt und man weiß, wie der Mond sich um die Erde bewegt. Aber in dem Moment der totalen Sonnenfinsternis kann man das alles hautnah erleben und das ist eine einmalige Gelegenheit. Und wer diese totale Sonnenfinsternis verpasst hat, sollte sich Anfang August nächsten Jahres die nächste Sonnenfinsternis in Spanien, in Südspanien, nicht gehen lassen.
4: Jetzt schon mal die Zimmer buchen. Es gab ein paar kleine Aussetzer in der Leitung. Wir machen trotzdem noch ein Momentchen weiter, weil es so schön ist. Mhm. Sie sind mit einer kleinen Reisegruppe dort, glaube ich, sind alle ähnlich beseelt.
5: Ja, wir waren eine Gruppe von 9 Leuten. Davon waren 2 Leute, die noch nie eine totale Sonnenfinsternis gesehen hatten. Waren auch 2 Freunde aus den USA dabei, die extra angereist waren und mit denen wir schon eine ganze Reihe von Sonnenfinsternissen gesehen haben. Und die waren begeistert wie immer und keiner hat eine Sekunde lang den Aufwand bereut, den wir gemacht haben, um hier im richtigen Moment am richtigen Ort, der vom Mutter Natur vorgeschrieben war, zu sein.
4: Und Sie hatten auch die richtige Brille dabei, ist ja klar. Bleiben Sie noch ein bisschen. Bleiben Sie noch ein bisschen. Nachher kommen ja noch die Sternschnuppen.
5: Das machen wir ja. Wir werden vielleicht noch ein Gläschen Wein oder 2 trinken und dann werden wir uns auch mal rausbegeben, um die Sternschnuppen zu beobachten, die heute Nacht auch sehr schön zu sehen sein werden.
4: Toll, dass Sie sich für uns Zeit genommen haben und uns ein bisschen haben teilhaben lassen an dieser totalen Finsternis über Spanien. Viel Spaß heute Abend noch. Vielen Dank. Rainer Kresken, Astronomieexperte beim ESOC in Darmstadt, dem Raumkontrollzentrum der Europäischen Raumfahrtorganisation ESA und eben auch Leiter der Sternwarte im südhessischen Heppenheim. Danke Ihnen. An vielen Orten in Deutschland brechen zurzeit Feuer aus, immer wieder, und einige davon werden auch absichtlich gelegt. Im südhessischen Rodenbach zum Beispiel, an der Grenze zu Bayern. Da hat es in den vergangenen Tagen einen großen Waldbrand gegeben. 55 Hektar Wald waren da betroffen und auch in der Gemeinde Maintal hat es gebrannt. Nicht weit entfernt, etwas kleinere Feuer, aber in beiden Gemeinden ermittelt die Polizei jetzt wegen Brandstiftung. Die Frage ist, was bringt Menschen dazu, absichtlich Feuer zu legen und wer sind die Täter? Darüber hat mein Kollege Uwe Beutler aus der hr-Inforedaktion mit Professor Thomas Bliesener gesprochen. Er ist Psychologe und Kriminologe und Direktor des Kriminologischen Forschungsinstituts Niedersachsen.
6: Herr Bliesener, warum legen Menschen absichtlich Feuer? Also was sind da offenbar die größten Ursachen? Warum wird das gemacht?
7: Ja, da gibt es eine Vielzahl von Motiven. Das reicht von einem Rachemotiv, dass man sich bei irgendeiner Person durch einen Schaden, durch eine Brandlegung für ein vermeintlich erlittenes Unrecht, Unheil rächen will. Es gibt aber auch tatsächlich pyromanisch veranlagte Personen, die also Lust dabei verspüren, ein Feuer zu legen und sich auch an diesem Feuer ergötzen können. Und dann gibt es aber eben auch eine große Gruppe von Personen, die durch eine Brandlegung, durch eine Brandstiftung ja, eine Art Selbsterhöhung erleben. Einerseits in der Richtung, dass sie etwas bewirken, was von der Öffentlichkeit aufmerksam wahrgenommen wird. Dann aber auch, dass sie ja sich auch in diesem vermeintlichen Ruhmsonnen der Verantwortlicher, der Auslöser so eines Unglücks, so eines Schadens, so eines Ereignisses zu sein.
6: Lassen Sie uns aber auf diese einzelnen Punkte blicken. Also bei Brandstiftern denken ja viele wahrscheinlich sofort an Pyromanen. Sie haben es ja schon angesprochen. Wie häufig steckt denn tatsächlich jetzt eine krankhafte Faszination für Feuer dahinter?
7: Das kann ich nicht sagen. Darüber liegen mir jetzt keine Erkenntnisse vor. Da muss ich vermuten, dass es eher eine kleinere Zahl ist.
6: Welche Rolle spielen jetzt ganz andere Motive? Etwa Frust, Rache haben Sie ja auch schon angeschnitten oder Aufmerksamkeit oder eben auch der Wunsch nach einem ganz besonderen Kick.
7: Das scheint nach dem, was wir so wissen, sehr viel häufiger zu sein. Das kennen wir auch von anderen Taten. Da spricht man von sogenannten Trittbrettfahrern, die dann eben auch eine Straftat begehen, sei es, dass sie Steine von Brücken werfen oder dass sie Gullideckel lösen oder sonst etwas. Sobald so etwas bekannt wird, haben wir es immer wieder mit Personen zu tun, die ja, die dann auf die Idee kommen, so eine Tat auch zu begehen, einfach um sich als Auslöser für die öffentliche Aufmerksamkeit in diesem Status zu sonnen.
6: Man hört auch immer wieder von Brandstiftern, die anschließend ja selbst beim Löschen wiederum helfen. Gibt es tatsächlich Täter, die Feuer legen, um sich danach als Helfer oder sogar als Held zu inszenieren?
7: Das gibt es ja sehr wohl. Die Fälle sind gar nicht so selten, dass Personen auch bei der Freiwilligen Feuerwehr tätig sind, um dann auch gegebenenfalls als Erster am Brandort zu sein, um dann das Feuer wiederum zu löschen und dadurch wiederum eine selbstwerterhöhende Funktion zu nutzen. Also sie sind dann auch diejenigen, die dann das retten, die Gesellschaft retten oder das Gemeinwesen retten vor diesem Feuer. Das gibt es, das kennen wir auch in anderen Fällen, zum Beispiel bei Rettungssanitätern. Da haben wir auch Einzelfälle gehabt, wo die Personen diese Ereignisse erst auslösen, um sich dann als Retter darzustellen.
6: Gibt es denn überhaupt so etwas wie den typischen Brandstifter, also bestimmte Persönlichkeitsmerkmale oder Lebenssituationen, die, ich sage jetzt mal, häufiger vorkommen?
7: Das können wir weniger an Personen oder Persönlichkeitsmerkmalen festmachen, als vielmehr an dem, was ich vorhin

0: Moment mehr Brände haben, liegt sicherlich auch an den Temperaturen und am Klima.
1: Vorsätzliche Brandstiftung und die Frage nach dem Warum. Mein Kollege Uwe Beutler hat darüber mit Thomas Bliesener gesprochen vom Kriminologischen Forschungsinstitut Niedersachsen. Trockene Flussufer überall in Deutschland. Die Pegelstände in den Flüssen und Wasserstraßen sinken weiter. Einige Bundesländer haben deswegen schon das Sonntags- und Feiertagsverbot für Lastwagen gelockert. Heute haben sich Brandenburg und Berlin angeschlossen. Bis Ende August dürfen Gütertransporte, die jetzt nicht mehr per Schiff organisiert werden können, auf die Straße. Sabine Lübrig mit Reaktionen aus Brandenburg.
2: Trotz stellenweise niedriger Pegelstände an Brandenburger Flüssen sieht die Logistikbranche in der Region bislang keine größeren Probleme bei Transporten auf dem Wasser. Das sieht anderswo in Deutschland wesentlich brisanter aus, beispielsweise am Rhein. Deshalb habe man sich auch in Brandenburg und Berlin für Ausnahmen beim Sonntags- und Feiertagsfahrverbot für Lastwagen entschieden, sagt Brandenburgs Infrastrukturminister Robert Krumbach.
3: Da ist es dann hilfreich, wenn wir das Sonntagsfahrverbot für LKWs dosiert, speziell nur für diese Transporte lockern und auch erstmal nur befristet, damit wir dann auch schauen können, hilft es wirklich, wird es gebraucht.
2: Noch ist unklar, ob durch diese Regelung die Nachfrage nach mehr Transporten per LKW deutlich steigen wird. Aber wenn, dann gäbe es kaum zusätzliche Kapazitäten, betont Gerd Brettschneider, Geschäftsführer der Fuhrgewerbeinnung Berlin-Brandenburg. Die Branche leidet unter Fahrermangel. Die Regelungen für Ruhezeiten sind streng.
4: Das bedeutet, die Kraftfahrer können nicht über die zulässigen Lenkzeiten hinaus zum Einsatz kommen. Dann ist der Sonntag als Ruhezeit einzuhalten und einzulegen. Und damit kommen solche Beförderungen dann nicht zum Tragen.
2: Ähnlich schätzt Eberhard Tief, der Geschäftsführer des Landesverbands Berliner und Brandenburger Verkehrsgewerbe, die Situation ein. Lkw-Fahrer im Ruhestand einspringen zu lassen, das sei schwierig.
5: Die Berufskraftfahrer unterliegen der Pflicht einer Weiterbildung alle 5 Jahre mit einem Aufwand von 35 Stunden Weiterbildungseinheiten. So, und wenn die Fahrer in den Ruhestand gehen, und dann nehmen sie natürlich an diesen Weiterbildungen nicht mehr teil. Und wenn ich sie jetzt reaktivieren will, kann ich es nicht machen, weil ihnen dann eben der aktuelle, der nennt sich eben Fahrerqualifizierungsnachweis, fehlt.
2: Das Gütervolumen sei eher gering, das jetzt vielleicht vom Wasser auf die Straße verlagert werde, meint Anja Hähnel vom Verkehrsclub Brandenburg VCD.
6: Für uns als ökologischer Verkehrsclub ist es halt sehr fragwürdig, dass man das jetzt, diese relativ geringen Mengen im Vergleich zur Gesamtmenge, dass man die jetzt halt gerade am Wochenende transportieren muss. Denn wie gesagt, das betrifft nur punktuell die Lieferkette.
2: Ob die Ausnahmeregelung beim Sonntagsfahrverbot aber wirklich für deutlich mehr LKWs auf Brandenburgs Autobahnen sorgt, das wird sich an den nächsten Wochenenden zeigen.
1: Auch Berlin und Brandenburg heben also das Lkw-Fahrverbot für den Sonntag auf. Die Idee, den Güterstau auf den Flüssen etwas entlasten. Ein Bericht von Sabrina Lübrig. Wir schauen nach Kolumbien. 2 Tage nach dem schweren Erdbeben suchen die Rettungskräfte intensiv nach Überlebenden weiter. Die Zahl der Toten und Verletzten ist hoch. Die kolumbianischen Behörden sprechen im Moment von 249 Todesopfern und von rund 3700 Verletzten, und viele Menschen werden auch noch vermisst. Anne Herberg verfolgt das Geschehen in Kolumbien für uns, und ich habe sie gefragt, ob denn mittlerweile genug Rettungsmannschaften und Geräte da sind, um zu suchen.
7: Ja, die Rettungsteams arbeiten auf Hochtouren. Die Regierung hat ja auch die gesamten Militärs Kolumbiens und den Polizeiapparat aktiviert, Rettungsteams. Und zusätzlich ist auch die Zivilbevölkerung und die Angehörigen dabei zu unterstützen. Also wir sehen Bilder, die suchen wirklich Tag und Nacht. Suchhunde sind auch mit am Einsatz, auch Gerätschaft vor Ort. Und immerhin in den größeren Städten läuft diese Suche den Umständen entsprechend auch einigermaßen gut. Kolumbien ist da recht gut aufgestellt, haben auch international Erfahrung sammeln können in solchen Katastrophenfällen. Allerdings gibt es einige Gebiete, die eben sehr abseits liegen, vor allem auch der Chocó, das ist die Pazifikregion, wo das Epizentrum dieses Bebens auch lag. Das ist eine Dschungelregion, das ist eine bergige Region, das ist eine Region, die ja teilweise nur manche Gemeinden mit Booten, mit Hubschraubern zu erreichen sind und wo weite Landesteile auch von bewaffneten Gruppen kontrolliert werden. Das heißt, das macht alles den Einsatz vor Ort extrem schwierig. Zusätzlich, dass die Logistik landesweit erschwert wird, weil einfach teilweise ja auch Flughäfen nicht mehr einsatzfähig sind und ja Straßen verschüttet sind und Strom- und Internetnetze zusammengebrochen.
1: Das heißt, man kann davon ausgehen, dass noch nicht überall Hilfe hingekommen ist.

0: Wie groß sind denn die Schäden in Kolumbien? Gibt es denn da schon Schätzungen?
1: Ja, die Schäden sind natürlich immens. Also offiziellen Zahlen nach sind landesweit über 1000 Gebäude komplett eingestürzt. Darunter übrigens auch ja, Schulen und vor allem auch Krankenhäuser. Das ist das Tragische. Wir haben auch Bilder gesehen, dass Patienten teilweise auf der Straße versorgt werden müssten. Also da gibt es wirklich ein großes Manko. Und mehr als 8000 Gebäude wurden schwer beschädigt. Ne? Also viele Menschen sind obdachlos, können natürlich auch nicht mehr in ihre beschädigten Gebäude zurückkehren. Es fehlt da auch an viel, gerade Nahrung, aber auch Notunterkünfte, um diese Menschen zu versorgen. Und dann eben auch die zerstörte Infrastruktur. Ich hatte es angesprochen, Flughäfen und verschüttete Straßen. Und die Sorge wächst eben auch. Es gab jetzt schon ein paar Nachbeben. Das sorgt natürlich zusätzlich für Unsicherheit.
0: Ein kleines Glück im großen Unglück. Kolumbien hat offenbar strenge Bauvorschriften. Das hilft zumindest in einigen Stadtvierteln und Städten, aber nicht unbedingt in den ärmeren Städten und Regionen.
1: So ist es. Kolumbien hat ja schon seit Mitte der 80er Jahre vorgeschriebene Erdbebenbaunormen. Und sie haben ja auch die traurige Erfahrung gemacht, dass es Ende der 90er Jahre schon mal ein sehr, sehr schweres Erdbeben, übrigens in der gleichen Region wie jetzt in der Café-Region rund um die Stadt Pereira, Armenia, Manizales, gab. Auf diese Erfahrung konnten sie aufbauen. Aber diese Baunormen, das ist ja öfters so, die werden natürlich nicht überall eingehalten. Das trifft jetzt auf die Stadtzentren zu, aber das trifft nicht auf die Armenviertel zu, wo teilweise ja einfach drauf losgebaut wird oder auch eben an Flussufern, gerade in der betroffenen Armenregion Chocó und in ländlichen Teilen. Und man muss dazu sagen, auch trotz dieser Baunormen sind ja auch in den Stadtzentren Gebäude eingestürzt. Die Wucht dieses Bebens mit 7,4 war einfach ungemein groß.
0: Sie haben schon angesprochen, Kolumbien ist prinzipiell ganz gut gerüstet für solche Katastrophen, schickt selbst auch immer wieder Teams ins Ausland, wenn sie gebraucht werden. Wie viel Hilfe bekommt das Land denn im Moment aus dem Ausland?
1: Die Hilfe aus dem Ausland wurde zugesagt von ganz vielen Ländern. Ja, die USA vorneweg hat ja 15 Millionen US-Dollar, über 15 Millionen zur Verfügung gestellt. Auch von der Europäischen Union gab es finanziell und logistische Zusagen. Nachbarländer, Mexiko, Chile, sogar das selbst von einem Erdbeben vor 2 Monaten erschütterte Venezuela hat Hilfe in Aussicht gestellt. Angenommen wird von der kolumbianischen Regierung, kurze Klammer, die ja erst seit Freitag im Grunde im Amt ist, bisher vor allem die logistische Unterstützung und die finanzielle Unterstützung. Aber es gab ein Nein, vielen Dank, brauchen wir bisher noch nicht für internationale Vor-Ort-Rettungsteams. Kolumbien hat gesagt, das schaffen wir so alleine. Das sehen vor Ort einige anders, weil eben, wie gesagt, in den abgelegenen Gebieten teilweise noch gar keine Rettungskräfte eingetroffen sind. So jedenfalls hören wir das. Und es auch einiges an Deorganisation geben muss bei den Rettungsarbeiten. Denn wie gesagt, die Regierung erst seit kurzem im Amt, eine Regierung, die sehr polarisierend ist, angetreten ist, alles von der linken Vorgängerregierung abgelehnt hat. Dementsprechend fehlt es gerade an Know-how, an Personal, an Erfahrung im Verwaltungsapparat, sozusagen ihre polarisierende Haltung, fällt ihr jetzt auf die Füße.
0: Sagt Anne Herberg, ARD-Korrespondentin für Südamerika, die das Geschehen in Kolumbien verfolgt. Deutschland schwitzt. Auch in dieser Woche wird an vielen Orten die 30-Grad-Marke geknackt und die Dauerhitze ist für viele richtig anstrengend. Wer nach Hause kommt, hofft auf Abkühlung. Doch oft steht die heiße Luft und lässt einen nachts kaum schlafen. Wie bekommt man die Hitze aus der Wohnung? Klar, lüften. Aber es wird auch richtig dazu geforscht. Andi Ebert berichtet.
2: In einem Technikraum der Hochschule Coburg wird geforscht, wie heiße Luft aus Wohnungen und Häusern befördert werden kann. Eine Nebelmaschine simuliert, wohin sich die Luftmassen bewegen. Ist die Hitze erst einmal in der Wohnung angekommen, ist es meist zu spät. Nicht alle Methoden sind geeignet, Räume zu kühlen, sagt Professor Michael Schaub.
3: Also die ganz häufigste Variante sind ja diese klassischen Baumarkt-Klimageräte mit dem Abluftschlauch aus dem Fenster. Die sind tatsächlich ein bisschen kritisch zu sehen. Das Problem ist, sie haben eine warme, eine kalte Seite. Die kalte Seite kühlt, die warme Seite gibt warme Luft nach draußen. Diese Luftmenge, die sie aus dem Raum rausdrücken, die strömt zwingend irgendwo anders wieder rein. Wenn es draußen 40 Grad sind, drücken sie also 40 Grad nach draußen, 40 Grad kommt wieder rein, der Kühleffekt geht gegen Null, ist wie wenn Sie vor einem offenen Kühlschrank sitzen.
2: Besser für ein kühles Raumklima sind fest verbaute Lüftungsgeräte. Eine kontrollierte Wohnungslüftung also, die ist auch zum Nachrüsten geeignet.
3: Also es gibt verschiedene Geräte, es gibt solche, die hängen Sie an die Wand, es gibt andere, die hängen Sie an der Decke. Typischerweise ist es der Hauswirtschaftsraum, man muss eine Verbindung nach draußen haben und man muss von diesem Raum in alle Aufenthaltsräume kommen. Größenordnungsmäßig alles in allem 10.000 Euro für ein Einfamilienhaus.
2: Wer keine Lüftungsanlage installieren möchte, kann sich auch mit einfachem Sonnenschutz an den Fenstern behelfen. Allerdings sollte dieser von außen installiert sein. Nur so gibt es einen echten Effekt. Ein Sonnenrollo im Innenbereich bringt so gut wie nichts.
3: Das Problem ist, das sichtbare Sonnenlicht kommt durch die Fensterscheibe rein, wird am Sonnenschutz sofort zur Wärme, der hat eine ganz geringe Masse, und wird dann sofort an den Raum abgegeben. Die Wärmestrahlung kann aber nicht wieder durch die Scheibe raus. Das ist das Gleiche wie im Gewächshaus. Licht kann rein, Wärme kann nicht wieder raus und deswegen steigt drin die Temperatur extrem an.
2: Studierende der Hochschule Coburg beschäftigen sich derzeit auch mit der optimalen Belüftung eines Klassenzimmers. Wie können sich Menschen für viele Stunden in einem Raum aufhalten und das bei angenehmen Temperaturen und guter Luftqualität?
3: Das ist jetzt quasi ein Musterbeispiel für einen Klassenzimmer-Seminarraum. Wir haben hier drei Sachen. Das eine ist die aktive Lüftungstechnik an der Decke. Damit kann ich Nachtkühlung machen. Das andere ist der außenliegende Sonnenschutz. Und zum Dritten ist das hier ein Massivbau. Wir sehen es, wir haben hier offene Speichermassen, wo die Wärme abgefangen werden kann.
2: Die Hitze wird in den nächsten Jahren eher zunehmen, meint Professor Michael Schaub. Aber mit den richtigen Maßnahmen lässt sich auch bei hohen Außentemperaturen ein angenehmes Raumklima schaffen.
0: Wie man die Wohnung am besten kühlen kann, wenn es draußen heiß ist. Andi Ebert hat nachgefragt.
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0: Der Wettkampftag bei den Leichtathletik-Europameisterschaften in Birmingham neigt sich langsam aber sicher dem Ende zu und damit auch der erste Tag der Zehnkämpfer. Zum König der Athleten will sich Weltmeister Leo Neugebauer krönen und da geht's für Neugebauer auch über die 800 Meter. Rina Gnepp ist unsere Reporterin. Ich weiß nicht, ist es schon gelaufen oder muss er noch ran?
5: Nein, er muss über die 400 Meter noch ran. Das ist hier nachher der Abschluss des Tags. Wir hatten hier gerade die Wettbewerbe im Hochsprung für die Zehnkämpfer. Und da gab es hier heute jetzt einen kleinen Dämpfer zumindest für Leo Neugebauer. Denn da ist er sicherlich nicht über die Höhe gesprungen, die er sich vorgestellt hat. 1,99 Meter stand am Ende. Das kann er deutlich höher. Er ist auch schon weit über die 2 Meter gesprungen. Also hier ein kleiner Dämpfer. Da hat er ein paar Punkte eingebüßt auf die Verfolger. Zu denen auch Niklas Kaul zählt, der hier wirklich einen grandiosen ersten Wettkampftag bisher hinlegt. Dreimal Saison. Bestleistung, einmal persönliche Bestleistung und das heute, das war ja sein schwacher Tag, der starke Tag von Niklas Kaul, der kommt ja erst morgen.
0: Die Deutschen sind also richtig gut dabei bei den Zehnkämpfern.
5: Ja, das kann man absolut so sagen. Also nach wie vor ist absolut drin, dass Leo Neugebauer Gold holt. Er führt das Gesamttablissement weiterhin an nach 4 von 10 Disziplinen und auch Niklas Kaul liegt auf einem sehr, sehr guten 9. Rang. Er, wie gesagt, morgen mit dem zweiten Wettkampftag mit seinen Stärken. Also auch er ist hier wirklich ein sehr, sehr ernstzunehmender Kandidat für Leo Neugebauer, der hier morgen natürlich nach Gold greifen möchte.
0: Jetzt hören wir die Stimmung im Hintergrund. Frau Knipp, was passiert gerade?
5: Ja, da wird hier gerade das 200-Meter-Finale, das zweite, ausgerufen über die der Frauen. Mit dabei auch eine deutsche, Sophia Jung. Die war in der Saison von Verletzungen ausgebremst, ist jetzt aber wieder rechtzeitig fit zum Saisonhöhepunkt. Vielleicht bekommen wir das hier gleich sogar noch live mit rein. In dem ersten Halbfinale haben wir gerade schon Thalea Pretens gesehen. Sie hat die Qualifikation für das Finale, für den Endlauf allerdings nicht geschafft.
0: Was hat dieser EM-Abend in Birmingham noch zu bieten gehabt?
5: Ja, wir haben hier die Hammerwerferinnen, die gerade im Ring sind. Und da hatten wir jetzt aus deutscher Sicht schon eine Enttäuschung. Wir haben ja die letzten beiden Abende jeweils 2 Medaillen gehabt. Und heute war schon klar, dass das vielleicht nicht ganz so medaillenaussichtsreiche Kandidatinnen und Kandidaten sind, die hier dabei sind. Wir hatten aber so ein kleines Fragezeichen hinter Aileen Kuhn. Die ist hier allerdings gerade bereits ausgeschieden im Finale mit der 11 besten Weite. Also 10 beste Weite, pardon, muss ich mich einmal korrigieren. Jetzt aber Fokus, wir hören es, es geht hier jetzt gerade ganz, ganz leise, denn die 200-Meter-Sprinterinnen, die bereiten sich jetzt vor auf ihr Halbfinale. Und da beobachten wir gleich natürlich auf der 7. Bahn, auf der Bahn Nummer 7, also relativ weit außen, Sophia Jung, ob sie es hier schaffen kann, ins Finale einzuziehen. Ja. gibt hier offenbar noch kleine Unstimmigkeiten. Die Kampfrichter warten hier noch ein bisschen. Die Sprinterinnen, die stehen jetzt da hinten in der Kurve, noch relativ weit weg. Warten noch, sind noch nicht in Startposition gegangen. Jetzt bewegen sie sich aber. Auch Sophia Jung, die jetzt hier noch einmal springt, sich ins Gesicht klopft, wach macht, fokussiert für dieses Halbfinale. Und jetzt runtergeht in den Startblock, die Hände ausrichtet und darauf wartet, dass es hier gleich losgeht. Das Signal müsste jederzeit kommen.
0: Und wir hören der Stille zu.
5: Wir hören der Stille zu. Jetzt aber raus aus dem Startblock. Guter Start für Sophia Jung, die hier in die Kurve reingeht und mit langen, langen Schritten jetzt auf die Zielgeraden einbiegt. Sie ist aber nicht weit vorne. Sie muss auf Platz 2 kommen oder über die Zeit sich qualifizieren. Das wird aber nicht reichen. Sie ist weit hinten. Vorne die Briten, die ganz weit vorne auf der Bahn Nummer 8. Das ist Amy Hunt, das war zu erwarten, die hier schon den Titel über die 100 Meter gewonnen hat. Sophia Jung, die wird hier Fünfte, das wird nicht reichen. Sie wird genau wie Thalea Prepens hier ausscheiden und nicht im Finale über die 200 Meter dabei sein. Gratuliert hier der Siegerin des Halbfinals, Amy Hunt, die hier ja noch viel vorhat. Wie gesagt, den Titel über die 100 Meter schon geholt und mit den Staffeln möchte sie auch noch angreifen.
0: Es gibt noch einiges zu berichten. Vielen Dank, Irina Kneep, mit dieser Live-Reportage auch am Ende über die 200 Meter live aus Birmingham. Gleich hören Sie wieder die Nachrichten um 9:30. Danach dann der ARD-Podcast Klima-Update. Heute geht's um Batterien aus Europa und wie unabhängig wir uns von China machen können. Mein Name ist Ricardo Mastrocola.

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1: Um 21.30 Uhr mit Katja Kindermann. Millionen Menschen in Deutschland haben am Abend beobachtet, wie sich der Mond vor die Sonne geschoben hat. Der Höhepunkt der partiellen Sonnenfinsternis war kurz nach 20 Uhr. Da waren etwa 85-90% der Sonne verdeckt. Das heißt, es war nur eine schmale Sichel am Himmel zu sehen. Außerdem wurde es zwischen 19 und 21 Uhr deutlich dunkler. Viele Menschen versammelten sich in Planetarien oder im Freien auf Plätzen mit guter Sicht, wie zum Beispiel auf dem Brocken im Harz. In Nordspanien und auf den Balearen war sogar eine totale Sonnenfinsternis zu sehen, was einen Besucheransturm ausgelöst hatte. Die Bundesregierung hat eine Reform der deutschen Geheimdienste beschlossen. Verfassungsschutz und Bundesnachrichtendienst sollen demnach mehr Befugnisse erhalten. Aus Berlin, Evi Seibert.
2: Tatsächlich verändert diese Reform das Wesen der deutschen Geheimdienste. Bisher durften sie überwiegend beobachten und analysieren. Nun sollen sie selbst aktiv werden können, im Inland wie im Ausland. Sie sollen auch zurückschlagen können, wenn das Land zum Beispiel von ausländischen Mächten per Cyberattacke oder Drohnen angegriffen wird. Gleichzeitig dürfen sie abgehörte Nachrichten und Daten länger speichern. Für Innenminister Dobrindt dient all das dazu, den Schutzauftrag des Staates zu verbessern und ihn an die neuen Bedrohungen anzupassen.
1: Nach dem Erdbeben in Kolumbien ist die Zahl der Todesopfer nach Behördenangaben auf 239 gestiegen. Die Suche nach Überlebenden ist ein Wettlauf gegen die Zeit. Aus Rio de Janeiro, Anne Herberg.
3: Die Rettungsarbeiten laufen auf Hochtouren. Nicht nur Hilfsteams und Militärs sind im Einsatz. In der Bevölkerung ist eine unglaubliche Solidarität entstanden. Also freiwillige Helfer, Angehörige, alle packen mit an, egal ob jetzt Tag oder nachts, um noch so viele Menschen wie möglich unter den Trümmern ausfindig zu machen und bergen zu können. Und immer wieder gibt es da auch Hoffnung. Eine Frau aus Cali wurde nach 30 Stunden gerettet. Ein Vater und sein Baby, das er mit dem eigenen Körper vor den Trümmern geschützt hat, die konnten in Cali geborgen werden. Das sind die Geschichten, die einfach immer wieder Hoffnung geben in dieser riesengroßen Tragödie. Aber die Zeit rennt den Hilfskräften davon.
1: Neue parlamentarische Geschäftsführerin der Unionsfraktion soll offenbar die Abgeordnete Catarina dos Santos-Vinz werden. Mehrere Medien berichten, Fraktionschef Frei habe die 32 Jahre alte Juristin vorgeschlagen. Sie hat ihren Wahlkreis in Aachen und gehört dem Bundestag seit 2021 an. Der Posten ist vakant, weil der bisherige Inhaber Steffen Bilger neuer Verkehrsminister geworden ist. Der parlamentarische Geschäftsführer hat eine wichtige Funktion in der Fraktion. Das Wetter in Norddeutschland. Nachts ist es überall trocken bei 15 bis 8 Grad. Morgen viel Sonnenschein, Höchstwerte 23 Grad auf den Ostseeinseln bis 35 Grad in Nordhorn. Am Freitag viel Sonne bei 27 bis 37 Grad und am Sonnabend teils sonnig, teils wolkig bei 21 bis 33 Grad. Das waren die Nachrichten.
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4: Und zwar das Klima-Update hören Sie jetzt und da geht es heute um Batterien aus Europa und die Frage, wie wir uns unabhängiger machen können von chinesischen Importen, denn grüner Strom, sprich die Elektrifizierung auf allen Ebenen schreitet voran. Besonders sichtbar ist das ja bei E-Autos. Die Frage ist also, was können wir tun, um auch bei den Batterien unabhängiger zu werden?
5: Der Krieg im Iran hat erneut schonungslos aufgezeigt, wie gefährlich Abhängigkeiten bei unserer Energieversorgung sind. Beim Erdöl und Erdgas reicht es aus, eine einzige Meerenge, ein paar Kilometer die Straße von Hormus zu blockieren, schon kriegt die Weltwirtschaft Probleme. Mit grünen Technologien könnten wir uns aus fossilen Abhängigkeiten befreien oder sie zumindest reduzieren. Wind und Sonne müssen durch keine Meerenge. Wer zum Beispiel E-Auto fährt und den Strom dafür aus der eigenen Photovoltaikanlage bezieht, den können die Preise an den Tankstellen nicht schocken. Aber Vorsicht, auch bei grünen Technologien lauern Risiken. Bleiben wir beim E-Auto, da ist die Batterie das Herzstück, aber hier dominiert China den Markt. Und wir müssen aufpassen, nicht von einer Abhängigkeit in die nächste zu schlittern. Die Frage ist, was können wir tun, um auch bei den Batterien unabhängiger zu werden? Dazu spreche ich gleich mit dem Batterieforscher Maximilian Fichtner und mit meinem NDR-Kollegen Markus Plettendorf, der seit Jahren immer wieder dazu recherchiert. Ich bin Arne Schulz. Schön, dass ihr zuhört. Hallo Markus.
6: Hallo Arne.
5: Batterien gab es ja schon immer. Wir haben die früher in unsere Fernbedienung gepackt oder in den CD-Player. Dann wurden die Smartphone-Akkus wichtig. Noch vor 10 Jahren wurde die Hälfte der Batterien für tragbare Elektronik gebraucht. Seitdem ist aber die Produktion sprunghaft angestiegen, hat sich vervielfacht und die Nutzung hat sich wirklich komplett geändert. Heute gehen nur noch 5% aufs Konto von tragbarer Elektronik und gut 70% der Lithium-Ionen-Akkus werden für E-Autos genutzt. Deshalb schauen wir in dieser Folge auch speziell auf E-Auto-Akkus. Und wo werden die größtenteils hergestellt? In China. Weil die da so billig sind, oder Markus?
6: Ja, genau, das ist der Punkt. Und je nachdem, welche Studie man jetzt bemüht, kriegt man Zahlen raus, dass so 70% aller E-Auto-Batterien aus China kommen, weltweit. Und dafür gibt es vor allem einen Grund, Batterien aus China, die sind gut. Und vor allem, noch wichtiger, sie sind günstig. Laut Internationaler Energieagentur kostet eine klassische Lithium-Ionen-Batterie aus China 35% weniger als eine aus Europa. Und genug gibt's davon auch.
5: Wenn wir jetzt über Öl und Gas sprechen, zum Beispiel, da wundert mich häufig, wie wenig es in der Bundespolitik um die Frage geht, wie wir unabhängiger werden können von Energie aus dem Nahen Osten. Das würde ich sagen, kann man der Politik beim Thema Batterien aber eher nicht vorwerfen, weil die Europäische Kommission hat ja schon vor ein paar Monaten diese Batterie-Booster-Strategie beschlossen, will Milliarden in eine europäische Produktion stecken, um unabhängiger zu werden, Arbeitsplätze zu schaffen, das Geschäft nicht allein den Chinesen zu überlassen. Wo setzen diese Pläne konkret an?
6: Gut, dass du fragst, weil da kommt es in der Debatte tatsächlich immer auch wieder zu Missverständnissen. Es gibt durchaus schon heute Batterieproduktionen in Europa und auch in Deutschland. Da nimmt man dann die vielen, vielen kleinen oder größeren Batteriezellen und setzt sie sozusagen zu einem Batteriepack zusammen. Kommt noch ein bisschen Elektronik dazu und so weiter und so fort. Das ist jetzt kein Hexenwerk. Das gibt's in Europa. Aber das ist nicht der entscheidende Teil, wenn wir über Unabhängigkeit oder den Wert von Batterien nachdenken. Worüber wir hier reden, ist die Batterie Zellproduktion. Also die vielen, vielen einzelnen Speichermodule, aus denen dann zusammen mit einer Verpackung, der Elektronik, wie ich es gerade gesagt habe und so weiter, am Ende eine Batterie wird. Ich hatte es ja auch schon angedeutet, von diesen Zellen stecken in der Batterie eine ganze Menge. In der größeren Batterie eines, nehmen wir mal Beispiel, VW ID.4, fast 300 Stück. In einem Tesla, da sind die Zellen deutlich kleiner, dafür sind es aber gleich ein paar Tausend, die da drin sind.
5: Also über diese Zellfertigung reden wir. Warum ist es der EU wichtig, die mit Fabriken nach Europa zu holen?
6: Dafür gibt es gleich mehrere Gründe. Fangen wir mal damit an, dass es wichtig ist, sich zumindest eine gewisse Unabhängigkeit zu erarbeiten. Das spielt grundsätzlich vor allem dann eine Rolle, wenn die Abhängigkeit zu einem einzigen Land oder zu einem einzigen Lieferweg besteht. Du hattest das Erdöl, das Erdgas, die Meerenge von Hormuz ja am Anfang schon angesprochen. Wir erinnern uns aber auch an den Beginn des Ukraine-Kriegs, als hierzulande auf einmal russisches Gas knapp wurde, von dem wir sehr abhängig waren. Mhm. Oder die Corona-Zeit, in der die Lieferketten auf einmal nicht mehr funktionierten und hier wurde auf einmal Fiebersaft für Kinder knapp. Und weil Batteriezellen ja nicht nur in E-Autos stecken, sondern bei der zunehmenden Elektrifizierung der Wirtschaft an vielen Stellen eine Rolle spielen, ja, da macht schon Sinn, sich da nicht auf ein Land zu verlassen. Und da braucht es dann nicht mal Kriege oder sonstige Katastrophen. Ich erinnere an eine große Mangellage, ist noch gar nicht lange her, bei Computerchips, sehr einfachen Chips vor ein paar Monaten. Da hat China einfach die Lieferung blockiert, weil es zu Verstimmungen mit der niederländischen Regierung kam. Die hatten Produktionsstandort eines chinesischen Unternehmens unter staatliche Kontrolle gestellt.
5: Ich finde gut, dass du dieses Beispiel ansprichst, weil das war ja so ein Fall, wo China uns Europäern gegenüber mal wirklich so die Muskeln hat spielen lassen.
6: Genau. Und wir wissen ja, China ist keine Demokratie in unserem Sinne. Die Wirtschaft, die ist staatlich gelenkt und auch kontrolliert. Und da gibt es ein klares Ziel, die Nummer 1 in der Welt zu werden. Und da geht es nicht nur ums Geld verdienen, sondern auch um Macht. Und darum wird in China viel in Innovationen gesteckt, auch wenn das vielleicht gar nicht immer wirtschaftlich ist am Anfang. Wenn man dann aber abhängig wird von eben einem Land, das die Rohstoffe hat, das viel günstiger produziert, ja, dann wird man eben abhängig und kann große Probleme bekommen, wenn dieses Lieferland auf einmal zu einem sagt, du kriegst nichts mehr.
5: Klar. Ein wichtiger Punkt, den ich jetzt gerade bei dir rausgehört habe, ist, wenn wir über mehr Unabhängigkeit reden, dann geht es jetzt gar nicht so darum, in Zukunft
7: alles selbst zu machen. Es geht darum, sich nicht mehr so stark erpressbar zu machen. Und da wäre es ja schon mal ein erster Fortschritt, diese 70% Abhängigkeit plus, von der du vorhin gesprochen hast, die zumindest schon mal erstmal einen ordentlichen Schritt zu senken. Jetzt ist es ja nicht so, dass wir in Europa bei Null starten. Also du hast schon gesagt, dass das Zusammenbauen von Batterien schon teilweise hier stattfindet. Und es gibt doch sogar schon eine eigene Zellproduktion hier, oder? Also ich meine mich erinnern zu können an Fabriken in Salzgitter, in Thüringen, in Ungarn, in Schweden.
6: Ja, hast du absolut recht, aber man muss da ein bisschen genauer hinschauen. In Thüringen baut CATL oder Kattel oder Katel, wie andere auch sagen, Batteriezellen. Das ist aber ein chinesisches Unternehmen. In Schweden, da gab es Northvolt. Die haben das, ich sag's mal ganz vorsichtig, aber nicht richtig hinbekommen, sind pleite gegangen. Und übernommen hat die jetzt ein amerikanisches Unternehmen. Also wirklich europäisch oder deutsch ist in der Batteriezellproduktion für E-Autos im Moment nur PowerCo. Das ist eine Tochter des VW-Konzerns, die aktuell in Salzgitter produziert. 60.000 Zellen sollen da irgendwann mal pro Tag gebaut werden. Weitere Werke, sogenannte Gigafactories, entstehen in Valencia in Spanien und in Kanada. Salzgitter ist da so ein bisschen die Blaupause und das Vorbild. Tesla will auch Batteriezellen in Deutschland bauen, im Werk in Grünheide. Aber da muss man jetzt mal gucken, ob das wirklich kommt.
7: 60.000 Zellen klingt erstmal viel, aber du hast ja schon gesagt, in eine Batterie gehen auch eine Menge Zellen. Wie unabhängig wäre Volkswagen denn damit bei den Batterien?
6: Ja, gebaut wird in Salzgitter die sogenannte Einheitszelle, die vorwiegend in ja die neueren, kleineren E-Autos kommen soll. Die E-Autos sind auch noch gar nicht auf dem Markt. In der ersten Ausbaustufe reden wir über eine jährliche Produktionskapazität von 20 Gigawattstunden. Also da misst man nicht die Stückzahlen, sondern man misst die Leistung von den Batteriezellen, die da rausgehen, 20 Gigawattstunden. Später sollen das doppelt so viel werden. Und Stufe 1, diese 20 Gigawattstunden, die würden schätzungsweise für rund 250.000 E-Autos des Konzerns reichen. Also VW, Seat, Cupra, Skoda und so weiter und so fort. Im vergangenen Jahr hat Volkswagen fast 1 Million E-Autos ausgeliefert. Allerdings weltweit, und es gibt ja auch Produktionsstandorte in China, USA, Brasilien. Also völlig unabhängig macht die PowerCo-Zellproduktion Volkswagen nicht, aber schätzungsweise die Hälfte des Konzernbedarfs könnte künftig aus Salzgitter kommen.
7: Wenn das so von den anderen Werken klappen würde, das wäre eine richtige Ansage. Ne? Die Hälfte, das wäre schon ein ziemlicher Gamechanger, wenn man so die aktuelle Situation betrachtet. Warum scheuen die anderen den Einstieg in die Zellfertigung? Also, beziehungsweise, ich könnte auch anders fragen, was ist denn so schwer daran, dass das zum Beispiel bei Northvolt so krachend gescheitert ist?
6: Ja, die Frage habe ich mir auch gestellt und war darum vor einiger Zeit in der FFB in Münster, der Forschungsfertigung Batteriezelle des Fraunhofer Instituts. Der Bereichsleiter Strategie und Unternehmensentwicklung, Dr. Florian Degen, der hat mir damals gesagt, eigentlich ist das gar nicht so schwer, eine Batteriezelle zu bauen.
8: Ich habe zwei Folien, die beschichtet sind und die lege ich im ganz einfachen Beispiel einfach aufeinander, packe eine Plastikfolie dazwischen, roll das Ganze auf, tu das in einen Kanister, tu eine Flüssigkeit dazu und dann ist es eigentlich fertig.
6: Also man könnte auch sagen, so eine Art gerollte Folienlasagne, wobei gerollt gar nicht sein muss, das gibt's in rund, aber auch in eckig.
7: Lecker, Zelllasagne. Es kann ja aber gar nicht so unkompliziert sein, weil sonst bräuchten die ja nicht so eine Forschungseinrichtung und dann wären die Autobauer ja auch nicht so zögerlich, dann würden sie es einfach machen.
6: Ja, das große Problem ist, das Ganze aus dem Labor in den industriellen Maßstab zu bekommen. Dann nämlich sausen diese Folienbahnen wirklich mit 80 Metern pro Minute über die Anlage. Das ist dann auch nicht mehr eine kleine Folie. Die ist also 2 Meter breit und wie gesagt, düst mit hohem Tempo über diese Anlagen.
8: Wenn dort irgendwo ein kleiner Fehler passiert, den Sie nicht mitbekommen, der in der Batteriezelle landet, der dann im Elektroauto landet und danach 5 oder 6 Jahren dann zu einem Kurzschluss führt, was dann wieder einen Brand zur Folge hat, das ist letztendlich die Herausforderung. Also so ein kleiner Fehler kann eine katastrophale Folge haben und das müssen Sie beherrschen.
6: Ja, und wie gesagt, in einem Auto sind ein paar hundert bis ein paar tausend solcher Zellen gekapselt, tief drin im Fahrzeug. Und jetzt kommt noch ein weiterer Punkt dazu. für Batteriezellen zum Beispiel in einem Mobilfunkakku, da sind wir in Relation, also bezogen auf die Größe, die Kapazität des Akkus, bereit, ziemlich viel Geld zu bezahlen. Beim E-Auto-Akku würde das viel zu teuer.
7: Kannst du das konkreter machen? Was meinst du damit?
6: Ja, ich versuche das jetzt mal ganz grob vorzurechnen. Ein Handy-Akku. Also den kann ich austauschen lassen, das ist relativ einfach. Ich gehe in den Laden, sage, ich brauche einen neuen Akku und dann sagen die, je nachdem, welches Smartphone du hast, kostet das 40, 50, 60, vielleicht 80 Euro. Speicherkapazität eines solchen Handy-Akkus so um die 5000 Milliampere-Stunden. So, jetzt fängt der Vergleich natürlich ein bisschen an zu hinken. Die Kapazität von der E-Auto-Batterie, die ist viel höher. Aber wenn ich jetzt mal nur den Preis des kleinen Handy-Akkus auf die knapp 300 Zellen in einem VW ID. 4 hochrechne, dann würden nur die Zellen ohne Elektronik, ohne Verpackung, ohne Einbau schon bis zu 24.000 Euro kosten.
7: Und so ein E-Auto wird keiner kaufen.
6: Exakt. Und im Gegensatz zum Handy-Akku muss die Autobatterie ja auch viel länger halten. Das Auto steht vielleicht bei Wind und Wetter draußen. Also eigentlich muss die ganze Batterie noch sehr viel besser sein als die in einem Handy. Die muss Minus-Plus-Temperaturen aushalten. Da müssen die Zellen einfach hundertprozentig sein. Darum haben die Fraunhofer-Forscher auch diese Testfabrik gebaut, damit Unternehmen sozusagen üben und probieren können.
7: Und das hat halt bisher in Europa noch niemand so richtig hingekriegt. Also diese sehr hohe Qualität dann in einer industriellen Massenfertigung günstig hinzukriegen?
6: Und das ist mit Sicherheit einer der Gründe, der Ausschuss an Batterien, die den Qualitätsansprüchen nicht genügen. Der war einfach hoch und das ist auch ganz normal, dass am Anfang einer Zellproduktion ein hoher Ausschuss da ist. Forscher haben berichtet, dass das auch in den europäischen Fabriken der chinesischen Batteriehersteller am Anfang so war und nicht alles rund lief. Einfach weil das Personal noch nicht auf Flughöhe war. Florian Degen hat es mir so erklärt.
9: Um ein Beispiel zu nennen, CATL nimmt ja nicht das komplette Personal, wo das Wissen in den Köpfen steckt und schiebt die nach, zum Beispiel nach Ungarn. Nein, die Firma stellt Mitarbeiter in Ungarn ein. Und die können das auch erstmal nicht. Jetzt hat CATL oder Samsung SDI und so weiter den Vorteil, die können Teams aus Asien einfliegen, also sozusagen in meiner Analogie gute Lehrer, die erklären, worauf man achten muss, worauf man nicht achten muss, was wichtig ist.
7: Und das heißt ja eigentlich, wenn du gesagt hast, Volkswagen versucht jetzt das ganz groß aufzuziehen, ob das wirklich so funktioniert, da steht die Bewährungsprobe eigentlich noch bevor.
6: Genau, Volkswagen gibt sich da zumindest sehr optimistisch. Und der bekannte Autoexperte Stefan Bratzel vom Center of Automotive Management, der ist da sogar ganz zuversichtlich, dass wir das notwendige Know-how durchaus haben hierzulande.
10: Wir haben hier sehr kreative, pfiffige, gut ausgebildete Forscher. Es sollte möglich sein, wenn man eine längere Perspektive in den Blick nimmt, dass wir hier auch, was neue Technologien rund um Batterien anbetrifft, ein Wörtchen mitreden können in der Zukunft.
6: Aber, so sagt er auch, wir müssen das halt hochskalieren, also die Massenproduktion hinbekommen. Denn sonst ist die produzierte Kilowattstunde Batteriekapazität einfach zu teuer und damit dann auch nicht wettbewerbsfähig.
7: Markus, vielen Dank für den Überblick.
6: Sehr, sehr gerne.
7: Die EU, die Bundespolitik, die Autobauer, alle bemühen sich seit Jahren um mehr Unabhängigkeit. Aber was genau sind denn die Stellschrauben, um diesen Vorsprung Chinas noch aufzuholen? Das besprechen wir jetzt mit einem dieser pfiffigen deutschen Batterieforscher, von denen wir vorhin gehört haben. Maximilian Fichtner ist Chemiker und Professor für Festkörperchemie an der Uni Ulm. Außerdem ist er geschäftsführender Direktor des dortigen Helmholtz-Instituts und in führender Rolle an verschiedenen europäischen Batterieforschungsprojekten beteiligt gewesen. Manche nennen ihn den Batteriepapst, vielleicht ein bisschen unpassend, es geht ja nicht um Glaubenssätze, sondern um Naturwissenschaft und technologische Innovation. Northvolt, Cellforce, dieses Joint Venture, an dem Mercedes beteiligt ist, das jetzt doch nicht in der Pfalz eine Fabrik hochzieht. Warum gab es in den vergangenen Jahren doch so einige Rückschläge, was den Aufbau einer Zellfertigung in Deutschland durch heimische Unternehmen angeht?
11: Ja, das ist einerseits erstaunlich, weil ja die Batterie Nachfrage ständig wächst. Ne? Also die Nachfrage für E-Autos steigt, nicht in dem Maße, wie es einige gehofft hatten vorher, aber sie steigt. Ich würde mal sagen, ein Hauptproblem liegt einfach darin, dass wir hier eine Situation haben, die unklarer ist als zum Beispiel bei Mitbewerbern in China. Ja, wenn man in der Batteriezellproduktion erfolgreich sein möchte, braucht man einen strategischen, langfristig angelegten Plan. Weil es dauert 5 Jahre oder mehr, bis eine Batteriezellproduktion so läuft, dass die Anlage viele Zellen mit einem geringen Ausschuss produziert. Und das ist eine Grundvoraussetzung für ein kostengünstiges und konkurrenzfähiges Produkt. Jetzt haben wir aber in Europa und insbesondere auch in Deutschland eine gewisse Ungeduld, was diese Sachen angeht. Man sieht nicht so sehr das eigentliche Ziel vor sich, sondern eher die Quartalszahlen. Und dann kann es passieren, dass er wieder aufgegeben wird, wenn man das Ziel nicht schnell genug erreicht. Ja, und dann kommt natürlich dazu, dass die Zellproduktion hier zwar früh gestartet ist, in den 2010er Jahren schon, dass man das aber dann wieder aufgehört hat und China in der Zwischenzeit sich zum Weltmarktführer hochgeschwungen hat. Die haben also etablierte Prozesse, die haben abgeschriebene Anlagen, die können günstiger produzieren, haben auch günstigere Energiekosten und Lohnkosten. Und da müssen wir eigentlich ran, wenn wir wirklich uns eine strategisch wichtige Technologie, eine Zukunftstechnologie, die sehr stark am Wachsen ist, auch hier aufbauen und erhalten wollen.
7: Zum Beispiel BYD, der chinesische Autobauer, hat eine Batterie neulich vorgestellt, die angeblich das Auto mit einer Akkuladung mehr als 1000 Kilometer weit antreiben soll, sich auch gleichzeitig aber in 9 Minuten von 10% auf 97% aufladen lässt. Wenn das so stimmt, dann muss man ja über Reichweitenangst beim E-Auto eigentlich gar nicht mehr reden. Worin genau liegt denn da dieser technische Vorsprung der Chinesen?
11: Also das sind einfach Entwicklungen, wo man auf Industrieebene, das sind jetzt keine Laborergebnisse mehr, sondern wo man auf Industrieebene wirklich in das Design, das ist ganz wichtig, das Design der Akkupacks, also Fortschritte gemacht hat und gleichzeitig auch die Materialien selber erzüchtigt hat. Und was jetzt halt sehr stark im Kommen ist, sind halt die Fähigkeiten zur Schnellladung. Und das muss man halt so hinkriegen, dass die Batterie darunter nicht leidet. Früher war das so, da hat man also durch das Schnellladen die Batterien teilweise beschädigt, also vor 10 Jahren vielleicht noch. Das hat sich jetzt aber durch das bessere Verständnis der Vorgänge einfach viel besser geriert in letzter Zeit. Also das macht praktisch kaum noch was aus.
7: Sie hatten ja jetzt gerade gesagt, dass es eben auch stark mit dem Design zusammenhängt, wie man dann diese Zellen konkret aufbaut und dass die Chinesen das sehr gut können. Ich habe ein Interview von Ihnen gesehen, da haben Sie gesagt, auf solche Dinge hätten auch die Europäer durchaus kommen können, aber wenn man als Autobauer in Europa immer nur diese Zellen einkauft, dann fehlt einem da vielleicht so die Erfahrung. Ist das auch irgendwie so ein Grund, warum man sagen muss, wenn die Europäer bei E-Autos langfristig erfolgreich sein wollen, dann brauchen die eigentlich auch eben dieses Wissen in der Zellfertigung?
11: Genau so ist es. Das ist ja auch, das haben die Großen, haben das alle schon erkannt. Ne? Wenn wir das Beispiel BMW zum Beispiel hernehmen, die haben ein eigenes Entwicklungszentrum, wo sie ihre Batteriezellen selber entwickeln. Also die wissen genau, was da drin ist, wie die sich verhalten und so weiter. Und dann geben sie es zur Produktion nach Ungarn in ein Werk, Firma EVE. Die produzieren dann hunderttausende Stück davon. BMW nimmt die wieder zurück und baut die dann in eigens designte Verfahrensumgebungen ein. Ja, das heißt, die haben dann von A bis Z Kontrolle und diesen kritischen Schritt, an dem so viele gescheitert sind bisher, diese Batteriezellfertigung, die lagern sie in Anführungszeichen einfach aus.
7: Also diese Massenfertigung hinzukriegen, das lagern sie aus. Das ist natürlich gut, weil man damit natürlich diese ganz hohen Investitionen für diese riesigen Batteriefabriken einspart und auch die Probleme, die man dann vielleicht bei der Produktion hat. Andererseits ist man dann ja aber weiter auch auf Zulieferer angewiesen. Das kann ja auch riskant sein. Also was halten Sie denn dann insgesamt von dieser BMW-Strategie?
11: Naja, die BMW-Strategie ist in Zeiten freundlichen Miteinanders, glaube ich, sehr erfolgreich. Weil sie sparen einfach Zeit Und sie haben trotzdem das Know-how bei sich und haben die Kontrolle über den Prozess. Allerdings, da haben Sie recht, wenn jetzt aus irgendwelchen politischen Gründen oder sowas der Partner in Ungarn jetzt schwächeln würde und würde sagen, na, wir müssen jetzt irgendwie die Zellen leider für einen anderen Markt produzieren, dann könnte das Probleme geben. Ja, ich vermute mal, das ist mit einer der Gründe, weshalb sich VW da auch unabhängig machen möchte. Und es ist ja im Augenblick generell so ein Trend, überall auf der Welt, dass man sagt, wir müssen uns absichern gegen solche Verrücktheiten, wie sie im Augenblick gerade vorkommen.
7: Jetzt ist es ja so, dass es sehr davon abhängt, welchen Batterietyp man nutzt, welche Rohstoffe man dann auch braucht. Und auch da entwickelt sich ja noch viel. Jetzt kann man im Moment immer viel lesen von sogenannten Natrium-Ionen-Akkus, könnte auch vielleicht sagen Salz-Akkus. Werden die bald eine größere Rolle spielen in E-Autos? Und was macht das dann mit diesem Thema der Unabhängigkeit? Also wäre diese Unabhängigkeit von China dabei dann auch noch so groß?
11: Das ist einer der attraktiven Punkte für uns hier, weil man kann eine Batterie auf der Basis von einem Natriumsystem kann man mit Rohstoffen bauen, die überall auf der Welt vorkommen. Da brauche ich dann eben solche Elemente wie Natrium. Das gibt es in Kochsalz, in Soda, in Natron zuhauf, überall auf der Welt. Dann brauche ich vielleicht Eisen. Eisen ist auch kein seltenes Element. Ich brauche vielleicht Titan, ist auch nicht selten. Vielleicht noch ein bisschen Nickel, je nachdem. Also es sind Dinge, bei denen man sich rohstoffmäßig weitgehend unabhängig machen kann. Außerdem hat sie ein paar Performance-Vorteile, und zwar dergestalt, dass sie einerseits tendenziell schneller ist als die Lithium-Ionen-Batterie. Das heißt, sie lässt sich schneller be- und entladen. Und dann ist es so, dass sie bessere Tieftemperatureigenschaften hat. Das heißt, wenn ich jetzt einen normalen Lithium-Ionen-Akku habe, das kennt jeder, der es schon mal bei Kälte betrieben hat, bei minus 20 Grad hat er noch 70% oder liefert er noch 70% der Energie, die da mal reingesteckt worden sind. Eine Natrium-Ionen-Batterie, die hätte 90%. Ja, das ist also besser als ein Verbrenner, sage ich mal. Das ist natürlich eine Sache, die Natrium-Ionen-Chemie sehr, sehr attraktiv macht. Die Kosten, die Performance. Der einzige Nachteil ist die Speicherkapazität. Aber das kann man zumindest teilweise so kompensieren, dass man gute Reichweiten erreicht, wenn man es in die entsprechende Verfahrensumgebung packt.
7: Herr Fichtner, vielen Dank für das Gespräch.
11: Ja, vielen Dank für die Einladung.
7: Ich bin Arne Schulz. Danke fürs Zuhören und hoffentlich bis ganz bald.
0: Das war das ARD-Klima-Update. 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
1: Um 22 Uhr mit Katja Kindermann. Millionen Menschen haben in Deutschland die partielle Sonnenfinsternis verfolgt. Der Mond hat sich kurz nach 19 Uhr nach und nach vor die Sonne geschoben. Am Himmel war schließlich nur noch eine Sichel zu sehen. Aus der Nachrichtenredaktion Thorsten Lange.
2: Etwa 85-90% der Sonnenfläche waren verdeckt. Zwischen 19 und 21 Uhr ist es draußen deutlich dunkler geworden. Viele Menschen versammelten sich in Planetarien oder im Freien auf beliebten Plätzen wie dem Olympiapark in München. In Nordspanien und auf den Balearen war sogar eine totale Sonnenfinsternis zu sehen. Dies löste vielerorts einen Besucheransturm aus. Hotels entlang der entsprechenden Zone waren seit langem ausgebucht. Privatleute vermieteten Balkone und Dachterrassen mit freier Sicht.
1: Die Bundesregierung reagiert auf die verschärfte Bedrohungslage. Das Kabinett hat eine umfassende Reform der Geheimdienste auf den Weg gebracht. Aus der Nachrichtenredaktion Christiane Rüther.
3: Sprengstoffdrohnen an Flughäfen, Hackerangriffe, Spionage oder Sabotage bei Rüstungsfirmen. Die Geheimdienste in Deutschland bekommen nach dem Willen des Kabinetts deutlich mehr Befugnisse, um diesen Bedrohungen mehr entgegenzusetzen. Bisher sammeln die Nachrichtendienste vor allem Informationen. Mit der Reform sollen sie in die Lage versetzt werden, auch mit Gegenangriffen aktiv zu werden. Zum Beispiel in IT-Systeme von Drohnenfabriken oder Chemiewaffenlaboren einzudringen, um diese zu sabotieren. Innenminister Dobrindt sagte, man entwickle die deutschen Nachrichtendienste hin zu echten Geheimdiensten.
1: Angesichts der schwierigen Lage für Schiffstransporte auf mehreren Flüssen bietet die Deutsche Bahn zusätzliche Unterstützung auf der Schiene an. Die Tochter DB Cargo stellte in Aussicht, kurzfristig rund 400 Güterwagen zusätzlich zu mobilisieren. Bundesverkehrsminister Bilger beriet mit seinen Länderkollegen über die aktuelle Lage. Nach seiner Einschätzung bleiben die Wasserstände, unter anderem an Rhein und Donau, vorerst sehr niedrig. Man arbeitet daran, weitere Engpässe zu vermeiden. Das neue Feuer im Müritz-Nationalpark ist gelöscht worden. Es war am Abend nach einem Zeugenhinweis per Hubschrauber entdeckt worden, nördlich von Granzin bei Kratzeburg. Laut Polizei hat es sich um ein kleines Feuer gehandelt. Ursache waren vermutlich Glutnester im Boden nach dem vorangegangenen Waldbrand. Der Nationalpark war dort erst im Juli von einem Feuer betroffen gewesen. Hunderte Hektar waren erfasst worden. Die Feuerwehr war tagelang im Einsatz. Das waren die Nachrichten. Das Wetter in Deutschland. Nachts überall trocken, bei Tiefstwerten von 18 Grad bis 8 Grad. Morgen sonnig und trocken, 27 Grad in der Uckermark bis 37 Grad am Oberrhein, an der Ostsee etwas kühler. Am Freitag heiter, später im Westen leichte Schauer und Gewitter, 27 bis 39 Grad. Und am Samstag nochmals viel Sonne, von Westen her Schauer und Gewitter. Die Temperaturen liegen dann bei 21 bis 38 Grad. Die Zeit, es ist jetzt 22.03 Uhr.
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4: Und das sind die Meldungen, die uns vorliegen. A1 Lübeck-Hamburg. Auf der Norderelbbrücke aktuell 2 Kilometer Stau wegen eines Schwertransportes. Die A1 Bremen Richtung Osnabrück ist zwischen Dreieck Stur und Wildeshausen Nord wegen Reinigungsarbeiten gesperrt. A5 Frankfurt Richtung Kassel zwischen Reiskirchener Dreieck und Grünberg 3 Kilometer Stau nach einem Unfall. Die A7 Fulda Richtung Kassel ist zwischen Bad Hersfeld West und Homberg nach einem LKW-Brand bis 6 Uhr früh gesperrt. Dadurch aktuell 6 Kilometer Stau. Es gibt eine Umleitung über die U35. A8 Salzburg Richtung München zwischen Achenmühle und Rosenheim 2 Kilometer Stau. Und die A15 Breslau Richtung Dreieck Spreewald ist zwischen Cottbus Süd und Fettschau gesperrt. Hier brennt ebenfalls ein LKW. Eine Meldung kommt gerade noch rein von der A62 Landstuhl Richtung Nonnweiler. Die ist in Höhe Nofelden-Türkismühle wegen Bergungsarbeiten gesperrt. Allen unterwegs wünschen wir eine gute und sichere Fahrt.
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4: Und die kommt von NDR Info in Hamburg mit Tom Westerholt am Mikrofon. Guten Abend. Innere Sicherheit ist eines dieser Themen, die uns in Deutschland gerade bewegen. Zuletzt durch Drohnenangriffe auf Flughäfen, also auf die sogenannte kritische Infrastruktur. Aber auch, wenn es um Terror oder Attacken geht, ist es Thema. Deshalb sollen die deutschen Geheimdienste mehr Befugnisse bekommen. Darauf hat sich die Bundesregierung verständigt. Die Nachrichtendienste sollen künftig aktiver als bisher gegen Bedrohungen vorgehen dürfen. Bundesnachrichtendienst und Bundesamt für Verfassungsschutz sollen zum Beispiel deutlich mehr Daten sammeln und speichern dürfen und auch zugreifen können. Das wirft Fragen auf, zum Beispiel, wie dann andererseits sichergestellt wird, dass nur mutmaßliche Täter ins Visier geraten und keine unbescholtenen Bürger. Birte Sönnigsen berichtet darüber aus Berlin.
5: Deutschland ist längst Ziel von hybriden Angriffen. Davor warnen die Sicherheitsbehörden seit Jahren. Und auch Bundesinnenminister Alexander Dobrindt wird nicht müde, von einer ernsthaften Bedrohungslage zu sprechen.
6: Wir sind tägliches Ziel hybrider Kriegsführung. Wir sind tägliches Ziel von Spionage, von Sabotage, von Cyberangriffen, von versteckten Aktionen fremder Mächte.
5: Das hat zuletzt der Drohnenangriff am Leipziger Flughafen noch einmal deutlich gemacht. Kanzleramtschefin Nina Wagen sagt, bislang hat sich Deutschland in vielen sicherheitsrelevanten Dingen zu sehr auf befreundete Geheimdienste verlassen.
7: Wir sind einfach zu sehr davon abhängig, dass uns die Nachrichtendienste anderer Länder unterstützen. Und diese Hilfe ist in zu vielen Bereichen eine Einbahnstraße.
5: Die Bundesregierung will das ändern. Der entsprechende Gesetzentwurf ist mehr als 700 Seiten lang und umfasst weitreichende Änderungen. Für Innenminister Dobrindt ist das Gesetz die Antwort auf die aktuelle Bedrohungslage.
6: Wir starten eine neue Zeitrechnung für die Nachrichtendienste. Wir entwickeln unsere Nachrichtendienste hin zu echten Geheimdiensten.
5: Bisher waren Gegenoperationen deutscher Geheimdienste tabu. Das soll sich ändern. Verfassungsschutz und Bundesnachrichtendienst sollen nicht mehr nur Informationen sammeln und auswerten dürfen, sondern in bestimmten Fällen auch selbst aktiv werden. Etwa beim Verdacht, dass ein Bombenanschlag vorbereitet wird. Bislang war das im Inland nur ein Fall für die Polizei. In Zukunft sollen die Geheimdienste jedoch selbst die Möglichkeit bekommen,
6: diese Explosionsstufe rechtzeitig zu entschärfen, auszutauschen, auch zu manipulieren.
5: Auch im Digitalen soll es mehr Möglichkeiten für die Dienste geben. Sie sollen Cyberangriffe nicht nur abwehren, sondern auch Daten verändern, manipulieren oder löschen dürfen und die Computersysteme der Angreifer lahmlegen. Unter bestimmten Voraussetzungen sollen auch Online-Durchsuchungen möglich werden. Dabei verschaffen sich die Nachrichtendienste heimlich Zugang zu Handys, Computern oder anderen Geräten ihrer Zielpersonen, um dort Chats mitzulesen und Daten zu durchleuchten. Dabei gilt, je umfassender der Zugriff ist, desto höher sollen die Voraussetzungen und desto stärker die Kontrolle sein. Ulrich Toden von den Linken glaubt jedoch nicht daran.
8: Was ja komplett fehlt, ist die Kontrolle, sowohl die parlamentarische Kontrolle als auch etwa die Kontrolle durch den Datenschutzbeauftragten, der bei den Nachrichtendiensten künftig ja außen vor sein soll.
5: Die Grünen unterstützen die Reform grundsätzlich. Konstantin von Notz befürchtet aber, dass durch die Reform ein Grundprinzip aufgeweicht wird, die Trennung von Geheimdienst und Polizei.
9: Dobrindt versucht jetzt mit dieser Reform diese Trennung zu verwischen. Zukünftig sollen auch Agenten eben gegen Bürgerinnen und Bürger wirken können, ohne dass das wie bei der Polizei transparent und rechtsstaatlich überprüfbar erfolgt.
5: Nach den Erfahrungen während des Nationalsozialismus und in der DDR sollte verhindert werden, dass wieder eine Geheimpolizei mit umfassenden Befugnissen entsteht, die gegen Bürger eingesetzt werden könnte. Für den Innenminister ist das eine unbegründete Sorge.
6: Was haben denn jetzt unbescholtene Bürger zu befürchten? Die Antwort ist gar nichts. Wir reden hier über Terrorismus. Wir reden hier über Staatsterror, fremde Mächte.
5: Das Gesetz soll Anfang nächsten Jahres in Kraft treten. Vorher muss das Gesetz aber noch durch Bundestag und Bundesrat.
4: Die Bundesregierung will den Nachrichtendiensten also mehr Befugnisse und mehr Zugriffsrechte eröffnen. 700 Seiten Entwurf, die schon öffentlich sind, und auch Marc Heinrichmann kennt sie schon. Er ist Abgeordneter der CDU im Bundestag, Vorsitzender des Parlamentarischen Kontrollgremiums, das die drei Nachrichtendienste überwacht, also auch den militärischen Abschirmdienst. Mein NDR-Kollege Uwe Schulz hat ihn gefragt, ob speziell der Drohnenvorfall am Leipziger Flughafen noch was geändert hat an den Inhalten.
10: Die Vorfälle in Leipzig haben noch mal einen dicken Strich unter die Dringlichkeit und Notwendigkeit gemacht, jetzt schnellstens aktiv zu werden, vor die Welle zu kommen. Die Reform ist ja nicht neu. Wir wissen, dass sie kommt. Wir wissen, dass der Kabinettsentwurf jetzt verabschiedet wird. Und der Handlungsauftrag für uns Parlamentarier ist klar, so schnell wie möglich jetzt auch unsere Dienste auf die Höhe der Zeit bringen.
11: Lässt sich gerade für ein nachrichtendienstliches Handeln konkret beschreiben, was es im Fall Leipzig möglicherweise möglich gemacht hätte?
10: Am Fall Leipzig sicherlich alleine nicht, sondern wir müssen ja sehen, dass hybride und kognitive Kriegsführung, wie das so schön bezeichnet wird, aus vielen verschiedenen Faktoren besteht. Also Desinformation, Spionage, Sabotage, viele verschiedene Facetten hat das Ganze. Und deswegen müssen wir auch eben noch ermitteln oder abwarten, was ermittelt wird konkret, was genau der Hintergrund war auch dieser Drohne. Wir sehen, dass sich Technik ständig verändert, dass wir da also insbesondere auch im Bereich Forschung und auch eigene Entwicklung von Abwehrmechanismen da sicherlich besser und schneller sein müssen. Aber wie gesagt, ich glaube, im Kern war uns schon lange, lange vorher bekannt und wer es wissen und sehen wollte, hat es auch gesehen, dass insbesondere auch Russland, aber von anderen Akteuren auch da enormer Druck ausgeht, dem wir uns zur Wehr setzen müssen.
11: Wenn das Gesetz so durchgeht, wird es ein Paradigmenwechsel. Der Bundesnachrichtendienst hat bislang nicht auf deutschem Staatsgebiet gearbeitet. Das würde sich ändern. Warum?
10: Naja, in Teilen ändern. Es soll halt Hand in Hand gearbeitet werden. Die Nachrichtenbeschaffung bleibt weiter die Kernaufgabe der Nachrichtendienste. Allerdings, und das ist bislang nicht möglich, wenn die Dienste eine akute, unmittelbar drohende Gefahr sehen, einen unmittelbar bevorstehenden Angriff, dann sage ich, dann sagen viele andere auch, dann müssen die Dienste diese Gefahr auch abwenden können. Und das ist vielleicht auch die Lehre von Leipzig. In dem Moment, wo man feststellt, dass da jemand mit Drohnen, mit Sprengstoff auf deutschem Gebiet hantiert, vielleicht sogar Anschläge plant, dann muss derjenige, der als Erster die Nase dran hat, der muss dann auch diese Gefahr ausschalten können. Alles andere ist weder zweckmäßig noch irgendwie darstellbar, wenn dann erst lange Übergabeketten stattfinden. Die preußische Pickelhaube, die ist von gestern und die hält auch den Bedrohungen nicht mehr stand.
11: Da wir schon über gestern reden, viele gerade in Deutschland werden sehr sensibel reagieren, auch aus DDR-Erfahrung zum Beispiel, wenn sie hören, vorgesehen wäre als Option auch, heimlich Post öffnen zu dürfen für den Bundesnachrichtendienst. Hacking, Wohnraumüberwachung, das sind doch lauter Tabus, wo gerade in Deutschland die Sensibilität sehr ausgeprägt ist.
10: Na, ich bin Nachrichtendienstkontrolleur und das Letzte, was ich will, ist ein übergriffiger Nachrichtendienst. Und genau deswegen wird es die auch in Zukunft nicht geben. Ich denke, wir haben eine vorbildliche, wenn nicht sogar weltweit die beste Kontrolle der Nachrichtendienste parlamentarisch. Das ist unter anderem der Job von mir und meinen Kollegen. Aber eben auch rechtlich und tatsächlich über den unabhängigen Kontrollrat, den wir noch ausweiten und stärken, professionalisieren wollen. Das heißt, kein Dienst entscheidet alleine, was er tut, sondern je nach Bedrohungsniveau gibt es da Eingriffsstufen und die eben auch nur mit entsprechender Vorabprüfung und Genehmigung auch dieses besagten Kontrollrates. Der besteht wirklich aus richterlicher Kompetenz, die das jetzt gute 5 Jahre schon machen. Und die kontrollieren können jederzeit, die beanstanden

uns sehr intensiv und sehr lange auch beschäftigt. Wir haben uns sehr präzise auch mit Anwendungsfällen beschäftigt. Und ich glaube, dass das, was da jetzt im Parlament vorgelegt wird, ein wirklich guter Aufschlag ist, der auch gewichtet zwischen Kompetenzen der Dienste, aber auch rechtsstaatlicher Kontrolle auf der anderen Seite. Und das ist, glaube ich, vorbildlich. Und eins muss man auch sagen, wir operieren eben auch nicht alleine auf der Welt. Unsere Partner in Europa fordern nahezu, dass auch wir auf ein gemeinsames Niveau kommen. Und umgekehrt ist das nachrichtendienstliche Geschäft eines. Wenn der eigene Dienst nicht leistungsfähig ist, machen andere eben einen Bogen und teilen keine Informationen mehr. Und den Vorwurf, dass wir allzu oft angewiesen sind auf die Informationen fremder Dienste, der steht nur auch im Raum. Deswegen wollen wir auch hier gemeinsam mit unseren europäischen Partnern auf die Höhe der Zeit. Und ich glaube, das ist ein guter Weg.

0: Und wir schauen auf die Uhr. Es ist 22.15 Uhr.
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0: Heute Abend so zwischen 19 und 21 Uhr, je nachdem, wo Sie da gerade waren, da ist etwas passiert. Etwas, worauf wir Menschen überhaupt keinen Einfluss haben, das einzig und allein mit der Himmelskörperanordnung in unserem Sonnensystem zu tun hat und das trotzdem für viele eine absolute Sensation ist. Wir hatten eine Sonnenfinsternis in Europa. Im höchsten Norden und in Teilen Spaniens sogar eine totale. Bei uns in Deutschland immerhin eine partielle. Teilweise hat der Mond die Sonne bei uns bis zu knapp 90% abgedeckt. An vielen Orten unseres Kontinents sind die Menschen raus mit Schutzbrillen, um zu sehen, wie es trotz Sonnenschein plötzlich dunkel wird. Auch bei uns in Deutschland. Einer der Hotspots war aber, wie gesagt, Spanien. Und da war unser Korrespondent Christian Sachsinger mit dabei. Auf einem ganz besonderen Hügel. Wo war das und warum sind Sie denn genau da drauf geklettert?
2: Ja, hallo. Also wir sind hier in Kastilien-La Mancha, in einem Dorf, das sich Orea nennt. Das ist etwa 200 Kilometer östlich von Madrid. Die Fahrt hat sich tatsächlich gelohnt und zwar allein schon deshalb, weil hier einfach ein sehr dünn besiedeltes Gebiet ist und man mit relativ wenigen Menschenansammlungen zu kämpfen hat. Und wir sind auf diesen Hügel hochgestiegen, um von dort aus einfach den freien Blick nach Westen zu haben. Und man muss wissen, also diese Sonnenfinsternis hat ja fast zum Sonnenuntergang stattgefunden. Das heißt, also selbst wenn ein kleiner Hügel oder eine kleine Erhebung im Westen von dem Sichtpunkt aus gewesen wäre, dann hätte man nichts gesehen. Wir aber haben auf diesem Hügel alles gesehen.
0: Ich muss das kurz für die Hörerinnen und Hörer erklären. Wir haben eine sehr große Verzögerung in der Leitung. Nur, dass Sie sich nicht wundern beim Zuhören, wenn der Kollege Sachsinger immer erst sehr spät auf die Fragen antwortet. Das ist eine kleine technische Misere, die wir gerade im Augenblick nicht ändern können. Herr Sachsinger, bei uns in Deutschland blieb immer halt mindestens so eine Sonnensichel übrig. Bei Ihnen war sie tatsächlich ganz weg. Was haben denn die Menschen gesagt, mit denen Sie die Sonnenfinsternis da angeguckt haben? Also was macht denn so die Faszination eines solchen Naturereignisses aus?
2: Also wir haben hier rund um uns herum Menschen gehabt, die fasziniert waren. Man kann es nicht anders sagen. Also es ist einfach eine Situation, die man sonst nicht kennt. Der Mond schiebt sich vor die Sonne und plötzlich ist dunkel und die Laternen gehen an. Und was das Allertollste ist, ist einfach dann die Corona, also der Ring um die Sonne herum, der noch durchscheint. Das ist aber nicht wirklich die Sonne, sondern das ist eine indirekte Spiegelung. Und diese Corona, die macht einfach ein Licht und eine Sensation und einen Eindruck, den man sonst wahrscheinlich in seinem Leben nie zu sehen bekommt.
0: Was haben die Menschen gesagt?

0: Wie war die Stimmung da oben in dem Moment, als es passiert ist, wenn es dann dunkel wird für diesen Moment, bevor es dann langsam wieder hell wird?
1: Also man hört natürlich rundherum Jubelschreie, man guckt in Gesichter, die vollkommen erstaunt sind. Man darf ja auch nur kurz vorher zu diesem Zeitpunkt die Brille runternehmen, die Schutzbrille. Und man muss gucken, dass man wirklich eine Minute, eineinhalb Minuten hatten wir die Totalität, diese Brille nur lässt. Und einfach dieser Moment, wenn man es runternimmt, das ist ein kleiner Schock im Prinzip. Und andere Leute um mich herum, die haben es einfach im Stillen genossen. Und irgendwann habe ich mich auch mal zu meinem Nachbarn umgedreht und der hat dann Tränen in den Augen gehabt und konnte es einfach
0: und jetzt
1: nicht fassen, was er da jetzt gerade erlebt hat. Also wirklich sehr bewegende Momente.
0: Ja. Die Leitungsqualität nach Spanien gerade ist nicht die allerbeste. Es gab mal wieder eine Sonnenfinsternis in Europa. Bei uns in Deutschland war sie partiell, in Spanien, aber in Teilen von Spanien war sie total. Christian Sachsinger, unser Korrespondent, war mit einigen anderen Schaulustigen mit dabei und hat von dort berichtet. Ja, und wenn Sie das Spektakel heute verpasst haben, dann können wir noch diesen Tipp hinten dran schieben. Auf die Sonnenfinsternis von heute folgen ab Mitternacht, also in ungefähr 2 Stunden, ein bisschen weniger, folgen jede Menge Sternschnuppen. Also wenn Sie außerhalb großer Städte und Ballungsräume sind, wo es nachts gut dunkel wird, dann können Sie direkt das nächste kosmische Wunder am Himmel erleben und sich dann auch noch etwas wünschen obendrein. Dabei sehr viel Glück von uns. Wir machen weiter mit dem Sport.
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0: Sieben Welt- und Europameisterschaften stehen in dieser Sportwoche an. Eine davon in Aachen mit der ersten deutschen Goldmedaille, Mats Nicholson.
3: In der Dressur. Aachen ist ja eine Top-Adresse im internationalen Reitsport. Jährlich gibt es das bekannte CHIO, jetzt die Reitweltmeisterschaft, die zum zweiten Mal nach 2006 in Aachen ausgetragen wird. Rund 500.000 Reitsportfans werden bis Ende der kommenden Woche erwartet. Zum Auftakt gab es Gold für das deutsche Dressurteam. Markus Tepper berichtet aus Aachen.
4: Die erste Medaille für Deutschland bei dieser Reit-WM und das insgesamt 10. WM-Gold für Dressurqueen Isabel Wert in ihrer einmaligen Karriere. Die 8-malige Olympiasiegerin war als letzte Starterin des deutschen Quartetts in das Dressurviereck eingeritten, wo es an einer Stelle durchaus eng wurde für Wert und ihre Stute Wendy.
5: Ich war super drin und einmal geschnuft und dann hat sich verloren. Sonst war das alles im Rahmen dessen, wie ich mir das vorgestellt habe. Aber der Schnufer, der war nicht nötig.
4: So war das Gold am Ende eine geschlossene Mannschaftsleistung von Isabel Wert auf Wendy, Katharina Hemmer mit Denoir und Frederik Wandres auf Bluetooth. Den Grundstein zum Gold hatte Youngster und WM-Debütant Raphael Netz im Sattel von Camelot am ersten WM-Tag gelegt.
6: Gestern als erster Deutscher die WM zu eröffnen quasi und dann jetzt hier einen Tag später mit einer Goldmedaille um den Hals zu hängen, ist schon einfach ein geiles Gefühl.
4: Deutschland gewinnt das Dressur-Mannschaftsgold klar vor Großbritannien und dem Quartett aus Dänemark. Weitere Dressurmedaillen gibt es am Freitag und Samstag in den 2 Einzelprüfungen Grand Prix Spezial und Kür.
3: Während die besten Reiterinnen und Reiter der Welt in Aachen sind, trifft sich Europas Schwimmelite in Paris zur EM. Johannes Liebmann und Sven Schwarz haben dem Deutschen Schwimmverband 2 Medaillen beschert. Gold und Silber über die 800 Meter Freistil. Johannes Liebmann ist erst 19 Jahre jung. In Paris knackte er seinen eigenen Europarekord, lag im langen Rennen von Beginn an vorn.
7: Mir geht's super. Also, ich meine, es war ein richtig gutes Rennen. Ich bin mega glücklich. Ja, mit der Goldmedaille habe ich geliebäugelt. Bin jetzt umso glücklicher, dass ich sie habe. Es ist ja, einfach unglaublich, was jetzt auch einfach in der letzten Saison so passiert ist. Ich weiß selber nicht genau, was ich dazu sagen soll.
3: Ja, erst im Mai hatte Liebmann sein Abitur gemacht. Geboren und aufgewachsen ist er in Schleswig-Holstein. Seit 3 Jahren trainiert der Schwimmer in Magdeburg mit den Olympiasiegern Florian Wellbrock und Lukas Mertens. Die niederländische Fußballnationalmannschaft hat einen neuen Trainer. Und der kommt, ziemlich überraschend, zum ersten Mal aus Spanien. Xavi übernimmt den Job. Er spielte früher beim FC Barcelona und gewann mit Spanien als Spieler die EM und die WM. Unter anderem 2010 im WM-Finale gegen die Niederländer. Die Niederlande hatten zuletzt vor fast 50 Jahren einen ausländischen Nationaltrainer. Der Österreicher Ernst Happel führte die niederländische Nationalmannschaft damals ins WM-Finale 1978. Und in seinem ersten Spiel als neuer Trainer der Niederlande trifft Xavi, der Spanier, dann Ende September in Amsterdam auf Deutschland mit Jürgen Klopp. Also das wird ein besonderes Duell zweier Trainer mit einem neuen Job. Und nun geht's zur Leichtathletik-EM in Birmingham. Der Tag blieb aus deutscher Sicht medaillenfrei. Das kann sich allerdings morgen ändern, denn die Zehnkämpfer haben Halbzeit in Birmingham. Und ganz vorn liegt der deutsche Sportler des Jahres 2025, Leo Neugebauer. Jens-Jörg Rieck in Birmingham. Welchen Eindruck macht Neugebauer denn in diesen Tagen von Birmingham?
2: Einen richtig guten, auch wenn wir bei der gerade auch natürlich hier auf der Insel beginnenden Sonnenfinsternis schon mal kurz gezittert haben bei 1,96. Ich rede von der vierten und damit im Moment letzten Disziplin für den Sportler des Jahres. Da ist er noch mal wieder in den Wettkampf zurückgekehrt, hat dann noch die 1,99 übersprungen. Er ist auf Kurs Gold, um das ganz klar zu sagen. Aber in seinem Schatten, den vergessen wir immer fast ein bisschen, da ist ja noch Niklas Kaul, der in Doha 2019 Gold gewann. Und der wird wahrscheinlich, wenn das so weitergeht, den besten ersten Tag ever absolvieren. Und die gute Nachricht ist, sein besserer Tag von den Zweien im Mehrkampf ist der zweite. Da geht also was, wahrscheinlich sogar in Richtung Gold und Silber. Und wir haben noch einen dritten dabei, Amadeus Gräber, ganz junger, 21 Jahre alter Nachwuchsathlet, der auch beim U20-Bereich schon Europameister war. Die machen hier einen Riesenwettkampf. Wir warten gerade auf die letzten 400 Meter, haben inzwischen auch einige Entscheidungen gesehen. Auch einen guten fünften Platz von Jean-Paul Bredau in der Entscheidung über 400 Meter, wo der Lokalfavorit Matthew Hudson-Smith die Arena hier zum Kochen brachte.
3: Jens-Jörg Rieck live von der Leichtathletik-EM aus England. Und in knapp 20 Minuten sprechen wir nochmal ausführlich über den Tag in Birmingham.
0: 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Ja, Sie kennen das möglicherweise aus eigener Erfahrung, nämlich unfassbar viel Zeit in unserem Leben mit Warten verbringen. Mit nervigem Warten, zum Beispiel auf den Bus oder auch auf eine Antwort. Dann gibt es vorfreudiges Warten auf die Geburtstagsfeier oder auf ein Baby. Und dann gibt es auch noch eine Art von Warten, die kennen zum Glück nicht so viele Menschen, nämlich das existenzielle Warten, wenn es wirklich ums eigene Leben geht. Über 700 Menschen in Deutschland warten zum Beispiel auf ein Spenderherz und das manchmal über Jahre. Aber wenn dann eines gefunden ist, dann muss es oft rasend schnell gehen. Wie schnell? Das hat Till Schäbitz miterlebt.
8: Mit schnellen Schritten läuft Christian Biretta zum Auto. Über seine Schulter hängt eine weiße Styroportasche mit rotem Henkel. Sie sieht aus wie eine Kühltasche und ist das auch. Aber der Inhalt ungewöhnlich.
9: Also das Herz muss innerhalb von 4 Stunden schlagen. Ab da, wo wir die Klemme und die kardioplegische Lösung geben, ab da schlägt die Uhr rückwärts für 4 Stunden.
8: Christian Biretta ist Herzchirurg am Herzzentrum in Leipzig und spezialisiert auf Herztransplantationen. Noch vor wenigen Minuten hat er dieses Herz entnommen. Es ist ein gesundes Spenderherz. Davor wird das Herz direkt im Körper der verstorbenen Person heruntergekühlt. Der Blutkreislauf wird gestoppt. Anschließend das Herz entnommen, sterilisiert und eben in die Kühlbox gepackt. Dann muss es wirklich schnell gehen.
9: Nicht in den Stau, man kann keine Kaffeepause machen oder sowas. Der Rückweg ist Beine in die Hand und Vollgas mit allem, was man hat.
8: Weil so wenig Zeit ist, werden Spenderherzen häufig in der Luft transportiert. Heute aber geht es über die Autobahn mit Blaulicht und über 200 km/h.
9: Also wir haben jetzt auf der Fahrt ungefähr 20 Minuten, 25 Minuten gut gemacht, ne? Dafür, dass wir mit Blaulicht fahren können und dann dementsprechend auch Gas geben können.
8: Noch während die Vorbereitungen für die Entnahme laufen, wird parallel der Patient informiert, der das Herz dann bekommen wird. Es ist ein Anruf wie ein Segen, auf den einige Patienten bis zu 5 Jahre warten müssen. Etwas, das auch Christian Biretta noch immer berührt.
9: Klar, es ist eine Freude auch, wenn man einem mitteilen kann, dass da ein passendes Organ ist. Nichtsdestotrotz sollte man immer auch ein bisschen gefasst sein. Also ich erzähle dem Patienten auch immer, wir haben ein passendes Organangebot für Sie, aber in der Letztinstanz entscheidet der Chirurg vor Ort, ob das Herz gut genug ist oder nicht.
8: Das heute entnommene Herz ist gut. Der Patient, der es bekommen wird, wurde deswegen schon ins Herzzentrum geholt. Dort bereitet ihn nun ein anderer Arzt für die Transplantation vor. Die Zeit drängt.
9: Ja, 4 Minuten. 4 Minuten im Auto bis zum Ziel, ja.
8: Kaum angekommen, eilt Christian Biretta durch die Klinikflure. Dann endlich kann er die Kühlbox übergeben. Der Patient liegt schon auf dem OP-Tisch. Woher das neue Herz kommt, das wird er nie erfahren. Es herrscht strengste Anonymität. Das Einsetzen übernehmen nun Birettas Kollegen. Etwa 30 Herzen werden jedes Jahr im Herzzentrum in Leipzig transplantiert. Doch ein Moment, der bleibt jedes Mal wieder ein ganz besonderer.
9: Wenn ich das Herz bringe, implantiere und die Hauptschlagaderklemme geht auf, das Blut fließt in das Herz und es fängt von alleine an zu schlagen, und dann fällt einem selber so der Stein vom Herzen.
8: Nach der OP muss sich der Empfänger nun schonen. Zu anfällig ist noch das Immunsystem. Schon kleinste Infektionen, wie zum Beispiel ein Pilz in der Blumenerde, könnten lebensgefährlich werden. Auch darauf werden die Patienten schon lange vorbereitet. Und so überleben mittlerweile zwischen 80 und 90% von ihnen das erste Jahr nach der Organspende.

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1: Um 22.30 Uhr mit Katja Kindermann. Millionen Menschen in Deutschland haben am Abend beobachtet, wie sich der Mond vor die Sonne geschoben hat. Der Höhepunkt der partiellen Sonnenfinsternis war kurz nach 20 Uhr. Da waren etwa 85-90% der Sonne verdeckt. Das heißt, es war nur eine schmale Sichel am Himmel zu sehen. Außerdem wurde es zwischen 19 und 21 Uhr deutlich dunkler. Viele Menschen versammelten sich in Planetarien oder im Freien, auf Plätzen mit guter Sicht, wie zum Beispiel auf dem Brocken im Harz. Die Bundesregierung hat eine Reform der deutschen Geheimdienste auf den Weg gebracht. Verfassungsschutz und Bundesnachrichtendienst sollen demnach mehr Befugnisse erhalten. Aus Berlin, Effi Seibert.
2: Tatsächlich verändert diese Reform das Wesen der deutschen Geheimdienste. Bisher durften sie überwiegend beobachten und analysieren. Nun sollen sie selbst aktiv werden können, im Inland wie im Ausland. Sie sollen auch zurückschlagen können, wenn das Land zum Beispiel von ausländischen Mächten per Cyberattacke oder Drohnen angegriffen wird. Gleichzeitig dürfen sie abgehörte Nachrichten und Daten länger speichern. Für Innenminister Dobrindt dient all das dazu, den Schutzauftrag des Staates zu verbessern und ihn an die neuen Bedrohungen anzupassen.
1: Nach dem Erdbeben in Kolumbien ist die Zahl der Todesopfer nach Behördenangaben auf 239 gestiegen. Die Suche nach Überlebenden ist ein Wettlauf gegen die Zeit. Aus Rio de Janeiro, Anne Herberg.
3: Die Rettungsarbeiten laufen auf Hochtouren. Nicht nur Hilfsteams und Militärs sind im Einsatz. In der Bevölkerung ist eine unglaubliche Solidarität entstanden. Also freiwillige Helfer, Angehörige, alle packen mit an, egal ob jetzt Tag oder nachts, um noch so viele Menschen wie möglich unter den Trümmern ausfindig zu machen und bergen zu können. Und immer wieder gibt es da auch Hoffnung. Eine Frau aus Cali wurde nach 30 Stunden gerettet. Ein Vater und sein Baby, das er mit dem eigenen Körper vor den Trümmern geschützt hat, die konnten in Cali geborgen werden. Das sind die Geschichten, die einfach immer wieder Hoffnung geben in dieser riesengroßen Tragödie. Aber die Zeit rennt den Hilfskräften davon.
4: An dieser Stelle müssen wir die Nachrichten kurz unterbrechen für eine wichtige Warnmeldung. Achtung, ein Falschfahrer auf der B9 Ludwigshafen-Mainz. Zwischen B44 Rhein-Gönheimer Kreuz und der A650 Oggersheimer Kreuz kommt Ihnen ein Falschfahrer entgegen. Fahren Sie äußerst rechts und überholen Sie nicht. Auf der B9 Ludwigshafen-Mainz zwischen B44 Rhein-Gönheimer Kreuz und der A650 Oggersheimer Kreuz ist ein Falschfahrer unterwegs. Äußerste Vorsicht bitte in beiden Richtungen. Damit zurück zu den Nachrichten.
1: Die Pressesprecherin des Weißen Hauses, Caroline Leavitt, gibt ihren Posten auf. Sie werde ihr Amt zum Ende des Monats niederlegen, um mehr Zeit mit ihrer Familie verbringen zu können, teilte Präsident Trump im Internet mit. Er verstehe und respektiere diese Entscheidung. Leavitt hatte im Mai ihr zweites Kind zur Welt gebracht. Sie war erst Mitte Juli aus der Babypause zurückgekehrt. Sie werde weiterhin eine seiner wichtigsten externen Beraterinnen sein, schrieb Trump. Und das Wetter in Deutschland. Nachts trocken bei 18 bis 8 Grad. Morgen viel Sonne, 27 Grad in der Uckermark und bis 37 Grad am Oberrhein. An der Ostsee etwas kühler. Am Freitag heiter, später im Westen leichte Schauer und Gewitter, 27 bis 39 Grad. Das waren die Nachrichten.
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4: Ja, zunächst noch einmal mit der Warnmeldung von gerade eben. Achtung, es befindet sich ein Falschfahrer auf der B9 Ludwigshafen-Mainz. Zwischen B44 Rhein-Gönheimer Kreuz und der A650 Oggersheimer Kreuz kommt Ihnen ein Falschfahrer entgegen. Fahren Sie hier äußerst rechts und überholen Sie nicht. Auf der B9 Ludwigshafen-Mainz zwischen B44 Rhein-Gönheimer Kreuz und der A650 Oggersheimer Kreuz ist ein Falschfahrer unterwegs. Äußerste Vorsicht hier bitte in beiden Richtungen. Und der Blick auf die übrige Verkehrslage. A1 Lübeck-Hamburg, auf der Norderelbbrücke immer noch 2 Kilometer Stau wegen eines Schwertransportes. Die A1 jetzt Bremen Richtung Osnabrück ist zwischen Dreieck Stur und Wildeshausen Nord wegen Reinigungsarbeiten gesperrt. A5 Frankfurt Richtung Kassel zwischen Reiskirchener Dreieck und Grünberg 3 Kilometer Stau nach einem Unfall. Die A7 Fulda Richtung Kassel ist zwischen Bad Hersfeld West und Homberg nach einem LKW-Brand bis 6 Uhr früh noch gesperrt. Dadurch im Moment 6 Kilometer Stau. Es gibt eine Umleitung über die U35. Die A15 Breslau Richtung Dreieck Spreewald ist zwischen Cottbus Süd und Fettschau gesperrt. Hier brennt ein LKW. Die A62 Landstuhl Richtung Nonnweiler ist in Höhe Nohfelden-Türkismühle wegen Bergungsarbeiten gesperrt. Dann die A93 Kiefersfelden-Rosenheim, die ist zwischen dem Grenzübergang Kiefersfelden und Oberaudorf in beiden Richtungen nach einem Unfall gesperrt. Und die A96 Lindau Richtung München ist im Kreuz Memmingen noch eine knappe halbe Stunde bis 23 Uhr gesperrt.
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4: Mit Tom Westerholt am Mikrofon. Ich grüße Sie. Das Bundeskabinett hat heute die sogenannte Frühstartrente beschlossen. Zukünftig soll es für Kinder 10 Euro pro Monat für ein Altersvorsorgedepot geben, für eine finanzielle Absicherung im Alter. Über die Details dazu hat Bundesfinanzminister Lars Klingbeil in einem Feriensportcamp in Berlin Auskunft gegeben. Maximilian Ulrich aus dem ARD-Hauptstadtstudio war dabei.
5: Im Feriensportcamp der Füchse Berlin sind alle Kinder gleich, denn sie alle tragen das gleiche grüne Füchse-Trikot und spielen Handball, Fußball, Volleyball oder Tennis. Der Finanzminister Lars Klingbeil ist mit einer schwarzen Limousine gekommen, um mit den Kindern über Geld und die Altersvorsorge zu sprechen. Denn hier beginnt die Ungerechtigkeit schon im Kindesalter, findet der SPD-Politiker.
6: Es geht um Chancen. Gleichheit. Wir sehen schon heute, dass es eine Spaltung in Deutschland gibt. Diejenigen, die sich mit den Kapitalmärkten auseinandersetzen, diejenigen, die das nicht tun. Und wir wollen, dass kein Kind vergessen wird.
5: Deswegen soll zukünftig jedes Kind im Alter zwischen 6 und 18 Jahren vom Staat 10 Euro im Monat für eine private Altersvorsorge bekommen. Allerdings gilt das nur für Kinder, die ab 2020 zur Welt gekommen sind. Haben die Eltern schon ein Spardepot für ihre Kinder, geht das Geld dort drauf? Haben sie noch keins, legt es der Staat für sie an. Das Geld können dann entweder die Eltern oder später die volljährigen Kinder auf ein Altersvorsorgekonto übertragen. Die Idee dahinter, wer sein Geld an den Kapitalmärkten anlegt, kann vor allem auf lange Sicht große Gewinne machen, rechnet der Finanzminister vor.
6: Das führt dazu, dass man mit 18 ungefähr 2.200 Euro im Altersvorsorgedepot hat. Das wird bis 65 dann in diesem Depot gelassen und das kann eine Summe von über 50.000 Euro werden, wenn die Entwicklung an den Kapitalmärkten so ist, wie wir das heute prognostizieren.
5: Den ersten Rentenzehner vom Finanzminister soll es im Januar geben. Jedes Jahr kommt dann ein neuer Jahrgang Sechsjähriger in den Genuss der Frühstartrente. Egal, ob die Eltern arbeitslose Alleinerziehende sind oder Multimillionäre. Und diesen Umstand kritisiert Joachim Ragnitz vom IFO-Institut in Dresden.
7: Und das bedeutet halt, dass man auch solche Familien unterstützt, die durchaus auch selber privat vorsorgen könnten. Und da sollte man eigentlich sagen, naja, das ist nicht Aufgabe des Staates, so etwas zu unterstützen.
5: Wenn irgendwann alle Kinder zwischen 6 und 18 Jahren monatlich 10 Euro vom Staat bekommen, kostet das knapp 1 Milliarde Steuergeld. Das würde Jannis Ehling von der Linken lieber in die gesetzliche Rente investieren, statt in Kapitalmärkte.
8: Die Bundesregierung ist da wirklich auf dem Holzweg. Sie versucht da, Kinder an Aktien ranzuführen. Und wir halten es für eine völlig falsche Idee, dass Kinder lernen, an Aktienmärkten zu spekulieren.
5: Dem widerspricht der Bundesfinanzminister Klingbeil, der als Kind nur ein Knacks-Sparbuch der Sparkasse hatte.
6: Wir haben eine Kultur der Sparbücher in Deutschland, aber wir wollen das weiterentwickeln zu einer Kultur der Sparpläne und der Depots. Und es führt auch dann mit einer Strategie der finanziellen Bildung, die wir in der Bundesregierung in den nächsten Monaten auf den Weg bringen, dazu, dass man sich überhaupt erstmal in allen Familien mit Aktienmärkten und Depots auseinandersetzt.
5: Diese Strategie zur finanziellen Bildung wird noch ausgearbeitet. Klingbeils Ministerium überlegt, wie man mit Schulen, Medien und Finanzinfluencern zusammenarbeiten kann, damit in Zukunft jede Familie ein bisschen was über Altersvorsorge und Aktienmärkte weiß.
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4: Und wir bleiben auch da noch beim Thema Altersvorsorge. Vor knapp 2 Monaten hat ja die Rentenkommission ihre Vorschläge vorgelegt, die von der Bundesregierung eingesetzt worden waren. Zunächst gab es viel Lob dafür und die Bundesregierung hatte auch vereinbart, sie komplett umzusetzen. Inzwischen wird allerdings doch wieder diskutiert. Ist das wirklich alles gut begründet und gut durchgerechnet, was die Kommission da vorgelegt hat? Möglicherweise nicht, sagen zumindest Kritiker. Frank Eichmann aus dem ARD Hauptstadtstudio berichtet.
9: Die Zusage der Bundesregierung kam Sekunden, nachdem die Rentenkommission ihr 80-Seiten-Papier offiziell übergeben hatte.
10: Ich möchte dieses Paket umsetzen.
11: Wir können es uns nicht erlauben, einzelne Maßnahmen herauszunehmen oder abzulehnen.
9: Aber mal abgesehen vom offiziellen Bericht der Kommission, welche weiteren Daten und Informationen erhielten die Bundesarbeitsministerin und der Bundeskanzler über die Entstehung der 33 Reformvorschläge? Das fragte Sarah Vollert schriftlich die Bundesregierung. Sie ist Rentenexpertin der Linken im Bundestag. Und sie fragte das.
12: weil wir natürlich schon die Erwartung hatten, dass die Bundesregierung, nachdem sie diesen Bericht übernommen hat, die Grundlage dieses Berichts auch erstmal anschaut, das vielleicht auch nochmal nachprüft und dann entscheidet, wie gehen wir jetzt mit diesem Bericht um.
9: Also lieferte die 13-köpfige Rentenkommission der Bundesregierung eine Art Making-of, eine ausführliche Erklärung zu ihren Entscheidungen. Überraschende Antwort aus dem Bundesarbeitsministerium: Die Kommission habe keine über den Bericht hinausgehende Informationen zu internen Berechnungen übergeben. Linken Politikerin Vollert:
12: Ich muss ehrlich sagen, ich finde das eine ziemliche Frechheit, sowohl gegenüber den Rentnerinnen und Rentnern als auch gegenüber den Arbeiterinnen und Arbeitern in diesem Land, dass man da so larifari mit diesen Reformen umgeht.
9: Stimmt, die frei im Internet zugänglichen 80 Seiten, mehr hat auch die Regierung nicht von uns bekommen, bestätigt Annika Klose. Sie saß für die SPD in der Rentenkommission, die ein halbes Jahr lang ohne politische Weisungen zusammensaß, absolut vertraulich. Ging auch gar nicht anders, sagt Annika Klose.
13: Man muss sich ja vor Augen führen, dass im Dezember letzten Jahres die Regierung kurz davor war, mehr oder weniger auseinanderzubrechen an diesem Rententhema. Und es ein total umstrittenes, sehr polarisiertes Thema ist und war, wo von Anfang an gesagt wurde, ach, diese Kommission, die kann ja quasi nur scheitern, da kann ja quasi nichts bei rauskommen.
9: Also wurde Vertraulichkeit vereinbart, bekam die Bundesregierung keine Zwischenberichte oder Erklärungen. Damit ist die Oppositionspolitikerin Vollert von der Linken natürlich nicht zufrieden. Wüsste sie doch gern.
12: Was wurde eigentlich alles noch besprochen? Wie sehr hat man sich tatsächlich mit verschiedenen Themen auseinandergesetzt oder wie festgelegt war man von Anfang an? Das ist alles nicht sehr transparent.
9: Den Vorwurf aber, eine Art Geheimwissen zu haben und einen verhängten Maulkorb für die Wissenschaftler in der Kommission, den lässt SPD-Politikerin Klose nicht gelten.
13: Was man jetzt aber schon machen kann, ist natürlich auf diese WissenschaftlerInnen nochmal zuzugehen und die eben zu bitten, diese Berechnungen jetzt nochmal darzulegen. Wir haben auf jeden Fall allen, die mitgewirkt haben in dieser Kommission, freigestellt, dass sie das, was sie errechnet und erarbeitet haben, auch publizieren dürfen und für sich verwenden dürfen.
9: Und deshalb dürfte von den ehemaligen Kommissionsmitgliedern nach der Sommerpause noch einiges an Einschätzungen zu hören sein. Nicht nur zum umstrittenen Thema Abschaffung der Rente mit 63.
4: Berichtet Frank Eichmann. Hund, Katze, Hamster. Ein Haustier ist für viele Menschen weit mehr als nur ein tierischer Mitbewohner. Gerade für ältere Menschen sind die Tiere oft treue Begleiter, geben Struktur im Alltag und sind auch ein Stück Familie. Aber was passiert, wenn man plötzlich ins Krankenhaus muss, in ein Pflegeheim oder sogar stirbt? Genau diese Lücke schließt in Niedersachsen die Haustierhilfe Heidekreis. Ehrenamtliche kümmern sich hier dann kurzfristig um Hunde und Katzen, wenn ihre Besitzer selbst nicht mehr dazu in der Lage sind. In dieser Form ist der Verein damit einzigartig. Katrin Schwier berichtet.
14: Fein, mach mal Sitz.
15: Zufrieden lässt sich der Mischlingshund zu Füßen von Martina Wolf nieder. Juri ist wieder zu Hause, bei seinem Frauchen, in einem Haus mit großem Garten in Rehlingen im Landkreis Lüneburg. Mehr als ein Jahr konnte sich die 68-Jährige nicht selbst um Juri und ihre beiden anderen Hunde kümmern. Im März vergangenen Jahres stand eine Fuß-OP an. Keine große Sache, dachte sich die alleinstehende Rentnerin.
14: Und da habe ich ja noch gedacht, das geht ganz schnell. Ich werde halt operiert und dann geht's wieder los.
15: Ihre Hunde hat sie für die paar Tage bei einer Freundin untergebracht.
14: Aber danach saß ich erst mal ein halbes Jahr im Rollstuhl.
15: Sie konnte sich also nicht mehr selbst um ihre Hunde kümmern und auch ihre Freundin konnte das nicht mehr leisten. Da kam die Haustierhilfe Heidekreis ins Spiel, sagt die zweite Vorsitzende Sophia Mertens.
16: Die Haustierhilfe springt ein, wenn die Halter sich nicht mehr kümmern können aus gesundheitlichen Gründen. Also eben keine Urlaubsvertretung, sondern Krankenhausaufenthalte anstehen, Reha ansteht.
15: Der Krankenhausaufenthalt bei Martina Wolf konnte noch geplant werden. Oft müssen Haustiere aber auch sehr spontan untergebracht werden, sagt Brigitte Morgenroth, Vorsitzende der Haustierhilfe.
17: Wie oft hat schon die Polizei angerufen, Notarzt hat angerufen, das kommt vor, ja.
15: Brigitte Morgenroth kennt alle Vereinsmitglieder persönlich und es gibt regelmäßig Vereinstreffen. Größer werden soll der Verein nicht, sagt Morgenroth, das sei nicht zu schaffen. Für Martina Wolf war es jedenfalls ein Segen, dass es in ihrer Region die Haustierhilfe gibt. Mehr als ein Jahr wurden ihre Hunde in anderen Haushalten liebevoll versorgt, vermittelt von der Haustierhilfe Heidekreis.
14: Also da bin ich schon sehr, sehr dankbar. Ich weiß nicht, was ich gemacht hätte. Ich hätte auf ein Tierheim zurückgreifen müssen. Und die sind ja auch voll.
4: Katrin Schwier über die Arbeit der Haustierhilfe Heidekreis in Niedersachsen.

0: Und der Blick auf die Uhr, 22.45 Uhr ist es.
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0: Morgen am Donnerstag wählt Sambia einen neuen Präsidenten und ein neues Parlament. Das Land am Sambesi-Fluss gilt seit Jahren als vergleichsweise stabiler demokratischer Staat in einer allerdings krisengeschüttelten Region. Staatschef Hichilema strebt eine zweite Amtszeit an und viele sehen ihn als Favoriten. Allerdings steht Sambias Regierung enorm unter Druck. Die Armut grassiert, die Lebenshaltungskosten sind hoch, die junge Generation hat kaum Perspektiven.
2: Die Hauptstadt Lusaka, kurz vor der Wahl. Die Straßen hängen voller Plakate. Die Parteien und ihre Kandidaten werben auf den letzten Metern um die Stimmen der Unentschlossenen. Präsident Hakainde Hichilema will eine zweite Amtszeit.
3: Wir senden eine Botschaft an das Land, dass wir als Volk von Sambia zusammenstehen, als ein Sambia, eine Nation, ein Volk.
4: One nation, one people.
2: Sambia im Herzen des südlichen Afrikas. Ein Land mit rund 20 Millionen Einwohnern und mehr als 70 ethnischen Volksgruppen, die weitgehend friedlich zusammenleben. Weite Savannen, große Nationalparks, etwa ein Drittel des Staatsgebiets steht unter Schutz. Der mächtige Sambesi fließt quer durchs Land. Die weltberühmten Victoria-Fälle stürzen an der Grenze zu Simbabwe auf einer Breite von 1,7 Kilometern mehr als 100 Meter in die Tiefe. Ein spektakuläres Naturwunder. Politisch gilt Sambia als vergleichsweise stabil. Schon mehrfach gab es friedliche Machtwechsel, zuletzt vor 5 Jahren. 2021 gewann der damalige Oppositionskandidat Hichilema die Präsidentschaftswahl mitten in einer schweren Schuldenkrise. Denn das Land stand bei chinesischen Gläubigern in der Kreide und war faktisch pleite. Die neue Regierung handelte eine Umschuldung aus. Seitdem wächst die Wirtschaft wieder. Rohstoffe wie vor allem Kupfer bringen Einnahmen. Die Inflation ist auf dem niedrigsten Wert seit Jahren. Aber noch kommt die Erholung bei vielen nicht an, wie der Staatschef offen zugibt.
4: We have done many things, yes.
3: Wir haben viele Dinge getan, ja, aber es gibt noch sehr viel mehr Arbeit zu erledigen. Das Leben ist für viele unserer Leute immer noch herausfordernd, aber ich möchte, dass ihr wisst, wir hören euch.
4: We hear you.
2: Als Erfolge verbucht die Regierung unter anderem einen härteren Kurs im Kampf gegen die Korruption und mehr Transparenz in der Haushaltspolitik. Vor allem aber den gebührenfreien Zugang zu Bildung sowie öffentliche Beschäftigungsprojekte und Sozialprogramme für die Ärmsten. Allerdings ist auch einiges deutlich teurer geworden, Lebensmittel zum Beispiel oder der Strom. Es gibt nach wie vor zu wenige Jobs, vor allem für junge Menschen, selbst für die, die einen Abschluss haben. Mehr als die Hälfte der Bevölkerung lebt unterhalb der Armutsgrenze. Die Opposition wird angeführt von Brian Mundubile. Der Jurist war unter Ex-Präsident Edgar Lungu einer der wichtigsten Parlamentarier und hofft, mit seinem neuen Parteienbündnis den Frust vieler Menschen in Stimmen ummünzen zu können. Er verspricht unter anderem eine weniger harte Sparpolitik und mehr staatliche Unterstützung für arme Regionen.
5: The country has been run down.
3: Das Land wurde heruntergewirtschaftet. Der Agrarsektor, der Bergbausektor, der Energiesektor. Alles wurde heruntergewirtschaftet, weil Präsident Hichilema den kritischen Stimmen keine Aufmerksamkeit geschenkt hat.
2: Angesichts der hohen Preise, der ständigen Stromausfälle und anderer Alltagsprobleme hoffen viele Wählerinnen und Wähler auf einen politischen Wechsel. Zum Beispiel Mary Banda.
6: Wir haben genug gelitten, was Kraftstoff, Maismehl und eigentlich alles andere betrifft. Nein, wir haben genug.
2: Die Wahlen gelten auch als Referendum über den Reformkurs von Staatschef Hichilema. Das Ergebnis wird zeigen, ob die Mehrheit mit den Fortschritten der letzten Jahre zufrieden ist oder einen Wechsel will.
0: Über die Präsidentenwahl in Sambia berichtete Stefan Überbach.
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0: Es ist der dritte Tag der Leichtathletik-Europameisterschaften in Birmingham und da wollen wir jetzt in der ARD-Infonacht mal live hinschalten. Heute ist da nämlich einer am Start, auf den haben viele deutsche Fans gewartet. Er ist amtierender Weltmeister im Zehnkampf und möchte natürlich jetzt auch gerne Europameister werden, Leo Neugebauer. Fragen wir nach bei Jens-Jörg Rieck. Ist der erste Tag dieses Wettkampfs, also sind die ersten 5 von 10 Disziplinen nach Maß gelaufen? für den deutschen Zehnkampfstar.
5: Ja, ganz nach Maß, das sagt er immer, das hat er noch nie erlebt, auch heute nicht. Er wird mit dem letzten Auftritt über die 400 Meter nicht ganz so glücklich gewesen sein. Er führt nach Tag 1, das ist sehr gut. Der zweite Deutsche, Niklas Kaul, ist aktuell Sechster. Das ist auch sehr gut, weil er seinen besseren Tag morgen haben wird. Und der Youngster Amadeus Gräber, er ist 21 Jahre alt, der ist aktuell auf Platz 13. Könnte also sein, dass wir morgen Gold und Silber und einen jungen Nachwuchsathleten aus Frankfurt am Ende in den Top 10 feiern. Das wäre die Voraussetzung, wenn alles optimal auf den Punkt läuft. Ich schau mal ganz kurz rüber. Haben wir eine Sekunde Zeit? Ich glaube, ja. Wir könnten mal auf die 110 Meter Hürden schauen, denn die sind jetzt in der Vorbereitung. Und jetzt geht die Reise ab mit den besten 110 Meter Hürdensprinter. Jason Joseph ist mit dabei. Der Schweizer ist in der Führung. Mit jetzt ist er ein Stück zurückgefallen. Der Pole hat übernommen. Szymanski vorne. Jetzt wieder der Wechsel. Jetzt kommt er aus der Schweiz. Ein Sieg für die Schweizer. Da bimmeln die Kuhglocken. 13,11 Sekunden. Er ist der Europameister. Wir beruhigen uns kurz und kommen wieder zurück zur Frage. Denn eigentlich wollte ich ja ganz kurz noch schnell erzählen bei dieser Gelegenheit, dass, klar, Neugebauer, was für ein Held, was für eine Figur, der Sportler des Jahres ganz vorn. Aber für mich, ganz ehrlich, wenn ihr mich fragt, und ihr fragt mich ja gerade, ist eigentlich Niklas Kaul der Mann dieser Veranstaltung, denn der wirkt so relaxed, der Weltmeister von 2019. Auf den passen wir auf und ich habe einen Ton von ihm hier vorliegen, die hängen immer so ein bisschen, deswegen geduldig bleiben, der kommt mal jetzt mal vom Mainzer.
7: Es macht einfach Spaß. Das hat letztes Jahr angefangen, das führt sich dieses Jahr fort. Ich glaube, ich habe ganz lang mit mir gehadert nach diesen großen Erfolgen, die ich hatte, weil ich der Meinung war, ich muss jemand anders sein, als ich eigentlich bin. Das versuche ich jetzt nicht mehr und habe einfach Spaß hier draußen. Und wenn es dann in Anführungszeichen nur ein vierter Platz wird, dann ist es auch okay.
5: Das nehmen wir uns alle vor für morgen, mit einem Lächeln in den Tag gehen. Der ist so cool drauf. Also ich freue mich sehr auf diese Entscheidung, denn morgen im Mehrkampf auch auf Niklas Kaul und natürlich auch auf die beiden anderen Jungs, auf Leo Neugebauer und den jungen Amadeus Gräber.
0: Ja, von Niklas Kaul haben wir gerade schon erfahren. Dessen Tag ist morgen der zweite mit den 5 Wettkämpfen. Gilt das denn auch für Leo Neugebauer? Was erwarten wir da morgen von dem?
5: Ja, der kann das durchbringen. Der hat jetzt einen kleinen Vorsprung auf die europäischen Helden, sage ich mal, die mit in diesem Wettbewerb sind. Zweiter ist aktuell Jeff Tessela, der ist nicht ganz so stark an Tag Nummer 2, wird wahrscheinlich hier unten, man hört das Bimmeln wahrscheinlich im Hintergrund, springt gerade Joseph, der Schweizer, immer noch entlang. Dritter, auf den müssen wir mehr achten, ist Sander Skotheim, der war bei den Europameisterschaften in Rom vor 2 Jahren Zweitplatzierter, und Mackensen Glatti, der bullenstarke Franzose, ist aktuell Vierter. Also da sind schon noch Kandidaten da, die den Deutschen das Leben schwer machen können. Aber wenn Leo Neugebauer wieder so ein bisschen in die Spur zurückfindet, kann er diesen Vorsprung schon ins Ziel retten. Er ist ja dann speziell auch in den letzten Disziplinen, gerade in den Wurfdisziplinen, sehr, sehr stark und kann unter Umständen wirklich für einen goldenen, goldsilbernen, aber das wäre ja ein Luxusproblem, sage ich mal, gold-silbernen Tag für die deutsche Leichtathletik sorgen. Wäre ganz gut, denn heute sind wir ja ohne Medaille aus diesem Tag herausgegangen, nachdem es an Tag 1 und Tag 2 jeweils 2 Medaillen gab. Heute keine, aber die sparen wir uns dann für morgen gleich doppelt auf.
0: Ganz genau so machen wir das. Tag 3 bei den Leichtathletik-Europameisterschaften in Birmingham, England. Wir drücken natürlich die Daumen für morgen, für den zweiten Tag im Zehnkampf. Da führt nach den ersten 5 Disziplinen heute der aktuelle deutsche Weltmeister Leo Neugebauer. Danke Jens-Jörg Rieck fürs Sportupdate hier bei uns in der ARD-Infonacht. Grüße nach Birmingham.
5: Grüße zurück.
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0: Die afroamerikanische Schlagzeugerin Terry Lynn Carrington wollte mal ein Dance-Album machen. Eins, das Spaß macht und dabei aktuelle Botschaften vermittelt. Carrington versteht ihre Musik als soziale Forschung. 4 Grammys hat sie bereits erhalten. Ihr neues Album heißt Trip the Night Fantastic. Mauretta Heinzelmann hat mit der Drummerin über ihren Aktivismus gesprochen, der in die Beine geht.
8: Warriors and wordsmiths.
9: Yeah, I mean, I think I like to dance, I like to party, and I want to make music that makes my body respond, you know, that makes me, you know, want to do a two-step.
10: Schlagzeugerin Terry Lynn Carrington tanzt und feiert gern. Sie macht Musik, die den Körper antworten lässt, mit leichter Hand, um Menschen in Schwung zu bringen. Auf diese Weise hört man auch ernsten Botschaften gerne zu beim Tanzen.
9: And I think people can receive messages when there's a lightness behind them in some way, even if the message is heavy.
10: Anspruchsvolle Themen. Das sind Songs über Klimawandel, über den Zustand des Waldes, über Bürgerrechte, über Kinderrechte, über Tierschutz und Solidarität sowie über Gendergerechtigkeit. Oh, I be what I want, strong, black,
9: feminine, dark, dominant, essential, ego. Well, I think art and activism have always gone together because, you know, in music, just from the beginning, you know, you had drums and rhythm that were sharing messages, and you had the voice that were sharing messages as well. Music has been super important with most all social justice struggles.
10: Kunst und Aktivismus gehörten schon immer zusammen, meint Terry Lynn Carrington, denn Trommeln und Rhythmus übermittelten Botschaften, zum Beispiel mit den afrikanischen Talking Drums. Und dazu kamen Gesang und Stimmen, die ebenfalls Aussagen machten, die die Community informierten. Musik spielt bis heute eine zentrale Rolle in allen sozialen Bewegungen. There's nothing right here you should see, just be easier said and hard to achieve. Trip the Night Fantastic. Der Titel des Albums spielt auf ein Gedicht von John Milton aus dem Jahr 1632 an. Trip the Light Fantastic. Das bedeutet leichtfüßig tanzen.
9: Trip the Light Fantastic. And I said, ooh, I like that. And I went and, you know, researched it. Then I wanted to give it a spin and, you know, change it up a little bit. So I said, Trip the Night Fantastic. Because, you know, the night represents darkness. And there's a lot of darkness going on, especially here in this country. You know, the idea was, as we're dancing, let's trip the night, you know, fantastically.
10: Terry Lynn Carrington nannte ihr neues Album Trip the Night Fantastic, da es derzeit viel Dunkelheiten, viel nächtliche Düsternis gibt, vor allem in den USA, findet sie. Ihr Motto ist, weiterspielen, weiter tanzen, weiter forschen. It's the sweat and blood of my ancestors that built this country. So you need to recognize. Terry Lynn Carrington hat bereits als Kind mit Jazzlegenden wie Dizzy Gillespie und Oscar Peterson gespielt. Sie kommt aus einer Musikerfamilie und ist mit 60 Jahren eine der bedeutendsten Schlagzeugerinnen des Planeten. Sie ist Spitzenprofessorin in München, leitet das Institut für Gender and Justice am Berkeley Institute in Boston und hat einen Sammelband mit Kompositionen von Jazzmusikerinnen herausgebracht und eingespielt. Wie kriegt die Schlagzeugerin, Produzentin und Professorin alle ihre Aktivitäten unter einen Hut? Das geht, wenn man so verbunden ist mit dem Rhythmus des Lebens.
9: Yeah, I think that's a good way to look at it. There is a rhythm of life that I see, a universal rhythm that we're all in tune to. I try to just stay in tune with that and it tells me what to do.
10: In diesen universellen Rhythmus kann man sich mit Terry Lynn Carringtons Album wunderbar einfühlen.
0: Mauretta Heinzelmann über Trip the Night Fantastic, das neue Album der afroamerikanischen Schlagzeugerin Terry Lynn Carrington.
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1: Um 23 Uhr mit Katja Kindermann. Unzählige Menschen haben am Abend in Deutschland und anderen Teilen Europas die Sonnenfinsternis verfolgt. Bei klarem Himmel war das Naturschauspiel gut zu sehen. Aus der Nachrichtenredaktion Thorsten Lange.
2: Um kurz nach 19 Uhr schob sich der Mond nach und nach vor die Sonne, bis nur noch eine schmale Sichel zu sehen war. Im Norden waren ungefähr 85% der Sonne verdeckt, in Süddeutschland waren es bis zu 90%. Viele suchten sich ein Plätzchen im Freien, um gute Sicht zu haben. So verfolgten rund 100 Schaulustige das Spektakel auf dem Brocken im Harz. Eine totale Sonnenfinsternis erlebten Teile Islands, Grönlands sowie Nordspaniens und der Balearen. In Spanien löste dies vielerorts einen Besucheransturm aus.
1: Die Bundesregierung reagiert auf die verschärfte Bedrohungslage. Das Kabinett hat eine umfassende Reform der Geheimdienste auf den Weg gebracht. Aus der Nachrichtenredaktion Christiane Rüther.
3: Sprengstoffdrohnen an Flughäfen, Hackerangriffe, Spionage oder Sabotage bei Rüstungsfirmen. Die Geheimdienste in Deutschland bekommen nach dem Willen des Kabinetts deutlich mehr Befugnisse, um diesen Bedrohungen mehr entgegenzusetzen. Bisher sammeln die Nachrichtendienste vor allem Informationen. Mit der Reform sollen sie in die Lage versetzt werden, auch mit Gegenangriffen aktiv zu werden. Zum Beispiel in IT-Systeme von Drohnenfabriken oder Chemiewaffenlaboren einzudringen, um diese zu sabotieren. Innenminister Dobrindt sagte, man entwickle die deutschen Nachrichtendienste hin zu echten Geheimdiensten.
1: Neue parlamentarische Geschäftsführerin der Unionsfraktion soll offenbar die Abgeordnete Catarina dos Santos Vins werden. Mehrere Medien berichten, Fraktionschef Frei habe die 32 Jahre alte Juristin vorgeschlagen. Sie hat ihren Wahlkreis in Aachen und gehört dem Bundestag seit 2021 an. Der Posten ist vakant, weil der bisherige Inhaber, Steffen Bilger, neuer Verkehrsminister geworden ist. Der parlamentarische Geschäftsführer hat eine wichtige Funktion in der Fraktion. Bundesumweltminister Schneider fordert, die Anpassung an Klimaveränderungen als Gemeinschaftsaufgabe für den Bund im Grundgesetz zu verankern. Er halte diesen Schritt für zwingend notwendig, sagte der SPD-Politiker in Berlin und kündigte einen entsprechenden Vorstoß noch in diesem Jahr an. Derzeit sind Hitzeschutz und ähnliche Themen fast ausschließlich Ländersache. Der Bund kann sich daran nur sehr eingeschränkt beteiligen. Für eine Grundgesetzänderung sind 2/3 Mehrheiten in Bundestag und Bundesrat nötig. Das waren die Nachrichten. Das Wetter in Deutschland. In der kommenden Nacht ist es überall trocken, bei Tiefstwerten von 18 Grad bis 8 Grad. Morgen sonnig und trocken, 27 Grad in der Uckermark und bis 37 Grad am Oberrhein. An der Ostsee etwas kühler. Am Freitag heiter, später im Westen leichte Schauer und Gewitter, 27 bis 39 Grad. Und am Samstag nochmals viel Sonne, von Westen her Schauer und Gewitter. Die Temperaturen liegen dann bei 21 bis 38 Grad. Die Zeit, es ist 23.03 Uhr.
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4: Zunächst mit der Entwarnung für die B9 Ludwigshafen-Mainz. Kein Falschfahrer mehr zwischen B44 Rheingönheimer Kreuz und der A650 Oggersheimer Kreuz. Und so sieht's auf den übrigen Straßen aus. A1 Lübeck-Hamburg, auf der Norderelbbrücke immer noch 2 Kilometer Stau wegen eines Schwertransportes. A1 jetzt Bremen Richtung Osnabrück, zwischen Dreieck Stur und Wildeshausen West eine Sperrung wegen Reinigungsarbeiten. A5 Frankfurt Richtung Kassel, zwischen Reiskirchener Dreieck und Grünberg 3 Kilometer Stau nach einem Unfall. Die A7 Fulda Richtung Kassel ist zwischen Bad Hersfeld West und Homberg nach einem LKW-Brand noch bis 6 Uhr früh gesperrt. Dadurch immer noch etwa 6 Kilometer Stau. Die Umleitung führt über die U35. Die A15 Breslau Richtung Dreieck Spreewald ist zwischen Cottbus Süd und Fettschau gesperrt. Hier brennt ein LKW. Die A62, hier ist mir gerade verrutscht. Wo ist sie denn? Da unten. Die A62 Landstuhl Richtung Nonnweiler ist in Höhe Nofelden-Türkismühle wegen Bergungsarbeiten gesperrt. Und die A96 Lindau Richtung München ist im Kreuz Memmingen nach wie vor gesperrt. Die Sperrung sollte gleich aufgehoben werden.
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4: Von NDR Info in Hamburg mit Tom Westerholt am Mikrofon. Schönen guten Abend. Der Flughafen Leipzig-Halle, der ist zuletzt ja offenbar nur sehr knapp einer Katastrophe entkommen. Und nach diesem Zwischenfall dort mit einer Sprengstoffdrohne gibt es noch immer viele offene Fragen. Eine ist, wie konnte die entsprechende Drohne überhaupt so weit kommen? Klar ist, die Flughäfen in Deutschland sollen mit Abwehrtechnik gegen gefährliche Drohnen ausgestattet werden. Und auch an anderer Stelle will die Bundesregierung nachsteuern. Stefan Stuchlik berichtet.
5: Angesichts der wachsenden hybriden Bedrohung Deutschlands sollen die Nachrichtendienste deutlich mehr Befugnisse erhalten. Viele praktische Fragen, etwa bei der Abwehr von Drohnenangriffen, sind damit aber nicht gelöst. Denn Deutschland hat im Vergleich mit anderen europäischen Ländern das Problem mit Kleindrohnen spät erkannt. Die meiste Abwehrtechnik ist gerade einmal bestellt. Die Lieferungen der Abwehrsysteme dauert in manchen Fällen noch Jahre. Wenn man sich andere europäische Länder ansieht, erkennt man weiteren Nachholbedarf, etwa bei der Erkennung der Gefahren. Frankreich hat vor den Olympischen Spielen 2024 in Paris ein zusammenhängendes Luftlagebild eingeführt, das überall im Land in Echtzeit autorisierte Drohnen von nicht autorisierten unterscheiden kann. Deutschland debattiert im Moment noch über so ein System. Und Großbritannien etwa hat eine sehr pragmatische Lösung für die Bekämpfung von Kleindrohnen gefunden. Prinzipiell ist die Kriminalpolizei dafür zuständig und so wurde sie auch ausgestattet. Ein großes Abstimmungsproblem wie in Deutschland, wo sich private Flughafenbetreiber, Landespolizei, Bundespolizei oder gar Bundeswehr absprechen müssen, existiert dort nicht mehr. Auch eine realitätsnahe Ausbildung für die Abwehr von Drohnen ist in Deutschland erst im Aufbau. Dieses Problem haben aber andere europäische Länder auch. Das größte Trainingscenter für Drohnenabwehr steht in Österreich. Bezeichnenderweise allerdings wird es nicht von staatlichen Stellen, sondern von einem Privatanbieter betrieben.
4: Deutschland hat also, wie gerade gehört, deutlich Nachholbedarf bei der Drohnenabwehr. Ralf Heinecke forscht genau dazu an der Bundeswehr-Universität in Hamburg. Er hat dort das sogenannte Falk-System entwickelt. Das soll private Drohnen an Flughäfen vom Himmel holen. Meine NDR-Kollegin Julia Meyer hat mit ihm gesprochen und ihn gefragt, wie genau funktioniert denn dieses System?
6: Ja, das System ist vor über 5 Jahren begann die Entwicklung, wurde vor 2 Jahren abgeschlossen. Das Projekt Falke war ein größeres Projekt. Da ging es um den gesamten Prozess am Flughafen, wenn eine Drohne im verbotenen Bereich auftaucht, wie dann praktisch der Flugverkehr runtergefahren wird und wenn notwendig die Drohne bekämpft wird und danach der Flugverkehr wieder hochgefahren wird. Und das Wichtigste ist einmal, Sie müssen detektieren, dass da eine Drohne ist. Und das Zweite ist, Sie brauchen eine Aktorik, um unabhängig von der Bauart der Drohne diese ja einzufangen. Und da wurde praktisch eine Abfangdrohne entwickelt mit einem Netzwerfer. Diese hat die Fähigkeit, völlig automatisiert eine Drohne, die ihr zugewiesen wurde, am Himmel zu verfolgen, in eine günstige Position zu kommen. Und wenn es ihr erlaubt ist, wird sie die dann abschießen. Abschießen heißt, sie wirft ein Netz drüber und in der Regel hängt dann die abgefangene Drohne unter dem Falken und kann dann zu einem sicheren Ort geflogen und abgelegt werden.
7: Und hätte dieses System einen Zwischenfall wie in Leipzig verhindert?
6: Also die genauen Umstände von Leipzig kenne ich nicht. Es kommt jetzt darauf an, ein solches System muss eingebunden werden in Detektionssysteme. Da müssen vielfältige Sensoren drin sein. Sie wissen ja nicht, wie die Drohne, die feindliche Drohne gesteuert wird. Wird sie über eine normale Funkverbindung gesteuert? Wird sie übers zum Beispiel Mobilfunktelefon gesteuert oder wird sie überhaupt nicht gesteuert? Ist praktisch die Flugroute vorher einprogrammiert? Das müssen Sie alles wissen, um sie detektieren zu können. Und dann können Sie Aktorik einsetzen. Also wenn genügend Sensoren da gewesen wäre, hätte wahrscheinlich eine Abfangdrohne es geschafft, diese Drohne einzufangen. Mit 100% wäre es auch nicht gegangen. Also das ist klar, solche Dinge, wenn sie vollautomatisiert passieren, haben eine Zuverlässigkeit, die nicht bei 100% liegt.
7: Aber das klingt nach einem ganz schön komplexen Unterfangen.
6: Ja, ist es. Also Sie haben auf so einer Abfangdrohne sehr viele Sensoren bis hin zu einem eigenen fliegenden Radar, um letztendlich die andere Drohne, ich sag's mal flapsig, immer im Auge zu behalten, zu gucken, wie reagiert sie, und dann müssen Sie ihr Handeln darauf abstimmen, um in eine günstige Position zu kommen. Dabei muss immer der Kontakt zu zum Boden gehalten werden. Es ist immer ein Mensch in the loop, der die Endkontrolle hat. Gefährden wir jetzt gerade irgendwas viel Größeres als das, was wir schützen wollen? Das ist praktisch ein Einsatzleiter. Am Flughafen wäre das meistens jemand von der Bundespolizei. Und deswegen, wenn er sagt, Erlaubnis zum Abschuss erteilt, dann arbeitet die Drohne erst weiter. Wenn der die Erlaubnis nicht gibt, bleibt die Drohne in einem Sicherheitsabstand hinter der anderen Drohne.
7: Wo kommt denn dieses Falksystem bisher zum Einsatz?
6: Also unser Innenminister hat ja mehrere von den Drohnen gekauft. Das heißt, die Bundespolizei hat einige, die Bundeswehr hat einige Landespolizeien haben die. Und wo die stationiert sind, an welchen Flughäfen, das kann ich Ihnen nicht sagen, das weiß ich nicht.
7: Jetzt ist es ja auch so, dass sich diese Drohnen auch ziemlich schnell weiterentwickeln. Die werden kleiner, die werden schneller. Wie schwierig macht das denn auch die Abwehr?
6: Nee, es ist wirklich schwieriger, eine Abwehr zu organisieren, als einen Angriff zu organisieren. Das ist das Problem an dem Ganzen. Wenn Drohnen klein und agil sind, dann sind sie schwer einzufangen. Aber dann können sie auch keine Lasten transportieren. Das heißt, sie können dann ausspähen oder andere Dinge machen, aber die bringen keine Wirkmittel irgendwie zum Einsatz. Und sie müssen auch gucken, wie sie gesteuert wird. Wenn die agil sind, dann brauchen sie eine Steuerung mit einer kurzen Latenzzeit. Das heißt, das Bild, was der Pilot, der die Drohne steuert, sieht, muss sehr aktuell sein. Wenn da ein paar hundert Millisekunden dazwischen sind, dann kann er sie nicht mehr gut steuern. Und dann kann er auch nicht sehr agil fliegen. Und dann ist er langsamer und dann können sie ihn wiederum mit einer Abfangdrohne abfangen.
7: Jetzt haben Sie schon gesagt, es ist ein Zusammenspiel von verschiedenen Techniken an den Flughäfen auch nötig, auch damit das Falksystem zum Einsatz kommen kann. Was braucht es denn an den deutschen Flughäfen da noch zusätzlich?
6: Ja, wobei ich jetzt nicht der Fachmann bin, was alles schon installiert ist, aber Sie müssen etablierte Techniken wie Radar, wie optische Sensoren kombinieren, einsetzen, um Detektion auch zu verifizieren und zu klassifizieren. Sie müssen aber auch Techniken einsetzen, die versuchen, die Kommunikation zwischen Drohnen und Pilot, wenn sie denn da ist, zu detektieren, weil da haben sie meistens größere Reichweiten. Da gibt es Systeme am Markt. Es ist aber auch notwendig, da weiterzuarbeiten. Wir hier an der Helmut-Schmidt-Universität, am Lehrstuhl für elektrische Messtechnik, wir haben verschiedene Detektionssysteme und erweitern die einmal auf normalen Funkfrequenzen. Aber was wir auch machen ist, im Mobilfunknetz nach Drohnenkommunikation zu suchen. Wir haben dazu ein eigenes Netz hier an der Universität und können praktisch die Kommunikation, egal ob offen oder verschlüsselt, detektieren. Da arbeiten wir dran.
4: Das sagt Ralf Heinecke von der Bundeswehr-Universität in Hamburg. Von einer katastrophalen Marktlage sprechen Branchenvertreter. Die Schweinepreise sind sehr niedrig und das setzt die deutschen Landwirte unter Druck. Bundesland

0: Viele nicht das decken, was sie für die Produktion ausgeben. Sie zahlen also drauf. Dramatisch ist das auch, weil gerade Sommer und damit Grillsaison ist. Eine Zeit, in der mehr Schweinefleisch gekauft wird. Das kurbelt die Preise eigentlich an. Und dass zu so einer Zeit die Preise so im Keller sind, das ist sehr ungewöhnlich. Das hat viel mit dem Weltmarkt zu tun. China zum Beispiel hat früher Schweinefleisch aus Deutschland und aus der EU abgenommen. Jetzt produzieren die Chinesen sehr viel mehr Schweinefleisch selbst. Auch andere Länder produzieren mehr und werfen das auf den Weltmarkt. Und auch Spanien hat viel für den Weltmarkt produziert. Da ist jetzt die afrikanische Schweinepest ins Land gekommen, wie in Deutschland schon vor ein paar Jahren. Und die Spanier können jetzt in zahlreiche Länder nicht mehr exportieren. Durch all das bleibt sehr viel mehr Schweinefleisch in der EU und das sorgt hier für einen mächtigen Preisdruck.
1: Und wir schauen auf die Uhr, 23.15 Uhr.
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1: Ja, Sie haben das sicherlich auch bei uns in den Nachrichten gehört. Verfassungsschutz und Bundesnachrichtendienst BND sollen angesichts der wachsenden hybriden Bedrohung Deutschlands deutlich mehr Befugnisse erhalten. Eine umfassende Reform wurde heute vom Bundeskabinett dazu beschlossen. Effi Seibert berichtet.
3: Für den Bundesinnenminister ist es eine historische Reform.
4: Wir starten eine neue Zeitrechnung für die Nachrichtendienste. Wir entwickeln unsere Nachrichtendienste hin zu echten Geheimdiensten.
3: Tatsächlich verändert diese Reform das Wesen der deutschen Geheimdienste. Bisher durften sie überwiegend beobachten und analysieren. Nun sollen sie selbst aktiv werden können, im Inland wie im Ausland. Sie sollen auch zurückschlagen können, wenn das Land zum Beispiel von ausländischen Mächten per Cyberattacke oder Drohnen angegriffen wird. Gleichzeitig dürfen sie abgehörte Nachrichten und Daten länger speichern. Für Innenminister Dobrindt dient all das dazu, den Schutzauftrag des Staates zu verbessern und ihn an den neuen Bedrohungen anzupassen. Kanzleramtsministerin Nina Warken, die für den Auslandsgeheimdienst BND zuständig ist, sagte:
5: Wir sind einfach zu sehr davon abhängig, dass uns die Nachrichtendienste anderer Länder unterstützen. Unser Anspruch ist es und muss es sein, unsere Nachrichtendienste zu stärken, damit deren Fähigkeiten nicht mehr weiter hinter denen anderer europäischer Partner zurückstehen.
3: Sie erklärte, die Maßnahmen der Dienste würden trotz mehr Befugnissen ausreichend kontrolliert durch den unabhängigen Kontrollrat und durch das Parlament. Sie sagte, mit dieser lückenlosen Kontrolle aus einer Hand solle das Vertrauen in die Dienste gestärkt werden. Genau das ist aber die Kritik an der Reform. Die Opposition bemängelt, dass der Verfassungsschutz künftig zu stark in die Persönlichkeitsrechte einzelner Bürgerinnen und Bürger eingreifen kann, dass die Kontrolle nicht ausreicht und dass die Trennung zwischen Polizei und Geheimdiensten, die nach der Nazizeit in Deutschland eingeführt wurde, aufgehoben wird.
1: Berichtet Effi Seibert. Durch Hitze und Trockenheit bei uns sind ja viele Flusspegel gerade auf historisch niedrigem Niveau. Und über die Auswirkungen haben wir schon viel berichtet. Da fällt an einigen Orten der Fährverkehr aus, aber vor allem die Binnenschifffahrt ist arg ausgebremst. In einigen Bundesländern ist deshalb schon das Sonntagsfahrverbot für Lkw gelockert worden. Heißt, alle Güter, die sonst über Flüsse transportiert worden wären, dürfen jetzt auch in Berlin und Brandenburg am Sonntag per Lkw transportiert werden. Über weitere Maßnahmen haben heute die Verkehrsminister der Länder mit Bundesverkehrsminister Bilger gesprochen. Aber auch der Umweltminister beschäftigt sich mit der aktuellen Lage, wie Katrin Aue berichtet.
6: Auch heute wieder Hitze in Teilen Deutschlands, mehrere Waldbrände. Die großen Flüsse trocknen immer weiter aus. Oder in den Worten des Bundesumweltministers:
7: Es ist keine Fiktion mehr, es ist keine Drohung mehr, sondern es ist real erlebbar.
6: Carsten Schneider meint die Folgen des menschengemachten Klimawandels. Aber was dagegen tun? Als eine Idee erneuert der SPD-Politiker eine Forderung, die in den vergangenen Tagen mehrfach kam. Für Hitzeschutz sollen künftig nicht nur die Länder und Kommunen zuständig sein, sondern auch der Bund. Das ist nämlich bislang nicht der Fall.
7: Wir sind in vielerlei Punkten die Hände gebunden. Ich kann Klimaschutzmaßnahmen oder Klimaanpassungsmaßnahmen wie Finanzierung von Klimaanlagen, Verschattung etc. nur unter sehr schweren Bedingungen möglich machen.
6: Damit auch der Bund sich an solchen Maßnahmen beteiligen kann, muss das Grundgesetz geändert werden. Klimaanpassung muss zur sogenannten Gemeinschaftsaufgabe erklärt werden. Für die kommenden Monate kündigt Schneider einen konkreten Vorschlag dafür an. Im Bundestag braucht er eine Zweidrittelmehrheit. Die Grünen wären schon mal dabei, signalisiert Parteichef Felix Banatschak. Er argumentiert auch mit der Finanznot der Kommunen, die derzeit dafür sorge, dass Hitzeschutz oft weit unten auf der Prioritätenliste steht.
8: Klimaschutz und Klimaanpassung sind sogenannte freiwillige Aufgaben.

0: Das sind Aufgaben, die runterfallen können und im Zweifel auch runterfallen werden, wenn nicht Bund und Länder entsprechend verlässlich finanzieren.
1: Zustimmung für eine Grundgesetzänderung kommt mittlerweile auch von diversen Organisationen, vom Deutschen Städtetag bis zum Sozialverband VDK. Während Umweltminister Schneider in Berlin für seine Idee wirbt, kümmert sich Verkehrsminister Steffen Bilger, CDU, um das Niedrigwasser, vor allem an Rhein und Donau, das in Wirtschaft und Politik längst die Alarmglocken läuten lässt. Bilger schaltet sich mit den Länderverkehrsministern zusammen. Es ist ein Austausch über die Maßnahmen, die schon beschlossen sind, etwa die Aussetzung des Lkw-Fahrverbots an Sonntagen in immer mehr Bundesländern, und über Maßnahmen, die noch getroffen werden könnten. Da geht es um Schiffe, die auch mit niedrigerem Wasser klarkommen, um bessere Ablade- und Umschlagsmöglichkeiten an Binnenhäfen und auch ein weiteres Ausbaggern der Flüsse sei denkbar, sagt Bilger dem Sender NTV.
2: Wir können damit umgehen. Das nennt man dann Klimaanpassung. Und dazu gehört für mich dann auch an einigen Stellen ein Ausbau der Wasserstraße. Aber auf den ökologischen Ausgleich werden wir sehr achten.
1: Beim Stichwort Ausbau der Flüsse klingt Umweltminister Schneider allerdings sehr viel zurückhaltender.
3: Kurzfristig können Sie da nicht viel machen, weil es fehlt das Wasser. Und die reine Fahrrinnenvertiefung, singulär oder solitär, führt auch noch zu tieferer Fahrrinne, aber nicht mehr Wasser.
1: Es brauche einen ganzheitlichen Ansatz. Die Flüsse müssten renaturiert werden. Insgesamt müsse sehr viel sparsamer mit Wasser umgegangen werden. Auch Umweltverbände sehen im Ausbaggern von Flüssen eher ein Herumdoktern an Symptomen. Der NABU etwa fordert stattdessen, Auenlandschaften wiederherzustellen und Moore und andere natürliche Wasserspeicher zu schützen.
4: Berichtet Katrin Aue. Heute Abend, so zwischen 19 und 21 Uhr, je nachdem, wo Sie da gerade waren, da ist etwas passiert. Etwas, worauf wir Menschen überhaupt keinen Einfluss haben, das einzig und allein mit der Himmelskörperanordnung in unserem Sonnensystem zu tun hat und das trotzdem für viele eine absolute Sensation ist. Wir hatten eine Sonnenfinsternis in Europa, im höchsten Norden und in Teilen Spaniens sogar eine totale. Bei uns in Deutschland immerhin eine partielle. Teilweise hat der Mond die Sonne bei uns bis zu knapp 90% abgedeckt. An vielen Orten unseres Kontinents sind die Menschen raus mit Schutzbrillen, um zu sehen, wie es trotz Sonnenschein plötzlich dunkel wird, auch in Deutschland. Einer der Hotspots war aber, wie gesagt, Spanien. Und da war unser Korrespondent Christian Sachsinger mit dabei, auf einem ganz besonderen Hügel. Ich habe vorhin mit ihm gesprochen und ihn gefragt, wo das war und warum er denn genau da drauf geklettert ist.
5: Also wir sind hier in Kastilien-La Mancha, in einem Dorf, das sich Orea nennt. Das ist etwa 200 Kilometer östlich von Madrid. Die Fahrt hat sich tatsächlich gelohnt, und zwar allein schon deshalb, weil hier einfach ein sehr dünn besiedeltes Gebiet ist und man mit relativ wenigen Menschenansammlungen zu kämpfen hat. Und wir sind auf diesen Hügel hochgestiegen, um von dort aus einfach den freien Blick nach Westen zu haben. Und man muss wissen, also diese Sonnenfinsternis hat ja fast zum Sonnenuntergang stattgefunden. Das heißt, also selbst wenn ein kleiner Hügel oder eine kleine Erhebung im Westen von dem Sichtpunkt aus gewesen wäre, dann hätte man nichts gesehen. Wir aber haben auf diesem Hügel alles gesehen.
4: Herr Sachsinger, bei uns in Deutschland blieb immer halt mindestens so eine Sonnensichel übrig. Bei Ihnen war sie tatsächlich ganz weg. Was haben denn die Menschen gesagt, mit denen Sie die Sonnenfinsternis da angeguckt haben? Also was macht denn so die Faszination eines solchen Naturereignisses aus?
5: Also wir haben hier um uns herum Menschen gehabt, die fasziniert waren. Man kann es nicht anders sagen. Also es ist einfach eine Situation, die man sonst nicht kennt. Der Mond schiebt sich vor die Sonne und plötzlich ist dunkel und die Laternen gehen an. Und was das Allertollste ist, ist einfach dann die Corona, also der Ring um die Sonne herum, der noch durchscheint. Das ist aber nicht wirklich die Sonne, sondern das ist eine indirekte Spiegelung. Und diese Corona, die macht einfach ein Licht und eine Sensation und einen Eindruck, den man sonst wahrscheinlich in seinem Leben nie zu sehen bekommt.
4: Was haben die Menschen gesagt? Wie war die Stimmung da oben in dem Moment, als es passiert ist, wenn es dann dunkel wird für diesen Moment, bevor es dann langsam wieder hell wird?
5: Also man hört natürlich rundherum Jubelschreie, man guckt in Gesichter, die vollkommen erstaunt sind. Man darf ja auch nur kurz vorher zu diesem Zeitpunkt die Brille runternehmen, die Schutzbrille. 1,5 Minuten hatten wir die Totalität, diese Brille nur lässt. Und einfach dieser Moment, wenn man es runternimmt, das ist ein kleiner Schock im Prinzip. Und andere Leute um mich herum, die haben es einfach im Stillen genossen. Und irgendwann habe ich mich auch mal zu meinem Nachbarn umgedreht und der hat dann Tränen in den Augen gehabt und konnte es einfach nicht fassen, was er da jetzt gerade erlebt hat. Also wirklich sehr bewegende Momente.
4: Eindrücke von der totalen Sonnenfinsternis in Spanien waren das von unserem Korrespondenten Christian Sachsinger.
6: Sport. Mit Stefanie Lavoie und einer goldenen und einer silbernen Medaille bei den Schwimm-Europameisterschaften in Paris. Senkrechtstarter Johannes Liebmann ist seiner Favoritenrolle über 800 Meter Freistil gerecht geworden. Der 19 Jahre junge Eckhard Förder, der für den SC Magdeburg startet, holte das erste Gold im Becken für Deutschland. Lars Becker hat zugeschaut.
7: Mit einer überragenden Leistung verbesserte er über 800 Meter Freistil seinen eigenen Europarekord und holte souverän Gold vor seinem Teamkollegen Sven Schwarz. Der wäre im zweiten Rang auf den letzten Metern den Ungarn Sarkany nieder. Angelina Köhler belegte im Finale über 50 Meter Schmetterling einen guten 6. Platz. Ihre Topstrecke 100 Meter kommt noch. Und 100 Meter Brust-Weltmeisterin Anna Elend wurde bei den kontinentalen Titelkämpfen mit unbefriedigender Zeit nur 7. Auch die 4x100 Meter Freistilstaffel der Frauen landete auf Rang 7. Stark erneut die Leistung von Linda Roth. Die 18-Jährige zog als 4. ins Finale über 200 Meter Freistil ein und verbesserte dabei ihre persönliche Bestzeit um mehr als eine Sekunde. Im Finale stehen auch Kai Winkler als Halbfinal-5. Über 100 Meter Schmetterling und Lukas Matzerath als 8. über 200 Meter Brust.
6: Es war ein Auftakt nach Maß in die Reitweltmeisterschaften in Aachen. Die Mannschaft um Rekordreiterin Isabel Wehrt holte sich den Titel in der Dressur. Jörg Tegelhütter war dabei.
8: Erst stark vorgelegt, dann die Führung sicher ausgebaut, später kräftig draufgesattelt und am Ende das erhoffte Gold geholt. So liest sich die Erfolgsgeschichte der deutschen Dressur-Equipe in Kurzform. Schlussreiterin Isabel Wehrt war es mit ihrer Stute Wendy vorbehalten, den Titel unter Dach und Fach des Aachener Stadions zu reiten. Knapp 80% hatte das Paar am Ende auf der Habenseite. Allerdings nach einigen überraschenden Wacklern, vor allem bei den Wechseln. So war der WM-Sieg noch mehr das Ergebnis einer geschlossenen Mannschaftsleistung. Denn am zweiten Tag hatte zuerst Katharina Hemmer mit über 79% und ihrer vielleicht besten Grand Prix-Leistung auf ihrem Fuchshengst Denois die Weichen gestellt. Und an Tag 1 hatten auch Raphael Netz und Frederik Wandres überzeugt und das deutsche Quartett in Führung gebracht. Die Konkurrenz war am Ende vor knapp 8000 Zuschauern doch chancenlos. Silber holte Großbritannien, Bronze ging an Dänemark.
6: Keine Medaillen gab es für Team D am dritten Wettkampftag der Leichtathletik-Europameisterschaften, aber die 10 Kämpfer sind ins Wettkampfgeschehen eingestiegen. Irina Gneb, wie lief der erste Wettkampftag aus deutscher Sicht?
9: Glänzend und das gleich in doppelter Hinsicht, denn sowohl Leo Neugebauer als auch Niklas Kaul mischen im Medaillenrennen voll mit. Nach 5 Disziplinen führt Weltmeister Neugebauer in der Gesamtwertung. Er überzeugte vor allem am Morgen im Weitsprung und beim Kugelstoßen und ist der große Titelfavorit. Zur Gefahr könnte Kaul werden, der einen starken ersten Wettkampftag zeigte und auf Rang 6 steht. Seine Stärken liegen aber am zweiten Wettkampftag. Der dritte Deutsche, Youngster Amadeus Gräber, darf auf eine Top-10-Platzierung hoffen. Die 2 Finalentscheidungen mit deutscher Beteiligung brachten dem DEV-Team keine weiteren Medaillen. Hammerwerferin Aileen Kuhn wurde 10. Im Finale über 400 Meter wurde Jean-Paul Bredau-Guter 5.
6: Apropos Birmingham. Während Europas Leichtathleten im Alexander Stadium um Medaillen kämpften, hat der örtliche Fußballverein Aston Villa in Salzburg das Finale des UEFA Supercups verloren. Und zwar mit 1:2 gegen Paris Saint-Germain. Und noch dies, die niederländische Fußballnationalmannschaft hat einen neuen Trainer. Xavi, der spanische Welt- und Europameister, ist neuer Bondscoach. Der 46-Jährige unterschrieb einen Vertrag bis zur WM 2030. Sein Debüt wird er am 24. September in der Nations League geben. Genau, gegen Deutschland mit Jürgen Klopp.
4: Und das war der Sport in der ARD-Infonacht mit Stefanie Lavoie.
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1: Um 23.30 Uhr mit Ronald Lessig. Millionen Menschen in Deutschland haben am Abend beobachtet, wie sich der Mond vor die Sonne geschoben hat. Der Höhepunkt der partiellen Sonnenfinsternis war kurz nach 20 Uhr. Da waren etwa 85-90% der Sonne verdeckt. Das heißt, es war nur eine schmale Sichel am Himmel zu sehen. Außerdem wurde es zwischen 19 und 21 Uhr deutlich dunkler. Viele Menschen versammelten sich in Planetarien oder im Freien auf Plätzen mit guter Sicht, wie zum Beispiel auf dem Brocken im Harz. Die Pressesprecherin des Weißen Hauses, Caroline Leavitt, gibt ihren Posten auf. Sie werde ihr Amt zum Ende des Monats niederlegen, um mehr Zeit mit ihrer Familie verbringen zu können, teilte US-Präsident Trump im Internet mit. Er verstehe und respektiere diese Entscheidung. Leavitt hatte im Mai ihr zweites Kind zur Welt gebracht. Sie war erst Mitte Juli aus der Babypause zurückgekehrt. Sie werde weiterhin eine seiner wichtigsten externen Beraterinnen sein, schrieb Trump. Die Bundesregierung hat eine Reform der deutschen Geheimdienste auf den Weg gebracht. Verfassungsschutz und Bundesnachrichtendienst sollen demnach mehr Befugnisse erhalten. Aus Berlin, Evi Seibert.
2: Tatsächlich verändert diese Reform das Wesen der deutschen Geheimdienste. Bisher durften sie überwiegend beobachten und analysieren. Nun sollen sie selbst aktiv werden können, im Inland wie im Ausland. Sie sollen auch zurückschlagen können, wenn das Land zum Beispiel von ausländischen Mächten per Cyberattacke oder Drohnen angegriffen wird. Gleichzeitig dürfen sie abgehörte Nachrichten und Daten länger speichern. Für Innenminister Dobrindt dient all das dazu, den Schutzauftrag des Staates zu verbessern und ihn an die neuen Bedrohungen anzupassen.
1: Die Verkehrsminister von Bund und Ländern haben heute erneut über die aktuellen Probleme in der Binnenschifffahrt beraten. Wegen der niedrigen Pegelstände der wichtigen Wasserstraßen in Deutschland können viele Gütertransporte per Schiff aktuell nicht stattfinden. Aus Berlin, Uwe Berndt.
3: Die Deutsche Bahn hat nach dpa-Informationen bei dem Treffen zugesagt, kurzfristig 400 Güterwaggons bereitzustellen, um die Transportprobleme auf den Wasserstraßen zu mildern. Ein einziger Güterzug könne wegen seiner höheren Geschwindigkeit bis zu 10 Binnenschiffe ersetzen. Kurzfristig könne man mit Güterzügen bis zu 100 Schiffstransporte ausgleichen. Bundesverkehrsminister Steffen Bilger warb bei der Schaltkonferenz für einen weiteren Ausbau der Fahrrinnen. So könnten die Wasserstraßen leistungsfähiger werden. Gleichzeitig sollen die Schiffe fit gemacht werden für Zeiten mit wenig Wasser.
1: Das Wetter in Deutschland. In der Nacht trocken bei 18 bis 8 Grad. Morgen sonnig bei 27 Grad in der Uckermark und bis 37 Grad am Oberrhein. An der Ostsee etwas kühler. Am Freitag heiter, später im Westen leichte Schauer und Gewitter, 27 bis 39 Grad. Am Samstag nochmal viel Sonne, von Westen her Schauer und Gewitter, 21 bis 38 Grad. Das waren die Nachrichten.
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4: Wir schauen auf die Straßen und los geht's auf der A1 Lübeck-Hamburg. Auf der Norderelbbrücke nach wie vor 2 Kilometer Stau wegen eines Schwertransportes. Jetzt die A1 Bremen Richtung Osnabrück. Die ist zwischen Dreieck Stur und Wildeshausen Nord wegen Reinigungsarbeiten gesperrt. Die A7 Fulda Richtung Kassel ist zwischen Bad Hersfeld West und Homberg nach einem LKW-Brand noch bis ca. 6 Uhr gesperrt. Dadurch aktuell 4 Kilometer Stau. Es gibt eine Umleitung, sie führt über die U35. Die A15 Breslau Richtung Dreieck Spreewald ist zwischen Cottbus Süd und Fetschau wegen eines brennenden LKW immer noch gesperrt. Und die A62 Landstuhl Richtung Nonnweiler ist in Höhe Nofelden-Türkismühle wegen Bergungsarbeiten gesperrt. Wo immer Sie unterwegs sind, wünschen wir Ihnen eine gute und sichere Fahrt.
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4: Mit Tom Westerholt am Mikrofon, ich grüße Sie. Die Zahl der bestätigten Ebola-Fälle in der Demokratischen Republik Kongo nimmt weiter täglich zu. Stand jetzt sind knapp 4.500 Menschen erkrankt. Die Weltgesundheitsorganisation WHO forderte an ihrem Sitz in Genf sowohl eine Ausweitung der Behandlungsmöglichkeiten als auch der Finanzierung. Aus Genf berichtet Thomas Wagner.
5: Es gibt auch die gute Nachricht. Sylvie Briand, wissenschaftliche Leiterin der Weltgesundheitsorganisation WHO.
6: So far we have not seen any mutation on this virus.
5: Man habe bislang noch keine gefährliche Mutation des Ebola-Virus festgestellt. Aber es gibt eben auch die schlechte Nachricht. WHO-Chef Tedros.
7: 4,449 confirmed cases have been reported.
5: Mittlerweile, sagt Tedros, seien 4.449 Fälle bestätigt worden, darunter 2.061 mit tödlichem Ausgang. Am schlimmsten habe es die Provinz Ituri getroffen. Doch die Eindämmung der Ebola-Seuche gestalte sich wie der berühmte Kampf gegen Windmühlenflügel. Es fehle oft am nötigsten.
7: We're also tripling treatment capacity. With a goal of 3000 beds with
5: Wir sind derzeit dabei, die Behandlungskapazitäten zu verdreifachen auf rund 3000 Betten, so WHO-Chef Tedros. Die rasche Ausbildung von medizinischem Betreuungspersonal laufe auf Hochtouren. Noch habe man aber viel zu wenig medizinische Betreuerinnen und Betreuer.
7: For the first time, two vaccines specifically designed against Bundibugyo virus.
5: Und zum ersten Mal sind zwei Impfstoffe erfolgreich in der sogenannten Stufe 1 Phase am Menschen getestet worden.
7: Safety trials in humans.
5: Allerdings erst im September könne man realistischerweise damit rechnen, dass die Impfstoffe auch tatsächlich flächendeckend eingesetzt werden können. Außerdem, von den 580 Millionen Dollar, die aus einem Soforthilfeprogramm zugesagt waren, seien erst 264 Millionen Dollar überwiesen worden. Man benötige das Geld zur Eindämmung von Ebola aber pünktlich, um der Seuche nachhaltig Einhalt gebieten zu können. Sylvie Briand, wissenschaftliche Leiterin der WHO, bringt es auf den Punkt.
6: The fact that the outbreak is ongoing and so far we haven't had the
5: Die Seuche breitet sich weiter aus und wir haben viel zu wenig Ressourcen, um dieser Ausbreitung wirklich nachhaltig etwas entgegenzuhalten.
6: Enough resources and enough capacities to really contain the spread.
4: Berichtet Thomas Wagner.
0: Wirtschaft.
4: In der EU gilt eine neue Verpackungsverordnung. Sie soll endlich einen EU-weit einheitlichen Rechtsrahmen schaffen für Verpackungen und Verpackungsmüll. Was sich dadurch für das Recycling von Altpapier konkret ändern könnte und welche Probleme es da gibt, dem ist Margarete Holzreiter nachgegangen.
8: Als fest verpresste Würfel wird Altpapier aus der Region in die Papierfabrik Palm im baden-württembergischen Aalen angeliefert. Bündel für Bündel, bis zu 15.000 Tonnen jede Woche. Das Ziel, aus altem Papier wieder möglichst viel Neues produzieren. Bei Papierfasern funktioniert das mit dem Recycling eigentlich super. Kartons, Pappverpackungen und Co. werden in einem riesigen Bottich mit heißem Wasser eingeweicht, damit sich die Fasern lösen und zu Brei werden. Was kein Altpapier ist, wird aussortiert und am Ende entsteht aus der braunen Fasermasse neues Wellpappen-Rohpapier. Doch in den letzten Jahren standen Recycler vor einem wachsenden Problem, sogenannten Papierverbundverpackungen, die Papier mit anderen Materialien kombinieren. Gerade wenn in solchen Verpackungen feuchte oder fettige Lebensmittel verpackt werden sollen, sind sie oft beidseitig mit Kunststoff beschichtet. Dann sind sie eigentlich kein Fall für die Papierfabrik, auch weil sie sich im heißen Wasser gar nicht richtig auflösen, erklärt Thomas Greiten-Ewert, Leiter der Rohstoffbeschaffung in der Papierfabrik Palm.
9: Alles das, was an Kunststoffen oder an Komponenten eingetragen wird, wo wir die Faser nicht zugänglich machen können, landet in letzter Konsequenz im sogenannten Reject und wird entsorgt.
8: Also verbrannt. Schlecht fürs Klima, besonders wenn man die Rohstoffe eigentlich noch hätte nutzen können, wenn sie in der richtigen Tonne gelandet wären. Dass es mit der richtigen Entsorgung von Verbundverpackungen kompliziert ist, zeigt auch eine Studie, die der Papieringenieur Dr. Arne Krolle im Auftrag des NABU durchgeführt hat. Ein Ergebnis dieser Studie? Nur weil eine Verpackung überwiegend aus Papier besteht, heißt das nicht, dass sie über die Papiertonne am besten recycelt werden kann.
10: Wichtig wäre jetzt, dass mit der eindeutigen europäischen Kennzeichnung der Verpackung es für den Verbraucher einfach ist, es richtig zu entsorgen, damit wir die optimale Recyclingmöglichkeit haben.
8: So Papieringenieur Arne Krolle. Die EU-Verpackungsverordnung sieht vor, dass ab Mitte 2028 auf jeder Verpackung draufsteht, in welche Tonne sie gehört. Und auch, dass jede Verpackung in Zukunft wirklich recycelbar ist. Erstmal zu 70%, dann wird es stufenweise strenger.
10: Zum ersten Mal ab 2030 können Verpackungen verboten werden. Wenn eine Verpackung nicht den Recyclingansprüchen genügt, dann wird die nicht mehr zugelassen.
8: Die Hoffnung aus Klima- und Umweltsicht? Dass wertvolle Rohstoffe, egal ob Papier oder Kunststoff, so in Zukunft noch besser im Recyclingkreislauf gehalten statt verbrannt werden können. Obwohl einer neuen Verordnung derzeit noch vieles unklar ist und sie für die Verpackungsbranche einen großen bürokratischen Aufwand bedeutet, sieht auch Thomas Greiten-Ewert von der Papierfabrik Palm Chancen in der neuen Regelung.
11: Unsere Hoffnung ist, dass wir auch zukünftig weiterhin mit dem Inhalt der blauen Tonne ein hochwertiges Recycling garantieren können.
8: Damit aus alten Kartons von heute die Recyclingpappe von morgen werden kann.
4: Und dann kommen wir von Verpackungsmüll zu wertvollen Inhalten. Seit Jahrzehnten begleitet sie viele Menschen und stirbt trotz immer neuer Erfindungen nie aus. Das Besondere, sagen ihre vielen, vielen Fans, ist ihr Sound. Ja, heute ist der Tag der Schallplatte. Unser Reporter Philipp Wegmann war für uns da mal stöbern.
12: So hört es sich an, wenn man im Plattenladen parallel sich durch die knapp 18.000 Platten sucht, egal ob neu oder gebraucht. Seit über 25 Jahren gibt es den Laden im belgischen Viertel in Köln. Marc Sommer ist einer der Gründer und von Anfang an mit dabei. Denn einen typischen Kunden, der Platten kauft, gibt es so eigentlich gar nicht mehr. Das Publikum ist sehr viel heterogener geworden, auch mit Blick auf die Geschlechter.
13: Als wir angefangen haben, war der Plattenladen eigentlich absolut männlich dominiert. Also sprich Männer im Ü40, Ü50-Bereich, die schon lange gesammelt haben etc. Frauen und auch eher jüngere Menschen waren, sagen wir mal, vor 10 Jahren auf jeden Fall deutlich in der Minderheit, Frauen sowieso. Und das hat sich verändert.
12: Die Liebe zu Schallplatten hat sich in all den Jahren nicht verändert, egal von wem. Während Kassetten so gut wie ausgestorben sind und CDs einen schweren Stand haben, trotzt die Schallplatte mit ihren knapp über 30 cm Durchmesser allen Neuheiten und bleibt konstant. Gründe dafür gibt es viele. Jonas kommt seit vielen Jahren in den Laden und sammelt Schallplatten, seit er 6 Jahre alt ist.
14: Für mich ist es einfach ein Kunstwerk, so eine Platte. Der Künstler, die Künstlerin hat sich was dabei gedacht, genau die Lieder in der Reihenfolge mit dem Cover rauszubringen und nicht anders. So, und dann hat man dieses schöne große Cover noch und der Klang ist einfach für mich besser als alles andere. Das ist vielleicht Gewohnheit, vielleicht kann man es auch physikalisch irgendwie begründen. Ist mir eigentlich egal, weil mir gefällt's.
12: Und Jonas ist dran geblieben. Eine Platte, die er in den 90ern für 25 D-Mark gekauft hat, wird heute mit 250 Euro gehandelt. Ob die Schallplatte auch weiterhin eine Zukunft hat? Marc hält naturgemäß der Platte die Treue.
13: Wenn ich mich jetzt festlegen würde, dann würde ich so sagen, wir sind eigentlich jetzt an so einem finalen Ergebnis der Entwicklung. Ja. Werden wir nicht sein, aber ist jetzt mal die These. Der haptische Tonträger, das wird die Schallplatte bleiben, die wird überleben, die wird die CD überleben. Es wird keinen neuen physischen Tonträger geben, weil da gibt es keinen Markt für. Und die Alternative wird nach wie vor das Streaming sein, was im Übrigen sich auch überhaupt nicht widerspricht. Also sehr viele Kundinnen von uns, die nutzen beide Formen. Ja.
12: Die Schallplatte, eine ewige Konstante? Zumindest gilt sicherlich auch mit einem Augenzwinkern in Zukunft noch der Spruch auf der Website des Plattenladens. Willkommen im Paralleluniversum.
4: Philipp Wegmann über den Tag der Schallplatte heute.
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4: Gewalt im besetzten Westjordanland sah zuletzt meist so aus. Israelische Siedler greifen palästinensische Ortschaften an oder übernehmen gewaltsam palästinensisches Land und vertreiben die Einheimischen dort. Jetzt gab es aber auch Auseinandersetzungen von israelischen Siedlern mit der eigenen Armee. Die wollte die Siedler von Gewalttaten abhalten. Das zeigt, die israelische Armee hat die Lage in Teilen des Westjordanlandes offenbar nicht mehr unter Kontrolle. Jan-Christoph Kitzler über die Lage vor Ort.
15: Israelische Menschenrechtsgruppen, die sich mit der Lage im besetzten Westjordanland beschäftigen, äußern immer wieder schwere Vorwürfe gegenüber der israelischen Armee. Ihre Soldaten stünden oft nur daneben, wenn Siedler Gewalt an Palästinensern verüben. Manchmal beteiligten sie sich sogar an der Gewalt, heißt es in vielen Berichten. Dieser Fall ist anders und zugleich zeigt er, dass die Situation im Westjordanland Israel als Besatzungsmacht immer mehr entgleitet. Die Siedler waren am letzten Sonntag nach Kusra gekommen, südwestlich von Nablus, und hatten einen neuen Außenposten errichtet, auf dem Gelände der Familie von Yusuf Abdul Karim Hassan. Wir sind 3 Haushalte, die belagert werden. Meine Frau und meine beiden Töchter, meine Eltern und meine Brüder sowie unser Nachbar und sein Sohn. Das Hauptproblem ist, dass die Straßen blockiert sind. Niemand darf hinein oder hinaus. Niemand kann Lebensmittel oder Wasser liefern. Niemand kann helfen. Und das ist das Schwierigste. Wir fühlen uns wie im Gefängnis. Seit Sonntag ist die Familie eingesperrt. Es gibt Videos, die die Siedler bei der Arbeit zeigen. Sie zerstören einen Zaun, werfen Steine auf die Straße, errichten eine Art Zelt. Gestern kam dann die israelische Armee, erklärte, die Gegend sei nun militärisches Sperrgebiet. Weitere Videos zeigen, wie Siedler mit Soldaten aneinander geraten. Heute war auch der oberkommandierende General für das Westjordanland vor Ort, um sich ein Bild der Lage zu machen. Dieser Besuch ist ungewöhnlich. Die Siedlergewalt an sich ist kein Einzelfall und hat wieder einmal den Sicherheitsrat der Vereinten Nationen beschäftigt. Dort sagte Ramiz Alakbarov vom Büro des UN-Sonderkoordinators für den Nahostfriedensprozess: Die Gewalt durch Siedler hat ein beispielloses Ausmaß erreicht. Bislang haben die UN in diesem Jahr mehr als 1430 Vorfälle unter Beteiligung israelischer Siedler dokumentiert, die zu Verletzten, Sachschäden oder zu beidem führten und von denen rund 260 palästinensische Ortschaften betroffen waren. Viele dieser Vorfälle ereigneten sich in Anwesenheit israelischer Sicherheitskräfte. Die Siedler operieren oft von sogenannten Außenposten. Nach Schätzungen von israelischen Nichtregierungsorganisationen wurden allein rund 230 bis 240 neue Außenposten gegründet, seit Benjamin Netanyahu mit seinen zum Teil rechtsextremen Koalitionspartnern regiert. Noch einmal Ramiz Alakbarov.
7: New outposts are established, often with state support.
15: Neue Außenposten werden oft mit staatlicher Unterstützung errichtet und können nachträglich genehmigt werden. Von diesen Außenposten aus haben Gewalt und Einschüchterung durch Siedler zur Vertreibung palästinensischer Gemeinschaften geführt. Die Ausbreitung landwirtschaftlicher Außenposten ist äußerst besorgniserregend. Mit einer geringen Zahl von Siedlern ermöglichen sie die Kontrolle über riesige Landflächen. Israelische Organisationen berichten, dass diese Außenposten inzwischen faktisch die Kontrolle von fast 20% des Westjordanlands ausüben.
7: Over close to 20% of the West Bank.
15: Auch vor dem Haus von Youssef Abdulkarim Hassan sollte so ein neuer Außenposten entstehen. Und doch ist unklar, ob die israelische Armee das verhindern wird. Soldaten sind in der Gegend im Einsatz, doch die Siedler kommen auch in den letzten Stunden immer wieder zurück. Youssef schickt ein Video. Zu sehen sind mehrere Siedler direkt vor dem Haus und keine israelischen Soldaten. Ich beobachte die Siedler vom Fenster aus. Sie sind an denselben Ort zurückgekehrt, an dem ihr Zelt stand. Die Armee ist abgezogen, doch sie strömen weiter herbei und ihre Zahl wächst. Ich würde sagen, es versammeln sich dort jetzt fast 70 bis 80 Siedler. Die israelische Armee erklärt auf Nachfrage, sie sei weiterhin im Einsatz, um die Familie zu schützen. In vielen anderen dokumentierten Fällen geschieht das nicht. Und wie engagiert die Armee wirklich ist und ob es in diesem Fall gelingt, ist offen.
4: Jan-Christoph Kitzler über die Situation im Westjordanland und von dort aus nach Peking. Die Volksrepublik China trauert um einen ihrer ehemaligen Regierungschefs. Im Alter von 97 Jahren ist der frühere Premier Zhu Rongji in der chinesischen Hauptstadt verstorben. Er war bekannt für wirtschaftliche Reformen während Chinas Öffnung und für Chinas Beitritt zur Welthandelsorganisation WTO. Von 1998 bis 2003 war er Chinas Premierminister, also der zweite Mann hinter dem Staatsoberhaupt. Ein Nachruf dazu jetzt von unserem langjährigen China-Korrespondenten Stefan Niemann.
16: Mut hat Zhu Rongji schon früh bewiesen. Chinas Ministerpräsident war ein bekennender Fan der Peking-Oper. Auftritte wie diese waren jedoch selten. Zhu mochte das Rampenlicht nie besonders. Doch spätestens ab März 1998 stand er im Zentrum des Interesses. Der Volkskongress wählte ihn zum Regierungschef. Staatspräsident Zhang hatte die kommunistische Führungsriege überzeugt, dass nur der energische Zhu Chinas lahmende Wirtschaft in Schwung bringen könne. Einen Reformer für die maroden Staatsbetriebe hatten sie sich geholt, doch der Westen erwartete auch politische Veränderungen, feierte Zhu schon als Chinas Gorbatschow. Doch am Machtmonopol der KP konnte und wollte der Hoffnungsträger nicht rütteln. Selbst die blutige Niederschlagung der Demokratiebewegung im Sommer 89 rechtfertigte Zhu mit den bekannten Phrasen und lehnte eine politische Neubewertung kategorisch ab. Im boomenden Shanghai hatte sich Zhu Rongji den Ruf eines pragmatischen Reformers erworben. Hier war er jahrelang Bürgermeister. Er galt als Mann mit Visionen, aber auch als knallharter Manager. Sein kompromissloser, mitunter rücksichtsloser Führungsstil war legendär. Das Volk liebte ihn, weil er faule und unfähige Bürokraten gleich dutzendweise feuerte, Schlamperei und Schlendrian geißelte. Sein Spitzname: der Boss. Die internationale Finanzwelt hatte Zhu im Sturm erobert. Sachkundig, kompetent und locker präsentierte sich der Ministerpräsident Bankern und Managern. Noch nie hatte jemand einen so hochrangigen Politiker aus China so natürlich erlebt. Spontane Fragen waren erlaubt, Zhu scherzte auf Englisch, eine Sensation. Viele erwarteten Wunder von diesem Mann, Doch allein die Reform der Wirtschaft war eine schier unlösbare Herkulesaufgabe. Zhu wusste das besser als jeder andere und gab sich Bescheid. Menschliche Größe und politisches Geschick bewies Zhu Rongji nach dem NATO-Bombardement der chinesischen Botschaft in Belgrad. Der Regierungschef stand wegen seiner Sympathien für Amerika plötzlich im Kreuzfeuer der Kritik. Dennoch gelang nur kurz darauf sogar Chinas Aufnahme in die Welthandelsorganisation WTO. Vielleicht Zhu Rongjis Meisterstück.
4: Ein Nachruf von Stefan Niemann.
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4: Es gibt Mütter und Töchter, die verstehen sich richtig gut, andere hadern sehr miteinander. Mit diesen schwierigen Mutter-Tochter-Beziehungen hat sich Regisseurin Jutta Brückner eingehend befasst. 1975 und 1980 drehte Brückner die ersten beiden Teile einer autobiografisch inspirierten Filmtrilogie zum Thema Mütter und Töchter. Den abschließenden dritten Teil konnte sie erst jetzt mit 85 Jahren realisieren. Im Spiegel meiner Mutter läuft ab morgen, Donnerstag, bei uns im Kino mit Corinna Harfouch und Hildegard Schmal in den Hauptrollen. Walli Müller hat den Film bereits gesehen.
18: Es könnte auch ein altes Spukschloss sein. So widerstrebend betritt Ursula das Haus ihrer Kindheit. Vor wenigen Tagen ist ihre Mutter gestorben im Pflegeheim. Nun herrscht eine ohrenbetäubende Stille in den Räumen. Aus dem Badezimmerspiegel aber starrt geradewegs die Mutter zurück, wie ein Geist, der sie heimsucht.
19: Da bist du ja, mein Kind. Wo warst du denn so lange?
18: Allein in diesem Haus wird die gestandene Archäologieprofessorin, gespielt von Corinna Harfouch, von Gefühlen überflutet. Von Trauer natürlich, aber auch unguten Negativen, die sie gar nicht haben möchte in dieser Situation. Erinnerungsflashbacks machen sichtbar, wie schwer der letzte Weg zusammen und auch schon der Umgang davor mit dieser dominanten Mutter war.
20: Du wirst unser Haus doch nicht verkaufen?
19: Nein.
20: Wir haben es extra für dich gebaut.
19: Ja, ich weiß.
20: Ich habe hart dafür gearbeitet. Du darfst das nicht verschleiern, das musst du mir versprechen.
21: Ich verspreche es dir, Mama.
20: Nicht so laut. Ich mag das nicht, wenn man mich anschreit. Ich möchte liebevoll behandelt werden.
21: Ich weiß, Mama.
18: Umgekehrt hat Ursula von ihrer Mutter wenig Zuwendung in Erinnerung. Immer nur Erwartungen, bei Nichterfüllung Liebesentzug und permanent das Einfordern von Dankbarkeit. Wenn sie in nächtlichen Albträumen von einem Sumpfboden verschlungen wird, ist das kein Bild für eine gesunde Mutter-Tochter-Beziehung.
19: Ich sehe meine Mutter überall. Ich stehe in der Dusche, meine Mutter reißt die Duschtür auf. Wir wissen, wo mein Testament liegt. Ich habe Angst in meiner eigenen Wohnung.
18: Um nicht auch das Publikum noch in diesem Mutter-Tochter-Sumpf versinken zu lassen, fügt Regisseurin Jutta Brückner dem Drama eine komische Note bei. Eine Assistentin taucht auf, von der man nicht weiß, ob sie echt oder eingebildet ist.
22: Ich bin die assistentische Aushilfe. Mein Name ist Melanie Splitter.
19: Wissen Sie, wie man eine Moorleiche säubert?
18: Die nassforschdirekte Mel, Vertreterin einer selbstsicheren jungen Frauengeneration, hilft Ursula nicht nur bei der Präparation dieses sensationellen archäologischen Fundes, sondern auch im Haus der Mutter beim Entrümpeln, emotional wie materiell.
19: Was mache ich denn mit diesen ganzen Sachen hier? Das hat meine Mutter alles von ihrer Mutter geerbt. Meine Großmutter ist aus Ostpreußen geflohen.
22: Und jetzt bist du auf der Flucht.
19: Ja?
22: Wovor fliehst du? Deine Mutter ist tot, Ursula.
18: Noch aber spürt sie die Umklammerung der Frau, die Mutterschaft auch generationsbedingt zum einzigen Lebensinhalt erkoren hatte.
19: Du bist ja eigentlich der Mittelpunkt von meiner Person. Du bist ja eigentlich mein einziger Besitz.
18: Töchter müssen sich, wenn sie wachsen wollen, auf andere Weise von der Mutter entfernen als Söhne, sagt Regisseurin Jutta Brückner, denn sie haben den gleichen Körper, sie kämpfen gegen die Spiegelbildlichkeit. Im Spiegel ihrer Mutter sieht die Filmprotagonistin auch die eigene Fratze. Genervtheit, wo Fürsorge nötig war, Liebe vergiftet durch Abscheu, Trauer vermischt mit Erleichterung. Corinna Harfouch muss diese paradoxen Gefühle nicht aussprechen, sie stehen ihr ins Gesicht geschrieben.
19: Früher glaubten Menschen, dass Spiegel Türen sind. Der sterbende Mensch trat durch sie in eine andere Welt. Aber auch die Toten konnten die Lebenden besuchen.
18: Neben Spiegel und Moorboden ist auch die lärmende Dauerbaustelle in der Archäologischen Fakultät ein bewusst symbolisches Bild, mit dem die versierte Filmemacherin Brückner die individuelle Geschichte auch in Bezug zum gesellschaftlichen Umbau setzt. Eine virtuos komponierte, vielschichtige Reflexion über Mütter, Töchter und Frauenbilder.
4: Im Spiegel meiner Mutter ab Donnerstag bei uns in den Kinos.
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4: Die Bundesregierung will BND und Verfassungsschutz mehr Befugnisse geben, um hybriden Bedrohungen aus dem Ausland besser entgegenstehen zu können. Die Nachrichtendienste sollen nicht nur beobachten, sondern aktiv werden dürfen, etwa indem sie Handys manipulieren oder Anlagen im Ausland unschädlich machen. Unsere Gastkommentatorin, die freie Journalistin Vera Weidenbach in Tel Aviv, meint, Deutschland müsse wehrhafter werden. Sie warnt aber vor den Risiken der geplanten Reform.
2: Die geplante Reform lässt einen mulmig werden. Denn sie kommt zu einer Zeit, in der nicht nur die äußeren Gefahren für Deutschland größer werden, sondern auch die inneren. Die historischen Gründe für die begrenzten Befugnisse von BND und Verfassungsschutz könnten schon nach der kommenden Bundestagswahl wieder gegenwärtige sein. Es ist nicht auszuschließen, dass eine AfD mit Regierungsgewalt die Geheimdienste für politische Zwecke und zur Verfolgung politischer Gegner missbrauchen würde. In Sachsen-Anhalt, wo schon in diesem Jahr eine AfD-Regierung Realität werden könnte, warnen Sicherheitsexperten bereits vor den Befugnissen und Zugängen zur deutschen Sicherheitsarchitektur, die die Partei bekommen könnte, deren Landesverband in Sachsen-Anhalt vom Verfassungsschutz als gesichert rechtsextrem eingestuft ist. Solange die gleichen CDU-Politiker, die jetzt den Nachrichtendiensten mehr Macht geben wollen, die Gefahr durch die AfD nicht ernst nehmen, solange sie die selbst gesteckte Abgrenzung zur AfD immer wieder verwischen, solange sie ein Verbot dieser Partei nicht vorantreiben, solange sollten sie vorsichtig sein, von den Menschen zu verlangen, ihren Nachrichtendiensten wieder Vertrauen zu schenken. Ja, Deutschland muss wehrhafter werden. Aber nicht nur nach außen. Erst wenn sich die Demokratie erfolgreich gegen die inneren Feinde gewehrt hat, sollte sie darüber nachdenken, bewährte Schutzfunktionen über Bord zu werfen.
4: Die Meinung unserer Gastautorin Vera Weidenbach. Die Frankfurter Allgemeine Zeitung hält mehr Befugnisse für die Nachrichtendienste für sinnvoll, wenn sie rechtsstaatlich kontrolliert werden.
18: Das Trennungsgebot, das nun von den Gegnern der umfangreichen Reform der Dienste permanent ins Feld geführt wird, ist im Angesicht neuer Bedrohungen längst aufgeweicht. Und es ist nicht in Stein gemeißelt. Entscheidend ist die Bindung aller staatlichen Organe an das Recht und deren rechtsstaatliche Kontrolle. Es wäre widersinnig, einen Informationsaustausch zwischen Nachrichtendiensten und Polizei aus historischen Gründen zu untersagen, wenn dadurch Bürger und ihre Rechte gefährdet würden.
4: Das Darmstädter Echo kommentiert hingegen, die historische Trennung von polizeilichen und geheimdienstlichen Aufgaben sollte weiter bestehen bleiben.
18: Die Mütter und Väter des Grundgesetzes haben aus gutem Grund eine strikte Trennung zwischen polizeilichen und geheimdienstlichen Aufgaben niedergeschrieben. Der Gestapo-Terror sollte sich niemals wiederholen. Fehlende Befugnisse für Verfassungsschutz und BND sind nicht die Hauptursache für deren Schwäche. Schlechte Ausrüstung, mangelnder Informationsfluss und Kompetenzwirrwarr spielen eine größere Rolle. All das kann man ändern, ohne das Fundament des Rechtsstaats mit dem Presslufthammer zu traktieren.
4: Efi Seibert, Korrespondentin in Berlin, geht der Frage nach, was passieren kann, wenn sich die Behörden irren.
3: Ich kann verstehen und ich wünsche es mir sogar, dass der Verfassungsschutz schneller eingreift, wenn in Deutschland ein Islamist zu Hause einen Anschlag plant. Aber ich habe auch schon erlebt, dass der Staat sich irrt und harmlose Bürger unter Extremismusverdacht stellt oder ihnen Berufskarrieren deswegen verweigert. Ich hoffe, dass im Parlament viele Politikerinnen und Politiker sich solche Gedanken machen und die Reform im Herbst so verändern, dass sie möglichst viel Sicherheit bietet. Für den Staat und vor dem Staat. Dass der Staat mich schützen kann, aber dass auch ich vor dem Staat beschützt werde.
4: Die Meinung von Berlin-Korrespondentin Efi Seibert. Der Spiegel findet die geplante Reform nach dem jüngsten Anschlagsversuch am Leipziger Flughafen richtig.
18: In einer solchen Lage braucht Deutschland starke Sicherheitsbehörden. Seit Jahren beäugen deutsche Beamte neidisch, was etwa Franzosen, Briten oder selbst kleinere Staaten ihren Diensten erlauben. Es ist dringend nötig, dass der BND hier endlich auf Augenhöhe handeln kann. Und doch birgt die Reform Gefahren.
4: Und das waren die Standpunkte. Zusammengestellt hat sie heute Betül Sarikaya.

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1: Um 0 Uhr mit Ronald Lessig. Unzählige Menschen haben am Abend in Deutschland und anderen Teilen Europas die Sonnenfinsternis verfolgt. Bei klarem Himmel war das Naturschauspiel gut zu sehen. Aus der Nachrichtenredaktion Thorsten Lange.
2: Um kurz nach 19 Uhr schob sich der Mond nach und nach vor die Sonne, bis nur noch eine schmale Sichel zu sehen war. Im Norden waren ungefähr 85% der Sonne verdeckt, in Süddeutschland waren es bis zu 90%. Viele suchten sich ein Plätzchen im Freien, um gute Sicht zu haben. So verfolgten rund 100 Schaulustige das Spektakel auf dem Brocken im Harz. Eine totale Sonnenfinsternis erlebten Teile Islands, Grönlands sowie Nordspaniens und der Balearen. In Spanien löste dies vielerorts einen Besucheransturm aus.
1: Die Bundesregierung reagiert auf die verschärfte Bedrohungslage. Das Kabinett hat eine umfassende Reform der Geheimdienste auf den Weg gebracht. Aus der Nachrichtenredaktion Christiane Rüther.
3: Sprengstoffdrohnen an Flughäfen, Hackerangriffe, Spionage oder Sabotage bei Rüstungsfirmen. Die Geheimdienste in Deutschland bekommen nach dem Willen des Kabinetts deutlich mehr Befugnisse, um diesen Bedrohungen mehr entgegenzusetzen. Bisher sammeln die Nachrichtendienste vor allem Informationen. Mit der Reform sollen sie in die Lage versetzt werden, auch mit Gegenangriffen aktiv zu werden. Zum Beispiel in IT-Systeme von Drohnenfabriken oder Chemiewaffenlaboren einzudringen, um diese zu sabotieren. Innenminister Dobrindt sagte, man entwickle die deutschen Nachrichtendienste hin zu echten Geheimdiensten.
1: Neue parlamentarische Geschäftsführerin der Unionsfraktion soll offenbar die Abgeordnete Catarina dos Santos Vins werden. Mehrere Medien berichten, Fraktionschef Frey habe die 32 Jahre alte Juristin vorgeschlagen. Sie hat ihren Wahlkreis in Aachen und gehört dem Bundestag seit 2021 an. Der Posten ist vakant, weil der bisherige Inhaber Steffen Bilger neuer Verkehrsminister geworden ist. Der parlamentarische Geschäftsführer hat wichtige Funktionen in der Fraktion. Bundesumweltminister Schneider fordert die Anpassung an Klimaveränderungen als Gemeinschaftsaufgabe für den Bund im Grundgesetz zu verankern. Er halte diesen Schritt für zwingend notwendig, sagte der SPD-Politiker in Berlin und kündigte einen entsprechenden Vorstoß noch in diesem Jahr an. Derzeit sind Hitzeschutz und ähnliche Themen fast ausschließlich Ländersache. Der Bund kann sich daran nur sehr eingeschränkt beteiligen. Für eine Grundgesetzänderung sind 2/3 Mehrheiten in Bundestag und Bundesrat nötig. Das waren die Nachrichten. Das Wetter in Deutschland: überall trocken bei Tiefstwerten von 18 bis 8 Grad. Am Tage sonnig und trocken bei 27 Grad in der Uckermark und bis 37 Grad am Oberrhein, an der Ostsee etwas kühler. Am Freitag heiter, später im Westen leichte Schauer, 27 bis 39 Grad. Am Samstag wieder viel Sonne, von Westen her Schauer, 21 bis 38 Grad. Es ist 0:03 Uhr.
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4: Unser Blick auf die Straßen am ganz frischen Donnerstag. Die A1 Bremen Richtung Osnabrück ist zwischen Dreieck Stur und Wildeshausen Nord wegen Reinigungsarbeiten immer noch gesperrt. Die A7 Fulda Richtung Kassel ist zwischen Bad Hersfeld West und Homberg nach einem LKW-Brand noch bis ca. 6 Uhr gesperrt. Aktuell gibt es dort 4 Kilometer Stau. Es gibt eine Umleitung über die U35. Die A15 Breslau Richtung Dreieck Spreewald ist zwischen Cottbus Süd und Fettschau wegen eines brennenden LKW gesperrt. Und die A62 Landstuhl Richtung Nonnweiler ist in Höhe Nofelden-Türkismühle wegen Bergungsarbeiten gesperrt. Kommen Sie überall gut und sicher durch den Verkehr.
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4: Und die kommt von NDR Info in Hamburg mit Tom Westerholt. Ich grüße Sie. Innere Sicherheit ist eines dieser Themen, die uns in Deutschland gerade bewegen. Zuletzt durch Drohnenangriffe auf Flughäfen, also auf die sogenannte kritische Infrastruktur, aber auch wenn es um Terror oder Attacken geht. Deshalb sollen die deutschen Geheimdienste mehr Befugnisse bekommen. Darauf hat sich die Bundesregierung verständigt. Die Nachrichtendienste sollen künftig aktiver als bisher gegen Bedrohungen vorgehen dürfen. Bundesnachrichtendienst und Bundesamt für Verfassungsschutz sollen zum Beispiel deutlich mehr Daten sammeln und speichern und auch zugreifen dürfen. Das wirft Fragen auf, zum Beispiel, wie dann andererseits sichergestellt werden soll, dass nur mutmaßliche Täter ins Visier geraten und keine unbescholtenen Bürger. Birte Sönnigsen berichtet darüber aus Berlin.
5: Deutschland ist längst Ziel von hybriden Angriffen. Davor warnen die Sicherheitsbehörden seit Jahren. Und auch Bundesinnenminister Alexander Dobrindt wird nicht müde, von einer ernsthaften Bedrohungslage zu sprechen.
6: Wir sind tägliches Ziel hybrider Kriegsführung. Wir sind tägliches Ziel von Spionage, von Sabotage, von Cyberangriffen, von versteckten Aktionen fremder Mächte.
5: Das hat zuletzt der Drohnenangriff am Leipziger Flughafen noch einmal deutlich gemacht. Kanzleramtschefin Nina Wagen sagt, bislang hat sich Deutschland in vielen sicherheitsrelevanten Dingen zu sehr auf befreundete Geheimdienste verlassen.
7: Wir sind einfach zu sehr davon abhängig, dass uns die Nachrichtendienste anderer Länder unterstützen. Und diese Hilfe ist in zu vielen Bereichen eine Einbahnstraße.
5: Die Bundesregierung will das ändern. Der entsprechende Gesetzentwurf ist mehr als 700 Seiten lang und umfasst weitreichende Änderungen. Für Innenminister Dobrindt ist das Gesetz die Antwort auf die aktuelle Bedrohungslage.
6: Wir starten eine neue Zeitrechnung für die Nachrichtendienste. Wir entwickeln unsere Nachrichtendienste hin zu echten Geheimdiensten.
5: Bisher waren Gegenoperationen deutscher Geheimdienste tabu. Das soll sich ändern. Verfassungsschutz und Bundesnachrichtendienst sollen nicht mehr nur Informationen sammeln und auswerten dürfen, sondern in bestimmten Fällen auch selbst aktiv werden. Etwa beim Verdacht, dass ein Bombenanschlag vorbereitet wird. Bislang war das im Inland nur ein Fall für die Polizei. In Zukunft sollen die Geheimdienste jedoch selbst die Möglichkeit bekommen,
6: diese Explosionsstufe rechtzeitig zu entschärfen, auszutauschen, auch zu manipulieren.
5: Auch im Digitalen soll es mehr Möglichkeiten für die Dienste geben. Sie sollen Cyberangriffe nicht nur abwehren, sondern auch Daten verändern, manipulieren oder löschen dürfen und die Computersysteme der Angreifer lahmlegen. Unter bestimmten Voraussetzungen sollen auch Online-Durchsuchungen möglich werden. Dabei verschaffen sich die Nachrichtendienste heimlich Zugang zu Handys, Computern oder anderen Geräten ihrer Zielpersonen, um dort Chats mitzulesen und Daten zu durchleuchten. Dabei gilt, je umfassender der Zugriff ist, desto höher sollen die Voraussetzungen und desto stärker die Kontrolle sein. Ulrich Toden von den Linken glaubt jedoch nicht daran.
8: Was ja komplett fehlt, ist die Kontrolle, sowohl die parlamentarische Kontrolle als auch etwa die Kontrolle durch den Datenschutzbeauftragten, der bei den Nachrichtendiensten künftig ja außen vor sein soll.
5: Die Grünen unterstützen die Reform grundsätzlich. Konstantin von Notz befürchtet aber, dass durch die Reform ein Grundprinzip aufgeweicht wird, die Trennung von Geheimdienst und Polizei.
9: Dobrindt versucht jetzt mit dieser Reform diese Trennung zu verwischen. Zukünftig sollen auch Agenten eben gegen Bürgerinnen und Bürger wirken können, ohne dass das wie bei der Polizei transparent und rechtsstaatlich überprüfbar erfolgt.
5: Nach den Erfahrungen während des Nationalsozialismus und in der DDR sollte verhindert werden, dass wieder eine Geheimpolizei mit umfassenden Befugnissen entsteht, die gegen Bürger eingesetzt werden könnte. Für den Innenminister ist das eine unbegründete Sorge.
6: Was haben denn jetzt unbescholtene Bürger zu befürchten? Die Antwort ist gar nichts. Wir reden hier über Terrorismus. Wir reden hier über Staatsterror, fremde Mächte.
5: Das Gesetz soll Anfang nächsten Jahres in Kraft treten. Vorher muss das Gesetz aber noch durch Bundestag und Bundesrat.
4: Soweit die Zusammenfassung von Birte Sönnigsen. Und der Kollege Jörg Schönborn hat in den ARD-Tagesthemen am Abend mit Bundeskanzleramtsministerin Nina Wagen über das neue Gesetz gesprochen. Die CDU-Politikerin ist in ihrem neuen Amt unmittelbar zuständig für den BND. Zudem ist sie die Koordinatorin aller Nachrichtendienste und dafür auch gegenüber dem Bundestag verantwortlich. Jörg Schönborn hat sie gefragt, ob es sich um ein Gesetz handelt, das uns vor Angriffen aus Russland schützen soll.
10: Es ist ein Gesetz, das unsere Nachrichtendienste auf die Höhe der Zeit bringt. Es ist in der Tat so, dass wir als Land, dass Deutschland immer mehr, so haben wir es uns vor einiger Zeit noch gar nicht vorstellen können, Ziele von hybriden Angriffen, von Bedrohung ist, von Sabotage. Und da geht es jetzt darum, uns bestmöglichst zu rüsten. Und das tun wir mit dem Gesetz zur Stärkung unserer Nachrichtendienste. Sie bekommen mehr Befugnisse, sie bekommen aber auch eine verbesserte Kontrolle. Und das ist in der jetzigen Zeit das, was wir tun müssen.
11: Und zu meiner Frage im Kern, ist der Blick auf Angriffe aus Russland?
10: Wir sehen uns vielerlei Angriffen im Moment ausgesetzt von fremden Mächten und sie nehmen zu in der Intensität und in der Häufigkeit. Und deswegen ist es gut, uns aufzustellen. Wir haben einen 360-Grad-Blick. Das ist Kern auch unserer nachrichtendienstlichen Tätigkeit. Und mit dem Gesetz, das wir heute im Kabinett verabschiedet haben, stärken wir den Verfassungsschutz und stärken wir unseren Auslandsnachrichtendienst, damit besser aufgeklärt werden kann, damit wir uns vor diesen Bedrohungen, die wir tagtäglich erleben, besser schützen können, vor allem die Bürgerinnen und Bürger besser schützen können.
11: Am Ziel wird wenig Kritik formuliert, aber an einigen Punkten des Gesetzes. Es ist in Deutschland Nachkriegstradition strikt zu trennen, was die Polizei darf und was die Nachrichtendienste dürfen. Nach dem Gesetz dürfen die Dienste zum ersten Mal in unsere Grundrechte eingreifen. Warum muss es der Verfassungsschutz sein, der Wohnungen durchsucht? Warum müssen Dienste in Überwachungskameras auf dem Bahnhof reinschauen? Warum kann das nicht weiterhin die Polizei sein?
10: Ja, es bleibt ganz klar beim Trennungsgebot. Es wird auch künftig eingehalten, nur eben in besonderen Fällen, in denen die Polizei, andere Behörden nicht tätig werden können, können künftig auch zum Beispiel der Verfassungsschutz tätig werden. Das ist auch geboten, um eine Vielfalt von Gefahren auch rechtzeitig zu erkennen und auch abwenden zu können. Aber es ist alles auch so geregelt, dass Eingriffe nur dann auch vorgenommen werden, wenn sie verhältnismäßig sind, wenn sie einem gewissen Ziel dienen. Und alles wird auch vorab und im Nachgang durch ein unabhängiges Gremium kontrolliert werden.
11: Die Grünen, auch andere, halten aber gerade diesen Punkt für verfassungswidrig. Haben Sie geprüft, ob es die Polizei sein kann, ob man bei der strikten Trennung bleiben kann und vermeiden kann, dass Dienste Polizeiarbeit im Extremfall machen?
10: Naja, wir haben das Gesetz heute im Kabinett beschlossen, das einerseits ja den Verfassungsschutz, andererseits den Auslandsnachrichtendienst auch betrifft. Und natürlich haben wir ganz genau geprüft und abgewogen. Jetzt ist das Trennungsgebot auch nichts, was in der Verfassung steht. Das ist ein entwickeltes Prinzip, an das wir uns aber auch weiterhin halten wollen. Und das Gesetz entspricht diesem Prinzip. Und wir gehen davon aus, dass wir in der Gesamtschau, wie wir auch die Eingriffsschwellen angelegt haben, wie wir die Kontrolle angelegt haben, ein verfassungskonformes Gesetz natürlich heute im Kabinett verabschiedet haben.
11: Nochmal zum Thema Grundrechte. Der BND darf umfangreich Daten sammeln, er darf hacken, er darf auch Daten manipulieren. So wie Daten heute unterwegs sind und gespeichert sind, ist ja oft völlig unklar, wem sie gehören und wer von Veränderungen betroffen ist. Wie wollen Sie sicherstellen, dass die Aktionen des BND wirklich die Angreifer treffen und nicht hunderte Nicht-Betroffene von uns?
10: Naja, man muss sich das ja so vorstellen, dass der BND zum Beispiel nicht ständig jegliche Kommunikation überwacht, sondern dass es ganz bestimmte vorher festgelegte Strecken sind, Verkehre sind, die überwacht werden, die im Ziele der Maßnahmen stehen. Und dahinter muss natürlich auch ein konkretes Ziel stehen, warum diese Maßnahme stattfindet. Und dann ist es so, dass eben der BND befugt ist, auf diese Verkehre zuzugreifen, sie auszuwerten, aber nicht eben anlasslos, nicht massenhaft, sondern schon die Frage, welche Strecken da ins Visier genommen werden, unterliegen einer Kontrolle und unterliegen einer genauen auch Zuschreibung eines Zieles, das man mit der Maßnahme verfolgen möchte.
4: Das hat die CDU-Kanzleramtsministerin Nina Waken am Abend in den ARD-Tagesthemen über das neue Gesetz zur Reform der Nachrichtendienste in Deutschland gesagt. Sie hörten daraus gerade einen Auszug.
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4: Am vergangenen Abend, so zwischen 19 und 21 Uhr, je nachdem, wo Sie da gerade waren, da ist etwas passiert. Etwas, worauf wir Menschen überhaupt keinen Einfluss haben, das einzig und allein mit der Himmelskörperanordnung in unserem Sonnensystem zu tun hat. Und das trotzdem für viele eine absolute Sensation ist. Wir hatten eine Sonnenfinsternis in Europa.

0: da raufgeklettert ist.
1: Also wir sind hier in Kastilien-La Mancha, in einem Dorf, das sich Orea nennt. Das ist etwa 200 Kilometer östlich von Madrid. Die Fahrt hat sich tatsächlich gelohnt, und zwar allein schon deshalb, weil hier einfach ein sehr dünn besiedeltes Gebiet ist und man mit relativ wenigen Menschenansammlungen zu kämpfen hat. Und wir sind auf diesen Hügel hochgestiegen, um von dort aus einfach den freien Blick nach Westen zu haben. Und man muss wissen, also diese Sonnenfinsternis hat ja fast zum Sonnenuntergang stattgefunden. Das heißt, also selbst wenn ein kleiner Hügel oder eine kleine Erhebung im Westen von dem Sichtpunkt aus gewesen wäre, dann hätte man nichts gesehen. Wir aber haben auf diesem Hügel alles gesehen.
0: Herr Sachsinger, bei uns in Deutschland blieb immer halt mindestens so eine Sonnensichel übrig. Bei Ihnen war sie tatsächlich ganz weg. Was haben denn die Menschen gesagt, mit denen sie die Sonnenfinsternis da angeguckt haben? Also was macht denn so die Faszination eines solchen Naturereignisses aus?
1: Also wir haben hier um uns herum Menschen gehabt, die fasziniert waren. Man kann es nicht anders sagen. Also es ist einfach eine Situation, die man sonst nicht kennt. Der Mond schiebt sich vor die Sonne und plötzlich ist dunkel und die Laternen gehen an. Und was das Allertollste ist, ist einfach dann die Corona, also der Ring um die Sonne herum, der noch durchscheint. Das ist aber nicht wirklich die Sonne, sondern das ist eine indirekte Spiegelung. Und diese Corona, die macht einfach ein Licht und eine Sensation und einen Eindruck, den man sonst wahrscheinlich in seinem Leben nie zu sehen bekommt.
0: Was haben die Menschen gesagt? Wie war die Stimmung da oben in dem Moment, als es passiert ist, wenn es dann dunkel wird für diesen Moment, bevor es dann langsam wieder hell wird?
1: Also man hört natürlich rundherum Jubelschreie, man guckt in Gesichter, die vollkommen erstaunt sind. Man darf ja auch nur kurz vorher zu diesem Zeitpunkt die Brille runternehmen, die Schutzbrille. 1,5 Minuten hatten wir die Totalität, diese Brille nur lässt. Und einfach dieser Moment, wenn man es runternimmt, das ist ein kleiner Schock im Prinzip. Und andere Leute um mich herum, die haben es einfach im Stillen genossen. Und irgendwann habe ich mich auch mal zu meinem Nachbarn umgedreht. Und der hat dann Tränen in den Augen gehabt und konnte es einfach nicht fassen, was er da jetzt gerade erlebt hat. Also wirklich sehr bewegende Momente.
0: Eindrücke von der totalen Sonnenfinsternis in Spanien gestern Abend waren das von unserem Korrespondenten dort, Christian Sachsinger. Das Bundeskabinett hat heute die sogenannte Frühstartrente beschlossen. Zukünftig soll es für Kinder 10 Euro pro Monat für ein Altersvorsorgedepot geben, für eine finanzielle Absicherung später. Über die Details dazu hat Bundesfinanzminister Lars Klingbeil in einem Feriensportcamp in Berlin Auskunft gegeben. Maximilian Ulrich aus dem ARD-Hauptstadtstudio war dabei.
2: Im Feriensportcamp der Füchse Berlin sind alle Kinder gleich, denn sie alle tragen das gleiche grüne Füchse-Trikot und spielen Handball, Fußball, Volleyball oder Tennis. Der Finanzminister Lars Klingbeil ist mit einer schwarzen Limousine gekommen, um mit den Kindern über Geld und die Altersvorsorge zu sprechen. Denn hier beginnt die Ungerechtigkeit schon im Kindesalter, findet der SPD-Politiker.
3: Es geht um Chancen. Gleichheit. Wir sehen schon heute, dass es eine Spaltung in Deutschland gibt. Diejenigen, die sich mit den Kapitalmärkten auseinandersetzen, diejenigen, die das nicht tun. Und wir wollen, dass kein Kind vergessen wird.
2: Deswegen soll zukünftig jedes Kind im Alter zwischen 6 und 18 Jahren vom Staat 10 Euro im Monat für eine private Altersvorsorge bekommen. Allerdings gilt das nur für Kinder, die ab 2020 zur Welt gekommen sind. Haben die Eltern schon ein Spardepot für ihre Kinder? Geht das Geld dort drauf? Haben sie noch keins? Legt es der Staat für sie an? Das Geld können dann entweder die Eltern oder später die volljährigen Kinder auf ein Altersvorsorgekonto übertragen. Die Idee dahinter: Wer sein Geld an den Kapitalmärkten anlegt, kann vor allem auf lange Sicht große Gewinne machen, rechnet der Finanzminister vor.
3: Das führt dazu, dass man mit 18 ungefähr 2.200 Euro im Altersvorsorgedepot hat. Das wird bis 65 dann in diesem Depot gelassen und das kann eine Summe von über 50.000 Euro werden, wenn die Entwicklung an den Kapitalmärkten so ist, wie wir das heute prognostizieren.
2: Den ersten Rentenzehner vom Finanzminister soll es im Januar geben. Jedes Jahr kommt dann ein neuer Jahrgang Sechsjähriger in den Genuss der Frühstartrente. Egal, ob die Eltern Arbeitslose, Alleinerziehende sind oder Multimillionäre. Und diesen Umstand kritisiert Joachim Ragnitz vom IFO-Institut in Dresden.
4: Und das bedeutet halt, dass man auch solche Familien unterstützt, die durchaus auch selber privat vorsorgen könnten. Und da sollte man eigentlich sagen, naja, das

0: ist nicht Aufgabe des Staates, so etwas zu unterstützen.
1: Wenn irgendwann alle Kinder zwischen 6 und 18 Jahren monatlich 10 Euro vom Staat bekommen, kostet das knapp 1 Milliarde Steuergeld. Das würde Jannis Ehling von der Linken lieber in die gesetzliche Rente investieren, statt in Kapitalmärkte.
2: Die Bundesregierung ist da wirklich auf dem Holzweg. Sie versucht da, Kinder an Aktien ranzuführen. Und wir halten es für eine völlig falsche Idee, dass Kinder lernen, an Aktienmärkten zu spekulieren.
1: Dem widerspricht der Bundesfinanzminister Klingbeil, der als Kind nur ein Knacks-Sparbuch der Sparkasse hatte.
3: Wir haben eine Kultur der Sparbücher in Deutschland, aber wir wollen das weiterentwickeln zu einer Kultur der Sparpläne und der Depots. Und es führt auch dann mit einer Strategie der finanziellen Bildung, die wir in der Bundesregierung in den nächsten Monaten auf den Weg bringen, dazu, dass man sich überhaupt erstmal in allen Familien mit Aktienmärkten und Depots auseinandersetzt.
1: Diese Strategie zur finanziellen Bildung wird noch ausgearbeitet. Klingbeils Ministerium überlegt, wie man mit Schulen, Medien und Finanzinfluencern zusammenarbeiten kann, damit in Zukunft jede Familie ein bisschen was über Altersvorsorge und Aktienmärkte weiß.
4: Der Beitrag von Maximilian Ulrich. Seit Wochen halten Wald- und Flächenbrände die hessischen Feuerwehren in Atem. Die Hitze und Trockenheit haben die Wälder dort quasi in riesige Brandbeschleuniger verwandelt. Jetzt melden sich Förster im Land zu Wort und appellieren an die Bevölkerung. HR-Inforeporter Paul Mosbacher berichtet.
5: Es ist heiß und trocken in Hessen. Und das seit Wochen. Die Wälder dürsten nach Wasser. Die Wiesen sehen teilweise aus wie trockenes Stroh. Und genauso leicht brennen sie auch. Das ist auch für diese Jahreszeit keine gewöhnliche Situation, sagt der Leiter des Forstamts Fulda, David Nöllenheit.
6: Wir haben den trockensten Juni und Juli seit Beginn der Wetteraufzeichnung. Und da macht uns die Trockenheit natürlich zu schaffen, den Bäumen zu schaffen. Die Buche leidet schon extrem unter dem Trockenstress, der dadurch verursacht ist, dass wir langanhaltend keine Regenfälle hatten und dass so ausgeprägte Hitzeperioden da waren.
5: In dieser Lage bittet Nöllenheit die Bevölkerung.
7: Melden, wenn Brandgeruch wahrgenommen wird, wenn man Brandherd sieht und sei er noch so klein, unverzüglich bei den Feuerwehren über den Notruf 112. Das sind diejenigen, die dann auch zeitnah ausrücken und den Brand löschen können.
5: Aufmerksam bleiben, mit offenen Augen durch die Natur gehen. Darum bitten die Förster nicht nur alle anderen Hessinnen und Hessen, es gilt auch für sie selbst.
7: Wir sind im Wald momentan an den Waldparkplätzen verstärkt unterwegs. An Grillplätzen, wo momentan nicht gegrillt werden darf, aber trotzdem da gilt es, erhöhte Aufmerksamkeit zu zeigen, erhöhte Präsenz zu zeigen und überall da, wo viele Menschen einfach unterwegs sind.
5: Denn der wirksamste Brandbeschleuniger ist immer noch der Mensch. Auch unabsichtlich. Viele sind sich offenbar des Risikos nicht bewusst, sagt Fuldas Kreisbrandinspektor Adrian Vogler.
8: Wir haben in der letzten Zeit hier im Landkreis Fulda festgestellt, dass es viele unachtsam weggeworfene Zigarettenstümmel sind, die dann wirklich ganz schnell in den Straßengraben in Brand gesetzt haben, dann das Feld weitergelaufen sind und schlimmsten Fall in den Wald gelaufen sind, wo dann wirklich erheblicher Schaden entstehen kann.
5: Auch zum Beispiel beim Grillen könne leicht etwas passieren. Der Grill muss dafür gar nicht umfallen. Es reicht ein Funkenflug. Ist es windig, kann der schnell zur Gefahr werden. Wie vergangene Woche in Schwalbach. 25.000 Quadratmeter Wald stehen in Flammen. Der Wind treibt immer wieder neue Funken durch die Luft und neue Brandherde entstehen. Mehr als 1.000 Menschen sind im Einsatz. Feuerwehr, THW, DRK und andere Behörden. Erst nach 32 Stunden ist der Kampf gegen das verheerende Feuer gewonnen. Auch in anderen Regionen kommt es zurzeit zu Wald- und Flächenbränden. Etwa in Lauterbach im Vogelsberg. Der kann schneller gelöscht werden, auch weil Bauern die Feuerwehr unterstützen. Landwirt Michael Faust aus Großenlüder weiß, wie wichtig das sein kann.
9: Dass wir die Feuerwehren halt unterstützen mit Wasserzufuhr, mit Wasserfässern, mit Güllefässern. Denn gerade im Außenbereich ist das natürlich ein bisschen komplizierter, weil da hat man ja nur die Löschwasserteiche und die sind halt von der Summe her begrenzt. Ne? Also wenn das gerade ein größerer Brand ist, dann müssen Wassermengen beigefahren werden. Nur so kann man das Feuer eben eindämmen.
5: Das Forstamt sagt, was Hessen jetzt braucht, ist Regen. Und zwar flächendeckend, durchgehend und dringend. Der lässt aktuell aber noch auf sich warten. Bis er kommt, gilt weiter, noch mehr als sonst, Augen offen halten.
4: Paul Mosbacher über die Waldbrandsituation in Hessen.
10: Sport.
11: Mit Mads Nicholson. 7 Welt- und Europameisterschaften stehen in dieser Sportwoche an. Eine davon in Aachen mit der ersten deutschen Goldmedaille. In der Dressur. Aachen ist ja eine Top-Adresse im internationalen Reitsport. Jährlich gibt es das bekannte CHIO, jetzt die Reit-WM. Zum Auftakt gab es Gold für das deutsche Dressurteam. Markus Tepper berichtet aus Aachen.
10: Die erste Medaille für Deutschland bei dieser Reit-WM und das insgesamt 10. WM-Gold für Dressur-Queen Isabel Werth in ihrer einmaligen Karriere. Die achtmalige Olympiasiegerin war als letzte Starterin des deutschen Quartetts in das Dressur-Viereck eingeritten, wo es an einer Stelle durchaus eng wurde für Werth und ihre Stute Wendy.
12: Ich war super drin und einmal geschnuft und dann hat sich verloren. Sonst war das alles im Rahmen dessen, wie ich mir das vorgestellt habe. Aber der Schnufer, der war nicht nötig.
10: So war das Gold am Ende eine geschlossene Mannschaft. Mannschaftsleistung von Isabel Werth auf Wendy, Katharina Hemmer mit Denoir und Frederik Wandres auf Bluetooth. Den Grundstein zum Gold hatte Youngster und WM-Debütant Raphael Netz im Sattel von Camelot am ersten WM-Tag gelegt.
13: Gestern als erster Deutscher die WM zu eröffnen quasi und dann jetzt hier einen Tag später mit einer Goldmedaille um den Hals zu hängen, ist schon einfach ein geiles Gefühl.
10: Deutschland gewinnt das Dressur-Mannschaftsgold klar vor Großbritannien und dem Quartett aus Dänemark. Weitere Dressurmedaillen gibt es am Freitag und Samstag in den zwei Einzelprüfungen Grand Prix Spezial und Kür.
11: Während die besten Reiterinnen und Reiter der Welt in Aachen sind, trifft sich Europas Schwimmelite in Paris. Zur EM. Johannes Liebmann und Sven Schwarz haben dem Deutschen Schwimmverband zwei Medaillen beschert. Gold und Silber über die 800 Meter Freistil. Johannes Liebmann ist erst 19 Jahre jung. In Paris knackte er seinen eigenen Europarekord, lag im langen Rennen von Beginn an vorn.
14: Ich bin ein bisschen sprachlos, also ja, mega. Also direkt quasi erster Start bei den Erwachsenen, direkt einen Titel, ist unglaublich. Und ja, ich bin mega stolz, wie es jetzt gelaufen ist, auch die gesamte Saison.
11: 1. Mai hatte Liebmann sein Abitur gemacht. Geboren und aufgewachsen ist er in Schleswig-Holstein. Seit 3 Jahren trainiert er in Magdeburg mit den Olympiasiegern Wellbrock und Mertens. Der Wettkampftag bei der Leichtathletik-EM blieb aus deutscher Sicht medaillenfrei. Die 10 Kämpfer haben Halbzeit. Und ganz vorn liegt der deutsche Sportler des Jahres 2025, Leo Neugebauer. Obwohl er an einem starken Tag in der letzten Disziplin Probleme hatte, über die 400 Meter.
15: Ja, also eigentlich war das so der Plan, ziemlich eher schneller anzugehen. Aber es hat einfach irgendwie mit 60 Meter to go, hat einfach die Beine zugemacht. Ich habe noch alles gegeben, aber bin ich sogar über die Linie gefallen.
16: Wie können Sie am besten erholen, jetzt Leo, gerade?
15: Essen und schlafen.
16: Wiedersehen, alles Gute. Danke.
11: Gut schlafen und dann ab in die zweite Hälfte des Zehnkampfs mit den anderen 5 Disziplinen ab Vormittag in Birmingham. Auch Niklas Kaul auf Platz 6 hat noch Medaillenchancen. Seine starken Disziplinen kommen noch. Der erste Titel der neuen Fußballsaison ist vergeben. Paris Saint-Germain hat den UEFA Supercup gewonnen. Champions-League-Sieger Paris setzte sich in Salzburg im Duell gegen Europa-League-Gewinner Aston Villa 2:1 durch. Die niederländische Fußballnationalmannschaft hat einen neuen Trainer. Er kommt zum ersten Mal aus Spanien. Xavi übernimmt den Job. Er spielte früher beim FC Barcelona und gewann mit Spanien die EM und WM. Die Niederländer hatten zuletzt vor fast 50 Jahren einen ausländischen Nationaltrainer. Der Österreicher Ernst Happel führte das Team ins WM-Finale 1978.

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1: Um 0.29 Uhr mit Ronald Lessig. Millionen Menschen in Deutschland haben am Abend beobachtet, wie sich der Mond vor die Sonne geschoben hat. Der Höhepunkt der teilweisen Sonnenfinsternis war kurz nach 20 Uhr. Da waren etwa 85-90% der Sonne verdeckt. Es war nur eine schmale Sichel am Himmel zu sehen. Außerdem wurde es zwischen 19 und 21 Uhr deutlich dunkler. Viele Menschen versammelten sich in Planetarien oder an Plätzen mit guter Sicht, wie zum Beispiel auf dem Brocken im Harz. Die Bundesregierung hat eine Reform der deutschen Geheimdienste auf den Weg gebracht. Verfassungsschutz und Bundesnachrichtendienst sollen demnach mehr Befugnisse erhalten. Aus Berlin, Efi Seibert.
2: Tatsächlich verändert diese Reform das Wesen der deutschen Geheimdienste. Bisher durften sie überwiegend beobachten und analysieren. Nun sollen sie selbst aktiv werden können, im Inland wie im Ausland. Sie sollen auch zurückschlagen können, wenn das Land zum Beispiel von ausländischen Mächten per Cyberattacke oder Drohnen angegriffen wird. Gleichzeitig dürfen sie abgehörte Nachrichten und Daten länger speichern. Für Innenminister Dobrindt dient all das dazu, den Schutzauftrag des Staates zu verbessern und ihn an die neuen Bedrohungen anzupassen.
1: Die Verkehrsminister von Bund und Ländern haben noch einmal über die Probleme in der Binnenschifffahrt diskutiert. Wegen der niedrigen Pegelstände wichtiger Wasserstraßen in Deutschland sind Gütertransporte per Schiff stark eingeschränkt. Aus Berlin, Uwe Berndt.
3: Die Deutsche Bahn hat nach dpa-Informationen bei dem Treffen zugesagt, kurzfristig 400 Güterwaggons bereitzustellen, um die Transportprobleme auf den Wasserstraßen zu mildern. Ein einziger Güterzug könne wegen seiner höheren Geschwindigkeit bis zu 10 Binnenschiffe ersetzen. Kurzfristig könne man mit Güterzügen bis zu 100 Schiffstransporte ausgleichen. Bundesverkehrsminister Steffen Bilger warb bei der Schaltkonferenz für einen weiteren Ausbau der Fahrrinnen. So könnten die Wasserstraßen leistungsfähiger werden. Gleichzeitig sollen die Schiffe fit gemacht werden für Zeiten mit wenig Wasser.
1: Die Pressesprecherin des Weißen Hauses, Caroline Leavitt, gibt ihren Posten auf. Sie werde ihr Amt zum Ende des Monats niederlegen, um mehr Zeit mit ihrer Familie verbringen zu können, teilte US-Präsident Trump im Internet mit. Er verstehe und respektiere diese Entscheidung. Leavitt war nach der Geburt ihres zweiten Kindes erst Mitte Juli aus der Babypause zurückgekehrt. Sie werde weiterhin eine seiner wichtigsten externen Beraterinnen sein, schrieb Trump. Das Wetter in Deutschland. Überall trocken bei 18 bis 8 Grad, am Tage sonnig und trocken, 27 Grad in der Uckermark und bis 37 Grad am Oberrhein, an der Ostsee etwas kühler. Am Freitag heiter, später im Westen leichte Schauer oder Gewitter, 27 bis 39 Grad, am Samstag wieder viel Sonne, von Westen her Schauer oder Gewitter, 21 bis 38 Grad. Das waren die Nachrichten.
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4: Und da haben wir um 0.32 Uhr diese vier Meldungen für Sie. Die A1 Bremen Richtung Osnabrück ist zwischen Dreieck Stur und Wildeshausen Nord immer noch wegen Reinigungsarbeiten gesperrt. Die A7 Fulda Richtung Kassel ist zwischen Bad Hersfeld West und Homberg nach einem LKW-Brand immer noch bis voraussichtlich 6 Uhr gesperrt. Dadurch aktuell jetzt noch 2 Kilometer Stau. Es gibt eine Umleitung dort über die U35. Die A15 Breslau Richtung Dreieck Spreewald ist zwischen Cottbus Süd und Fettschau wegen eines brennenden LKW immer noch gesperrt. Und ebenfalls gesperrt ist die A62 Landstuhl Richtung Nonnweiler in Höhe Nofelden-Türkismühle wegen Bergungsarbeiten.
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4: Mit Tom Westerholt am Mikrofon. Ich grüße Sie. Knapp 3 Wochen noch, dann will Brandenburgs SPD-Finanzminister Daniel Keller den Entwurf für die Brandenburger Landeshaushalte 2027 und 2028 vorlegen. Seit Monaten ist bereits klar, dass es für beide Jahre eine Deckungslücke von jeweils mehr als 3 Milliarden Euro geben wird. Die muss geschlossen und in vielen Ministerien daher künftig weniger Geld ausgegeben werden. Da sind Konflikte vorprogrammiert. Thorsten Südow berichtet.
5: Ausgaben zwischen 16 und 17 Milliarden Euro hatte der Brandenburger Landtag für die Jahre 2025 und 2026 beschlossen. 2 Drittel davon sind sogenannte gebundene Ausgaben, beispielsweise Sozialhilfeleistungen oder Wohngeld, beides über Bundesgesetze beschlossen. Ein besonders großer Brocken sind die Personalausgaben im Brandenburger Landesdienst mit über 4 Milliarden Euro, beschreibt Wissenschaftler Henrik Scheller vom Deutschen Institut für Urbanistik in Berlin.
6: Ohne Lehrer keine Bildung, ohne Kita-Angestellte keine Betreuung der Kinder.
5: Wenn Steuereinnahmen in wirtschaftlich komplizierten Zeiten stagnieren und nach einem Urteil des Bundesverfassungsgerichtes eine aufgestockte Beamtenbesoldung dem Land Brandenburg etwa 500 Millionen Euro jährlich mehr kostet, müsste die Landesregierung im Landeshaushalt Prioritäten setzen, sagt Scheller. Kurzum, wo bringt ein eingesetzter Euro den größten Nutzen? Kürzungen nach dem Rasenmäherprinzip würden unter anderem marode Straßen und Brücken zur Folge haben, sagt der Wissenschaftler.
6: In der Forschung wird immer empfohlen, nicht bei den Investitionen zu sparen, insbesondere nicht, wenn die wirtschaftliche Situation ohnehin angespannt ist. Denn Investitionen schaffen natürlich wirtschaftliche Nachfrage. Sie beauftragen Unternehmen zu investieren und generieren darüber dann am Ende auch wieder neue Steuereinnahmen.
5: Wie schwierig die Haushaltsgespräche des SPD-Finanzministers Daniel Keller mit den anderen Mitgliedern der Landesregierung bislang waren, kann man nur ahnen. Der parlamentarische Geschäftsführer der mitregierenden CDU-Landtagsfraktion, Dani Eichelbaum, sagt jedenfalls, der Doppelhaushaltsentwurf werde die Prinzipien Sparsamkeit und Wirtschaftsförderung erfüllen.
7: Neue Ausgaben müssen durch Einsparungen gegenfinanziert werden. Und was uns besonders wichtig ist, ist die Tatsache, dass die Kernaufgaben des Staates, nämlich Polizei, Bildung, Finanzverwaltung, Justiz, hier auch Priorität hat. Und dass eben auch 5% der Personalstellen in der Landesverwaltung abgebaut werden sollen.
5: Bedeutet bis zu 700 Personalstellen weniger im Landesdienst bis zum Jahr 2029. Proteste gegen mögliche Mittelkürzungen im Haushalt für Umweltschutzverbände und soziale Vereine hat auch Ludwig Schetz, parlamentarischer Geschäftsführer der SPD-Landtagsfraktion, mitbekommen.
8: Die Situation hat sich im Vergleich zu den vergangenen Jahren geändert. Und natürlich wird es ohne spürbare Maßnahmen an der einen oder anderen Stelle am Ende nicht funktionieren.
5: Die oppositionelle AfD-Fraktion behauptet, der Landesregierung fehle es seit Jahren am Willen zu Einsparungen. Bei der angeblich erfolglosen Wasserstofftechnologie sowie der Finanzierung ausreisepflichtiger Asylbewerber könne angesetzt werden, sagt der AfD-Haushaltsexperte Andreas Galau. Und
9: es muss alles auf den Tisch, es muss alles geprüft werden. Und wo man feststellt, das sind jetzt Ausgaben, die nicht dringend erforderlich sind, da muss man auch einfach sagen, dann machen wir das auch nicht.
5: Am 1. September werden Mutmaßungen ein Ende haben. Dann wird der Doppelhaushalt in der Landesregierung erstmals diskutiert. Und dann wird auch klar sein, ob Brandenburg weitere Kredite aufnehmen muss.
0: Wirtschaft.
4: Keine unnötig großen Pakete für Online-Bestellungen mehr und weniger Schadstoffe in Verpackungen. Das sind Kernpunkte einer neuen EU-Vorschrift, die heute in Kraft tritt. Ziel ist es, Müll zu reduzieren und Gesundheit sowie Umwelt besser zu schützen. Was die neuen Vorgaben aus Brüssel für Verbraucher und Unternehmer bedeuten, erläutert Sarah Lopez.
10: Philipp Held, Referent für Ressourcenschutz bei der Verbraucherzentrale NRW, sagt, das sei ein guter Start, auch weil es eine neue Obergrenze für PFAS in Lebensmittelverpackungen gibt. PFAS sind künstlich hergestellte Chemikalien, die in der Umwelt praktisch nicht abgebaut werden.
11: Gerade diese Beschränkung von PFAS ist Gold wert für alle Verbraucherinnen, weil es unsere Gesundheit natürlich schützt. Und es bedeutet ja auch, es wird weniger PFAS global hergestellt, weil natürlich auch in den Orten, wo PFAS produziert worden, auch massiv die Umwelt verschmutzt wurde. Und durch diese Beschränkung wird das in Zukunft einfach immer weniger. Das ist also richtig gut für uns, auch wenn wir es jetzt beim Kaufen irgendwie gar nicht sehen oder spüren.
10: Wer die Regeln deutlich mehr spüren dürfte, das sind die Unternehmen.
12: Die Unternehmen sind emotional zum großen Teil sehr angefasst.
10: Das sagt Christoph Petri, Referatsleiter für Kreislaufwirtschaft und Umweltpolitik bei der Deutschen Industrie- und Handelskammer. Bei ihm landen gerade täglich Fragen der Unternehmen zu den neuen Regeln, gerade weil manche Verantwortlichkeiten neu definiert werden. Zum Beispiel, wer welche Informationen zur Verpackung bereitstellen muss. Unternehmen müssen ihre Rollen deshalb neu analysieren und teilweise andere Aufgaben übernehmen als bisher.
12: Es ist einfach von der Komplexität her zu sperrig. Und die vorangegangene Verpackungsrichtlinie war das sehr viel einfacher. Also uns wäre es wünschenswert, wenn man das nochmal pausieren würde, das wirklich rechtlich nochmal alles in sichere Fahrwasser geben würde und dann vielleicht zu einem späteren Zeitpunkt dann auch starten würde.
10: Zu einem späteren Zeitpunkt plant die EU aber schon weitere Regeln für Verpackungen. In ein paar Jahren werden mit der Verpackungsverordnung zum Beispiel unnötig große Pakete verboten, wenn man online nur ein kleines Produkt bestellt. Maximal 50% Leerraum, sagt die neue Vorgabe. Das ist eine Maßnahme, um die Menge an Müll in der EU zu reduzieren. 2023 kam im Schnitt knapp 180 Kilogramm Verpackungsmüll auf jeden EU-Bürger. In Deutschland waren es durchschnittlich sogar noch mal rund 37 Kilogramm mehr. Und der Verpackungsmüll, den es gibt, der soll spätestens ab 2030 recycelbar sein, bis auf wenige Ausnahmen. Das werden wir dann im Alltag an verschiedenen Stellen merken, sagt Philipp Held von der Verbraucherzentrale NRW.
11: Dass wir jetzt eben auch plötzlich Mehrwegflaschen für Essig und Öl bekommen werden, dass wir vielleicht auch die Glaskonserven, die ja jetzt alle noch Einweggefäße sind, zukünftig als Mehrwegsystem haben, das spart uns natürlich eine ganze Menge Müll, das spart Emissionen in die Umwelt. Das heißt, wir verschwenden weniger Rohstoffe.
10: Um Müll zu sparen, verbietet die EU ab 2030 außerdem manche Arten von Verpackungsmüll, vom kleinen Ketchup-Tütchen im Restaurant über die Plastikschale für die Äpfel im Supermarkt bis zum Mini-Shampoo im Hotel. Im Alltag werden die Verbraucher es also merken, aber sie sind es ja auch schon gewohnt, dass die EU manche Produkte fürs Klima verschwinden lässt. Plastikstrohhalme und Plastikbesteck sind schließlich mittlerweile auch schon seit über 5 Jahren verboten.
4: Das berichtet Sarah Lopez. Reden wir mal über Tofu. Der hat sein ehemaliges, klischeeartiges Öko-Image längst verloren. Egal ob im Curry, auf dem Grill oder im Salat, bei vielen Menschen gehört Tofu fest zum Speiseplan. Oft kommen die Sojapflanzen, aus denen Tofu ja hauptsächlich gemacht wird, aus dem Ausland. Aber es gibt auch schon Landwirte, zum Beispiel in Unterfranken in Bayern, also hier bei uns in Deutschland, die Soja anbauen. Welche Anforderungen der Anbau dort hat, besonders in diesem heißen Sommer, berichtet Valentin Beige.
13: Es ist nicht mehr ganz grün, dieses Sojafeld im Ochsenfurter-Gau bei Büttert. Einige Blätter sind gelb. Eigentlich bräuchten die Sojapflanzen Wasser, ganz dringend sogar.
14: Also so etwas Krasses wie dieses Jahr, die Hitze und die Trockenheit in Kombination habe ich als Landwirt noch nicht erlebt bis jetzt. Eine Sojabohne brauchte ab der Blüte, das war ungefähr vor 4 Wochen, so 60, 80 Liter Wasser pro Quadratmeter, damit sie eben in die Kornfüllung gehen kann und schöne Kornausbildung macht. Durch die Trockenheit haben wir jetzt sehr kleine Körner.
13: Benedikt Endres ist Biolandwirt in Büttert im südlichen Landkreis Würzburg. Auf 60 Hektar baut er Soja an. Damit hat schon sein Vater angefangen. 2009 war das.
14: Anfangs haben wir sehr viel experimentiert. Da ging es um Saattiefen, um Reihenabstände, aber dann vor allem auch um die richtige Sortenwahl. Die Genetik ist ja noch nicht auf unsere Felder spezialisiert, sondern man musste erst mal gucken, Frühreife, Späterreife oder was passt denn da überhaupt so auf unseren Standort hierher.
13: Aus einer großen Maschine kommen kleine braune Sojabohnen, geputzt und gereinigt.
15: Alles, was an Pflanzenteilen, an Fremdteilen noch drin ist, soll mal herausgereinigt wird. Dann wird es gelagert und unter kontrollierten Bedingungen in Silos. Die werden belüftet und gekühlt, damit die biologische Aktivität des Korns dann eben möglichst gering ist und es möglichst haltbar ist.
13: Das macht Benedikt Endres für seine eigenen Bohnen, aber auch für andere Landwirte. Aus seinen Sojabohnen macht ein Hersteller inzwischen Tofu. Soja aus Unterfranken, der dann Tofu wird. Wie das geht, will auch das Amt für Ernährung, Landwirtschaft und Forsten Kitzingen-Würzburg herausfinden und hat dafür seit 2017 Versuchsfelder im Ochsenfurter Gau angelegt.
16: Das sind sehr gute Böden, also die haben ein sehr gutes Wasserhaltevermögen und sehr gute Nährstoffgehalte. Die eignen sich grundsätzlich sehr gut für Soja, also deswegen haben wir uns hier den Standort rausgesucht.
13: Thomas Schenk vom Amt für Ernährung, Landwirtschaft und Forsten betreut mit seinem Kollegen Lukas Eckstein das Versuchsfeld. Sie ziehen eine grüne Sojapflanze aus dem Boden mit etwa fingerlangen Hülsen. Hier sind die Kerne drin. Die Sojapflanzen bauen inzwischen immer mehr Landwirte in Unterfranken an. Auch Landwirt Benedikt Endres macht weiter.
14: Also die Soja, auch wenn es jetzt dieses Jahr nicht so rosig aussieht, wird die Soja ganz fester Bestandteil bei uns in Betrieb bleiben. Die hat sich etabliert. Es ist natürlich zu wünschen, dass die Sortenwahl noch weiter Richtung Stressresistenz geht. Wobei das natürlich kein verlässlicher Begriff ist, denn es gibt auch wieder Jahre, da regnet es viel. Und dann müssen halt die Sorten auch mit ein bisschen mehr Regen klarkommen.
13: Das seien die Auf- und Abs in der Landwirtschaft.
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4: Sambia wählt heute einen neuen Präsidenten und ein neues Parlament. Das Land gilt in Afrika seit Jahren als vergleichsweise stabiler demokratischer Staat in einer allerdings krisengeschüttelten Region. Staatschef Hichilema strebt eine zweite Amtszeit an und viele sehen ihn auch als Favoriten. Allerdings steht Sambias Regierung enorm unter Druck. Die Armut grassiert, die Lebenshaltungskosten sind hoch, die junge Generation hat kaum Perspektiven.
17: Die Hauptstadt Lusaka kurz vor der Wahl. Die Straßen hängen voller Plakate. Die Parteien und ihre Kandidaten werben auf den letzten Metern um die Stimmen der Unentschlossenen. Präsident Hakainde Hichilema will eine zweite Amtszeit.
18: Wir senden eine Botschaft an das Land, dass wir als Volk von Sambia zusammenstehen, als ein Sambia, eine Nation, ein Volk.
19: One nation, one people.
17: Sambia im Herzen des südlichen Afrikas. Ein Land mit rund 20 Millionen Einwohnern und mehr als 70 ethnischen Volksgruppen, die weitgehend friedlich zusammenleben. Weite Savannen, große Nationalparks, etwa ein Drittel des Staatsgebiets steht unter Schutz. Der mächtige Sambesi fließt quer durchs Land. Die weltberühmten Victoria-Fälle stürzen an der Grenze zu Simbabwe auf einer Breite von 1,7 Kilometern mehr als 100 Meter in die Tiefe. Ein spektakuläres Naturwunder. Politisch gilt Sambia als vergleichsweise stabil. Schon mehrfach gab es friedliche Machtwechsel, zuletzt vor 5 Jahren. 2021 gewann der damalige Oppositionskandidat Hichilema die Präsidentschaftswahl mitten in einer schweren Schuldenkrise. Denn das Land stand bei chinesischen Gläubigern in der Kreide und war faktisch pleite. Die neue Regierung handelte eine Umschuldung aus. Seitdem wächst die Wirtschaft wieder. Rohstoffe wie vor allem Kupfer bringen Einnahmen. Die Inflation ist auf dem niedrigsten Wert seit Jahren. Aber noch kommt die Erholung bei vielen nicht an, wie der Staatschef offen zugibt.
19: We have done many things, yes.
18: Wir haben viele Dinge getan, ja, aber es gibt noch sehr viel mehr Arbeit zu erledigen. Das Leben ist für viele unserer Leute immer noch herausfordernd, aber ich möchte, dass ihr wisst, wir hören euch.
17: Als Erfolge verbucht die Regierung unter anderem einen härteren Kurs im Kampf gegen die Korruption und mehr Transparenz in der Haushaltspolitik. Vor allem aber den gebührenfreien Zugang zu Bildung sowie öffentliche Beschäftigungsprojekte und Sozialprogramme für die Ärmsten. Allerdings ist auch einiges deutlich teurer geworden, Lebensmittel zum Beispiel oder der Strom. Es gibt nach wie vor zu wenige Jobs, vor allem für junge Menschen, selbst für die, die einen Abschluss haben. Mehr als die Hälfte der Bevölkerung lebt unterhalb der Armutsgrenze. Die Opposition wird angeführt von Brian Mundubile. Der Jurist war unter Ex-Präsident Edgar Lungu einer der wichtigsten Parlamentarier und hofft, mit seinem neuen Parteienbündnis den Frust vieler Menschen in Stimmen ummünzen zu können. Er verspricht unter anderem eine weniger harte Sparpolitik und mehr staatliche Unterstützung für arme Regionen.
19: The country has been run down.
18: Das Land wurde heruntergewirtschaftet. Der Agrarsektor, der Bergbausektor, der Energiesektor. Alles wurde heruntergewirtschaftet, weil Präsident Hichilema den kritischen Stimmen keine Aufmerksamkeit geschenkt hat.
17: Angesichts der hohen Preise, der ständigen Stromausfälle und anderer Alltagsprobleme hoffen viele Wählerinnen und Wähler auf einen politischen Wechsel. Zum Beispiel Mary Banda.
20: Wir haben genug gelitten, was Kraftstoff, Maismehl und eigentlich alles andere betrifft. Nein, wir haben genug.
17: Die Wahlen gelten auch als Referendum über den Reformkurs von Staatschef Hichilema. Das Ergebnis wird zeigen, ob die Mehrheit mit den Fortschritten der letzten Jahre zufrieden ist oder einen Wechsel will.
4: Über die Präsidentenwahl in Sambia war das Stefan Überbach. Ja, das ist das Tückische bei Social Media Apps wie Instagram oder TikTok. Man verbringt dort schnell sehr viel mehr Zeit, als man eigentlich wollte. Unter anderem deshalb haben in den USA mehrere Bundesstaaten den Meta-Konzern verklagt, der hinter Instagram und auch Facebook und WhatsApp steht. Ein großer Prozess dazu hat gestern in Oakland in Kalifornien begonnen. Antje Sieb berichtet darüber.
2: Es ist nicht der erste Prozess dieser Art und es wird wohl auch nicht der letzte sein. Meta musste sich schon mehrfach in den USA vor Gericht verantworten. Es geht um Social-Media-Apps wie Facebook und Instagram und ihre Auswirkungen auf die Psyche von Kindern und Jugendlichen. Grace Goh hat ihre Erfahrungen auf einer Pressekonferenz beschrieben.
21: I got sucked into the algorithm.
22: Ich bin regelrecht reingezogen worden in den Algorithmus. Ich habe eine Essstörung entwickelt und ich glaube, der größte Faktor dabei war Social Media.
2: Der Vorwurf, Meta habe seine Apps gezielt suchtfördernd designt. Psychiatrieprofessor Elias Abujadeh von der Universität Stanford nennt Likes als ein Beispiel. Schon das könne zu ungesunder Nutzung führen, wenn man so viele wie möglich davon haben möchte.
23: Problematic engagement, because all that matters is the number of likes you can generate.
2: Und damit seien Social-Media-Firmen wie Meta mitverantwortlich für eine Gesundheitskrise bei Jugendlichen, sagen die Generalstaatsanwälte mehrerer Staaten. Außerdem geht es um Versäumnisse beim Jugendschutz, so etwa der kalifornische Generalstaatsanwalt Rob Bonta. Zitat:
24: Wie unsere Klage ausführt, stellt Meta Profit über die Sicherheit von Kindern und verstößt gegen Verbraucherschutzgesetze.
2: Meta dagegen argumentiert, man habe sich sehr wohl um Jugendschutz bemüht und Social-Media-Sucht sei kein anerkanntes Krankheitsbild. Das stimme zwar, sagt Stanford-Forscher Abujadeh. Hinweise darauf gebe es aber trotzdem.
23: So there's quite a bit of research that points to some serious red flags, even though there's still no official diagnosis related.
2: Die Generalstaatsanwälte vieler US-Staaten haben schon vor Jahren Klage eingereicht, rund 30 davon gemeinsam am kalifornischen Bundesgericht in Oakland. Eine Reihe anderer Staaten klagt separat an ihren eigenen Gerichten. In New Mexico wurde Meta bereits zu Zahlungen von knapp 1 Milliarde US-Dollar verurteilt, berichtete etwa Giselle Ucker für die ARD.
25: Ein Gericht im Bundesstaat New Mexico hat den Facebook-Mutterkonzern Meta wegen Gefährdung der psychischen Gesundheit von Kindern verurteilt. Meta soll
2: wogegen die Firma allerdings Berufung angekündigt hat. Eine Millionenstrafe klingt vielleicht harmlos für einen Konzern, der Milliarden verdient und ausgibt. Trotzdem, die Prozesse gehen nicht spurlos an Meta vorüber. Bei den letzten Quartalszahlen sagte Metas Finanzchefin Susan Lee, die Verfahren könnten die Betriebsergebnisse beeinflussen. Zitat:
26: Wir sehen weiterhin in mehreren Märkten, dass Themen rund um Jugendliche geprüft werden. Und in den USA sind dieses Jahr einige Gerichtsverfahren anhängig. Das könnte auf einen materiellen Verlust herauslaufen.
2: Im heute beginnenden Prozess fordern die Generalstaatsanwälte sogar Zahlungen in Höhe von mehr als 1 Billion US-Dollar. Wie ein Urteil ausfällt, bleibt allerdings abzuwarten. Und die Klagen der Bundesstaaten sind nur ein Teil von tausenden Social-Media-Verfahren. Es klagen Jugendliche, die unter Depressionen oder Angststörungen leiden, Eltern, die Social Media für den Tod ihrer Kinder verantwortlich machen, aber auch ganze Schulbezirke. Gegen Meta, aber auch gegen Googles YouTube, gegen TikTok oder Snap. Beobachter vergleichen die Flut an Klagen mit den Prozessen gegen Tabakfirmen, denn auch dort ging es um süchtig machende Produkte. Das Urteil aus New Mexico, sollte es auch in weiteren Instanzen bestätigt werden, gilt nur dort. Der jetzt beginnende Prozess könnte für Meta weitreichendere Folgen haben.
4: Kultur. Die afroamerikanische Schlagzeugerin Terry Lynn Carrington wollte wohl einfach mal ein Dance-Album machen. Eins, das Spaß macht und dabei aktuelle Botschaften vermittelt. Carrington versteht ihre Musik als soziale Forschung. 4 Grammys hat sie bereits gewonnen. Ihr neues Album heißt Trip the Night Fantastic. Mauretta Heinzelmann hat mit der Drummerin über ihren Aktivismus gesprochen, der in die Beine geht.
27: Warriors and wordsmiths.
28: Yeah, I mean, I think I like to dance, I like to party, and I want to make music that makes my body respond, you know, that makes me you know, want to do a two-step.
1: Schlagzeugerin Terry Lynn Carrington tanzt und feiert gern. Sie macht Musik, die den Körper antworten lässt. Mit leichter Hand, um Menschen in Schwung zu bringen. Auf diese Weise hört man auch ernsten Botschaften gerne zu, beim Tanzen.
28: And I think people can receive messages when there's a lightness behind them in some way, even if the message is heavy.
1: Anspruchsvolle Themen. Das sind Songs über Klimawandel, über den Zustand des Waldes, über Bürgerrechte, über Kinderrechte, über Tierschutz und Solidarität sowie über Gendergerechtigkeit. Oh, I be what I want, strong, black, feminine, dark, dominant, essential, ego. Trip the Night Fantastic. Der Titel des Albums spielt auf ein Gedicht von John Milton aus dem Jahr 1632 an. Trip the Light Fantastic. Das bedeutet leichtfüßig tanzen.
28: Trip the Light Fantastic. And I said, ooh, I like that. And I went and, you know, researched it. Then I wanted to give it a spin and, you know, change it up a little bit. So I said, Trip the Night Fantastic. Because, you know, the night represents darkness. And there's a lot of darkness going on, especially here in this country. You know, the idea was, as we're dancing, let's trip the night, you know, fantastically.
1: Terry Lynn Carrington nannte ihr neues Album Trip the Night Fantastic. Da es derzeit viel Dunkelheiten, viel nächtliche Düsternis gibt, vor allem in den USA, findet sie. Ihr Motto ist, weiterspielen, weiter tanzen, weiter forschen.
3: It's the sweat and blood of my ancestors that built this country. So you need to recognize.
1: Terry Lynn Carrington hat bereits als Kind mit Jazzlegenden wie Dizzy Gillespie und Oscar Peterson gespielt. Sie kommt aus einer Musikerfamilie und ist mit 60 Jahren eine der bedeutendsten Schlagzeugerinnen des Planeten. Sie ist Spitzenprofessorin in München, leitet das Institut für Gender and Justice am Berkeley Institute in Boston und hat einen Sammelband mit Kompositionen von Jazzmusikerinnen herausgebracht und eingespielt. Wie kriegt die Schlagzeugerin, Produzentin und Professorin alle ihre Aktivitäten unter einen Hut? Das geht, wenn man so verbunden ist mit dem Rhythmus des Lebens.
28: Yeah, I think that's a good way to look at it. There is a rhythm of life that I see, a universal rhythm that we're all in tune to. I try to just stay in tune with that and it tells me what to do.
1: In diesen universellen Rhythmus kann man sich mit Terry Lynn Carringtons Album wunderbar einfühlen.
4: Moretta Heinzelmann über Trip the Night Fantastic, das neue Album der afroamerikanischen Schlagzeugerin Terry Lynn Carrington.
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4: Die Bundesregierung will BND und Verfassungsschutz mehr Befugnisse geben, um hybride Bedrohungen aus dem Ausland abzuwehren. Die Nachrichtendienste sollen nicht nur beobachten, sondern aktiv werden dürfen, etwa indem sie Handys manipulieren oder Anlagen im Ausland unschädlich machen. Unsere Gastkommentatorin, die freie Journalistin Vera Weidenbach in Tel Aviv, meint, Deutschland müsse wehrhafter werden, warnt aber vor den Risiken der geplanten Reform.
5: Die geplante Reform lässt einen mulmig werden. Denn sie kommt zu einer Zeit, in der nicht nur die äußeren Gefahren für Deutschland größer werden, sondern auch die inneren. Die historischen Gründe für die begrenzten Befugnisse von BND und Verfassungsschutz könnten schon nach der kommenden Bundestagswahl wieder gegenwärtige sein. Es ist nicht auszuschließen, dass eine AfD mit Regierungsgewalt die Geheimdienste für politische Zwecke und zur Verfolgung politischer Gegner missbrauchen würde. In Sachsen-Anhalt, wo schon in diesem Jahr eine AfD-Regierung Realität werden könnte, warnen Sicherheitsexperten bereits vor den Befugnissen und Zugängen zur deutschen Sicherheitsarchitektur, die die Partei bekommen könnte, deren Landesverband in Sachsen-Anhalt vom Verfassungsschutz als gesichert rechtsextrem eingestuft ist. Solange die gleichen CDU-Politiker, die jetzt den Nachrichtendiensten mehr Macht geben wollen, die Gefahr durch die AfD nicht ernst nehmen, solange sie die selbst gesteckte Abgrenzung zur AfD immer wieder verwischen, solange sie ein Verbot dieser Partei nicht vorantreiben, solange sollten sie vorsichtig sein, von den Menschen zu verlangen, ihren Nachrichtendiensten wieder Vertrauen zu schenken. Ja, Deutschland muss wehrhafter werden. Aber nicht nur nach außen. Erst wenn sich die Demokratie erfolgreich gegen die inneren Feinde gewehrt hat, sollte sie darüber nachdenken, bewährte Schutzfunktionen über Bord zu werfen.
4: Die Meinung unserer Gastautorin Vera Weidenbach. Die Frankfurter Allgemeine Zeitung hält mehr Befugnisse für die Nachrichtendienste für sinnvoll, wenn sie rechtsstaatlich kontrolliert werden.
6: Das Trennungsgebot, das nun von den Gegnern der umfangreichen Reform der Dienste permanent ins Feld geführt wird, ist im Angesichts neuer Bedrohungen längst aufgeweicht. Und es ist nicht in Stein gemeißelt. Entscheidend ist die Bindung aller staatlichen Organe an das Recht und deren rechtsstaatliche Kontrolle. Es wäre widersinnig, einen Informationsaustausch zwischen Nachrichtendiensten und Polizei aus historischen Gründen zu untersagen, wenn dadurch Bürger und ihre Rechte gefährdet würden.
4: Das Darmstädter Echo kommentiert hingegen, die historische Trennung von polizeilichen und geheimdienstlichen Aufgaben sollte weiter bestehen bleiben.
6: Die Mütter und Väter des Grundgesetzes haben aus gutem Grund eine strikte Trennung zwischen polizeilichen und geheimdienstlichen Aufgaben niedergeschrieben. Der Gestapo-Terror sollte sich niemals wiederholen. Fehlende Befugnisse für Verfassungsschutz und BND sind nicht die Hauptursache für deren Schwäche. Schlechte Ausrüstung, mangelnder Informationsfluss und Kompetenzwirrwarr spielen eine größere Rolle. All das kann man ändern, ohne das Fundament des Rechtsstaats mit dem Presslufthammer zu traktieren.
4: Der Spiegel findet die geplante Reform nach dem jüngsten Anschlagsversuch am Leipziger Flughafen richtig.
6: In einer solchen Lage braucht Deutschland starke Sicherheitsbehörden. Seit Jahren beäugen deutsche Beamte neidisch, was etwa Franzosen, Briten oder selbst kleinere Staaten ihren Diensten erlauben. Es ist dringend nötig, dass der BND hier endlich auf Augenhöhe handeln kann. Und doch birgt die Reform Gefahren.
4: Und das waren die Standpunkte. Zusammengestellt hat sie heute Betül Sarikaya.

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1: Um 1 Uhr mit Ronald Lessig. Unzählige Menschen haben am Abend in Deutschland und anderen Teilen Europas die Sonnenfinsternis verfolgt. Bei klarem Himmel war das Naturschauspiel gut zu sehen. Aus der Nachrichtenredaktion Thorsten Lange.
2: Um kurz nach 19 Uhr schob sich der Mond nach und nach vor die Sonne, bis nur noch eine schmale Sichel zu sehen war. Im Norden waren ungefähr 85% der Sonne verdeckt, in Süddeutschland waren es bis zu 90%. Viele suchten sich ein Plätzchen im Freien, um gute Sicht zu haben. So verfolgten rund 100 Schaulustige das Spektakel auf dem Brocken im Harz. Eine totale Sonnenfinsternis erlebten Teile Islands, Grönlands sowie Nordspaniens und der Balearen. In Spanien löste dies vielerorts einen Besucheransturm aus.
1: Kanzleramtschef Wagen sieht bei der geplanten Reform der Geheimdienste das sogenannte Trennungsgebot gewahrt. Es besagt, dass die Aufgabenbereiche der Nachrichtendienste und die der Polizei getrennt sein müssen. Kritiker befürchten eine Aufweichung des Trennungsgebots und warnen vor mehr Überwachung. Dazu sagte Wagen in den ARD-Tagesthemen.
3: Nur eben in besonderen Fällen, in denen andere Behörden nicht tätig werden können, können künftig auch zum Beispiel der Verfassungsschutz tätig werden. Das ist auch geboten, um eine Vielfalt von Gefahren auch rechtzeitig abwenden zu können. Aber es ist alles auch so geregelt, dass Eingriffe nur dann auch vorgenommen werden, wenn sie verhältnismäßig sind, wenn sie einem gewissen Ziel dienen. Und alles wird auch vorab und im Nachgang durch ein unabhängiges Gremium kontrolliert werden.
1: Kanzleramtschefin Wagen. Neue parlamentarische Geschäftsführerin der Unionsfraktion soll offenbar die Abgeordnete Catarina dos Santos-Vinz werden. Mehrere Medien berichten, Fraktionschef Frei habe die 32 Jahre alte Juristin vorgeschlagen. Sie hat ihren Wahlkreis in Aachen und gehört dem Bundestag seit 2021 an. Der Posten ist vakant, weil der bisherige Inhaber Steffen Bilger neuer Verkehrsminister geworden ist. Der Deutsche Städte- und Gemeindebund fordert mehr Hitzeschutz für Krankenhäuser und Pflegeheime. Präsident Spiegler sagte der Rheinischen Post, Kliniken bräuchten Klimaanlagen für Patienten, aber auch für das Personal. Dafür seien Investitionen von mindestens 20 Milliarden Euro nötig. Auch Alten- und Pflegeheime müssten besser an die zunehmende Hitze angepasst werden, so Spiegler. Der Deutsche Wetterdienst erwartet heute und morgen eine neue kurze Hitzewelle. Das waren die Nachrichten. Das Wetter in Deutschland. Überall trocken bei 18 bis 8 Grad. Am Tage sonnig und trocken bei 27 Grad in der Uckermark und bis 37 Grad am Oberrhein an der Ostsee etwas kühler. Am Freitag heiter 27 bis 39 Grad. Es ist 1.03 Uhr.
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4: 4 Meldungen haben wir aktuell für Sie. Die A7 Fulda Richtung Kassel ist zwischen Bad Hersfeld-West und Homberg nach einem LKW-Brand noch bis etwa 6 Uhr gesperrt. Dadurch im Moment 2 Kilometer Stau. Es gibt eine Umleitung dort über die U35. Die A15 Breslau Richtung Dreieck Spreewald ist zwischen Cottbus Süd und Fettschau wegen eines brennenden LKW immer noch gesperrt. Die A62 Landstuhl Richtung Nonnweiler ist in Höhe Nofelden-Türkismühle wegen Bergungsarbeiten gesperrt. Und die A94 München Richtung Passau, dort ist der Tunnel Einhausung-Wimpersing nach Auslösung der Höhenkontrolle gesperrt. Kommen Sie überall gut und sicher durch.
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4: Wie immer von NDR Info in Hamburg mit Tom Westerholt. Ich grüße Sie. Durch Hitze und Trockenheit bei uns sind viele Flusspegel ja gerade auf historisch niedrigem Niveau. Über die Auswirkungen haben wir schon viel berichtet. Da fällt an vielen Orten der Fährverkehr aus, aber vor allem die Binnenschifffahrt ist arg ausgebremst zurzeit. In einigen Bundesländern ist deshalb schon das Sonntagsfahrverbot für Lkw gelockert worden. Heißt, alle Güter, die sonst über Flüsse transportiert worden wären, dürfen und jetzt auch in Berlin und Brandenburg am Sonntag per Lkw transportiert werden. Über weitere Maßnahmen haben heute die Verkehrsminister der Länder mit Bundesverkehrsminister Bilger gesprochen. Aber auch der Umweltminister beschäftigt sich mit der aktuellen Lage, wie Katrin Aue berichtet.
5: Auch heute wieder Hitze in Teilen Deutschlands, mehrere Waldbrände. Die großen Flüsse trocknen immer weiter aus. Oder in den Worten des Bundesumweltministers:
6: Es ist keine Fiktion mehr, es ist keine Drohung mehr, sondern es ist real erlebbar.
5: Carsten Schneider meint die Folgen des menschengemachten Klimawandels. Aber was dagegen tun? Als eine Idee erneuert der SPD-Politiker eine Forderung, die in den vergangenen Tagen mehrfach kam. Für Hitzeschutz sollen künftig nicht nur die Länder und Kommunen zuständig sein, sondern auch der Bund. Das ist nämlich bislang nicht der Fall.
6: Wir sind in vielerlei Punkten die Hände gebunden. Ich kann Klimaschutzmaßnahmen oder Klimaanpassungsmaßnahmen wie Finanzierung von Klimaanlagen, Verschattung etc. nur unter sehr schweren Bedingungen möglich machen.
5: Damit auch der Bund sich an solchen Maßnahmen beteiligen kann, muss das Grundgesetz geändert werden. Klimaanpassung muss zur sogenannten Gemeinschaftsaufgabe erklärt werden. Für die kommenden Monate kündigt Schneider einen konkreten Vorschlag dafür an. Im Bundestag braucht er eine Zweidrittelmehrheit. Die Grünen wären schon mal dabei, signalisiert Parteichef Felix Banatschak. Er argumentiert auch mit der Finanznot der Kommunen, die derzeit dafür sorge, dass Hitzeschutz oft weit unten auf der Prioritätenliste steht.
7: Klimaschutz und Klimaanpassung sind sogenannte freiwillige Aufgaben. Das sind Aufgaben, die runterfallen können und im Zweifel auch runterfallen werden, wenn nicht Bund und Länder entsprechend verlässlich finanzieren.
5: Zustimmung für eine Grundgesetzänderung kommt mittlerweile auch von diversen Organisationen, vom Deutschen Städtetag bis zum Sozialverband VDK. Während Umweltminister Schneider in Berlin für seine Idee wirbt, kümmert sich Verkehrsminister Steffen Bilger, CDU, um das Niedrigwasser, vor allem an Rhein und Donau, das in Wirtschaft und Politik längst die Alarmglocken läuten lässt. Bilger schaltet sich mit den Länderverkehrsministern zusammen. Es ist ein Austausch über die Maßnahmen, die schon beschlossen sind, etwa die Aussetzung des Lkw-Fahrverbots an Sonntagen in immer mehr Bundesländern, und über Maßnahmen, die noch getroffen werden könnten. Da geht es um Schiffe, die auch mit niedrigerem Wasser klarkommen, um bessere Ablade- und Umschlagsmöglichkeiten an Binnenhäfen und auch ein weiteres Ausbaggern der Flüsse sei denkbar, sagt Bilger dem Sender NTV.
8: Wir können damit umgehen. Das nennt man dann Klimaanpassung. Und dazu gehört für mich dann auch an einigen Stellen ein Ausbau der Wasserstraße. Aber auf den ökologischen Ausgleich werden wir sehr achten.
5: Beim Stichwort Ausbau der Flüsse klingt Umweltminister Schneider allerdings sehr viel zurückhaltender.
6: Kurzfristig können Sie da nicht viel machen, weil es fehlt das Wasser. Und die reine Fahrrinnenvertiefung singulär oder solitär führt auch noch zu tieferer Fahrrinne, aber nicht mehr Wasser.
5: Es brauche einen ganzheitlichen Ansatz. Die Flüsse müssten renaturiert werden. Insgesamt müsse sehr viel sparsamer mit Wasser umgegangen werden. Auch Umweltverbände sehen im Ausbaggern von Flüssen eher ein Herumdoktern an Symptomen. Der NABU etwa fordert stattdessen, Auenlandschaften wiederherzustellen und Moore und andere natürliche Wasserspeicher zu schützen.
4: Ja, und wir bleiben dann noch beim Thema, denn nicht nur der NABU, auch der Bund für Umwelt und Naturschutz Deutschland, also der BUND, kritisiert die neuen Pläne. Meine NDR-Kollegin Birgit Langhammer hat darüber mit Christian Hönig gesprochen, Abteilungsleiter Biodiversität beim BUND. Was passiert, wenn man Flüsse mit niedrigem Wasser weiter ausbaggert?
9: Ja, diese Fahrbahnvertiefungen, die schaffen ja kein neues Wasser, sondern was da halt dann gemacht wird, das wird sozusagen dadurch, dass ich ein bisschen tiefer mache und die Fahrrinne dann auch schmaler wird, ziehe ich dann halt mehr Wasser auf kleinem Raum zusammen und dadurch habe ich dann mehr Tiefgang, wodurch dann schwer beladene Schiffe nicht mehr so auf Grund laufen. Das bedeutet allerdings auch, dadurch, dass die ja dann tiefer liegt, die Fahrrinne, zieht sie insgesamt mehr Wasser in einen tieferen Bereich halt runter und damit geht es dann sozusagen in der Landschaft verloren. Und man kann das ganz konkret dann sehen, dann dort, wo Fahrrinnen vertieft gibt, sterben dann die Bäume am Rand ab, eben weil die Wurzeln nicht mehr ins Wasser reichen können, weil das dann nämlich in der Fahrrinne gesammelt wird.
10: Zu den Auswirkungen komme ich gern auch gleich nochmal ausführlicher, aber vielleicht einmal noch der Punkt Fließgeschwindigkeit. Also wenn es dann tiefer ist und schmaler, wird das Wasser eigentlich auch schneller? Also ist das nicht eigentlich auch fast schon wieder kontraproduktiv?
9: Ja, aber man muss halt jetzt irgendwie mit der gegebenen Wassermenge muss man jetzt halt umgehen. Das Problem ist ja, es geht ja nicht nur um den wenigen Regen, den wir jetzt im Moment haben, sondern die großen Flüsse bilden ja eigentlich unsere ganzen Wasserhaushalt ab. Und da kann man auch erkennen, wie war eigentlich der Jahresniederschlag. Und es geht nicht nur darum, dass jetzt der Regen fehlt, sondern auch wirklich, wie viel stark hat es geschneit, wann ist der Schnee geschmolzen, wann ist dieses Schmelzwasser in den Fluss runtergelaufen, wie gehen wir insgesamt mit der Landschaft um, haben wir Wälder, haben wir Moore, in denen Wasser gespeichert wird oder wird so gewirtschaftet, dass wir halt alles trockenlegen und das alles kulminiert halt jetzt gerade da halt in den Flüssen. Mhm. Und das ist eine kurze Momentaufnahme eines sehr langen Prozesses.
10: Weil eigentlich waren wir doch an vielen Stellen bei Flüssen auch wieder dabei, dass wir ins Renaturieren gehen, also dass wir sogar solche Fahrrinnen mehr und mehr wieder auflösen, weil im Moment haben wir es heiß und wenig Wasser, aber die ganze Situation kann ja in einem halben Jahr ganz anders aussehen, wenn dann wieder ganz viel Wasser kommt und wir dann wieder Hochwasser haben, oder?
9: Genau, das ist das eine Problem, dass wir dann halt natürlich dann mit engen Fahrrinnen haben wir halt dann größere Fließgeschwindigkeiten, plus ich habe dann auch einfach nicht mehr den Querschnitt, dass sich das Wasser verteilen kann, und je enger und je schneller es kommt, desto eher kommt es dann halt auch zu Hochwasserereignissen. Gleichzeitig versuchen wir ja, unsere Flüsse wieder herzustellen. Wir haben mit der Wiederherstellungsverordnung, wo wir als BUND fordern, dass wir mindestens 2000 Kilometer frei fließende Flüsse in Deutschland hinbekommen, um naturnahe Flüsse zu haben, die dann nämlich halt der Landschaft dienen und dazu beitragen, dass wir einen gesunden Wasserhaushalt haben und nicht so schnell viel Wasser wie möglich aus der Landschaft raus extrahieren, um es dann halt ganz vereinfacht gesagt nur für eine Bundeswasserstraße zur Verfügung zu stellen. Wir versuchen, die Auen wieder zu renaturieren, und da stecken wir, ich sage als Gesellschaft, stecken da halt dann sehr viel Energie rein, und wenn wir da jetzt dann wieder zurückfallen, um jetzt eine schnell wirksame Maßnahme dann zu starten, dann ist das dann natürlich Rückschritte, die wir dann in den Folgejahren wieder aufholen wollen. Und das erinnert natürlich dann sehr stark insgesamt an unsere Klimapolitik, wo wir da halt immer einen Schritt vor und dann zwei zurückgehen.
4: Das sagt Christian Hönig, Abteilungsleiter Biodiversität beim BUND. Und an dieser Stelle erreicht uns eine wichtige Warnmeldung. Achtung, ein Falschfahrer auf der A1 Hamburg-Lübeck im Dreieck Norderelbe kommt Ihnen ein Falschfahrer entgegen. Fahren Sie bitte äußerst rechts und überholen Sie nicht. Noch einmal die Warnmeldung: auf der A1 Hamburg-Lübeck im Dreieck Norderelbe ist ein Falschfahrer unterwegs. Äußerste Vorsicht bitte in beiden Richtungen.
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4: Der Flughafen Leipzig-Halle, der ist zuletzt ja offenbar nur sehr knapp einer Katastrophe entkommen. Und nach diesem Zwischenfall mit einer Sprengstoffdrohne dort gibt es noch immer viele offene Fragen. Eine ist, wie konnte die entsprechende Drohne überhaupt so weit kommen? Klar ist, die Flughäfen in Deutschland sollen mit Abwehrtechnik gegen gefährliche Drohnen ausgestattet werden. Und auch an anderer Stelle will die Bundesregierung nachsteuern. Stefan Stuchlik berichtet.
11: Angesichts der wachsenden hybriden Bedrohung Deutschlands sollen die Nachrichtendienste deutlich mehr Befugnisse erhalten. Viele praktische Fragen, etwa bei der Abwehr von Drohnenangriffen, sind damit aber nicht gelöst. Denn Deutschland hat im Vergleich mit anderen europäischen Ländern das Problem mit Kleindrohnen spät erkannt. Die meiste Abwehrtechnik ist gerade einmal bestellt. Die Lieferungen der Abwehrsysteme dauert in manchen Fällen noch Jahre. Wenn man sich andere europäische Länder ansieht, erkennt man weiteren Nachholbedarf, etwa bei der Erkennung der Gefahren. Frankreich hat vor den Olympischen Spielen 2024 in Paris ein zusammenhängendes Luftlagebild eingeführt, das überall im Land in Echtzeit autorisierte Drohnen von nicht autorisierten unterscheiden kann. Deutschland debattiert im Moment noch über so ein System. Und Großbritannien etwa hat eine sehr pragmatische Lösung für die Bekämpfung von Kleindrohnen gefunden. Prinzipiell ist die Kriminalpolizei dafür zuständig, und so wurde sie auch ausgestattet. Ein großes Abstimmungsproblem wie in Deutschland, wo sich private Flughafenbetreiber, Landespolizei, Bundespolizei oder gar Bundeswehr absprechen müssen, existiert dort nicht mehr. Auch eine realitätsnahe Ausbildung für die Abwehr von Drohnen ist in Deutschland erst im Aufbau. Dieses Problem haben aber andere europäische Länder auch. Das größte Trainingscenter für Drohnenabwehr steht in Österreich. Bezeichnenderweise allerdings wird es nicht von staatlichen Stellen, sondern von einem Privatanbieter betrieben.
4: Und da kommt an dieser Stelle auch schon direkt die Entwarnung für die A1 Hamburg-Lübeck. Kein Falschfahrer mehr im Dreieck Norderelbe. Wir bleiben thematisch beim Thema Drohnen, haben gerade gehört, dass Deutschland also deutlich Nachholbedarf bei der Abwehr hat. Ralf Heinecke forscht genau dazu an der Bundeswehr-Universität in Hamburg. Er hat dort das sogenannte Falk-System entwickelt. Das soll private Drohnen an Flughäfen vom Himmel holen. Meine NDR-Kollegin Julia Meyer hat mit ihm gesprochen und ihn gefragt, wie genau funktioniert denn dieses System?
12: Ja, das System ist vor über 5 Jahren begann die Entwicklung, wurde vor 2 Jahren abgeschlossen.

0: Krise ja einzufangen. Und da wurde praktisch eine Abfangdrohne entwickelt mit einem Netzwerfer. Diese hat die Fähigkeit, völlig automatisiert eine Drohne, die ihr zugewiesen wurde, am Himmel zu verfolgen, in eine günstige Position zu kommen. Und wenn es ihr erlaubt ist, wird sie die dann abschießen. Abschießen heißt, sie wirft ein Netz drüber und in der Regel hängt dann die abgefangene Drohne unter dem Falken und kann dann zu einem sicheren Ort geflogen und abgelegt werden.
1: Und hätte dieses System einen Zwischenfall wie in Leipzig verhindert?
0: Also die genauen Umstände von Leipzig kenne ich nicht. Es kommt jetzt darauf an, ein solches System muss eingebunden werden in Detektionssysteme. Da müssen vielfältige Sensoren drin sein. Sie wissen ja nicht, wie die Drohne, die feindliche Drohne gesteuert wird. Wird sie über eine normale Funkverbindung gesteuert? Wird sie über zum Beispiel Mobilfunktelefon gesteuert? Oder wird sie überhaupt nicht gesteuert? Ist praktisch die Flugroute vorher einprogrammiert? Das müssen Sie alles wissen, um sie detektieren zu können. Und dann können Sie Aktorik einsetzen. Also wenn genügend Sensoren da gewesen wäre, hätte wahrscheinlich eine Abfangdrohne es geschafft, diese Drohne einzufangen. Mit 100% wäre es auch nicht gegangen. Also das ist klar, solche Dinge, wenn sie vollautomatisiert passieren, haben eine Zuverlässigkeit, die nicht bei 100% liegt.
1: Aber das klingt nach einem ganz schön komplexen Unterfangen.
0: Ja, ist es. Also Sie haben auf so einer Abfangdrohne sehr viele Sensoren bis hin zu einem eigenen fliegenden Radar, um letztendlich die andere Drohne, ich sag's mal flapsig, immer im Auge zu behalten, zu gucken, wie reagiert sie, und dann müssen Sie ihr Handeln darauf abstimmen, um in eine günstige Position zu kommen. Dabei muss immer der Kontakt zum Boden gehalten werden. Es ist immer ein Mensch in the loop, der die Endkontrolle hat. Gefährden wir jetzt gerade irgendwas viel Größeres als das, was wir schützen wollen? Das ist praktisch ein Einsatzleiter. Am Flughafen wäre das meistens jemand von der Bundespolizei. Und deswegen, wenn er sagt, Erlaubnis zum Abschuss erteilt, dann arbeitet die Drohne erst weiter. Wenn der die Erlaubnis nicht gibt, bleibt die Drohne in einem Sicherheitsabstand hinter der anderen Drohne.
1: Wo kommt denn dieses Falksystem bisher zum Einsatz?
0: Also unser Innenminister hat ja mehrere von den Drohnen gekauft. Das heißt, die Bundespolizei hat einige, die Bundeswehr hat einige Landespolizeien haben die. Und wo die stationiert sind, an welchen Flughäfen, das kann ich Ihnen nicht sagen, das weiß ich nicht.
1: Jetzt ist es ja auch so, dass sich diese Drohnen auch ziemlich schnell weiterentwickeln. Die werden kleiner, die werden schneller. Wie schwierig macht das denn auch die Abwehr?
0: Nee, es ist wirklich schwieriger, eine Abwehr zu organisieren, als einen Angriff zu organisieren. Das ist das Problem an dem Ganzen. Wenn Drohnen klein und agil sind, dann sind sie schwer einzufangen. Aber dann können sie auch keine Lasten transportieren. Das heißt, sie können dann ausspähen oder andere Dinge machen, aber die bringen keine Wirkmittel irgendwie zum Einsatz. Und sie müssen auch gucken, wie sie gesteuert wird. Wenn die agil sind, dann brauchen sie eine Steuerung mit einer kurzen Latenzzeit. Das heißt, das Bild, was der Pilot, der die Drohne steuert, sieht, muss sehr aktuell sein. Wenn da ein paar hundert Millisekunden dazwischen sind, dann kann er sie nicht mehr gut steuern. Und dann kann er auch nicht sehr agil fliegen. Und dann ist er langsamer und dann können Sie ihn wiederum mit einer Abfangdrohne abfangen.
1: Jetzt haben Sie schon gesagt, es ist ein Zusammenspiel von verschiedenen Techniken an den Flughäfen auch nötig, auch damit das Falksystem zum Einsatz kommen kann. Was braucht es denn an den deutschen Flughäfen da noch zusätzlich?
0: Ja, wobei ich jetzt nicht der Fachmann bin, was alles schon installiert ist, aber Sie müssen etablierte Techniken wie Radar, wie optische Sensoren kombinieren, einsetzen, um Detektion auch zu verifizieren und zu klassifizieren. Sie müssen aber auch ja Techniken einsetzen, die versuchen, die Kommunikation zwischen Drohnen und Pilot, wenn sie denn da ist, zu detektieren, weil da haben sie meistens größere Reichweiten. Da gibt es Systeme am Markt, Es ist aber auch notwendig, da weiterzuarbeiten. Wir hier an der Helmut-Schmidt-Universität

0: am Lehrstuhl für elektrische Messtechnik. Wir haben verschiedene Detektionssysteme und erweitern die einmal auf normalen Funkfrequenzen. Aber was wir auch machen, ist im Mobilfunknetz nach Drohnen Kommunikation zu suchen. Wir haben dazu ein eigenes Netz hier an der Universität und können praktisch die Kommunikation, egal ob offen oder verschlüsselt, detektieren. Da arbeiten wir dran.
1: Das sagt Ralf Heinecke von der Bundeswehr-Universität in Hamburg. Und wir bleiben beim Thema Sicherheit. Denn Verfassungsschutz und Bundesnachrichtendienst, BND, sollen angesichts der wachsenden hybriden Bedrohung Deutschlands ja deutlich mehr Befugnisse erhalten. Eine umfassende Reform dazu wurde gestern vom Bundeskabinett beschlossen. Efi Seibert berichtet darüber.
2: Für den Bundesinnenminister ist es eine historische Reform.
3: Wir starten eine neue Zeitrechnung für die Nachrichtendienste. Wir entwickeln unsere Nachrichtendienste hin zu echten Geheimdiensten.
2: Tatsächlich verändert diese Reform das Wesen der deutschen Geheimdienste. Bisher durften sie überwiegend beobachten und analysieren. Nun sollen sie selbst aktiv werden können, im Inland wie im Ausland. Sie sollen auch zurückschlagen können, wenn das Land zum Beispiel von ausländischen Mächten per Cyberattacke oder Drohnen angegriffen wird. Gleichzeitig dürfen sie abgehörte Nachrichten und Daten länger speichern. Für Innenminister Dobrindt dient all das dazu, den Schutzauftrag des Staates zu verbessern und ihn an die neuen Bedrohungen anzupassen. Kanzleramtsministerin Nina Warken, die für den Auslandsgeheimdienst BND zuständig ist, sagte:
4: Wir sind einfach zu sehr davon abhängig, dass uns die Nachrichtendienste anderer Länder unterstützen. Unser Anspruch ist es und muss es sein, unsere Nachrichtendienste zu stärken, damit deren Fähigkeiten nicht mehr weiter hinter denen anderer europäischer Partner zurückstehen.
2: Sie erklärte, die Maßnahmen der Dienste würden trotz mehr Befugnissen ausreichend kontrolliert durch den unabhängigen Kontrollrat und durch das Parlament. Sie sagte, mit dieser lückenlosen Kontrolle aus einer Hand solle das Vertrauen in die Dienste gestärkt werden. Genau das ist aber die Kritik an der Reform. Die Opposition bemängelt, dass der Verfassungsschutz künftig zu stark in die Persönlichkeitsrechte einzelner Bürgerinnen und Bürger eingreifen kann, dass die Kontrolle nicht ausreicht und dass die Trennung zwischen Polizei und Geheimdiensten, die nach der Nazizeit in Deutschland eingeführt wurde, aufgehoben wird.
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1: Heute vor 100 Jahren wurde Fidel Castro geboren, weltberühmter kubanischer Revolutionär, der Kuba in einen sozialistischen Einparteienstaat verwandelte. Christina Fee Möbus mit einem Porträt.
6: 640 Mordkomplotte sind nach Geheimdienstberichten gegen ihn geschmiedet worden. Teils mit skurriler Kreativität. Zigarren, die in der Hand des passionierten Rauchers explodieren. Eine CIA-Agentin aus Deutschland, die ihn umbringen soll. Oder ein vergifteter Schokomilchshake für den Eisfan Fidel. Eine kugelsichere Weste? Braucht er nicht, sagt Fidel Castro bei einem Interview, öffnet seine Militäruniform und hält die blanke Brust in die Kamera. Ich trage eine moralische Weste, kontert er. Der promovierte Jurist und Sohn eines Großgrundbesitzers jagt zusammen mit Che Guevara und seiner linksnationalistischen Rebellenarmee 1959 den korrupten Diktator Batista aus dem Amt.
7: Die Tyrannei ist beendet, aber es bleibt noch viel zu tun. Niemand sollte den Fehler machen, zu glauben, dass das, was kommt, leicht sein wird.
6: Am Anfang der Revolution feiert das kubanische Volk noch den Maximo Líder, den großen Anführer. Das kleine Kuba, im Kalten Krieg ein Bollwerk gegen den mächtigen Feind vor der Haustür, die USA. Die Vereinigten Staaten verhängen ein umfassendes Handelsembargo. Die Bevölkerung ächzt bis heute unter den Konsequenzen.
7: Wir wollen nicht, dass man uns bedroht. Unser Volk hat längst verlernt, was es heißt, Angst zu haben.
6: Das sagt Fidel Castro 1980. Angst haben mittlerweile viele allerdings eher vor ihm als vor dem Klassenfeind. Er geht als Staatsoberhaupt hart gegen echte oder vermeintliche Regimegegner vor. Castro lässt Oppositionelle einsperren. Das sagt auch dieser Exilkubaner in Miami bei einer Demo im Jahr 1994.
8: Wir können nichts erreichen, solange wir eine Diktatur haben und keine Demokratie.
6: Wer kann, geht. Fidel Castro aber bleibt. Erst gesundheitliche Probleme führen ab 2006 dazu, dass der langbärtige Rebell seine Macht an seinen Bruder Raúl überträgt. Im November 2016 starb Fidel Castro in Havanna. Heute, am 13. August, wäre der Revolutionär und Regierungschef 100 Jahre alt geworden.
1: Der Stichtag von Christina Fee Möbus.
5: Sport.
9: Mit Stefanie Labor und einer goldenen und einer silbernen Medaille bei den Schwimm-Europameisterschaften in Paris. Senkrechtstarter Johannes Liebmann ist seiner Favoritenrolle über 800 Meter Freistil gerecht geworden. Der 19 Jahre junge Eckhard Förder, der für den SC Magdeburg startet, holte das erste Gold im Becken für Deutschland. Lars Becker hat zugeschaut.
10: Mit einer überragenden Leistung verbesserte er über 800 Meter Freistil seinen eigenen Europarekord und holte souverän Gold vor seinem Teamkollegen Sven Schwarz. Der wäre im zweiten Rang auf den letzten Metern den Ungarn Sarkany nieder. Angelina Köhler belegt im Finale über 50 Meter Schmetterling einen guten sechsten Platz. Ihre Topstrecke 100 Meter kommt noch. Und 100 Meter Brust-Weltmeisterin Anna Elend wurde bei den kontinentalen Titelkämpfen mit unbefriedigender Zeit nur Siebte. Auch die 4x100 Meter Freistilstaffel der Frauen landete auf Rang 7. Stark erneut die Leistung von Linda Roth. Die 18-Jährige zog als Vierte ins Finale über 200 Meter Freistil ein und verbesserte dabei ihre persönliche Bestzeit um mehr als eine Sekunde. Im Finale stehen auch Kai Winkler als Halbfinalfünfter über 100 Meter Schmetterling und Lukas Mazzerath als Achter über 200 Meter Brust.
9: Es war ein Auftakt nach Maß in die Reitweltmeisterschaften in Aachen. Die Mannschaft um Rekordreiterin Isabel Wehrt holte sich den Titel in der Dressur. Jörg Tegelhütter war dabei.
11: Erst stark vorgelegt, dann die Führung sicher ausgebaut, später kräftig draufgesattelt und am Ende das erhoffte Gold geholt. So liest sich die Erfolgsgeschichte der deutschen Dressur-Equipe in Kurzform. Schlussreiterin Isabel Wehrt war es mit ihrer Stute Wendy vorbehalten, den Titel unter Dach und Fach des Aachener Stadions zu reiten. Knapp 80% hatte das Paar am Ende auf der Habenseite. Allerdings nach einigen überraschenden Wacklern, vor allem bei den Wechseln. So war der WM-Sieg noch mehr das Ergebnis einer geschlossenen Mannschaftsleistung. Denn am zweiten Tag hatte zuerst Katharina Hemmer mit über 79% und ihrer vielleicht besten Grand Prix-Leistung auf ihrem Fuchshengst Denois die Weichen gestellt. Und an Tag 1 hatten auch Raphael Netz und Frederik Wandres überzeugt und das deutsche Quartett in Führung gebracht. Die Konkurrenz war am Ende vor knapp 8000 Zuschauern doch chancenlos. Silber holte Großbritannien, Bronze ging an Dänemark.
9: Keine Medaillen gab es für Team D am dritten Wettkampftag der Leichtathletik-Europameisterschaften, aber die 10 Kämpfer sind ins Wettkampfgeschehen eingestiegen. Irina Gneb, wie lief der erste Wettkampftag aus deutscher Sicht?
12: Glänzend und das gleich in doppelter Hinsicht, denn sowohl Leo Neugebauer als auch Niklas Kaul mischen im Medaillenrennen voll mit. Nach 5 Disziplinen führt Weltmeister Neugebauer in der Gesamtwertung. Er überzeugte vor allem am Morgen im Weitsprung und beim Kugelstoßen und ist der große Titelfavorit. Zur Gefahr könnte Kaul werden, der einen starken ersten Wettkampftag zeigte und auf Rang 6 steht. Seine Stärken liegen aber am zweiten Wettkampftag. Der dritte Deutsche, Youngster Amadeus Gräber, darf auf eine Top-10-Platzierung hoffen. Die 2 Finalentscheidungen mit deutscher Beteiligung brachten dem DEV-Team keine weiteren Medaillen. Hammerwerferin Eileen Kuhn wurde 10. Im Finale über 400 Meter wurde Jean-Paul Bredau-Guter 5.
9: Apropos Birmingham. Während Europas Leichtathleten im Alexander Stadium um Medaillen kämpften, hat der örtliche Fußballverein Aston Villa in Salzburg das Finale des UEFA Supercups verloren. Und zwar mit 1:2 gegen Paris Saint-Germain. Und noch dies, die niederländische Fußballnationalmannschaft hat einen neuen Trainer. Xavi, der spanische Welt- und Europameister, ist neuer Bondscoach. Der 46-Jährige unterschrieb einen Vertrag bis zur WM 2030. Sein Debüt wird er am 24. September in der Nations League geben. Genau, gegen Deutschland mit Jürgen Klopp.
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14: Um 1.30 Uhr mit Ronald Lessig. Millionen Menschen in Deutschland haben am Abend beobachtet, wie sich der Mond vor die Sonne geschoben hat. Der Höhepunkt der teilweisen Sonnenfinsternis war kurz nach 20 Uhr. Da waren etwa 85-90% der Sonne verdeckt. Es war nur eine schmale Sichel am Himmel zu sehen. Außerdem wurde es zwischen 19 und 21 Uhr deutlich dunkler. Viele Menschen versammelten sich in Planetarien oder an Plätzen mit guter Sicht, wie zum Beispiel auf dem Brocken im Harz. Angesichts der schwierigen Lage für Schiffstransporte auf mehreren Flüssen bietet die Deutsche Bahn zusätzliche Unterstützung auf der Schiene an. Die Tochter DB Cargo stellte in Aussicht, kurzfristig rund 400 Güterwagen zusätzlich zu mobilisieren. Bundesverkehrsminister Bilger beriet mit seinen Länderkollegen über die aktuelle Lage. Nach seiner Einschätzung bleiben die Wasserstände unter anderem an Rhein und Donau vorerst sehr niedrig. Man arbeite daran, weitere Engpässe zu vermeiden. Der Chef der britischen Rechtspopulisten von Reform UK, Nigel Farage, will heute ins britische Unterhaus gewählt werden. Er tritt im ostenglischen Clacton an, wo eine Nachwahl ansteht. Aus London, Christoph Prössel.
15: Zuvor war Farage als Abgeordneter wegen einer Spendenaffäre zurückgetreten. In den Umfragen liegt Farage vorne. Auf den zweiten Platz könnte der Comedian Count Binface, übersetzt Graf Mülltonnengesicht, landen. Farage hatte Anfang Juli seinen Rücktritt in der Mitte eines Spendenskandals erklärt. Er soll eine Zahlung in Höhe von 5 Millionen Pfund der Parlamentsverwaltung nicht gemeldet haben. Daraufhin trat er zurück und will erreichen, dass er in der Neuwahl wiedergewählt wird. Er sagte, das Volk von Clacton solle entscheiden. Die Politiker von Labour, den Konservativen und den Liberaldemokraten kritisierten den Schritt und stellten keinen Kandidaten auf.
14: Auf der italienischen Insel Sizilien bleibt der Flugverkehr wegen des Vulkans Ätna noch länger eingeschränkt. Auf dem Betreiber-Airport Catania ist nun mindestens bis Freitag früh um 2 Uhr alles dicht. Ob es danach wieder Betrieb gibt, ist unklar. Seit mehreren Tagen sind keine Starts und Landungen möglich, weil der Ätna Vulkanasche ausstößt. Viele Reisende sitzen auf Sizilien fest oder warten auf Umbuchungen zu Verbindungen von anderen Flughäfen. Das Wetter in Deutschland. Überall trocken bei 18 bis 8 Grad, am Tage sonnig und trocken bei 27 Grad in der Uckermark und bis 37 Grad am Oberrhein, an der Ostsee etwas kühler. Am Freitag heiter, später im Westen leichte Schauer oder Gewitter bei 27 bis 39 Grad, am Samstag wieder viel Sonne, von Westen her Schauer oder Gewitter, 21 bis 38 Grad. Das waren die Nachrichten.
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1: Auch um 1.33 Uhr mit diesen vier Meldungen. Die A7 Fulda Richtung Kassel ist zwischen Bad Hersfeld West und Homberg nach einem LKW-Brand noch bis ca. 6 Uhr gesperrt. Aktuell dort 2 Kilometer Stau. Es gibt eine Umleitung über die U35. Die A15 Breslau Richtung Dreieck Spreewald ist zwischen Cottbus Süd und Vetschau wegen eines brennenden LKW nach wie vor gesperrt. Die A62 Landstuhl Richtung Nonnweiler ist in Höhe Nofelden-Türkismühle wegen Bergungsarbeiten gesperrt. Und die A94 München Richtung Passau. Der Tunnel Einhausung-Wimpersing ist nach Auslösung der Höhenkontrolle dort aktuell gesperrt.
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1: Mit Tom Westerholt am Mikrofon, ich grüße Sie. Die Zahl der bestätigten Ebola-Fälle in der Demokratischen Republik Kongo nimmt weiter täglich zu. Stand jetzt sind knapp 4.500 Menschen erkrankt. Die Weltgesundheitsorganisation WHO forderte an ihrem Sitz in Genf sowohl eine Ausweitung der Behandlungsmöglichkeiten als auch der Finanzierung. Aus Genf berichtet Thomas Wagner.
16: Es gibt auch die gute Nachricht. Sylvie Briand, wissenschaftliche Leiterin der Weltgesundheitsorganisation WHO.
17: So far we have not seen any mutation on this virus.
16: Man habe bislang noch keine gefährliche Mutation des Ebola-Virus festgestellt. Aber es gibt eben auch die schlechte Nachricht. WHO-Chef Tedros.
18: 4.449 confirmed cases have been reported.
16: Mittlerweile, sagt Tedros, seien 4.449 Fälle bestätigt worden, darunter 2.061 mit tödlichem Ausgang. Am schlimmsten habe es die Provinz Ituri getroffen. Doch die Eindämmung der Ebola-Seuche gestalte sich wie der berühmte Kampf gegen Windmühlenflügel. Es fehle oft am nötigsten.
17: We're also tripling treatment capacity. With a goal of 3000 beds with
16: Wir sind derzeit dabei, die Behandlungskapazitäten zu verdreifachen auf rund 3000 Betten, so WHO-Chef Tedros. Die rasche Ausbildung von medizinischem Betreuungspersonal laufe auf Hochtouren. Noch habe man aber viel zu wenig medizinische Betreuerinnen und Betreuer.
17: For the first time, two vaccines specifically designed against Bundibugyo virus.
16: Und zum ersten Mal sind zwei Impfstoffe erfolgreich in der sogenannten Stufe 1 Phase am Menschen getestet worden.
17: Safety trials in humans.
16: Allerdings erst im September könne man realistischerweise damit rechnen, dass die Impfstoffe auch tatsächlich flächendeckend eingesetzt werden können. Außerdem, von den 580 Millionen Dollar, die aus einem Soforthilfeprogramm zugesagt waren, seien erst 264 Millionen Dollar überwiesen worden. Man benötige das Geld zur Eindämmung von Ebola aber pünktlich, um der Seuche nachhaltig Einhalt gebieten zu können. Sylvie Briand, wissenschaftliche Leiterin der WHO, bringt es auf den Punkt. Die Seuche breitet sich weiter aus und wir haben viel zu wenig Ressourcen, um dieser Ausbreitung wirklich nachhaltig etwas entgegenzuhalten.
18: Enough resources and enough capacities to really contain the spread.
1: Das war Thomas Wagner über die Ebola-Ausbreitung im Kongo.
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1: Und da sind wir beim Thema Altersvorsorge. Vor knapp 2 Monaten hat ja die Rentenkommission ihre Vorschläge vorgelegt, die von der Bundesregierung eingesetzt worden war. Zunächst gab es viel Lob dafür und die Regierung hatte auch vereinbart, sie komplett umzusetzen. Inzwischen wird allerdings doch wieder diskutiert. Ist das wirklich alles gut begründet und durchgerechnet, was die Kommission der Regierung da vorgelegt hat? Möglicherweise nicht, sagen zumindest Kritiker. Frank Eichmann aus dem Hauptstadtstudio berichtet.
19: Die Zusage der Bundesregierung kam Sekunden, nachdem die Rentenkommission ihr 80-Seiten-Papier offiziell übergeben hatte.
20: Ich möchte dieses Paket umsetzen. Wir können es uns nicht erlauben, einzelne Maßnahmen herauszunehmen oder abzulehnen.
19: Aber mal abgesehen vom offiziellen Bericht der Kommission, welche weiteren Daten und Informationen erhielten die Bundesarbeitsministerin und der Bundeskanzler über die Entstehung der 33 Reformvorschläge? Das fragte Sarah Vollert schriftlich die Bundesregierung. Sie ist Rentenexpertin der Linken im Bundestag. Und sie fragte das,
21: weil wir natürlich schon die Erwartung hatten, dass die Bundesregierung, nachdem sie diesen Bericht übernommen hat, die Grundlage dieses Berichts auch erstmal anschaut, das vielleicht auch nochmal nachprüft und dann entscheidet, wie gehen wir jetzt mit diesem Bericht um.
19: Also lieferte die 13-köpfige Rentenkommission der Bundesregierung eine Art Making-of, eine ausführliche Erklärung zu ihren Entscheidungen. Überraschende Antwort aus dem Bundesarbeitsministerium: Die Kommission habe keine über den Bericht hinausgehende Informationen zu internen Berechnungen übergeben. Linken Politikerin Vollert:
21: Ich muss ehrlich sagen, ich finde das eine ziemliche Frechheit, sowohl gegenüber den Rentnerinnen und Rentnern als auch gegenüber den Arbeiterinnen und Arbeitern in diesem Land, dass man da so larifari mit diesen Reformen umgeht.
19: Stimmt, die frei im Internet zugänglichen 80 Seiten, mehr hat auch die Regierung nicht von uns bekommen, bestätigt Annika Klose. Sie saß für die SPD in der Rentenkommission, die ein halbes Jahr lang ohne politische Weisungen zusammensaß, absolut vertraulich. Ging auch gar nicht anders, sagt Annika Klose.
22: Man muss sich ja vor Augen führen, dass im Dezember letzten Jahres die Regierung kurz davor war, mehr oder weniger auseinanderzubrechen an diesem Rententhema. Und es ein total umstrittenes, sehr polarisiertes Thema ist und war, wo von Anfang an gesagt wurde, ach, diese Kommission, die kann ja quasi nur scheitern, da kann ja quasi nichts bei rauskommen.
19: Also wurde Vertraulichkeit vereinbart, bekam die Bundesregierung keine Zwischenberichte oder Erklärungen. Damit ist die Oppositionspolitikerin Vollert von der Linken natürlich nicht zufrieden. Wüsste sie doch gern.
21: Was wurde eigentlich alles noch besprochen? Wie sehr hat man sich tatsächlich mit verschiedenen Themen auseinandergesetzt oder wie festgelegt war man von Anfang an? Das ist alles nicht sehr transparent.
19: Den Vorwurf aber, eine Art Geheimwissen zu haben und einen verhängten Maulkorb für die Wissenschaftler in der Kommission, den lässt SPD-Politikerin Klose nicht gelten.
22: Was man jetzt aber schon machen kann, ist natürlich auf diese WissenschaftlerInnen nochmal zuzugehen und die eben zu bitten, diese Berechnungen jetzt nochmal darzulegen. festzulegen. Wir haben auf jeden Fall allen, die mitgewirkt haben in dieser Kommission, freigestellt, dass sie das, was sie errechnet und erarbeitet haben, auch publizieren dürfen und für sich verwenden dürfen.
19: Und deshalb dürfte von den ehemaligen Kommissionsmitgliedern nach der Sommerpause noch einiges an Einschätzungen zu hören sein. Nicht nur zum umstrittenen Thema Abschaffung der Rente mit 63.
1: Ein Beitrag von Frank Eichmann. Seit Jahrzehnten begleitet sie viele Menschen und stirbt trotz immer neuer Erfindungen nie aus. Das Besondere, sagen ihre vielen, vielen Fans, ist ihr unvergleichlicher Sound. Heute ist der Tag der Schallplatte. Reporter Philipp Wegmann war für uns mal stöbern.
0: So hört es sich an, wenn man im Plattenladen parallel sich durch die knapp 18.000 Platten sucht, egal ob neu oder gebraucht. Seit über 25 Jahren gibt es den Laden im belgischen Viertel in Köln. Marc Sommer ist einer der Gründer und von Anfang an mit dabei. Denn einen typischen Kunden, der Platten kauft, gibt es so eigentlich gar nicht mehr. Das Publikum ist sehr viel heterogener geworden, auch mit Blick auf die Geschlechter.
3: Als wir angefangen haben, war der Plattenladen eigentlich absolut männlich dominiert. Also sprich Männer im Ü40, Ü50-Bereich, die schon lange gesammelt haben etc. Frauen und auch eher jüngere Menschen waren, sagen wir mal, vor 10 Jahren auf jeden Fall deutlich in der Minderheit, Frauen sowieso. Und das hat sich verändert.
0: Die Liebe zu Schallplatten hat sich in all den Jahren nicht verändert, egal von wem. Während Kassetten so gut wie ausgestorben sind und CDs einen schweren Stand haben, trotzt die Schallplatte mit ihren knapp über 30 cm Durchmesser allen Neuheiten und bleibt konstant. Gründe dafür gibt es viele. Jonas kommt seit vielen Jahren in den Laden und sammelt Schallplatten, seit er 6 Jahre alt ist.
4: Für mich ist es einfach ein Kunstwerk, so eine Platte. Der Künstler, die Künstlerin hat sich was dabei gedacht, genau die Lieder in der Reihenfolge mit dem Cover rauszubringen und nicht anders. So, und dann hat man dieses schöne große Cover noch. Und der Klang ist einfach für mich besser als alles andere. Das ist vielleicht Gewohnheit, vielleicht kann man es auch physikalisch irgendwie begründen. Ist mir eigentlich egal, weil mir gefällt's.
0: Und Jonas ist dran geblieben. Eine Platte, die er in den 90ern für 25 D-Mark gekauft hat, wird heute mit 250 Euro gehandelt. Ob die Schallplatte auch weiterhin eine Zukunft hat? Marc hält naturgemäß der Platte die Treue.
3: Wenn ich mich jetzt festlegen würde, dann würde ich so sagen, wir sind eigentlich jetzt an so einem finalen Ergebnis der Entwicklung. Ja. Werden wir nicht sein, aber ist jetzt mal die These. Der haptische Tonträger, das wird die Schallplatte bleiben, die wird überleben, die wird die CD überleben. Es wird keinen neuen physischen Tonträger geben, weil da gibt es keinen Markt für. Und die Alternative wird nach wie vor das Streaming sein, was im Übrigen sich auch überhaupt nicht widerspricht. Also sehr viele Kundinnen von uns, die nutzen beide Formen. Ja.
0: Die Schallplatte. Eine ewige Konstante? Zumindest gilt sicherlich auch mit einem Augenzwinkern in Zukunft noch der Spruch auf der Website des Plattenladens. Willkommen im Paralleluniversum.
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1: Bei den Eltern ausziehen, ein eigenes Leben starten, das ist immer noch ein großer Schritt für viele junge Menschen. In der Slowakei passiert der, international betrachtet, vergleichsweise spät, erst mit knapp über 30, also rund 4 Jahre später als junge Erwachsene im europaweiten Schnitt. Das liegt aber nicht daran, dass die Slowakinnen und Slowaken besonders bequem sind, sondern weil es für sie so schwierig ist, an eine eigene Wohnung dranzukommen. Paul Vorreiter hat mit einem jungen Slowaken darüber gesprochen.
23: René aus Košice, der zweitgrößten Stadt der Slowakei im Osten des Landes, kann es kaum erwarten, bald bei Mama und Papa auszuziehen. Der 30-Jährige spart bereits seit mehreren Jahren für eine eigene Wohnung. Nach seinem Uni-Abschluss jobbte er mal hier, mal da. Für eine eigene Bleibe reichte es jahrelang nicht. Bis jetzt. Ich werde mir also bald eine Immobilie kaufen, eine Wohnung. Das ist gar nicht so leicht für junge Menschen heutzutage. Ich arbeite von morgens bis abends. Ohne die Hilfe meiner Eltern wüsste ich gar nicht, wie ich diese Situation bewältigen könnte. So wie René geht es vielen Slowaken. Und das hat viele Gründe. Sich ein Eigenheim zuzulegen, ist für die meisten von ihnen kaum zu stemmen. Denn wer einen Kredit dafür aufnimmt, muss bislang 20% des Kaufpreises aus der eigenen Tasche hinblättern können. Wenn Sie heute eine Immobilie im Wert von 100.000 Euro kaufen, kann Ihnen die Bank eine Hypothek in Höhe von 80.000 Euro gewähren. Den Rest müssen sie aus eigenen Mitteln aufbringen. Junge Menschen haben vergleichsweise den Nachteil, dass sie weniger Arbeitsjahre hinter sich haben und so weniger Ersparnisse ansammeln konnten. Deshalb sehen wir, dass sie größere Schwierigkeiten beim Kauf einer Immobilie haben. Sagt Stefan Richtarik von der slowakischen Nationalbank. Hinzu kommt, dass die Preise in der jüngsten Vergangenheit kräftig angezogen haben. Das schildert Eva Sadowska von der Investmentgesellschaft Wood & Company. In der Slowakei haben wir in den vergangenen 10 bis 15 Jahren einen deutlichen Anstieg der Immobilienpreise erlebt. Innerhalb von 15 Jahren ein Plus von 120%, also mehr als doppelt so viel. Und auch im vergangenen Jahr kletterten die Preise um 12%. So liegt der durchschnittliche Preis für eine Zwei-Zimmer-Wohnung in der Hauptstadt Bratislava bei rund 300.000 Euro. Im Osten des Landes, zum Beispiel in Košice, nahe der ukrainischen Grenze, sind es vielleicht nur rund 200.000 Euro. Die slowakische Nationalbank will jungen Leuten nun unter die Arme greifen. Ab Anfang kommenden Jahres dürfen Banken Käufern unter 35 Jahren beim Kauf ihrer ersten Immobilie 90% des Preises als Kredit vorstrecken. Der erforderliche Eigenanteil schrumpft also. Im Gegenzug werden die Vorgaben für weitere Immobilienkredite strenger. Parallel versucht die slowakische Regierung, den Bau neuer Wohnungen durch schnellere Raumplanung und Genehmigungsverfahren zu vereinfachen. Ein weiteres Instrument, das ist der Ausbau an Mietwohnungen. Der Markt an Mietwohnungen in der Slowakei ist klein. Rund 85% aller Wohnungen und Häuser in der Slowakei bewohnen die Eigentümer laut slowakischer Nationalbank selbst. Ein Relikt aus der Nachwendezeit, als der Staat für billigstes Geld staatliche Wohnungen verscherbelte. Zur Miete wohnen deshalb nur rund 7% der Slowaken. Die Regierung will bis zum Ende dieses Jahrzehnts den Anteil an Mietwohnungen am Bestand auf 10% erhöhen. Kommunen können sich aus einem staatlichen Fonds bedienen, wenn sie mehr Mietwohnungen zur Verfügung stellen. Sollte es klappen, dass junge Slowaken in Zukunft schneller ausziehen können, dürfte das die vielen Hotelmamas entlasten. Dort lebt es sich nämlich oft recht eingeengt, erklärt Eva Sadowska. Wir wohnen in überfüllten Haushalten, so wird es wörtlich definiert. In der Slowakei betrifft das fast ein Drittel aller Bewohner, weit mehr als im Durchschnitt der anderen EU-Länder. In einem slowakischen Haushalt leben im Durchschnitt 3,1 Personen. Das ist die Höchstzahl im Rahmen der gesamten EU. Wer das Hotel Mama in der Slowakei verlässt, verlässt es aber meist nur für eine bestimmte Zeit. Wenn die Eltern alt werden, überlassen sie ihr Eigenheim oft den Kindern. Damit bleibt den jungen Slowaken immerhin eine Sorge erspart, nämlich, ob sie sich während ihres Lebensabends das Dach über dem Kopf noch leisten können.
1: Ein Beitrag von Paul Vorreiter. Und wir wechseln thematisch von Europa nach Asien. Die Volksrepublik China trauert um einen ihrer ehemaligen Regierungschefs. Im Alter von 97 Jahren ist der frühere Premier Zhu Rongji in der chinesischen Hauptstadt Peking verstorben. Er war bekannt für wirtschaftliche Reformen während Chinas Öffnung und für Chinas Beitritt zur Welthandelsorganisation WTO. Von 1998 bis 2003 war er Chinas Premierminister, also der zweite Mann hinter dem Staatsoberhaupt. Ein Nachruf dazu jetzt von unserem langjährigen China-Korrespondenten Stefan Niemann.
2: Mut hat Zhu Rongji schon früh bewiesen. Chinas Ministerpräsident war ein bekennender Fan der Peking-Oper. Auftritte wie diese waren jedoch selten. Zhu mochte das Rampenlicht nie besonders. Doch spätestens ab März 1998 stand er im Zentrum des Interesses. Der Volkskongress wählte ihn zum Regierungschef. Staatspräsident Zhang hatte die kommunistische Führungsriege überzeugt, dass nur der energische Zhu Chinas lahmende Wirtschaft in Schwung bringen könne. Einen Reformer für die maroden Staatsbetriebe hatten sie sich geholt, doch der Westen erwartete auch politische Veränderungen, feierte Zhu schon als Chinas Gorbatschow. Doch am Machtmonopol der KP konnte und wollte der Hoffnungsträger nicht rütteln. Selbst die blutige Niederschlagung der Demokratiebewegung im Sommer 89 rechtfertigte Zhu mit den bekannten Phrasen und lehnte eine politische Neubewertung kategorisch ab. Im boomenden Shanghai hatte sich Zhu Rongji den Ruf eines pragmatischen Reformers erworben. Hier war er jahrelang Bürgermeister. Er galt als Mann mit Visionen, aber auch als knallharter Manager. Sein kompromissloser, mitunter rücksichtsloser Führungsstil war legendär. Das Volk liebte ihn, weil er faule und unfähige Bürokraten gleich dutzendweise feuerte, Schlamperei und Schlendrian geißelte, sein Spitzname der Boss. Die internationale Finanzwelt hatte Zhu im Sturm erobert. Sachkundig, kompetent und locker präsentierte sich der Ministerpräsident Bankern und Managern. Noch nie hatte jemand einen so hochrangigen Politiker aus China so natürlich erlebt. Spontane Fragen waren erlaubt. Zhu scherzte auf Englisch. Eine Sensation. Viele erwarteten Wunder von diesem Mann. Doch allein die Reform der Wirtschaft war eine schier unlösbare Herkulesaufgabe. Zhu wusste das besser als jeder andere und gab sich Bescheid. Menschliche Größe und politisches Geschick bewies Zhu Rongji nach dem NATO-Bombardement der chinesischen Botschaft in Belgrad. Der Regierungschef stand wegen seiner Sympathien für Amerika plötzlich im Kreuzfeuer der Kritik. Dennoch gelang nur kurz darauf sogar Chinas Aufnahme in die Welthandelsorganisation WTO. Vielleicht Zhu Rongjis Meisterstück.
1: Ein Nachruf war das von Stefan Niemann.
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1: Es gibt Mütter und Töchter, die verstehen sich richtig gut. Andere hadern sehr miteinander. Mit diesen schwierigen Mutter-Tochter-Beziehungen hat sich Regisseurin Jutta Brückmer eingehend befasst. 1975 und 1980 bereits drehte Brückner die ersten beiden Teile einer autobiografisch inspirierten Filmtrilogie zum Thema Mütter und Töchter. Den abschließenden dritten Teil konnte sie erst jetzt mit 85 Jahren realisieren. Im Spiegel meiner Mutter läuft ab heute Donnerstag im Kino mit Corinna Harfuch und Hildegard Schmal in den Hauptrollen. Walli Müller hat den Film gesehen.
5: Es könnte auch ein altes Spukschloss sein. So widerstrebend betritt Ursula das Haus ihrer Kindheit. Vor wenigen Tagen ist ihre Mutter gestorben im Pflegeheim. Nun herrscht eine ohrenbetäubende Stille in den Räumen. Aus dem Badezimmerspiegel aber starrt geradewegs die Mutter zurück, wie ein Geist, der sie heimsucht.
6: Da bist du ja, mein Kind. Wo warst du denn so lange?
5: Allein in diesem Haus wird die gestandene Archäologieprofessorin, gespielt von Corinna Harfuch, von Gefühlen überflutet. Von Trauer natürlich, aber auch unguten Negativen, die sie gar nicht haben möchte in dieser Situation. Erinnerungsflashbacks machen sichtbar, wie schwer der letzte Weg zusammen und auch schon der Umgang davor mit dieser dominanten Mutter war.
6: Du wirst unser Haus doch nicht verkaufen?
7: Nein.
6: Wir haben es extra für dich gebaut.
7: Ja, ich weiß.
6: Ich habe hart dafür gearbeitet. Du darfst das nicht verschleudern, das musst du mir versprechen.
8: Ich verspreche es dir, Mama.
6: Nicht so laut. Ich mag das nicht, wenn man mich anschreit. Ich möchte liebevoll behandelt werden.
7: Ich weiß, Mama.
5: Umgekehrt hat Ursula von ihrer Mutter wenig Zuwendung in Erinnerung. Immer nur Erwartungen, bei Nichterfüllung Liebesentzug und permanent das Einfordern von Dankbarkeit. Wenn sie in nächtlichen Albträumen von einem Sumpfboden verschlungen wird, ist das kein Bild für eine gesunde Mutter-Tochter-Beziehung.
7: Ich sehe meine Mutter überall. Ich stehe in der Dusche, meine Mutter reißt die Duschtür auf, will wissen, wo mein Testament liegt. Ich habe Angst in meiner eigenen Wohnung.
5: Um nicht auch das Publikum noch in diesem Mutter-Tochter-Sumpf versinken zu lassen, fügt Regisseurin Jutta Brückner dem Drama eine komische Note bei. Eine Assistentin taucht auf, von der man nicht weiß, ob sie echt oder eingebildet ist.
24: Ich bin die assistentische Aushilfe. Mein Name ist Melanie Splitter.
7: Wissen Sie, wie man eine Moorleiche säubert?
5: Die nassforschdirekte Mel, Vertreterin einer selbstsicheren jungen Frauengeneration, hilft Ursula nicht nur bei der Präparation dieses sensationellen archäologischen Fundes, sondern auch im Haus der Mutter beim Entrümpeln, emotional wie materiell.
7: Was mache ich denn mit diesen ganzen Sachen hier? Das hat meine Mutter alles von ihrer Mutter geerbt. Meine Großmutter ist aus Ostpreußen geflohen.
24: Und jetzt bist du auf der Flucht.
7: Ja?
24: Wovor fliehst du? Deine Mutter ist tot, Ursula.
1: An dieser Stelle müssen wir den Kinobeitrag kurz unterhalten. Für eine wichtige Warnmeldung. Achtung, ein Falschfahrer auf der B27 zwischen Ludwigsburg und Kornwestheim Süd. Dort kommt Ihnen ein Falschfahrer entgegen, fahren Sie äußerst rechts und überholen Sie nicht. Noch einmal, auf der B27 zwischen Ludwigsburg und Kornwestheim Süd ist ein Falschfahrer unterwegs. Äußerste Vorsicht bitte in beiden Richtungen. Und damit jetzt zurück zum Kino.
5: Noch aber spürt sie die Umklammerung der Frau, die Mutterschaft auch generationsbedingt zum einzigen Lebensinhalt erkoren hatte.
6: Du bist ja eigentlich der Mittelpunkt von meiner Person. Du bist ja eigentlich mein einziger Besitz.
5: Töchter müssen sich, wenn sie wachsen wollen, auf andere Weise von der Mutter entfernen als Söhne, sagt Regisseurin Jutta Brückner, denn sie haben den gleichen Körper, sie kämpfen gegen die Spiegelbildlichkeit. Im Spiegel ihrer Mutter sieht die Filmprotagonistin auch die eigene Fratze. Genervtheit, wo Fürsorge nötig war. Liebe vergiftet durch Abscheu, Trauer vermischt mit Erleichterung. Corinna Harfuch muss diese paradoxen Gefühle nicht aussprechen. Sie stehen ihr ins Gesicht geschrieben.
9: Früher glaubten Menschen, dass Spiegel Türen sind. Der sterbende Mensch trat durch sie in eine andere Welt. Aber auch die Toten konnten die Lebenden besuchen.
5: Neben Spiegel und Moorboden ist auch die lärmende Dauerbaustelle in der Archäologischen Fakultät ein bewusst symbolisches Bild, mit dem die versierte Filmemacherin Brückner die individuelle Geschichte auch in Bezug zum gesellschaftlichen Umbau setzt. Eine virtuos komponierte, vielschichtige Reflexion über Mütter, Töchter und Frauenbilder.
1: Im Spiegel meiner Mutter ab heute bei uns im Kino.
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1: Die Bundesregierung will BND und Verfassungsschutz mehr Befugnisse geben, um hybride Bedrohungen aus dem Ausland abzuwehren. Die Nachrichtendienste sollen nicht nur beobachten, sondern auch aktiv werden dürfen, etwa indem sie Handys manipulieren oder Anlagen im Ausland unschädlich machen. Unsere Gastkommentatorin, die freie Journalistin Vera Weidenbach in Tel Aviv, meint, Deutschland müsse wehrhafter werden, warnt aber vor den Risiken der geplanten Reform.
10: Die geplante Reform lässt einen mulmig werden. Denn sie kommt zu einer Zeit, in der nicht nur die äußeren Gefahren für Deutschland größer werden, sondern auch die inneren. Die historischen Gründe für die begrenzten Befugnisse von BND und Verfassungsschutz könnten schon nach der kommenden Bundestagswahl wieder gegenwärtige sein. Es ist nicht auszuschließen, dass eine AfD mit Regierungsgewalt die Geheimdienste für politische Zwecke und zur Verfolgung politischer Gegner missbrauchen würde. In Sachsen-Anhalt, wo schon in diesem Jahr eine AfD-Regierung Realität werden könnte, warnen Sicherheitsexperten bereits vor den Befugnissen und Zugängen zur deutschen Sicherheitsarchitektur, die die Partei bekommen könnte, deren Landesverband in Sachsen-Anhalt vom Verfassungsschutz als gesichert rechtsextrem eingestuft ist. Solange die gleichen CDU-Politiker, die jetzt den Nachrichtendiensten mehr Macht geben wollen, die Gefahr durch die AfD nicht ernst nehmen, solange sie die selbst gesteckte Abgrenzung zur AfD immer wieder verwischen, solange sie ein Verbot dieser Partei nicht vorantreiben, solange sollten sie vorsichtig sein, von den Menschen zu verlangen, ihren Nachrichtendiensten wieder Vertrauen zu schenken. Ja, Deutschland muss wehrhafter werden. Aber nicht nur nach außen. Erst wenn sich die Demokratie erfolgreich gegen die inneren Feinde gewehrt hat, sollte sie darüber nachdenken, bewährte Schutzfunktionen über Bord zu werfen.
1: Die Meinung unserer Gastautorin Vera Weidenbach. Die Frankfurter Allgemeine Zeitung hält mehr Befugnisse für die Nachrichtendienste für sinnvoll, wenn sie rechtsstaatlich kontrolliert werden.
11: Das Trennungsgebot, das nun von den Gegnern der umfangreichen Reform der Dienste permanent ins Feld geführt wird, ist im Angesicht neuer Bedrohungen längst aufgeweicht. Und es ist nicht in Stein gemeißelt. Entscheidend ist die Bindung aller staatlichen Organe an das Recht und deren rechtsstaatliche Kontrolle. Es wäre widersinnig, einen Informationsaustausch zwischen Nachrichtendiensten und Polizei aus historischen Gründen zu untersagen, wenn dadurch Bürger und ihre Rechte gefährdet würden.
1: Das Darmstädter Echo kommentiert hingegen, die historische Trennung von polizeilichen und geheimdienstlichen Aufgaben sollte weiter bestehen bleiben.
11: Die Mütter und Väter des Grundgesetzes haben aus gutem Grund eine strikte Trennung zwischen polizeilichen und geheimdienstlichen Aufgaben niedergeschrieben. Der Gestapo-Terror sollte sich niemals wiederholen. Fehlende Befugnisse für Verfassungsschutz und BND sind nicht die Hauptursache für deren Schwäche. Schlechte Ausrüstung, mangelnder Informationsfluss und Kompetenzwirrwarr spielen eine größere Rolle. All das kann man ändern, ohne das Fundament des Rechtsstaats mit dem Presslufthammer zu traktieren.
1: Und der Spiegel findet die geplante Reform nach dem jüngsten Anschlagsversuch am Leipziger Flughafen richtig.
11: In einer solchen Lage braucht Deutschland starke Sicherheitsbehörden. Seit Jahren beäugen deutsche Beamte neidisch, was etwa Franzosen, Briten oder selbst kleinere Staaten ihren Diensten erlauben. Es ist dringend nötig, dass der BND hier endlich auf Augenhöhe handeln kann. Und doch birgt die Reform Gefahren.
1: Das waren die Standpunkte. Zusammengestellt hat sie heute Betül Sarikaya. Und das war auch die erste Hälfte der ARD-Infonacht mit Tom Westerholt. Hier übernimmt gleich um kurz nach zwei der Kollege Sven Hasenclever. Tschüss von mir. Machen Sie es gut.

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1: Um 2 Uhr mit Ronald Lessig. Unzählige Menschen haben am Abend in Deutschland und anderen Teilen Europas die Sonnenfinsternis verfolgt. Bei klarem Himmel war das Naturschauspiel gut zu sehen. Aus der Nachrichtenredaktion Thorsten Lang.